0: Turm in rund 41 Metern Höhe.
1: So. Jetzt sind wir im Dachstuhl vom alten Rathausgebäude. Da gehen wir einmal rüber und dann sind wir auch schon im Turm. Hier bitte aufpassen jetzt und ducken, weil mit den Dachbalken ist es hier doch sehr niedrig.
2: Ja, nichts für große Leute auf jeden Fall.
0: Aber interessant ist es allemal. Und wer neugierig geworden ist, der kann sich auf Nachfrage bei der Touristinformation Dessau selbst ein Bild davon machen.
2: Aber es überrascht mich, dass wir jetzt hier durch den Dachstuhl laufen.
1: Ja, ja. Aber das ist nun mal der Zugang zum Turm.
2: Okay. Das ist wie Hürdenlauf, nur andersrum, weißt du?
0: Und noch etwas überrascht mich. Auf dem Weg nach oben kann man auch ein Stück Stadtgeschichte bewundern, alte Ansichten, historische Aufnahmen und ja, natürlich auch viele Treppen.
1: Also ab hier sind es jetzt 159 Stufen, bis wir oben sind.
2: Ich liebe ja Sport. Ne? So, da geht's jetzt mal los. Auf geht's.
1: Genau, auf geht's.

0: Jetzt wirst du belohnt mit einem wunderbaren Ausblick auf die Stadt.
1: Oha, krass. Ja, das ist mal ein Ausblick, ne?
0: Ja.
1: Aber auch ganz schön hoch. Oh.
0: Schön, krass. Ne?
1: Und warum ist der Rathausturm, wo wir jetzt gerade sind, ein guter Ort, um Dessau jetzt erstmal kennenzulernen?
0: Man sieht es ja, man hat ja einen wunderbaren Blick über Gesamt-Dessau-Roßlau bis noch viel, viel weiter. Man sieht bis nach Wörlitz und man kann sehr viele von den Sehenswürdigkeiten, die wir hier in Dessau haben, von oben schon sehr gut erkennen.
1: Da kann man quasi, wenn man jetzt seinen Dessau-Trip plant, hierher kommen und erstmal überlegen, na, was will ich mir denn sozusagen alles angucken?
0: Genau.
1: Und was mir auch auffällt, ist, hier ist sehr viel Grün um Dessau drumherum. Ja. Was hat es denn damit auf sich?
0: Wir sind hier mitten im Dessau-Wörlitzer Gartenreich. Hier sind die Auen der Flüsse Mulde und Elbe. Das Ganze hier ist das UNESCO-Biosphärenreservat Mittelelbe. Und somit hat man hier wirklich tolle Gelegenheiten zum Radfahren, zum Wandern. Man ist überall schnell im Grünen und das macht auch wirklich den besonderen Reiz der Stadt aus.
1: Und jetzt als Laie, der von Architektur nicht viel Ahnung hat, fällt auf, na, hier ist sehr viel Altes und Neues kombiniert. Was hat es denn damit auf sich?
0: Ja, Dessau wurde vor allem die Innenstadt im Zweiten Weltkrieg quasi komplett zerstört. Nach dem Ende des Krieges im Sozialismus der 50er Jahre wurde städteplanerisch komplett neu die Stadt errichtet. Und deshalb ist es hier ein ganz spannender Kontrast, der jetzt zu sehen ist in dem jetzigen Stadtbild. Die Stadt wandelt sich immer weiter und dass sie lebenswert weiterhin ist, das erlebe ich jeden Tag.
1: Dann danke ich Ihnen, dass Sie mir diesen fantastischen Blick über Dessau-Roßlau gezeigt haben. Und weil es so schön ist, dachte ich mir, machen wir noch ein Foto.
0: Ja, sehr gerne.
1: So.
2: Ich finde, von hier oben bekommt man ein Gefühl dafür, wie vielfältig Dessau ist. Man sieht Geschichte, Stadtstruktur und Grünflächen. Und noch etwas hat Dessau Welterbestatus eingebracht, das Bauhaus.
1: Für eine Sache ist Dessau nicht nur weltweit bekannt, sondern hat auch das Stadtbild hier geprägt wie kaum etwas anderes. Architektonisch und gesellschaftlich. Die Rede ist vom Bauhausstil und genau darüber möchte ich jetzt mehr erfahren.
2: Der Johannbau ist ein Renaissancebau und der erhaltene Teil des ehemaligen Dessauer Residenzschlosses. Heute befindet sich hier das Museum für Stadtgeschichte. Moderne, geradlinige Bauhausarchitektur sucht man hier erstmal vergeblich. Verabredet habe ich mich mit Karin Wald. Sie ist wissenschaftliche Mitarbeiterin des Museums für Stadtgeschichte und Kuratorin der Sonderausstellung »Das Bauhaus kommt in die Stadt, Dessau in den 1920er Jahren«. Also genau die richtige Ansprechpartnerin für meine Frage.
1: Hallo.
3: Hallo, herzlich willkommen.
1: Jonas.
3: Hallo, Karin.
1: Freut mich sehr.
3: Ja, freut mich auch sehr.
2: Karin Weigt zeigt mir eine Ausstellung, die das Bauhaus in Dessau größer erzählt. Als Teil der Stadtgeschichte, der Politik, der Kultur und des Wohnungsbaus der 1920er Jahre. Hier wird klar, Bauhaus war nicht nur Architektur, sondern Aufbruch, Reibung und für Dessau auch die Hoffnung auf internationale Aufmerksamkeit.
1: Ja, unübersehbar geht es in Ihrer Ausstellung unter anderem um das Thema Bauhaus. Worauf

0: Worauf können sich denn Besucherinnen und Besucher hier freuen bei Ihnen?
1: In dieser Ausstellung wird es darum gehen, was eigentlich, wie die Stadt wirkte, als die Bauhäusler 1925/26 hierher kamen. Wir zeigen die Stadt eben mit ihren historischen, so wie sie eben ausgesehen hat, mit diesen historischen Bauten, die heute durch den Krieg ja überhaupt nicht mehr erkennbar sind, weil alles zerstört worden ist. Wir zeigen kulturelle Aspekte, politische Aspekte. Wir zeigen Wohnungsbau der 1920er Jahre. Das heißt, das wird spannend.
0: Sie versuchen ja hier in Ihrer Ausstellung, wenn ich das richtig verstanden habe, so ein bisschen den Spagat zu schaffen zwischen der Betrachtung des Bauhauses als Architekturstil und ja quasi eine gesellschaftliche Betrachtung. Warum lohnt sich dieser Blick gesellschaftlich auch?
1: Ja, das lohnt sich deshalb, weil wir als Gegenpart zum Bauhausmuseum, als Museum für Stadtgeschichte, haben ja den Blick auf die ganze Entwicklung der Stadt. Hier hat man wirklich die einmalige Chance, neben den Bauhausexponaten, die man im Bauhausmuseum ja ohnehin zu sehen bekommt, auch den Hintergrund über die Entwicklung der Stadt zu entdecken. Was gab es für andere bildende Künstler in der Stadt, die sich hier tummelten? Wo waren die Konflikte? Wo trafen politische Interessen auch aufeinander? All das können Sie in der Ausstellung finden, sodass es wirklich eine einmalige Chance ist, weil für jeden Geschmack etwas dabei ist.
0: Ganz persönlich, was bedeutet für Sie dieses 100-jährige Jubiläum vom Bauhaus? Und haben Sie vielleicht auch ein Lieblingsexponat hier in der Ausstellung?
1: Für die Ausstellung, für die neue Sonderausstellung, die ja jetzt zu sehen ist, haben wir zum Beispiel Highlights aus der Junkers Lehrwerkstatt hervorgehoben, die wir uns gleich gerne nochmal anschauen können. Das sind zum Beispiel Propellermöbel, die in der Junkers Modelltischlerei gearbeitet worden sind.
0: Und 100 Jahre Bauhaus, was bedeutet Ihnen das?
1: Das Jubiläum stimmt einen froh, weil die Stadt sehr stolz darauf sein kann, eine so tolle Institution hierher geholt zu haben, die ja von der so viele Impulse in die Welt hinausgegangen sind.
0: Dann wünsche ich Ihnen viel Spaß bei Ihrer Ausstellung.
1: Ja, danke.
0: Und wir machen mal noch ein Erinnerungsfoto. Ja.
2: Im Stadtgeschichtlichen Museum merke ich, das Bauhaus war nicht einfach nur ein neuer Baustil. Es war ein Einschnitt, eine Idee, die Dessau geprägt, aber auch herausgefordert hat. Wie seht ihr das Bauhaus? Eher als Architektur, als Lebensgefühl oder als Teil der Stadtgeschichte? Schreibt eure Gedanken gern in die Kommentare. Aber genug über das Bauhaus geredet, jetzt will ich's auch mal sehen. Ich bin dorthin unterwegs, wo die Bauhausarchitektur in Dessau ganz konkret im Stadtbild sichtbar ist. Zu den Meisterhäusern. Was daran so meisterhaft ist, das kann mir Anke John verraten. Sie ist unter anderem Gästeführerin in Dessau-Roßlau.
0: Hi!
3: Hallo,
0: Jonas.
3: Herzlich willkommen. Anke, hallo. Wir sind hier an den Meisterhäusern. Das sind die Wohnhäuser gewesen für die Professoren, die am Bauhaus unterrichtet haben. Und hier in der rechten Haushälfte, da wohnte Paul Klee mit seiner Frau Lilly und mit seinem Sohn Felix. Und diese Meisterhäuser hier, die zeigen, dass für das Bauhaus die Natur eigentlich auch eine wichtige Rolle gespielt hat.
0: Okay, und Paul Klee war ein Architekt?
3: Paul Klee war Maler. Und war ein Formmeister in den Bauhauswerkstätten. Die Formmeister, die waren sozusagen für die gestalterische Ausbildung zuständig. Die sollten den Studenten, den Schülern am Bauhaus ein Gefühl dafür vermitteln, wie man Alltagsdinge als Kunstgegenstände auch wahrnimmt.
0: Okay, klingt sehr spannend. Ich würde vorschlagen, wir schauen uns das Ganze mal noch vom Nahen an, oder?
3: Ja, sehr gern.
2: Gut. So wie hier tauchen Bauhausbauten immer wieder im Stadtbild von Dessau-Roßlau auf. Anke, John und ich wollen uns die Meisterhäuser genauer anschauen.
0: Das sieht ja schon sehr spektakulär aus.
3: Es sind Professorenvillen tatsächlich. Deswegen sind die auch relativ groß, auch wenn das Doppelhäuser sind, also für zwei Familien gedacht, aber relativ groß. Und das Wichtigste war eben, dass die Räume lichtdurchflutet waren. Paul Klee sagt selber, das Clou ist das Atelier. Dieses Atelierfenster zieht sich eben auch über beide Häuserhälften hinweg. Man hat wahnsinnig viel Licht in den Räumen. Das sind sehr hohe Räume. Das ist natürlich wunderbar für einen Maler und kann da arbeiten bei viel Tageslicht. Auch die großen Treppenhausfenster lassen viel Licht in die Räume. Und dann ist wichtig, auf der Gartenseite gibt es auf jeder Etage Balkone, Terrassen, Dachterrassen. Also man hat immer die Verbindung nach draußen zur Natur. Das war tatsächlich ganz wichtig, auch für Walter Gropius als Architekt.
0: Jetzt feiert der Bauhaus in diesem Jahr 100-jähriges Jubiläum. Vor 100 Jahren war das etwas ganz Besonderes.

0: etwas ganz Neues. Was sind denn so die Merkmale, woran merkt man, okay, das ist ein Bauhausbau?
1: Naja, oft kommt man zuerst auf die Materialien, dass Industriematerialien verwendet sind. Eben Stahl für die Fensterrahmen, Beton für das Mauerwerk eben auch, Glas, ganz viel Glasflächen. Aber das war es gar nicht so sehr. Also das ist auch vorher schon verwendet worden, dass eigentlich Neue am Bauhaus ist, dass man diese Materialien ganz bewusst zeigt. Und dass man es eben nicht versteckt hinter irgendwelchen neoklassizistischen Fassaden, irgendwelchen Dekor, sondern wirklich die Form folgt der Funktion. Das ist ja das Schlagwort des Bauhauses. Und das gilt dann eben auch für die Materialien, dass man ganz bewusst zeigt, welche hat man verwendet.
0: Und ganz praktisch gefragt, also kann ich hierher kommen, mir eine Führung buchen sozusagen, oder kann ich auch nachempfinden, wie die Meister damals hier gelebt haben?
1: Das geht auch. Also die haben natürlich nicht nur hier gewohnt, das Bauhaus war nicht losgelöst von der Stadt. Die Meister haben ganz aktiv am gesellschaftlichen Leben auch teilgenommen und sind zum Beispiel auch spazieren gegangen in den Gärten des Dessau-Wörlitzer Gartenreiches. Für Paul Klee war der Georgengarten hier direkt in der Nähe sehr interessant. Also er schreibt das regelmäßig in seinen Briefen an die Familie, wie er weite Spaziergänge bis zur Elbe vor, bis zum Wallwitzhafen unternommen hat, da stundenlang spazieren war, die Natur beobachtet hat, sich die Gartenbilder angeschaut hat, kleine Käfer studiert hat zum Beispiel. Und das kann man nachvollziehen auch auf einem Audiowalk, wo man QR-Codes scannen kann. Dann kann man an den verschiedenen Stationen eben auch hören, sehen, was Paul Klee mit diesen bestimmten Stationen im Park verbindet.
0: Für Bauhausmeister und Denker Paul Klee war offenbar der Georgengarten ein besonderer Ort. Anke John erzählt mir, dass er von den Meisterhäusern aus regelmäßig hierher aufgebrochen ist, also folgen wir seinen Spuren. Schon der Eingang zur Parkanlage erzählt eine kleine Dessauer Geschichte. Sieben Säulen heißt der Eingangsbau, obwohl es eigentlich 8 Säulen sind. Nur sieht man aus der jeweiligen Perspektive eben immer nur 7. Über diese Dessauer Anekdote hat vielleicht auch Paul Klee geschmunzelt. Er ist hier, so wie wir heute, spazieren gegangen, hat Eindrücke gesammelt und Inspiration gefunden. Und genau diesen Spuren folgen wir jetzt. Ja, warum war für Paul Klee der Georgengarten so ein besonderer Ort?
1: Naja, Paul Klee war eigentlich ein verspäteter Romantiker. In der Romantik ist ja die Natur, die Verbundenheit mit der Natur, sehr hoch gehalten worden. Und Paul Klee, obwohl er Meister am Bauhaus war, Industrie und Technik da auch künstlerisch verwertet werden sollten, hat sich Paul Klee immer sehr verbunden mit der Natur auch gefühlt. Und das hängt mit diesem ganzen technischen Fortschritt auch zusammen, dass eben nach dem Ersten Weltkrieg viele Menschen, Paul Klee auch, seine Zeitgenossen, schockiert waren von der Zerstörungskraft dieser Technik. Und Paul Klee hat sich dann eben in sein Inneres zurückgezogen, sein Seelenheil, wenn man so will, in der Natur gesucht und hat das hier in diesen Landschaftsgärten vom Dessau-Wörlitzer Gartenreich, hier im Georgengarten, dann eben auch gefunden.
0: Und ganz konkret, was hat er hier beobachtet? Ich sehe da drüben einen weißen Tempel. Also
1: genau, Paul Klee, ganz banal gesagt, hat die Natur beobachtet, und zwar in zweierlei Hinsicht. Für Paul Klee ist es genau wie für Kandinsky immer gewesen, der Punkt ist das primäre Element der bildnerischen Gestaltung. Und der Punkt, der wird dann zu passiven oder aktiven Linien. Die Linien formen sich zu Flächen, die Flächen fügen sich zu Körpern zusammen. Das heißt, der Entwicklungsprozess, der Wachstumsprozess, wie man es in der Natur eben auch beobachten kann, genau auf diese Art und Weise lässt Paul Klee seine Bilder entstehen.
0: Also mindestens ein Meister der Bauhauskunst war quasi hier und hat seine Inspiration unter anderem aus diesem Landschaftsgarten hier am Georgengarten gesucht und gefunden. Wenn ich jetzt in Dessau zu Besuch bin und mich auf die Spuren von Paul Klee begeben möchte, wie kann ich das denn nachempfinden hier?
1: Es gibt öffentliche Führungen, Spaziergänge durch den Park. Die starten am Meisterhaus von Paul Klee, führen dann durch den Park, wo man gucken kann, welche Spuren hat dieser Park in den Bildern von Paul Klee hinterlassen, welche Stimmungen hat er mit aufgegriffen, welche kleinen Architekturen eventuell. Und außerhalb dieser Zeiten, also immer sonntags, jeden zweiten Sonntag um 11 Uhr, findet diese öffentliche Führung statt. Und außerhalb dieser Zeiten gibt es eben diesen Audio-Walk durch den Park, wo man das entweder über die Homepage der Stiftung Bauhaus oder vom QR-Code abscannen kann. Und dann kann man sich da auch durch den Park leiten lassen.
0: Dann danke ich dir herzlich für die vielen Eindrücke. Und ich bin wirklich überrascht, wie grün Ja, Dessau hätte ich gar nicht vermutet.
1: Ja, es ist die Bauhausstadt im Gartenreich tatsächlich.
0: Und weil es so schön ist, dachte ich mir, ich mache mit allen meinen Dessauern, die ich hier so begrüßen darf und mit denen ich sprechen darf, ein Foto.
1: Hättest ja, du Lust? Sehr gerne, klar.
0: Der Georgengarten zeigt eine ganz ruhige, fast schon poetische Seite von Dessau-Roßlau. Ein wundervoller Ort, wie ich finde. Habt ihr auch so einen Ort, an dem ihr besonders gut abschalten oder kreativ werden könnt? Schreibt es in die Kommentare. Ja, und Anke hat mir noch einen Tipp gegeben. Und zwar eine der Hauptausstellungen der Stiftung Bauhaus jetzt im Jubiläumsjahr. Und die trägt den kuriosen Titel, wie ich finde, Algenschutt und CO2. Und wie das zusammenpasst, das will ich jetzt herausfinden. Das Bauhaus steht bis heute für Gestaltung, Experiment und den Mut, Dinge neu zu denken. Genau darum geht es auch hier, im ehemaligen Kaufhaus Zeek. Die Ausstellung Algen, Schutt und CO2 schaut auf Materialien, Ressourcen und die Frage, wie aus bekannten Stoffen neue Ideen entstehen können, weiß Dr. Barbara Steiner, die Direktorin der Stiftung Bauhaus Dessau. Das Bauhausjubiläum ist also nicht nur Rückblick, sondern auch ein Blick nach vorn. Die Ausstellung hat, wie ich finde, einen ja, recht skurrilen Namen. Wie kam es denn zu dieser Namensidee?
2: Ja, die Ausstellung heißt Algenschutz CO2 und sie ist gewissermaßen das Pendant zu einer Ausstellung im Bauhausgebäude. Und beide Ausstellungen haben wir ja im Rahmen des Jubiläums umgesetzt. Das Bauhaus Dessau ist ja jetzt 100 Jahre alt. Und die Ausstellung im Bauhausgebäude heißt eben Glas, Beton, Metall. Und das sind die Materialien der Moderne, des frühen 20. Jahrhunderts. Wir sind aber jetzt im Jahr 2026, 100 Jahre später. Und Algenschutz CO2 zeigt eindeutig, wir sind jetzt woanders. Also wir müssen über Alternativen nachdenken. Es gibt sehr viel Forschung und Entwicklung im Bereich Algen. Das Bauen, also auch jetzt Alternativen zu Beton, können wir auch Schutt verwenden. Es wird ja immer sehr viel abgerissen. Vielleicht sollten wir auch überhaupt nicht mehr neu bauen. Also da kommen dann eben auch nachwachsende Rohstoffe ins Spiel, wenn wir das tun. Und CO2 sollten wir nach Möglichkeit vermeiden.
0: Warum ist es denn heutzutage wichtig, auch sich darüber Gedanken zu machen, wie bauen wir, mit welchen Materialien arbeiten wir? Warum spielt das eine Rolle heutzutage?
2: Das spielt deshalb so eine wichtige Rolle, weil das war vor 100 Jahren nicht anders im Übrigen. Es gibt einen Rohstoffmangel oder die Rohstoffe sind an anderen Orten. Also Handelskriege, Handelskonflikte, unsere Gegenwart ist ja voll davon. Und die Frage, was tun wir, wenn die Rohstoffe knapp werden, wenn sie nicht zugänglich sind, müssen wir nicht vielmehr auch denken, welche Ressourcen haben wir, was steht zur Verfügung, was können wir wiederverwenden, was sind Reste, kann der Abfall selbst eine Ressource sein? Das sind sehr wichtige Fragen unserer Gegenwart.
0: Jetzt haben Sie eine Ausstellung zu all dem gemacht. Was würden Sie sich wünschen, was sollte der Besucher, die Besucherin mitnehmen, wenn sie aus dieser Ausstellung kommt?
2: Wenn Menschen die Ausstellung verlassen, dann haben wir häufig die Beobachtung gemacht, dass sie um einige Erkenntnisse reicher sind, dass sie auch fasziniert sind davon, was alles möglich ist, weil wir haben hier nur Dinge, die möglich sind. Also es ist nicht so, dass es eine Fiktion wäre. Und das sind auch Dinge, die schon in Anwendung sind oder zumindest auch knapp vor einer Anwendung stehen. Und ja, sich dann auch überraschen zu lassen, welche kühnen Ideen heute schon in der Welt sind.
0: Eine kühne Idee, die ich beobachten konnte, als ich mir die Ausstellung mal angeschaut habe, ist beispielsweise ein Baum, der aus einem Fenster wächst und so ein Stück weit Fassadenbegrünung quasi ersetzen soll. Was sagen Sie denn dazu? Oder haben Sie ein anderes Lieblingsexponat?
2: Nein, das ist schon etwas Sensationelles, weil man es ja schon von außen sieht, nicht? Also da wird man ja auch neugierig gemacht. Aber es ist etwas mehr als Fassadenbegrünung. Es ist eigentlich ein Projekt, das wäre durchaus möglich, aber es ist schon aufwendig. Das funktioniert so, dass aus all diesen Fenstern an dieser Gebäudeseite Bäume hinauswachsen. Das ist sozusagen der erste Baum. Und diese Bäume würden dann sich miteinander verbinden. Da wird ein bisschen nachgeholfen, technisch. das Prinzip kennt man. Das kennt man aus dem Gartenbau, dass Bäume auch zusammenwachsen können. Und hier helfen die Architekten nach. Es ist eigentlich eine Architektur, die mit Bäumen entsteht und wo die Bäume Co-Designer sind. Das, was dann entsteht, die wachsen zusammen und bilden eine zweite Schicht an der Gebäudefassade.
0: Also Dessau war schon immer, spätestens mit dem Bauhaus, ein Raum für Innovation. Jetzt zeigen Sie hier wieder sehr innovative Ideen. Vielen Dank für das Gespräch.
2: Gerne.

0: Diese Ausstellung zeigt ziemlich deutlich, dass Bauhaus nicht nur Vergangenheit ist. Hier geht es um Fragen, die heute wieder hochaktuell sind. Um Fragen wie beispielsweise, wie bauen wir, wie gehen wir mit Materialien um und was machen wir mit dem, was schon da ist.
1: Große Fragen und eine Art Einladung, die Dinge weiterzudenken. Aber die Bauhausstadt Dessau kann nicht nur Architektur. Für meinen letzten Stopp wird daraus auch Dessau, die Brauhausstadt. In Dessau wurde nämlich lange Zeit an mehreren Standorten Bier gebraut. Heute passiert das nur noch an einem Ort, im Brauhaus zum alten Dessauer. Und genau dort bin ich mit einem echten Bierbrauer verabredet, der anlässlich des Bauhausjubiläums eine eigene Sorte entwickelt hat. Dr. Fabian Jäger-Gildemeister ist Hobbybrauer. Und im Brauhaus zum alten Dessauer wurde sein Bauhausbier direkt vor Ort gebraut.
0: Wie kam es denn eigentlich zu der Idee, okay, wir haben das Bauhaus-Jubiläum in diesem Jahr, 100 Jahre, wir brauen mal ein Bier?
2: Da muss ich ein bisschen ausholen. Also die Geschichte fing eigentlich schon ein Jahr vor dem Bauhaus-Jubiläum an. Und zwar habe ich durch Zufall die Frau Dr. Steiner von der Bauhaus-Stiftung kennengelernt, hier in einem Restaurant. Wir sind ins Gespräch gekommen und daraus hat sich dann die Idee entwickelt, ein Bier zu machen. Und meine ursprüngliche Idee war tatsächlich gewesen, ein Bier zu kreieren, das so ist wie vor 100 Jahren. Und diese Idee fand sie super toll und hat gesagt, das machen wir fürs Bauhausjubiläum. So, und dann fing im Grunde so die Fantasie an, sich zu entwickeln. Ich habe angefangen zu recherchieren, was für Zutaten wurden damals verwendet. Und so hat sich dann im Grunde dieses gesamte Rezept entwickelt und auch die Konzeption.
0: Und ganz konkret, was verbindet dieses Bier mit Dessau und dem Bauhaus?
2: Also einerseits sind tatsächlich Zutaten enthalten, wie sie vor 100 Jahren hier in Bieren waren, als die ersten Bauhäusler hier nach Dessau kamen. Das war auch so ein bisschen so die Grundidee, wie hat Bier damals geschmeckt, als die Bauhäusler hier in Dessau angekommen sind. Das wollte ich gerne nachempfinden, dass man das geschmacklich heutzutage auch noch mal erleben kann. Dann sind die Zutaten so ausgewählt, dass die verschiedenen Zutaten auch die Geschichte des Bauhauses zum Teil wiedererzählen. Wie gesagt, dieses ganz alte Malz, als die Bauhäusler hier ankamen, dann ist ein zweites Malz enthalten. Das ist aus dem Jahr, in dem das Bauhaus Weltkulturerbe wurde. Und das dritte Basismalz ist ein Malz hier aus der Region, um auch die Verbundenheit des Bauhauses mit der Region darzustellen. Und auch über die Hopfen, die hier verarbeitet werden, wird im Grunde auch ein Teil der Bauhausgeschichte erzählt. Denn der Basishopfen ist der Hallertauer Mittelfrüh. Das ist ein ganz alter, traditioneller deutscher Hopfen. Und um die Internationalisierung des Bauhauses nach dem Verbot 1932 zu symbolisieren, sind internationale Hopfen verwendet worden, die eine super Fruchtigkeit mitbringen, die aber aus diesem alten deutschen Hopfen gezüchtet wurden. Also so stecken mehrere Ideen im Grunde in diesem Bier und man schmeckt es auch ein bisschen.
0: Und jetzt mal Hand aufs Herz. Wie lange hast du an dem Bier getüftelt?
2: Oh, das waren mehrere Monate und insgesamt gut 10 Testsude, bis ich dann wirklich auch mit der Rezeptur, mit dem Geschmack zufrieden war.
0: Also hier steckt Handarbeit drin und viel Leidenschaft, ja. Und Bauhaus sozusagen. Ich würde sagen, wir probieren das mal.
2: Absolut. Und ganz wichtig,
0: ja,
2: beim Biergenuss, erstmal natürlich Prost.
0: Prost.
2: Ist, dass man das im Grunde genauso genießen kann wie Wein. Also sowohl die Optik spielt eine, ja, große Rolle. Hier sieht man auch die schöne goldgelbe Farbe, die durch dieses alte Malz auch entsteht. Mhm. Eine schöne Blume. Und wichtig ist auch schon mal die Nase zu nehmen.
0: Mhm. Riecht auf jeden Fall fruchtig irgendwie.
2: Riecht fruchtig, mhm, genau. Man riecht auch eine süße Malznote. Mhm. Auch leichte Honigaromen, leichte Orange.
0: Auch das rieche ich jetzt nicht raus, aber...
2: Aber vielleicht dann im Geschmack.
0: Vielleicht ja im Geschmack. Ja, die schmeckt gut.
2: Schön. Also,
0: jetzt rieche ich auch den Honig. Also, es war ein sehr schöner Tag in Dessau. Vielen Dank für die Kostprobe. Und ich mache mit allen meinen Protagonisten ein Foto.
2: Okay.
0: Das heißt, du musst da jetzt auch durch.
2: Ja.
0: Dann so.
1: Das Spannende an diesem Bier ist, es ist nicht nur einfach ein Jubiläumsprodukt mit hübschem Etikett. Die Rezeptur und die vier unterschiedlich farbigen Etiketten greifen die Idee des Bauhausjubiläums auf. Bekannte Materialien neu nutzen, neu denken und daraus etwas Zeitgemäßes machen. In diesem Fall entsteht daraus ein Brückenschlag zwischen Dessauer Lagerbieren der 1920er Jahre und heutigen Craftbieren. Ich hätte am Anfang des Tages nicht gedacht, dass Bauhaus auch nach Honig, Malz und Orange riechen kann. Aber genau das macht Lieblingsorte aus. Man entdeckt Seiten einer Stadt, mit denen man nicht gerechnet hat. Würdet ihr ein Bauhausbier probieren? Und welches regionale Produkt verbindet ihr ganz persönlich mit Dessau oder Sachsen-Anhalt? Schreibt es in die Kommentare.
0: 5 Stationen, viele Eindrücke und eine Stadt, die deutlich mehr kann, als man vielleicht auf den ersten Blick denkt. Dessau ist Bauhaus, klar. Aber Dessau ist auch gartenreich, Stadtgeschichte, Begegnung und Genuss. Wenn ihr selbst einen Lieblingsort in Dessau habt, dann schreibt ihn uns in die Kommentare. Vielleicht ist genau euer Tipp der nächste Ort, den ich hier entdecken kann.

0: Guten Abend und herzlich willkommen zu Elbern aktuell am Mittwoch, dem 8. Juli 2026. Heute geht es bei uns zuerst um die Zukunft der sächsischen Weinberge. Nach der Pause schauen wir auf den Meißner Gassenzauber und auf hohen Besuch am Gymnasium Franziskaneum. Die Steillagen entlang der sächsischen Weinstraße prägen das Bild der Region wie kaum ein anderes. Damit diese Kulturlandschaft erhalten bleibt, ist jetzt ein Entwicklungskonzept vorgestellt worden und anerkannt.
1: Die Steillagen entlang der sächsischen Weinstraße prägen das Landschaftsbild zwischen Meißen, Radebeul und Diesbach-Soislitz. Doch ihre Bewirtschaftung wird für die Winzer immer schwieriger. Um diese einzigartige Kulturlandschaft langfristig zu erhalten, wurde jetzt auf Schloss Wackerwart ein sogenanntes integriertes ländliches Entwicklungskonzept, kurz ILEK, offiziell anerkannt.
2: Es gibt oder soll, sage ich mal, die Anerkennung eines integrierten ländlichen Entwicklungskonzeptes übergeben werden durch die Staatsministerin Kraushaar, bezogen auf unsere Steillagen im Weinanbaugebiet Sachsen insgesamt. Und 4/5 der Weinanbaufläche in Sachsen liegen ja im Landkreis Meißen. Und deswegen bin heute ich hier auch mit eingeladen. Die Steillagen sind natürlich ein Kulturlandschaftselement, das es zu erhalten gibt. Trockenmauern, aber natürlich auch was Landschaftsbildprägendes. Und in der Regel sind, egal ob das private Winzer sind oder welche, die es also nebenbei machen oder professionell, die sind mit dem Thema Erhalt dieser Steillagen, Trockenmauern etc. überfordert. Und wir haben natürlich die Möglichkeit, über diesen konzeptionellen Ansatz und eine entsprechende Förderung diese Steillagen zu erhalten und die entsprechenden Winzer zu unterstützen. Das ist also ein wesentlicher Beitrag zum Erhalt unserer Kulturlandschaft hier im Landkreis Meißen, des Weinanbaugebiets Sachsen insgesamt und dadurch ein wertvoller Beitrag für unsere Region insgesamt.
1: Das Konzept bündelt die Ergebnisse zahlreicher bereits vorhandener Studien und legt einen gemeinsamen Handlungsrahmen für die kommenden Jahre fest. Im Mittelpunkt stehen Maßnahmen, die den Winzern die Arbeit in den steilen Weinbergen erleichtern sollen. Dazu gehören unter anderem Verbesserungen bei der Erschließung der Flächen sowie die Flurneuordnung, die künftig eine zentrale Rolle spielen wird.
3: In Sachsen werden schon seit Jahren zur Landkreisebene als auch auf ministerieller Ebene Konzepte entwickelt zum Erhalt dieser Landschaft. Was wir jetzt machen ist, ich habe alle Konzepte gelesen, roten Faden daraus extrahiert und ein ILEK, also ein integriertes ländliches Entwicklungskonzept geschrieben, was heute hier von Frau Staatsministerin Kraushaar die Anerkennung erfährt. Ziel ist, einfach einen Argumentations- und Handlungsrahmen abzustecken, Ziele zu definieren, um gemeinsam auf diesen Erhalt der Kulturlandschaft hinzuarbeiten. Das heißt, ein wesentlicher Schlüssel ist die Flurneuordnung, weil wir durch ganz sanfte Flurneuordnung

0: Ordnungsmaßnahmen, ne? Also Erschließungssituationen verbessern, Strom, Wasser in den Weinberg bringen, die Bewirtschaftung erleichtern wollen. Darum geht's. Darum geht's. Und daher ist Frau Porch mit der Funderordnung ein ganz zentrales Moment. Also wir stricken ein Gesamtkonzept, ne? Was unterschiedliche Handlungsfelder umfasst. Einmal sind es Kooperationsstrukturen, Kommunikationsstrukturen, daher auch heute die Veranstaltung, weil es sind Bürgermeister aus allen Weinbauträgern und Kommunen da, es sind die Ministerien da, die beteiligt sind, es sind die Ämter da, es sind Winzer da. Das ist also die Kommunikationsstruktur, es sind Touristiker da, auch die Großen auf Landes- und regionaler Ebene, Tourismusverbände sind da. Weil wir brauchen diese Gemeinschaft und die Kulturlandschaft erhalten zu können. Die Winzer allein schaffen das nicht. Also das ist finanziell, das ist illusorisch. Ne?
1: Auf Schloss Wackerbarth traf man sich also zur Auftaktveranstaltung der Anerkennung des ILEC Weinland Sachsen. Von dem Konzept profitieren auch die Steillagen in Meißen. Sie gehören zu den landschaftlich markantesten Weinbergen Sachsens und sind nicht nur für den Weinbau, sondern auch für Tourismus, Naherholung und den Naturschutz von großer Bedeutung.
0: Es ist Wirtschaftsfaktor, sowohl was den Weintourismus angeht, auch wenn es der Weinbranche schlecht geht, ist Weintourismus ein wachsender Wirtschaftszweig. Das heißt, diese Landschaft ist zentral für den Weintourismus und Wertschöpfung, regionale Wertschöpfung durch den Wein. Also von daher, und so kompakt ist auch dieses ILEC. Wie gesagt, Handlungsrahmen abstecken, um dann zielorientiert unterschiedlichen Handlungsfeldern arbeiten zu können, mit dem zentralen Motor, mit dem ganz zentralen Element für Neuordnung. Also Meißen hat ja ganz populäre. Gestern hat zum Beispiel eine Arbeitsgruppe getagt unter dem Thema Wein mit Hinblick auf das 1100-Jahr-Jubiläum. Auch da ist der Wein ganz zentraler Punkt. Denken Sie zum Beispiel an die Katzenstufen. Sie haben entlang der Elbe diese spektakuläre Landschaft. Und diese Landschaft zu erhalten, den Winzern die Arbeit in diesem Land, in dieser Kulturlandschaft zu erleichtern, darum geht es auch in Meißen. Sie haben unter der Albrechtsburg mit dem St. Alfred-Gymnasium eine Kooperation dieser Steillagen. Weinberg ist ganz prominent, ne? Stadtbild prägend. Die Freie Werkrealschule hat auch einen Weinberg, ne? der Krassoberg, ganz zentral in Meißen, das ist ein Hingucker. Und um diese Flächen geht es, ne? Die imagebildenden Flächen, die einzigartigen Flächen, die das Stadtbild prägen und auch so die Leute emotional berühren, weil das einfach eine wunderschöne, eine strukturierte Landschaft ist.
1: In kurzen Ansprachen erläuterten die Gäste, unter ihnen Staatsministerin Regina Kroshaar, die Bedeutung der Steillagen für Sachsen und auch den Landkreis Meißen für die Kultur- und Tourismuslandschaft.
2: Also einen guten Goldriesling, den finde ich schon schön, mit meinem Mann abends zu trinken auf dem Balkon. Es ist ein frischer, feiner Sommerwein, das wissen Sie wahrscheinlich alle und Sie wissen sicherlich auch alle, das ist ja eine echte sächsische Besonderheit ist, weil die Rebsorte zwar wohl ursprünglich aus dem Elsass stammt, aber die Heimat in Deutschland hat sie gefunden, und zwar im sächsischen Elbtal. Es ist also wirklich etwas Sächsisches. Seit Anfang des 20. Jahrhunderts hier im sächsischen Weinbau sozusagen eine prägende Rebe, treibt spät aus, reift früh und damit eine besonders gute Bedingungen für die Rebe hier in unserer Region. Und ich finde, das ist auch ein schönes Bild für das Weinland Sachsen insgesamt. Es geht eben hier nicht um Masse. Es geht um Charakter, das ist bei den vorhergehenden Grußworten auch schon immer mal angeklungen. Etwas Besonderes, das nur dort wachsen kann, wo Landschaft, wo Klima, Erfahrung und Pflege zusammenkommen. Landschaft und Klima reichen nicht. Und am Ende reicht auch nicht nur die Erfahrung, sie muss sich im Grunde genommen in Handeln übersetzen, Pflege. Und darum geht es auch heute hier und deswegen bin ich sehr, sehr gerne hier und danke dafür, dass ich hier sein kann. Hier ist eine Kulturlandschaft über Jahrhunderte gewachsen. Ich habe vorhin nochmal nachgeschaut, die Hoflößnitz 625 Jahre, Zadel 830 und insgesamt der Weinbau ja 850, Wackerbarth ein junger Hüpfer mit knapp 300 Jahren. Aber wir haben eben alle gemeinsam, und ich glaube, deswegen sitzen wir heute auch hier, das erhalten und auch weiterzuentwickeln. Und dieser Weinkeller ist natürlich dafür auch eine sehr, sehr schöne Umgebung, weil es einem nochmal näher bringt, wo wir sind und warum wir hier sind. Insofern ist das tatsächlich wirklich wichtig. Es ist einerseits eine imposante Landschaft, wenn man steht und diese Steillagen und vor allen Dingen diese Trockenmauern sieht, weil Steillagen hat man auch in anderen Gebieten, aber diese Trockenmauern gehören eben zu diesem

0: Rahmen, um Förderanträge zu stellen. Und das ILEC setzt auch Rahmenbedingungen, Förderbedingungen, die in der Flurnummerordnung ausgesprochen gut sind. Das heißt, da kann die Förderung der Ausführungskosten bei 90% liegen. Und das ist optimal.
1: Zur offiziellen Anerkennung waren ebenfalls neben Landrat und Ministerin Vertreter, Bürgermeister und Oberbürgermeister der Weinbaugemeinden, Tourismusverbände sowie zahlreiche Winzer nach Radebeul gekommen. Die breite Beteiligung zeigt, der Erhalt der sächsischen Weinberglandschaft wird als gemeinsame Aufgabe verstanden. Zum Abschluss der Veranstaltung wurde das offizielle Dokument übergeben und auf die gemeinsame Zukunft angestoßen. Mit dem neuen Entwicklungskonzept liegt nun erstmals ein gemeinsamer Fahrplan vor, um die traditionsreichen Steillagen langfristig zu sichern, damit die charakteristische Weinlandschaft Sachsens auch für kommende Generationen erhalten bleibt.
2: Nach einer kurzen Unterbrechung sind wir zurück. Dann geht es bei uns erst um 2 Tage voller Kunst und Kultur beim Meißner Gassenzauber. Und danach um den Besuch von Kultusminister Konrad Clemens am Franziskaneum.
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2: Willkommen zurück bei Elbland Aktuell und danke fürs Dranbleiben. In Meißen hat sich die Altstadt am Wochenende wieder in eine große Bühne verwandelt. Beim Gassenzauber gab es Musik, Theater, Artistik und viele kleine Überraschungen.
1: 2 Tage lang verwandelte sich die Meißener Altstadt wieder in eine große Bühne. Zwischen historischen Gassen, Plätzen und Höfen begegneten sich bei wechselhaftem Wetter Musik, Artistik, Theater und Kleinkunst. Der Gassenzauber lockte zahlreiche Besucher in die Elbestadt und lud dazu ein, einfach loszulaufen. Denn an fast jeder Ecke wartete eine neue Überraschung. Besonders große Aufmerksamkeit erhielt die Straßentheaterproduktion Arrived von Adrian Schwarzstein und Jirate Servite Ruxtele. Das berührende Stück erzählt ohne Worte von jüdischer Familiengeschichte, Flucht, Exil und dem Ankommen in einer neuen Heimat.

Mit Klezmermusik und der unmittelbaren Einbeziehung des Publikums entstand ein bewegendes Straßentheater, das zugleich Teil des sächsischen Themenjahres Tacheles, Jahr der jüdischen Kultur 2026 war.

Mit seinem Programm Social Salto sorgte Imre Bernhard für Staunen und viele Lacher. Artistik, Comedy und spontane Mitmachaktionen wechselten sich dabei immer wieder ab. Auch das Apple-and-Eye-Theater Ghost Train und das Kurzfilmtheater gehörten zum vielfältigen Festivalprogramm und zeigten, wie unterschiedlich Straßentheater und Kleinkunst sein können. Einen stimmungsvollen Schlusspunkt am Sonnabend setzte die lange Gassenzaubernacht. Als die Dämmerung über Meißner reinbrach, rückte zunächst der Marktplatz in den Mittelpunkt. Sanko Orgon begeisterte mit dem weltweit einzigartigen Porzellanglockenspiel der Frauenkirche und verlieh der langen Gassenzaubernacht einen besonderen Klang. Später im Theater Meißen ließ Boogie-Woogie-Pianist Jörg Hegemann seine Hände förmlich über die Tasten fliegen und begeisterte das Publikum mit virtuosem Spiel.

0: Musikalisch zog danach die Champagne Lovers Band mit Swing, Jazz und guter Laune ins Theaterfoyer ein. Am Sonntag begeisterte unter anderem Peter Trabner mit seiner ganz eigenen Art, das Publikum in seine Darbietung einzubeziehen.
1: Das ist der Sound, den ich möchte. Ich bin hier heute euer kleiner Chorführer. Ich bin hier heute euer kleiner Björn. Okay, wir steigen direkt ein jetzt hier.
0: Ob Musik, Theater, Artistik, Stille, laute oder zauberhafte Momente, gerade die Vielfalt machte den Reiz des Formats Meißner Gassenzauber aus. Wer durch die Meißner Altstadt schlenderte, musste keinem festen Programm folgen. Oft genügte schon der Weg zur nächsten Gasse, um die nächste Überraschung zu entdecken.
2: Und wir bleiben in Meißen. Am Gymnasium Franziskaneum war jetzt hoher Besuch angekündigt. Kultusminister Konrad Clemens informierte sich dort über die Entwicklung der Schule, über digitale Bildung und über Zukunftsprojekte wie den geplanten Sporthallenbau.
0: Meißen, 1. Juli 2026. Hoher Besuch am Gymnasium Franziskaneum. Der sächsische Staatsminister für Kultus, Konrad Clemens, informierte sich vor Ort über die Entwicklung des Gymnasiums. Gemeinsam mit der Landtagsabgeordneten Daniela Kuge, Oberbürgermeister Markus Renner, Bürgermeister Sebastian Schöne, Baudezernent Albrecht Herrmann sowie Vertreter der Schule, Schülerinnen und Schülern stand zunächst ein ausführlicher Austausch auf dem Programm. Im Mittelpunkt des Gespräches standen der geplante Neubau einer Dreifeld-Plus-Sporthalle, die Schule.

0: Sozialarbeit sowie die Begabtenförderung am Franziskanium. Gerade der Sporthallenneubau zählt zu den wichtigsten Zukunftsprojekten des Schulstandortes und wurde gemeinsam mit Vertretern des Freistaates, des Landkreises und der Stadt intensiv erörtert. Der Staatsminister machte dabei deutlich, dass Investitionen in die Bildungsinfrastruktur des Landkreises Meißen für den Freistaat einen hohen Stellenwert haben. Das Franziskanium soll dabei eine wichtige Rolle spielen. Eine konkrete Förderzusage für die neue Sporthalle wurde während des Besuches jedoch nicht getroffen. Vor und nach dem Gespräch folgte ein Rundgang durch die Schule. Dabei erhielt Staatsminister Clemens Einblicke in den Unterricht und die technische Ausstattung des Gymnasiums. Besonders großes Interesse weckte die Roboterprogrammierung. Schüler präsentierten ihre selbstprogrammierten Systeme und zeigten, wie Informatik und digitale Bildung bereits heute fester Bestandteil des Schulalltages sind. Mit dem Besuch setzte der Staatsminister seine Gespräche an sächsischen Schulen fort. Für das Franziskanium bot der Termin die Gelegenheit, wichtige Zukunftsthemen direkt mit den politischen Entscheidungsträgern zu besprechen. Von der baulichen Entwicklung bis hin zur Förderung junger Talente. Politischer Besuch am Mittwoch, Schulfest am Donnerstag, bevor die Schülerinnen und Schüler am Freitag schließlich die Sommerferien beginnen.
1: Der Mittwoch zeigte sich im Elbland insgesamt freundlich, allerdings nicht überall durchgehend sonnig. Vor allem zeitweise zogen noch einige Wolkenfelder durch. Dazwischen konnte sich die Sonne aber immer wieder behaupten. So kamen über den Tag verteilt rund 7 Sonnenstunden zusammen. Bei den Temperaturen gab es je nach Lage deutliche Unterschiede. Die Höchstwerte lagen zwischen etwa 17 und 23 Grad. In der kommenden Nacht ziehen sich die letzten Wolken vielerorts weiter zurück, sodass der Himmel zunehmend aufklart. Regen ist dabei nicht zu erwarten, es bleibt im gesamten Elbland überwiegend trocken. Die Temperaturen sinken auf Werte zwischen 11 und 14 Grad und sorgen damit noch einmal für eine angenehm frische Sommernacht. Am Donnerstag wird es dann deutlich sonniger. Über weite Strecken dürfen wir uns auf einen nahezu wolkenlosen Himmel und viel Sonnenschein freuen. Nur vereinzelt können sich ein paar harmlose Wolken zeigen. Dazu steigen die Temperaturen auf 19 bis 24 Grad. Mit bis zu 13 Sonnenstunden erwartet uns damit ein rundum freundlicher und angenehm warmer Sommertag. Und nun die 3-Tage-Aussicht für das Elbland. Auch zum Ende der Woche geht es sommerlich weiter und die Temperaturen legen noch einmal spürbar zu. Am Freitag wechseln sich längere sonnige Abschnitte mit lockeren Wolken ab. Dabei werden bereits 22 bis 28 Grad erreicht. Der Samstag bringt dann besonders viel Sonnenschein und Höchstwerte zwischen 23 und 29 Grad. Und auch am Sonntag bleibt uns das freundliche Sommerwetter erhalten. Neben viel Sonne ziehen zeitweise einige Wolken durch, bei warmen 24 bis 29 Grad. Das Elbland steuert damit auf ein sonniges und zunehmend heißes Sommerwochenende zu.
2: Das war Elbland aktuell für heute. 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Danke fürs Zuschauen, kommen Sie gut durch den Abend und bis zum nächsten Mal.

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1: Die Neugestaltung des Planitzer Marktes ist endlich abgeschlossen und mitten in Europa, wie das Vogtland profitiert.
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1: Liebe Zuschauer, ich begrüße Sie ganz herzlich zur Mittwochsausgabe von Tag aktuell. Schön, dass Sie wieder eingeschaltet haben. Rund 2 Jahre dauerte die komplexe Baumaßnahme, die Neugestaltung des Planitzer Marktes in Zwickau. Am 13. Mai 2024 begannen die Arbeiten. Seitdem mussten die Anlieger hier viel Geduld mit den Einschränkungen aufbringen. Nun ist es aber endlich geschafft. Der Planitzer Markt ist neu gestaltet und das im Kosten- und Zeitrahmen. Am gestrigen Dienstag konnte dieses Bauprojekt nun vollständig der Öffentlichkeit übergeben werden.
3: 2 Jahre Baustelle und nun gibt es einen neu gestalteten Mittelpunkt für Planitz. Am gestrigen Dienstag konnte der Planitzer Markt offiziell wieder der Öffentlichkeit übergeben werden. Noch war es hier ruhig, knapp eine Stunde vor der offiziellen Eröffnung. Das Ergebnis kann sich aber sehen lassen. Doch schauen wir noch einmal zurück. Im Mai 2024 begannen die Bauarbeiten. Bei diesem Projekt wartete eine Mammutaufgabe auf die Bauausführenden, die Stadt aber auch auf die Anlieger. Damals erklärte Thomas Pühn, der Leiter des Tiefbauamtes der Stadt Zwickau, was hier einmal entstehen soll. Es war nämlich keineswegs nur die Neugestaltung des Marktes, welche hier umgesetzt wurde, sondern es sollten noch andere Bauvorhaben realisiert werden. Allen voran wurden hier der Wiesenbach umverlegt und die Medienleitungen erneuert. Was Besucher heute sehen, ist nur die Oberfläche, aber unter dem Markt entstand praktisch eine komplett neue Infrastruktur.
4: Ja, wenn man jetzt den Platz so sieht, alles schön hübsch, man denkt, okay, die Belege sind erneuert. Das war jetzt kein großes Werk. Wenn man aber den Bau etwas verfolgt hat, wir haben ja hier auf einer Länge von 200 Metern einen kompletten Bach neu verlegt, der Wiesenbach. Und das Rohr, was hier verlegt wurde, das ist in der Tiefe verlegt worden von ungefähr 3,50 Meter. Das war eine riesen Baugrube. Und zudem wurden ja sämtliche Medienleitungen erneuert. Ob das jetzt Trinkwasserleitung, Abwasserleitung, Gasleitung oder Telekommunikationsleitung sind. Es wurde hier komplett alles umgepflügt, wenn man so will, bevor dann die eigentlichen Straßenbelege aufgebracht wurden.
3: Ein Meilenstein war dann schon die erste Teileröffnung im Juni 2025. Hier konnte man termingerecht die Freigabe der äußeren Zwickauer Straße feiern. Damit hatten die Planitzer einen Umweg weniger. Im Anschluss konzentrierten sich die Arbeiten auf den südlichen Abschnitt des

0: des Areals. Da entstanden neue Freiflächen zum Aufenthalt und ein moderner Mehrzweckplatz, der vielfältige Nutzungsmöglichkeiten für die Bürger bietet. Über die Bauzeit hinweg gab es einige Herausforderungen.
1: Also kompliziert war es eigentlich von Anfang an. Wir müssen ja oder mussten ja auch immer die Anlieger in ihre Geschäfte, das mussten wir ja bereitstellen, dass die Kunden in die Geschäfte treten konnten. Und auch so mussten die Anlieger an ihre Häuser ran. Das war schon eine große Herausforderung und war am Anfang auch nicht so einfach. Wir haben dann irgendwann uns verständigt mit den Gewerbetreibenden. Es wurden Kompromisse gefunden. Es war bei beiden Seiten viel Verständnis da. Aber am Anfang war es trotzdem sehr schwierig. Ein großer Meilenstein war dann die Eröffnung der äußeren Zwickauer Straße. Das war schon ein ganz wichtiger Punkt. Und dann haben alle gesehen, ach, es geht ja vorwärts und wir liegen im Plan und jetzt können auch die Fahrzeuge wieder durchfahren. Das war schon ein ganz wichtiger Punkt.
0: Die Anlieger und Gewerbetreibenden, die seit 2 Jahren von der Baumaßnahme betroffen waren, sind wohl am glücklichsten darüber, dass das Projekt abgeschlossen ist.
2: Also die Bauzeit war auf alle Fälle herausfordernd und das Ergebnis ist top. Ich sage immer, nicht mal vorm Rathaus gibt es Edelstahlbänke, also da hat sich die Stadt schon was kosten lassen. Aber der Weg hierhin, der war schon steinig und also hart.
0: Natürlich hatte die Baumaßnahme Einfluss auf die Geschäfte am Planitzer Markt.
2: Auf alle Fälle, wir hatten Kurzarbeit und ich sag mal, wir haben das alles halbwegs über die Bühne bekommen, weil ich sag mal, meine Kunden sind in der Regel gesund, die konnten noch ein paar Meter laufen. Aber bei der Apotheke zum Beispiel weiß ich, dass 3 Mann entlassen wurden. Und das ist schon hart. Also für die, die es betroffen hat und auch für die Apotheke selber. Also für die Zukunft wünsche ich mir, dass sich der Markt wieder belebt. Das heißt, dass mittwochs wieder Markttag ist. Dass, wenn die Sparkasse ins ehemalige Kaufhaus Schuppen gezogen ist, dass sich eventuell ein neuer Mieter für die ehemalige Sparkasse dann findet. Und hier neben Kaufhaus wird auch gebaut. Dass diese Geschäfte, die dann hier entstehen, dass die alle allgemein den Markt halt ein bisschen beleben.
0: Zur Eröffnung rechneten die Verantwortlichen sicher nicht mit diesem Andrang. Circa 200 Planitzer, Zwickauer und Gäste waren gekommen, um die Freigabezeremonie mitzuerleben. Oberbürgermeisterin Konstanze Arndt und Baubürgermeisterin Silvia Queck waren sichtlich erfreut, den Planitzer Markt endlich wieder an die Öffentlichkeit übergeben zu können.
3: Also ich glaube, hier fällt heute vielen ein Stein vom Herzen. Das war eine sehr große, anspruchsvolle Baustelle für alle Beteiligten, für uns in der Verwaltung, für die Mitarbeiter auf den Baustellen, natürlich insbesondere auch für die Anlieger, die Gewerbetreibenden, die Nutzer von Bus und Bahn. Es sind ja doch viele Umstände gewesen, die hier zusammengekommen sind. Und da freue ich mich, dass wir einfach jetzt am Ende sind und dass das Ergebnis so toll ist. Also das ist einfach schön anzusehen. Er hat kaum noch Barrieren. Das ist auch wichtig. Wir müssen uns auch bemühen, mehr Barrierefreiheit in den öffentlichen Raum zu bekommen. Dass er quasi Raum bietet für eine flexible Nutzung. Also dass man parken kann, wenn man Parkplätze braucht. Aber wenn man eben ein Festzelt aufbauen will, dann kann man das dort auch mit den dafür extra installierten Bodenhülsen für die Festzeltverankerung. Dass er vor allen Dingen auch ein bisschen grüner ist, das finde ich schön.
0: Bei diesem komplexen Projekt ist es unumgänglich, vor Herausforderungen zu stehen.
4: Also die größte Herausforderung war, das alles wirklich aufeinander so abzustimmen, dass jederzeit jeder erreichbar ist und dass vor allen Dingen auch die Trinkwasserversorgung, die Abwasserversorgung jederzeit aufrechterhalten bleiben kann. Ich erinnere mich besonders stark an ein Starkregenereignis im vergangenen Jahr. Das war ungefähr um die gleiche Zeit, ich glaube im Juni. Und da hatten wir hier auch ganz schön zu kämpfen gehabt mit den Anliegern, dass das Wasser nicht überall hingelaufen ist.
0: Gerade die Anlieger hatten bei der Neugestaltung des Planitzer Marktes am meisten zu kämpfen.
4: Also ich kann einfach nur Danke sagen für dieses Durchhaltevermögen und ich hoffe, dass all die Befürchtungen, die es gab, dass man die Bauzeit nicht übersteht, dass das sich nicht bewahrheitet und dass mit dem neuen Platz ganz viele neue Menschen hierher kommen und die Geschäfte erleben, die Anlieger selber mit verweilen und dass man am Ende sagt, zum Glück haben wir durchgehalten, haben das geschafft.

0: und wir haben so einen wunderschönen Platz hier bekommen.
1: Man kann durchaus stolz sein auf das, was hier in Zwickau-Planitz geschaffen wurde und das auch im Kostenrahmen. Insgesamt wurden hier 5,5 Millionen Euro für die Neugestaltung in die Hand genommen. Finanziert wurde das Projekt überwiegend durch Mittel der Städtebauförderung von Bund und Freistaat Sachsen sowie durch Eigenmittel der Stadt Zwickau. Auch ein Erfolg ist wohl, dass der Bau im Zeitplan liegt, beziehungsweise sogar einen Monat vor geplantem Bauschluss beendet werden konnte.
0: Also hier hat wirklich jedes Rad ineinander gegriffen, jede Hand. Und wir hatten eine wunderbare bauausführende Firma gehabt. Auch hier muss man wirklich nochmal eine ganz große Anerkennung geben, die ja immer, wenn es irgendwelche Unwägbarkeiten gab, das direkt abgestimmt haben. Und auch unser Bauleiter, der städtischerseits vom Tiefbauamt, der Herr Köhler, die Maßnahme mit begleitet hat, der war so häufig hier vor Ort. Und Menschen müssen einfach miteinander zusammenarbeiten, insbesondere in Bauprojekten, und dann funktioniert es.
1: Mit der Eröffnung ist es aber hier in Planitz noch nicht getan, denn es wird hier noch etwas entstehen und dafür hat die Stadt einen Ideenwettbewerb ins Leben gerufen.
0: Wir haben mit dem Stadtrat zusammen eine Aufgabe in den Stadtteil Planitz gegeben, dass wir hier noch ein Denkmal errichten möchten. Und der Ideenwettbewerb soll sich genau dem widmen. Wir wollen mit breiter Bürgerbeteiligung schauen, was gefällt den Planitzern oder auch den Zwickauern insgesamt hier am besten. Und deshalb hoffen wir auf kreative Ideen, die wir dann im September auch hier verwirklichen können.
1: Die eingereichten Wettbewerbsideen werden ab 14. September auf der städtischen Internetseite veröffentlicht. Alle Informationen, die Teilnahmebedingungen und auch das Anmeldeformular sind unter www.zwickau.de/Ideenwettbewerb zu finden. Am Ende überwiegt nun vor allem bei den Anliegern, aber auch bei den Bauausführenden die Freude über den Abschluss dieses Mammutprojektes.
2: Ja, also es überwiegt absolut die Freude. Man muss ja sehen, wir haben am Anfang schon im Vergabeverfahren Probleme gehabt. Deshalb wurde der Bau verzögert begonnen. Wir hatten zwischendurch einen extrem starken Winter. Und am Ende haben wir es geschafft, trotzdem noch einen Monat früher den Planungsmarkt fertigzustellen als geplant. Und das ist tatsächlich am meisten den Bauschaffenden hier zu verdanken, die einen richtig guten Job gemacht haben. Da möchte ich voranstellen mal die Firma Hoch und Tief vor Reichenbach. Natürlich mit allen anderen Beteiligten unserer eigenen Stadtverwaltung, aus dem Stadtplanungsamt, der Herr Kemmer, den möchte ich hier namentlich nochmal nennen. Und natürlich mein Bauleiter, der Herr Köhler, der hier einen wirklich guten Job gemacht hat. Er hat keine Haare auf dem Kopf. Wenn er welche gehabt hätte, dann wären die wahrscheinlich grau. Weil so ein Verfahren hier, so eine Baumaßnahme, ist natürlich mit vielen, vielen Anstrengungen verbunden und auch mit viel Ärger. Und bedanken möchte ich mich natürlich auch bei allen anderen Beteiligten, bei den Wasserwerken und bei der Zwickauer Energieversorgung.
1: Alle Beteiligten haben bei diesem Projekt einmal mehr bewiesen, was gute Zusammenarbeit schaffen kann. Das große Fest zur Markteinweihung findet dann am letzten Augustwochenende statt. Und nun wird sich zeigen, ob der Planitzer Markt wieder zum lebendigen Mittelpunkt des Stadtteils wird.
3: Bundesweit findet am 8. Juli 2026 der Flaggentag der Mayors for Peace statt. In über 617 Gemeinden und Städten wird als Zeichen für eine atomwaffenfreie Welt die Flagge der Mayors for Peace gehisst. So auch in Zwickau. Am Rathaus konnte man diese heute sehen. Warum gerade am 8. Juli? Am 8. Juli 1996 hat der Internationale Gerichtshof in einem Rechtsgutachten im Auftrag der Generalversammlung der Vereinten Nationen verkürzt festgestellt, dass die Androhung und der Einsatz von Atomwaffen grundsätzlich völkerrechtswidrig sind. Das Hissen der Flagge der Initiative Mayors for Peace ist ein klares Bekenntnis zu nuklearer Abrüstung gegen Kriege und für ein friedliches Zusammenleben der Menschen weltweit. Die Stadt Zwickau ist seit dem Stadtratsbeschluss vom 31. März 2022 Mitglied dieser weltweiten Organisation.
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2: Europa liegt oft viel näher, als wir denken. Und das ganz konkret vor unserer Haustür. Hier bei uns im Vogtland fließen zahlreiche Fördergelder der Europäischen Union in Projekte, die unseren Alltag bereichern. Die Euregio Egrensis und das Europe Direct Vogtland fördern die Verbindungen über die sächsisch-tschechische Grenze in der Kultur, im Sport, in der Bildung und im Zusammenleben über Grenzen hinweg. Doch wie genau sieht diese Unterstützung aus und wie profitiert die deutsch-tschechische Grenzregion in der Euregio Egrensis davon? Wir haben uns einige der geförderten Initiativen einmal genauer angeschaut. Das Vogtland, eine Region mit Charakter, Geschichte und einer starken Gemeinschaft. Mittendrin und direkt an der Grenze liegt eine Region, die das Zusammenwachsen von Europa täglich lebt. Das Europe Direct Vogtland stellt die Brücke zur Europäischen Union dar. Getragen von der Euregio Egrensis liegt der Fokus darin, Europa genau hier sichtbar zu machen, direkt vor unserer Haustür und in unserem Alltag.
3: Das Europe Direct Vogtland wird seit 2021 durch die Europäische Kommission gefördert. Wir sitzen in Plauen in der Weststraße und stellen die Verbindung zwischen den Bürgern im Vogtland und der EU-Kommission in Brüssel dar. Wir versuchen in verschiedenen Veranstaltungen Informationen über Europa weiterzugeben und natürlich auch die Meinung der Bürger nach Brüssel zu tragen.
2: Zur Meinungsbildung gehört auch immer ein kritischer, humorvoller Blick auf die Dinge. Aus diesem Grund regte im Februar eine Wanderausstellung mit EU-Karikaturen im Malzhaus Plauen zum Nachdenken und zum Dialog zwischen Plauner und tschechischen Schülern und Schülerinnen aus Asch an. Die Ausstellung sowie das Begleitprogramm mit Filmabend, Pubquiz und Frühstück in Gesellschaft konnten durch die EU-Förderung ermöglicht werden. Die Demokratie lebt vom Austausch und genau diesen Austausch möchte das Europe Direct Vogtland und die Euregio Egrensis mit weiteren Vorhaben unterstützen und setzt dabei schon bei den Kleinsten an. Europa beginnt bei den Jüngsten. Durch das Interreg-Projekt Nachbarsprache von Anfang an wächst im sächsisch-tschechischen Grenzraum eine Generation heran, für die Grenzen keine Barrieren mehr sind. Dank der Förderung der EU können 9 Projektpartner die Nachbarsprachen in 53 Kitas entlang der sächsisch-tschechischen Grenze spielerisch in den Alltag integrieren. Bereits seit 2 Jahren wird die jeweilige Nachbarsprache durch Sprachbegleiter und Sprachbegleiterinnen aktiv bei Sport und Bewegung in den Tagesablauf der Kinder eingebunden. Ziel des Projektes ist es, Kindern im frühen Alter die Sprache und die Kultur des Nachbarlandes näher zu bringen. Die Sprachbegleiter sind in allen Einrichtungen bei den Kindern und Fachkräften gleichermaßen beliebt. Bei gemeinsamen Kinderfesten wie in Schöneck oder Sokolov erleben Kinder sowie Kita-Fachkräfte wundervolle und abwechslungsreiche gemeinsame Tage. Weiterhin werden begleitend Weiterbildungen und Netzwerktreffen für das deutsche und tschechische Kita-Personal angeboten. Derartige Projekte können ohne EU-Förderung nicht umgesetzt werden. Sprache verbindet oder trennt. Wenn man die Sprache seiner Nachbarn kennt, werden Konflikte vermieden und es entsteht Vertrauen. Man kann nie früh genug damit anfangen.
4: Dobré ráno, chlapci.
3: Das Interreg-Projekt Nachbarsprache von Anfang an ist auch durch die Europäische Union gefördert und hier werden die Gelder bei den Kleinsten eingesetzt. Wir fangen in den Kindergärten an, dass die Vorschüler die Nachbarsprachen Deutsch und Tschechisch kennenlernen und gemeinsam Tradition, Kultur und Historie erleben. Bereits seit 30 Jahren organisiert die Euregio Ocrensis ein gemeinsames Jugendsommerlager für 30 Kinder aus Sachsen, Thüringen, Bayern und Böhmen. Das Jugendsommerlager verbindet wirklich sehr schön die Jugendlichen miteinander, baut Sprachbarrieren ab und lässt Kultur, Traditionen und natürlich auch Natur und Umgebung kennenlernen.
2: Das Jugendsommerlager der Euregio Ocrensis hat schon eine lange Tradition und findet jedes Jahr an einem anderen Ort im grenznahen Raum in den Sommerferien statt. Die 11- bis 14-jährigen Jugendlichen verbringen eine gemeinsame Ferienwoche miteinander. Durch spielerisch aufgebaute Sprachanimationen erlernen die Kinder mit Spaß und Freude die Sprache des Nachbarlandes. Die Sprachanimation findet jeden Tag statt und das weitere Tagesprogramm wechselt jeden Tag. Man erkundet gemeinsam die nähere Umgebung oder nutzt die vielfältigen Angebote bei der Unterkunft. Beim Jugendsommerlager der Euregio Ocrensis entstehen Freundschaften über Grenzen hinweg, die ein Leben lang halten.
3: Das Grenzfest zwischen Erbach und Luby wird schon seit 30 Jahren umgesetzt. Im vergangenen Jahr förderte die Euregio Ocrensis durch den Kleinprojektefonds dieses gemeinsame Fest das erste Mal. Das Grenzfest ist eine wirklich tolle Möglichkeit, zu sehen, wie an der Grenze das gemeinsame Leben zwischen deutschen und tschechischen Bürgern super funktioniert und die Grenze nicht trennt, sondern verbindet. Auch der Kulturweg der Vögte ist ein super Beispiel, wie europäische Gelder in der Region eingesetzt werden. Das Projekt wird durch Interreg-Gelder, also durch Brüssel gefördert und macht Kultur und Historie im sächsisch-thüringischen Vogtland erlebbar.
2: Was wissen wir eigentlich über die Namensgeber des Vogtlandes? Auch hier unterstützt die Europäische Union. Denn das Entdecken der historischen Pfade auf dem Kulturweg der Vögte wird ebenso durch die EU gefördert. Entlang der Weißen Elster sowie an Saale, Gölsch und Eger befinden sich herausragende bauliche Zeugnisse des Mittelalters, wie die Osterburg in Weida oder die einstige Kaiserpfalz in Eger, aber auch romantische Burgruinen und kleine Kapellen abseits der Städte. Der Kulturweg der Vögte lädt dazu ein, dieses kulturelle Erbe aus dem historischen Vogt- und Egerland neu zu entdecken. Das EU-Projekt zur touristischen Entwicklung des Kulturweges der Vögte, unterwegs im Land der Vögte, neue Wege im Tourismus, wurde im November 2025 genehmigt. In den nächsten 2 Jahren soll die Vernetzung der beteiligten Kulturstätten intensiviert und eine interaktive Internetpräsenz aufgebaut werden, um die touristischen Informationen im Vier-Ländereck zentral an einem Ort zugänglich zu machen. Bei gemeinsamen Exkursionen und Workshops soll die Erlebbarkeit der einzelnen Stationen weiterentwickelt werden. Ziel in den Projekten zum Kulturweg der Vögte ist es, den historischen Zusammenhang der Vögte aus dem bayerischen, sächsischen, thüringischen,

0: böhmischen Grenzgebiet erlebbar zu machen. Somit unterstützt die EU den Erhalt unserer gemeinsamen Identität und lässt Geschichte lebendig werden. Doch das ist noch lange nicht alles.
1: Der Kleinprojektefonds der Euregio Ocrensis wird auch durch das Interreg-Projekt Sachsen-Tschechien unterstützt. Wir geben diese Gelder auch an Vereine und Kommunen in der Region für deutsch-tschechische Begegnungsmaßnahmen weiter. Es werden nicht nur sportliche Aktivitäten wie Beachvolleyball-Turniere, Kickbox-Training oder Fußballwettbewerbe gefördert, sondern wir unterstützen auch Schulprojekte, Wandertage, kulturelle, historische Projekte von deutschen und tschechischen Bürgern. Noch bis zum 10.7. können Sie bei uns Projektanträge und Projektideen einreichen, die wir gerne fördern für den Herbst und für das Jahr 2027. Bisher haben wir schon 173 Projekte gefördert und 1,3 Millionen Euro ausgegeben an Fördergeldern, die sinnvoll in der Region eingesetzt wurden. Und jetzt stehen aktuell noch ca. 1 Million Euro an Fördergeldern zur Verfügung. Also melden Sie sich gern bei uns in der Weststraße und wir bearbeiten Ihren Antrag gern und qualifizieren diesen bis zur Antragsreife.
0: Europa bewegt uns im wahrsten Sinne des Wortes. Teamgeist und Fairplay kennen keine Nationalitäten. Sportprojekte wie das Beachvolleyballturnier in Adorf oder das Kickbox-Training in Treuen bringen Menschen zusammen, stärken den Zusammenhalt und fördern ein gesundes, aktives Miteinander. Die Beachvolleyballer aus Adorf haben einen Partner in Chodorf gefunden und im vergangenen Jahr erstmalig ein dreitägiges gemeinsames Turnier über den Kleinprojektefonds beantragt und umgesetzt. Der Kleinprojektefonds wird durch die Euregio Ocrensis im Vogtland und Karlsbader Raum verwaltet und fördert mit EU-Geldern in Höhe von bis zu 20.000 Euro deutsch-tschechische Begegnungen. Die Projekte können laufend im Online-Antragssystem noch bis Ende 2027 eingereicht werden. Ein weiteres sportliches Beispiel für zielgerichtet eingesetzte EU-Gelder in der Region ist das deutsch-tschechische Kickbox-Training, welches am 30. Mai in Treuen vom Kickbox Treuen e.V. organisiert wurde. Gemeinsam mit den Athleten des Alpha Gym aus Karlsbad fand ein intensives sportliches Treffen statt. Die Kämpfer beider Länder nutzten die Gelegenheit für ein hochkarätiges gemeinsames Training und spannende Sparringswettkämpfe. Das Motto Kickboxen verbindet war der Auftakt für eine langjährige Partnerschaft und die Vereine sollen enger zusammenwachsen, dank der EU. All das ist Europa im Vogtland. Vielfältig, aktiv und nah an den Menschen. Das Team von Europe Direct Vogtland und der Euregio Ocrensis sind stolz darauf, diese Projekte zu begleiten. 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
1: Aktuell legt der Sommer eine kleine Verschnaufpause ein. Auch am Donnerstag bewegen sich die Tageshöchstwerte knapp oberhalb der 20-Grad-Marke. Dann wechselt sich die Sonne mit wolkigen Abschnitten ab. Mit Niederschlägen ist nicht zu rechnen. Der Freitag kommt überwiegend sonnig daher. Das Quecksilber klettert dann schon wieder bis auf 25 Grad. Am Samstag erwartet uns ein traumhafter Sommertag. 26 Grad in der Spitze und Sonne pur, das sind die Aussichten. Diese Wetterlage können wir 1:1 auf den Sonntag spiegeln. Kein Wölkchen trübt bei Werten nahe der 30-Grad-Marke den Westsachsenhimmel.
2: Ja, liebe Zuschauer, mit diesen Wetteraussichten verabschieden wir uns von Ihnen. Das war tagaktuell für die Wochenmitte. Ihnen noch einen schönen Abend und wir sehen uns dann zur Donnerstagsausgabe hier wieder. Bis dahin, machen Sie es gut. Tschüss.

0: Guten Abend und herzlich willkommen zu Chemnitz Aktuell an diesem Mittwoch. Schön, dass Sie mit uns wieder in den Abend starten. In unserer heutigen Sendung geht es unter anderem ums Campen. Laut einer aktuellen Studie punktet der Freistaat hier deutlich, doch dazu später mehr. Außerdem haben wir wieder die aktuellsten Nachrichten aus Chemnitz und Sachsen für Sie. Zunächst geht es bei uns aber um Finanzierungsprobleme bei der entstehenden Kläranlage. Sauberes Wasser hat seinen Preis, doch wer ihn am Ende bezahlt, ist plötzlich wieder offen. Denn eine Entscheidung aus Brüssel könnte dafür sorgen, dass ein wichtiges Millionenprojekt in Chemnitz deutlich teurer wird als bislang geplant. Im schlimmsten Fall müssten die Chemnitzer einen Teil der Kosten über höhere Abwassergebühren selbst tragen. Hintergrund ist der geplante Ausbau der Kläranlage um eine vierte Reinigungsstufe. Warum die Finanzierung jetzt auf der Kippe steht, das sehen Sie jetzt.
1: Wir sind aktuell in der Planung dieser Anlage und da ist natürlich jetzt die große Frage, wie geht das mit der Finanzierung weiter?
2: Entschließung der EU bringt Finanzierung neuer Klärstufe ins Wanken. Chemnitzer Stadtratsmitglied befürchtet höhere Abwassergebühren.
1: Das wäre ein großer Schaden und der würde nicht nur Chemnitz treffen.
2: Die Chemnitzer Kläranlage soll in den kommenden Jahren um eine vierte Reinigungsstufe erweitert werden. Doch ausgerechnet jetzt sorgt eine Entscheidung des Europäischen Parlaments für Unsicherheit. Denn diese könnte die Finanzierung des Millionenprojekts grundlegend verändern. Volkmar Czocke sitzt für die Grünen im Chemnitzer Stadtrat. Er befürchtet, dass am Ende die Bürgerinnen und Bürger die Rechnung zahlen müssen. Nötig sei die vierte Klärstufe vor allem wegen schwer entfernbarer Stoffe wie Medikamentenrückständen.
1: Wir haben in der Kläranlage sehr gute Reinigungstechnik. Das sind drei Stufen. Da wird quasi das Grobe zuerst abgeschieden. Dann gibt es chemische Verfahren. Es gibt Sinkbecken. Es gibt verschiedene Möglichkeiten, auch den Sand und was alles an Stoffen drin sind, rauszufiltern. Was aber eben bei den drei Reinigungsstufen nicht gelingt, sind quasi Mikropartikel, Arzneimittelrückstände, Rückstände von Hormonen, wie auch immer, die müssen, und das schreibt die EU vorkünftig, entfernt werden. Und das geht mit einer sogenannten vierten Reinigungsstufe. Das sind Aktivkohlefilter. Das ist ein Verfahren, was dann dazu beiträgt, dass das Abwasser, was dann in die Chemnitz geleitet wird, auch wirklich weitgehend ohne Belastung ist.
2: Bisher war vorgesehen, dass die Kosten für die zusätzliche Reinigungsstufe zum Großteil von der Pharma- und Kosmetikindustrie getragen werden. Grundlage dafür ist das sogenannte Verursacherprinzip. Genau daran könnte sich jetzt jedoch etwas ändern.

0: Denn das Europäische Parlament habe laut Schocker einen Beschluss gefasst, der eben dieses Prinzip in Frage stelle.
1: Viele Kommunen haben das Problem durch den Rechtsrahmen, müssen jetzt ins Handeln kommen. Und da ist es auch recht und billig, wenn die Verursacher da auch den Großteil der Kosten tragen. Jetzt hat aber das EU-Parlament am 18. Juni eine Entschließung gefasst, um quasi die Hersteller zunächst aus der Verantwortung zu entlassen, diese Herstellerverantwortung auszusetzen. Dahinter steht natürlich das Agieren der Kosmetik- und Pharmalobby, die das natürlich nicht bezahlen wollen und die jetzt quasi versuchen, über Lobbyarbeit insbesondere bei den konservativen und rechten Parteien im EU-Parlament zu erreichen, dass diese 80% fallen. Und diese Entschließung hat das EU-Parlament gefasst mit einer Mehrheit aus den rechten und konservativen Parteien. Und jetzt ist dieses Thema Herstellerverantwortung ausgesetzt. Für Chemnitz bedeutet das, wir sind aktuell in der Planung dieser Anlage und da ist natürlich jetzt die große Frage, wie geht das mit der Finanzierung weiter?
0: Laut Volkmar Zschocke sollen rund 56 Millionen Euro investiert werden. Wenn die Industrie künftig nicht mehr den vorgesehenen Anteil übernehmen würde, könnte ein erheblicher Teil der Kosten auf die Kommune und damit auf die Gebührenzahler entfallen.
1: Die Anlagen der Abwasserreinigung werden quasi auf die Gebühren umgelegt, was von den Eigentümern und letztendlich von uns allen quasi gezahlt werden muss. Das ist ja mit dem Wasserpreis gekoppelt und mit dem Wasserverbrauch. Und letztendlich ist das eine gute Regelung, denn wer sparsam mit Wasser umgeht, wer sein Abwasser auch richtig einleitet und behandelt, soll dafür natürlich auch die Kosten quasi entlastet bekommen.
0: Das habe im Umkehrschluss zur Folge, dass die Gebührenzahler im schlimmsten Fall die vierte Reinigungsstufe bezahlen müssten. Es sei noch nicht ausgemacht, in welcher Höhe die Gebühren erhöht werden müssten. Eine Anfrage im Stadtrat soll nun Klarheit über die möglichen Mehrkosten schaffen. Man könne aus Sicht von Volkmar Zschocke aber an anderer Stelle ansetzen. Es brauche nach Ansicht des Politikers flächendeckenden Widerstand gegen den Beschluss der EU.
1: Ich glaube nicht, dass das eine einzelne Kommune schafft, aber wenn jetzt quasi flächendeckend, weil es sind ja wirklich sehr, sehr viele kommunale Betriebe betroffen. Der Verband der kommunalen Unternehmen hat sich auch schon öffentlich geäußert und zur Wehr gesetzt. Und wenn jetzt viele quasi auch Lobbyarbeit machen, und zwar für die Gebührenzahlerinnen und Gebührenzahler, dann kann es natürlich gelingen, dass hier im EU-Parlament das nochmal so verhandelt wird, dass die Kommunalabwasserrichtlinie mit den 80% Herstellerverantwortung auch so in Kraft bleibt und nicht ausgesetzt wird.
0: Wie es mit der Finanzierung der vierten Reinigungsstufe weitergeht, ist derzeit offen. Bleibt es beim aktuellen Beschluss auf europäischer Ebene, könnte das erhebliche Auswirkungen auf die Finanzierung des Chemnitzer Großprojekts haben.
2: Fast zwei Jahre lang haben sie Besucherinnen und Besucher in Chemnitz begrüßt und das Kulturhauptstadtjahr sichtbar gemacht. Jetzt verschwinden die auffälligen Streetbanner nach und nach aus dem Stadtbild. Ganz vorbei ist ihre Geschichte aber noch nicht, denn die Stadt denkt bereits über eine neue Verwendung der Banner nach. Auch wenn die Streetbanner zunächst verschwinden sollen, könnten sie als neues Produkt bald wieder auftauchen. Hier hat die Stadt bereits gesagt, dass sie sich auf Mithilfe aus der Bevölkerung freut. Wir bleiben da an dem Thema für Sie dran. Bei uns geht es aber jetzt weiter mit Top-Meldungen des Tages, mit den wichtigsten Informationen zu Einsätzen von Polizei, Feuerwehr und Rettungsdiensten.
3: Die Chemnitzer Kriminalpolizei führt seit Montagabend Ermittlungen wegen schweren Raubes. Zugrunde liegt ein Überfall zweier maskierter Männer auf eine Tankstelle in der Klausstraße. Die maskierten und komplett schwarz gekleideten Täter betraten gegen 17.40 Uhr den Verkaufsraum der Tankstelle. Unter Vorhalt einer Schusswaffe forderte einer der Maskierten von einer anwesenden Mitarbeiterin, 60, die Herausgabe von Bargeld. Der andere Täter hantierte am Regal, wo sich die Tabakwaren befanden. Die 60-Jährige zögerte in ihrem Handeln, sodass die Registrierkasse geschlossen blieb und beide Männer die Flucht in Richtung Augustusburger Straße ergriffen. Einer von ihnen hatte beim Verlassen des Verkaufsraumes noch die Eingangstür beschädigt, sodass Sachschaden in Höhe von ca. 1.000 Euro entstanden war. Erbeuten konnten sie nach derzeitigem Kenntnisstand lediglich eine Schachtel Zigaretten. Im Rahmen der andauernden Ermittlungen werden von der Kriminalpolizeiinspektion Chemnitz Zeugen gesucht, die sachdienliche Angaben zu den Tätern machen können. Nach einem Zeugenhinweis stellten Polizisten in der Nacht zwei 16-jährige mutmaßliche Sprayer. Eine Zeugin hatte die Polizei verständigt, als Jugendliche einen geparkten

0: Euro geschätzt. Die beiden 16-Jährigen wurden nach den ersten polizeilichen Maßnahmen entlassen. Es wird wegen Sachbeschädigung weiter ermittelt.
1: Wir machen jetzt eine kurze Pause und sind gleich mit spannenden Themen aus Chemnitz und Sachsen für Sie zurück. Außerdem werfen wir einen Blick auf das Thema Camping, denn hier ist der Freistaat deutlich weiter vorgerutscht, muss aber noch etwas nachbessern, um ganz oben mitspielen zu können. Wieso, weshalb, warum, all das erfahren Sie nach einer kurzen Pause.
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1: Herzlich willkommen zurück zu Chemnitz Aktuell an diesem Mittwoch. Schön, dass Sie dran geblieben sind. Vanlife, Wohnmobil oder Glamping. Camping ist längst mehr als Urlaub mit Zelt und Luftmatratze. Der Trend hält an und Sachsen könnte davon künftig noch stärker profitieren. Doch dafür muss der Freistaat an einigen Stellen nachbessern. Was eine neue Studie empfiehlt, haben wir für Sie in Erfahrung gebracht. Vanlife statt Hotelzimmer. Camping boomt und Sachsen hat beste Chancen, davon noch stärker zu profitieren. Das zeigt eine neue Markt- und Potenzialstudie des Landestourismusverbandes Sachsen. Die Nachfrage nach Campingurlaub wächst im Freistaat seit Jahren deutlich schneller als der gesamte Tourismusmarkt. Zwischen 2014 und 2024 stiegen die Campingübernachtungen um mehr als 76% auf rund 1 Million an. Besonders gefragt sind Reisen mit dem Wohnmobil. Gleichzeitig entdecken immer mehr junge Reisende, Vanlife-Fans und Gäste mit hohen Ansprüchen an Komfort und Nachhaltigkeit das Camping für sich. Sachsen punktet dabei mit abwechslungsreicher Natur, attraktiven Landschaften und vergleichsweise günstigen Preisen. Fast 97% der Gäste, die bereits hier gecampt haben, würden Sachsen weiterempfehlen. Trotzdem wird der Freistaat bundesweit noch immer zu selten als Camping-Destination wahrgenommen. Genau dort sieht die Studie den größten Handlungsbedarf bei der Vermarktung und Sichtbarkeit. Hinzu kommt, viele Campingplätze müssen modernisiert werden. Investitionen sind unter anderem bei Sanitäranlagen, Digitalisierung, Barrierefreiheit sowie der Fähr- und Entsorgungsinfrastruktur nötig. Gleichzeitig bremsen steigende Kosten, Fachkräftemangel und langwierige Genehmigungen viele Betriebe aus. Ein Pluspunkt: Sachsen ist besonders hundefreundlich. Mehr als 82% der Campingplätze erlauben Urlaub mit Hund. Spitzenwert.

0: in Deutschland. Das Fazit der Studie: Der Campingboom bietet Sachsen große Chancen. Damit der Freistaat künftig stärker davon profitiert, braucht es mehr Investitionen, bessere Rahmenbedingungen und eine deutlich stärkere Vermarktung. Die Lage passt also beim Campen, allerdings müssen wir beim Marketing noch etwas nachbessern. Bei uns im Programm geht es jetzt weiter mit Meldungen aus Sport, Kultur und Politik, kurz und kompakt zusammengefasst.
1: Das Abschlusszeugnis in der Tasche? Suchen tausende Jugendliche in Sachsen noch eine Lehrstelle. Aktuell seien fast 7600 gemeldete Bewerber ohne Ausbildungsplatz, teilte die Regionaldirektion der Bundesagentur für Arbeit auf Anfrage der Deutschen Presseagentur mit. Dem stünden rund 7200 offene Stellen gegenüber. Betriebe sind gut beraten, wenn sie allen Bewerbern eine gleiche Chance geben, selbst wenn auf den ersten Blick vielleicht noch nicht alle Anforderungen erfüllt sind, sagte der Chef der Regionaldirektion, Klaus-Peter Hansen. Viele junge Menschen überzeugen erst persönlich. Angesichts wirtschaftlicher Schwierigkeiten sind viele Unternehmen den Angaben zufolge nicht nur bei Neueinstellungen zurückhaltender als in früheren Jahren, sondern auch in der Ausbildung. So ist die Zahl der gemeldeten Lehrstellen seit einigen Jahren rückläufig. Der sächsische Ausbildungsmarkt ist trotz der schwierigen wirtschaftlichen Situation erfreulich robust und nahezu ausgeglichen, erläuterte Hansen und ermuntert junge Menschen, ohne Lehrvertrag aktiv zu werden. Die Chancen auf einen Ausbildungsplatz sind regional unterschiedlich und damit auch die Konkurrenz unter den Schulabgängern. Die Stadt Chemnitz sei unter anderem eine Region mit besonders vielen Bewerbern pro Stelle. Der Bund für Umwelt- und Naturschutz Deutschland, BUND, sieht Sachsen noch immer nicht ausreichend auf Wetterextreme vorbereitet. Statt Flüssen mehr Raum zu geben, würden wichtige Überflutungsflächen weiter mit Siedlungen und Straßen zugebaut, teilte der BUND mit. Die Umweltorganisation zog 5 Jahre nach der verheerenden Flut im Ahrtal Bilanz, um die Lage in Sachsen zu beurteilen. Laut BUND haben in Sachsen die Flüsse im Schnitt um 31% ihrer natürlichen Überschwemmungsfläche verloren. Sachsen gehöre zu den 3 Bundesländern mit der höchsten Siedlungslast im Überschwemmungsgebiet. 11% der amtlich festgelegten Überschwemmungsgebiete seien Siedlungen und Straßen. Im Zuge der Klimakrise kann das gefährlich werden. Nordatlantik und Mittelmeer werden immer wärmer. Und wir müssen deshalb mit mehr Starkregenereignissen rechnen. Das kann zu mehr Hochwasserkatastrophen führen, lautete der Befund des BUND. Vor den Toren von Chemnitz läuft der Countdown für das größte Motorsportwochenende des Jahres. Am Sachsenring in Hohenstein-Ernsthal gastiert die Motorradweltmeisterschaft. Und zum einzigen Deutschland-Grand Prix werden mehr als 250.000 Fans erwartet. Damit Fahrer und Zuschauer bestens vorbereitet sind, wurde die Traditionsrennstrecke vor dem Rennwochenende an mehreren Stellen modernisiert. Neu sind zusätzliche asphaltierte Auslaufzonen, ein vertieftes Kiesbett in Kurve 4, eine neue Rückführungsstrecke im sogenannten Omega sowie eine weitere Airfence-Barriere. Die Maßnahmen sollen die Sicherheit im Falle eines Sturzes weiter erhöhen. Auch der Rennstart läuft künftig anders ab. Erstmals stehen die Motorräder mit größeren Abständen in der Startaufstellung. So soll das Risiko von Auffahrunfällen direkt nach dem Start verringert werden. Sportlich richtet sich der Blick vor allem auf einen alten Bekannten. Ducati-Pilot Marc Marquez gilt als der Sachsenring-Spezialist schlechthin und peilt an diesem Wochenende seinen 10. MotoGP-Sieg auf der Strecke an. Deutsche Fahrer spielen im Kampf um den Sieg dagegen keine entscheidende Rolle. Der Sachsenring gehört seit Jahrzehnten zu den wichtigsten Sportveranstaltungen in der Region Chemnitz und blickt inzwischen auf eine fast 100-jährige Geschichte zurück. Jahr für Jahr zieht das Rennen hunderttausende Besucher aus ganz Deutschland und dem Ausland nach Westsachsen. Die Begeisterung der Fans gilt inzwischen sogar als Kulturgut. Erst in diesem Jahr wurde die Fankultur rund um den Sachsenring in die sächsische Landesliste des immateriellen Kulturerbes aufgenommen. Für 2027 ist die Bewerbung für das bundesweite Verzeichnis geplant. Schirmherr des Rennwochenendes ist Ministerpräsident Michael Kretschmer. Vor dem MotoGP-Rennen am Sonntag wird Sängerin Yvonne Katterfeld die deutsche Nationalhymne singen. Dann heißt es wieder: freie Fahrt für die Königsklasse des Motorradsports, direkt vor den Toren von Chemnitz.
0: Und der Blick nach draußen verrät: aktuell zeigt sich das Wetter in Chemnitz eher von seiner milden als hochsommerlichen Seite. Ein lockerer Sonne-Wolken-Mix prägt vor allem das Stadtbild. Und ob das in den kommenden Tagen so bleibt oder ob die Temperaturen noch einmal deutlich ansteigen werden, das erfahren Sie jetzt in unseren Aussichten für unsere Stadt.

Der Mittwochmorgen präsentierte sich in Chemnitz überwiegend bewölkt. Auch im weiteren Tagesverlauf schaffte es die Sonne nur zeitweise, die dichte Wolkendecke zu durchbrechen. Die Höchstwerte lagen bei 21 Grad. Die kommende Nacht soll überwiegend wolkenlos verlaufen, sodass die Sicht auf Mond und Sterne möglich ist. Die Temperaturen sollen auf 11 Grad sinken. Am Donnerstag ist der Himmel überwiegend von grauen Wolken bedeckt. Nur morgens und abends soll sich stellenweise auch die Sonne zeigen. Dabei werden Höchstwerte von maximal 19 Grad erwartet. In den kommenden Tagen wird es zunehmend freundlicher. Der Freitag präsentiert sich mit einem lockeren Mix aus Sonne und Wolken. Das Thermometer soll auf bis zu 23 Grad klettern. Der Samstag zeigt sich abwechselnd mit Sonnenschein und dichteren Wolken, während die Temperaturen auf bis zu 24 Grad steigen sollen. Der Sonntag zeigt sich von seiner sonnigen Seite. Bei insgesamt 11 Sonnenstunden werden Höchstwerte von 26 Grad erwartet.

Und auch am Donnerstag heißt es Vorsicht auf den Straßen in und um Chemnitz. Geblitzt wird unter anderem auf der Oberfrohnaer Straße und der Rembrandtstraße. Wir wünschen Ihnen eine angenehme und blitzfreie Fahrt. Kommen Sie gut und sicher an Ihrem Ziel an.

Das war Chemnitz aktuell vom Mittwoch. 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Das gesamte Team wünscht Ihnen jetzt noch einen entspannten Abend. Machen Sie es gut. Bis morgen.

Einen wunderschönen guten Abend, liebe Zuschauerinnen und Zuschauer, und willkommen zu Ihrem Dresden Aktuell am Mittwoch, dem 8. Juli 2026. Schön, dass Sie auch

0: heute wieder mit dabei sind und mit mir gemeinsam durch Dresden spazieren. Unser Spaziergang startet heute beim rasenden Kultusminister. Ja, ein ungewöhnliches Urteil sorgt in Sachsen für Diskussionen. Kultusminister Konrad Clemens ist nach einer massiven Tempoüberschreitung schuldig gesprochen worden. Bemerkenswert dabei, sowohl Verteidigung als auch Staatsanwaltschaft hatten einen Freispruch gefordert. Wir hören es uns an.
1: Wie kann aus einem Bußgeldverfahren ein Strafverfahren werden? Das fragt sich Kultusminister Konrad Clemens vielleicht auch. Seine Raserfahrt in Krauschwitz endete am Dienstag nicht mit einem Bußgeldbescheid, sondern mit einem Schuldspruch vor Gericht. Clemens war 2023 vor einem Seniorenheim mit 81 Kilometern pro Stunde in einer Tempo-30-Zone geblitzt worden. Zudem war er dabei mit einem Dienstwagen unterwegs, der ein sogenanntes Tarnkennzeichen trug. Solche Kennzeichen sind in amtlichen Registern mit einem Sperrvermerk hinterlegt und sollen unter anderem die Identität hochrangiger Politiker schützen. Zunächst ging es in der ganzen Angelegenheit lediglich um ein Bußgeldverfahren wegen eines Tempoverstoßes. Doch das Amtsgericht leitete den Fall später in ein Strafverfahren über. Im Raum stand unter anderem der Vorwurf eines verbotenen Kraftfahrzeugrennens, vereinfacht gesagt, ein illegales Rennen gegen sich selbst. Eine Rolle in der Entscheidung für die Überleitung spielten dabei offenbar auch frühere Tempoverstöße. Nur wenige Wochen vor der nun verhandelten Fahrt war Clemens an derselben Stelle in Krauschwitz bereits geblitzt worden, damals mit 26 km/h zu viel. Schon 2020 und 2024 hatte er zeitweise seinen Führerschein abgeben müssen. In dem viertägigen Verfahren zeigte sich dann ein ungewöhnliches Bild, was man auch am Amtsgericht Weißwasser nicht jeden Tag sieht. Neben der Verteidigung plädierte auch die Staatsanwaltschaft auf Freispruch. Der gesamte Sachverhalt habe, so Staatsanwältin Esther Enderl, bereits vor Beginn der Beweisaufnahme festgestanden. Trotzdem hielt das Gericht an dem Verfahren fest, das am 7. Juli mit einem Schuldspruch endete. Clemens soll 8.500 Euro an die Opferschutzorganisation Weißer Ring zahlen und zudem die Kosten des Verfahrens tragen. Außerdem muss er innerhalb eines Jahres mindestens 20 Stunden Verkehrsunterricht absolvieren. Das Gericht sprach eine Verwarnung aus. Als vorbestraft gilt Clemens damit nicht. Sowohl die Verteidigung als auch die Staatsanwaltschaft wollen in Berufung gehen. Rechtskräftig ist das Urteil erst danach.
0: Seit Anfang Juli gibt es in Dresden ein neues sogenanntes Sekundärmigrationszentrum. Dort sollen Menschen untergebracht werden, deren Asylverfahren nicht in Deutschland, sondern in einem anderen EU-Staat geführt werden muss. Ziel ist es, Rückführungen dorthin schneller und konsequenter umzusetzen. Heute hat Sachsens Innenminister Armin Schuster die Einrichtung vorgestellt.
2: Wenn Sie die Einrichtung verlassen möchten, brauchen Sie einen entsprechenden Grund, das müssen Sie beantragen.
3: Haftähnlich und ein Eingriff in die Menschenrechte. So scharf kritisiert der Sächsische Flüchtlingsrat das neue Sekundärmigrationszentrum in Dresden. Der Freistaat hält dagegen. Hier sollen Menschen zentral untergebracht werden, für deren Asylverfahren ein anderer EU-Staat zuständig ist. Seit Anfang Juli ist die Einrichtung in Betrieb. Dass hier deutlich strengere Regeln gelten als in einer regulären Unterkunft, erklärt Bela Belafi, Präsident der Landesdirektion Sachsen.
2: Für so einen Grund kann ein Arztbesuch sein, das kann sonst irgendwas sein, aber Sie müssen prinzipiell das Ganze beantragen. Auch die Registrierung in die Einrichtung und aus der Einrichtung raus wird über andere Systeme durchgeführt, weil einfach die Zielgruppe hier eine andere ist als in einer, ich sag mal, regulären Aufnahmeeinrichtung.
3: Konkret geht es um Menschen, für deren Asylverfahren ein anderer EU-Staat zuständig ist oder die dort bereits Schutz erhalten haben. Während ihre Rückkehr vorbereitet wird, sollen diese zentral in Dresden leben. Das Zentrum entstand aus dem bisherigen Landesausreisezentrum und richtet sich nun an deutlich mehr Personengruppen.
2: Die bisherige Konstellation hier im Landesausreisezentrum waren nur alleinstehende Männer. Das war unsere Zielgruppe in dem Verfahren. Die Kapazität war noch bisher maximal 100. Umbauarbeiten waren auch notwendig. Diese Einrichtung, jetzt, wie wir sie jetzt durchführen, wird einen viel größeren Adressatenkreis haben. Das heißt, wir können auch Familien hier unterbringen. Wir können Beschulungsangebote anbieten. Also es hat eine ganz andere Zielgruppe. Was nicht angeboten wird, das ist auch ganz klar, Alleinreisende und begleitete Minderjährige natürlich nicht. Die werden über die Jugendämter betreut.
3: Grundlage ist das GEAS, also das gemeinsame europäische Asylsystem. Es soll Weiterwanderung innerhalb der EU begrenzen und Rücküberstellungen erleichtern. Doch wie das neue Modell praktisch funktioniert, ist bislang kaum erprobt.
2: Wie wir das dann rechtlich aufsetzen, welche Grundkonstellationen dafür bestehen,

0: stehen, welche Anreizinstrumentarien, das werden wir noch testen. Wir haben ja noch keine einzige Person hier in der Einrichtung, die tatsächlich über das neue Verfahren kommt. Und wir werden das dann so wie im gesamten letzten Jahr mit dem Bundesamt für Migration auch umsetzen. Das heißt, eine entsprechende Beratung ist hier möglich. Wenn Sie in einer sonstigen Einrichtung sind, dann haben Sie zum Beispiel einen Termin beim Bundesamt. Da müssen Sie sich überlegen, wie da die Beratung erfolgen kann. Hier ist das auf dem jeweiligen Gelände.
1: Für Innenminister Armin Schuster ist das Dresdner Zentrum deshalb nur ein Baustein in einer strengeren Migrationspolitik. Zugleich will er Rückführungen auch dort ausweiten, wo sie bislang an rechtlichen Grenzen scheitern.
2: Wir würden auch gerne Straftäter und Gefährder in Drittstaaten rückführen, wo heute ein Abschiebeverbot besteht aufgrund der Europäischen Menschenrechtskonvention. Unser Wunsch ist, oder unsere Erwartung, dass die Europäische Menschenrechtskonvention an die Genfer Flüchtlingskonvention angepasst wird. Dort gibt es einen Ausnahmetatbestand, dass wenn ein Staat der Überzeugung ist, dass die Gefahr, die für die öffentliche Sicherheit und Ordnung von einem solchen Mensch ausgeht, überwiegen kann über das Bleibeinteresse desjenigen und wir ihn dann nach Genf, nach Afghanistan oder wohin auch immer rückführen könnten. Das geht nach EMRK nicht. Ich glaube, diese beiden Dinge muss man harmonisieren. Es ist nicht erklärbar, dass ich einen Gefährder oder schweren Straftäter nicht rückführen darf, weil ihm auf eine abstrakte Art und Weise ein Unbill in seinem Herkunftsland drohen könnte. Wir werten die Gefahr, die von ihm hier ausgeht, höher.
1: Im Dresdner Zentrum selbst bleiben dagegen noch Fragen offen. Handyortung oder Fußfesseln sind derzeit nicht vorgesehen. Sollten sich Bewohner häufiger ihrer Meldepflicht entziehen, will Schuster strengere Maßnahmen auf die nächste Innenministerkonferenz bringen. Klare Richtlinien dafür fehlen bislang. Wie das neue Modell im Alltag funktioniert, muss sich also erst zeigen.
3: In Dresden-Äußere Neustadt hat ein Mann am frühen Dienstagmorgen Tabakwaren im Wert von etwa 400 Euro aus einem Geschäft gestohlen. Zeugen beobachteten, wie der 30-Jährige die Scheibe einer Eingangstür einschlug und Zigaretten entwendete. Die Polizei konnte den Tatverdächtigen kurz darauf auf der Görlitzer Straße festnehmen. Gegen den Mann wird nun wegen Einbruchs ermittelt. Am Dienstag ist eine Radfahrerin in der Nähe des Dresdner Flughafens leicht verletzt worden. Laut Polizei fuhr die 42-Jährige auf der Hermann-Reichelt-Straße, als ein BMW-Fahrer plötzlich auf dem Radweg anhielt. Beim Vorbeifahren wurde sie vom Auto touchiert und stürzte. Der Unfallverursacher ist ein 43-jähriger Mann. Ein Verkehrsunfall ereignete sich am Dienstagmorgen in Dresden-Wilsdorf, als ein Mercedes C-Klasse von der Wilsdorfer Landstraße abkam. Der 47-jährige Fahrer fuhr in einen Straßengraben und kollidierte mit einer Laterne. Er erlitt leichte Verletzungen. Da er sich bei der Unfallaufnahme aggressiv verhielt und einen Beamten angriff, wird gegen ihn auch wegen Widerstands gegen Vollstreckungsbeamte ermittelt. In Dresden-Friedrichstadt haben Unbekannte versucht, in einen Markt einzubrechen. In der Nacht zu Dienstag hebelten sie eine Glasschiebetür auf und verursachten dabei einen Sachschaden von rund 6.000 Euro. Ein weiterer Einbruchsversuch an einer zweiten Tür scheiterte jedoch. Die Täter sind weiterhin flüchtig, die Ermittlungen laufen noch.
4: Nach einer kurzen Unterbrechung geht's weiter in Ihrem Dresden aktuell. Dranbleiben lohnt sich's, dann wird's sommerlich frisch bei uns. Bis gleich.
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3: Weiter geht's in Ihrem Dresden aktuell. Schön, dass Sie dran geblieben sind. Wie versprochen, wird's jetzt sommerlich bei uns. Da denkt man doch an Melonen, Kirschen oder Pfirsiche. Was ist denn Ihr liebstes Sommerobst? Unter dem Dresdner Fernsehturm jedenfalls, da bietet sich auch eine kleine Auswahl. Hier wachsen die beliebten Elbhangmelonen, aber auch Sauerkirschen kann man hier selbst pflücken. Mein Kollege Felix Fritzke hat die Plantagen besucht und sich vor Ort einen Eindruck verschafft, wie die Saison bisher läuft.
4: Das ist mit den Kloppen eigentlich auch Schwachsinn, sag ich jetzt mal.
5: In Dresden wachsen tatsächlich Melonen, mitten im Elbtal, unterhalb des Fernsehturms. Verantwortlich dafür ist Obstbauer Robert Rüdiger, der die wärmeliebenden Früchte seit 2017 anbaut.
4: Also wir waren, vor Jahren war ich mal mit meiner Freundin zusammen, waren wir mal in Rumänien gewesen. Und dort in Rumänien waren wir auch relativ weit oben gewesen, da war es auch kalt. Und die haben so viele Melonen gehabt und meine Kirsche isst nur halt immer gerne Melonen. Naja, und die hat gesagt, probier es aus, dann bleibt eine Chance übrig, dann musst du es machen. Und da haben wir das dann 2017 das erste Mal ausprobiert. Hat auch das erste Jahr relativ gut funktioniert. Dann haben wir natürlich unsere Lehrgelder bezahlen müssen.
5: Mittlerweile wachsen auf den Feldern 4 Varianten. Gelbfleischige, orangefleischige und rotfleischige Melonen. Letztere in großer und kleiner Ausführung. Doch beim Anbau kommt es auf deutlich mehr an als nur sommerliche Temperaturen.
4: Wir lassen die dann ein bisschen hungern, sag ich mal, also wenig Wasser geben. Wenn es natürlich regnet, kann man nicht ändern daran, das ist klar, sodass die dann in die Fruchtentwicklung auch gehen alles. Dann in der Ernte oder kurz vor der Ernte geben wir dann auch, versuchen wir dort auch gar kein Wasser mehr zu geben, dass sich die Melone sich nicht bloß mit Wasser voll saugt, sag ich mal. Die werden zwar dann riesengroß, aber schmecken eben dann nur noch Wasser und nicht mehr süß genug. Und wir versuchen dann das Wasser ein bisschen runterzufahren ordentlich, dass wir eigentlich eine süße Melone haben und keine wässrige Melone, sag ich jetzt mal. Ja.
5: Wer die Dresdner Melonen jetzt selbst pflücken möchte, den müssen wir allerdings enttäuschen. Sie werden vom Betrieb geerntet und später im Hofladen angeboten. Selbst Handanlegen können Besucherinnen und Besucher dafür bei anderem Obst. Aktuell etwa bei Sauerkirschen und schwarzen Johannisbeeren. Marina Geißel aus Freital nutzt genau dieses Angebot.
6: Also das ist kein Einkaufen, deswegen sind wir ja auch hierher gefahren, um in der Natur zu sein, um das ganz frisch zu pflücken, um jetzt das zu vermeiden, immer im Discounter einkaufen zu müssen. Und hier kann man eben schön frisch das Obst pflücken.
5: Grundsätzlich reicht das Selbstpflücken auf dem Hof je nach Saison von Erdbeeren und Kirschen über Johannisbeeren und Himbeeren bis hin zu Äpfeln und Pflaumen. Für viele Besucherinnen und Besucher steckt zwischen den Obstbäumen aber mehr als nur die Suche nach frischen Früchten.
6: Ich bin auf dem Dorf aufgewachsen. Wir hatten auch einen Obstgarten gehabt und wir hatten auch einen ganz großen Sauerkirschbaum, der auch hier vorne steht, hier im Obstbau Rüdiger. Das hat mich sofort an meine Kindheit erinnert, an diese Sauerkirschpflückerei und auch an das andere Obst.
5: Bis die ersten Dresdner Melonen reif sind, dauert es aber.

0: war leider noch etwas. Nach Angaben des Betriebs soll die Ernte etwa Mitte August beginnen. Dann wird aus der ungewöhnlichen Idee wieder ganz real ein Stück Dresdner Sommer.
1: Und wir bleiben bei den sommerlichen Zeiten und den Temperaturen, die dann entsprechend auch wieder steigen. Ja, die Temperaturen, wie gesagt, die steigen und bei manchen Menschen plötzlich auch der Druck im Kiefer. Was zunächst wie gewöhnliche Zahnschmerzen wirkt, kann sich zu einem Abszess entwickeln. Und der ist keineswegs harmlos, denn im schlimmsten Fall können sich Bakterien im Körper ausbreiten. Warum Wärme dabei eine Rolle spielen kann und weshalb Betroffene nicht zu lange warten sollten, das haben wir in der Dresdner Mund-Kiefer-Gesichtschirurgie erfahren können.
2: Dieser Eiter breitet sich im Körper immer weiter aus, kann in die Blutbahn gelangen und dort zu schwerwiegenden Komplikationen führen. Deswegen ist eine recht zeitnahe Behandlung notwendig.
3: Was drastisch klingt, begegnet Professor Dr. Dr. Matthias Schneider hier in Dresden regelmäßig. Im MKG-Zentrum behandelt der Facharzt für Mund-Kiefer-Gesichtschirurgie nach eigenen Angaben etwa 3 bis 4 Abszesse pro Woche. Doch wie wird aus einem Zahnproblem überhaupt ein Problem für das ganze Gesicht? Schneiders Praxispartnerin Dr. Ellen John Weißer, Fachärztin für Mund-Kiefer-Gesichtschirurgie, erklärt, wo der Ursprung meist liegt.
4: Ein Abszess ist eine Eiteransammlung, die durch pathologische Vorgänge ausgelöst werden. Kann man also überall in der Körperregion haben und in unserem Fachgebiet, ausgehend fast immer von Zähnen, die entweder krank sind, also kariös sind, entzündet sind oder im Durchbruch sich befinden, wie bei den Weisheitszähnen oder auch beim Zahnwechsel vom Milchgebiss zum bleibenden Gebiss.
3: Das Tückische, so ein Problem kann zunächst unbemerkt im Mund schlummern. Erst wenn die Entzündung zunimmt, kommen pochende Schmerzen, Druck beim Kauen oder die sichtbar geschwollene Wange. Und genau dabei können hohe Temperaturen zum Verstärker werden. Aber Hitze allein macht noch keinen Abszess. Entscheidend ist meist eine Entzündung, die bereits vorhanden ist.
4: Also erstmal werden alle Entzündungen, egal wo die im Körper sind, durch Wärme aktiviert. Ja, deswegen sagt man ja immer, wenn irgendwas entzündet ist, auch dickes Knie oder so, kühlen. Ja? Und hier haben wir eben die Situation, dass wir sehr schnell sehen, wenn es einen Abszess gibt, weil es eben zu Schwellungszuständen im Gesicht kommt oder auch im Mund selbst kommt und weil alles, was im Kopfbereich ist, sehr weh tut.
3: Und wird aus der stillen Entzündung tatsächlich ein Abszess, sollte man nicht lange abwarten. Denn dann geht es nicht mehr nur um Zahnschmerzen. Gelangen die Bakterien weiter ins Gewebe oder sogar in die Blutbahn, drohen schwere Komplikationen, erklärt Professor Dr. Dr. Matthias Schneider.
2: Die meisten können also ambulant behandelt werden. Zunächst muss man also sehen, ob es schon zur Einschmelzung gekommen ist, also ob in dem Abszess sich schon Eiter gebildet hat. Das kann man durch ein Abtasten der Region erreichen. Und dann muss man einen kleinen chirurgischen Schnitt dort einbringen und dann entleert sich der Eiter aus dem Abszess. Frühere Stadien der Abszesse, also wenn es noch nicht zur Einschmelzung des Eiters gekommen ist, die kann man ganz gut mit Antibiotika behandeln und man muss vor allen Dingen die Ursache beseitigen. Also wenn es der Weisheitszahn ist, der zu der Entzündung geführt hat, dann muss der raus. Wenn es der erkrankte Zahn ist, dann muss er wurzelbehandelt werden oder gegebenenfalls auch entfernt werden.
3: Die gute Nachricht, schwere Verläufe sind bei rechtzeitiger Behandlung selten. Laut den beiden Ärzten ist die gute zahnärztliche Versorgung in Sachsen dafür maßgeblich. Gefährlich wird es aber, wenn Warnzeichen ignoriert werden. Heißt für die nächste sächsische Hitzewelle also nicht, bei jeder Hitze droht die dicke Backe.
2: Wir hatten ja schon gehört, dass also 90% oder über 90% der Abszesse von kranken Zähnen ausgehen. Und wenn ich diese Zähne gesund halte, dann habe ich also ein ganz geringes Risiko, an einem solchen Abszess zu erkranken. Es gibt bestimmte Situationen, wo es trotz guter Zahnpflege an behandelten Zähnen zu solchen Problemen kommen kann. Aber durch konsequente Zahnpflege, insbesondere von der Kindheit, von dem Zahndurchbruch an bis zum Lebensende, sind sehr, sehr viele zahnärztliche Komplikationen ganz klar zu verhindern.
3: Der Sommer ist also nicht die Ursache, kann aber zum Weckruf werden. Und aus einem zunächst kleinen Zahnproblem kann dann schnell mehr werden. Deshalb gilt auch heute noch der alte Medizinerspruch: Unter einem Abszess sollte die Sonne besser nicht untergehen.
5: Die Elektrifizierung der Bahnstrecke Dresden-Görlitz hat einen neuen Schub erhalten. Das Landratsamt Görlitz teilte mit, dass sich Ende Juni ein parteiübergreifender Parlamentskreis gebildet hat, um das Projekt voranzutreiben. Infrastrukturministerin Regina Kraushaar, CDU, übernimmt die Schirmherrschaft. Die Strecke ist bisher nur als potenzieller Bedarf im Bundesverkehrswegeplan eingestuft, was eine Hemmschwelle für den grenzüberschreitenden Verkehr nach Polen darstellt. Der Parlamentskreis strebt nun eine Hochstufung auf vordringlicher Bedarf an, da sich seit 2018 wesentliche Rahmenbedingungen verändert haben könnten. Auf dem Campus der Technischen Universität Dresden wurde ein bedeutender Schritt für das Projekthaus Zukunft erreicht. Die Baufeldfreimachung ist abgeschlossen. Laut der TU Dresden fand der Rückbau unter kampfmitteltechnischer Begleitung statt und kostete rund 70.000 Euro. Das Projekthaus ist Teil des Exzellenzkonzeptes TUD 2028, Synergy and Beyond, und soll Wissenschaftlerinnen und Wissenschaftlern sowie Studierenden Raum für interdisziplinäre Zusammenarbeit bieten. Das Meisterstipendium in Dresden bietet Handwerkstalenten mit Zuwanderungsgeschichte neue Perspektiven. Oberbürgermeister Dirk Hilbert betont, dass das Stipendium von 10.000 Euro eine Investition in die Zukunft des regionalen Handwerks darstellt. Bewerbungen sind bis Ende Juli 2026 möglich und richten sich an Gesellinnen und Gesellen mit abgeschlossener Lehre im Handwerk und Zuwanderungsgeschichte. Jörg Dittrich, Präsident der Handwerkskammer Dresden, mahnt zur Investition öffentlicher Gelder trotz angespannter Finanzlage der Kommunen. Er betont die Bedeutung öffentlicher Aufträge für das lokale Handwerk, insbesondere in Zeiten von Hitzewellen zur Ausstattung öffentlicher Gebäude mit Solar- und Klimaanlagen. Der Dresdner Sportclub feiert einen großen Erfolg. Matthias Marliner gewann bei den Junioren-Europameisterschaften im Bahnradsport in Cottbus Gold im Teamsprint. U19-Bundestrainer Maximilian Levy lobt den Kampfgeist des Teams nach einem schwierigen Start gegen Großbritannien. Für Marliner ist dies der größte Erfolg seiner Karriere. Er wird auch bei den kommenden Junioren-Weltmeisterschaften antreten.
6: Der Bund für Umwelt- und Naturschutz Deutschland, BUND, hat in einer aktuellen Analyse festgestellt, dass Sachsen trotz Investitionen nicht ausreichend auf Wetterextreme vorbereitet ist. Laut BUND haben Flüsse im Schnitt 31% ihrer natürlichen Überschwemmungsflächen verloren, was das Risiko von Hochwasserkatastrophen erhöht. Die Organisation fordert mehr Raum für Flüsse und ein Ende der Flächenversiegelung, um die Auswirkungen der Klimakrise besser zu bewältigen. Eine neue Studie zeigt, dass Sachsen als Campingziel wächst, aber noch Verbesserungspotenzial hat. Tourismusministerin Barbara Klepsch betonte, dass die Zahl der Campingübernachtungen zwischen 2014 und 2024 um über 76% gestiegen ist. Trotz dieser positiven Entwicklung fehlt es an Bekanntheit und Qualität der Angebote. Es besteht Bedarf an Investitionen in Digitalisierung und Infrastruktur, um den sächsischen Campingmarkt weiter zu stärken. In Sachsen suchen derzeit rund 7.600 Jugendliche nach einem Ausbildungsplatz, während etwa 7.200 Stellen unbesetzt sind. Klaus-Peter Hansen von der Bundesagentur für Arbeit rät Unternehmen, allen Bewerbern eine Chance zu geben. Trotz wirtschaftlicher Herausforderungen bleibt der Ausbildungsmarkt stabil. Jugendliche werden ermutigt, sich bei Berufsberatern Unterstützung zu holen und Alternativen zum Wunschberuf in Betracht zu ziehen. Sachsens Wildtierauffangstationen stehen nach einer Hitzewelle unter großem Druck. Corinna Heinrich aus Bad Elster berichtet von überfüllten Stationen durch abgestürzte Jungvögel wie Mauerseglerküken. Es fehlen Geld und Personal zur Versorgung der Tiere. Ohne staatliche Unterstützung sind viele Stationen am Limit oder müssen schließen. Der Naturschutzbund Sachsen appelliert an die Bevölkerung zur Unterstützung durch Spenden. Der Wanderfalke kehrt nach 50 Jahren Abwesenheit erfolgreich nach Sachsen zurück, mit aktuell 70 bis 90 Exemplaren im Freistaat. Das Umweltministerium prognostiziert eine deutliche Zunahme ihrer Population in den nächsten Jahrzehnten dank erfolgreicher Wiederansiedlungsprojekte im Elbsandsteingebirge. Während einige Greifvogelarten positive Zukunftsaussichten haben,
1: Und das war Ihr Dresden aktuell am Mittwoch, liebe Zuschauerinnen und Zuschauer. Schön, dass Sie auch heute wieder mit dabei gewesen sind. 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Wir sehen uns dann morgen um die gewohnte Zeit wieder. Sollten Sie uns in der Zwischenzeit

Zeit vermissen, können Sie uns auf Sachsen 1, unserem Radiosender, auch jederzeit hören. Ansonsten, wir sehen uns wie gesagt morgen wieder. Bis dahin wünscht das gesamte Team einen wunderschönen Abend. Machen Sie es gut und tschüss.

0: Herzlich willkommen, liebe Zuschauerinnen und Zuschauer zu Leipzig aktuell an diesem Mittwoch. Schön, dass Sie auch heute wieder eingeschaltet haben, um mit uns auf die wichtigsten Themen aus Leipzig zu schauen. Können Events wie der Leipziger Hörspielsommer, der heute startet, gegen eine kurze Aufmerksamkeitsspanne helfen? Vor allem die jüngere Generation ist geprägt von TikTok und Instagram Reels in einer immer schnelllebigeren Welt, sind Inhalte von heute, morgen bereits wieder passé. Der Leipziger Hörspielsommer versucht genau das Gegenteil mit Verweilen, Zuhören, Lauschen und Wirken lassen. Wir haben deshalb nachgefragt, wie gut ist das Konzept und was erwartet die Besucherinnen und Besucher? Mehr dazu sehen Sie gleich. Außerdem sprechen wir in unserer heutigen Ausgabe mit einer U20-Handball-Weltmeisterin. Jana Walter vom Aufsteiger HC Leipzig konnte sich am vergangenen Wochenende mit der U20-Auswahl der deutschen Handballfrauen sensationell den Titel sichern. Wie viel ihr dieser Titel bedeutet, wie besonders dieses Turnier war und wie sie auf die kommende Spielzeit schaut, das sehen Sie im zweiten Teil von Leipzig aktuell. Unser Alltag ist geprägt von kurzen Videos und ständig neuen Reizen. Der Leipziger Hörspielsommer setzt dazu ganz bewusst einen Kontrast. Am Richard-Wagner-Hain treffen sich Menschen, um in den nächsten Tagen gemeinsam Geschichten zu hören. Wir haben uns gefragt, kann konzentriertes Zuhören heute noch mit TikTok, Reels und Co. mithalten? Meine Kollegin Lilly Marlene Kistner hat das für Sie recherchiert.
1: Scrollen, wischen und weiter. Unser Alltag ist voll mit kurzen Videos, schnellen Nachrichten und ständig neuen Reizen. Im Leipziger Richard-Wagner-Hain passiert in diesen Tagen genau das Gegenteil. Menschen setzen sich auf eine Wiese und hören einfach nur zu, wie uns Kati vom Leipziger Hörspielsommer erzählt.
2: Ein Hörspiel kann nochmal so ganz andere Gedankenwelten aufmachen, weil die Bilder ja nicht vorgegeben sind.
1: Der Leipziger Hörspielsommer läuft in diesem Jahr zum 24. Mal. 5 Tage lang gibt es im Richard-Wagner-Hain Hörspiele für Kinder und Erwachsene, Live-Programme und Wettbewerbe. Aber was hier ziemlich entspannt klingt, steht im starken Kontrast zu unserem digitalen Alltag. Jugendliche zwischen 12 und 19 Jahren verbringen laut der Gym-Studie im Schnitt knapp 4 Stunden täglich am Smartphone. Volljährige sogar mehr als 4,5 Stunden. Heißt das also, unsere Aufmerksamkeitsspanne wird immer kleiner?
2: Ich würde es, glaube ich, gar nicht so in der Generation festmachen. Ich glaube, weil wir ja, glaube ich, alle auch viel auf Social Media rumhängen. Aber es ist immer auch eine schöne Erfahrung, auch für mich, dann hier zwischendurch zur Ruhe zu kommen und gemeinsam zu lauschen. Ich finde gerade so der Blick in die Baumkronen vom Richard-Wagner-Hain, der bringt dann irgendwie runter oder abends dann auch in den Abendhimmel.
1: Denn ausgerechnet junge Menschen hören besonders häufig digitale Audioangebote. Fast die Hälfte der 14- bis 29-Jährigen nutzt regelmäßig Podcasts. Vielleicht ist das Zuhören also gar nicht verschwunden, sondern hat nur neue Formen angenommen.
2: In Verbindung sein, in Gemeinschaft sein ist und dann auch vielleicht, also genau, niedrigschwellig in Gemeinschaft sein, das können Kopfhörer nicht ersetzen. Ich glaube, die Verbindung, auch sei es irgendwie nur ein Blickkontakt mit einer Person oder im Infozelt mal einen Schnack hier zu haben oder an einer Bratwurstbude, ich glaube, das kann, glaube ich, der Bildschirm nicht ersetzen.
1: So Kati. Denn ein Hörspiel liefert keine fertigen Bilder. Wer zuhört, muss sie im Kopf selbst entstehen lassen.
2: Also ich will das jetzt gar nicht verteufeln, was irgendwie Technik und Digitalisierung uns bringt auch, ne?
1: Vielleicht muss das Hörspiel gegen TikTok, Instagram und Co. gar nicht gewinnen. Fast 4 Stunden Bildschirmzeit und gleichzeitig eine wachsende Podcast-Kultur zeigen doch, schnelle Bilder und langes Zuhören können offenbar nebeneinander existieren. Und manchmal, da reicht eine Wiese, eine gute Geschichte und der Bildschirm kann für ein paar Stunden dunkel bleiben.
0: Und wir schauen jetzt auf die wichtigsten Meldungen von diesem Mittwoch, kurz und kompakt für Sie zusammengefasst.
3: In Leipzig-Volkmarsdorf hat es am Dienstagnachmittag in einem Mehrfamilienhaus gebrannt. Das Feuer brach in einer Wohnung im 2. Obergeschoss der Schützenhausstraße aus. Durch das schnelle Eingreifen eines Hausbewohners und der Feuerwehr konnte eine weitere Ausbreitung verhindert werden. Verletzt wurde bei dem Brand niemand. In der betroffenen Wohnung entstanden Schäden in der Küche und starke Verrußungen. Die genaue Schadenshöhe ist noch unklar. Die Polizei hat Ermittlungen aufgenommen und will nun die Ursache des Feuers klären. In Oschatz ist am Dienstagabend ein Simson-Fahrer vor der Polizei geflüchtet. Die Beamten wollten das unbeleuchtete Moped auf der B6 kontrollieren. Doch der Fahrer beschleunigte und setzte seine Flucht über mehrere Kilometer fort. Dabei erreichte die Simson laut Polizei mehr als 100 Kilometer pro Stunde. In Striesa endete die Flucht schließlich mit einem Sturz, bei dem der Fahrer leicht verletzt wurde.

0: Die Polizei stellte außerdem ein falsches Kennzeichen und technische Umbauten an der Simson fest. Ermittelt wird nun unter anderem wegen eines verbotenen Kraftfahrzeugrennens und Fahrens ohne Fahrerlaubnis. In Leipzig-Lausen-Grünau hat es am Dienstagabend in einem Mehrfamilienhaus gebrannt. Das Feuer brach in einer Wohnung im 6. Obergeschoss an der Miltitzer Allee aus. Die Feuerwehr konnte verhindern, dass sich die Flammen auf weitere Bereiche des Hauses ausbreiten. Eine Person wurde mit Verdacht auf Rauchgasvergiftung ins Krankenhaus gebracht. Die betroffene Wohnung ist vorerst nicht bewohnbar. Die Höhe des Sachschadens ist noch unklar. Die Polizei ermittelt zur Brandursache und setzt dafür einen Brandursachenermittler ein. Auf der Eisenbahnstraße in Leipzig-Neustadt-Neuschönefeld ist in der Nacht zu Mittwoch ein Mann ausgeraubt worden. Nach bisherigen Erkenntnissen wurde er zunächst angesprochen und unter Vorhalt eines gefährlichen Gegenstands zur Herausgabe von Geld aufgefordert. Der Täter erbeutete einen niedrigen dreistelligen Betrag und flüchtete anschließend. Die Kriminalpolizei hat die Ermittlungen wegen eines Raubdeliktes aufgenommen. Gesucht werden Zeuginnen und Zeugen, die in der Nacht im Bereich Eisenbahnstraße, Einertstraße oder Konstantinstraße etwas Auffälliges beobachtet haben. Hinweise nimmt die Leipziger Kriminalpolizei entgegen.
1: Das waren die wichtigsten Meldungen aus Leipzig und der Umgebung. Wir sind gleich nach einer kurzen Werbepause wieder zurück und schauen dann auf den Sport. Denn bei uns zu Gast in der Sendung ist Jana Walter, die am Wochenende nach dem Aufstieg mit dem HC Leipzig mit der deutschen Auswahl die U20-Weltmeisterschaft gewonnen hat. Über die WM, die Momente des Titelgewinns und die Vorfreude auf die neue Saison mit dem HCL sprechen wir gleich nach einer kurzen Werbung.
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1: Und das ist Leipzig aktuell an diesem Mittwoch. Willkommen zurück. Deutschland ist Handball-Weltmeister am

0: Die Vorfreude schon auf die erste Bundesliga-Saison mit dem HCL ist, das bespreche ich jetzt mit einer der frisch gebackenen Weltmeisterinnen, Jana Walter, die mir jetzt zugeschaltet ist. Hallo Jana, schön, dass du dir die Zeit nimmst.
1: Hallo.
0: Ja, Jana, erstmal natürlich herzlichen Glückwunsch. U19 Europameisterin, U20 Weltmeisterin, zwei Spiele schon in der A-Nationalmannschaft, jetzt auch Erstligaspielerin. Kannst du das manchmal selbst fassen, beziehungsweise auch greifen, was so in den letzten Jahren, aber vor allem auch in der aktuellen Saison in deiner Karriere so passiert ist?
1: Ja, es ist schon krass, wenn man so drüber nachdenkt. Also ich glaube, dass einfach jetzt in der Saison einfach so die ganzen Momente, sage ich jetzt mal, an mir vorbeigeflogen sind eher. Ich habe im April ja mein A-Nationaldebüt gegeben und ich glaube, das war so das, was mir am meisten, glaube ich, sogar noch mit in Erinnerung geblieben ist und auch so, ja, EM und jetzt der Aufstieg und jetzt die WM, das ist natürlich erstmal unbeschreiblich und ich glaube, das mit dem WM-Titel muss jetzt erstmal sich noch ein bisschen setzen, bevor man das dann so realisiert hat.
0: Das glaube ich sofort, dass es noch ein bisschen Zeit braucht, um das zu verarbeiten. Lass uns gerne auf das Finale schauen. Wie war denn deine Gefühlswelt und was ging dir auch durch den Kopf, als klar war, ihr habt es geschafft, ihr seid Weltmeister?
1: Also ich muss sagen, im Finale, das war einfach überragend, in der Halle zu spielen und die Hymne zu singen vor dem Spiel. Wir haben alle extrem laut gesungen und ja, also ich muss auch sagen, bei uns hat sich es jetzt 2 Jahre lang durchgezogen in der Nation, dass wir in der ersten Halbzeit nicht so gut gespielt haben, wie wir es vielleicht wollten. Und als wir dann mit einem Tor Vorsprung in die Halbzeit gegangen sind, saßen wir eigentlich schon in der Kabine und haben gesagt, Leute, wir lassen uns das jetzt nicht mehr nehmen, wir werden jetzt Weltmeister, weil die zweite Halbzeit gehört einfach uns in jedem Spiel, was wir bis jetzt gespielt haben. Und so war es ja am Ende auch. Und ich glaube, dass dann einfach alle mit noch mehr Elan, mit noch mehr Feuer reingegangen sind und einfach gewinnen wollten, wie in jedem Spiel, was wir vorher auch gespielt haben.
0: Und am Ende ja auch sehr souverän. Wenn man sich jetzt auch den Turnierverlauf anschaut, habt ihr eine sehr souveräne Vorrunde gespielt. Und dann ist es ja aber oft so bei Weltmeisterschaften und auf anderen großen Turnieren, dass es auf dem Weg zum Titel immer einen Knackpunkt oder auch ein Spiel gibt, wo es hätte in die andere Richtung kippen können. War es mit Blick auf eure WM das Norwegen-Spiel, welches ihr knapp für euch entschieden habt? Oder siehst du auch noch einen anderen Punkt, an dem für euch klar war, hey, das könnte hier ganz weit gehen?
1: Also ich glaube, das Viertelfinale gegen Norwegen war auf jeden Fall dieser Knackpunkt. Wir haben uns in dem Spiel, wir haben von Anfang an nicht reingefunden. Wir hatten in der ersten Halbzeit eine extrem schlechte Wurfquote und haben auch nicht so gespielt, wie wir es wollten. Konnten uns dann am Ende in der zweiten Halbzeit durch unsere gute Abwehrleistung dann eben noch rankämpfen und dann auch in den Vorsprung gehen. Ich glaube, dass das auf jeden Fall das Spiel war, was so gezeigt hat, es kann jetzt noch Großes passieren. Und es war auch, Norwegen war auch nicht Favorit in dem Spiel. Wir sind als Favorit reingegangen. Und es war schon mit der Präsenz, die Norwegen auch in der Abwehr hatte, die hatten eine extrem gute Torhüterin als Rückhalt. Und die hat dann uns die erste Halbzeit wirklich sehr schwer gemacht. Aber ich glaube auch, dass in unserer Hauptrunde das letzte Spiel gegen Spanien, die wir in den letzten 2 Jahren oft genug getroffen haben, oft genug als Gegner hatten, dass das auch so war. Wir haben gesehen, wir haben in der Vorbereitung mit einem Tor gegen Spanien gewonnen und gewinnen bei der verloren bei der WM haben wir gewonnen, aber in der Vorbereitung haben wir verloren mit einem Tor und wir haben aber gesehen, dass wir es auf jeden Fall schaffen können. Und ja, ich denke, dass die beiden Spiele auf jeden Fall der Knackpunkt waren und ab dem Viertelfinale konnte man uns dann eigentlich gar nicht mehr aufhalten.
0: Und am Ende steht dir eben ganz oben, dein Trophäenschrank wächst immer weiter zu der EM-Medaille und dem Meistertitel. Mit dem HCL kommt jetzt eben auch diese Weltmeistermedaille dazu. Ist dieser Titel für dich dann noch wichtiger als ein Aufstieg in die Bundesliga oder ein EM-Titel? Oder sagst du, das ist alles gleichbedeutend und gleich schön für mich?
1: Also ich glaube, dass das schon alles unterschiedliche Dinge sind. Letztes Jahr dieser historische EM-Titel, würde ich das jetzt mal nennen, als erste U19-Mannschaft das zu holen, ist natürlich schon sehr hoch. Aber ich muss sagen, mit dem HCL nach so langer Zeit wieder in die erste Bundesliga aufzusteigen, war natürlich dann auch ein extrem wichtiger und extrem großer Erfolg.

0: den wir feiern konnten. Nicht nur für mich, sondern ich denke auch für alle, die mitgemacht haben, für alle, die den HCL kennen. Und jetzt der Weltmeisterschaftstitel. Ja, es ist einfach unbeschreiblich, wie man sowas jetzt erklären soll. Ich weiß gar nicht, es ist für uns oder für mich persönlich einfach alles extrem schön, aber ich würde trotzdem sagen, dass es unterschiedliche Seiten gibt, jetzt im Verein oder mit der Nation. Ja, aber ich freue mich über jeden Sieg, den wir geschafft haben, über jeden Titel, den wir geholt haben und bin aber trotzdem noch hungrig auf mehr und möchte auch noch mehr erreichen.
1: Hungrig auf mehr ist auch ein sehr gutes Stichwort, denn nach der WM ist jetzt eben vor dem Ligastart. Die Bundesliga-Saison steht vor der Tür. Für euch geht es ja dann bald auch in der Vorbereitung wieder los. Wie groß ist jetzt auch schon deine Vorfreude, aber vielleicht auch der Respekt vor Liga 1?
0: Also die Vorfreude ist riesig. Ich glaube, jeder Handballspieler, jede Handballspielerin möchte unbedingt in der ersten Handball-Bundesliga spielen. Und das dann eben mit dem HCL zu schaffen, ist natürlich nochmal ein Schritt mehr. Ich glaube, dass wir schon Respekt haben sollten vor den Gegnern. Wir sind trotzdem noch eine sehr junge Mannschaft und es wird für uns trotzdem extrem schwer. Und das wissen wir, aber wir wissen auch, dass wir Gegner haben, gegen die wir auch gewinnen können. Und es ist für uns, ist jedes Spiel gleich wichtig. Und ich glaube, dass wir auf jeden Fall auch eine Chance trotzdem haben, oben in der ersten Liga zu bleiben. Und das ist auch unser größtes Ziel, eben dieser Klassenerhalt. Und ich bin einfach gespannt, was jetzt auf uns zukommt. Und ich denke, dass alle aus meinem Team auf jeden Fall eine Riesenvorfreude haben auf die nächste Saison.
1: Ja, wir sind auf jeden Fall mindestens genauso gespannt, wo es dann für euch hingeht. Jetzt heißt es für dich aber erst einmal durchatmen, genießen und vor allem, ja, feiern. Vielen Dank erstmal für deine Zeit und für das Gespräch.
0: Dankeschön.
1: Und was sonst Leipzig und die Umgebung an diesem Mittwoch noch bewegt haben, erfahren Sie jetzt in unseren Kurznachrichten.
2: Alle Straßenbahnlinien in Leipzig nehmen am Donnerstag nach 11 Tagen Pause aufgrund von extremer Hitze wieder ihren Betrieb auf, wie der Geschäftsführer der Leipziger Verkehrsbetriebe Ulf Mittelberg mitteilte. Die hohen Temperaturen hatten die Fugenmasse an den Schienen aufgeweicht und zu Schäden geführt. Für zukünftige Hitzewellen plant die LVB verschiedene Maßnahmen, um den Verkehr sicherer zu gestalten. In Abstimmung mit dem Gutachter werde zukünftig entschieden, ob die Fugen abgestreut oder mit Wasser gekühlt, einzelne Linien aus dem Netz genommen, Strecken gesperrt oder Busse von Gleisen ferngehalten werden müssen. Leipziger Bürger und Heimatvereine können bis Ende September finanzielle Unterstützung für 2027 beantragen. Die Stadt Leipzig fördert damit das Engagement in den Ortsteilen, wie aus einer Mitteilung der Stadt hervorgeht. Diese Unterstützung soll helfen, laufende Kosten wie Mieten und Personal zu decken. Interessierte Vereine sollten sich vorab beim Büro für Ratsangelegenheiten beraten lassen. Zum Start der Christopher Street Day Aktionswoche wird am 10. Juli die Inter-Inclusive Progress Pride Flagge vor dem neuen Rathaus gehisst. Gemeinsam mit dem CSD Leipzig e.V. will die Stadt ein Zeichen für Vielfalt und Akzeptanz setzen. Die Aktionswoche steht unter dem Motto »Keine Ruhe, kein Zurück – queere Rechte Stück für Stück« und umfasst zahlreiche Veranstaltungen. Hintergrund für diesen Themenschwerpunkt sind die Befürchtungen der queeren Community, in die Unsichtbarkeit und in die Ungleichbehandlung zurückgedrängt zu werden. Sachsen hat seine Vorgaben zum Herdenschutz vor Wolfsangriffen angepasst, wie das Ministerium für Umwelt und Landwirtschaft mitteilt. Dies ist eine Reaktion auf Änderungen im Bundesjagdgesetz. Minister Georg Ludwig von Breitenbuch betonte die Wichtigkeit eines rechtssicheren Rahmens für die Bejagung von Wölfen bei bestätigten Rissen von Nutztieren. Bis Ende Juni wurden in Sachsen 168 Nutztiere durch Wölfe getötet oder verletzt gemeldet. Brian Gruder wird auch in der kommenden Saison für RB Leipzig spielen. Laut Informationen von Sky ist sich der Bundesligist mit dem englischen Verein aus Brighton über eine Leihe mit Kaufpflicht einig geworden. Gruder, der bereits in der Rückrunde der letzten Saison für Leipzig spielte, konnte sich zuvor bei Brighton nicht durchsetzen. In Sachsen haben die Maßnahmen zum Bürokratieabbau erste Erfolge gezeigt. Der Sächsische Normenkontrollrat berichtete, dass der Aufwand durch Rechtsnormen im Jahr 2025 um 34.300.000 Euro gesunken ist. Besonders an den

0: Gymnasien wurde durch weniger Klassenarbeiten und Klausuren Entlastung geschaffen. Der Kontrollrat machte zudem Vorschläge zur weiteren Reduzierung des bürokratischen Aufwands und führte einen Praxischeck im Betreuungsrecht durch. Dabei wurden Hindernisse identifiziert und eine Stärkung der ehrenamtlichen Betreuung vorgeschlagen, die deutlich kostengünstiger ist als berufliche Betreuung.
1: Der Mittwoch in Leipzig zeigte sich heute von seiner freundlichen Seite. Sonne und lockere Wolken wechselten sich über den Tag hinweg ab. Dazu blieb es überwiegend trocken. Die Temperaturen stiegen am Nachmittag auf rund 22 Grad. Angenehmes Sommerwetter mit viel Sonnenschein. In der kommenden Nacht bleibt es überwiegend klar bis leicht bewölkt. Die Temperaturen gehen auf etwa 14 Grad zurück und sorgen für eine angenehm milde Sommernacht. Morgen am Donnerstag ziehen zeitweise mehr Wolken durch. Dennoch bleibt es größtenteils trocken. Die Sonne zeigt sich immer wieder zwischen den Wolkenfeldern. Die Höchstwerte liegen bei rund 23 Grad, also weiterhin angenehm warm, wenn auch nicht ganz so sonnig wie heute. Am Freitag übernimmt die Sonne wieder häufiger das Kommando. Nur wenige lockere Wolken ziehen über Leipzig hinweg und Regen ist praktisch kein Thema. Mit Höchstwerten um die 26 Grad wird es wieder spürbar wärmer. Ideales Wetter für alle, die ihre Zeit im Freien verbringen möchten. Der Samstag setzt den sommerlichen Trend fort. Von früh bis spät dominiert die Sonne das Wettergeschehen. Dazu bleibt es trocken. Die Temperaturen steigen auf etwa 27 Grad, begleitet von einer angenehm warmen und trockenen Luft. Perfekte Bedingungen für Ausflüge oder einen Grillabend. Am Sonntag wird der Sommer dann richtig aufgedreht. Bei viel Sonnenschein und nur wenigen harmlosen Wolken klettern die Temperaturen auf rund 30 Grad. Regen ist weiterhin nicht in Sicht, sodass der Sonntag der heißeste Tag im Zeitraum wird und sich vielerorts bereits hochsommerlich anfühlt.
2: Und das war Leipzig aktuell vom heutigen Mittwoch. Ich bedanke mich sehr bei Ihnen und freue mich, wenn Sie auch morgen wieder mit dabei sind. Bis dahin finden Sie wie gewohnt alle wichtigen Meldungen aus der Messe statt, sowie alle Berichte aus der heutigen Sendung noch einmal zum Nachschauen und Nachlesen in unserer Mediathek unter www.sachsen-fernsehen.de. Mein Team und ich wünschen Ihnen jetzt noch einen angenehmen Mittwochabend. Machen Sie es gut und bis morgen.

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Tja, Tag für Tag spiegelt die Bergzeit das Leben in Erzgebirge wider. Heute unter anderem mit diesen Themen. Theatertage im Sommer an den Greifensteinen. Festtage in Rittersgrün vor 25 Jahren. Und Ferientage in Mini-Bergbauheimat in Schneeberg.

0: Na, Glück auf. Das Wochenende ist nah. Und damit steht ja auch bei vielen der große Einkauf an. Man hat seine Gewohnheiten, darauf zu den gleichen Zeiten. Typische Wochenendeinkäufe bestehen natürlich aus frischen Lebensmitteln wie Obst, Gemüse, Brot. Viele kaufen außerdem Getränke, Milchprodukte und Zutaten zum Kochen oder Grillen ein. Mit Blick auf die zu erwartenden Temperaturen kommt bestimmt auch was Erfrischendes in den Einkaufswagen, wie zum Beispiel ein Eis. Generell beliebt sind ja auch Snacks, Süßigkeiten oder Chips für einen gemütlichen Abend. Haushaltsartikel wie Toilettenpapier oder Reinigungsmittel sollten Sie vielleicht beim Einkauf nicht vergessen, wenn sie gebraucht werden. Vielleicht brauchen Sie dazu noch Blumen oder was Besonderes für Gäste oder einen Ausflug. Bei den Sachen, die man nicht so oft kauft, fragt man sich im Laden dann ja auch mal, wo ist denn das eigentlich hier zu finden? Und damit habe ich schon die Überleitung zu unserer Mittwochsfrage.
1: RTV fragt, wo ist das? Wir sehen einen Brunnen. In dessen Mitte verweist eine barbusige Närrin auf die örtliche Faschingstradition. Doch in welchem Ort plätschert der Faschingsbrunnen? Ist das A. Johann-Georgen-Stadt, B. Oberwiesenthal oder C. Bernstein? Die richtige Antwort erfahren Sie am Ende dieser Sendung. Wir wollen wissen, wo ist dieser Faschingsbrunnen zu finden?
0: Ja, und jetzt von der Frage, wo ist das, zur Frage, wie sieht das aus? Das neue Heimtrikot des FC Erzgebirge Aue für die Saison 2026-27 kommt edel und traditionsbewusst daher. Die Vereinsfarbe lila dominiert, kommt aber erst durch die dezenten weißen Streifen richtig zur Geltung. Und ab sofort ist das Trikot für die zweite Hälfte des Jubiläumsjahrs zunächst online erhältlich. Und im Fanshop am Erzgebirgsstadion wird die erste Lieferung am 14. Juli erwartet. Marcel Bär, Simon Skalatidis, Max Uhlich und Nils Liesek hatten sich zum Video- und Fotoshooting in den Räumlichkeiten des neuen Trikotsponsors Kraftwerk 24 in Lugau verabredet. Neben dem lila Heimtrikot wurden dort auch Auswärts- und Ausweichtrikots präsentiert, wie zuletzt in Weiß und Schwarz. In Raschau entwendeten Unbekannte mehrere E-Bikes im Gesamtwert von über 35.000 Euro. Die Täter hatten dafür im Zeitraum zwischen Freitagvormittag bis Montagabend mehrere Kellerräume sowie Fahrradabstellräume in Mehrfamilienhäusern in der Rudolf-Harbig-Straße sowie der Beethovenstraße aufgebrochen. Sie stahlen nach derzeitigem Kenntnisstand insgesamt 8 E-Bikes verschiedener Hersteller. Eines der zwei Räder fanden Anwohner später nahe der Tatörtlichkeit in der Rudolf-Harbig-Straße auf. Die Polizei übergab das Fahrrad an den Eigentümer.
2: Die Open-Air-Saison ist eröffnet. Bis 30. August laden die Greifenstein-Festspiele zu unverkehrt.

0: unvergesslichen Theatererlebnissen auf einer der schönsten Felsenbühnen Europas ein. Das Ensemble des Eduard von Winterstein Theaters Annaberg Buchholz präsentiert in der beeindruckenden Naturkulisse der Greifensteine viele wunderbare Inszenierungen. Anlässlich der Eröffnung lud Moritz Gock ins Berghaus an den Greifensteinen zu einem kleinen Empfang ein, um das neue Programm vorzustellen. Der geschäftsführende Intendant der Erzgebirgischen Theater- und Orchester GmbH sagte:
1: Ich freue mich unendlich und ich möchte danken im Namen des Theaters der Sitzgemeinde im Erzgebirgskreis, weil hier einfach verstanden wird, wie wichtig die Kultur ist, wie wichtig die positiven Impulse aus dem Erzgebirge und aus Sachsen heraus sind, damit der Tourismus wieder angekurbelt wird. Das haben wir gestern in der Zeitung gelesen, da ist Luft nach oben. Und wir bemühen uns wirklich durch hohe Qualität und durch großes Engagement, dass die Signale möglichst positiv und möglichst schön sind, dass die Leute hierher kommen und sagen, da kommen wir wieder. Und danke für die Unterstützung. Jetzt müssen wir nur gemeinsam schauen, dass wir den Doppelhaushalt, den sächsischen, so hinkriegen, dass wir auch ausgabefinanziert sind und das Kulturraumgesetz sinnvoll evaluieren. Und dann sind wir alle guter Hoffnung.
0: Dass die Naturbühne an den Greifenstein von großer Bedeutung über die Grenzen des Erzgebirges hinaus ist, betont auch Silke Franzl. Die Bürgermeisterin der Bergstadt Ehrenfriedersdorf erklärte voller Stolz, dass es eben nicht nur ein Theater für die Stadt Ehrenfriedersdorf sei, sondern überregional für die Region immense Bedeutung habe. Mittlerweile könne man sich mit vielen anderen Freilichtspielen messen. Zudem hat das Theater auf den Greifenstein eine lange Tradition. Bereits seit 1928 werden auf der Felsenbühne Stücke gespielt. Mit ihren markanten Granitfelsen und bis zu 1200 Sitzplätzen bietet das Areal eine einzigartige Atmosphäre für sommerliche Aufführungen. So auch in diesem Sommer. Unter anderem stehen auf dem Spielplan das zauberhafte Stück Die kleine Hexe, Astrid Lindgrens berühmte Geschichte Pippi Langstrumpf sowie das erzgebirgische Musical Das Buschgespenst von Karl May. Zudem dürfen sich große und kleine Besucher auf die unterhaltsame Komödie Die Olsenbande fährt ins Erzgebirge und das magische Nachtspektakel Elfenfeuer 2 freuen.
2: In Aue erfolgt ab Donnerstag auf der Wettinerstraße B283 der Umbau auf den zweiten Bauabschnitt des Glasfaserausbaus. Der betrifft den Bereich ab der Zufahrt Simmelmarkt bis Mitte Wettiner Platz. In dem Abschnitt ist auch die Sperrung der Dr.-Kühl-Straße inbegriffen. Eine Befahrung der Dr.-Kühl-Straße ist nur über die Alfred-Brodauf-Straße möglich. Ab 9. Juli ist die Ein- und Ausfahrt zum Simmelmarkt nur über die erste Zufahrt möglich. Die fußläufige Verbindung wird aber dauerhaft gewährleistet.
3: Aus dem Erzgebirgsalmanach, 8. Juli 2001. Mit einem prächtigen Festumzug findet die 750-Jahr-Feier der Gemeinde Rittersgrün einen würdigen Abschluss und Höhepunkt. In mehr als 74 Bildern präsentiert sich der Ort von vielen Seiten, geschichtlich und aktuell, heiter und ernst. Viele hundert Mitwirkende, darunter rund 150 Pferde, Esel oder auch Kühe und Schweine, marschieren in 2,5 Stunden durch den Ort. So gut wie alles, was die Rittersgrüner bewegte und noch heute bewegt, wird im Festumzug berücksichtigt. Zahlreiche Vereine, Verbände, Gewerbetreibende und nicht zu vergessen, die Musikkapellen steuern ihren Beitrag bei. 3 Kilometer ist der Festumzug lang. Die Besucher des Ortes honorieren die Darbietungen mit lautstarkem Beifall.
2: Ja, und für Sommerdampf in der Ferienzeit sorgt unter anderem die Pressnitztalbahn. Das nächste Mal am kommenden Sonnabend und Sonntag laden die Mitglieder der Interessengemeinschaft Pressnitztalbahn zu Dampfzugfahrten durch das reizvolle Pressnitz- und Schwarzwassertal ein. Alle Züge verkehren dabei im 2-Stunden-Takt. Eine Museumsfahrt lässt sich auch ideal mit einer Wanderung entlang der Bahnstrecke verbinden. Im Freibad Auerhammer wird am kommenden Sonnabend ein großes Freibadfest anlässlich des 50-jährigen Jubiläums der Schwimmhalle Aue gefeiert. Angeboten werden Informationen über Schwimmkurse, eine Zeitreise in einer Ausstellung mit historischen Bildern, Demonstrationen von Rettungsübungen, Mitmachangebote, Waffelverkauf und Fanartikelverkauf sowie Vereinsinformationen des Abteilung Schwimmen beim FCE, eine Hüpfburg und Kinderschminken. Außerdem gibt es Informationen zum Beruf des Fachangestellten für Bäderbetriebe. Auch das Naturbad Grünhain lädt am kommenden Sonnabend zum Badfest ein. Organisiert und durchgeführt wird das ab 14 Uhr wieder von der Wasserwacht Schwarzenberg-Grünhain.
3: Viel Erzgebirge auf kleinem Raum ist in der Mini-Bergbauheimat in Schneeberg zu entdecken. Die Anlage, die jedes Jahr im Frühjahr neu aufgebaut wird, befindet sich auf dem Gelände der Fundgrube Gesellschaft und umfasst über 50 liebevoll gestaltete Modelle im Maßstab 1:25. Besonderes Augenmerk wird bei den Modellen auf die Bedeutung des Wassers im historischen Bergbau gelegt. Laut Stadtverwaltung Schneeberg kann die Miniaturlandschaft dank ehrenamtlicher Helfer täglich von 10 bis 18 Uhr besucht und bestaunt werden.
2: Ja, diese Woche haben wir ja Impressionen von Festen in der Sendung, die Erinnerung bleiben werden. Heute schauen wir auf einen Familienradwandertag im Bürger- und Familienpark Oelsnitz. Fähnchen an den Wegen, Fahrräder im Park und eine Strecke durchs frühere Steinkohlerevier. Beim 13. Familienradwandertag Radeln im Revier standen Bewegung, regionale Geschichte und Verkehrssicherheit im Mittelpunkt. Organisiert wurde die Veranstaltung vom Verkehrszentrum Stolberger Land. Hier Bilder vom Geschehen.

0: Das waren Impressionen vom 13. Familienradwandertag Radeln im Revier aus Oelsnitz. Jetzt gilt es, unsere Mittwochsfrage aufzulösen. Wir wollten ja wissen, wo ist der Faschingsbrunnen mit der barbusigen Närrin zu finden? Als Antwortmöglichkeiten hatten wir Johanngeorgenstadt, Oberwiesenthal und Bernstein vorgegeben. Richtig ist natürlich Oberwiesenthal. Schauen wir uns den Brunnen doch noch mal etwas näher an.
1: Neckisches Wasserspiel in Oberwiesenthal. In Deutschlands höchstgelegener Stadt gibt es einen Faschingsbrunnen. Eine barbusige Närrin verweist in unmittelbarer Nähe des Marktplatzes auf die örtliche Faschingstradition. Bretter an den Füßen der Brunnenfigur deuten auf die Initiatoren des Blickfangs. Gestiftet wurde der Brunnen im Jahr 2002 vom Oberwiesenthaler Skifasching. Anlass dafür waren 85 Jahre Skifasching im Ort und 475 Jahre Oberwiesenthal. Geschaffen hat die Bronzefigur der Chemnitzer Künstler Volker Bayer. Nachdem das Wasserspiel längere Zeit ruhte, konnte der Brunnen im Jahr 2022 dank Eigenmittel der Stadt, Fördermittel und Spenden instand gesetzt werden. Seit Herbst 2022 gehört der Oberwiesenthaler Faschingsbrunnen wieder sprudelnd zum Stadtbild.

Ja, und damit sind wir schon am Ende dieser Bergzeit angekommen. Die nächste geht Donnerstagabend auf Sendung. Apropos Donnerstag, können Sie sich noch an die Bezeichnung der lange Donnerstag erinnern? Ich hatte ja eingangs über den bevorstehenden Wochenendeinkauf gesprochen. Der lange Donnerstag war ein Begriff für verlängerte Ladenöffnungszeiten, speziell am Donnerstag. Der erste fand am 5. Oktober 1989 statt. Und an dem Tag durften Geschäfte statt bis 18:30 Uhr nun einmal pro Woche bis 20:30 Uhr geöffnet bleiben. Und diese Regelung galt bis zum 1. November 1996, als längere Öffnungszeiten an allen Werktagen eingeführt wurden und der lange Donnerstag entfiel. Heute sind längere Öffnungszeiten in vielen Regionen üblich, sodass der lange Donnerstag irgendwo an Bedeutung verloren hat. In diesem Sinne sage ich Glück auf!

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0: Glück auf und herzlich willkommen, liebe Zuschauer, zu Glück auf Kompakt. In der nächsten halben Stunde fassen wir für Sie aktuelles Geschehen der letzten Tage aus unserer Region zusammen. Je nachdem, wann Sie diese Sendung sehen, am 6. Juli beginnen oder begannen die Arbeiten für eine umfassende Fahrbahnerneuerung auf der Staatsstraße 216 zwischen Rübenau und Kühnheide. Die Staatsstraße soll beim späteren Bau der B174 zwischen Reizenhain und Marienberg als Umleitungsstrecke genutzt werden.
1: Am Abend des 1. Juli 2026 fand im Marienberger Ortsteil Kühnheide ein Infoabend zur bevorstehenden Fahrbahnerneuerung im Ort statt. Die Strecke zwischen Reizenhain und Rübenau, sprich die Staatsstraße 216, soll als Umleitungsstrecke für den Bau der B174 im kommenden Jahr dienen, muss deshalb zuvor erst einmal ertüchtigt werden. Oberbürgermeister André Heinrich begrüßte zunächst.
2: Dass wir dann gesagt haben, also wir wollen da schon eingebunden werden und wir müssen sehen, wenn die 174, die ja im Nachgang erst folgt, nächstes Jahr gebaut wird, gibt es ja zumindest dort erstmal seitens der Gemeinde der Herangehensweise, dass wir gesagt haben, versucht neu den Grenzübergang für den Transitverkehr komplett zu sparen. Der Herr Genügbauer weiß das, dass wir das versuchen, in irgendeiner Art und Weise zu gewährleisten, weil die Umleitungsstrecken halt, wo Transitverkehr drauf ist, sehr belastend sind. Wir haben ja dort unterschiedliche Erfahrungen gemacht, zum einen bei uns in der Stadt, zum zweiten auch die Gemeinden Pockau-Lengefeld, Waldkirchen, wie überall mal Umleitungsverkehr in dieser Beziehung langging, haben wir dort versucht natürlich darauf hinzuwirken.
1: Bauherr ist das Landesamt für Straßenbau und Verkehr. Referatsleiter Steffen Batzke und Thomas Neubauer gaben einen Überblick.
3: Und kommen dann mit den Berichten darüber, was wir uns bei der ganzen Sache überhaupt gedacht haben und welche Auswirkungen das auf Sie hat. Die Auswirkungen sind, und das muss man ja vornherein schon sagen, häufig nicht unerheblich. Viele sind dadurch durch solche Baumaßnahmen stark eingeschränkt in ihrer Beweglichkeit. Sie kommen nicht mehr jederzeit an die Autobahn, sie wissen nicht mehr, wohin mit ihrer Mülltonne.
4: Zeitlich beginnen wir mit dem zweiten Bauabschnitt. Der wird in den Sommerferien jetzt stattfinden. Ziel ist, dass wir auch in den Sommerferien fertig werden. Der Hintergrund, dass der zweite Bauabschnitt als erster Bauabschnitt durchgeführt wird, ist, in dem Bereich liegt die Grundschule Kühnheide. Und in den Sommerferien ist kein Schülerbusverkehr zu gewährleisten. Wir wissen, dass trotzdem die Schule beeinträchtigt ist, weil ja Hochbetrieb sicherlich weiterlaufen wird und wahrscheinlich auch nicht auslagerbar ist.
1: Einige der angesprochenen Themen sorgten in der gut gefüllten Turnhalle nicht nur für Verständnis, denn solch eine Baumaßnahme erfordert Sperrungen.
5: Die Straßen sind sehr einsam, sie extra betont. Und es fahren auch Schulbusse nach Olbernau rüber, die müssen die Kinder genauso früh bringen. Wie ist denn das dann gedacht? Wie fahren die außen lang? Wie kommen die?
1: Mangels Ausweichmöglichkeiten oder Alternativrouten im Ort bedeutet das mitunter, recht weite Umwege fahren zu müssen, wenn man vom unteren Ortsende näher Schwarzwassertal ins Oberdorf möchte. Auch die Wege für die Grundschüler werden nach den Ferien lang, denn der Schulbus nach Rübenau und Olbernau wird nur bis ins Schwarzwassertal fahren.
4: Der fährt von Olbernau Richtung Kühnheide und muss von dort aus dann wieder nach Olbernau zurück. Also er hat keinen Kreisverkehr, der hat keine geschlossene Linie. Das lässt sich nicht bewerkstelligen.
6: Am ersten Schultag, am 17. August, ist die Situation so, der Busverkehr aus Richtung Reizen

0: Seite ist bautlich beeinträchtigt. Die Busse fahren bis zu uns vor die Schule. Für Kinder, die in Schwarzwasser wohnen und einen Busausweis haben, die können früh 6.30 Uhr am Schwarzwasser hinten einsteigen. Ich nehme an, da laufen wahrscheinlich dann welche hier in der Schule, ne? Aber jedenfalls, dann fährt der Bus 6.30 Uhr ab Schwarzwasser nach Rübenau. Dort steigen die Rübenauer Schüler ein und dann fährt er halt seine Umleitungsstrecke. Braucht allerdings ca. 50 Minuten und ist gegen 7.30 Uhr bei uns an der Schule.
1: Der aus Richtung Reizenhain und Satzung wird in der ersten Bauphase bis auf die Brückenstraße fahren können. Individuelles Bringen aus Richtung Reizenhain zum Hort wird in den Ferien auch schwer möglich sein. Heißt also eher viel Laufen und Radfahren, wenn man lange Umwege vermeiden möchte.
2: Also täglich die Abhol- und Bringezeit. Ist da eine Durchfahrt möglich von Reizenhain-Satzung?
1: Geplante Ferienveranstaltungen im Schulhort stehen derzeit etwas auf der Kippe bzw. sind ebenfalls mit Umplanung und längeren Fußmärschen zu bestellten Bussen verbunden.
3: Ist es und einen Tag später will einer langfahren, das ist möglich, aber die Baufirma kann Ihnen jetzt im Vorfeld auch noch nicht taggenau benennen, wann sie was macht. Sie könnten nur sagen, wann sie was planen, an welchem Tag sie was planen, mit einer gewissen Toleranz.
1: Zufahrt für Müllentsorgung sowie Pflege- und Lieferdienste müssen individuell abgestimmt werden. Die Diskussionen mit Anwohnern, Vereinen, Feuerwehr und Unternehmen liefen weitestgehend sachlich ab, auch wenn nicht alle Informationen im Vorfeld dort angekommen sind, wo sie hingehört hätten.
4: Fahren dort nur Busse oder Krankenwagen lang? Oder in welcher Hinsicht sollte das funktionieren dort?
5: Deswegen ist diese Pulversauer Straße jetzt in der Planung, in die Planung, in den Fokus gerückt. Und die wird jetzt gerade durch die Stadt Marienberg ausgebaut, wie Sie es offensichtlich gesehen haben. Vorgesehen ist dort aber nur eine Befahrung durch Rettungsfahrzeuge und durch den Bus.
1: Die Maßnahmen und Sperrungen sollen recht kurzfristig am 6. Juli beginnen und bis Ende Oktober andauern.
5: Die Erreichbarkeit für Gewerbetreibende gewährleistet werden soll, soweit es geht.
1: Mehr Sorgenfalten bekommen die meisten Einwohner bei der geplanten Umleitungsstrecke der B174 durch den Ort im kommenden Jahr, der dann auch den schweren Transitverkehr in den Ort bringen wird und im schlimmsten Fall die dann instand gesetzte Ortsdurchfahrt auf der S216 wieder in Mitleidenschaft ziehen wird.
5: Also wir werden ja den Grenzübergang sperren. Der Grenzübergang zwischen Tschechien und Deutschland wird gesperrt für die Bauzeit.
3: Nicht komplett. Wir empfehlen denen das. Wir wollen das auch auf deutscher Seite so machen. Wir sind ein bisschen abhängig von der Autobahn, weil wir für die Autobahn bei denen vom Prinzip auch anklopfen müssen und denen das darlegen müssen. Aber das Ziel ist, das ist mit der Verkehrsbehörde der Kreisstadt Marienberg abgestimmt und auch mit der Verkehrsbehörde des Landkreises, dass der überregionale Schwerverkehr im Zeitpunkt, wo der Grenzübergang offen ist, nicht diese Streckenführung nutzt. Er darf, also man kann das keinem Verkehrsteilnehmer verbieten, aber es wird hingewiesen auf Staugefahr und dass die B174 nach wie vor vollgesperrt.
6: Sie sind zur Stelle, wenn es brennt, retten bei Unfällen und opfern unzählige Stunden ihrer Freizeit für die Sicherheit von uns allen. Die Kameradinnen und Kameraden der Freiwilligen Feuerwehren. Umso wichtiger ist es, dass auch die Rahmenbedingungen für dieses Ehrenamt stimmen. Genau in dieser Hinsicht gab es am letzten Juni-Freitag im Marienberger Ortsteil Niederlauterstein einen Meilenstein zu feiern, auf den die Wehr lange hingearbeitet hat. Denn es konnte dort das neue hochmoderne Feuerwehrgerätehaus offiziell in Betrieb genommen werden. Ab sofort stehen der Mannschaft und auch der Technik zeitgemäße optimale Räume zur Verfügung, die den aktuellen Standards entsprechen. Die Erleichterung und die Freude bei den Kameraden war riesig. Und sie trotzten an diesem geschichtsträchtigen Freitag auch den extremen hochsommerlichen Temperaturen. Die Hitze des Tages wurde von der Begeisterung über das neue Domizil schlichtweg in den Schatten gestellt. Wie die feierliche Schlüsselübergabe ablief, das hat Peter Teichmann für uns verfolgt.

Es ist geschafft. Mit einem großen Fest wurde das neue Gerätehaus der Freiwilligen Feuerwehr Niederlauterstein am 26. Juni nun feierlich eingeweiht. Doch bevor die Feierlichkeiten so richtig durchstarteten, haben

0: 2014 angefangen, darüber nachzudenken, was machen wir mit dem alten Standort? Ist es zu halten? Können wir umbauen? Können wir anbauen? Es gab dann ein bisschen hin und her Überlegungen, bleiben wir dort wirklich? Gehen wir an einen neuen Standort? Es ist der neue Standort geworden. Auch darüber bin ich froh und dankbar, weil es einfach was anderes ist, ein Anbau, als ein Neubau. Und der Neubau, man ist überall mit beteiligt, kann das so umsetzen, so realisieren, wie man sich es vorstellt. Die Kameraden waren mit einbezogen. Also wir waren nicht vorgebunden an irgendwelche Vorgaben oder an irgendwelche Dinge, die schon da waren. Wir konnten wirklich mal ganz frei denken, neu bauen und das ist daraus entstanden. Also grundsätzlich ist es ein Stück weit einfacher für uns beim Ausrücken, weil wir hier unseren eigenen Standort mit eigener Ausfahrt haben. Der alte Standort war eingebettet zwischen Turnhalle, Kindergarten und CVJM. Alles Dinge, die sehr viel Potenzial hatten, sehr viele Leute und Besucher gezogen haben. Und das ist für eine Feuerwehr relativ schwierig, einfach in der Ausrückebedingung. So, hier sind wir für uns, ne, haben einen eigenen Parkplatz, haben eine eigene Ausfahrt. Das ist was anderes und natürlich auch von der Situation, von der Lage des Gerätehauses optimal für den Ort.
1: Zahlreiche Gäste waren gekommen, um ihre Glückwünsche und Präsente zu überbringen. Für die musikalische Begleitung des Abends sorgte das Blasorchester der Freiwilligen Feuerwehr Schönfeld, während Marienbergs Oberbürgermeister André Heinrich die Festrede hielt.
2: So, jetzt haben wir es geschafft. Alles Gute wünsche ich euch. Und jetzt können wir heute anwenden oder morgen früh hier zuschließen. Ich weiß ja nicht, wie lange die Party geht. Und ich denke, es wird einen guten Platz finden. Alles Gute euch. Bitteschön. Im Vertrauen.
0: Vielen Dank.
2: Viel Spaß.
0: Ganz herzlichen Dank.
1: Ebenso waren unter anderem Vertreter vom Landratsamt des Erzgebirgskreises, vom Kreisfeuerwehrverband Erzgebirge e.V. und vom DRK Mittleres Erzgebirge e.V. vor Ort, die ebenfalls Grußworte an die Gäste richteten. Auch die Einsegnung des Gerätehauses durch Pfarrer Wolfram Ruhloff von der Kirchgemeinde Zöblitz-Lauterbach durfte dabei nicht fehlen.
3: Allmächtiger Gott, lohne allen Feuerwehrleuten ihren Einsatz für die Gemeinschaft. Wir bitten dich, erhöre uns. Bewahre sie auf den Einsätzen vor Unheil und Gefahr. Wir bitten dich, erhöre uns. Bewahre uns vor Feuersnot und Katastrophen. Wir bitten dich, erhöre uns.
1: Die Niederlautersteiner Kameraden ließen es sich natürlich nicht nehmen, Menschen, welche ihre Feuerwehr im Allgemeinen, aber auch den Bau des Gerätehauses uneigennützig unterstützten, vor ihren Gästen gebührend zu ehren.
0: Weil ihr wart die, die hier praktisch täglich, die hier auf der Baustelle waren und die verantwortlich waren für so das ein oder andere kleine Wehwehchen. Es hat super funktioniert, vielen Dank. Das, was wir bis jetzt gesehen haben, testen konnten, nutzen konnten, super geworden. Ihr seid die vier Protagonisten dafür. Vielen, vielen Dank für die Zusammenarbeit, für die sehr vertrauensvolle Zusammenarbeit.
1: Doch wer steckt alles hinter der Freiwilligen Feuerwehr Niederlautenstein?
0: Wir sind 27 aktive Kameraden in der Feuerwehr. Dazu kommen noch 7 in der Alters- und Ehrenabteilung, also alles altgediente Feuerwehrkameraden, die wir jetzt so ein bisschen nebenbei beschäftigen für Zusatzaufgaben. Und wir haben 10 Jugendliche in unserer Jugendfeuerwehr. Der Pool befasst sich mit 3 Fahrzeugen, deshalb haben wir auch 3 Stände gebaut. Wir haben eine Fähigkeit bei uns in der Feuerwehr seit vielen Jahren, was das Auslegen von Schläuchen anbelangt. Also wir haben einen sogenannten Schlauchwagen. Dann noch ein Einsatzfahrzeug für die normalen Aufgaben wie Brandbekämpfung, technische Hilfeleistung und einen Mannschaftstransportwagen. Da vielleicht noch dazu sagen, dass es heute auch neben dem Gerätehaus noch einen kleinen anderen Anlass gibt. Seit 1991 haben wir bei uns einen Robur LO im Bestand gehabt. Der hat uns Treuedienste geleistet, ist praktisch 35 Jahre treues Mitglied der Feuerwehr gewesen. Er wird heute seinen wohlverdienten Ruhestand antreten. Und dafür übernehmen wir jetzt ein Fahrzeug, was schon im Bestand der Stadtverwaltung war, den hinter mir befindlichen Unimog SW. Bleibt die gleiche Fähigkeit, also Schläuche auslegen, Löschwasserversorgung sicherstellen, bleibt unser Aufgabengebiet.
1: Und so wurde der rote Oldtimer feierlich außer Dienst gestellt und der langjährige Kamerad Günter Bach in die Alters- und Ehrenabteilung aufgenommen. Zweifellos die wohl emotionalsten Momente des Abends.
0: Du gehst deinen Weg in der Alters- und Ehrenabteilung, du bist der Vorsitzende der Alters- und Ehrenabteilung und dort werden wir dich auch noch viele, viele Jahre brauchen.

0: Das letzte Wort hört Mirko Morgenstern, der abschließend Einblicke in seine ganz persönliche Gefühlswelt gibt und was er sich für die Zukunft wünscht.
1: Seit meiner Zeit war ich immer im alten Gerätehaus. Neues Gerätehaus baut man nicht alle Tage. Das ist was Besonderes, auch für mich persönlich. Ich werde es in mich aufsaugen, das Fest, das Ganze drumherum, meine Kameradschaft. Ich freue mich sehr. Dass alle gesund bleiben, dass alle gesund und munter von den Einsätzen und von der Ausbildung zurückkommen. Dass Kameradschaft gelebt wird in dem Gerätehaus, dass wir also in ein paar Jahren sagen können, das war ein Punkt, den haben wir genossen und der hat uns noch mal ein ganzes Stück weit in die Zukunft geschossen. Das wünsche ich mir.

Vom 26. bis 28. Juni ging es in Seifen wieder hoch her. Im Ort, der sonst für seine Handwerkskünste wie Schnitzen, Drechseln und das Reifendrehen bekannt ist, bekamen diese Besucher eine etwas andere Handwerkskunst zu sehen. Ich spreche von der kalten Blechverformung beim Crashcar-Rennen auf der Motocross-Strecke am Reicheltberg. Ein Spektakel, das wieder viele Zuschauer bei größter Hitze ins Spielzeugdorf zog. So auch uns.

0: Wir sind für Sie da. Nicht nur beim Crashcar-Rennen in Seifen, beim Jubiläum des Musikkorn Olbernhau oder dem Haldenfest in Brand-Erbesdorf.
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0: also hallo erstmal und grüßt euch hier in Seifen. Worauf sind wir besonders stolz? Also, dass wir das dieses Jahr zum 19. Mal Crashcore machen und insgesamt 20 Jahre schon Crash Dukes und Crashcore in Seifen machen. Wir hatten mal ein Jahr, da haben wir zwei Veranstaltungen gemacht, deshalb ist das so ein bisschen verschoben. Aber wir sind eigentlich stolz drauf, dass wir seit 20 Jahren hier in Seifen Crashcore durchführen können.
1: Fünf Durchgänge, hunderte Runden und jede Menge Blechschaden. Beim 19. Crashcar in Seifen wurde den Fahrern und ihren Maschinen alles abverlangt.

0: Also bei uns wird in 9 verschiedenen Klassen gefahren. Wir haben einmal 3 Klassen, die hubraumspezifisch sind, also die beschränkt auf Hubraum sind. Wir haben eine Damenklasse, wir haben eine Heckklasse, also wo bloß Hecktriebler fahren dürfen. Wir haben eine unverbaute Klasse, das heißt, das sind Fahrzeuge, die, wo bloß ein Käfig reingeschweißt wird. Und ansonsten im Außen, die Außenrisse, die bleiben so. Wir haben schon immer die Trabi-Klasse, wo die Trabants fahren können und fahren dürfen. Und wir haben seit 2 Jahren eine Juniorenklasse, also wo Teilnehmer ab 12 bis 16 fahren dürfen. Und da sind wir auch ganz sehr stolz drauf, dass dieses Jahr sind 9 Teilnehmer vorgesehen, hatten wir plus 2. Dieses Jahr sind 9 Teilnehmer und die ganzen Klassen sind eigentlich gut gefüllt.
1: Besonders heiß und umkämpft die legendäre Klasse 4 der Trabis. Hier schenken sich die Zweitakter absolut nichts. Am Ende feierte Christian Bauch von den Black Devils mit starken 82 Punkten ein historisches Jubiläum. Er holte sich zum 7. Mal in Folge den Gesamtsieg. Bei so einer unfassbaren Siegesserie kamen zur Siegerehrung der 3 Podestler, die Macher der Pokale, glatt nicht mehr hinterher.
0: Die Vorbereitungen, die starten eigentlich immer gleich nach dem letzten Crashcar oder nach der letzten Crashcar-Veranstaltung. Da wird zusammen hier mit dem MSC Schwartenberg, wo wir uns nochmal ausdrücklich sehr bedanken, dass wir hier drauf dürfen, da wird der Termin ausgemacht und dann beginnt so die Dibble-Double-Tour und die Hauptarbeit, die beginnt dann so 14 Tage vorher, da wird die Strecke vorbereitet, da wird die Strecke gebaut. Da werden die Sicherheitsvorkehrungen für die Fahrer geschaffen, für die Streckenposten, für die Zuschauer. Und das dauert so eine Woche lang, dauert das an der Strecke. Für die Starter und für die Teilnehmer, da gibt es ein Reglement. Das haben wir bei uns auf der Homepage. Danach müssen die Autos aufgebaut sein oder müssen die Autos aufgebaut werden. Und die kommen am Freitag hier durch eine technische Abnahme, da wird noch ein bisschen von uns geguckt und wird auch gesagt, das geht so, nee, das müsst ihr nochmal umändern und sowas. Aber im Großen und Ganzen sind die Autos eigentlich so gut aufgebaut und so sicher, dass nichts passieren kann.
1: Keinen Millimeter Platz gemacht wurde auch in der Frauenklasse. Hier zeigte Taja Budaschik im Honda Civic der Konkurrenz, wo der Hammer hängt. Mit 82 Punkten holte sie sich den verdienten Gesamtsieg vor Johanna Franke. Dicht an dicht geht es in der Klasse 2 mit 1300 bis 1600 Kubikzentimeter zur Sache. Mittendrin Toni Thüring aus Tlaucha im Opel Astra F. Für das KAS Opel Team heißt es hier Bleifuß und durch. Wir haben ihn im Fahrerlager erwischt.
2: Also wir sind aus Tlaucha angereist, das ist in der Nähe von Chemnitz. Wir sind das KAS Opel Team, fahren alle genau dasselbe Auto, nämlich ein Opel Astra F. Alles was so Baujahre vor 98 sind. Ja. Und sind zu dritt heute angereist, wie gesagt, der Kollege mit dem liegen gebliebenen. Und wir starten dann in einer halben Stunde nochmal zum letzten Lauf. Ja, zufriedener kann man immer sein, aber prinzipiell ist es eigentlich schon okay. Es sind halt alles Erfahrungswerte, die man sammelt, auch wenn da ein bisschen Blechschaden dabei entsteht. Aber prinzipiell schon zufrieden. Also die Hitze ist halt das, was es natürlich so anstrengend macht. Im letzten Jahr hatte man natürlich dieses extreme Minus und Hagel und was auch immer. Und dieses Jahr ist es natürlich extremst warm. Also es ist viel Gebastle auf jeden Fall. Es ist viel Reparieren und was natürlich immer anstrengend ist, auch für uns, die jeden Cent ja selber finanzieren, ist natürlich die Logistik dahinter. Also wie bringst du wo was hin und kommen alle unter und haben alle einen Schlafplatz. Und, ne? Also es ist natürlich dann auf irgendwelchen Feldern campen, das ist natürlich eine Herausforderung, aber ich denke, da sind

0: Mir so sehr eingespielt. Wie gesagt, die Kollegen machen das auch schon ein Stück länger, also da sind 10 Jahre nichts mehr. Und daher haben die schon eine gute Erfahrung und ganz viel Spaß. Also es ist natürlich die Regionalität, was es bei uns auf jeden Fall macht. Also das Problem ist, oder du hast halt viele Rennen in ganz Deutschland verteilt, aber es ist natürlich dann, wie weit möchtest du fahren, fährst du dann nach Berlin und in die Richtung, da gibt es natürlich auch viele Rennen. Das ist aber dann auch A, kostenintensiver und B, zeitintensiver. Und wie gesagt, das ist eine abrupte Sache hier. Wir sind hier sehr zufrieden, zumindest bis dato gewesen. Von daher kommen wir immer wieder gerne.
1: Neben Toni zeigten auch andere starke Nerven. In der unverbauten Klasse bis 1500 Kubik fuhr William Bilz souverän den Tagessieg ein. Bei den großen Hubraumklassen und Heckantrieblern ging es dann sprichwörtlich drunter und drüber. Die Offenklasse über 1600 Kubik entschied Patrick Müller im Audi 80 für sich. In der unverbauten Klasse über 1500 Kubikzentimeter dominierte Rocco Trefkern im Volvo 850 das Feld fast nach Belieben. Und bei den Hecktrieblern sicherte sich Mike Weithase im BMW E34 souverän den obersten Podestplatz. Dass man für echtes Rennfieber nicht einmal einen Führerschein braucht, bewiesen die Junioren. Im verdammt knappen Finale der Nachwuchspiloten triumphierte Yannick Semrau mit gerade einmal einem Punkt Vorsprung vor Finn Fabian Jung.
2: Ich denke mal, dass das bisschen das Familiäre macht es aus. Es macht das aus, dass es bloß einmal im Jahr ist, Seifen. Und auch die Streckengestaltung macht auch viel aus. Haben auch mir viele Fahrer gestern bestätigt. Wir haben Teilnehmer aus dem Allgäu, aus Böblingen, aus Baden-Württemberg. Und die sagen auch, Mensch, bei euch ist es gut, es ist nicht auf einer Ebene, es ist Berg und Tal und sowas und das macht es vielleicht auch aus.

0: Neben den normalen Wertungen gab es auch dieses Jahr wieder ein ganz besonderes Highlight, den Nussknackerlauf. Zur Freude der heimischen Fans sicherte sich in diesem Jahr Eddie Rudolf von den gastgebenden Clash Dukes den heiß begehrten Titel. Ein echter Heimsieg im Spielzeugdorf. Wie sich dieser Triumph anfühlt, hat er uns nach dem Rennen verraten.
1: Weil es Spaß macht und jeder jeden hilft. Schon seit ich Kind war. Ich bin schon seit 18 Jahren immer mit hier oben. Ja, mich hat es immer schon interessiert und deswegen habe ich gesagt, kann schon mal mitfahren.
2: Hat sich gelohnt, wa?
1: Ja, sehr.
3: Zeitplan für nächstes Jahr, da steht auch schon. Wir müssen jetzt als nächstes, wenn wir jetzt die Woche abgebaut haben, werden wir uns zusammensetzen, wann wir einen Termin rausgeben und sowas. Und dann muss man das alles so ein bisschen aufarbeiten. Die alte Veranstaltung, was kann man Neues machen, was kann man besser machen und sowas. Und so verhält sich das. Also direkt ganz neue Pläne gibt es nicht. Wenn es so läuft, dann läuft's und man soll an diesen alten Gepflogenheiten nicht dran rumrütteln und da klappt das.
2: Warum sollte man sich hier in Seifen angucken, das Crashkarren?
3: Weil es ganz einfach das Beste ist, was es im Umkreis von 20 Kilometern gibt. Das beste Crashcar, die beste Crashcar-Veranstaltung, die es gibt. Und da sollte man eigentlich mal nach Seifen kommen und sich das angucken.

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0: Einen wunderschönen guten Abend und willkommen zu Ihrem Sachsen aktuell am Mittwoch. Heute haben wir diese Themen für Sie. Was geschah mit Corinna Niemand aus Dresden? Außerdem Schuldspruch für den rasenden Kultusminister? Und ein EU-Beschluss sorgt für Zoff, drohen jetzt höhere Abwassergebühren. Mit diesem Überblick begrüße ich Sie noch einmal herzlich zu Ihrem Sachsen aktuell am Mittwoch, dem 8. Juli 2026 und freue mich, dass Sie auch heute wieder mit dabei sind und ich Sie durch die Sendung begleiten darf. Wir starten heute in Dresden-Dölzschen. Dort wird seit März 2024 Corinna Niemand vermisst. Ihre Spur führte die Ermittler zeitweise sogar bis nach Spanien und Hawaii, jedoch ohne Erfolg. Im April diesen Jahres dann die erschütternde Wendung. Unterhalb der Begerburg in Dresden-Dölzschen wurde ein Knochen gefunden, der eindeutig von der Vermissten stammt. Was mit ihr passiert ist, bleibt ein Rätsel. Heute soll bundesweite Aufmerksamkeit helfen, den Fall endlich aufzuklären.
1: Die Aggressivität untereinander, die hat so zugenommen,
2: wo man wirklich nie weiß, wenn man hier spazieren geht, kommt man auch wieder nach Hause.
0: Heil wieder nach Hause kommen. Für die meisten selbstverständlich, oder? Der Vermisstenfall der Dresdnerin Corinna Niemand lässt so manchen nachdenklich werden. Mehr als 2 Jahre ermittelte die Dresdner Polizei in diesem Fall. Bislang fehlte von ihr jedoch jede Spur. Bis jetzt.
3: Im April diesen Jahres erhielt der Fall eine neue Wendung. Denn der Eigentümer eines Grundstückes unterhalb der Begerburg in Dresden-Dölzschen fand einen menschlichen Knochen. Rechtsmediziner konnten ziemlich schnell diesen Knochen der vermissten Frau Niemand zuordnen.
0: Sagt Thomas Geithner, Pressesprecher der Polizei Dresden. Die damals 43-Jährige war zuletzt am Morgen des 23. März 2024 in ihrer Wohnung gesehen worden. Seitdem suchten Polizei und Staatsanwaltschaft nach ihr, die Ermittlungen führten sogar bis nach Spanien und Hawaii. Ohne Ergebnis. Der Fundort des Knochens liegt nur wenige hundert Meter Luftlinie von ihrer damaligen Wohnung entfernt. Trotz mehrtägiger Suchaktionen in dem felsigen und schwer zugänglichen Gelände wurden bislang weder weitere Knochen noch Kleidungsstücke oder Ähnliches entdeckt. Anwohner machen sich Sorgen, so die Schilderung einer der sehr wenigen Spaziergängerinnen, die wir antrafen, als wir den ruhigen, idyllisch gelegenen Stadtteil Dölzschen besuchten.
1: Ich war sehr erschrocken, wie ich das in Medien gelesen hatte und dachte, ich war's hier oben, oh Gottes Willen. Momentan ist in der Welt hier nichts mehr in Ordnung. Die Aggressivität untereinander, die hat so zugenommen,
2: wo man wirklich nie weiß, wenn man hier spazieren geht, kommt man auch wieder nach Hause.
0: Die Ermittler gehen inzwischen davon aus, dass Corinna Niemand nicht mehr lebt. Was genau mit ihr geschehen ist, bleibt jedoch völlig offen. Weder ein Unfall noch Suizid oder ein Verbrechen können derzeit ausgeschlossen werden. Um neue Hinweise zu bekommen, wird der Fall am Mittwoch, dem 8. Juli, bundesweit in der ZDF-Sendung Aktenzeichen XY vermisst vorgestellt.
3: Wir suchen insbesondere Hinweise, wo sich Frau Niemand in ihren letzten Stunden aufgehalten hat, aber auch, weil sie einen sehr großen Bekanntenkreis hat, ob es vielleicht Hinweise gibt, die die Persönlichkeit von Frau Niemand zu diesem Zeitpunkt näher beschreiben kann.
0: Ein ungewöhnliches Urteil sorgt in Sachsen für Diskussion. Kultusminister Konrad Clemens ist nach einer massiven Tempoüberschreitung schuldig gesprochen worden. Bemerkenswert dabei, sowohl Verteidigung als auch Staatsanwaltschaft hatten einen Freispruch gefordert und aus einem anfänglichen Bußgeldverfahren wurde eine Strafsache.
4: Wie kann aus einem Bußgeldverfahren ein Strafverfahren werden? Das fragt sich Kultusminister Konrad Clemens vielleicht auch. Seine Raserfahrt in Krauschwitz endete am Dienstag nicht mit einem Bußgeldbescheid, sondern mit einem Schuldspruch vor Gericht. Clemens war 2023 vor einem Seniorenheim mit 81 Kilometern pro Stunde in einer Tempo-30-Zone geblitzt worden. Zudem war er dabei mit einem Dienstwagen unterwegs, der ein sogenanntes Tarnkennzeichen trug. Solche Kennzeichen sind in amtlichen Registern mit einem Sperrvermerk hinterlegt.

0: angelegt und sollen unter anderem die Identität hochrangiger Politiker schützen. Zunächst ging es in der ganzen Angelegenheit lediglich um ein Bußgeldverfahren wegen eines Tempoverstoßes. Doch das Amtsgericht leitete den Fall später in ein Strafverfahren über. Im Raum stand unter anderem der Vorwurf eines verbotenen Kraftfahrzeugrennens, vereinfacht gesagt ein illegales Rennen gegen sich selbst. Eine Rolle in der Entscheidung für die Überleitung spielten dabei offenbar auch frühere Tempoverstöße. Nur wenige Wochen vor der nun verhandelten Fahrt war Clemens an derselben Stelle in Krauschwitz bereits geblitzt worden, damals mit 26 km/h zu viel. Schon 2020 und 2024 hatte er zeitweise seinen Führerschein abgeben müssen. In dem viertägigen Verfahren zeigte sich dann ein ungewöhnliches Bild, was man auch am Amtsgericht Weißwasser nicht jeden Tag sieht. Neben der Verteidigung plädierte auch die Staatsanwaltschaft auf Freispruch. Der gesamte Sachverhalt habe, so Staatsanwältin Esther Enderl, bereits vor Beginn der Beweisaufnahme festgestanden. Trotzdem hielt das Gericht an dem Verfahren fest, das am 7. Juli mit einem Schuldspruch endete. Clemens soll 8.500 Euro an die Opferschutzorganisation Weißer Ring zahlen und zudem die Kosten des Verfahrens tragen. Außerdem muss er innerhalb eines Jahres mindestens 20 Stunden Verkehrsunterricht absolvieren. Das Gericht sprach eine Verwarnung aus. Als vorbestraft gilt Clemens damit nicht. Sowohl die Verteidigung als auch die Staatsanwaltschaft wollen in Berufung gehen. Rechtskräftig ist das Urteil erst danach.
1: Nach einer kurzen Unterbrechung geht's weiter in Ihrem Sachsen aktuell. Dranbleiben lohnt sich. Es warten noch weitere spannende Themen auf Sie.

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2: Weiter geht's in Ihrem Sachsen aktuell. Schön, dass Sie dran geblieben sind. Sauberes Wasser hat seinen Preis, doch wer ihn am Ende bezahlt, ist plötzlich wieder offen. Denn eine Entscheidung aus Brüssel könnte dafür sorgen, dass ein wichtiges Millionenprojekt in Chemnitz deutlich teurer wird als bislang geplant. Im schlimmsten Fall müssten die Chemnitzer einen Teil der Kosten über höhere Abwassergebühren selbst tragen. Hintergrund ist der geplante Ausbau der Kläranlage um eine vierte Reinigungsstufe. Warum die Finanzierung jetzt auf der Kippe steht, das erfahren wir jetzt.
3: Wir sind aktuell in der Planung dieser Anlage und da ist natürlich jetzt die große Frage, wie geht das mit der Finanzierung weiter?
4: Entschließung der EU bringt Finanzierung neuer Klärstufe ins Wanken. Chemnitzer Stadtratsmitglied befürchtet höhere Abwassergebühren.
3: Das wäre ein großer Schaden und der würde nicht nur Chemnitz treffen.
4: Die Chemnitzer Kläranlage soll in den kommenden Jahren um eine vierte Reinigungsstufe erweitert werden. Doch ausgerechnet jetzt sorgt eine Entscheidung des Europäischen Parlaments für Unsicherheit. Denn diese könnte die Finanzierung des Millionenprojekts grundlegend verändern. Volkmar Czocke sitzt für die Grünen im Chemnitzer Stadtrat. Er befürchtet, dass am Ende die Bürgerinnen und Bürger die Rechnung zahlen müssen. Nötig sei die vierte Klärstufe vor allem wegen schwer entfernbarer Stoffe wie Medikamentenrückständen.
3: Wir haben in der Kläranlage sehr gute Reinigungstechnik. Das sind drei Stufen. Da wird quasi das Grobe zuerst abgeschieden. Dann gibt es chemische Verfahren. Es gibt Sinkbecken. Es gibt verschiedene Möglichkeiten, auch den Sand und was alles an Stoffen drin sind, rauszufiltern. Was aber eben bei den drei Reinigungsstufen nicht gelingt, sind quasi Mikropartikel, Arzneimittelrückstände, Rückstände von Hormonen, wie auch immer.

0: Die müssen, und das schreibt die EU vor, künftig entfernt werden. Und das geht mit einer sogenannten vierten Reinigungsstufe. Das sind Aktivkohlefilter. Das ist ein Verfahren, was dann dazu beiträgt, dass das Abwasser, was dann in die Chemnitz geleitet wird, auch wirklich weitgehend ohne Belastung ist.
1: Bisher war vorgesehen, dass die Kosten für die zusätzliche Reinigungsstufe zum Großteil von der Pharma- und Kosmetikindustrie getragen werden. Grundlage dafür ist das sogenannte Verursacherprinzip. Genau daran könnte sich jetzt jedoch etwas ändern, denn das Europäische Parlament habe laut Schocker einen Beschluss gefasst, der eben dieses Prinzip in Frage stelle.
0: Viele Kommunen haben das Problem durch den Rechtsrahmen, müssen jetzt ins Handeln kommen. Da ist es auch recht und billig, wenn die Verursacher da auch den Großteil der Kosten tragen. Jetzt hat aber das EU-Parlament am 18. Juni eine Entschließung gefasst, um quasi die Hersteller zunächst aus der Verantwortung zu entlassen, diese Herstellerverantwortung auszusetzen. Dahinter steht natürlich das Agieren der Kosmetik- und Pharma-Lobby, die das natürlich nicht bezahlen wollen und die jetzt quasi versuchen, über Lobbyarbeit, insbesondere bei den konservativen und rechten Parteien im EU-Parlament zu erreichen, dass diese 80% fallen. Und diese Entschließung hat das EU-Parlament gefasst mit einer Mehrheit aus den rechten und konservativen Parteien. Und jetzt ist dieses Thema Herstellerverantwortung ausgesetzt. Für Chemnitz bedeutet das, wir sind aktuell in der Planung dieser Anlage und da ist natürlich jetzt die große Frage, wie geht das mit der Finanzierung weiter?
1: Laut Volkmar Zschocke sollen rund 56 Millionen Euro investiert werden. Wenn die Industrie künftig nicht mehr den vorgesehenen Anteil übernehmen würde, könnte ein erheblicher Teil der Kosten auf die Kommune und damit auf die Gebührenzahler entfallen.
0: Die Anlagen der Abwasserreinigung werden quasi auf die Gebühren umgelegt, was von den Eigentümern und letztendlich von uns allen quasi gezahlt werden muss. Das ist ja mit dem Wasserpreis gekoppelt und mit dem Wasserverbrauch. Und letztendlich ist das eine gute Regelung, denn wer sparsam mit Wasser umgeht, wer sein Abwasser auch richtig einleitet und behandelt, soll dafür natürlich auch die Kosten quasi entlastet bekommen.
1: Das habe im Umkehrschluss zur Folge, dass die Gebührenzahler im schlimmsten Fall die vierte Reinigungsstufe bezahlen müssten. Es sei noch nicht ausgemacht, in welcher Höhe die Gebühren erhöht werden müssten. Eine Anfrage im Stadtrat soll nun Klarheit über die möglichen Mehrkosten schaffen. Man könne aus Sicht von Volkmar Zschocke aber an anderer Stelle ansetzen. Es brauche nach Ansicht des Politikers flächendeckenden Widerstand gegen den Beschluss der EU.
0: Ich glaube nicht, dass das eine einzelne Kommune schafft, aber wenn jetzt quasi flächendeckend, weil es sind ja wirklich sehr, sehr viele kommunale Betriebe betroffen. Der Verband der kommunalen Unternehmen hat sich auch schon öffentlich geäußert und zur Wehr gesetzt. Und wenn jetzt viele quasi auch Lobbyarbeit machen, und zwar für die Gebührenzahlerinnen und Gebührenzahler, dann kann es natürlich gelingen, dass hier im EU-Parlament das nochmal so verhandelt wird, dass die Kommunalabwasserrichtlinie mit den 80% Herstellerverantwortung auch so in Kraft bleibt und nicht ausgesetzt wird.
1: Wie es mit der Finanzierung der vierten Reinigungsstufe weitergeht, ist derzeit offen. Bleibt es beim aktuellen Beschluss auf europäischer Ebene, könnte das erhebliche Auswirkungen auf die Finanzierung des Chemnitzer Großprojekts haben.
2: Wussten Sie, dass in unserem Sendegebiet einige Spitzensportler zu Hause sind? Unter ihnen ist Ron Haferkorn, der lebt und arbeitet in Grimma, vertritt Deutschland aber in aller Welt für seine Disziplin Drachenbootfahren. Gerade jetzt bereitet er sich auf die Europameisterschaft vor.
3: Ich bin Ron, bin 46 Jahre jung, komme aus Leipzig ursprünglich, bin schon seit vielen, vielen Jahren in Grimma unterwegs. Ja, und Sport ist meine Leidenschaft und mein Beruf.
4: Ron Haferkorn ist Drachenbootfahrer. Bereits mehrfach hat er den deutschen Meistertitel in dieser Sportart verteidigt. 2022 hat er in Banyolas in Spanien mit der Ü40-Nationalmannschaft mehrfach Gold bei der Drachenboot-Europameisterschaft geholt und ist so Europameister geworden. Diesen Sommer steht das Event erneut an, diesmal in München. Auch hier ist Ron Haferkorn dabei. Dafür trainiert er regelmäßig hier auf dem Schladitzer See.
3: Ich versuche 2 bis 3 Mal die Woche auf das Wasser zu gehen. Aber ansonsten habe ich die Möglichkeit, glücklicherweise durch mein eigenes Fitness- und Gesundheits-

0: Fitnessstudio, was wir haben in Grimma, Indoor zu trainieren, auch da Indoor zu paddeln. Also gibt es ein Paddelergometer zum Beispiel oder alternativ ein Skiergometer und dann natürlich ganz normal die Krafteinheiten, die dazugehören. Also es ist ja nicht nur das reine Paddeln, was wir haben, sondern müssen ja natürlich ganz viel dagegen arbeiten.
1: Das Training auf dem Wasser bestreitet er zum großen Teil allein. Erst in den Tagen vor dem Wettkampf trifft er vor Ort auf seine Teamkollegen und führt ein intensives Training durch. Die Teamgröße beim Drachenbootfahren kann variieren.
0: Also es gibt da verschiedene Größen. Also es gibt das Smallboot mit 10 Personen, die paddeln und Steuermann und Trommler. Und dann gibt es das Großboot, was mit 20 Leuten paddelt und Steuermann und Trommler hat. Es gibt natürlich auch noch größere Varianten, aber die werden eher nicht international so gefahren, wie wir sie fahren.
1: Sport hat im Leben von Ron Haferkorn schon immer eine große Rolle gespielt. Ab dem 5. Lebensjahr war er im Turnverein.
0: Also ich war vorher lange Turner und dann Akrobat und habe das auch leistungsmäßig gemacht. Und ja, dann wie die Jungfrau zum Kinde. Ich habe dann mal die Möglichkeit gehabt zu steuern auf einem Boot. Und irgendwann war halt so der Übergang vom Steuern zum Paddeln. Das kam dann einfach fließender Übergang quasi. Und dann wurde das immer intensiver, erst breitensportmäßig und dann natürlich wieder leistungsmäßig.
1: Als Sportmasseur und Personal Trainer weiß er, wie wichtig regelmäßige Bewegung und die gleichmäßige Belastung aller Muskeln ist.
0: Wir verwechseln ganz häufig, gerade was meine Branche angeht im Fitness, dass Fitness was mit Sport zu tun hat. Das ist völlig falsch in meinen Augen, sondern das ist eine Muskelhygiene wie Waschen und Zähne putzen. Und das sollte jede Woche ganz normal forcieren. Denn selbst jetzt, wo wir sitzen, trainieren wir Muskulatur. Also ein Training ist in dem Fall wirklich ganz, ganz wichtig, was die Muskulatur angeht, die wir sonst nicht trainieren. Das ist eine Sache, die sehr, sehr wichtig für mich ist. Das ist, sage ich mal, meine Berufung, das den Leuten beizubringen, dass das unabhängig vom Sport ist.
1: Das Drachenbootfahren hat für ihn aber auch eine wichtige soziale Komponente.
0: Also tatsächlich den Teamgeist und das Ganze, sage ich mal, der Zusammenhalt, der stattfinden muss, sonst geht das Ding nicht nach vorn. Ja, und wenn man das einmal merkt, wenn man im Boot sitzt und das Boot läuft und man merkt über eine lange Strecke von 2000 Meter, man schiebt sich an den anderen vorbei und man ist Teil des Ganzen, dann läuft da die Gänsehaut wirklich, geht die Gänsehaut hoch und dann läuft das Wasser in den eiskalten Rücken runter und dann schiebt sich das Boot wirklich wupp, wupp. Und man sieht das so leicht im Augenwinkel, obwohl man wirklich fokussiert ist auf den Vordermann, dass man ja nicht den Takt verliert, aber man bekommt es einfach mit und das hebt dann schon, das Boot schwebt dann quasi über den Teich.
1: Für diese Momente trainiert Ron Haferkorn. Kanu und Drachenboot ist aber für jeden eine interessante Freizeitbeschäftigung und Übung für den Zusammenhalt.
0: Also man braucht nur Lust und dann den Rest lernt man mit der Zeit. Und dann findet man sich, ob man jetzt in einem Breitensport ist, was wirklich ein sehr, sehr schönes Familienevent ist. Wenn die Breitensportsachen ausgetragen werden, dann werden immer viel ringsrum, also wird ganz viel ringsrum mit der Familie gemacht. Dann ist das Team ja schon mit 20 Leuten da, wenn jeder seinen Partner mitbringt, ist dann eine ganze Menge los. Und dann wird meistens Hüftburgen oder Alternativen für Kinder noch mit aufgebaut. Oder die Kinder fahren selber und dann macht das richtig Laune.
1: Die Europameisterschaft findet vom 6. bis 12. Juli in München statt. Das Training wird sich bis dahin noch etwas intensivieren. Bei dem schönen Wetter muss aber auch eine Abkühlung danach sein.
2: Kurze Videos, schnelle Schnitte, immer wieder scrollen. Ja, Plattformen wie TikTok haben unsere Aufmerksamkeit verändert. Doch beim Leipziger Hörspielsommer passiert genau das Gegenteil. Menschen kommen zusammen, setzen sich hin und hören einfach zu. Aber kann ein Hörspielabend heute wirklich ein Gegenpol zu sozialen Plattformen sein? Ja, was kann eine Geschichte, die nur über die Ohren funktioniert, was TikTok nicht kann? Und warum zieht es Menschen zum gemeinsamen Zuhören, obwohl Podcasts und Hörbücher jederzeit und überall verfügbar sind?
3: Scrollen, wischen und weiter. Unser Alltag ist voll mit kurzen Videos, schnellen Nachrichten und ständig neuen Reizen. Im Leipziger Richard-Wagner-Hain passiert in diesen Tagen genau das Gegenteil. Menschen setzen sich auf eine Wiese und hören einfach nur zu, wie uns Kathi vom Leipziger Hörspielsommer erzählt.
4: Ein Hörspiel kann nochmal so ganz andere Gedankenwelten aufmachen, weil die Bilder ja nicht vorgegeben sind.
3: Der Leipziger Hörspielsommer läuft in diesem Jahr zum 24. Mal. 5 Tage lang gibt es im Richard-Wagner-Hain Hörspiele für Kinder und Erwachsene, Live-Programme und Wettbewerbe. Aber was hier ziemlich entspannt klingt, steht im starken Kontrast

0: zu unserem digitalen Alltag. Jugendliche zwischen 12 und 19 Jahren verbringen laut der Gym-Studie im Schnitt knapp 4 Stunden täglich am Smartphone. Volljährige sogar mehr als 4,5 Stunden. Heißt das also, unsere Aufmerksamkeitsspanne wird immer kleiner?
1: Ich würde es, glaube ich, gar nicht so an der Generation festmachen. Ich glaube, weil wir ja, glaube ich, alle auch viel auf Social Media rumhängen. Aber es ist immer auch eine schöne Erfahrung, auch für mich, dann hier zwischendurch zur Ruhe zu kommen und gemeinsam zu lauschen. Ich finde gerade so der Blick in die Baumkronen von Richard Wagnerhain, der bringt dann irgendwie runter oder abends dann auch in den Abendhimmel.
0: Denn ausgerechnet junge Menschen hören besonders häufig digitale Audioangebote. Fast die Hälfte der 14- bis 29-Jährigen nutzt regelmäßig Podcasts. Vielleicht ist das Zuhören also gar nicht verschwunden, sondern hat nur neue Formen angenommen.
1: In Verbindung sein, in Gemeinschaft sein ist und dann auch vielleicht, also genau, niedrigschwellig in Gemeinschaft sein, das können Kopfhörer nicht ersetzen. Ich glaube, die Verbindung, auch sei es irgendwie nur ein Blickkontakt mit einer Person oder im Infozelt mal einen Schnack hier zu haben oder an der Bratwurstbude, ich glaube, das kann, glaube ich, der Bildschirm nicht ersetzen.
0: So Kati. Denn ein Hörspiel liefert keine fertigen Bilder. Wer zuhört, muss sie im Kopf selbst entstehen lassen.
1: Also ich will das jetzt gar nicht verteufeln, was irgendwie Technik und Digitalisierung uns bringt auch, ne?
0: Vielleicht muss das Hörspiel gegen TikTok, Instagram und Co. gar nicht gewinnen. Fast 4 Stunden Bildschirmzeit und gleichzeitig eine wachsende Podcast-Kultur zeigen doch, schnelle Bilder und langes Zuhören können offenbar nebeneinander existieren. Und manchmal, da reicht eine Wiese, eine gute Geschichte und der Bildschirm kann für ein paar Stunden dunkel bleiben.
2: Und das war Ihr Sachsen aktuell am Mittwoch. Schön, dass Sie auch heute wieder mit dabei gewesen sind. 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Wir machen dann morgen an bekannter Stelle weiter. Bis dahin wünscht das gesamte Team einen wunderschönen Abend. Machen Sie es gut und bis morgen. Tschüss!

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Der unfassbare Christian Herzberger an der Geige.

meine guten, meine Vogtländer und Vogtländerinnen, ich spieß euer Landredin und neuerdings ja auch Mundartkönigin. Und da hat man mir hier das Domizil zugewiesen. Ist das nicht herrlich? Es ist ja auf jeden Fall wengstandesgemäß. Ich schaue ja halt noch Großes vor. Gleich kommen ja die vogtländischen Hoheiten, denn wir wollen ja auf dem Altmarkt das vogtländische Wort des Jahres küren. Moment mal, ich höre Stimmen.

0: Moment mal. Ich glaube, ich wäre Olmer. Was ist denn hier los? Schluss! Streitet ihr euch etwa um das vogtländische Wort des Jahres?
1: Ja.
0: Also bitte, jetzt wollen wir noch mal ganz von vorne anfangen. Jetzt sagt doch bitte mal nacheinander euer Wort.
2: Mein vogtländisches Lieblingswort ist biedeln, was so viel heißt wie verpetzen und anschwärzen.
3: Das schönste vogtländische Wort ist natürlich Kriegenifte. Mein Lieblingsessen grüne Klöße.
4: Und mein persönliches vogtländisches Lieblingswort sind natürlich die Bobbuschen, die Hausschuhe, dass es immer schön warm an den Füßen bleibt.
5: Mein absolutes Lieblingswort aus dem Vogtland ist natürlich die Futzkapsel. Das bedeutet nichts anderes als das Bett.
6: Das Beste kommt bekanntlicherweise zum Schluss. Deswegen ist das schönste vogtländische Wort Sprengstütz. Das bedeutet Gießkanne.
7: Und das Lieblingswort von der Landrätin ist Orischeln. Und es heißt so viel, wenn wir im Winter erfrorene Hände und Füße haben und kommen in die warme Stube und dann dauen die wieder auf. Und dieses Kribbeln, das ist Orischeln. Und jetzt, meine Guten, jetzt haben wir wieder Frieden. Alle haben ihr Wort. Und jetzt müssen wir aber mal schnell zusehen, dass wir mal auf den Altmarkt kommen. Denn wir müssen dir jetzt das verkünden, das vogtländische Wort des Jahres. Attacke! Okay.

0: liebes Volk, jetzt ist der Augenblick gekommen. Und es ist...
1: Kriegenifte!
0: Kriegenifte!
2: Also die Maxi hat gewonnen, Mensch.
0: Kriegenifte! Ab heute werden auch noch Kriegenifte gegessen. Ich freue mich wie Sau. Juhu!
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4: Der Zusammenbruch der Carola-Brücke im Jahr 2024 war ein einschneidendes Erlebnis, vor allem für die Dresdnerinnen und Dresdner.
5: Ich habe es wirklich nicht geglaubt. Ich habe gedacht, das ist eine Fake News.
6: Musste man sich auch erstmal dran gewöhnen.
4: Seitdem gibt es einen gemeinsamen Wunsch. Eine neue Brücke, die verbindet, Mobilität stärkt und sich behutsam ins Stadtbild einfügt.
7: I think it's a challenge, but it's an opportunity also for the city.
8: Wir haben also die Chance, auch die Stadt schöner zu gestalten.
4: Doch welcher Entwurf schafft eine Brücke, die Dresden gerecht wird? Seiner Geschichte, seinem Alltag und seiner Entwicklung.
6: Es hat auch für die Zukunft so etwas Prägendes.
5: Also das heißt, man kann dort schon auch viele Fehler machen.
7: So, this is a big responsibility. Big, big, big responsibility.
4: Dieser Verantwortung stellt sich das Team FECOR, TSSB und UKL mit seinem Entwurf für Carola 3.0.
8: Wenn die Brücke dasteht, das ist ein echter Zugewinn für die Stadt in vielerlei Hinsicht.
4: Beim Neuentwurf der Carola-Brücke steht eine Frage im Mittelpunkt: ihre Gestaltung und Form.
7: The form is one of the first point, because you have the elevation. The first you start drawing the elevation of the bridge, and then you see what is the form that fits.
8: Gerade in einer Stadt wie Dresden, die davon lebt, mit so einer Altstadt-Silhouette, kann man nicht irgendwie eine beliebige Form dorthin setzen.
6: Was ist prägend für Dresden und wie schaffen wir es, diese Landschaft von Dresden weiter zu unterstreichen?
5: Man muss ja davon ausgehen, die Brücke, die jetzt entsteht, die steht ja vielleicht 150 Jahre oder länger. Das heißt also, sie wird das Antlitz der Stadt aus allen Richtungen massiv prägen.
9: Die neuen Entwürfe für die Carola-Brücke stehen an. Was wünschen Sie sich denn von der neuen Carola-Brücke?
10: Tatsächlich eine Brücke, die nicht so kompliziert ist und trotzdem ästhetisch gut ins Stadtbild passt. Das wäre tatsächlich mal sehr, sehr sehenswert.
4: Ihre Form muss in das historische Stadtbild Dresdens passen. Gleichzeitig muss sie heutigen Anforderungen gerecht werden. Sie soll sicher, langlebig und widerstandsfähig gegenüber extremen Belastungen sein. Die Antwort auf all diese Ansprüche, eine Brücke mit Bögen.
8: Das ergibt sich so ein bisschen aus der Historie der Carola 1 als auch der angrenzenden Albert- und Augustusbrücke.
4: Die schlanke Form mit Bögen greift Elemente der ersten Carola-Brücke auf und verbindet sie mit der Leichtigkeit der zweiten.
8: Wir haben sozusagen das Beste der beiden Welten jetzt draus gemacht. Wir haben also eine filigrane Brücke mit 120 Meter Spannweite und auch die Bögen integriert.
4: Damit die Brücke schlank wirkt und zugleich hohe Lasten trägt, ist die Wahl des Materials entscheidend. Nur wenige Materialien vereinen hohe Festigkeit, Flexibilität und Schlankheit. Die Lösung des Teams? Sandstein in Kombination mit Stahl.
8: Wir nehmen also den Stahl dort, wo wir weit spannen müssen. Und für die Auflager, die Pfeiler, die Fundamente, nehmen wir den Sandstein, der sich also hier auch sehr gut einfügt in die Altstadt-Silhouette.
6: In Stahl kann man langlebig bauen, flexibel bauen und auch schnell bauen.
11: Ich glaube, ich wünsche mir vor allem, dass wir schnell eine Lösung finden. Ich glaube, es wäre wichtig, hier mal ein Beispiel zu zeigen, dass Deutschland große Projekte schnell vorantreiben kann und wir uns nicht im Detail oder im Klein-Klein verlieren, sondern wirklich überlegen, was ist der Mehrwert für die Stadt, was ist der Nutzen für die Stadt und wie können wir den schnellstmöglich umsetzen.
4: Mit im Werk vorgefertigten Elementen aus Stahl lässt sich die Brücke schnell und wirtschaftlich bauen.
7: So this will speed up the construction, which is, I think, one of the key points also in this project.
4: Der zweite Schlüssel für eine effektive Konstruktion liegt im Brückendeck. Die neue Brücke muss zukünftige Anforderungen mitdenken und Raum für Anpassungen lassen. Deshalb entsteht die neue Carola-Brücke als ein durchgehender Brückenzug mit einem flexibel nutzbaren Deck.
8: Die Anforderungen, die ja heute dran gestellt werden, sind ja sehr widersprüchlich. Es gibt die einen, die sagen, wir wollen 4 Spuren, die anderen sagen 2 Spuren. Wir haben uns das Ganze angeschaut und gesagt, wir können eine Brücke entwerfen, die beides erfüllt, ohne zu groß zu sein, ohne zu klein zu sein.
6: Wir können sagen, wir machen 4 Pkw-Spuren. Wir können aber auch in Zukunft sagen, wir machen 2 Pkw-Spuren und machen dafür dann Rad- und Fußweg breiter.
8: Also die Flexibilität, die wir anbieten mit 2 oder 4 Spuren, die ist so einfach veränderbar bei unserer Brücke, dass dies entweder sofort gemacht werden kann in naher Zukunft oder in ferner Zukunft.
4: Für die Menschen dieser Stadt ist die Brücke mehr als eine Straße. Sie ist Teil ihres Lebensraums. Deshalb wird die neue Carola-Brücke bewusst als öffentlicher Raum entworfen. Als einen Ort, der verbindet, statt zu trennen.
12: Also ich als Touristin wünsche mir, dass ich gerne mit dem Fahrrad sehr einfach und sehr bequem das Ufer von rechts nach links, also von der einen zur anderen Seite, wechseln könnte. Das wäre super.
4: Großzügig gestaltete, barrierefreie Wege für Radfahrende und Fußgänger verbinden Alt- und Neustadt miteinander und vernetzen sie zugleich mit den Elbwiesen. Unter der Brücke entstehen geschützte Räume für Kultur, Erinnerung, Spielen und Sport.
6: Unter den Brücken fand ich immer früher sehr gruselig, muss ich sagen. Es ist kein sicherer Ort und wir wollen genau das umgehen.
13: Das finde ich sehr cool, wenn das öffentlich genutzt wird und für junge Menschen und ältere Menschen irgendwie nutzbar wäre.

0: Bevölkerungsmasse überstülpen würde. Also das ist nicht mein Anspruch.
1: Das hat den Entwurf dann auch erweitert. Wir konnten dann immer weiter das finalisieren. Und wir sind jetzt gerade an dem Stand, wo ich sage, das ist wirklich, wir haben alle Sachen so mitgenommen, die es gab.
2: TSSB und UKL sind erfahrene Architekten aus Dresden. Sie kennen die Stadt und die Verantwortung, die ein Projekt wie dieses mit sich bringt.
3: Für jeden hier im Team ist das ein bisschen Herzblut, das damit reingeht. Das ist keinem egal oder irgendeine Brücke, sondern das ist auch tatsächlich nachher für manchen der Arbeitsweg. Das ist der Stadtraum, den man erleben möchte.
2: FECOR steht für internationalen Erfolg im Brückendesign und bringt sein Wissen gezielt für die Carola-Brücke zum Einsatz.
4: For us, design a bridge is a dream, you know, and a dream in a place like this is a higher level. So we are very pleased to work here and have our partners here that knows the city, you know, the atmosphere, the requirements, and it helps a lot.
0: Was die schon alles realisiert haben in der ganzen Welt, ja, tolle Brücken, das ist schon für mich auch eine tolle Erfahrung, muss ich sagen, schöne Erfahrung.
2: Mit diesem Entwurf bewirbt sich das Team FECOR, TSSB und UKL um den Auftrag Carola 3.0. Und die Dresdnerinnen und Dresdner entscheiden mit.
1: Ich würde mich da tierisch drüber freuen, wenn wir diesen Auftrag kriegen könnten, weil es wirklich so was Besonderes ist. Es ist nah, es liegt viel dran. Und genau das tut so in Dresden dann zu sehen und da so einen Austausch auch mit Dresden zu haben, ist schon was sehr Besonderes.
4: We are working and try to do our best for the city, our best for ourselves, our best for the municipality. So it's, we tried.
0: Das ist schon ein Herzensprojekt, will ich sagen, weil es in Dresden ist. Und da ist es natürlich schon nochmal schön, an so einem bedeutenden Projekt mitzuarbeiten.
3: Auch in Verantwortung den anderen Bürgern dieser Stadt gegenüber, dass wir auch eine gewisse Zufriedenheit schaffen. Genau diese Gemengelage herauszufinden, mit der wir also den Bürgern was anbieten können, wo man also gut miteinander leben kann.

Mein Name ist Susanne Peschel. Ich wohne seit 17 Jahren in Chemnitz mittlerweile und bin von Beruf Bildungsreferentin und Beraterin, Schulberaterin. Ich mache Bildungsangebote in Schule, sowohl für SchülerInnen als auch für LehrerInnen oder auch für Eltern. Also jeder, der eigentlich zum Themengebiet Diskriminierung, Rechtsextremismus, gruppenbezogene Menschenfeindlichkeit irgendwie sich informieren möchte oder was dagegen tun möchte und aktiv werden möchte. Und in dem anderen bin ich Regionalkoordination für Schule ohne Rassismus, Schule mit Courage beim NDC Sachsen. Mache dort auch Beratungsarbeit und Aktivierungsarbeit. An Schule ist immer eine gewisse Fluktuation. Es ist eigentlich normal, dass sich das mal abflacht und dann wieder da ist. Und dann meistens auch mit voller Wucht und Gewalt. Das haben ja unterschiedlichste Studien schon wiedergegeben, dass ein gewisser Chauvinismus in unserer Gesellschaft zunimmt und auch sexistische Einstellungen, dass Männer ihre Vormachtstellung gerne behalten wollen, wenig von ihren Privilegien abgeben wollen. Und das merkt man natürlich auch an Schule. Was ich aber ganz klar sagen kann und wiedergeben kann, ist, dass allgemein rechtes Gedankengut und alles, was so rechtsextremistische Ideen sind, auch Einzug in unsere Schulen hier hält. In einer Gesellschaft, in der wir heute leben, wo auch Non-Binarität oder nicht zuordnenbare Sachen zu Geschlechterrollen eine Rolle spielen, gerade für heranwachsende Jugendliche, die sich nicht eindeutig identifizieren können. In so einer Welt ist es natürlich einfach, zu diesen binären Strukturen zurückzukehren. Und von daher, das geht einher. Das ist ein Teil von Rechtsextremismus oder rechtem Gedankengut. Ich bin immer noch nicht an dem Punkt, dass ich verstehen kann, wie Menschen dieser Ideologie auf den Leim gehen können. Ich habe aber Ansatzpunkte für mich rausfinden können, die auch in meiner Arbeit sehr gut einhergehen, wo man gut, vielleicht präventiv ansetzen kann. Das hat viel mit Schülerbeteiligung zu tun, mit echter Partizipation an Schule, indem man dort das Selbstbild der SchülerInnen stärkt. Das ist der beste präventive Ansatz in ganz vielen

Sachen, vor allem auch im Rechtsextremismus. Also wenn man selber weiß, wo ich stehe, was ich bin, was ich wert bin in dieser Welt, welchen Platz ich habe, dann hat so eine Ideologie relativ wenig Anknüpfungspunkte. Ich arbeite schon immer, glaube ich, in sehr frauenlastigen Berufen. Ich glaube, das liegt an der Sozialisation von Mädchen und Frauen, dass sie sich den Problemfeldern annehmen sollen und dabei moderat sein sollen und so. Das ist dieses typische Care-Arbeitsding. Ich fühle es sogar ein Stück weit als Vorteil, dass ich eine Frau bin, weil ich in ganz vielen Settings, gerade in der Beratung, dann nochmal auch ja auf Frauen stoße. Dass Jugend ein Feld des Ausprobierens ist. Ein Feld des, okay, ich probiere mal das, ich probiere mal das, ich höre mir mal das an, ich höre mir mal das an, um erstmal für sich klarzukriegen, das wollte ich gar nicht oder das möchte ich nicht. Meine Meinung, man muss was kennen, um es auch wirklich ablehnen zu können für sich selbst. Also man muss irgendwie kennenlernen, man muss irgendwelche Berührungspunkte haben. Ich glaube, jeden Tag vor diesen Kindern zu sitzen, eine Verbindung mit denen aufzubauen und dann zu hören, was für Sprache die verwenden teilweise. Dann zu differenzieren, was ist jetzt ernst gemeint, was nicht. Die Jugendlichen dann anzusprechen, einen guten Sprachgebrauch für sie zu finden. Eine Basis dahingehend, dass sie sich auch öffnen. Das ist halt mega schwierig. Und Sprache ist ja erst der zweite Weg, ne? Als erstes hat man ja was im Kopf. Und was man dann verbalisiert, was nach außen dringt, und das ist dann gesagt. Und gesagt ist es gesagt. Und deswegen bin ich dafür, dass man schon da auch sensibilisieren muss und gucken muss, aufklären muss, was verwenden wir hier für Sprachen miteinander. Wir Erwachsene, wir urteilen immer so schnell und versuchen nicht zu verstehen. Also gerade lebensweltbezogene Angebote sind die, die am wirksamsten sind für Kinder. Ich glaube, das wär wünschenswert wirklich, dass wir Kindern und Jugendlichen mehr zuhören und eine festere Stimme in allen Beteiligungsformaten irgendwie geben. Ich wünsche mir für die Zukunft, dass die Frauenrolle noch mehr Stärkung erhält, noch mehr Zuspruch erhält, noch mehr Privilegien erhält. Weil das wird zwar immer schön gesagt, dass wir jetzt so viel schon erreicht haben, aber vieles sind nur Lippenbekenntnisse und nicht wirklich. Und ich wünsche mir für die Zukunft, für die Gesellschaft, dass wir wieder einen Weg finden, miteinander in Kontakt zu kommen. Und zwar unterschiedliche Generationen einander zuhören, aufeinander zugehen und wirkliche, ehrliche Kommunikation miteinander führen und einen menschlichen Umgang miteinander pflegen.

0: Die Getränkedose ist zurück und gefragter denn je. Rund 420 Milliarden Stück wurden im letzten Jahr weltweit abgefüllt. Greifbar wird der Trend auf der MedPack, der Weltleitmesse für Metallverpackungen in Essen. Dieses Jahr unter dem Motto Canned Future.
1: Die Getränkedose erlebt ein starkes Revival in der Tat. Nach dem massiven Einbruch in Zeiten des Dosenpfandes ist sie seit 6-7 Jahren wieder sehr, sehr stabil. Ergänzend kommt hinzu, dass sie aber auch als ein sehr trendiges Verpackungsmittel wahrgenommen wird. Und die Füller haben es verstanden, dort Füllgüter hineinzubringen, die außergewöhnlich, ungewöhnlich sind und auch den Verbraucher reifen, diese Getränke zumeist aus der Dose zu konsumieren.
0: Trotz wirtschaftlicher Unsicherheiten bleibt die Metallverpackungsindustrie durch Urbanisierung und verändertes Konsumverhalten stabil. Über 130 Milliarden Euro setzt sie im letzten Jahr um, bei gleichzeitig wachsendem regulatorischem Druck durch die neue EU-Verpackungsverordnung.
2: Die Branche ist stabil, weil sie einfach greifbar ist in verschiedenen Industriezweigen. Sie brauchen immer in irgendeiner Form Metallverpackungen. Kosmetik wird immer gekauft. Pharmaindustrie, denken wir dabei an Corona. Die Pharmaindustrie hatte da sicherlich einen hohen Peak durch die ganzen Impfstoffe zum Beispiel. Aber auch die Getränkeindustrie und natürlich nicht zuletzt die Nahrungsmittelindustrie, Konservendosen. Gerade in Krisenzeiten, wie wir sie sowohl während der Pandemie hatten, als auch für den Moment.

0: Wir haben zwei Kriege auf dieser Welt, sind natürlich Nahrungsmittel, die sehr lange haltbar und gut zu lagern sind, gefragt.
1: Die steigenden Anforderungen werden zum Innovationstreiber der Branche. Beispielsweise spart moderner Digitaldruck Etiketten und erleichtert das Recycling nicht nur bei Getränkedosen.
2: Mit einer Digitaldruckmaschine können wir auf einem Produkt 3 Millionen Farben drucken. Fotorealistisch, kleinste Texte, Verläufe. Es gibt unbegrenzte Möglichkeiten im Druck. Und gerade in diesem Craft-Beer-Markt sind die Druckbilder extrem anspruchsvoll. Und die schnelle Umsetzung dieser sehr anspruchsvollen Druckbilder ist nur im Digitaldruck möglich.
1: Auch beim Material selbst steht eine höhere Energie- und Ressourceneffizienz im Fokus. Der deutsche Global Player für Weißblech stattet das zentrale Basismaterial für Lebensmittel- und Aerosolverpackungen gezielt mit neuen Eigenschaften aus.
3: Wir haben das neue Material hier mitgebracht, und zwar unser Rasselstein Cup und unseren Solid Flex Cup. Beide Materialien zielen darauf ab, 10% weniger Material zu benötigen, aber eben die komplette gleiche Produkteigenschaft darzustellen. Und das ist extrem wichtig, eben auch für unsere Kunden, weil sie einfach 10% weniger Material benötigen können, aber eben die gleiche Produktstabilität darstellen. Und es hat natürlich auch einen Vorteil beim Thema CO2-Reduktion.
1: Auch die Produktion selbst wird effizienter. Neue Hochgeschwindigkeitsanlagen arbeiten präziser, verbrauchen weniger Energie und Material und lassen sich schneller umrüsten. Gleichzeitig sorgt eine einfachere Bedienung für zusätzliche Entlastung.
4: In der heutigen Zeit ist es wichtig, weil wir sehr viel weniger Fachkräfte haben, die schon eine Vorausbildung haben, die Erfahrung haben mit Maschinen. Wir haben heute eine Generation, die sehr digital affin ist. Das heißt, wir müssen auch dem gerecht werden, das heißt, digitale Produkte anbieten, in denen man lernen kann, digitale Produkte anbieten, in denen man auch diese Maschinenbedienung bewerkstelligen kann.
1: Die Branche wächst weiter. Ein wichtiger Treiber ist die Getränkedose mit einem erwarteten Plus von rund 3-5% jährlich. Energie- und Ressourcenschonung bleiben zentrale Herausforderungen. Doch die MedPack zeigt, aus strengeren Regeln entsteht neuer Fortschritt.

ich sehe in allem, was mir im Alltag begegnet, sehe ich Fäden. Ich sage immer so schön, kommen Sie rein und schauen Sie doch mal beim Tanz der Fäden zu. Das Klöppeln begleitet mich eigentlich schon seit meinem 5. Lebensjahr. Und mit Stolz kann ich sagen, das sind jetzt 54 Jahre, die mich das Klöppeln schon begleitet. Wir sind jetzt hier in der Klöppelschule Barbara Uttmann, mitten im Herzen unserer schönen Stadt Annaberg-Buchholz. Ich kann mir auch keinen anderen Beruf vorstellen. Wirklich nicht. Ich sag immer, wer einmal das Klöppeln probiert hat, der hat sich infiziert, nämlich mit dem Klöppelvirus. Ich bin Klöppellehrerin mit Leib und Seele. Wenn man so lange klöppelt und man hat mal die Zeit dafür, dann sucht man natürlich neue Wege. Und so ist von mir auch keine LED-Lichterkette sicher. Es ist kein dickes Tau sicher, mit dem ich eine 10 Meter lange Spitze geklöppelt habe. Es muss nicht dieses typische Klöppeldeckchen sein oder diese Klöppelspitze. Wobei ich sagen muss, Klöppelspitzen, also gerade Spitzen, die verlieren nicht an Wert, die verlieren nicht an Modernität. Leider ist diese Ausbildung mit der Wende, also 1990, beendet worden. Das war schon ein Einschnitt, den wir versucht haben, wieder gut zu machen, indem wir eine Kursleiterausbildung gestartet haben, angelehnt an unsere Ausbildung damals als Handklöppler. Da steckt Arbeit, da steckt Handwerk dahinter, wie in jedem Handwerk. Und wir tun es mit den Händen. Wir haben keine Maschine dafür, für das Klöppeln, sondern wir tun es mit den Händen und mit dem Kopf. Der größte Lohn ist doch eigentlich, wenn die wiederkommen. Und ich habe ganz viele Wiederholungstäter, also die wissen das, dass ich die so nenne, die wirklich im Jahr 2-3 Mal kommen. Und eine bessere Bestätigung kann man ja nicht kriegen, ne?

0: Also wir sind ja sozusagen die Waldeisenbahn Muskau, aber eigentlich im Herzen von Weißwasser. Also die Waldeisenbahn ist wirklich eine reine Güterbahn gewesen. Das Haupttransportmittel war von Anfang bis Ende immer Kohle. Es ist ein sehr kultureller Wert. Das zu erkunden, das hat natürlich auch touristischen großen Reiz. Und man merkt das eigentlich auch in den letzten Jahren, dass die Touristenströme doch dann zugenommen haben.
1: Ja, also wir sind schon ein Besuchermagnet in der Region. Wir befördern im Jahr über 50.000 Fahrgäste. Wir nehmen also unter den Schmalspurbahnen in Sachsen auch eine besondere Rolle ein. Um die Bahn zu betreiben, müssen wir erstmal eine Infrastruktur vorhalten. Das heißt hier 20 Kilometer Strecke mit 11 Bahnhöfen. Das ist sehr aufwendig. Ja, hier sieht man mal am konkreten Beispiel diesen biologischen Verfall von Schwellen. Die verfaulen innen drin, sind gar schon hohl. Und die Schraube, die hier eigentlich mal die Schienen festhalten sollte, hat keinen Halt mehr drin. Und deshalb müssen diese Schwellen jetzt hier ausgewechselt werden. Ja, und wenn das alles mal durch ist, dann können wir wieder sicher für die nächsten Jahrzehnte fahren.
0: Deswegen sind wir eigentlich froh, dass wir die Strecken wirklich sanieren können. Deswegen ist dieses Strukturwandelprojekt genau die richtige Sache, um hier den Tourismus auch weiter voranzubringen und abzusichern.
1: Es ist auf jeden Fall eine Investition in die Zukunft, denn wir denken, dass der Tourismus und Ausflugsverkehr allgemein in Zukunft noch einen ganz anderen Stellenwert hier einnehmen wird.
0: Wir freuen uns auf die Zukunft.

Der 1809 geborene Felix Mendelssohn Bartholdy zeigte schon in jungen Jahren sein musikalisches Talent. Er debütierte am Klavier im Alter von 9 Jahren, schrieb als 12-Jähriger seine erste Symphonie und komponierte mit 17 Jahren die berühmte Ouvertüre zu »Ein Sommernachtstraum«. 1835 kam Mendelssohn nach Leipzig, wo er das Gewandhausorchester zu Weltruhm führte und das erste Konservatorium Deutschlands gründete. Ab 1845 lebte Mendelssohn in einer Wohnung am Rande des Stadtzentrums, die heute Teil des Leipziger Mendelssohn-Museums ist. Im Musiksaal finden regelmäßig Konzerte statt. Ein weiteres Zimmer zeigt, dass Mendelssohn durchaus einen anderen Berufsweg hätte einschlagen können. Auch im Malen sehr begabt, schuf er bemerkenswerte Aquarelle.

0: Herzlich willkommen bei Evangelisch in Sachsen. Musik begleitet uns fast überall im Leben. Und auch heute soll es bei uns musikalisch zugehen. In der Kirche klingt Musik so gar nicht immer gleich, wie uns der nächste Beitrag zeigt.
1: Jazz und Funk im Gottesdienst erwartet man nicht, aber ist erfrischend überraschend. Für diese Überraschung sorgt Popkantorin Inkeri Hanonen in der Lausitz. Sie bringt abwechslungsreiche Klänge in Kirchen.
2: Ich glaube, heute haben wir gesungen Swing, was eher Funk klingt, einfach so klassisch Pop, aber halt von Stil her richtig von hier zu hier, auch manchmal eher so Worship oder Gospel, aber eben, wie gesagt, auch manchmal Latin.

0: hin und so. Ganz gemischt.
1: Und das gefällt groß und klein. Ganze Familien kommen in die Workshops. Wie hier in der Carmenza St. Just Kirche, wo etwa 40 Sängerinnen und Sänger einen musikalischen Gottesdienst vorbereiten. Dennoch bleibt der Inhalt die christliche Botschaft. Aber nicht mit Gesangbuchsliedern und Orgel vorgetragen. Mit vielen verschiedenen Musikstilen lässt sich heute ein Gottesdienst ausgestalten. Gospel-Gottesdienste sind da schon recht bewährt.
0: Ich würde mich ungern irgendwie nur zu Gospel oder Worship begrenzen. Ich habe schon mal eine Latino-Messe gemacht oder halt, wie gesagt, heute haben wir Swing dabei. Es ist wirklich die ganze Bandbreite da. Es kann alles sein. Alles mit ein bisschen Rhythmus, so mitreißendes. Und die klassische finde ich auch nicht schlecht. Manchmal kann es auch zusammenbinden. Aber das kann man wirklich nicht so pauschal in eine Kategorie reinstecken.
1: Inkeri Hannonen hat zuvor als Kantorin in einer Kirchgemeinde gearbeitet und auch mit klassischer Kirchenmusik ihre Erfahrungen gemacht. Ein Umzug in die Lausitz und die neu geschaffene Stelle als Popkantorin sah sie als Chance mit vielfältigen und kreativen Möglichkeiten. Auf Anfrage bietet Inkeri Hannonen Workshops für alle Altersklassen an, studiert Musicals für Kinder und Jugend aus dem Bereich Popularmusik ein und macht Bandprojekte mit Jugendlichen und Konfirmanden. So konnte sie bereits viele Projekte ausprobieren.
0: Mir wäre es halt ganz lieb, wenn das so anerkannt wird, dass es halt viele Menschen erreicht, die sonst nicht zur Kirche finden. Und man halt vielleicht ein bisschen stärker in unserer Landeskirche das merken würde, welche Kraft und Bezugskraft Popularmusik hat. Das ist halt nicht Musik von Jugendlichen, sondern das ist ja Musik, die wirklich alle, also es ist ja schon lange her, als Popularmusik gibt. Und das spricht einfach wahnsinnig viele Menschen stark an.
1: Bisher ist Popularmusik noch selten ein Bestandteil der musischen Angebote in sächsischen Kirchgemeinden. Gerade das reizte Inkeri Hannonen, diese besondere Kantorenstelle anzunehmen und mit vielfältigen Angeboten Bedürfnisse abzudecken.
0: Die Projekte erreichen Leute, die sonst nicht in der Kirche zu sehen. Ich habe oft gehört von Pfarrer, die im Gottesdienst war und hat gewundert, wer singt denn da vorne, habe ich noch nie gesehen. Ich hatte schon mal eine Muslima dabei. Ich hatte oft Kirchen, Nicht-Kirchenmitglieder mit dabei. Also diese Projekte erreichen ganz klar Leute, die sonst nicht zur Kirche finden. Und auch oft in Orten, wo in die Chor nur vielleicht 20 Menschen sind, kann es sein, dass in dieser Workshop ploppen auf mal 40 Leute. Und das erreicht einfach andere Zielgruppen.
1: Mit Musik spricht man Menschen auf einer emotionalen Ebene an. Eine wunderbare Möglichkeit also zu zeigen, wie auch auf dieser Ebene Menschen zusammenfinden und Glauben entdecken können.
2: Heute begrüße ich Kantorin Ulrike Pippel und Caroline Reinhold aus der Kirchgemeinde im Leipziger Süden. Sie führen beide hier einen Kurs durch, wo gemeinsam mit Babys von 0 bis 18 Monaten gesungen wird. Wie muss man sich das vorstellen? Wie läuft denn das ab und wie sind Sie denn auf dieses Angebot gekommen?
3: Ich bin auf das Angebot gekommen über eine Kollegin, die in der ECBO, in der Berlin-Brandenburgischen Landeskirche, ein dänisches Konzept nach Deutschland importiert hat sozusagen. Also das heißt in Dänemark Baby Psalmesang und lädt eben Familien dazu ein, schon mit ganz kleinen Kindern zusammen in der Kirche zu singen. Daher kommt das Konzept und das hat mich sehr überzeugt von den Inhalten.
4: Genau, und Ulrike hat mir dann davon erzählt, dass sie das macht und hatte sich gefragt, ob ich Lust hätte mitzumachen. Ich habe vorher bei ihr im Chor gesungen und genau, jetzt haben wir uns das immer so ein bisschen aufgeteilt und den letzten Kurs habe ich jetzt geleitet und Ulrike besucht uns immer mal, was auch sehr schön ist.
2: Jetzt sind wir hier in einer Kirche. Werden denn dann nur christliche Lieder gesungen oder auch weltliche Kinderlieder? Und was wird denn bei den Babys angesprochen? Werden da irgendwelche Reize geweckt?
4: Ja, also auf jeden Fall. Erstmal zur ersten Frage. Wir haben überwiegend kirchliche Lieder, aber auch weltliche dabei, zum Beispiel das Begrüßungs- und das Schlusslied. Aber auch zwischendurch, das ist jetzt nicht so fest, dass das unbedingt kirchlich sein muss. Wir hatten am Anfang die Lieder so rausgesucht, die uns eben gut gefallen und die teilweise auch mit vorgegeben sind. Genau.
3: Das Konzept folgt einem ganz rituellen Ablauf. Also es geht auch mit eben einer Begrüßungsphase los. Es gibt ruhige Phasen, in denen die Babys durch die Klänge von Instrumenten und natürlich denen der Stimmen der Eltern angeregt werden. Dann gibt es wieder ganz

0: bewegte Phasen, in denen wir auch tanzen und uns durch den Raum bewegen. Und auf die Art und Weise bekommen die Kinder ganz verschiedene Reize, auf die sie auch wirklich phänomenal reagieren. Es geht immer mit einem Glockenschlag los. Und es ist erstaunlich, wie angespannt plötzlich die Kinder auf dieses Geräusch reagieren und wie sie dann, wenn wir plötzlich mal schnipsen oder wenn wir plötzlich mal ganz leise singen oder so, wie sie darauf reagieren. Und da entsteht natürlich eine Bindung zur Stimme der Eltern, die sie vermutlich nicht jeden Tag singend hören. Und das wollen wir eigentlich damit ja auch erreichen, dass die Eltern diese Lieder, egal ob christlich oder nicht, mit nach Hause nehmen und dort im Alltag weiter singen und dadurch im Prinzip die Kinder Hörgelegenheiten bekommen. So entsteht Sprache und so entsteht auch das Singen später. Kinder hören, wie ihre Eltern sprechen oder singen, und auf die Art und Weise können sie ihre eigene Stimme entdecken.
1: Jetzt gibt es das Angebot ja schon eine Weile. Wie wird es denn von den Eltern angenommen? Wie ist denn da das bisherige Feedback?
0: Also angenommen, es ist immer sehr spannend, wie viele melden sich nun wirklich für diesen Kurs an. Denn in dieser Zielgruppe haben wir natürlich nicht einen Stamm, der sich immer weiter aufbaut. Wir bauen das ja für 10 Wochen auf, dann gibt es wieder eine Pause und dann gibt es einen neuen Kurs. Und in der Zeit sind natürlich die Säuglinge aus dem Alter rausgewachsen. Und wir müssen wieder versuchen, die Zielgruppe erneut zu erreichen. Darum ist das mal so und mal so. Wir haben manchmal hier 14 Personen sitzen und diesmal ist der Kurs etwas kleiner. Das Feedback der Eltern ist aber sehr positiv.
2: Ja, also die kommen total gerne wieder. Das eine Kind ist jetzt, war beim ersten Kurs auch mit der Mama da und ist jetzt mit dem Papa dabei, weil denen das so Spaß gemacht hat. Und sie ist jetzt ein bisschen älter und kann auch schon ein bisschen mehr mitmachen. Und genau, also die kommen gerne her. Und vor allen Dingen jetzt, wo der Kurs auch ein bisschen kleiner ist, sind die auch wirklich jede Woche da. Und das ist total schön.
1: Gibt es denn Angebote, die daran anschließen? Begleiten Sie dann die dann Kleinkinder weiter?
2: Also es wird, oder es war aber auch beim letzten Kurs so, dass dann erstmal wie eine Krabbelgruppe schon am gleichen Tag zur gleichen Uhrzeit stattfindet, wo unsere Gemeindepädagogin Sibylle Schicketanz auch dabei ist. Die war auch vorhin mit beim Singen dabei und ist jetzt gerade mit den Babys unten. Und die bietet das weiter an. Das heißt, direkt im Anschluss können quasi die Eltern auch die Wochen darauf kommen. Und dann gibt es ein Angebot von Ulrike.
0: Also genau, die musikalischen Angebote setzen hier in der Gemeinde ab 5 ein. Das heißt, 5 Jahre aufwärts können die Kinder bei mir im Kinderchor singen. Es gibt 3 Kinderchorgruppen und dann Jugendchor. Und für die Mütter und Väter gibt es natürlich auch einen Erwachsenenchor und viele andere musikalische Aktivitäten, die sie hier machen können. Genau.
1: Vielen Dank für das Gespräch, Ulrike Pippel und Caroline Reinhold.
3: Sehr gerne.
0: Sehr gerne.
1: Dass es singt und klingt, ist auch vom Ehrenamt abhängig. Und davon hört man viel in den Posaunenchören in Sachsen.
4: Gemeinsames Musizieren kennt keine Altersgrenzen. So lernen auch Erwachsene gern und motiviert ein neues Instrument. Bei einem Seminartag für erwachsene Jungbläser unterstützt die Sächsische Posaunenmission Menschen, die noch nicht lange auf Posaune, Trompete, Horn oder Tuba musizieren. Auch Stefanie Höber, die seit einem Jahr das Baritonhorn spielt, ist zum ersten Mal dabei.
5: Ich fand es einfach oder finde es einfach schön, diesen Austausch zu haben, das Spielen in der Gruppe, in der großen Gruppe, auch das Mehrstimmige und dann noch einfach durch die Posaunenworte, dass man dann noch mal Hinweise zur Technik bekommt, Hinweise zu überhaupt auch zum Aufbau der Instrumente, noch mal Notenlehre und ja, dieses Zusatzwissen, was vielleicht im normalen Unterricht im Alltag ein bisschen zu kurz kommt.
4: Posaunenchöre, also kirchliche Blasmusikensembles, haben in der Evangelischen Landeskirche Sachsens eine sehr lange Tradition. 6000 Blechbläser sind in etwa 400 Posaunenchören engagiert.
6: Eine große Zahl an Bläsern, die in Sachsen sich da engagiert, ist eine große Tradition bei uns in der Evangelisch-Lutherischen Landeskirche, auf die wir, glaube ich, stolz sein können. Auch im Vergleich so mit anderen Posaunenwerken sind wir da echt ein starker Verband als Posaunenmission.
4: Die Mission ist es, die frohe Botschaft durch Musik hörbar zu machen. Egal ob im Gottesdienst, im Krankenhaus, im Seniorenheim oder bei großen Bläserfesten. Die Sächsische Posaunenmission als Dachorganisation unterstützt auch, wenn eine Gemeinde einen neuen Posaunenchor gründen möchte.
6: Man kann bei uns einen Chorleiterlehrgang besuchen, über 2 Jahre. Das sind insgesamt 4 Wochenenden und erwirbt dann sogar den Kirchenmusikalischen

0: Ist ein D-Abschluss in Posaunenchorleitung. Und es gibt auch seit wenigen Jahren auch einen Ausbilderlehrgang, also Lehrgang Jungbläser Ausbildung heißt das, weil wir sozusagen auch diese Säule stärken wollten des Unterrichts, der einfach schon seit, also wahrscheinlich immer schon zu Hause in den Chören ehrenamtlich gegeben wird von Leuten aus dem eigenen Chor, dass die sozusagen qualifiziert werden, einen guten Unterricht zu geben.
1: Die Posaunenmission unterstützt die Chöre und organisiert auch Veranstaltungen, bei denen sich Bläser in kleiner und großer Runde versammeln und Musik machen.
0: Es ist immer sehr schön, mit Bläsern in Verbindung zu sein. Und da fühlt man sich eigentlich immer sofort zu Hause, wenn man irgendwie zu Posaunenchören kommt. Und das ist schön, das wünsche ich mir eigentlich für unsere Landeskirche auch, dass die Bläserarbeit so einen großen Stellenwert hat.
1: Es werden regelmäßig Lehrgänge für Chorleiter, Workshops für verschiedene Leistungsstufen und Musikfreizeiten angeboten.
0: Wir können angefragt werden für Chorbesuche und auch für Jubiläen, für Bläsergottesdienste, die wir vor Ort leiten oder auch im Kirchenbezirk Bezirksposaunenfeste und Jubiläen gemeinsam feiern. Und dann gibt es auch in jedem Kirchenbezirk Bezirksproben zu einem bestimmten Thema. Das ist ganz oft das Jahreslosungsprogramm, was bei uns auch eine große Tradition hat. Das ist also sozusagen mehrheitlich abends unser Dienst und tagsüber geht es dann eher an die Organisation und Verwaltung, also Seminartage, Rüstzeiten, Freizeiten organisieren, aber auch viele Gremien sind bei uns im Kalender zu finden.
1: Im Juni 2027 treffen sich die sächsischen Bläser beim Landesposaunenfest in Freiberg.
0: Momentan hat das Landesposaunenfest für mich einen großen Stellenwert, weil ich also das nächste Landesposaunenfest 2027 in Freiberg organisiere, zusammen mit meinen Kollegen, aber da so ein bisschen federführend vielleicht das Konzept so in der Hand halte. Und deswegen nimmt das momentan auch einen größeren Stellenwert ein. Das Landesposaunenfest in Sachsen findet also ungefähr alle 5 Jahre statt, wenn es nicht mit anderen Großveranstaltungen gerade kollidiert. Und ja, das will also auch lange vorher schon vorbereitet sein. Da gibt es auch viele Absprachen einfach mit der jeweiligen Stadt, die dann sozusagen Gastgeber ist.
1: Bereits 1897 fand das erste Landesposaunenfest in Chemnitz statt. Damals die Geburtsstunde des Sächsischen Posaunenchorverbands. Damit die Arbeit der Posaunenmission mit wenigen Hauptamtlichen weiter so gut funktionieren kann, freut sie sich auch über Spenden und Unterstützung im Freundeskreis der Sächsischen Posaunenmission.
2: Mit diesen fröhlichen Tönen verabschiede ich mich heute von Ihnen. Machen Sie es gut, bis zum nächsten Mal und bleiben Sie gesund.

Die Gemäldegalerie Alte Meister in Dresden gehört zu den besten Sammlungen ihrer Art auf der Welt. Ihr berühmtestes Gemälde ist die Sixtinische Madonna von Raphael, für deren Erwerb der sächsische Kurfürst Friedrich August II. Im Jahr 1754 ein Vermögen ausgab. Noch bekannter als das Gemälde selbst sind die beiden Engelchen am unteren Bildrand, die Raphael seinem Werk als letztes zufügte und die bereits um 1800 eine eigene Karriere starteten. Sie fanden und finden noch immer Verwendung auf anderen Kunstwerken, auf Souvenirs, auf alltäglichen Objekten und in der Werbung. Ihr einziger Zweck scheint zu sein, Besucher aus der ganzen Welt mit ihrem unwiderstehlichen Charme zu verzaubern.

Schloss Moritzburg scheint ganz allein für Instagram-Fotos erschaffen worden zu sein. Das Jagd- und Lustschloss der sächsischen Herrscher liegt malerisch auf einer künstlichen Insel in einem künstlichen See, umgeben von dichten Wäldern. Die heute museal genutzten Räume des Schlosses sind bekannt für ihre barocken Ledertapeten, die es in dieser Fülle nirgendwo anders gibt. Ein

Raum fällt aber aus dem Rahmen. Er ist mit Millionen Vogelfedern dekoriert. Auf den ersten Blick glaubt man, Textilien und Gemälde zu sehen. Die letzte Restaurierung dauerte 19 Jahre und wurde verdientermaßen mit einem Preis ausgezeichnet. Das Federzimmer ist eines von nur zweien auf der Welt. Das andere befindet sich ebenfalls in Moritzburg, im sogenannten Fasanenschlösschen.

Wenn man von einem Original redet, kann es eigentlich nur eines geben. Das trifft aber nicht zu, wenn es um die einzige authentische Darstellung von Johann Sebastian Bach geht. Elias Gottlob Hausmann schuf nämlich in den Jahren 1746 und 1748 zwei identische Gemälde nach seinem Vorbild. Bach starb im Jahr 1750 und ist heute in der Leipziger Thomaskirche begraben. Er hatte die letzten 28 Jahre seines Lebens in Leipzig verbracht. Das ältere Gemälde, das im 19. Jahrhundert durch unsachgemäße Restaurierung beschädigt wurde, befindet sich heute im Stadtgeschichtlichen Museum Leipzig. Das andere Original kam 2015 als Schenkung aus den USA ins Bach-Museum Leipzig, wo es in der Schatzkammer hängt.

Nachdem beschlossen worden war, die berühmte Dresdner Frauenkirche wieder aufzubauen, wurden ihre Ruinen beräumt. Dabei wurde überraschenderweise das alte Turmkreuz wiedergefunden, das auf der Laterne der steinernen Glocke gesessen hatte. Es war stark beschädigt und ist heute im Kircheninneren aufgestellt. Der Wiederaufbau des Gotteshauses begann 1994. Noch brauchbare Teile aus Sandstein, die geborgen werden konnten, wurden wieder eingebaut. Ein neues Turmkreuz wurde vom englischen Schmied Alan Smith angefertigt, Sohn eines der Piloten der Royal Air Force, der an der Bombardierung von Dresden beteiligt gewesen war. Finanziert wurde die Replik vom britischen Dresden Trust. Zur Einweihung kam extra der Herzog von Kent. So ist das Turmkreuz, wie die Frauenkirche selbst, zum Symbol der Versöhnung geworden.

Im Jahr 1701 verwandelte der Alchemist Johann Friedrich Böttcher vor vier Zeugen Silber in Gold, so sagt man. Das kann aber nicht stimmen, weil es nicht möglich ist, Gold zu machen. Dennoch begann sich dadurch auch Kurfürst Friedrich August I. von Sachsen, genannt August der Starke, für Böttcher zu interessieren und ließ ihn in Verwahrung nehmen. Er erhielt die Aufgabe, zusammen mit den besten Wissenschaftlern und Bergbauexperten Sachsens die Herstellung von Porzellan zu versuchen, was auch 1708 in Dresden gelang. Seit 1710 befindet sich die Produktion in Meißen. Produktionsstätte war zunächst die Albrechtsburg. Seit dem 19. Jahrhundert gibt es eine dafür besser geeignete Manufaktur im Triebischtal, in der man als Besucher viel erleben kann. Das Porzellan aus Meißen gilt immer noch als das Beste auf der Welt.

Der begnadete Ingenieur August Horch eröffnete 1904 in Zwickau eine eigene Automobilfabrik und machte die Marke Horch zur unumstrittenen Nummer 1 bei Luxuswagen. 5 Jahre später wurde er aus seiner eigenen Firma gedrängt, etablierte aber schnell ein neues Unternehmen in derselben Stadt. Da er nun aus juristischen Gründen einen neuen Markennamen für seine Autos brauchte, übersetzte er seinen Nachnamen ins Lateinische und so entstand der erste Audi. Später wurden Horch und Audi mit 2 weiteren sächsischen Herstellern zur Auto-Union vereinigt. Die 4 Marken wurden durch 4 Ringe symbolisiert, die sich noch heute an jedem Audi befinden. In der ehemaligen Audi-Fabrik in Zwickau befindet sich heute das preisgekrönte August-Horch-Museum.

Die Chinoiserie, eine Mode des 17. und 18. Jahrhunderts, die sich an ostasiatischen Vorbildern orientierte, fand in Sachsen großen Anklang und spiegelt sich in vielen Gebäuden und Kunstwerken wider. Der beeindruckendste Schlossbau in diesem Stil entstand an der Elbe in Pillnitz, heute ein Stadtteil von Dresden. Ursprünglich als Lustschloss errichtet, diente das mehrfach erweiterte Ensemble aus Gebäuden, Gärten und Parks später als Sommerresidenz der sächsischen Könige. Inspiriert von Malereien auf chinesischem und japanischem Porzellan, wurde das Schloss innen und außen mit exotischen Szenen dekoriert, die einen scheinbar lockeren Lebensstil aufzeigen, der ganz im Kontrast zum strengen Protokoll am heimischen Hofe stand.

das anzuschauen, was ignorante Zeitgenossen als Steine bezeichnen würden, verspricht zunächst einmal nicht viel. Aber die Terra Mineralia in Freiberg hat bislang noch jeden Besucher begeistert. Was dort ausgestellt ist, gilt zu Recht als schönste Mineraliensammlung auf der Welt. Die Weller-Erbin Erika Pohl-Ströer verfügte über Agenten auf der ganzen Welt, die für sie Exemplare beschafften, bei denen nur Seltenheit und Anmut zählten. Für die Ausstellung wurde Schloss Freudenstein, das lange im Besitz der sächsischen Königsfamilie gewesen war, vollständig restauriert und umgebaut. Die Besucher werden auf Reise um die ganze Welt geschickt, bei der jedes Ziel nur einen Steinwurf entfernt liegt.

Die Festung Königstein zählt zu den größten Festungsanlagen in Europa, die auf einem Berg sitzen. Sie diente nicht nur militärischen Zwecken, sondern war auch ein sicherer Hafen in schweren Zeiten für die sächsische Königsfamilie und die Schätze des Landes und diente auch als Gefängnis für politische Gefangene und Kriegsgefangene in den Weltkriegen. Heute ist sie ein Museum. Dass sie nie erobert wurde, wie behauptet wird, stimmt allerdings nicht ganz. Im Jahr 1848 überwand ein gewisser Sebastian Abratzky nach einer verlorenen Wette den steilen Sandsteinfelsen und die Festungsmauern, nur um sofort verhaftet zu werden. Das war ein Meilenstein des Klettersports, für den die Sächsische Schweiz noch heute bekannt ist. Seit 1955 ist es auch legal, den Königstein auf diese Weise zu erklimmen. Die Passage ist sogar nach dem kühnen Schornsteinfeger benannt.

Der berühmte, aus Dresden stammende Künstler A.R. Penck konnte sich nicht dem politischen System anpassen. Statt sich, wie gewünscht, dem sozialistischen Realismus zu verschreiben, entwickelte er einen eigenen Stil, der wie eine Mischung aus Höhlenmalerei und Pop-Art daherkommt. Nachdem ihm eine Ausbildung an der Dresdner Kunstakademie verweigert worden war, musste er als Heizer, Laiendarsteller, Nachtwächter, Fliesenleger und Postbote arbeiten. Er wurde ignoriert, drangsaliert und schließlich ausgebürgert. Nach der deutschen Wiedervereinigung wurde ein neues Hotel im Dresdner Stadtzentrum mit seinen Werken dekoriert. Das riesige Strichmännchen auf dem Hoteldach ist weithin sichtbar. Nach dem Tod des Künstlers im Jahr 2017 wurde das Haus zu seiner Ehre in Penck Hotel umbenannt.

Nachdem die Lausitzer Neiße als neue Grenze zwischen Deutschland und Polen festgelegt worden war, verlor Görlitz seine östlichen Stadtteile und geriet als Grenzstadt hinter dem eisernen Vorhang in Vergessenheit. Vom Krieg verschont geblieben, aber zwischendurch von sozialistischer Abrisswut bedroht, wurde die Stadt nach der deutschen Wiedervereinigung wachgeküsst und saniert. Mit mehr als 4000 geschützten Gebäuden ist die Görlitzer Innenstadt das größte Flächendenkmal Deutschlands. Die Stadt ist so schön, dass sie die Aufmerksamkeit vieler Filmemacher gefunden hat. In Görlitz entstanden beispielsweise die Oscar-Gewinner Grand Budapest Hotel und Der Vorleser, aber auch Szenen für andere Erfolgsstreifen wie Inglourious Basterds. Und so ist aus Görlitz Girlywood geworden. 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

Die Leipziger Innenstadt ist bekannt für ihre Passagen. Am bekanntesten ist die Mädler-Passage, die zwischen 1912 und 1914 von einem Leipziger Lederwarenfabrikanten als Teil eines neuen Handelshofes errichtet wurde. Unter der Mädler-Passage befindet sich eines der berühmtesten Restaurants auf der Welt, das auf ein Weinlokal zurückgeht, das erstmals im 15. Jahrhundert erwähnt wurde. Unsterblich wurde Auerbachs Keller durch eine Szene in Goethes Faust, in der Mephisto auf einem Weinfass reitet. Goethe hat in Leipzig studiert und durch noch heute erhaltene Gemälde im Auerbachs Keller von der Faustlegende erfahren. Anton Mädler erhielt die historischen Kellerräume und fügte den großen Keller dazu, der mit Szenen aus Goethes Meisterwerk dekoriert ist. Musik.

Der herausragende Architekt Gottfried Semper hatte in Dresden das größte und schönste Theatergebäude Europas errichtet. Als es 1869 durch ein Großfeuer vernichtet wurde, verlangten die Bürger der Stadt, dass Semper ihnen ein neues Haus errichtet. Das lehnte der sächsische König ab, da sich der Architekt am erfolglosen Maiaufstand von 1849 beteiligt hatte und in Sachsen steckbrieflich gesucht wurde. Aber das Volk bestand auf seiner Forderung und der König musste nachgeben. Das neue Theatergebäude fiel noch prachtvoller als das alte aus. Es zählt noch immer zu den berühmtesten Opernhäusern auf der Welt und ist auch die Spielstätte der Staatskapelle, die seit dem 16. Jahrhundert ununterbrochen spielt und zu den besten Orchestern auf der Welt zählt.

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1: Hallo und herzlich willkommen zur Drehscheibe Lausitz am heutigen Mittwoch, dem 8. Juli. Bundesweit gibt es über 100 Naturparks. Allein 5 davon befinden sich im Sendegebiet der Lausitz.

0: Der Naturpark Niederlausitzer Heidelandschaft, welcher fast vollständig im Landkreis Elbe-Elster liegt, kürt einmal im Jahr eine Naturparkgemeinde, die im Jahr darauf das traditionelle Naturparkfest ausrichten darf. Wer in diesem Jahr das Rennen gemacht hat, erfahren Sie jetzt, denn am vergangenen Wochenende war es wieder einmal soweit.
1: Wenn der Naturpark Niederlausitzer Heidelandschaft zum Naturpark festlädt, ist immer etwas los. Im vergangenen Jahr wurde die Gemeinde Zeischa, Ortsteil von Bad Liebenwerda und bekannt für sein traditionsreiches Waldbad, zur Naturparkgemeinde gewählt. Damit war der Ort der Ausrichter des diesjährigen Naturparkfestes und hatte sich entsprechend rausgeputzt. Ein vielfältiges Rahmenprogramm und allerlei Aktionen lockten unzählige Gäste an. So konnte man unter anderem mit dem Elsterbummler durchs Dorf fahren oder die Neuauflage des Brotmarktes unter Federführung des Landkreises Elbe-Elster besuchen. Ein echter Hingucker war in diesem Jahr wieder die Fotoausstellung des Naturparks mit Schnappschüssen von Hobbyfotografen, welche allesamt im Naturpark entstanden. Die wichtigste Frage blieb aber dennoch, wer wird in diesem Jahr den Titel Naturparkgemeinde mit nach Hause nehmen können? Der Kuratoriumsvorsitzende Amtsdirektor Göran Schrey machte es spannend. Insgesamt bewarben sich die vier Orte Berentzein, Gordenstaupitz, Friedersdorf und Sorno in diesem Jahr, aber nur einer konnte es schließlich werden. Letztlich lüftete Sparkassenchef Frank Prescher das gut gehütete Endergebnis.

0: Und auch von mir herzlichen Glückwunsch an Lehrenschein, Uwe. Alles Gute.
1: Nein, wir unterstützen Sie gern, auch im nächsten Jahr dann als Naturparkgemeinde mit einer Summe von 2.500 Euro für die Ausrichtung der Veranstaltung. Die steht hier auch auf dem Scheck drauf. Und 500 Euro kommen dann auch nochmal dazu für den Fotowettbewerb und für den Kalender, der dann sicherlich auch wieder ausgegeben wird. Wir wünschen Ihnen ganz viel Erfolg, viel Spaß und sehen uns dann nächstes Jahr in Gernsheim. Jetzt haben Sie gar keine Hand mehr frei.
2: Der Termin für das Naturparkfest 2027 in der Siegergemeinde Währenzheim steht bereits fest. Es wird im kommenden Jahr am 18. Juni stattfinden.
3: Das Reiterhaus in Neusalza-Spremberg bekommt ein neues Dach. Das Haus liegt direkt an der B96 und ist eines der ältesten Umgebindehäuser der Oberlausitz. Erbaut wurde das Hauptgebäude 1670. Abgesehen von einem Umbau im Jahr 1703 ist es im Originalzustand erhalten geblieben. Schon 1938 wurde es als Kunst- und Kulturdenkmal in die Landesdenkmalliste aufgenommen. Ursprünglich war das Dach wohl Stroh, später Schilf gedeckt. Nun wurden feuchtigkeitsbedingte Schäden festgestellt. Die Expertise eines Reetdachdeckers aus Mecklenburg-Vorpommern besagte, dass die klimatischen Bedingungen in der Oberlausitz nicht für ein Schilfdach geeignet sind. Es fehlt einfach an nötigem Wind, der das Dach nach einem Regenguss wieder schnell trocknen kann. Aus diesem Grund entschied sich die Stadt Neusalza-Spremberg schließlich für eine Eindeckung mit Holzschindeln. Diese Art der Bedachung ist für Oberlausitzer Häuser historisch belegt, sodass das neue Dach zum gesamten Erscheinungsbild passt.
4: In Großrührsdorf kommt es derzeit zu erheblichen Verkehrsbehinderungen. Die Bandweberstraße wird in Höhe der Einmündung zur Bergmannstraße für den gesamten Straßenverkehr gesperrt. Grund für diese Verkehrsflussstörung ist die Errichtung eines neuen Fußgängerüberwegs. Die ampelgeregelte Anlage soll in Zukunft mehr Sicherheit für die Schüler der nahegelegenen Schule bieten. Ab dem 17. Juli soll die Vollsperrung aufgehoben werden. Autofahrer sollen den Baustellenbereich dann wieder halbseitig passieren können. Die Baustellenarbeiten sollen bis zum 31. Juli abgeschlossen sein.
3: Wenn sich Mitte August Kunst, Musik und Begegnung zu einem besonderen Kulturerlebnis verbinden, ist es wieder soweit. Der Kunstbus startet am 15. und 16. August in eine neue Saison und lädt dazu ein, die Westlausitz auf kreative und ungewöhnliche Weise zu entdecken. Das bundesweit einzigartige Hop-on-Hop-off-Projekt verbindet ausgewählte Kunst- und Kulturorte der Region und macht kulturelle Vielfalt unmittelbar erlebbar. Besucher können flexibel ein- und aussteigen und sich ihr eigenes Kulturprogramm entlang der Route zusammenstellen. Die Strecke führt in diesem Jahr unter anderem nach Prietitz, Pulsnitz, Wachau und Seifersdorf. Dort öffnen zahlreiche Orte ihre Türen, darunter das Herrenhaus Prietitz, der Mammutgarten, die Ostsächsische Kunsthalle, die Blaudruckwerkstatt, der Blaue Salon, der Verein Orla sowie das Schloss Seifersdorf. Neben Ausstellungen und künstlerischen Arbeiten erwartet die Gäste Musik, Handwerk, Mitmachangebote und persönliche Begegnungen mit Kunstschaffenden. Bereits während der Fahrten sorgen Musiker für eine besondere Atmosphäre im Bus. Weitere Informationen und die diesjährigen Fahrpläne gibt es unter www.kunstbus-ol.de. Beim Kreissporttag des Kreissportbundes Bautzen in der Offroad-Arena am Matschenberg in Kuhnewalde wurde deutlich, der organisierte Sport im Landkreis wächst weiter. Mehr als 52.000 Menschen sind inzwischen Mitglied in einem der 369 Sportvereine, entgegen dem demografischen Trend. Im Mittelpunkt stand auch das Ehrenamt. Stellvertretend für viele Engagierte wurde Clemens Kraus vom 1. Wassersportverein Lausitzer Seenland geehrt. Seit vielen Jahren setzt er sich für Inklusion im Sport ein und engagiert sich dafür, Menschen mit Behinderung den Zugang zum Vereinsleben zu ermöglichen. Landrat Udo Witschers würdigte in seinem Grußwort die wichtige gesellschaftliche Rolle der Sportvereine. Zudem beschlossen die Delegierten, die Gründung einer Sport- und Service-GmbH vorzubereiten. Sie soll die Vereine künftig unter anderem bei Projekten und der Einwerbung von Fördermitteln unterstützen.
2: Soweit diese Informationen. Nun kommen wir zu unseren Kurznachrichten aus der Lausitz.
5: Und hier starten wir heute mit einer neuen politischen Entwicklung zur Elektrifizierung der Bahnstrecke Dresden-Görlitz. Worum es genau geht und weitere Meldungen jetzt im Überblick.
6: Sachsens Infrastrukturministerin Regina Kraushaar übernimmt die Schirmherrschaft für den Parlamentskreis zur Elektrifizierung der Bahnstrecke Dresden-Görlitz. Das Gremium will erreichen, dass das Projekt neu bewertet und im Bundesverkehrswegeplan höher eingestuft wird. Die Elektrifizierung soll die Oberlausitz besser an Dresden anbinden und die Verbindung nach Polen stärken. Bisher gilt das Vorhaben im Bundesverkehrswegeplan nur als potenzieller Bedarf. Aus Sicht der Lausitzer Region ist diese bisherige Bewertung von 2018 überholt. Das Autohaus Winter mit Hauptsitz in Britnik ist gerettet. Dies haben die an der Sanierung Beteiligten jetzt in einer gemeinsamen Erklärung mitgeteilt. Nachdem die Gläubiger dem von der Kanzlei Kulitschau und Ettelt erarbeiteten Insolvenzplan zugestimmt haben, gäbe es für das Autohaus nun eine langfristige Perspektive. Dabei bleiben nicht nur fast alle Arbeitsplätze erhalten, auch die Geschäftspartner halten dem regionalen Betrieb weiter die Treue, heißt es in der Erklärung. Auch die Tradition als Familie Unternehmen bleibe erhalten, wobei Elisa Winter, die Tochter des bisherigen Geschäftsführers Heiko Winter, künftig das Unternehmen führen wird. Heiko Winter selbst bleibt dem Betrieb als zweiter Geschäftsführer erhalten. Die Stadt Herzberg-Elster hat rückwirkend zum 1. Januar die Gebühren für den Winterdienst angehoben. Die insgesamt gestiegenen Kosten machten den Schritt unumgehbar, so Bauamtsleiterin Niki Pisch. Laut Satzung müssen 75% der Gesamtkosten auf die Grundstückseigentümer umgelegt werden. Das ergibt 91 Cent je Flächenmeter als neue Berechnungsgrundlage. Der Gebührenmaßstab gilt für dieses und das vergangene Jahr. Die AfD-Fraktion im Malschwitzer Gemeinderat will, dass das von der Gemeinde Malschwitz eingerichtete Förderprojekt für den Sachsenfonds von der Liste des Landkreises Bautzen gestrichen wird. Der Kreistag hatte auf seiner jüngsten Sitzung die Aufstellung der von den Städten und Gemeinden benannten Projekte beschlossen. Die Malschwitzer AfD-Fraktion hat gegen diesen Beschluss Widerspruch eingelegt. Allerdings ist dies rechtlich gar nicht möglich, wie das Landratsamt auf Anfrage erklärt. Der Sachverhalt werde dennoch geprüft. Die AfD Gemeinderäte bemängeln, dass es keinen Gemeinderatsbeschluss zum Malschwitzer Förderprojekt gibt. Die Verwaltung hatte den Neubau der Grundschule eingereicht. Die AfD favorisiert dagegen Investitionen in die Feuerwehr. Der Familienpark Großkoschen hat den ersten öffentlich zugänglichen automatisierten externen Defibrillator, kurz AED, im Landkreis Oberspreewald-Lausitz im Rahmen des Projekts Herzsicher erhalten. Damit sollen die Überlebenschancen bei einem plötzlichen Herz-Kreislauf-Stillstand verbessert werden. Langfristig zielt das Projekt auf ein flächendeckendes Netz öffentlich zugänglicher Defibrillatoren im Landkreis ab. Finanziert wird das auf insgesamt 8 Jahre angelegte Vorhaben gemeinsam vom Landkreis und der Björn Steiger Stiftung. Der Vorverkauf für das diesjährige Festspiel der Neuen Bühne Senftenberg hat begonnen. Unter dem Titel Jubiläum feiert das Theater ab dem 21. Oktober

0: geschickter Inszenierung. Bei einem unangekündigten Einsatz zur Bekämpfung einer Feuerwanzenplage hat der örtliche Kammerjäger am Dienstag in Hoyerswerda eine barfüßige Mieterin vorsätzlich mit einem, nach eigenen Aussagen, Kontaktgift besprüht. Nach einer verbalen Auseinandersetzung über Sicherheitsvorkehrungen und der Kontamination von privaten Gegenständen besprühte der ältere der beiden Handwerker nach vorheriger Androhung die Frau gezielt an den Füßen. Die verärgerte Bewohnerin informierte umgehend den Vermieter. Die Schädlingsbekämpfer verließen derweil den Einsatzort, ohne die Feuerwanzenplage vollständig zu beseitigen.
1: Auf der S95 zwischen Wittichenau und in Abzeck-Dubring ereignete sich heute gegen 12.15 Uhr ein schwerer Verkehrsunfall. Nach ersten Angaben vor Ort soll demnach der Fahrer eines BMW aus bisher ungeklärter Ursache von der Fahrbahn abgekommen sein. Mit seinem PKW überfuhr er zunächst die Gegenfahrbahn, einen Grünstreifen, den angrenzenden Radweg und stürzte schließlich mit seinem Gefährt über einen Abhang in ein Waldstück. Dabei überschlug er sich. Von herbeigeeilten Rettungskräften wurde der eingeklemmte Fahrer mit schwerer Technik aus dem Fahrzeugwrack befreit und noch vor Ort notärztlich versorgt. Ein Schäferhund, der sich im Fahrzeugheck befand, biss bei seiner Rettung einen der Feuerwehrkameraden, wonach dieser sich ebenfalls in ärztliche Behandlung geben musste. Die Staatsstraße war nach dem Unfall für längere Zeit komplett gesperrt. Die Ermittlungen zum Unfallhergang laufen.
2: Langfänger haben in den vergangenen Tagen in einem Waldgebiet bei Laubusch einen Harvester geplündert. Die Täter brachen in das Fahrerhaus ein und entwendeten unter anderem hochwertige Einbauten, die Außenbeleuchtung, mehrere Batterien sowie das Sägeblatt. Der Diebstahlschaden beträgt rund 57.000 Euro. Hinzu kommen etwa 6.000 Euro Sachschaden. Eine Seniorin aus Dürrhennersdorf ist Telefonbetrügern zum Opfer gefallen. Die Täter gaben sich als Bankmitarbeiter aus und brachten die Frau dazu, sensible Zugangsdaten preiszugeben. Anschließend hoben sie rund 29.000 Euro von ihrem Konto ab. Die Kriminalpolizei ermittelt wegen Betrugs. Auf dem Gelände eines Supermarktes in der Ortrander Straße in Gröden ist ein Kia am Montagmittag gegen eine Hauswand gefahren. Der Fahrer verwechselte vermutlich Gas- und Bremspedal. Er wurde zur Untersuchung in ein Krankenhaus gebracht. Der entstandene Schaden wird auf rund 45.000 Euro geschätzt.

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1: Bautzen gehört zu den Städten, die man schon von weitem her erkennt. Mit seinen vielen Türmen, der historischen Altstadt und dem besonderen Blick auf die Spree. Bekannt ist die Stadt natürlich für ihren Senf, aber auch für ihre sorbische Kultur, ihre Geschichte und ihre beeindruckenden Bauwerke. Wer durch Bautzen läuft, merkt schnell, hier steckt hinter fast jeder Ecke eine Geschichte. Genau daran knüpft auch der neue Bautzener Sagenpfad an. Er verbindet bekannte Orte in der Altstadt mit alten Erzählungen, Sagengestalten und moderner Technik. Wir nehmen Sie jetzt mit auf diesen neuen Weg durch das sagenhafte Bautzen.
2: Seit wenigen Tagen kann man sie überall in der Bautzner Innenstadt sehen. Kleine, aus Bronze gegossene Figuren, die auf den ersten Blick an die Breslauer Zwerge erinnern mögen. Doch es handelt sich um eine große Vielfalt von Gestalten. Einen knienden, ausschauhaltenden Riesen. Eine Großmutter mit ihrem Enkel, der eine spitz zulaufende Mütze trägt. Ein schon etwas in die Jahre gekommener Reiter, der sein Pferd tätschelt. Ein Frosch, der vorwitzig aus einem Rohr lugt. Spätestens hier wissen die Bautzner, um was es geht. Den reichhaltigen Sagenschatz ihrer Stadt. Um diesen auch für Besucher erlebbar zu machen, wurde der Bautzner Sagenpfad konzipiert. Jetzt erfolgte im Beisein der sächsischen Kultur- und Tourismusministerin Barbara Klepsch seine Einweihung. Die Leiterin der Bautzner Wirtschaftsförderung

0: Autorin Charlotte Hanschke erklärte die Idee.
1: Wir haben im Jahr 2025 mit den Händlern zusammengesessen und überlegt, wie können wir die Stadt weihnachtlich und adventlich gestalten. Die Ursprungsidee war, märchenhaft die Schaufenster zu gestalten. Dann wurde schnell die Idee geboren, ja, es sind nicht die Märchen, das ist zu beliebig, das macht jeder. Wir nehmen doch lieber die regionalen Sagen, insbesondere den sorbischen Sagenschatz, und bauen dort noch ein bisschen was drumherum.
0: Dieses Drumherum kann sich sehen lassen, denn der Sagenpfad führt den Besucher ganz automatisch fast durch die gesamte Bautzener Altstadt, lässt ihn die überlieferten Begebenheiten im Kontext mit ihren Entstehungsorten erleben, visuell und akustisch. Dazu der Bautzener Oberbürgermeister Carsten Vogt.
2: Wir werden zehn Figuren heute sehen können, die auf einer Strecke von 2,5 Kilometern in der Innenstadt angeordnet sind. Je nachdem, wie schnell sie laufen oder wie groß ihre Schritte sind, es sind mindestens 3000 Schritte, die sie brauchen, um sich den Sagenpfad anzusehen. Sie werden 203 oder 204 Stufen zu bewältigen haben. Das Hörerlebnis hat 30 Minuten in Summe und sie brauchen etwa 90 Minuten, um sich alles anzusehen.
0: Der Sagenpfad lässt den Besucher Bautzen also auch als eine Stadt des Auf und Ab der Höhenunterschiede wahrnehmen. Die Finanzierung des Projekts erfolgte durch eine Kombination verschiedener Fördermittel und städtischer Eigenanteile. An der Umsetzung waren neben der Stabsstelle Wirtschaftsförderung der Stadt Bautzen das Studio für unendliche Möglichkeiten sowie die Kunstguss- und Bildhauerei Gebrüder Ihle aus Dresden beteiligt. Und natürlich hat auch Doreen Charlotte Hanschke eine ganz persönliche Lieblingsfigur.
1: Eine persönliche Lieblingsfigur ist vielleicht der Ritter Dutschmann, den wir auf dem Kornmarkt zu stehen haben. Das Pferd, was dort dahinter liegt, das Pferdmotiv ist von einem Pferd, was mal bei uns zu Hause gestanden hat. Das ist ein Pferd, das ist mal Olympia gegangen, ist aber dann aus Altersgründen bei uns in den Ruhestand gekommen, hat dann dort noch viele Jahre für Spaß und Freude gesorgt. Und wir brauchten ja irgendein Motiv und da dachte ich, den Jojo, das Pferd, das stellen wir dorthin.
0: Jojo oder mit offiziellen Namen Air Jordan errang mit seinem Reiter Frank Ostholt mehrere Grand Prix-Siege und gehörte 2004 zum deutschen Olympiateam in Athen.
3: Sollten Sie jetzt erst eingeschaltet haben, dann finden Sie diesen und natürlich auch noch viele weitere Beiträge und Nachrichten aus der Lausitz auf unserer Homepage lausitzwelle.de. Jetzt machen wir eine kleine Zeitreise in die Vergangenheit unserer Heimat. Dafür werfen wir einen Blick zurück ins Jahr 1996 zum Dreiweiberner See.
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5: Bei strömendem Regen, also sozusagen mit Unterstützung von oben, startete am 8. Juli 1996 die Flutung des Dreiweiberner Sees. Von 1984 bis 1989 waren in dem relativ kleinen Tagebau zwischen Loser und Weißkolm auf einer Fläche von knapp 3 Quadratkilometern ca. 14 Millionen Tonnen Braunkohle gefördert worden. Gespeist von der kleinen Spree erreichte der Dreiweiberner See bereits 6 Jahre nach Flutungsbeginn seinen endgültigen Wasserstand. Als erstes Gewässer des neu entstandenen Lausitzer Seenlandes konnte er 2009 aus der sogenannten Bergbauaufsicht entlassen werden und in das Eigentum der Gemeinde Loser übergehen. Mittlerweile ist der See ein beliebtes touristisches Ziel. So erfolgte 2012 die Einweihung des großzügig angelegten Strandes am Nordufer und seit 2015 lockt eine gläserne Pyramide Gäste mit kulinarischen Angeboten. Der Name des Dreiweiberner Sees beruht übrigens auf einer Legende. Demnach sollen vor rund 600 Jahren 3 Bäuerinnen, die Tochter des damaligen Gutsherrn, vor einem Raubritter gerettet haben. Als Dank erhielten sie jeweils ein Stück Land. Das Fleckchen wurde Dreiweibern genannt und war später Namensgeber für die Siedlung. Mit den hölzernen Figuren einer Sitzgruppe wurde den 3 Heldinnen von damals ein Denkmal im Ort gesetzt.
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3: Nun kommen wir zu den Wetteraussichten und den heutigen Veranstaltungstipps. Was die kommenden Tage für uns bereithalten, das sehen Sie jetzt.
6: Gestern erreichten uns noch sanfte Schauer und heute wurde es trocken in der Lausitz. Uns begrüßten Sonne und Wolken gleichermaßen. Maximal wurde es 22 Grad Celsius in Senftenberg und Bad Liebenwerda und 21 Grad in Kamenz und Görlitz warm. Der deutlich spürbare und teils böige Wind ließ es aber dann doch kühler wirken. In der Nacht

Wird der Himmel dann komplett sternklar sein und die Temperaturen sinken auf bis zu 12 Grad. Deutlich dichter ziehen die Wolken sich dann morgen zusammen, es bleibt aber trotzdem trocken in unserer Lausitz. Lassen Sie sich auch am Donnerstag nicht von den warm wirkenden Höchstwerten von 24 Grad in Südbrandenburg und 23 Grad in Ostsachsen beirren, auch morgen soll es nämlich windig sein. Erst in der Nacht verschwinden die Wolken und die Temperaturen kühlen sich hinunter auf lausitzweite 12 Grad Celsius. Auch am Freitag soll es dicht bewölkt werden, eine geringe Schauerwahrscheinlichkeit besteht jedoch nur zum kleinen Maße. Wir bekommen voraussichtlich wärmere Temperaturen bei Höchstwerten von 26 Grad Celsius. Der Samstag scheint dann chaotischer zu werden bei abwechselnd sonnigem und regnerischem Wetter und Werten zwischen 14 und 28 Grad.

0: testen Sie Ihr Wissen und das Ihrer engsten Freunde. In der Kulturfabrik Hoyerswerda findet diesen Freitag um 20 Uhr das Kneipenquiz Fakten vom Fass vom Korrektiv-Faktenforum statt. Die Herausforderung besteht darin zu erkennen, welche Informationen valide und welche Informationen Falschmeldungen sind. Wenn Sie mitmachen wollen, melden Sie sich jetzt noch an unter post@kufer-hoyerswerda.de. Der Eintritt ist frei und ein Team kann aus bis zu 10 Mitgliedern bestehen. Energie und Halle-Fans, aufgepasst! Ihre Lieblingsvereine treten diesen Samstag um 13 Uhr auf dem Einheitssportplatz der Spielvereinigung Finsterwalde gegeneinander an. In diesem freundschaftlichen Testspiel kommen zwei große Vereine zu Ihnen in die Heimat. 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Dieses Wochenende ist in Großradisch bei Hohendubrau das Kirschenfest. Freuen Sie sich bereits auf einen Samstag voller Party und Musik und auf einen Sonntag bestehend aus einem Fußballturnier, Kinderprogramm, Blasmusik und vielem mehr. An beiden Tagen ist selbstverständlich für das leibliche Wohl gesorgt. Es geht samstags um 18 Uhr auf dem Festplatz Großradisch los und endet dort auch sonntags um 18 Uhr. Kommen Sie vorbei, der Eintritt ist frei.
1: Die Drehscheibe Lausitz ist fast zu Ende. Wie immer am Mittwoch ist es jetzt noch Zeit für unsere Umfrage der Woche. Heute geht es dabei um die Themen Urlaub und Ferien. In Sachsen sind nämlich am Montag die diesjährigen Sommerferien gestartet. In Brandenburg geht es morgen los. Wir haben uns daher mal am Berzdorfer See umgehört. Sind Sie schon in Urlaubs- oder Ferienstimmung? Und wo verschlägt es Sie hin? Machen Sie Urlaub in der Region oder eher am Meer oder in den Bergen? Die Antworten jetzt direkt im Anschluss. Nach der Umfrage gibt es dann wie immer noch die Regionalzeit aus der Westlausitz mit meinem Kollegen Ingo Schleiernick. Ich verabschiede mich jetzt von Ihnen. Morgen begrüße Sie hier an dieser Stelle wieder meine Kollegin Franziska Klemann. Tschüss.
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3: Urlaub, Ferien. Sind Sie jetzt schon im Urlaub? Sind Sie in den Ferien am Görlitzer Südsee?
4: Nicht direkt, wir machen heute eine Fahrradtour um den See. Wir haben einen Fahrradhänger und dann mit dem Auto hierher und dann machen wir die Runden. Na, Senftenberger Seen, dort Kaiserswalder See oder Bärwalder See, wenn wir mit Rädern unterwegs sind.
5: Also wir machen auch Nordsee, also Norwegen-Tour und solche Sachen auch gerne, aber auch ins Warme, Karibik, Asien, also große Reisen eigentlich. Und dann kommen eben diese Kleinen hier ringsherum.
3: Und wenn Sie Urlaub machen, wo ist dann Ihr Ziel?
6: Urlaub machen wir eigentlich nur im Herbst oder im Winter, dann meistens an die Ostsee oder in die Berge.
3: Ist das jetzt schon Urlaub, was Sie hier machen, oder ist das mal
7: ja,
3: so?
7: Was ist es? Urlaub. Ja, Urlaub.
3: Jetzt sind Sie mit Fahrrädern unterwegs, wie ich sage, hier am Görlitzer Südsee. Was fasziniert Sie an dieser Art Urlaub machen?
7: Viel Natur, ein bisschen Luft, Freiheit, wenig Leute, ja.
3: Und wie lange sind Sie unterwegs hier? Wie lange ist Ihr Urlaub?
7: Na, wir fahren morgen wieder. Wir sind jetzt eine knappe Woche da. Also eine gute Woche. Wir waren vorher woanders, im Norden des Landes. Und jetzt noch eine Woche hier, so zum Ausspannen. Ganz schön.
8: Er lieber in die Berge und ich lieber das Flache.
3: Ach so.
8: Genau. Und man findet sich irgendwo in der Mitte und macht was gemeinsam.
9: Ab und zu radeln wir bis Zittau oder nach Hause. Und manchmal fahren wir auch mit dem Auto ein Stück und dann hier um Berzdorfer See. Oder nach Görlitz, je nachdem. Aber wir haben auch ein paar schöne Seen. Wir haben die Lausitzer Seen, die ja jetzt miteinander verbunden worden sind. Wir haben aber auch den Olbersdorfer See, der ist nicht zu vergessen, bei Zittau. Kennen Sie den?
3: Klar.
9: Dort findet ja auch immer der Triathlon statt, der Cross-Triathlon. Also sind schon schöne Seen. Und man kann, wie gesagt, nicht nur Urlaub machen, man kann auch Freizeit hier machen, wenn man aus der Ecke kommt.
10: Ich fahre lieber ans Meer und gehe lieber durch an den Strand und in die Wellen. Ja. Und ansonsten nehmen wir, seitdem wir Ehe haben, fahren wir auch in die Alpen, können wir auch mal auf die Alpen fahren. Ist schon auch schön. Aber hier ist auch schön, schönes, klares Wasser.
11: Tja, Ostsee oder Alpen? Also total entgegengesetzt, entweder oben oder unten.
3: Und den Berzdorfer See, also den Görlitzer Südsee, wie ich immer sage, vor der Nase zu haben und zu arbeiten, was ist das für ein Gefühl?
12: Ein Top-Gefühl natürlich, ne? Ich meine, man hat einen super Blick und die Leute sind meistens gut drauf im Sommer, daher... Ich denke, hat man hier eine gute Location sich rausgesucht.
13: Also wenn ich wirklich Urlaub mache, ist es nur eine Woche in meinen 4 Wochen, die ich im Jahr Urlaub mache. Und den Rest ist eigentlich bei bei der Action Crew mithelfen, also Break the Rules oder Holy oder jetzt hier am Berzower See mit aufbauen. Und so an sich bin ich eigentlich so mehr am Arbeiten als wirklich am Entspannen.
3: Und wenn Sie Urlaub machen, wo würden Sie eher hin? Nach Nepal auf die Berge sich retten lassen oder dann doch lieber ans Meer?
13: Lieber ans Meer, so Kroatien und dort. Also Strand ist dann doch schon eher so meins.
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0: Hallo und herzlich willkommen zu einer neuen Ausgabe von 04 Plus. Auch heute am Mittwoch starten wir wieder musikalisch. In der Schlosskapelle in Trockau wurde nämlich die Johann-Balder-Medaille vergeben.
1: Am Nachmittag des 21. Juni zog es viele Musikbegeisterte in die Schlosskapelle nach Trockau. Der Sächsische Musikrat lud zum Festakt anlässlich der Vergabe der Johann-Walter-Medaille. Der Namensgeber, ein enger Freund und musikalischer Berater Martin Luthers, leitete im 16. Jahrhundert über Jahre hinweg die Thurgauer Stadtkantorei. Walter setzte sich stark für einen Werteerhalt ein und schuf die Grundlage evangelischer Kirchenmusik. Professor Milko Kersten, Präsident des Sächsischen Musikrates, freut sich, dass die Ehrung musikalischer und in der Gesellschaft auf besondere Weise wirkt.

beeindruckende Persönlichkeiten an diesem historischen Ort stattfinden kann. Das Besondere an der Verleihung? Die Preisträger brachten ihre Musik selbst mit. Kurz vor Beginn wurden hier vor der Schlosskapelle noch die Stimmen geölt. Kurze Zeit später ertönten die musikalischen Klänge in dem ehrwürdigen Raum.

0: Professor Kersten sieht Musik als Friedenssprache. Sie schaffe Gemeinschaft, wo Unterschiede trennen, stiften Sinn, wo Orientierung verloren geht. Mit dieser Medaille wird nicht nur musikalisches Wirken geehrt, sondern Menschen, die Verantwortung übernommen haben.
1: Diesen Persönlichkeiten zu versichern, dass der Sächsische Musikrat an ihrer Seite steht und es zu würdigen weiß, dass diese Strahlkraft immer auch zurückweist ins Land und uns stärkt für die basale musikalische Ausbildung, die dem Sächsischen Musikrat eben besonders am Herzen liegt.
0: Kirchenmusikerin Elke Groß wirkt als Vermittlerin weit in die Gesellschaft hinein. Musik lebe und liebe sie und gibt sie mit Leidenschaft und Hingabe weiter. Musik sei für sie ein Ausdruck des Glaubens und das Fundament der Gemeinschaft. Sie öffne Türen und schaffe Begegnungen. Aus musikalischer Arbeit entstehe Identifikation und Gemeinschaftsbildung. Musik wird dabei zur Schule des Miteinanders, hieß es unter anderem in der Laudatio. Elke Groß zeige, wie viel eine einzelne Persönlichkeit bewegen kann, wenn sie ihrer Berufung folge. Wie an diesem Tag konnte sie zum Beispiel nicht nur ihren Chor zum Singen motivieren, selbst einige Eltern wirkten mit und zeigten dabei deutlich, wie Musik das Miteinander stärken kann.

Die Laudatio für Isabel Schicketanz wurde zu einer Hommage an das Singen. Für sie sei Singen Glückseligkeit, ihre Sopranstimme bewegt und begeistert. Mit ihrem Gesang erreicht Isabel Schicketanz internationalen Ruhm, verliert dabei aber nie den Blick für die Ausbildung von Kindern und Jugendlichen mit dem Ziel, Begeisterung zu wecken. Das zeigte sie direkt und ließ den Raum der Schlosskapelle erklingen.

0: Jan Vogler, ein großer Intendant des Landes, wie Professor Milko Kersten einleitete, konnte an diesem Tag nicht anwesend sein. Seine Laudatio kam von der Kulturministerin Barbara Klepsch höchstpersönlich. Mit einer atemberaubenden Karriere begeistere er das Publikum im In- und Ausland. Jan Vogler zeigt sich als exzellenter Botschafter der Musik in Sachsen. Musik in Sachsen hat für den Präsidenten des Verbandes einen hohen Stellenwert.
1: Wir haben eine lange Musiktradition bei uns im Lande, die aus den Jahrhunderten vor uns herreicht und durch die Pflege dieses Erbes tatsächlich noch bis in unsere heutige Zeit reicht. Und doch müssen alle verstehen, dass wir als Sächsischer Musikrat einerseits froh und glücklich über diese Vielfalt ist, die wir nach wie vor haben, aber uns steht auch die Aufgabe zu mahnen, dass sich diese Pflege des kulturellen Erbes immer wieder an moderne Lebensrealitäten anpassen muss und dass wir ganz viele Kinder und Jugendliche im Land haben, die wir nicht mehr erreichen und auch Erwachsene, die wir über das Musizieren nicht mehr so erreichen, dass die Musik ein befriedendes Moment für die Gesellschaft ist. Und deshalb unsere starke Werbung auch über so eine Auszeichnung. Lasst uns das Musizieren auch in dieser Hinsicht nutzen, damit wir in Sachsen wieder zusammenfinden, damit wir eine Gesellschaft sind, die solidarisch miteinander umgeht, die das Anderssein, das Unnormative toleriert und mit Freuden als Bereicherung aufnimmt, annimmt und befördert.
0: Die drei Geehrten zeichnen sich aus seiner Sicht nicht nur mit musikalischem Erfolg und kultureller Exzellenz aus, sondern zudem mit einem bemerkenswerten moralischen Kompass.

0: Sie wirken segensreich in die Gesellschaft. Diese Ehrung mit der Johann-Walter-Medaille sei ein Bekenntnis zu einer offenen Gesellschaft, in der Vielfalt nicht als Bedrohung, sondern als Bereicherung gesehen werden soll. Kunst und Kultur könne nur dort gedeihen, wo Freiheit herrscht. Über diese und weitere Themen tauschten sich die Anwesenden im Anschluss im Museumsgarten der Stadt aus, in dem weitere musikalische Klänge warteten. Denn zeitgleich wurde die Fête de la Musique in der Stadt gefeiert. Zum Empfang lud die Stadt.
1: Wir freuen uns, dass der Musikrat uns alle zwei Jahre als Veranstaltungsstätte hier auswählt. Und wir arbeiten da auch sehr gerne mit dem Sächsischen Musikrat zusammen. Wir freuen uns, dass auch die Ministerin da war. Und es ist aus meiner Sicht eine sehr gelungene Veranstaltung, auch heute wieder gewesen, um Musiker aus Sachsen zu ehren.
0: Der Tag setzte dann mit viel Musik an den unterschiedlichsten Standorten der Stadt fort. Denn Torgau und Musik gehören zusammen. Nicht nur anlässlich des Jahresmottos »Torgau singt«.
2: Viele von Ihnen kennen ja den Leipziger Zoo. Aber wussten Sie auch, dass es in Eilenburg auch einen Zoo gibt? Schauen Sie doch gern mal vorbei. Die Ferien stehen vor der Tür und laden ein. Und Eilenburg begrüßt Sie dann ganz herzlich in einem neuen Eingangsportal.
3: 4 Jahre Bauzeit haben sich gelohnt. Der Tierpark Eilenburg hat seinen Eingang einmal komplett rund erneuert. Das neue Kassenhaus steht jetzt direkt am großen Spielplatz, was für kurze Wege und einen entspannten Start in den Tierpark sorgt. Beim Bau wurde viel Wert auf Naturschönheit gelegt. Das geschwungene Gebäude besteht zum Großteil aus echten, langlebigen Rubinenholz. Das sieht nicht nur gut aus, sondern bringt auch eine gesunde, natürliche Atmosphäre an den Eingang, die perfekt in den Tierpark passt. Für die Besucher gibt es ab sofort jede Menge neuen Komfort. Endlich kann man hier ganz unkompliziert mit Karte zahlen. Außerdem gibt es neue Schließfächer, in denen man nicht nur Wertsachen verstauen, sondern nebenbei das Handy oder den E-Bike-Akku aufladen kann.
4: Es ist mir eine Ehre, Sie heute zur feierlichen Eröffnung unseres neuen Kassenhauses willkommen zu heißen. Ein solcher Tag ist immer ein ganz besonderer Meilenstein für unseren Tierpark. Hinter uns liegen Monate der Planung, des Baus und der Vorbereitung. Was gestern noch eine Idee auf dem Papier war, steht heute in seiner ganzen Vollendung hier vor uns. Dieses neue Kassenhaus ist bald mehr als nur ein Eingang und auch nur mehr als ein Ort für den Ticketverkauf. Es ist das neue einladende Eingangstor, das den Auftakt für jeden Besuch bei uns bildet.
3: Auch an das Team hinter der Kasse wurde gedacht. Die Arbeitsplätze im neuen Häuschen sind klimatisiert und mit einem neuen digitalen System ausgestattet, welches den Mitarbeitern viel Schreibkram abnimmt. Das spart Nerven und sorgt für eine viel entspanntere Arbeitsatmosphäre. Und was sagen die Kids? Sie dürfen sich freuen, denn eine alte Tradition bleibt. Zum Ticket gibt es weiterhin die beliebten Sammelkarten. Ein kleiner moderner Kniff ist aber neu. Auf der Rückseite ist ein QR-Code aufgedruckt, die direkt alle Infos zum Rundgang aufs Smartphone liefert. Möglich wurde das Ganze durch regionale Handwerker und Fördergelder. Eilenburg macht seinen Tierpark somit fit für die Zukunft.
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0: 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Tickets gibt es unter anderem bei Muldental TV, in der Touristinformation sowie bei den Konzerten des Jugendblasorchesters.
1: Ich sichte gerade Videomaterial vom Inklusionssportfest. Dort war ich zum Drehtermin und habe viele neue Kontakte knüpfen können, viel Neues gelernt und jetzt will ich daraus einen schönen Bericht machen. Mein Name ist Heidi Ludwig, ich bin 19 Jahre alt und mache jetzt nach meinem Abitur ein einjähriges Praktikum bei Muldental TV. Vollzeit und bezahlt. Dabei sind meine Aufgaben sehr vielfältig, zum Beispiel das Nachrichtenschreiben oder auch Kameraführung. Journalistische Grundlagen waren auch dabei. Ich durfte recherchieren, sogar Interviews führen und moderieren. Auch mein Selbstbewusstsein ist hier stärker geworden, ob das am Telefon ist oder auch bei Drehterminen mit verschiedenen Leuten ins Gespräch zu kommen. Natürlich auch mit den Kollegen. Da fällt mir auf, ich muss jetzt auch direkt mal zum Drehtermin, den ich mir heute Morgen am Telefon vereinbart habe. Leider ist mein Jahr bei Muldental TV hier bald vorbei, also wird mein Platz frei. Du könntest dich bei Muldental TV bewerben, ob als Überbrückung wie bei mir nach dem Abitur oder auch um dich umzuorientieren, wenn du an deinem Arbeitsplatz nicht mehr so viel Spaß hast.
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0: Im Rahmen des Projektes Genial Sozial können Schülerinnen und Schüler an Institutionen, Firmen und Einrichtungen herantreten, einen Tag arbeiten und der Erlös dafür wird für soziale Zwecke gespendet. In der Oberschule Colditz hat man das in der letzten Schulwoche ganz anders gemacht. Dort sind die Schüler nämlich raus auf die Straße und haben dort alles repariert, gereinigt und verschönert, was da war.
1: Ohne Fleiß kein Preis. Am Vormittag des 30. Juni waren die Schülerinnen und Schüler der Oberschule Colditz in der Stadt und den Ortsteilen unterwegs, um ihre Stadt ein wenig aufzuhübschen. Auch die Wanderhütten in Tandorf standen auf dem Plan. Zwei der drei Sitzgruppen gehörten zum Projekt der Klasse 8a. Akribisch wurden Bänke, Tische und Dach der Wanderhütte gereinigt. Die losen Farbreste wurden abgeschliffen, das Holz aufgeraut bzw. von Spinnweben befreit und für den Anstrich vorbereitet. Arbeit statt Schule. Angeschoben hat das Projekt mit der Stadt Colditz die Lehrerin Birgit Dütthorn aus gutem Grund.
2: Wir haben in den letzten Jahren feststellen müssen, dass immer weniger Schüler sich begeistern konnten für diesen Tag Genial Sozial. Viele sind einfach zu Hause geblieben, haben sich von Eltern oder Großeltern das bezahlen lassen und haben halt gechillt. Und das ist letztendlich nicht das Anliegen. Für die war nicht verständlich, dass halt sie arbeiten sollten für irgendeine Sache, die irgendwo weit weg ist, wo sie keinen Bezug zu haben. Und damit das halt nicht weiter passiert, haben wir uns überlegt, wir könnten eigentlich als Schule mit den Schülern was tun für die Stadt, der Stadt was zurückzugeben, weil ich meine, die Stadt ist der Schulträger, ist aufgekommen für die Sanierung und stellt die Schulbücher und so weiter. Und daraus ist die Idee geboren, dass wir halt der Stadt was zurückgeben wollen.
1: Auf Sichtweite sind weitere Schüler der Klasse zugange. Die Wanderhütte bekommt einen neuen Anstrich. Gleichmäßig tragen die Jugendlichen die Lasur an Dach, Säulen, Tisch und Bänke auf. Die Schülerinnen und Schüler sind in doppelter Mission unterwegs. Zum einen als fleißige Helfer und zum anderen rücken sie mit der Aktion als Botschafter ihrer Schule in den Blick der Öffentlichkeit. Jeder Klasse obliegt dabei eine andere Aufgabe.
2: Na, wir sind jetzt hier beschäftigt an den Wanderungen.

0: Hütten. Es sind auch andere Klassen, die an Wanderhütten arbeiten im Stadtgebiet von Colditz. Es ist eine Klasse unterwegs, die sammeln Müll im Colditzer Forst. Es sind auch welche unterwegs in Colditz an der Promenade.
1: In die Aktion sind alle Schulklassen von Klassenstufe 5 bis 9 involviert. Der Arbeitseinsatz wird vom Bauhof der Stadt eng begleitet. Und auch die Schülerinnen und Schüler reflektieren die Idee zu dem Projekt positiv.
0: Eigentlich sehr positiv. Also es haben alle was zu tun, sind alle beschäftigt. Keiner kann sich heute abducken. Und insofern denke ich, es kommt was Gutes bei raus. Ich habe mich vorhin unterhalten mit dem Chef vom Bauhof. Und der sagt, wenn die das jetzt hier selber machen müssen, streichen müssen, herrichten müssen, dann wird vielleicht später nicht ganz so viel beschmiert, sodass halt ein Lerneffekt letztendlich noch entsteht.
1: Streichen statt beschmieren. Damit können die Jugendlichen aus der Klasse 8a recht gut leben. Und verleihen der Wanderhütte vor den Toren des Colditzer Ortsteils Tandorf einen neuen Anstrich. Dabei mussten sie sich etwas beeilen, denn der aufkommende Regen war alles andere als genial.
2: Trotz unerträglicher Hitze machten sich die Einwohner und Bewohner von Luppa auf die Straße zum Spendenlauf. Und der Erlös ging direkt an die Jugendfeuerwehr von Luppa.
3: Die Läuferinnen und Läufer in Luppa waren auch ohne Sonne heiß auf Lauf. Am letzten Samstag des Monats Juni fand der erste Spendenlauf für die Jugendfeuerwehren der Gemeinde Wermsdorf statt. Dabei wurde der Parkplatz am Naturbad Luppa zur Laufarena. Für einen guten Zweck wurde auf der 465 Meter langen Strecke Runde um Runde absolviert. Der Erlös des Laufes kommt den Jugendfeuerwehren der Gemeinde Wermsdorf zugute. Mit der Idee machten sie aus der Not eine Tugend.
4: Und zwar haben wir festgestellt, dass die Jugendfeuerwehren oder beziehungsweise die persönliche Schutzausrüstung von den Kameradinnen und Kameraden unserer Jugendfeuerwehren in einem Zustand sind, der verbesserungswürdig ist. Und auch die PSA nimmt ja einen durchaus großen finanziellen Anteil ein. Nun wissen wir alle, die finanzielle Situation nicht nur in der Gemeinde Wermsdorf generell ist schwierig, sodass wir uns nach anderen Wegen Ausschau gehalten haben beziehungsweise uns Alternativen überlegt haben, sind auf den Spendenlauf gekommen. Ich selber habe das in der Schule schon mal durchgeführt, da hatte ich gute Erfahrungen gemacht und so haben wir das quasi an die Gemeindeverleitung herangetragen, die waren Feuer und Flamme. Und so nahm das alles seinen Lauf und heute stehen wir hier und führen den Spendenlauf durch.
3: Bei 26 Grad Celsius aufsteigend wäre Absagen eine Lösung gewesen. Für alle Beteiligten nicht wirklich eine Option. Eine Absage wollte keiner. Ich habe mich 3 Monate auf den Lauf vorbereitet, weil ich für unsere Jugendfeuerwehr laufen wollte. Wenn ihr den Lauf jetzt absagt, war alles umsonst, war aus der Jugendfeuerwehr zu hören. Guter Rat war teuer. Wo ein Wille ist, ist auch ein Weg. Die Organisatoren verlegten den Lauf 2 Stunden nach vorn. Ab 7.30 Uhr gingen die Läuferinnen und Läufer auf Spendentour. Die Gemeinde stockte die Getränkevorräte für das Läuferfeld auf, Pavillons spendeten Schatten. Die Gemeindewehrleitung hatte sich im Vorfeld mit dem Kreissportbund zur Machbarkeit des Laufes verständigt. Für die nichtärztliche medizinische Absicherung sorgten Sanitäter des DRK-Kreisverbandes Torgau-Oschatz aus dem Ortsverband Dahlen. Sie hatten das Läuferfeld gut im Blick. Für die Läuferinnen und Läufer auf dem Rundkurs war das ein Stück Sicherheit. Sie legten Meter für Meter zurück und sammelten für jede gelaufene Runde Haargummis zum Beweis. Und wer glaubte, die Kinder- und Jugendfeuerwehr lässt nur die anderen für sich machen, der wurde eines Besseren belehrt. Denn auch die Mädchen und Jungen treten Runde um Runde. Einer für alle und alles für den Nachwuchs.
4: Insgesamt sind wir 5 Feuerwehren in der Gemeinde Wermsdorf. Das ist die Feuerwehr Wermsdorf, Feuerwehr Lüpper, Kolm, Malkwitz und Marlis. Von den 5 Feuerwehren sind bis auf Kolm überall Jugendfeuerwehren vertreten. Die sind heute auch hier, aber die Feuerwehr Kolm ist auch mit da und tut tatkräftig unterstützen. Also sind alle da.
3: An das leibliche Wohl war auch gedacht, natürlich für den guten Zweck. Während die Würste brutzelten, lief hier der Schweiß in Strömen. Und je mehr Runden gelaufen wurden, umso mehr lohnten sich die Anstrengungen aller, die halfen, den Lauf zu organisieren.
4: Ein Dreivierteljahr haben durchaus Vorbereitungszeit gebraucht. Es gab dann ein festes Organisationskomitee, wo wir uns regelmäßig getroffen haben, wo wir die Erfahrungen bisheriger Spendenläufe haben mit einfließen lassen, wo wir uns neue Dinge haben überlegt, wo wir manches wieder umgeworfen haben, neu überlegt haben und so weiter. Aber ich denke, es hat sich gelohnt. Und auch die Anzahl der Läufer und der Beträge, die eingehen, das hat man im Vorfeld schon ein bisschen überschlagen, lässt sich sehen.
3: Sehen lassen konnte sich auch Rennys Laufleistung. Mehr als 10 Kilometer standen am Ende auf der Uhr und das

0: hatte Folgen. Denn spontan gründete sich dieser Fanclub. Er hatte einen festen Betrag mit seinem Sponsor vereinbart. Die Runden der Läuferinnen und Läufer mit einem solchen Festbetrag bedurften keiner Erfassung. Aber die meisten erliefen ihren Spendenbetrag Runde für Runde. Die Gesamtstatistik konnte sich sehen lassen. Insgesamt absolvierten 102 Läuferinnen und Läufer 928 Runden. Eine davon legten der Wermsdorfer Bürgermeister und sein Gemeindewehrleiter Peter Rudolf gemeinsam zurück. Eigentlich war der Bürgermeister als privater Sponsor vor Ort, aber für seine Feuerwehren tut er fast alles.
1: Also ich finde es ganz toll, es ist eine Premiere für unsere Feuerwehren. Ich bin eigentlich immer dabei, wenn bei Feuerwehren was los ist. Aber ich finde es eben toll, dass sie selbst organisiert die Kinder- und Jugendarbeit ein bisschen unterstützen. Es kostet alles viel Geld, aber natürlich gilt der Arbeitsschutz ja auch in dem Bereich. Und wenn sie da selber aktiv wären, entlastet es natürlich die Gemeinde und wir können Mittel für die aktive Feuerwehr einsetzen.
0: Die Förderung der Kinder- und Jugendfeuerwehren ist ein besonderer Schwerpunkt in der Gemeindefeuerwehr. Dazu soll der Sponsorenlauf ebenfalls beitragen. Eine Wiederholung ist sicher nicht ausgeschlossen, aber alles mit Sinn und Maß.
2: Das wird sicherlich, oder die Überlegung wird eine Rolle dann in der Auswertung spielen, ob wir das fest etablieren. Ich denke, jährlich werden wir das nicht machen. Das können wir auch ganz einfach den Sponsoren nicht auferlegen, wenn wir dann jedes Jahr an die Tür klopfen und sagen, wir hätten da mal wieder ein Anliegen, aber ich denke, in einem festen Rhythmus könnte man sich das durchaus überlegen und das etablieren, ja.
0: Für den diesjährigen Spendenlauf sind jetzt die Sponsorinnen und Sponsoren gefragt, um nach dem Erhalt der Sponsorenkarten ihre angekündigte Zuwendung für die Jugendfeuerwehren einzuzahlen. Dafür ein Gutwehr.
3: Das Wetter meint es in den Ferien jetzt bis jetzt noch gar nicht gut mit uns. Schauen wir mal, ob morgen Zeit und Sonne für Schwimmbad ist.
0: Am morgigen Donnerstag zeigt sich das Wetter in den Landkreisen Leipzig und Nordsachsen von seiner freundlichen Sommerseite. Nach einem sonnigen Start ziehen im Tagesverlauf einige lockere Quellwolken über die Region. Insgesamt bleibt es jedoch überwiegend heiter und trocken. Die Temperaturen steigen auf sommerliche Werte und 28 Grad. Der Wind weht schwach bis mäßig aus südwestlichen Richtungen und bringt nur wenig Abkühlung. Am Abend bleibt es lange sonnig und angenehm warm, bevor die Temperaturen in der Nacht auf angenehme 17 Grad zurückgehen. Insgesamt erwartet die Region ein heißer, sonniger und überwiegend trockener Sommertag. Wie das Wetter am Freitag zum Start in das Wochenende wird, zeigen wir Ihnen morgen an dieser Stelle bei 04+.

So schnell ist die Sendezeit wieder vorbei. Ich danke Ihnen ganz herzlich fürs Einschalten und hoffe, dass wir uns morgen noch einmal sehen. Bis dahin, bleiben Sie gesund.

Ich habe für eine Schilderfirma gearbeitet. Wir haben Neonglasschilder und Plastikdesigns hergestellt. Ich habe viele der handgemalten Schilder gemacht und das hat die Rechnungen bezahlt. Aber ich hatte immer einen Pinsel in der Hand.

Mein Unfall passierte, als ich 21 war. Ich war ein paar Jahre lang durch das Land gereist, um Abenteuer zu erleben. Aber als ich in New Orleans ankam, stellte ich fest, dass die Lebenshaltungskosten so niedrig waren, dass ich eine schöne Wohnung finanzieren konnte. An einem heißen Julitag stürzte ich kopfüber ins flache Wasser und war sofort gelähmt. Ein Freund, der bei mir war, sah, dass ich in Schwierigkeiten war. Er konnte mich umdrehen, bevor ich ertrunken bin.

Während ich im Krankenhaus lag, habe ich versucht, einen Weg zu finden, wie ich weiterhin malen konnte. Und in unseren verschiedenen Therapiesitzungen haben wir versucht, mir verschiedene Schienen für die Hände zu verpassen oder den Pinsel anders in den Mund zu nehmen, damit ich wenigstens etwas mit meiner Zeit anfangen konnte, was mir vorher Spaß gemacht hat. Und ich kann Ihnen gar nicht sagen, wie entmutigend es anfangs war, dass ich meine Kunst nicht mehr so gut beherrschte, sondern mich wieder wie ein Kind fühlte. Im Grunde kritzelte ich nur noch, fast wie mit Fingerfarben. Nach meiner Verletzung begann ich, Kunst zu unterrichten. Ich begann ein kleines Freiwilligenprogramm in einem örtlichen Kinderkrankenhaus, das mir so gut gefiel, dass ich dabei einige wunderbare Menschen kennenlernte. Und ich dachte, das ist es, was ich machen will. Ich will als Kunsttherapeut im Krankenhaus arbeiten. Also belegte ich Kurse im Rahmen des Erweiterungsprogramms der Universität und lernte eine Menge darüber, was so toll war, dass ich das, was ich lernte, gleich in der Praxis anwenden konnte. Ich dachte, das wäre eine gute Möglichkeit, mir eine Karriere aufzubauen, sodass ich mich nicht nur auf meine Malerei verlassen müsste, sondern auch kommerzielle Arbeiten, Grafikdesign und Unterricht machen könnte. Ich glaube, was mir an der Arbeit mit Kindern am meisten Spaß macht, ist die Art und Weise, wie sie aufleuchten, wenn sie etwas entdecken. Wenn sie in der Lage sind, ein gelungenes Bild zu malen, ist es für mich wirklich ermutigend zu sehen, wie sie auf die Materialien reagieren. Und ich glaube, sie sehen das Beispiel, dass wenn ich bereit bin, an einem Thema dran zu bleiben und zu versuchen, ein anständiges Bild zu malen, sie es sicherlich auch mit ihren Händen schaffen können, wenn ich es mit meinem Mund schaffe. Und ich hoffe, dass Sie durch das, was Sie bei mir sehen, ein Gefühl für die Möglichkeiten bekommen, dass Sie selbst dann, wenn Sie in Ihrem Leben etwas Tragisches erleben, etwas ganz Besonderes schaffen können. Sie können immer noch etwas ganz Besonderes draus machen.

Es fühlte sich so an, als ob ich eine Beziehung zu meinem Körper hätte, die irgendwie auseinanderfällt. Sicherlich hatte ich nach meiner Behinderung das Gefühl, dass ich meinen Körper nicht mehr liebe. Und es kam dazu, dass mein Körper nicht so funktionierte, wie ich es mir erhofft hatte. Die Kunst wurde für mich zu einem guten Mittel, um zu erkennen, was in meinem Leben vor sich ging und um damit umzugehen, dass ich eine andere Art von Körper habe.

Wir haben in diesem Raum eine Sammlung vieler Werke von einigen der bemerkenswertesten Künstler des Nordwestens. Ich habe mich sehr über die Gelegenheit gefreut, Gemälde von Verbandsmitgliedern zu zeigen. Und so haben wir ein paar mitgebracht. Das hier ist von Klaus Spani aus der Schweiz, der vor vielen Jahren eine Szene in Venedig gemalt hat. Und ein Werk, das wir kürzlich mitgebracht haben, ist das kleine Blumenbild von unserem Mitglied Grant Sherman aus Neuseeland. Wir freuen uns darauf, noch mehr Arbeiten von Vereinsmitgliedern ausstellen zu können und sie vielleicht hierher zu bringen, damit sie ihre Arbeiten vorstellen und einigen Kunstsammlern und Menschen in der Gemeinde, die sich für bildende Kunst interessieren, eine Demonstration bieten zu können. Wir haben also jetzt einen Raum, in dem wir sowohl Kurse und verschiedene Workshops als auch Aufführungen und Ausstellungen veranstalten können.

Als Vollmitglied des Verbandes fühle ich mich in gewisser Weise dafür verantwortlich, die studentischen Mitglieder und Künstler, die sich für eine Mitgliedschaft im Verband interessieren, zu erreichen und ihnen zu zeigen, welche Möglichkeiten sich ihnen bieten. Dasselbe gilt für Künstler, die ich aus meiner Umgebung kenne, mit denen ich aufgewachsen bin und deren Arbeit ich sehr bewundere. Und ich möchte ihnen einen Raum bieten, in dem sie ihre Arbeiten zeigen können. Vielleicht mache ich ein paar Verkäufe, nehme Kontakt zu anderen Künstlern auf und entwickle eine Möglichkeit für die verschiedenen Künstler, miteinander zu interagieren,

Ich bin Marcelo da Cunha. Ich bin in Rio de Janeiro geboren, in dieser wunderschönen Stadt, die ich glücklicherweise von verschiedenen Seiten kennenlernen konnte. Ich sage das, weil ich sie schon vor meinem Unfall 1991 sehr gemocht habe. Ein Augenblick veränderte sein ganzes Leben. Als Marcelo da Cunha 21 Jahre alt war, sprang er ins Wasser. Beim Eintauchen in unmittelbarer Nähe eines Wasserfalls brach er sich den 5. und 6. Halswirbel. Der Tauchunfall, ein radikaler Einschnitt in das Leben des jungen Mannes. Viele Monate verbrachte der gelernte Grafikdesigner und Werbezeichner im Krankenhaus. Das veränderte seinen Blick auf seine Umgebung, sein Leben. 2 Jahre nach seinem Unfall im Dezember 1993 sah er einen Dokumentarfilm über den brasilianischen Mundmaler Gonçalo Borges, ein assoziiertes Mitglied der VDMFK. Marcelo da Cunha war von seinem Können derart angetan, dass auch er es mit der Mundmalerei versuchen wollte. Das hat alles ausgelöst. Diese Idee, dass ich das auch machen werde. Dadurch, dass ich ein Zeichner war, war es eben nicht so schwierig und eine wunderschöne Sache. An demselben Tag, an dem ich die Dokumentation gegen Mittag gesehen hatte, habe ich am Nachmittag schon gezeichnet. Seine Begeisterung kannte keine Grenzen. Dass er mit dem Mund fortsetzen konnte, was einst seine Hände leisteten, gab ihm Auftrieb. Im nächsten Jahr habe ich schon gemalt. Das war eine fortlaufende Entwicklung. Ich konnte mein Wissen nutzen, um mit meinem Leben weitermachen zu können. Das war sehr schön. Die Malerei war eine der größten Entdeckungen für mich. Es war die Möglichkeit, mein Leben zurückzuerobern. Durch sie habe ich die Kontrolle wieder erlangt über das, was ich produzieren kann. Sein künstlerisches Talent war offensichtlich nicht an seine Hände gebunden. Mit seinen mundgemalten Werken nahm Marcelo an mehreren Ausstellungen teil oder organisierte Einzelausstellungen selbst. Auf diese Weise kam es zu einer wundersamen persönlichen Begegnung, als sein Weg ihn nach Sao Paulo führte. Dort nahm ich an einer bekannten Messe teil und hatte das Glück, einen anderen Künstler der Vereinigung zu treffen. Ich kannte ihn aus Berichten und Reportagen, doch es war nicht irgendein Künstler, sondern Gonçalo Borges. Als ich Gonçalo Borges, der in Sao Paulo lebt, dort gesehen habe, habe ich meinen Begleiter gebeten, mit ihm Kontakt aufzunehmen. Sofort haben wir uns kennengelernt und mir wurde etwas Wunderschönes eröffnet. Nämlich die Möglichkeit, Teil dieser Vereinigung zu werden. Durch die Unterstützung der Vereinigung hatte ich nicht mehr diesen Druck, malen zu müssen, um etwas zu verkaufen. Ich musste nicht mehr so verzweifelt malen. Das war wunderschön für mich. Ein bisschen unwirklich sogar. Ich bekam die Chance, an unterschiedliche Orte zu reisen. Das ermöglichte es mir, mich mit anderen zu treffen. Das waren die ersten Veränderungen für mich. Mit der Zeit, nach einigen Jahren als Mitglied, wurde mir der große Gewinn dessen erst richtig klar. Als ich im Jahr 2011 Vollmitglied wurde, habe ich mich sehr gefreut. Das war ein unerwartetes und unbeschreibliches Glück. Ich hatte den Wunsch, Mitglied zu werden und dafür

fühlte ich, dass Gott immer das Beste für mich beabsichtigt. Diese Mitgliedschaft war etwas, das ich erreichen konnte. Ich hatte es mir sehr gewünscht und dafür gebetet, dass es wahr werde. Auch mit meiner Arbeit konnte ich wachsen. Heute, nach einigen Jahren als Mitglied der Vereinigung, kann ich an einem schönen Ort wie diesen leben. Es ist ein Haus, in dem ich mich in Ruhe mit meiner Familie und meinen Freunden treffen und eine Ausstellung präsentieren kann.

Wie der Gründer der Vereinigung, Erich Stegmann, widmet auch Marcello seine Kraft der Gemeinschaft von Malern, um einen Fortbestand zu gewährleisten. Die Kunst hat für mich die Aufgabe, nicht nur die Ansicht der Personen gegenüber der Kunst zu verändern, sondern auch in Bezug auf die Möglichkeiten, die sie haben, diese mit mehr Willen und Entschlusskraft zu verfolgen. Die große Wahrheit ist, dass die meisten Menschen ihre Kraft nicht so nutzen, wie sie es eigentlich könnten. Ich liebe die Art, wie ich arbeiten kann, aber es ist auch sehr hart für mich, wie für andere die Arbeit auf dem Feld. Auf einem meiner Bilder, die ich gemalt habe, stellte ich mich selbst dar, wie ich ein Bild male. Mit genau dieser Aussage, dass dies sehr schön sei. Aber in der Realität ist es schmerzhaft und sehr ermüdend. Ich muss Medikamente gegen die Schmerzen nehmen, mich sehr viel ausruhen und Physiotherapie machen. Ich habe gelitten, aber es hat sich gelohnt. Und wie es sich gelohnt hat. Ich liebe es, ein Bild zu beenden. Hin und wieder stelle ich das Bild während der Arbeit und wenn ich es beende, vor meinem Bett auf. Oft beschwert sich meine Frau beim Schlafengehen darüber, weil sie auf die Bilder eifersüchtig ist. Denn das Bild bleibt dort und ich betrachte es, um herauszufinden, was ich verbessern könnte. Und wenn ich damit fertig bin, versuche ich mir vorzustellen, was die Leute davon halten werden. Ich glaube, dass alles, was wir machen, mit der Absicht verbunden ist, unseren Nächsten zu erreichen. Ich sehe, dass die Rolle der Kunst in meinem Leben diese Aufgabe erfüllt. Die Kunst erlaubt mir, Menschen zu erreichen und sie verstehen zu lassen, dass das Leben besser genutzt werden könnte. Für Marcello da Cuia ist es nicht nur wichtig, über Ausstellungen präsent zu sein und seine eigene Kunst zu entwickeln. Es ist ebenso bedeutsam für ihn, Kollegen und anderen Menschen mit einer Einschränkung zu helfen.

0: Nesse processo.
1: Menschen emotional zu berühren ist für mich ausschlaggebend, um sie etwas lehren zu können. Sie zu lehren, dass man Achtung vor Schwierigkeiten haben sollte, dass man aber auch viel mehr kann. Auf meinem langen Weg habe ich schon viele Workshops an verschiedenen Orten Brasiliens, in Provinzen und anderen Ländern gegeben. Und ich kenne unterschiedliche Personen an unzähligen Orten. Viele Male habe ich jeden, der mit dem Mund oder mit dem Fuß malte, ermuntert, wenn sie sagten, nein, ich werde es nicht schaffen. Oft war ich überrascht, Menschen zu erleben, die fantastische erste Versuche unternahmen, mit dem Mund oder mit dem Fuß zu malen. Sie zogen eine Linie, die für viele andere eine Unmöglichkeit wäre. Am interessantesten ist es, jemandem das Malen beizubringen, der lebt wie ich. Ich hatte schon die Gelegenheit zu lehren und die Freude, dass einige dieser Schüler auch heute noch Teil der Vereinigung der Mund- und Fußmalenden Künstler sind.

Anderen zu zeigen, was man leisten kann, wenn man nur an sich und seine Fähigkeiten glaubt, ist Marcello wichtig. Ganz im Sinne der Gründer trägt er deshalb auch für eine künstlerische Weiterentwicklung Sorge.

Es ist sehr schön für mich, wenn die Leute in mir ein Vorbild sehen. Jemand, der seine Grenzen überschreitet und die Hindernisse, die das Leben mit sich bringt, zu überwinden weiß. Bisweilen trifft uns das Schicksal in unerwarteter Form. Und ab und zu in einer Weise, die wir selbst wählen. Wie in meinem Fall der Tauchgang damals, der nicht nur mein ganzes Leben veränderte, sondern mir auch die Kraft gibt, das Leben anderer Personen zu verändern. Ich verändere das Leben meiner Frau, meines Sohnes, meiner Freunde und das anderer Künstler. Ich verändere sogar das Leben von Menschen, die mich nicht kennen und niemals in Verbindung mit mir standen. Indem sie sehen, wie ich meine Ziele erreiche. Seine körperliche Unversehrtheit wurde Marcelo da Cuye mit 21 Jahren genommen. Aber seinen Lebensmut konnte der Unfall damals nicht zerstören.

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2: Die Neugestaltung des Planitzer Marktes ist endlich abgeschlossen und mitten in Europa, wie das Vogtland profitiert.
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2: Liebe Zuschauer, ich begrüße Sie ganz herzlich zur Mittwochsausgabe von Tag aktuell. Schön, dass Sie wieder eingeschaltet haben. Rund 2 Jahre dauerte die komplexe Baumaßnahme, die Neugestaltung des Planitzer Marktes in Zwickau. Am 13. Mai 2024 begannen die Arbeiten. Seitdem mussten die Anlieger hier viel Geduld mit den Einschränkungen aufbringen. Nun ist es aber endlich geschafft. Der Planitzer Markt ist neu gestaltet und das im Kosten- und Zeitrahmen. Am gestrigen Dienstag konnte dieses Bauprojekt nun vollständig der Öffentlichkeit übergeben werden. 2 Jahre Baustelle und nun gibt es einen neu gestalteten Mittelpunkt für Planitz. Am gestrigen Dienstag konnte der Planitzer Markt offiziell wieder der Öffentlichkeit übergeben werden. Noch war es hier ruhig, knapp eine Stunde vor der offiziellen Eröffnung. Das Ergebnis kann sich aber sehen lassen. Doch schauen wir noch einmal zurück. Im Mai 2024 begannen die Bauarbeiten. Bei diesem Projekt wartete eine Mammutaufgabe auf die Bauausführenden, die Stadt aber auch auf die Anlieger. Damals erklärte Thomas Pühn,

0: der Leiter des Tiefbauamtes der Stadt Zwickau, was hier einmal entstehen soll. Es war nämlich keineswegs nur die Neugestaltung des Marktes, welche hier umgesetzt wurde, sondern es sollten noch andere Bauvorhaben realisiert werden. Allen voran wurden hier der Wiesenbach umverlegt und die Medienleitungen erneuert. Was Besucher heute sehen, ist nur die Oberfläche, aber unter dem Markt entstand praktisch eine komplett neue Infrastruktur.
1: Ja, wenn man jetzt den Platz so sieht, alles schön hübsch. Man denkt, okay, die Belege sind erneuert. Das war jetzt kein großes Werk. Wenn man aber den Bau etwas verfolgt hat, wir haben ja hier auf einer Länge von 200 Metern einen kompletten Bach neu verlegt, der Wiesenbach. Und das Rohr, was hier verlegt wurde, das ist in der Tiefe verlegt worden von ungefähr 3,50 Meter. Das war eine riesen Baugrube. Und zudem wurden ja sämtliche Medienleitungen erneuert. Ob das jetzt Trinkwasserleitung, Abwasserleitung, Gasleitung oder Telekommunikationsleitung sind. Es wurde hier komplett alles umgepflügt, wenn man so will, bevor dann die eigentlichen Straßenbelege aufgebracht wurden.
0: Ein Meilenstein war dann schon die erste Teileröffnung im Juni 2025. Hier konnte man termingerecht die Freigabe der äußeren Zwickauer Straße feiern. Damit hatten die Planitzer einen Umweg weniger. Im Anschluss konzentrierten sich die Arbeiten auf den südlichen Abschnitt des Areals. Da entstanden neue Freiflächen zum Aufenthalt und ein moderner Mehrzweckplatz, der vielfältige Nutzungsmöglichkeiten für die Bürger bietet. Über die Bauzeit hinweg gab es einige Herausforderungen.
1: Also kompliziert war es eigentlich von Anfang an. Wir müssen ja oder mussten ja auch immer die Anlieger in ihre Geschäfte, das mussten wir ja bereitstellen, dass die Kunden in die Geschäfte treten konnten. Und auch so mussten die Anlieger an ihre Häuser ran. Das war schon eine große Herausforderung und war am Anfang auch nicht so einfach. Wir haben dann irgendwann uns verständigt mit den Gewerbetreibenden. Es wurden Kompromisse gefunden. Es war bei beiden Seiten viel Verständnis da. Aber am Anfang war es trotzdem sehr schwierig. Ein großer Meilenstein war dann die Eröffnung der äußeren Zwickauer Straße. Das war schon ein ganz wichtiger Punkt. Und dann haben alle gesehen, ach, es geht ja vorwärts und wir liegen im Plan und jetzt können auch die Fahrzeuge wieder durchfahren. Das war schon ein ganz wichtiger Punkt.
0: Die Anlieger und Gewerbetreibenden, die seit 2 Jahren von der Baumaßnahme betroffen waren, sind wohl am glücklichsten darüber, dass das Projekt abgeschlossen ist.
2: Also die Bauzeit war auf alle Fälle herausfordernd und das Ergebnis ist top. Ich sage immer, nicht mal vom Rathaus gibt es Edelstahlbänke. Also da hat sich die Stadt schon was kosten lassen. Aber der Weg hierhin, der war schon steinig und also hart.
0: Natürlich hatte die Baumaßnahme Einfluss auf die Geschäfte am Planitzer Markt.
2: Auf alle Fälle. Wir hatten Kurzarbeit und ich sag mal, wir haben das alles halbwegs über die Bühne bekommen. Weil, ich sag mal, meine Kunden sind in der Regel gesund, die konnten noch ein paar Meter laufen. Aber bei der Apotheke zum Beispiel weiß ich, dass 3 Mann entlassen wurden. Und das ist schon hart. Also für die, die es betroffen hat und auch für die Apotheke selber. Also für die Zukunft wünsche ich mir, dass sich der Markt wieder belebt. Das heißt, dass mittwochs wieder Markttag ist. Dass, wenn die Sparkasse ins ehemalige Kaufhaus Schuppen gezogen ist, dass ich, wenn du ein neuer Mieter für die ehemalige Sparkasse dann findet und hier neben Kaufhaus wird auch gebaut, dass diese Geschäfte, die dann hier entstehen, dass die alle allgemein den Markt halt ein bisschen beleben.
0: Zur Eröffnung rechneten die Verantwortlichen sicher nicht mit diesem Andrang. Circa 200 Planitzer, Zwickauer und Gäste waren gekommen, um die Freigabezeremonie mitzuerleben. Oberbürgermeisterin Konstanze Arndt und Baubürgermeisterin Silvia Queck waren sichtlich erfreut, den Planitzer Markt endlich wieder an die Öffentlichkeit übergeben zu können.
3: Also ich glaube, hier fällt heute vielen ein Stein vom Herzen. Das war eine sehr große, anspruchsvolle Baustelle für alle Beteiligten, für uns in der Verwaltung, für die Mitarbeiter auf den Baustellen, natürlich insbesondere auch für die Anlieger, die Gewerbetreibenden, die Nutzer von Bus und Bahn. Es ist ja, sind ja doch viele Umstände gewesen, die hier zusammengekommen sind. Und da freue ich mich, dass wir einfach jetzt am Ende sind sind und dass das Ergebnis so toll ist. Also das ist einfach schön anzusehen. Er hat kaum noch Barrieren. Das ist auch wichtig. Wir müssen uns auch bemühen, mehr Barrierefreiheit in den öffentlichen Raum zu bekommen. Dass er quasi Raum bietet für eine flexible Nutzung. Also dass man parken kann, wenn man Parkplätze braucht. Aber wenn man eben ein Festzelt aufbauen will, dann kann man das dort auch mit den dafür extra installierten Bodenhülsen für die Festzeltverankerung. Dass er vor allen Dingen auch ein bisschen grüner ist, das finde ich schön.
0: Bei diesem komplexen Projekt ist es unumgänglich, vor Herausforderungen zu stehen.
4: Also die größte Herausforderung war, das alles wirklich aufeinander so abzustimmen, dass jederzeit jeder erreichbar ist und dass vor allen Dingen auch die Trinkwasserversorgung, die Abwasserversorgung jederzeit aufrechterhalten bleiben kann. Ich erinnere mich besonders stark an ein Starkregenereignis im vergangenen Jahr. Das war ungefähr um die gleiche Zeit, ich glaube im Juni. Und da hatten wir hier auch ganz schön zu kämpfen gehabt mit den Anliegern, dass das Wasser nicht überall hingelaufen ist.
0: Gerade die Anlieger hatten bei der Neugestaltung des Planitzer Marktes am meisten zu kämpfen.
4: Also ich kann einfach nur Danke sagen für dieses Durchhaltevermögen und ich hoffe, dass all die Befürchtungen, die es gab, dass man die Bauzeit nicht übersteht, dass das sich nicht bewahrheitet und dass mit dem neuen Platz ganz viele neue Menschen hierher kommen und die Geschäfte erleben, die Anlieger selber mit verweilen und dass man am Ende sagt, zum Glück haben wir durchgehalten, haben das geschafft und wir haben so einen wunderschönen Platz hier bekommen.
0: Man kann durchaus stolz sein auf das, was hier in Zwickau-Planitz geschaffen wurde und das auch im Kostenrahmen. Insgesamt wurden hier 5,5 Millionen Euro für die Neugestaltung in die Hand genommen. Finanziert wurde das Projekt überwiegend durch Mittel der Städtebauförderung von Bund und Freistaat Sachsen sowie durch Eigenmittel der Stadt Zwickau. Auch ein Erfolg ist wohl, dass der Bau im Zeitplan liegt, beziehungsweise sogar einen Monat vor geplantem Bauschluss beendet werden konnte.
4: Also hier hat wirklich jedes Rad ineinander gegriffen, jede Hand. Und wir hatten eine wunderbare bauausführende Firma gehabt. Auch hier muss man wirklich nochmal eine ganz große Anerkennung geben, die immer, wenn es irgendwelche Unwägbarkeiten gab, das direkt abgestimmt haben. Und auch unser Bauleiter, der städtischerseits vom Tiefbauamt, der Herr Köhler, die Maßnahme mit begleitet hat, der war so häufig hier vor Ort. Und Menschen müssen einfach miteinander zusammenarbeiten, insbesondere in Bauprojekten, und dann funktioniert es.
0: Mit der Eröffnung ist es aber hier in Planitz noch nicht getan, denn es wird hier noch etwas entstehen und dafür hat die Stadt einen Ideenwettbewerb ins Leben gerufen.
4: Wir haben mit dem Stadtrat zusammen eine Aufgabe in den Stadtteil Planitz gegeben, dass wir hier noch ein Denkmal errichten möchten. Und der Ideenwettbewerb soll sich genau dem widmen. Wir wollen mit breiter Bürgerbeteiligung schauen, was gefällt den Planitzern oder auch den Zwickauern insgesamt hier am besten. Und deshalb hoffen wir auf kreative Ideen, die wir dann im September auch hier verwirklichen können.
0: Die eingereichten Wettbewerbsideen werden ab 14. September auf der städtischen Internetseite veröffentlicht. Alle Informationen, die Teilnahmebedingungen und auch das Anmeldeformular sind unter www.zwickau.de/Ideenwettbewerb zu finden. Am Ende überwiegt nun vor allem bei den Anliegern, aber auch bei den Bauausführenden die Freude über den Abschluss dieses Mammutprojektes.
1: Ja, also es überwiegt absolut die Freude. Man muss ja sehen, wir haben am Anfang schon im Vergabeverfahren Probleme gehabt. Deshalb wurde der Bau verzögert begonnen. Wir hatten zwischendurch einen extrem starken Winter. Und am Ende haben wir es geschafft, trotzdem noch einen Monat früher den Planungsmarkt fertigzustellen als geplant. Und das ist tatsächlich am meisten den Bauschaffenden hier zu verdanken, die einen richtig guten Job gemacht haben. Da möchte ich voranstellen mal die Firma Hoch und Tief Reichenbach. Natürlich mit allen anderen Beteiligten unserer eigenen Stadtverwaltung, aus dem Stadtplanungsamt, der Herr Kemmer, den möchte ich hier namentlich nochmal nennen. Und natürlich mein Bauleiter, der Herr Köhler, der hier einen wirklich guten Job gemacht hat. Er hat keine Haare auf dem Kopf. Wenn er welche gehabt hätte, dann wären die wahrscheinlich grau. Weil so ein Verfahren hier, so eine Baumaßnahme, ist natürlich mit vielen, vielen Anstrengungen verbunden und auch mit viel Ärger. Und bedanken möchte ich mich natürlich auch bei allen anderen Beteiligten, bei den Wasserwerken und bei der Zwickauer Energieversorgung.
0: Alle Beteiligten haben bei diesem Projekt einmal mehr bewiesen, was gute Zusammenarbeit schaffen kann. Das große Fest zur Markteinweihung findet dann am letzten Augustwochenende statt. Und nun wird sich zeigen, ob der Planitzer Markt wieder zum lebendigen Mittelpunkt des Stadtteils wird. Bundesweit findet am 8. Juli 2026 der Flaggentag der Mayors for Peace statt. In über 617 Gemeinden und Städten wird als Zeichen für eine atomwaffenfreie Welt die Flagge der Mayors for Peace gehisst. So auch in Zwickau. Am Rathaus konnte man diese heute sehen. Warum gerade am 8. Juli? Am 8. Juli 1996 hat der Internationale Gerichtshof in einem Rechtsgutachten im Auftrag der Generalversammlung der Vereinten Nationen verkürzt festgestellt, dass die Androhung und der Einsatz von Atomwaffen grundsätzlich völkerrechtswidrig sind. Das Hissen der Flagge der Initiative Mayors for Peace ist ein klares Bekenntnis zu nuklearer Abrüstung gegen Kriege und für ein friedliches Zusammenleben der Menschen weltweit. Die Stadt Zwickau ist seit dem Stadtratsbeschluss vom 31. März 2022 Mitglied dieser weltweiten Organisation.
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2: Europa liegt oft viel näher, als wir denken. Und das ganz konkret vor unserer Haustür. Hier bei uns im Vogtland fließen zahlreiche Fördergelder der Europäischen Union in Projekte, die unseren Alltag bereichern. Die Eurico Egrensis und das Europe Direct Vogtland fördern die Verbindungen über die sächsisch-tschechische Grenze in der Kultur, im Sport, in der Bildung und im Zusammenleben über Grenzen hinweg. Doch wie genau sieht diese Unterstützung aus und wie profitiert die deutsch-tschechische Grenzregion in der Eurico Egrensis davon? Wir haben uns einige der geförderten Initiativen einmal genauer angeschaut.

0: Das Vogtland, eine Region mit Charakter, Geschichte und einer starken Gemeinschaft. Mittendrin und direkt an der Grenze liegt eine Region, die das Zusammenwachsen von Europa täglich lebt. Das Europe Direct Vogtland stellt die Brücke zur Europäischen Union dar. Getragen von der Euregio Egrensis liegt der Fokus darin, Europa genau hier sichtbar zu machen, direkt vor unserer Haustür und in unserem Alltag.
1: Das Europe Direct Vogtland wird seit 2021 durch die Europäische Kommission gefördert. Wir sitzen in Plauen in der Weststraße und stellen die Verbindung zwischen den Bürgern im Vogtland und der EU-Kommission in Brüssel dar. Wir versuchen in verschiedenen Veranstaltungen Informationen über Europa weiterzugeben und natürlich auch die Meinung der Bürger nach Brüssel zu tragen.
0: Zur Meinungsbildung gehört auch immer ein kritischer, humorvoller Blick auf die Dinge. Aus diesem Grund regte im Februar eine Wanderausstellung mit EU-Karikaturen im Malzhaus Plauen zum Nachdenken und zum Dialog zwischen Plauner und tschechischen Schülern und Schülerinnen aus Asch an. Die Ausstellung sowie das Begleitprogramm mit Filmabend, Pubquiz und Frühstück in Gesellschaft konnten durch die EU-Förderung ermöglicht werden. Die Demokratie lebt vom Austausch und genau diesen Austausch möchte das Europe Direct Vogtland und die Euregio Egrensis mit weiteren Vorhaben unterstützen und setzt dabei schon bei den Kleinsten an. Europa beginnt bei den Jüngsten. Durch das Interreg-Projekt Nachbarsprache von Anfang an wächst im sächsisch-tschechischen Grenzraum eine Generation heran, für die Grenzen keine Barrieren mehr sind. Dank der Förderung der EU können 9 Projektpartner die Nachbarsprachen in 53 Kitas entlang der sächsisch-tschechischen Grenze spielerisch in den Alltag integrieren. Bereits seit 2 Jahren wird die jeweilige Nachbarsprache durch Sprachbegleiter und Sprachbegleiterinnen aktiv bei Sport und Bewegung in den Tagesablauf der Kinder eingebunden. Ziel des Projektes ist es, Kindern im frühen Alter die Sprache und die Kultur des Nachbarlandes näher zu bringen. Die Sprachbegleiter sind in allen Einrichtungen bei den Kindern und Fachkräften gleichermaßen beliebt. Bei gemeinsamen Kinderfesten wie in Schöneck oder Sokolov erleben Kinder sowie Kita-Fachkräfte wundervolle und abwechslungsreiche gemeinsame Tage. Weiterhin werden begleitend Weiterbildungen und Netzwerktreffen für das deutsche und tschechische Kita-Personal angeboten. Derartige Projekte können ohne EU-Förderung nicht umgesetzt werden. Sprache verbindet oder trennt. Wenn man die Sprache seiner Nachbarn kennt, werden Konflikte vermieden und es entsteht Vertrauen. Man kann nie früh genug damit anfangen.
2: Dobré ráno, chlapci.
1: Das Interreg-Projekt Nachbarsprache von Anfang an ist auch durch die Europäische Union gefördert und hier werden die Gelder bei den Kleinsten eingesetzt. Wir fangen in den Kindergärten an, dass die Vorschüler die Nachbarsprachen Deutsch und Tschechisch kennenlernen und gemeinsam Tradition, Kultur und Historie erleben. Bereits seit 30 Jahren organisiert die Euregio Egrensis ein gemeinsames Jugendsommerlager für 30 Kinder aus Sachsen, Thüringen, Bayern und Böhmen. Das Jugendsommerlager verbindet wirklich sehr schön die Jugendlichen miteinander, baut Sprachbarrieren ab und lässt Kultur, Traditionen und natürlich auch Natur und Umgebung kennenlernen.
0: Das Jugendsommerlager der Euregio Egrensis hat schon eine lange Tradition und findet jedes Jahr an einem anderen Ort im grenznahen Raum in den Sommerferien statt. Die 11- bis 14-jährigen Jugendlichen verbringen eine gemeinsame Ferienwoche miteinander. Durch spielerisch aufgebaute Sprachanimationen erlernen die Kinder mit Spaß und Freude die Sprache des Nachbarlandes. Die Sprachanimation findet jeden Tag statt und das weitere Tagesprogramm wechselt jeden Tag. Man erkundet gemeinsam die nähere Umgebung oder nutzt die vielfältigen Angebote bei der Unterkunft. Beim Jugendsommerlager der Euregio Egrensis entstehen Freundschaften über Grenzen hinweg, die ein Leben lang halten.
1: Das Grenzfest zwischen Erbach und Luby wird schon seit 30 Jahren umgesetzt. Im vergangenen Jahr förderte die Euregio Egrensis durch den Kleinprojektfonds dieses gemeinsame Fest das erste Mal. Das Grenzfest ist eine wirklich tolle Möglichkeit, zu sehen, wie an der Grenze das gemeinsame Leben zwischen deutschen und tschechischen Bürgern super funktioniert und die Grenze nicht trennt, sondern verbindet. Auch der Kulturweg der Vögte ist ein super Beispiel, wie europäische Gelder in der Region eingesetzt werden. Das Projekt wird durch Interreg-Gelder, also auch Dorf durch Brüssel gefördert und macht Kultur und Historie im sächsisch-thüringischen Vogtland erlebbar.
0: Was wissen wir eigentlich über die Namensgeber des Vogtlandes? Auch hier unterstützt die Europäische Union. Denn das Entdecken der historischen Pfade auf dem Kulturweg der Vögte wird ebenso durch die EU gefördert. Entlang der Weißen Elster sowie an Saale, Gölsch und Eger befinden sich herausragende bauliche Zeugnisse des Mittelalters, wie die Osterburg in Weida oder die einstige Kaiserpfalz in Eger, aber auch romantische Burgruinen und kleine Kapellen abseits der Städte. Der Kulturweg der Vögte lädt dazu ein, dieses kulturelle Erbe aus dem historischen Vogt- und Egerland neu zu entdecken. Das EU-Projekt zur touristischen Entwicklung des Kulturweges der Vögte, unterwegs im Land der Vögte, neue Wege im Tourismus, wurde im November 2025 genehmigt. In den nächsten 2 Jahren soll die Vernetzung der beteiligten Kulturstätten intensiviert und eine interaktive Internetpräsenz aufgebaut werden, um die touristischen Informationen im Vier-Ländereck zentral an einem Ort zugänglich zu machen. Bei gemeinsamen Exkursionen und Workshops soll die Erlebbarkeit der einzelnen Stationen weiterentwickelt werden. Ziel in den Projekten zum Kulturweg der Vögte ist es, den historischen Zusammenhang der Vögte aus dem bayerischen, sächsischen, thüringischen und böhmischen Grenzgebiet erlebbar zu machen. Somit unterstützt die EU den Erhalt unserer gemeinsamen Identität und lässt Geschichte lebendig werden. Doch das ist noch lange nicht alles.
1: Der Kleinprojektefonds der Euregio Agrensis wird auch durch das Interreg-Projekt Sachsen-Tschechien unterstützt. Wir geben diese Gelder auch an Vereine und Kommunen in der Region für deutsch-tschechische Begegnungsmaßnahmen weiter. Es werden nicht nur sportliche Aktivitäten wie Beachvolleyball-Turniere, Kickbox-Training oder Fußballwettbewerbe gefördert, sondern wir unterstützen auch Schulprojekte, Wandertage, kulturelle, historische Projekte von deutschen und tschechischen Bürgern. Noch bis zum 10.7. können Sie bei uns Projektanträge und Projektideen einreichen, die wir gerne fördern für den Herbst und für das Jahr 2027. Bisher haben wir schon 173 Projekte gefördert und 1,3 Millionen Euro ausgegeben an Fördergeldern, die sinnvoll in der Region eingesetzt wurden. Und jetzt stehen aktuell noch ca. 1 Million Euro an Fördergeldern zur Verfügung. Also melden Sie sich gern bei uns in der Weststraße und wir bearbeiten Ihren Antrag gern und qualifizieren diesen bis zur Antragsreife.
0: Europa bewegt uns im wahrsten Sinne des Wortes. Teamgeist und Fairplay kennen keine Nationalitäten. Sportprojekte wie das Beachvolleyballturnier in Adorf oder das Kickbox-Training in Treuen bringen Menschen zusammen, stärken den Zusammenhalt und fördern ein gesundes, aktives Miteinander. Die Beachvolleyballer aus Adorf haben einen Partner in Tschodorf gefunden und im vergangenen Jahr erstmalig ein 3-tägiges gemeinsames Turnier über den Kleinprojektefonds beantragt und umgesetzt. Der Kleinprojektefonds wird durch die Euregio Egrensis im Vogtland und Karlsbader Raum verwaltet und fördert mit EU-Geldern in Höhe von bis zu 20.000 Euro deutsch-tschechische Begegnungen. Die Projekte können laufend im Online-Antragssystem noch bis Ende 2027 eingereicht werden. Ein weiteres sportliches Beispiel für zielgerichtet eingesetzte EU-Gelder in der Region ist das deutsch-tschechische Kickbox-Training, welches am 30. Mai in Treuen vom Kickbox Treuen e.V. organisiert wurde. Gemeinsam mit den Athleten des Alpha Gym aus Karlsbad fand ein intensives sportliches Treffen statt. Die Kämpfer beider Länder nutzten die Gelegenheit für ein hochkarätiges gemeinsames Training und spannende Sparringswettkämpfe. Das Motto Kickboxen verbindet war der Auftakt für eine langjährige Partnerschaft und die Vereine sollen enger zusammenwachsen, dank der EU. All das ist Europa im Vogtland. Vielfältig, aktiv und nah an den Menschen. Das Team von Europe Direct Vogtland und der Euregio Egrensis sind stolz darauf, diese Projekte zu begleiten. Gestalten Sie Europa mit uns, direkt hier in unserer Heimat.
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1: Aktuell legt der Sommer eine kleine Verschnaufpause ein. Auch am Donnerstag bewegen sich die Tageshöchstwerte knapp oberhalb der 20-Grad-Marke. Dann wechselt sich die Sonne mit wolkigen Abschnitten ab. Mit Niederschlägen ist nicht zu rechnen. Der Freitag kommt überwiegend sonnig daher. Das Quecksilber klettert dann schon wieder bis auf 25 Grad. Am Samstag erwartet uns ein traumhafter Sommertag. 26 Grad in der Spitze und Sonne pur, das sind die Aussichten. Diese Wetterlage können wir 1:1 auf den Sonntag spiegeln. Kein Wölkchen trübt bei Werten nahe der 30-Grad-Marke den Westsachsenhimmel.
2: Ja, liebe Zuschauer, mit diesen Wetteraussichten verabschieden wir uns von Ihnen. Das war tagaktuell für die Wochenmitte. Ihnen noch einen schönen Abend und wir sehen uns dann zur Donnerstagsausgabe hier wieder. Bis dahin, machen Sie es gut. Tschüss.

0: Einen wunderschönen guten Abend und willkommen zu Ihrem Sachsen aktuell am Mittwoch. Heute haben wir diese Themen für Sie. Was geschah mit Corinna Niemand aus Dresden? Außerdem Schuldspruch für den rasenden Kultusminister? Und ein EU-Beschluss sorgt für Zoff, drohen jetzt höhere Abwassergebühren. Mit diesem Überblick begrüße ich Sie noch einmal herzlich zu Ihrem Sachsen aktuell am Mittwoch, dem 8. Juli 2026 und freue mich, dass Sie auch heute wieder mit dabei sind und ich Sie durch die Sendung begleiten darf. Wir starten heute in Dresden-Dölzschen. Dort wird seit März 2024 Corinna Niemand vermisst. Ihre Spur führte die Ermittler zeitweise sogar bis nach Spanien und Hawaii, jedoch ohne Erfolg. Im April diesen Jahres dann die erschütternde Wendung. Unterhalb der Begerburg in Dresden-Dölzschen wurde ein Knochen gefunden, der eindeutig von der Vermissten stammt. Was mit ihr passiert ist, bleibt ein Rätsel. Heute soll bundesweite Aufmerksamkeit helfen, den Fall endlich aufzuklären.
1: Die Aggressivität untereinander, die hat so zugenommen,
2: wo man wirklich nie weiß, wenn man hier spazieren geht, kommt man auch wieder nach Hause.
0: Heil wieder nach Hause.

0: Hause kommen. Für die meisten selbstverständlich, oder? Der Vermisstenfall der Dresdnerin Corinna Niemand lässt so manchen nachdenklich werden. Mehr als 2 Jahre ermittelte die Dresdner Polizei in diesem Fall, bislang fehlte von ihr jedoch jede Spur. Bis jetzt.
1: Im April diesen Jahres erhielt der Fall eine neue Wendung, denn der Eigentümer eines Grundstückes unterhalb der Begerburg in Dresden-Dölchen fand einen menschlichen Knochen. Rechtsmediziner konnten ziemlich schnell diesen Knochen der vermissten Frau Niemand zuordnen.
0: Sagt Thomas Geithner, Pressesprecher der Polizei Dresden. Die damals 43-Jährige war zuletzt am Morgen des 23. März 2024 in ihrer Wohnung gesehen worden. Seitdem suchten Polizei und Staatsanwaltschaft nach ihr, die Ermittlungen führten sogar bis nach Spanien und Hawaii. Ohne Ergebnis. Der Fundort des Knochens liegt nur wenige hundert Meter Luftlinie von ihrer damaligen Wohnung entfernt. Trotz mehrtägiger Suchaktionen in dem felsigen und schwer zugänglichen Gelände wurden bislang weder weitere Knochen noch Kleidungsstücke oder Ähnliches entdeckt. Anwohner machen sich Sorgen, so die Schilderung einer der sehr wenigen Spaziergängerinnen, die wir antrafen, als wir den ruhigen, idyllisch gelegenen Stadtteil Dölchen besuchten.
2: Ich war sehr erschrocken, wie ich das in Medien gelesen hatte und dachte, ich war es hier oben, um Gottes Willen. Momentan ist in der Welt hier nichts mehr in Ordnung. Die Aggressivität untereinander, die hat so zugenommen, wo man wirklich nie weiß, wenn man hier spazieren geht, kommt man auch wieder nach Hause.
0: Die Ermittler gehen inzwischen davon aus, dass Corinna Niemand nicht mehr lebt. Was genau mit ihr geschehen ist, bleibt jedoch völlig offen. Weder ein Unfall noch Suizid oder ein Verbrechen können derzeit ausgeschlossen werden. Um neue Hinweise zu bekommen, wird der Fall am Mittwoch, dem 8. Juli, bundesweit in der ZDF-Sendung Aktenzeichen XY vermisst vorgestellt.
1: Wir suchen insbesondere Hinweise, wo sich Frau Niemand in ihren letzten Stunden aufgehalten hat, aber auch, weil sie einen sehr großen Bekanntenkreis hat, ob es vielleicht Hinweise gibt, die die Persönlichkeit von Frau Niemand zu diesem Zeitpunkt näher beschreiben kann.
0: Ein ungewöhnliches Urteil sorgt in Sachsen für Diskussion. Kultusminister Konrad Clemens ist nach einer massiven Tempoüberschreitung schuldig gesprochen worden. Bemerkenswert dabei, sowohl Verteidigung als auch Staatsanwaltschaft hatten einen Freispruch gefordert und aus einem anfänglichen Bußgeldverfahren wurde eine Strafsache.
3: Wie kann aus einem Bußgeldverfahren ein Strafverfahren werden? Das fragt sich Kultusminister Konrad Clemens vielleicht auch. Seine Raserfahrt in Krauschwitz endete am Dienstag nicht mit einem Bußgeldbescheid, sondern mit einem Schuldspruch vor Gericht. Clemens war 2023 vor einem Seniorenheim mit 81 Kilometern pro Stunde in einer Tempo-30-Zone geblitzt worden. Zudem war er dabei mit einem Dienstwagen unterwegs, der ein sogenanntes Tarnkennzeichen trug. Solche Kennzeichen sind in amtlichen Registern mit einem Sperrvermerk hinterlegt und sollen unter anderem die Identität hochrangiger Politiker schützen. Zunächst ging es in der ganzen Angelegenheit lediglich um ein Bußgeldverfahren wegen eines Tempoverstoßes. Doch das Amtsgericht leitete den Fall später in ein Strafverfahren über. Im Raum stand unter anderem der Vorwurf eines verbotenen Kraftfahrzeugrennens, vereinfacht gesagt ein illegales Rennen gegen sich selbst. Eine Rolle in der Entscheidung für die Überleitung spielten dabei offenbar auch frühere Tempoverstöße. Nur wenige Wochen vor der nun verhandelten Fahrt war Clemens an derselben Stelle in Krauschwitz bereits geblitzt worden, damals mit 26 km/h zu viel. Schon 2020 und 2024 hatte er zeitweise seinen Führerschein abgeben müssen. In dem 4-tägigen Verfahren zeigte sich dann ein ungewöhnliches Bild, was man auch am Amtsgericht Weißwasser nicht jeden Tag sieht. Neben der Verteidigung plädierte auch die Staatsanwaltschaft auf Freispruch. Der gesamte Sachverhalt habe, so Staatsanwältin Esther Enderl, bereits vor Beginn der Beweisaufnahme festgestanden. Trotzdem hielt das Gericht an dem Verfahren fest, das am 7. Juli mit einem Schuldspruch endete. Clemens soll 8.500 Euro an die Opferschutzorganisation Weißer Ring zahlen und zudem die Kosten des Verfahrens tragen. Außerdem muss er innerhalb eines Jahres mindestens 20 Stunden Verkehrsunterricht absolvieren. Das Gericht sprach eine Verwarnung aus. Als vorbestraft gilt Clemens damit nicht. Sowohl die Verteidigung als auch die Staatsanwaltschaft wollen in Berufung gehen. Rechtskräftig ist das Urteil erst danach.
0: Nach einer kurzen Unterbrechung geht's weiter in Ihrem Sachsen aktuell. Dranbleiben lohnt sich. Es warten noch weitere spannende Themen auf Sie.

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2: Weiter geht's in Ihrem Sachsen aktuell. Schön, dass Sie dran geblieben sind. Sauberes Wasser hat seinen Preis, doch wer ihn am Ende bezahlt, ist plötzlich wieder offen. Denn eine Entscheidung aus Brüssel könnte dafür sorgen, dass ein wichtiges Millionenprojekt in Chemnitz deutlich teurer wird als bislang geplant. Im schlimmsten Fall müssten die Chemnitzer einen Teil der Kosten über höhere Abwassergebühren selbst tragen. Hintergrund ist der geplante Ausbau der Kläranlage um eine vierte Reinigungsstufe. Warum die Finanzierung jetzt auf der Kippe steht, das erfahren wir jetzt.
3: Wir sind aktuell in der Planung dieser Anlage und da ist natürlich jetzt die große Frage, wie geht das mit der Finanzierung weiter?
4: Entschließung der EU bringt Finanzierung neuer Klärstufe ins Wanken. Chemnitzer Stadtratsmitglied befürchtet höhere Abwassergebühren.
3: Das wäre ein großer Schaden und der würde nicht nur Chemnitz treffen.
4: Die Chemnitzer Kläranlage soll in den kommenden Jahren um eine vierte Reinigungsstufe erweitert werden. Doch ausgerechnet jetzt sorgt eine Entscheidung des Europäischen Parlaments für Unsicherheit. Denn diese könnte die Finanzierung des Millionenprojekts grundlegend verändern. Volkmar Czocke sitzt für die Grünen im Chemnitzer Stadtrat. Er befürchtet, dass am Ende die Bürgerinnen und Bürger die Rechnung zahlen müssen. Nötig sei die vierte Klärstufe vor allem wegen schwer entfernbarer Stoffe wie Medikamentenrückständen.
3: Wir haben in der Kläranlage sehr gute Reinigungstechnik. Das sind drei Stufen. Da wird quasi das Grobe zuerst abgeschieden, dann gibt es chemische Verfahren, es gibt Zinkbecken, es gibt verschiedene Möglichkeiten, auch den Sand und was alles an Stoffen drin sind, rauszufiltern. Was aber eben bei den drei Reinigungsstufen nicht gelingt, sind quasi Mikropartikel, Arzneimittelrückstände, Rückstände von Hormonen, wie auch immer. Die müssen, und das schreibt die EU, vorkünftig entfernt werden. Und das geht mit einer sogenannten vierten Reinigungsstufe. Das sind Aktivkohlefilter. Das ist ein Verfahren, was dann dazu beiträgt, dass das Abwasser, was dann in die Chemnitz geleitet wird, auch wirklich weitgehend ohne Belastung ist.
4: Bisher war vorgesehen, dass die Kosten für die zusätzliche Reinigungsstufe zum Großteil von der Pharma- und Kosmetikindustrie getragen werden. Grundlage dafür ist das sogenannte Verursacherprinzip. Genau daran könnte sich jetzt jedoch etwas ändern, denn das Europäische Parlament habe laut Czocke einen Beschluss gefasst, der eben dieses Prinzip in Frage stelle.
3: Viele Kommunen haben das Problem durch den Rechtsrahmen, müssen jetzt ins Handeln kommen. Und da ist es auch recht und billig, wenn die Verursacher da auch den Großteil der Kosten tragen. Jetzt hat aber das EU-Parlament am 18. Juni eine Entschließung gefasst, um quasi die Hersteller zunächst aus der Verantwortung zu entlassen, diese Herstellerverantwortung auszusetzen. Dahinter steht natürlich das Agieren der Kosmetik- und Pharmalobby, die das natürlich nicht bezahlen wollen und die jetzt quasi versuchen, über Lobbyarbeit insbesondere bei den konservativen und rechten Parteien im EU-Parlament zu erreichen, dass diese 80% fallen. Und diese Entschließung hat das EU-Parlament gefasst mit einer Mehrheit aus den rechten und konservativen Parteien. Und jetzt ist dieses Thema Herstellerverantwortung ausgesetzt. Für Chemnitz bedeutet das, wir sind aktuell in der Planung dieser Anlage und da ist natürlich jetzt die große Frage, wie geht das mit der Finanzierung weiter?
4: Laut Volkmar Czocke sollen rund 56 Millionen Euro investiert werden. Wenn die Industrie künftig nicht mehr den vorgesehenen Anteil übernehmen würde, könnte ein erheblicher Teil der Kosten auf die Kommune und damit auf die Gebührenzahler

0: quasi entlastet bekommen.
1: Das habe im Umkehrschluss zur Folge, dass die Gebührenzahler im schlimmsten Fall die vierte Reinigungsstufe bezahlen müssten. Es sei noch nicht ausgemacht, in welcher Höhe die Gebühren erhöht werden müssten. Eine Anfrage im Stadtrat soll nun Klarheit über die möglichen Mehrkosten schaffen. Man könne aus Sicht von Volkmar Czocke aber an anderer Stelle ansetzen. Es brauche nach Ansicht des Politikers flächendeckenden Widerstand gegen den Beschluss der EU.
0: Ich glaube nicht, dass das eine einzelne Kommune schafft, aber wenn jetzt quasi flächendeckend, weil es sind ja wirklich sehr, sehr viele kommunale Betriebe betroffen. Der Verband der kommunalen Unternehmen hat sich auch schon öffentlich geäußert und zur Wehr gesetzt. Und wenn jetzt viele quasi auch Lobbyarbeit machen, und zwar für die Gebührenzahlerinnen und Gebührenzahler, dann kann es natürlich gelingen, dass hier im EU-Parlament das nochmal so verhandelt wird, dass die Kommunalabwasserrichtlinie mit den 80% Herstellerverantwortung auch so in Kraft bleibt und nicht ausgesetzt wird.
1: Wie es mit der Finanzierung der vierten Reinigungsstufe weitergeht, ist derzeit offen. Bleibt es beim aktuellen Beschluss auf europäischer Ebene, könnte das erhebliche Auswirkungen auf die Finanzierung des Chemnitzer Großprojekts haben.
2: Wussten Sie, dass in unserem Sendegebiet einige Spitzensportler zu Hause sind? Unter ihnen ist Ron Haferkorn, der lebt und arbeitet in Grimma, vertritt Deutschland aber in aller Welt für seine Disziplin Drachenbootfahren. Gerade jetzt bereitet er sich auf die Europameisterschaft vor.
3: Ja, ich bin Ron, bin 46 Jahre jung, komme aus Leipzig ursprünglich, bin schon seit vielen, vielen Jahren in Grimma unterwegs. Ja, und Sport ist meine Leidenschaft und mein Beruf.
4: Ron Haferkorn ist Drachenbootfahrer. Bereits mehrfach hat er den deutschen Meistertitel in dieser Sportart verteidigt. 2022 hat er in Banyolas in Spanien mit der Ü40-Nationalmannschaft mehrfach Gold bei der Drachenboot-Europameisterschaft geholt und ist so Europameister geworden. Diesen Sommer steht das Event erneut an, diesmal in München. Auch hier ist Ron Haferkorn dabei. Dafür trainiert er regelmäßig hier auf dem Schladitzer See.
3: Ich versuche 2 bis 3 Mal die Woche auf das Wasser zu gehen. Aber ansonsten habe ich die Möglichkeit, glücklicherweise durch mein eigenes Fitness- und Gesundheitsstudio, was wir haben in Grimma, Indoor zu trainieren, auch da Indoor zu paddeln. Also gibt es ein Paddelergometer zum Beispiel oder alternativ ein Skiergometer und dann natürlich ganz normal die Krafteinheiten, die dazugehören. Also es ist ja nicht nur das reine Paddeln, was wir haben, sondern müssen ja natürlich ganz viel dagegen arbeiten.
4: Das Training auf dem Wasser bestreitet er zum großen Teil allein. Erst in den Tagen vor dem Wettkampf trifft er vor Ort auf seine Teamkollegen und führt ein intensives Training durch. Die Teamgröße beim Drachenbootfahren kann variieren.
3: Also es gibt da verschiedene Größen. Also es gibt das Smallboot mit 10 Personen, die paddeln und Steuermann und Trommler. Und dann gibt es das Großboot, was mit 20 Leuten paddelt und Steuermann und Trommler hat. Es gibt natürlich auch noch größere Varianten, aber die werden eher nicht international so gefahren, wie wir sie fahren.
4: Sport hat im Leben von Ron Haferkorn schon immer eine große Rolle gespielt. Ab dem 5. Lebensjahr war er im Turnverein.
3: Also ich war vorher lange Turner und dann Akrobat und habe das auch leistungsmäßig gemacht. Und dann wie die Jungfrau zum Kinde. Ich habe dann mal die Möglichkeit gehabt zu steuern auf einem Boot. Und irgendwann war halt so der Übergang vom Steuern zum Paddeln. Das kam dann einfach fließender Übergang quasi und dann wurde das immer intensiver, erst breitensportmäßig und dann natürlich wieder leistungsmäßig.
4: Als Sportmasseur und Personal Trainer weiß er, wie wichtig regelmäßige Bewegung und die gleichmäßige Belastung aller Muskeln ist.
3: Wir verwechseln ganz häufig, gerade was meine Branche angeht im Fitness, dass Fitness was mit Sport zu tun hat. Das ist völlig falsch in meinen Augen, sondern das ist eine Muskelhygiene wie Waschen und Zähne putzen. Und das sollte jeder jede Woche ganz normal forcieren. Denn selbst jetzt, wo wir sitzen, trainieren wir Muskulatur. Also ein Training ist in dem Fall wirklich ganz, ganz wichtig, was die Muskulatur angeht, die wir sonst nicht trainieren. Das ist eine Sache, die sehr, sehr wichtig für mich ist. Das ist, sage ich mal, meine Berufung, das den Leuten beizubringen, dass das unabhängig vom Sport ist.
4: Das Drachenbootfahren hat für ihn aber auch eine wichtige soziale Komponente.
3: Also tatsächlich den Teamgeist und das Ganze, sage ich mal, der Zusammenhalt, der stattfinden muss, sonst geht das Ding nicht nach vorn. Ja, und wenn man das einmal merkt, wenn man im Boot sitzt und das Boot läuft und man merkt über eine Langstrecke von 2000 Meter, man schiebt sich.

0: an den anderen vorbei. Und man ist Teil des Ganzen. Dann läuft da die Gänsehaut wirklich, geht die Gänsehaut hoch und dann läuft das Wasser in den eiskalten Rücken runter und dann schiebt sich das Boot wirklich wupp, wupp. Und man sieht das so leicht im Augenwinkel, obwohl man wirklich fokussiert ist auf den Vordermann, dass man ja nicht den Takt verliert. Aber man bekommt es einfach mit und das hebt dann schon. Das Boot schwebt dann quasi über den Teich.
1: Für diese Momente trainiert Ron Haferkorn. Kanu und Drachenboot ist aber für jeden eine interessante Freizeitbeschäftigung und Übung für den Zusammenhalt.
0: Also man braucht nur Lust und dann den Rest lernt man mit der Zeit. Und dann findet man sich, ob man jetzt in dem Breitensport ist, was wirklich ein sehr, sehr schönes Familienevent ist. Wenn die Breitensportsachen ausgetragen werden, dann werden immer viel ringsrum, also wird ganz viel ringsrum mit der Familie gemacht. Dann ist das Team ja schon mit 20 Leuten da, wenn jeder seinen Partner mitbringt, ist da eine ganze Menge los. Und dann wird meistens Hüftburgen oder Alternativen für Kinder noch mit aufgebaut. Oder die Kinder fahren selber und dann macht das richtig Laune.
1: Die Europameisterschaft findet vom 6. bis 12. Juli in München statt. Das Training wird sich bis dahin noch etwas intensivieren. Bei dem schönen Wetter muss aber auch eine Abkühlung danach sein.
2: Kurze Videos, schnelle Schnitte, immer wieder scrollen. Ja, Plattformen wie TikTok haben unsere Aufmerksamkeit verändert. Doch beim Leipziger Hörspielsommer passiert genau das Gegenteil. Menschen kommen zusammen, setzen sich hin und hören einfach zu. Aber kann ein Hörspielabend heute wirklich ein Gegenpol zu sozialen Plattformen sein? Ja, was kann eine Geschichte, die nur über die Ohren funktioniert, was TikTok nicht kann? Und warum zieht es Menschen zum gemeinsamen Zuhören, obwohl Podcasts und Hörbücher jederzeit und überall verfügbar sind?
3: Scrollen, wischen und weiter. Unser Alltag ist voll mit kurzen Videos, schnellen Nachrichten und ständig neuen Reizen. Im Leipziger Richard-Wagner-Hain passiert in diesen Tagen genau das Gegenteil. Menschen setzen sich auf eine Wiese und hören einfach nur zu, wie uns Kati vom Leipziger Hörspielsommer erzählt.
4: Ein Hörspiel kann nochmal so ganz andere Gedankenwelten aufmachen, weil die Bilder ja nicht vorgegeben sind.
3: Der Leipziger Hörspielsommer läuft in diesem Jahr zum 24. Mal. 5 Tage lang gibt es im Richard-Wagner-Hain Hörspiele für Kinder und Erwachsene, Live-Programme und Wettbewerbe. Aber was hier ziemlich entspannt klingt, steht im starken Kontrast zu unserem digitalen Alltag. Jugendliche zwischen 12 und 19 Jahren verbringen laut der Gym-Studie im Schnitt knapp 4 Stunden täglich am Smartphone. Volljährige sogar mehr als 4,5 Stunden. Heißt das also, unsere Aufmerksamkeitsspanne wird immer kleiner?
4: Ich würde es, glaube ich, gar nicht so in der Generation festmachen. Ich glaube, weil wir ja, glaube ich, alle auch viel auf Social Media rumhängen. Aber es ist immer auch eine schöne Erfahrung, auch für mich, dann hier zwischendurch zur Ruhe zu kommen und gemeinsam zu lauschen. Ich finde gerade so der Blick in die Baumkronen von Richard-Wagner-Hain, der bringt dann irgendwie runter oder abends dann auch in den Abendhimmel.
3: Denn ausgerechnet junge Menschen hören besonders häufig digitale Audioangebote. Fast die Hälfte der 14- bis 29-Jährigen nutzt regelmäßig Podcasts. Vielleicht ist das Zuhören also gar nicht verschwunden, sondern hat nur neue Formen angenommen.
4: In Verbindung sein, in Gemeinschaft sein ist und dann auch vielleicht, also genau, niedrigschwellig in Gemeinschaft sein, das können Kopfhörer nicht ersetzen. Ich glaube, die Verbindung, auch sei es irgendwie nur ein Blickkontakt mit einer Person oder im Infozelt mal einen Schnack hier zu haben oder an einer Bratwurstbude, ich glaube, das kann, glaube ich, der Bildschirm nicht ersetzen.
3: So Kati. Denn ein Hörspiel liefert keine fertigen Bilder. Wer zuhört, muss sie im Kopf selbst entstehen lassen.
4: Also ich will das jetzt gar nicht verteufeln, was irgendwie Technik und Digitalisierung uns bringt auch, ne?
3: Vielleicht muss das Hörspiel gegen TikTok, Instagram und Co. gar nicht gewinnen. Fast 4 Stunden Bildschirmzeit und gleichzeitig eine wachsende Podcast-Kultur zeigen doch, schnelle Bilder und langes Zuhören können offenbar nebeneinander existieren. Und manchmal, da reicht eine Wiese, eine gute Geschichte und der Bildschirm kann für ein paar Stunden dunkel bleiben.
2: Und das war Ihr Sachsen aktuell am Mittwoch. Schön, dass Sie auch heute wieder mit dabei gewesen sind. 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Wir machen dann morgen an bekannter Stelle weiter. Bis dahin wünscht das gesamte Team einen wunderschönen Abend. Machen Sie es gut und bis morgen. Tschüss.

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0: Guten Abend und herzlich willkommen zu Chemnitz Aktuell an diesem Mittwoch. Schön, dass Sie mit uns wieder in den Abend starten. In unserer heutigen Sendung geht es unter anderem ums Campen. Laut einer aktuellen Studie punktet der Freistaat hier deutlich, doch dazu später mehr. Außerdem haben wir wieder die aktuellsten Nachrichten aus Chemnitz und Sachsen für Sie. Zunächst geht es bei uns aber um Finanzierungsprobleme bei der entstehenden Kläranlage. Sauberes Wasser hat seinen Preis, doch wer ihn am Ende bezahlt, ist plötzlich wieder offen. Denn eine Entscheidung aus Brüssel könnte dafür sorgen, dass ein wichtiges Millionenprojekt in Chemnitz deutlich teurer wird als bislang geplant. Im schlimmsten Fall müssten die Chemnitzer einen Teil der Kosten über höhere Abwassergebühren selbst tragen. Hintergrund ist der geplante Ausbau der Kläranlage um eine vierte Reinigungsstufe. Warum die Finanzierung jetzt auf der Kippe steht, das sehen Sie jetzt.
1: Wir sind aktuell in der Planung dieser Anlage und da ist natürlich jetzt die große Frage, wie geht das mit der Finanzierung weiter?
2: Entschließung der EU bringt Finanzierung neuer Klärstufe ins Wanken. Chemnitzer Stadtratsmitglied befürchtet höhere Abwassergebühren.
1: Das wäre ein großer Schaden und der würde nicht nur Chemnitz treffen.
2: Die Chemnitzer Kläranlage soll in den kommenden Jahren um eine vierte Reinigungsstufe erweitert werden. Doch ausgerechnet jetzt sorgt eine Entscheidung des Europäischen Parlaments für Unsicherheit. Denn diese könnte die Finanzierung des Millionenprojekts grundlegend verändern. Volkmar Czocke sitzt für die Grünen im Chemnitzer Stadtrat. Er befürchtet, dass am Ende die Bürgerinnen und Bürger die Rechnung zahlen müssen. Nötig sei die vierte Klärstufe vor allem wegen schwer entfernbarer Stoffe wie Medikamentenrückständen.
1: Wir haben in der Kläranlage sehr gute Reinigungstechnik. Das sind drei Stufen. Da wird quasi das Grobe zuerst abgeschieden, dann gibt es chemische Verfahren, es gibt Sinkbecken, es gibt verschiedene Möglichkeiten, auch den Sand und was alles an Stoffen drin sind, rauszufiltern. Was aber eben bei den drei Reinigungsstufen nicht gelingt, sind quasi Mikropartikel, Arzneimittelrückstände, Rückstände von Hormonen, wie auch immer. Die müssen, und das schreibt die EU vorkünftig, entfernt werden. Und das geht mit einer sogenannten vierten Reinigungsstufe. Das sind Aktivkohlefilter. Das ist ein Verfahren, was dann dazu beiträgt, dass das Abwasser, was dann in die Chemnitz geleitet wird, auch wirklich weitgehend ohne Belastung ist.
2: Bisher war vorgesehen, dass die Kosten für die zusätzliche Reinigungsstufe zum Großteil von der Pharma- und Kosmetikindustrie getragen werden. Grundlage dafür ist das sogenannte Verursacherprinzip. Genau daran könnte sich jetzt jedoch etwas ändern, denn das Europäische Parlament habe laut Czocke einen Beschluss gefasst, der eben dieses Prinzip in Frage stelle.
1: Viele Kommunen haben das Problem durch den Rechtsrahmen, müssen jetzt ins Handeln kommen. Und da ist es auch recht und billig, wenn die Verursacher da auch den Großteil der Kosten tragen. Jetzt hat aber das EU-Parlament am 18. Juni eine Entschließung gefasst, um quasi die Hersteller zunächst aus der Verantwortung zu entlassen, diese Herstellerverantwortung auszusetzen. Dahinter steht natürlich das Agieren der Kosmetik- und Pharmalobby, die das natürlich nicht bezahlen wollen und die jetzt quasi versuchen, über Lobbyarbeit insbesondere bei den konservativen und rechten Parteien im EU-Parlament zu erreichen, dass diese 80% fallen. Und diese Entschließung hat das EU-Parlament gefasst mit einer Mehrheit aus den rechten und konservativen Parteien. Und jetzt ist dieses Thema Herstellerverantwortung ausgesetzt. Für Chemnitz bedeutet das, wir sind aktuell in der Planung dieser Anlage und da ist natürlich jetzt die große Frage, wie geht das mit der Finanzierung weiter?
2: Laut Volkmar Czocke sollen rund 56 Millionen Euro investiert werden. Wenn die Industrie künftig nicht mehr den vorgesehenen Anteil übernehmen würde, könnte ein erheblicher Teil der Kosten auf die Kommune und damit auf die Gebührenzahler entfallen.
1: Die Anlagen der Abwasserreinigung werden quasi auf die Gebühren umgelegt, was von den Eigentümern und letztendlich von uns allen quasi gezahlt werden muss. Das ist ja mit dem Wasserpreis gekoppelt und mit dem Wasserverbrauch. Und letztendlich ist das eine gute Regelung, denn wer sparsam mit Wasser umgeht, wer sein Abwasser auch richtig einleitet und behandelt, soll dafür natürlich auch die Kosten quasi entlastet bekommen.
2: Das habe im Umkehrschluss zur Folge, dass die Gebührenzahler im schlimmsten Fall die vierte Reinigungsstufe bezahlen müssten. Es sei noch nicht ausgemacht, in welcher Höhe die Gebühren erhöht werden müssten. Eine Anfrage im Stadtrat soll nun Klarheit über die möglichen Mehrkosten schaffen. Man könne aus Sicht von Volkmar Czocke aber an anderer Stelle ansetzen, es brauche nach Ansicht des Politikers flächendeckenden Widerstand gegen den Beschluss der EU.
1: Ich glaube nicht, dass das eine einzelne Kommune schafft, aber wenn jetzt quasi flächendeckend, weil es sind ja wirklich sehr, sehr viele kommunale Betriebe betroffen. Der Verband der kommunalen Unternehmen hat sich auch schon öffentlich geäußert und zur Wehr gesetzt. Und wenn jetzt viele quasi auch Lobbyarbeit machen, und zwar für die Gebührenzahlerinnen und Gebührenzahler, dann kann es natürlich gelingen, dass hier im EU-Parlament das nochmal so verhandelt wird, dass die Kommunalabwasserrichtlinie mit den 80% Herstellerverantwortung auch so in Kraft bleibt und nicht ausgesetzt wird.
2: Wie es mit der Finanzierung der vierten Reinigungsstufe weitergeht, ist derzeit offen. Bleibt es beim aktuellen Beschluss auf europäischer Ebene, könnte das erhebliche Auswirkungen auf die Finanzierung des Chemnitzer Großprojekts haben.
0: Fast 2 Jahre lang haben sie Besucherinnen und Besucher in Chemnitz begrüßt und das Kulturhauptstadtjahr sichtbar gemacht. Jetzt verschwinden die auffälligen Streetbanner nach und nach aus dem Stadtbild. Ganz vorbei ist ihre Geschichte aber noch nicht, denn die Stadt denkt bereits über eine neue Verwendung der Banner nach. Auch wenn die Streetbanner zunächst verschwinden sollen, könnten sie als neues Produkt bald wieder auftauchen. Hier hat die Stadt bereits gesagt, dass sie sich auf Mithilfe aus der Bevölkerung freut. Wir bleiben da an dem Thema für Sie dran. Bei uns geht es aber jetzt weiter mit Top-Meldungen des Tages, mit den wichtigsten Informationen zu Einsätzen von Polizei, Feuerwehr und Rettungsdiensten.
3: Die Chemnitzer Kriminalpolizei führt seit Montagabend Ermittlungen wegen schweren Raubes. Zugrunde liegt ein Überfall zweier maskierter Männer auf eine Tankstelle in der Klausstraße. Die maskierten und komplett schwarz gekleideten Täter betraten gegen 17.40 Uhr den Verkaufsraum der Tankstelle. Unter Vorhalt einer Schusswaffe forderte einer der Maskierten von einer anwesenden Mitarbeiterin, 60, die Herausgabe von Bargeld. Der andere Täter hantierte am Regal, wo sich die Tabakwaren befanden. Die 60-Jährige zögerte in ihrem Handeln, sodass die Registrierkasse geschlossen blieb und beide Männer die Flucht in Richtung Augustusburger Straße ergriffen. Einer von ihnen hatte beim Verlassen des Verkaufsraumes noch die Eingangstür beschädigt, sodass Sachschaden in Höhe von ca. 1.000 Euro entstanden war. Erbeuten konnten sie nach derzeitigem Kenntnisstand lediglich eine Schachtel Zigaretten. Im Rahmen der andauernden Ermittlungen werden von der Kriminalpolizeiinspektion Chemnitz Zeugen gesucht, die sachdienliche Angaben zu den Tätern machen können. Nach einem Zeugenhinweis stellten Polizisten in der Nacht zwei 16-jährige mutmaßliche Sprayer. Eine Zeugin hatte die Polizei verständigt, als Jugendliche einen geparkten weißen Kleinlastwagen in der Walter-Oertel-Straße besprüht hatten und über die Kanzlerstraße verschwanden. Alarmierte Polizisten konnten daraufhin im Zuge der Tatortbereichsfahndung drei Tatverdächtige nahe der Limbacher Straße feststellen, wovon zwei gestellt werden konnten und einem die Flucht gelang. Das Trio steht im Verdacht, einen Citroën-Kleinlastwagen mit einem etwa 2 Meter langen Schriftzug beschmiert zu haben. Die Kosten zur Beseitigung der Schmierereien werden auf einige 100 Euro geschätzt. Die beiden 16-Jährigen wurden nach den ersten polizeilichen Maßnahmen entlassen. Es wird wegen Sachbeschädigung weiter ermittelt.
0: Wir machen jetzt eine kurze Pause und sind gleich mit spannenden Themen aus Chemnitz und Sachsen für Sie zurück. Außerdem werfen wir einen Blick auf das Thema Camping, denn hier ist der Freistaat deutlich weiter vorgerutscht, muss aber noch etwas nachbessern, um ganz oben mitspielen zu können. Wieso, weshalb, warum, all das erfahren Sie nach einer kurzen Pause.
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0: Herzlich willkommen zurück zu Chemnitz Aktuell an diesem Mittwoch. Schön, dass Sie dran geblieben sind. Vanlife, Wohnmobil oder Glamping. Camping ist längst mehr als Urlaub mit Zelt und Luftmatratze. Der Trend hält an und Sachsen könnte davon künftig noch stärker profitieren. Doch dafür muss der Freistaat an einigen Stellen nachbessern. Was eine neue Studie empfiehlt, haben wir für Sie in Erfahrung gebracht. Vanlife statt Hotelzimmer. Camping boomt und Sachsen hat beste Chancen, davon noch stärker zu profitieren. Das zeigt eine neue Markt- und Potenzialstudie des Landestourismusverbandes Sachsen. Die Nachfrage nach Campingurlaub wächst im Freistaat seit Jahren deutlich schneller als der gesamte Tourismusmarkt. Zwischen 2014 und 2024 stiegen die Campingübernachtungen um mehr als 76%.

0: 50% auf rund 1 Million an. Besonders gefragt sind Reisen mit dem Wohnmobil. Gleichzeitig entdecken immer mehr junge Reisende, Vanlife-Fans und Gäste mit hohen Ansprüchen an Komfort und Nachhaltigkeit das Camping für sich. Sachsen punktet dabei mit abwechslungsreicher Natur, attraktiven Landschaften und vergleichsweise günstigen Preisen. Fast 97% der Gäste, die bereits hier gecampt haben, würden Sachsen weiterempfehlen. Trotzdem wird der Freistaat bundesweit noch immer zu selten als Camping-Destination wahrgenommen. Genau dort sieht die Studie den größten Handlungsbedarf bei der Vermarktung und Sichtbarkeit. Hinzu kommt, viele Campingplätze müssen modernisiert werden. Investitionen sind unter anderem bei Sanitäranlagen, Digitalisierung, Barrierefreiheit sowie der Fähr- und Entsorgungsinfrastruktur nötig. Gleichzeitig bremsen steigende Kosten, Fachkräftemangel und langwierige Genehmigungen viele Betriebe aus. Ein Pluspunkt: Sachsen ist besonders hundefreundlich. Mehr als 82% der Campingplätze erlauben Urlaub mit Hund, Spitzenwert in Deutschland. Das Fazit der Studie: Der Campingboom bietet Sachsen große Chancen. Damit der Freistaat künftig stärker davon profitiert, braucht es mehr Investitionen, bessere Rahmenbedingungen und eine deutlich stärkere Vermarktung. Die Lage passt also beim Campen, allerdings müssen wir beim Marketing noch etwas nachbessern. Bei uns im Programm geht es jetzt weiter mit Meldungen aus Sport, Kultur und Politik, kurz und kompakt zusammengefasst.
1: Das Abschlusszeugnis in der Tasche? Suchen tausende Jugendliche in Sachsen noch eine Lehrstelle. Aktuell seien fast 7600 gemeldete Bewerber ohne Ausbildungsplatz, teilte die Regionaldirektion der Bundesagentur für Arbeit auf Anfrage der Deutschen Presseagentur mit. Dem stünden rund 7200 offene Stellen gegenüber. Betriebe sind gut beraten, wenn sie allen Bewerbern eine gleiche Chance geben, selbst wenn auf den ersten Blick vielleicht noch nicht alle Anforderungen erfüllt sind, sagte der Chef der Regionaldirektion, Klaus-Peter Hansen. Viele junge Menschen überzeugen erst persönlich. Angesichts wirtschaftlicher Schwierigkeiten sind viele Unternehmen den Angaben zufolge nicht nur bei Neueinstellungen zurückhaltender als in früheren Jahren, sondern auch in der Ausbildung. So ist die Zahl der gemeldeten Lehrstellen seit einigen Jahren rückläufig. Der sächsische Ausbildungsmarkt ist trotz der schwierigen wirtschaftlichen Situation erfreulich robust und nahezu ausgeglichen, erläuterte Hansen und ermuntert junge Menschen, ohne Lehrvertrag aktiv zu werden. Die Chancen auf einen Ausbildungsplatz sind regional unterschiedlich und damit auch die Konkurrenz unter den Schulabgängern. Die Stadt Chemnitz sei unter anderem eine Region mit besonders vielen Bewerbern pro Stelle. Der Bund für Umwelt- und Naturschutz Deutschland, BUND, sieht Sachsen noch immer nicht ausreichend auf Wetterextreme vorbereitet. Statt Flüssen mehr Raum zu geben, würden wichtige Überflutungsflächen weiter mit Siedlungen und Straßen zugebaut, teilte der BUND mit. Die Umweltorganisation zog 5 Jahre nach der verheerenden Flut im Ahrtal Bilanz, um die Lage in Sachsen zu beurteilen. Laut BUND haben in Sachsen die Flüsse im Schnitt um 31% ihrer natürlichen Überschwemmungsfläche verloren. Sachsen gehöre zu den 3 Bundesländern mit der höchsten Siedlungslast im Überschwemmungsgebiet. 11% der amtlich festgelegten Überschwemmungsgebiete seien Siedlungen und Straßen. Im Zuge der Klimakrise kann das gefährlich werden. Nordatlantik und Mittelmeer werden immer wärmer. Und wir müssen deshalb mit mehr Starkregenereignissen rechnen. Das kann zu mehr Hochwasserkatastrophen führen, lautete der Befund des BUND. Vor den Toren von Chemnitz läuft der Countdown für das größte Motorsportwochenende des Jahres. Am Sachsenring in Hohenstein-Ernsthal gastiert die Motorradweltmeisterschaft. Und zum einzigen Deutschland-Grand Prix werden mehr als 250.000 Fans erwartet. Damit Fahrer und Zuschauer bestens vorbereitet sind, wurde die Traditionsrennstrecke vor dem Rennwochenende an mehreren Stellen modernisiert. Neu sind zusätzliche asphaltierte Auslaufzonen, ein vertieftes Kiesbett in Kurve 4, eine neue Rückführungsstrecke im sogenannten Omega sowie eine weitere Airfence-Barriere. Die Maßnahmen sollen die Sicherheit im Falle eines Sturzes weiter erhöhen. Auch der Rennstart läuft künftig anders ab. Erstmals stehen die Motorräder mit größeren Abständen in der Startaufstellung. So soll das Risiko von Auffahrunfällen direkt nach dem Start verringert werden. Sportlich richtet sich der Blick vor allem auf einen alten Bekannten. Ducati-Pilot Marc Marquez gilt als der Sachsenring-Spezialist schlechthin und peilt an diesem Wochenende seinen 10. MotoGP-Sieg auf der Strecke an. Deutsche Fahrer spielen im Kampf um den Sieg dagegen keine entscheidende Rolle. Der Sachsenring gehört seit Jahrzehnten zu den wichtigsten Sportveranstaltungen in der Region Chemnitz und blickt inzwischen auf eine fast 100-jährige Geschichte zurück. Jahr für Jahr zieht das Rennen hunderttausende Besucher aus ganz Deutschland und dem Ausland nach Westsachsen. Die Begeisterung der Fans gilt inzwischen sogar als Kulturgut. Erst in diesem Jahr wurde die Fankultur rund um den Sachsenring in die sächsische Landesliste des immateriellen Kulturerbes aufgenommen. Für 2027 ist die Bewerbung für das bundesweite Verzeichnis geplant. Schirmherr des Rennwochenendes ist Ministerpräsident Michael Kretschmer. Vor dem MotoGP-Rennen am Sonntag wird Sängerin Yvonne Katterfeld die deutsche Nationalhymne singen. Dann heißt es wieder: freie Fahrt für die Königsklasse des Motorradsports, direkt vor den Toren von Chemnitz.
0: Und der Blick nach draußen verrät, aktuell zeigt sich das Wetter in Chemnitz eher von seiner milden als hochsommerlichen Seite. Ein lockerer Sonne-Wolken-Mix prägt vor allem das Stadtbild, und ob das in den kommenden Tagen so bleibt oder ob die Temperaturen noch einmal deutlich ansteigen werden, das erfahren Sie jetzt in unseren Aussichten für unsere Stadt.
2: Der Mittwochmorgen präsentierte sich in Chemnitz überwiegend bewölkt. Auch im weiteren Tagesverlauf schaffte es die Sonne nur zeitweise, die dichte Wolkendecke zu durchbrechen. Die Höchstwerte lagen bei 21 Grad. Die kommende Nacht soll überwiegend wolkenlos verlaufen, sodass die Sicht auf Mond und Sterne möglich ist. Die Temperaturen sollen auf 11 Grad sinken. Am Donnerstag ist der Himmel überwiegend von grauen Wolken bedeckt. Nur morgens und abends soll sich stellenweise auch die Sonne zeigen. Dabei werden Höchstwerte von maximal 19 Grad erwartet. In den kommenden Tagen wird es zunehmend freundlicher. Der Freitag präsentiert sich mit einem lockeren Mix aus Sonne und Wolken. Das Thermometer soll auf bis zu 23 Grad klettern. Der Samstag zeigt sich abwechselnd mit Sonnenschein und dichteren Wolken, während die Temperaturen auf bis zu 24 Grad steigen sollen. Der Sonntag zeigt sich von seiner sonnigen Seite. Bei insgesamt 11 Sonnenstunden werden Höchstwerte von 26 Grad erwartet.

Und auch am Donnerstag heißt es Vorsicht auf den Straßen in und um Chemnitz. Geblitzt wird unter anderem auf der Oberfrohnaher Straße und der Rembrandtstraße. Wir wünschen Ihnen eine angenehme und blitzfreie Fahrt. Kommen Sie gut und sicher an Ihrem Ziel an.

Das war Chemnitz aktuell vom Mittwoch. 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Das gesamte Team wünscht Ihnen jetzt noch einen entspannten Abend. Machen Sie es gut. Bis morgen.

0: Herzlich willkommen, liebe Zuschauerinnen und Zuschauer zu Leipzig aktuell an diesem Mittwoch. Schön, dass Sie auch heute wieder eingeschaltet haben, um mit uns auf die wichtigsten Themen aus Leipzig zu schauen. Können Events wie der Leipziger Hörspielsommer, der heute startet, gegen eine kurze Aufmerksamkeitsspanne helfen? Vor allem die jüngere Generation ist geprägt von TikTok und Instagram Reels in einer immer schnelllebigeren Welt. Sind Inhalte von heute, morgen bereits wieder passé? Der Leipziger Hörspielsommer versucht genau das Gegenteil mit Verweilen, Zuhören, Lauschen und Wirken lassen. Wir haben deshalb nachgefragt, wie gut ist das Konzept und was erwartet die Besucherinnen und Besucher? Mehr dazu sehen Sie gleich. Außerdem sprechen wir in unserer heutigen Ausgabe mit einer U20-Handball-Weltmeisterin. Jana Walter vom Aufsteiger HC Leipzig konnte sich am vergangenen Wochenende mit der U20-Auswahl der deutschen Handballfrauen sensationell den Titel sichern. Wie viel ihr dieser Titel bedeutet, wie besonders dieses Turnier war und wie sie auf die kommende Spielzeit schaut, das sehen Sie im zweiten Teil von Leipzig aktuell. Unser Alltag ist geprägt von kurzen Videos und ständig neuen Reizen. Der Leipziger Hörspielsommer setzt dazu ganz bewusst einen Kontrast. Am Richard-Wagner-Hain treffen sich Menschen, um in den nächsten Tagen gemeinsam Geschichten zu hören. Wir haben uns gefragt, kann konzentriertes Zuhören heute noch mit TikTok, Reels und Co. mithalten? Meine Kollegin Lilli Marlene Kistner hat das für Sie recherchiert.
1: Scrollen, wischen und weiter. Unser Alltag ist voll mit kurzen Videos, schnellen Nachrichten und ständig neuen Reizen. Im Leipziger Richard-Wagner-Hain passiert in diesen Tagen genau das Gegenteil. Menschen setzen sich auf eine Wiese und hören einfach nur zu, wie uns Kati vom Leipziger Hörspielsommer erzählt.
2: Ein Hörspiel kann noch mal so ganz andere Gedankenwelten aufmachen, weil die Bilder ja nicht vorgegeben sind.
1: Der Leipziger Hörspielsommer läuft in diesem Jahr zum 24. Mal. 5 Tage lang gibt es im Richard-Wagner-Hain Hörspiele für Kinder und Erwachsene, Live-Programme und Wettbewerbe. Aber was hier ziemlich entspannt klingt, steht im starken Kontrast zu unserem digitalen Alltag. Jugendliche zwischen 12 und 19 Jahren verbringen laut der Gym-Studie im Schnitt knapp 4 Stunden täglich am Smartphone. Volljährige sogar mehr als 4,5 Stunden. Heißt das also, unsere Aufmerksamkeitsspanne wird immer kleiner?
2: Ich würde es, glaube ich, gar nicht so in der Generation festmachen. Ich glaube, weil wir ja, glaube ich, alle auch viel auf Social Media rumhängen. Aber es ist immer auch eine schöne Erfahrung, auch für mich, dann hier zwischendurch zur Ruhe zu kommen und gemeinsam zu lauschen. Ich finde gerade so der Blick in die Baumkronen vom Richard-Wagner-Hain, der bringt dann irgendwie runter oder abends dann auch in den Abendhimmel.
1: Denn ausgerechnet junge Menschen hören besonders häufig digitale Audioangebote. Fast die Hälfte der 14- bis 29-Jährigen nutzt regelmäßig Podcasts. Vielleicht ist das Zuhören also gar nicht verschwunden, sondern hat nur neue Formen angenommen.
2: In Verbindung sein, in Gemeinschaft sein ist und dann auch vielleicht, also genau, niedrigschwellig in Gemeinschaft sein, das können Kopfhörer nicht ersetzen. Ich glaube, die Verbindung, auch sei es irgendwie nur ein Blickkontakt mit einer Person oder im Infozelt mal einen Schnack hier zu haben oder an der Bratwurstbude, ich glaube, das kann, glaube ich, der Bildschirm nicht ersetzen.
1: So Kati. Denn ein Hörspiel liefert keine fertigen Bilder. Wer zuhört, muss sie im Kopf selbst entstehen lassen.
2: Also ich will das jetzt gar nicht verteufeln, was irgendwie Technik und Digitalisierung uns bringt auch, ne?
1: Vielleicht muss das Hörspiel gegen TikTok, Instagram und Co. gar nicht gewinnen. Fast 4 Stunden Bildschirmzeit und gleichzeitig eine wachsende Podcast-Kultur zeigen doch, schnelle Bilder und langes Zuhören können offenbar nebeneinander existieren. Und manchmal, da reicht eine Wiese, eine gute Geschichte

0: und der Bildschirm kann für ein paar Stunden dunkel bleiben.
1: Und wir schauen jetzt auf die wichtigsten Meldungen von diesem Mittwoch, kurz und kompakt für Sie zusammengefasst.
2: In Leipzig-Volkmarsdorf hat es am Dienstagnachmittag in einem Mehrfamilienhaus gebrannt. Das Feuer brach in einer Wohnung im zweiten Obergeschoss der Schützenhausstraße aus. Durch das schnelle Eingreifen eines Hausbewohners und der Feuerwehr konnte eine weitere Ausbreitung verhindert werden. Verletzt wurde bei dem Brand niemand. In der betroffenen Wohnung entstanden Schäden in der Küche und starke Verrußungen. Die genaue Schadenshöhe ist noch unklar. Die Polizei hat Ermittlungen aufgenommen und will nun die Ursache des Feuers klären. In Oschatz ist am Dienstagabend ein Simson-Fahrer vor der Polizei geflüchtet. Die Beamten wollten das unbeleuchtete Moped auf der B6 kontrollieren, doch der Fahrer beschleunigte und setzte seine Flucht über mehrere Kilometer fort. Dabei erreichte die Simson laut Polizei mehr als 100 Kilometer pro Stunde. In Strieser endete die Flucht schließlich mit einem Sturz, bei dem der Fahrer leicht verletzt wurde. Die Polizei stellte außerdem ein falsches Kennzeichen und technische Umbauten an der Simson fest. Ermittelt wird nun unter anderem wegen eines verbotenen Kraftfahrzeugrennens und Fahrens ohne Fahrerlaubnis. In Leipzig-Lausen-Grünau hat es am Dienstagabend in einem Mehrfamilienhaus gebrannt. Das Feuer brach in einer Wohnung im 6. Obergeschoss an der Miltitzer Allee aus. Die Feuerwehr konnte verhindern, dass sich die Flammen auf weitere Bereiche des Hauses ausbreiten. Eine Person wurde mit Verdacht auf Rauchgasvergiftung ins Krankenhaus gebracht. Die betroffene Wohnung ist vorerst nicht bewohnbar. Die Höhe des Sachschadens ist noch unklar. Die Polizei ermittelt zur Brandursache und setzt dafür einen Brandursachenermittler ein. Auf der Eisenbahnstraße in Leipzig-Neustadt-Neuschönefeld ist in der Nacht zu Mittwoch ein Mann ausgeraubt worden. Nach bisherigen Erkenntnissen wurde er zunächst angesprochen und unter Vorhalt eines gefährlichen Gegenstands zur Herausgabe von Geld aufgefordert. Der Täter erbeutete einen niedrigen dreistelligen Betrag und flüchtete anschließend. Die Kriminalpolizei hat die Ermittlungen wegen eines Raubdeliktes aufgenommen. Gesucht werden Zeuginnen und Zeugen, die in der Nacht im Bereich Eisenbahnstraße, Einertstraße oder Konstantinstraße etwas Auffälliges beobachtet haben. Hinweise nimmt die Leipziger Kriminalpolizei entgegen.
1: Das waren die wichtigsten Meldungen aus Leipzig und der Umgebung. Wir sind gleich nach einer kurzen Werbepause wieder zurück und schauen dann auf den Sport. Denn bei uns zu Gast in der Sendung ist Jana Walter, die am Wochenende nach dem Aufstieg mit dem HC Leipzig mit der deutschen Auswahl die U20-Weltmeisterschaft gewonnen hat. Über die WM, die Momente des Titelgewinns und die Vorfreude auf die neue Saison mit dem HCL sprechen wir gleich nach einer kurzen Werbung.
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2: Und das ist Leipzig aktuell an diesem Mittwoch. Willkommen zurück. Deutschland ist Handball-Weltmeister. Am Wochenende gewann die deutsche U20-Auswahl der Frauen gegen Dänemark in einem packenden Finale den WM-Titel. Mittendrin 5 Spielerinnen vom HC Leipzig, die damit ihre Saison nach dem Aufstieg nun mit dem Titel perfekt machen. Wie sich dieser WM-Titel anfühlt, wie packend das Finale für die Spielerinnen war und wie groß die Vorfreude schon auf die erste Bundesliga-Saison mit dem HCL ist, das bespreche ich jetzt mit einer der frisch gebackenen Weltmeisterinnen, Jana Walter, die mir jetzt zugeschaltet ist. Hallo Jana, schön, dass du dir die Zeit nimmst.
3: Hallo.
2: Ja, Jana, erstmal natürlich herzlichen Glückwunsch. U19 Europameisterin, U20 Weltmeisterin, 2 Spiele schon in der A-Nationalmannschaft, jetzt auch Erstligaspielerin. Kannst du das manchmal selbst fassen bzw. auch greifen, was so in den letzten Jahren, aber vor allem auch in der aktuellen Saison in deiner Karriere so passiert ist?
3: Ja, es ist schon krass, wenn man so drüber nachdenkt. Also ich glaube, dass einfach jetzt in der Saison einfach so die ganzen Momente, sage ich jetzt mal, an mir vorbeigeflogen sind eher. Ich habe im April ja mein A-Nationaldebüt gegeben und ich glaube, das war so das, was mir am meisten, glaube ich, sogar noch mit in Erinnerung geblieben ist. Und auch so, ja, EM und jetzt der Aufstieg und jetzt die WM, das ist natürlich erstmal unbeschreiblich. Und ich glaube, das mit dem WM-Titel muss jetzt erstmal sich noch ein bisschen setzen, bevor man das dann so realisiert hat.
2: Das glaube ich sofort, dass es noch ein bisschen Zeit braucht, um das zu verarbeiten. Lass uns gerne auf das Finale schauen. Wie war denn deine Gefühlswelt und was ging dir auch durch den Kopf, als klar war, ihr habt es geschafft, ihr seid Weltmeister?
3: Also ich muss sagen, im Finale, das war einfach überragend, in der Halle zu spielen und die Hymne zu singen vor dem Spiel. Wir haben alle extrem laut gesungen und ja, also ich muss auch sagen, bei uns hat sich jetzt 2 Jahre lang durchgezogen in der Nazio, dass wir in der ersten Halbzeit nicht so gut gespielt haben, wie wir es vielleicht wollten. Und als wir dann mit einem Tor Vorsprung in die Halbzeit gegangen sind, saßen wir eigentlich schon in der Kabine und haben gesagt, Leute, wir lassen uns das jetzt nicht mehr nehmen, wir werden jetzt Weltmeister, weil die zweite Halbzeit gehört einfach uns in jedem Spiel, was wir bis jetzt gespielt haben. Und so war es ja am Ende auch. Und ich glaube, dass dann einfach alle mit noch mehr Elan, mit noch mehr Feuer reingegangen sind und einfach gewinnen wollten, wie in jedem Spiel, was wir vorher auch gespielt haben.
2: Und am Ende ja auch sehr souverän, wenn man sich jetzt auch den Turnierverlauf anschaut, habt ihr eine sehr souveräne Vorrunde gespielt. Und dann ist es ja aber oft so bei Weltmeisterschaften und auf anderen großen Turnieren, dass es auf dem Weg zum Titel immer einen Knackpunkt oder auch ein Spiel gibt, wo es hätte in die andere Richtung kippen können. War es mit Blick auf eure WM das Norwegen-Spiel, welches ihr knapp für euch entschieden habt? Oder siehst du auch noch einen anderen Punkt, an dem für euch klar war, hey, das könnte hier ganz weit gehen?
3: Also ich glaube, das Viertelfinale gegen Norwegen war auf jeden Fall dieser Knackpunkt. Wir haben uns in dem Spiel, wir haben von Anfang an nicht reingefunden. Wir hatten in der ersten Halbzeit eine extrem schlechte Wurfquote und haben auch nicht so gespielt, wie wir es wollten. Konnten uns dann am Ende in der zweiten Halbzeit durch unsere gute Abwehrleistung dann eben noch rankämpfen und dann auch in den Vorsprung gehen. Ich glaube, dass das auf jeden Fall das Spiel war, was so gezeigt hat, es kann jetzt noch Großes passieren. Und es war auch, Norwegen war auch nicht Favorit in dem Spiel. Wir sind als Favorit.

0: ein Tor gegen Spanien gewonnen und gewinnen bei der verloren bei der WM haben wir gewonnen, aber in der Vorbereitung haben wir verloren mit einem Tor und wir haben aber gesehen, dass wir es auf jeden Fall schaffen können. Und ja, ich denke, dass die beiden Spiele auf jeden Fall der Knackpunkt waren und ab dem Viertelfinale konnte man uns dann eigentlich gar nicht mehr aufhalten.
1: Und am Ende steht dir eben ganz oben, dein Trophäenschrank wächst immer weiter zu der EM-Medaille und dem Meistertitel. Mit dem HCL kommt jetzt eben auch diese Weltmeistermedaille dazu. Ist dieser Titel für dich dann noch wichtiger als ein Aufstieg in die Bundesliga oder ein EM-Titel? Oder sagst du, das ist alles gleichbedeutend und gleich schön für mich?
0: Also ich glaube, dass das schon alles unterschiedliche Dinge sind. Letztes Jahr dieser historische EM-Titel, würde ich das jetzt mal nennen, als erste U19-Mannschaft das zu holen, ist natürlich schon sehr hoch. Aber ich muss sagen, mit dem HCL nach so langer Zeit wieder in die erste Bundesliga aufzusteigen, war natürlich dann auch ein extrem wichtiger und extrem großer Erfolg, den wir feiern konnten. Nicht nur für mich, sondern ich denke auch für alle, die mitgemacht haben, für alle, die den HCL kennen. Und jetzt der Weltmeisterschaftstitel, ja, es ist einfach unbeschreiblich, wie man sowas jetzt erklären soll. Ich weiß gar nicht, es ist für uns oder für mich persönlich einfach alles extrem schön, aber ich würde trotzdem sagen, dass es unterschiedliche Seiten gibt, jetzt im Verein oder mit der Nation. Ja, aber ich freue mich über jeden Sieg, den wir geschafft haben, über jeden Titel, den wir geholt haben und bin aber trotzdem noch hungrig auf mehr und möchte auch noch mehr erreichen.
1: Hungrig auf mehr ist auch ein sehr gutes Stichwort, denn nach der WM ist jetzt eben vor dem Ligastart. Die Bundesliga-Saison steht vor der Tür. Für euch geht es ja dann bald auch in der Vorbereitung wieder los. Wie groß ist jetzt auch schon deine Vorfreude, aber vielleicht auch der Respekt vor Liga 1?
0: Also die Vorfreude ist riesig. Ich glaube, jeder Handballspieler, jede Handballspielerin möchte unbedingt in der ersten Handball-Bundesliga spielen. Und das dann eben mit dem HCL zu schaffen, ist natürlich nochmal ein Schritt mehr. Ich glaube, dass wir schon Respekt haben sollten vor den Gegnern. Wir sind trotzdem noch eine sehr junge Mannschaft und es wird für uns trotzdem extrem schwer. Und das wissen wir, aber wir wissen auch, dass wir Gegner haben, gegen die wir auch gewinnen können. Und es ist für uns, ist jedes Spiel gleich wichtig. Und ich glaube, dass wir auf jeden Fall auch eine Chance trotzdem haben, oben in der ersten Liga zu bleiben. Und das ist auch unser größtes Ziel, eben dieser Klassenerhalt. Und ich bin einfach gespannt, was jetzt auf uns zukommt. Und ich denke, dass alle aus meinem Team auf jeden Fall eine Riesenvorfreude haben auf die nächste Saison.
1: Ja, wir sind auf jeden Fall mindestens genauso gespannt, wo es dann für euch hingeht. Jetzt heißt es für dich aber erst einmal durchatmen, genießen und vor allem, ja, feiern. Vielen Dank erstmal für deine Zeit und für das Gespräch.
0: Dankeschön.
1: Und was sonst Leipzig und die Umgebung an diesem Mittwoch noch bewegt haben, erfahren Sie jetzt in unseren Kurznachrichten.
2: Alle Straßenbahnlinien in Leipzig nehmen am Donnerstag nach 11 Tagen Pause aufgrund von extremer Hitze wieder ihren Betrieb auf, wie der Geschäftsführer der Leipziger Verkehrsbetriebe Ulf Mittelberg mitteilte. Die hohen Temperaturen hatten die Fugenmasse an den Schienen aufgeweicht und zu Schäden geführt. Für zukünftige Hitzewellen plant die LVB verschiedene Maßnahmen, um den Verkehr sicherer zu gestalten. In Abstimmung mit dem Gutachter werde zukünftig entschieden, ob die Fugen abgestreut oder mit Wasser gekühlt, einzelne Linien aus dem Netz genommen, Strecken gesperrt oder Busse von Gleisen ferngehalten werden müssen. Leipziger Bürger und Heimatvereine können bis Ende September finanzielle Unterstützung für 2027 beantragen. Die Stadt Leipzig fördert damit das Engagement in den Ortsteilen, wie aus einer Mitteilung der Stadt hervorgeht. Diese Unterstützung soll helfen, laufende Kosten wie Mieten und Personal zu decken. Interessierte Vereine sollten sich vorab beim Büro für Ratsangelegenheiten beraten lassen. Zum Start der Christopher Street Day Aktionswoche wird am 10. Juli die Inter-Inclusive Progress Pride Flagge vor dem neuen Rathaus gehisst. Gemeinsam mit dem CSD Leipzig e.V. will die Stadt ein Zeichen für Vielfalt und Akzeptanz setzen. Die Aktionswoche steht unter dem Motto »Keine Ruhe, kein Zurück – Queere Rechte Stück für Stück« und umfasst zahlreiche Veranstaltungen. Hintergrund für diesen Themenschwerpunkt sind die Befürchtungen der queeren Community in die Unsichtbarkeit.

0: Aufmerksamkeit und in die Ungleichbehandlung zurückgedrängt zu werden. Sachsen hat seine Vorgaben zum Herdenschutz vor Wolfsangriffen angepasst, wie das Ministerium für Umwelt und Landwirtschaft mitteilt. Dies ist eine Reaktion auf Änderungen im Bundesjagdgesetz. Minister Georg Ludwig von Breitenbuch betonte die Wichtigkeit eines rechtssicheren Rahmens für die Bejagung von Wölfen bei bestätigten Rissen von Nutztieren. Bis Ende Juni wurden in Sachsen 168 Nutztiere durch Wölfe getötet oder verletzt gemeldet. Brian Gruder wird auch in der kommenden Saison für RB Leipzig spielen. Laut Informationen von Sky ist sich der Bundesligist mit dem englischen Verein aus Brighton über eine Leihe mit Kaufpflicht einig geworden. Gruder, der bereits in der Rückrunde der letzten Saison für Leipzig spielte, konnte sich zuvor bei Brighton nicht durchsetzen. In Sachsen haben die Maßnahmen zum Bürokratieabbau erste Erfolge gezeigt. Der Sächsische Normenkontrollrat berichtete, dass der Aufwand durch Rechtsnormen im Jahr 2025 um 34.300.000 Euro gesunken ist. Besonders an den Gymnasien wurde durch weniger Klassenarbeiten und Klausuren Entlastung geschaffen. Der Kontrollrat machte zudem Vorschläge zur weiteren Reduzierung des bürokratischen Aufwands und führte einen Praxischeck im Betreuungsrecht durch. Dabei wurden Hindernisse identifiziert und eine Stärkung der ehrenamtlichen Betreuung vorgeschlagen, die deutlich kostengünstiger ist als berufliche Betreuung.
1: Der Mittwoch in Leipzig zeigte sich heute von seiner freundlichen Seite. Sonne und lockere Wolken wechselten sich über den Tag hinweg ab. Dazu blieb es überwiegend trocken. Die Temperaturen stiegen am Nachmittag auf rund 22 Grad. Angenehmes Sommerwetter mit viel Sonnenschein. In der kommenden Nacht bleibt es überwiegend klar bis leicht bewölkt. Die Temperaturen gehen auf etwa 14 Grad zurück und sorgen für eine angenehm milde Sommernacht. Morgen am Donnerstag ziehen zeitweise mehr Wolken durch. Dennoch bleibt es größtenteils trocken. Die Sonne zeigt sich immer wieder zwischen den Wolkenfeldern. Die Höchstwerte liegen bei rund 23 Grad, also weiterhin angenehm warm, wenn auch nicht ganz so sonnig wie heute. Am Freitag übernimmt die Sonne wieder häufiger das Kommando. Nur wenige lockere Wolken ziehen über Leipzig hinweg und Regen ist praktisch kein Thema. Mit Höchstwerten um die 26 Grad wird es wieder spürbar wärmer. Ideales Wetter für alle, die ihre Zeit im Freien verbringen möchten. Der Samstag setzt den sommerlichen Trend fort. Von früh bis spät dominiert die Sonne das Wettergeschehen. Dazu bleibt es trocken. Die Temperaturen steigen auf etwa 27 Grad, begleitet von einer angenehm warmen und trockenen Luft. Perfekte Bedingungen für Ausflüge oder einen Grillabend. Am Sonntag wird der Sommer dann richtig aufgedreht. Bei viel Sonnenschein und nur wenigen harmlosen Wolken klettern die Temperaturen auf rund 30 Grad. Regen ist weiterhin nicht in Sicht, sodass der Sonntag der heißeste Tag im Zeitraum wird und sich vielerorts bereits hochsommerlich anfühlt.
2: Und das war Leipzig aktuell vom heutigen Mittwoch. Ich bedanke mich sehr bei Ihnen und freue mich, wenn Sie auch morgen wieder mit dabei sind. Bis dahin finden Sie wie gewohnt alle wichtigen Meldungen aus der Messe statt, sowie alle Berichte aus der heutigen Sendung noch einmal zum Nachschauen und Nachlesen in unserer Mediathek unter www.sachsen-fernsehen.de. Mein Team und ich wünschen Ihnen jetzt noch einen angenehmen Mittwochabend. Machen Sie es gut und bis morgen.

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0: Herzlich willkommen zum heutigen Regionalmagazin am 4. Juli, also mitten im Sommer. Ich übergebe direkt an die neuesten Meldungen aus der Region. Herzlich willkommen zu den Nachrichten aus dem ehemaligen Muldentalkreis. 20 Jahre Musikförderklassen an der Oberschule Grimmer. Die Musikförderklassen an der Oberschule Grimmer feiern in diesem Jahr ihr 20-jähriges Bestehen. Seit der Gründung im Jahr 2006 ermöglichen sie Schülerinnen und Schülern, gemeinsam mit der Orchesterschule Grimmer und dem Jugendblasorchester verschiedene Instrumente zu erlernen. Das Angebot wurde inzwischen auf die Klassenstufen 7 bis 10 ausgeweitet. Im aktuellen Schuljahr nehmen bereits 74 Schülerinnen und Schüler am musischen Profil teil. Gefeiert wird das Jubiläum am 2. Oktober 2026 mit einem musikalischen Bühnenprogramm in der Turnhalle der Oberschule. Obstbaumschnitt in Schkottitz. Wer den fachgerechten Sommerschnitt von Obstbäumen erlernen oder vorhandene Kenntnisse vertiefen möchte, kann im Juli an mehreren Praxisterminen in Schkottitz teilnehmen. Die Veranstaltungen finden am 11. und 12. Juli sowie am 18. und 19. Juli jeweils ab 9 Uhr am Dorfgemeinschaftshaus statt. Unter Anleitung von Dieter Figura lernen die Teilnehmer den richtigen Schnitt von Obstbäumen direkt in der Praxis. Ziel ist es, die Pflege der kommunalen Streuobstwiesen zu verbessern und langfristig zum Erhalt der wertvollen Obstbaumbestände beizutragen. Das benötigte Werkzeug wird gestellt. Eigenes Werkzeug kann ebenfalls genutzt werden. Die Teilnahme richtet sich sowohl an erfahrene Obstbaumpfleger als auch an Interessierte, die ihre Kenntnisse erweitern möchten.
1: Wurzen Kornhain. Die B6 wird im Bereich der Bahnbrücke bei Kornhain zeitweise einseitig gesperrt. Grund dafür sind Instandsetzungsarbeiten am Stahlbeton des Durchlasses. Eine Umleitung ist nicht geplant. Der Verkehr auf einem Fahrstreifen wird durch eine Ampelanlage geregelt. Die Instandsetzungsmaßnahme kostet rund 25.000 Euro und wird aus Bundesmitteln finanziert. Bis 8. Juli sollen die Bauarbeiten voraussichtlich abgeschlossen sein.
0: Sommer, Sand und Sport. Der Bonner City Beach feiert in diesem Jahr sein 10-jähriges Bestehen.

Vom 27. Juni bis 4. Juli dieses Jahres verwandelt sich das Gelände am Breiten Teich wieder in eine große Beach-Arena mit Sportturnieren, Familienprogrammen und Partys. Anlässlich des 775. Stadtjubiläums wurde das Programm um ein neues 2-gegen-2 Beachvolleyballturnier unter dem Motto 775 Jahre Borna, wir feiern im Sand erweitert. Auch ein Skatturnier sowie Fußballtennis, eine Ladies Night und vieles mehr stehen in diesem Jahr auf dem Programm. Den Abschluss bildet wie in jedem Jahr die Malle-Party am Sonntag ab 20 Uhr. Der Borna City Beach zählt seit Jahren zu den festen Sommerhöhepunkten in der Stadt. Informationen zum Programm und zur Anmeldung gibt es unter www.bornacitybeach.de. 11 neue Georanger für das Geopark Porphyrland ausgezeichnet. Der nationale Geopark Porphyrland hat 11 neue Georanger zertifiziert. Die Absolventinnen und Absolventen erhielten ihre Urkunden bei einer Feierstunde in der Rathausgalerie Grimma. Ein weiterer zertifizierter Natur- und Landschaftsführer verstärkt künftig den Geopark Sachsens Mitte. Seit November 2025 hatten sich die Teilnehmer in einer mehrmonatigen Ausbildung auf ihre Aufgaben vorbereitet. Neben geologischem Fachwissen standen auch die Geschichte und Kultur der Region im Mittelpunkt. Organisiert wurde der Lehrgang von der Sächsischen Landesstiftung Natur und Umwelt gemeinsam mit den Geoparks. Künftig begleiten die neuen Georanger Besucher durch den Geopark und vermitteln Wissenswertes über die Entstehung der Landschaft sowie die Besonderheiten der Region. Besucherrekorde in den Freibädern der Region. Das heiße Sommerwochenende hat den Freibädern in der Region einen außergewöhnlichen Besucheransturm beschert. Im Waldbad Colditz, im Freibad Geithain und im Muldentalbad Kleinboden wurden neue Rekordzahlen erreicht. Den größten Andrang verzeichnete das Waldbad Colditz. Dort kamen am Samstag rund 1.400 und am Sonntag rund 1.170 Badegäste. Auch das Muldentalbad Kleinboden überschritt am Sonntag mit ca. 1.000 Besuchern erstmals die Marke von 1.000 Gästen an einem Tag. Im Freibad Geithain wurden am Wochenende täglich über 800 Besucher gezählt. Trotz Lufttemperaturen von nahezu 40 Grad und Wassertemperaturen von fast 30 Grad verlief das Wochenende aus Sicht der Betreiber erfreulich.

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0: Ein wesentlicher Partner ist in Krimmer das Technische Hilfswerk und das schon bereits seit 30 Jahren. Das Jubiläum wurde jetzt mit einem Tag der offenen Tür gefeiert. Mit Einblicken in die Arbeit des THWs, vielen Gästen und einem klaren Blick in die Zukunft.
1: Einer für alle, alle für dich. So lautet das Motto beim THW-Ortsverband Krimmer und das bereits seit 30 Jahren. Am 19. November 1996 wurde der Kreisverband gegründet. 3 Jahrzehnte später wurde auf dem Gelände an der Hengstbergstraße die Arbeit, die Angebote, das Wirken und das Miteinander zelebriert. Der Ortsbeauftragte Peter Sturhaupt blickt gern auf die vergangenen Jahre zurück.
2: 30 Jahre THW Krimmer, das ist natürlich eine enorme Zeit. Ja, von 1996 bis 2026. Das ist für mich, auch der jetzt noch erst seit 2013 hier im THW bei den Krimmer ist, natürlich trotzdem eine enorme Zeit. Und ich muss sagen, diese, selbst wenn ich jetzt zurückblicke, seit 2013 hat das THW sich enorm entwickelt. Wenn wir an die Anfänge dachten, da waren wir damals 35 Leute hier im Ortsverband. So, heute sind wir 111 Leute. Das ist eine kleine Steigerung, denke ich. Aber wenn wir daran denken, mit den Herausforderungen, die wir im THW jetzt auch in den nächsten Jahren zu tun haben, da kann man gar nicht genug Personal haben, gerade im Ehrenamt.
1: Neben dem Tag der offenen Tür, bei dem Groß und Klein das THW in all seinen Facetten hautnah erleben konnten, weisen die Geschenke noch auf den Festakt am Vormittag hin. Peter Sturhaupt zeigte sich von der großen Resonanz bei Partnern und Organisationen sichtlich gerührt. Zudem zeigten mit einem Besuch auch Vertreter höherer politischer Ebenen ihre Wertschätzung.
2: Ich habe mich sehr gefreut, dass wir auch zwei Staatsminister begrüßen durften heute hier. Einmal die Frau Dr. Genderlein als Staatsministerin für Sport und Ehrenamt der Bundesregierung und natürlich auch den Staatsminister des sächsischen Inneren, den Herrn Schuster. Denn das ist keine Selbstverständlichkeit, dass wir Staatsminister auf dieser Ebene, das muss ich immer dazu sagen, ja, auf der regionalen Ebene zu Gast haben.
1: Das THW ist eine an den Bund gegliederte, ehrenamtlich getragene Zivil- und Katastrophenschutzorganisation. Neben einem Rück- und Ausblick sowie Glückwünschen wurden an dem Tag auch kritische Töne laut. Der Umfang im Bereich Zivilschutz und Resilienz wird bedeutsamer.
2: Denn wir müssen uns ja ganz ehrlich sagen, für uns ist das ja natürlich unsere ordinäre Aufgabe, Zivilschutz. Das steht ja auch im Gesetz. Und wir müssen uns ja jetzt erstmal wieder mit diesem Thema anfreunden, weil, das muss man auch ganz offen und ehrlich sagen an der Stelle, und die Kritik muss einfach auch gehört werden, dass wir Zivilschutz als Thema einfach vernachlässigt haben. Und jetzt müssen wir damit wieder anfangen. Aber wir sind gut hier in Krimmer, wir kennen die Themen, wir haben auch enge Verbindungen zur Bundeswehr, sodass wir uns auch gar nicht jetzt davor scheuen, dieses Thema anzugreifen. Und unsere Partnerinnen und Partner wissen genau ebenfalls um dieses Thema und wir sind gut vorbereitet.
1: Der Austausch unter den Hilfseinheiten funktioniere gut, was auch die Präsentationen am Tag der offenen Tür zeigten. Das THW hat nicht nur hier am Standort Krimmer einiges vor.
2: Das THW hat sich zur Aufgabe gemacht, seine Personalstärke hochzufahren, zu verdoppeln. Man spricht also hier von diesem sogenannten Plus 100%. Und das ist natürlich für uns hier in Krimmer eine Herausforderung, weil bei Betrachtung der Liegenschaft wird das natürlich kritisch, das muss man so offen sagen. Aber das THW hat Gott sei Dank dank diesem Haushaltsbeschluss ja die Möglichkeit zum Bauen. Und dann können wir vielleicht auch zukunftsorientiert

0: das gleich mit einfließen lassen, dass wir eben mehr Personal in Zukunft haben werden. Und die Zielmarge ist hier in Grimma 200 Personen.
1: Dafür möchte der Ortsverband vermehrt in Öffentlichkeitsarbeit investieren, sich vielseitiger präsentieren und auch an Schulen wirksam werden. Ehrenamt zu gewinnen und aus Zuschauern eine gemeinsame Crew zu machen, wie es auch in der eigenen Hymne heißt, bleibt eine herausfordernde Aufgabe, der man sich hier und auch am künftigen Standort gern stellt. Ende des vergangenen Jahres hat der Haushaltsausschuss des Deutschen Bundestages die für den Neubau notwendigen Mittel in Höhe von 15 Millionen Euro freigegeben. Was wiederum auch für die Stadt Grimma ein positives Zeichen ist, die eine enge und erfolgreiche Kooperation mit dem THW pflegen. Oberbürgermeister Tino Kiesisch freut sich, dass durch die Investition nicht nur ein moderner Standort für die Anforderungen des THW entwickelt werden kann, sondern sich damit auch Logistik und Einsatzkapazitäten verbessern können. Dafür macht die Stadt in ihren Handlungsmöglichkeiten den Weg gern frei.
2: Wir haben beispielsweise ein Baugrundstück zurückgehalten, was extra für das THW für den Neubau möglich ist. Und wir freuen uns insbesondere, dass das, so wie es jetzt klingt, kurzfristig losgehen kann. Wir unterstützen das natürlich maßgeblich, insbesondere auch beim Baugenehmigungsprozess. Und die Kameradinnen und Kameraden brauchen das wirklich, weil sie auch gewachsen sind am Standort mit Fahrzeugen, mit allem Equipment, was sie haben. Und ich denke, sie sind gut dabei, wenn sie dann neu gebaut haben, den Standort auch weiter fachspezifisch zu entwickeln. Und alles, was wir tun können, machen wir natürlich. Und die Finanzierung des Bundes ist nun zumindest für das Projekt auch sichergestellt.
1: Damit kann das THW noch effektiver als Rädchen im Getriebe des Katastrophenschutzes des Landkreises wirken, wo es nicht nur laut Landrat Henrik Reichen einen wichtigen Stellenwert einnimmt.
3: Die Strukturen, die man auf der Landkreisebene für den Katastrophenschutz braucht, sind viele und die müssen gut ineinander greifen. Da ist das THW ein wichtiger Baustein. Die haben sehr gute Kompetenzen, wenn es um logistische Fragen, um Beleuchtung, wenn es um Versorgung geht, auch hier in Grimma. Und diese wichtigen Bausteine gilt es immer zusammenzubringen mit denen, die auf der kommunalen Ebene sind, die Feuerwehren, die freiwilligen Feuerwehren in der Regel, die Katastrophenschutzhelfer aus den DRK-Ortsverbänden und auch, das gerät manchmal in Vergessenheit, ist aber unheimlich wichtig, die Kriseninterventionsstruktur von der Diakonie. Das ist im Grunde das Setting an Katastrophenschutzhelfern, die bei vielen Fragen zum Einsatz kommen, bei vielen Krisenlagen zum Einsatz kommen und die aber sich kennen müssen und das natürlich gut beüben müssen, dass die Kameraden sich untereinander kennen und auch auf sich verlassen können im Einsatzfalle.
1: Die Gemeinschaft wurde zum 30. Jubiläum des Ortsverbandes gut gefördert und die Nachwuchswerbung zeigte hier bereits ihre ersten Erfolge.
4: Wie lassen sich historische Gebäude erhalten und gleichzeitig fit für die Zukunft machen? Mit dieser Frage beschäftigten sich Fachleute aus mehreren europäischen Ländern bei einer großen Denkmalpflegertagung in Sachsen. Ein besonderer Ort für den Austausch war dabei das Schloss Hubertusburg in Wermsdorf. Selbst ein eindrucksvolles Beispiel für die Chancen und Herausforderungen moderner Denkmalpflege.
1: Am Abend des 9. Juni empfing Staatsministerin Regina Kraushaar auf Schloss Hubertusburg in Wermsdorf die Gäste der Jahrestagung der Vereinigung der Denkmalfachämter in den Ländern. In Leipzig war Sachsen in diesem Jahr vom 8. bis 10. Juni Gastgeber für die Jahrestagung der VDL. Diese stand unter dem Motto Umbrüche, Transformationen in Stadt und Land, Herausforderungen für die Denkmalpflege. 420 Expertinnen und Experten aus Deutschland, Österreich, der Schweiz und Polen diskutierten hier über die Zukunft baukulturellen Erbes.
5: Herzlich willkommen im Freistaat Sachsen. Herzlich willkommen auf Schloss Hubertusburg. Es gibt Orte, die sprechen, noch bevor man ein Wort sagt. Schloss Hubertusburg ist so ein Ort. Wer hier steht, und ich denke, Sie werden mir alle zustimmen, der spürt, dieses Schloss ist mehr als ein Bauwerk. Es ist ein Geschichtsbuch aus Stein.
1: Und die Ministerin blätterte für die Anwesenden in diesem Buch.
5: Hubertusburg hat dazu einige beeindruckende Kapitel zu erzählen. Einst höfische Residenz, dann geplündert durch preußische Truppen im Siebenjährigen Krieg als Vergeltungsmaßnahme. Warum Vergeltungsmaßnahme? Die sächsische

0: deutschen Truppen hatten zusammen mit dem österreichischen und anderen verbündeten Heeren 1760 Schloss Charlottenburg verwüstet. Hubertusburg war aber auch Ort des Friedensschlusses von 1763 und zugleich ist es das Symbol für das Ende des augusteischen Zeitalters. Später Militärmagazin, Lazarett, soziale Einrichtung, Landeskrankenhaus für psychisch Kranke. Und 1990 erneut die Frage, was wird aus einem solchen Ort, wenn man übereinkommt, dass die bisherige, damalige Nutzung ein Landeskrankenhaus nicht mehr trägt. Hubertusburg zeigt, Denkmale bleiben nicht außerhalb der Zeit stehen. Sie gehen gewissermaßen durch die Zeit hindurch, sie verändern sich, tragen neue Aufgaben und gewinnen andere Bedeutungen.
1: Das Schloss Hubertusburg selbst ist zu großen Teilen ungenutzt. Es zeigt seit 2013 in unregelmäßigen Abständen Ausstellungen der Staatlichen Kunstsammlungen Dresden. Der Verein Freundeskreis Schloss Hubertusburg setzt sich aktiv für die Förderung, Erhaltung und Wiederbelebung ein. Das Schloss scheint sinnbildlich für Denkmalpflege heute zu stehen.
0: Hubertusburg zeigt, Denkmale bleiben nicht außerhalb der Zeit stehen. Sie gehen gewissermaßen durch die Zeit hindurch. Sie verändern sich, tragen neue Aufgaben und gewinnen andere Bedeutungen. Für die Denkmalpflege ist das eine besondere Aufgabe, vielleicht auch eine besondere Herausforderung. Sie bewahrt eben nicht nur schöne Fassaden, sie erkennt, erforscht und vermittelt das Schützenswerte. Sie hält aus, dass ein Denkmal nicht immer sofort eine einfache Antwort gibt. Und sie begleitet historische Substanz auf ihrem Weg durch die Zeit und am besten natürlich auch in die Zukunft.
1: Um ihre Zukunft selbst sorgt sich die Denkmalpflege in Sachsen. Denn die sächsische Staatsregierung hat Veränderungen angekündigt.
0: Die Denkmalpflege, und damit komme ich auch fast zum Schluss, steht derzeit nicht nur fachlich, sondern auch strukturell im Mittelpunkt vieler Diskussionen. Und ich habe mir sagen lassen, und das wird mir ja heute auch noch übergeben werden, eben nicht nur in Sachsen, sondern in ganz Deutschland. Das zeigt, finde ich, vor allem eines, welchen hohen Stellenwert unser kulturelles Erbe und seine Bewahrung in Sachsen haben. Die meisten von Ihnen werden es wissen, die Staatsregierung hat die Zusammenführung des Landesamtes für Denkmalpflege und des Landesamtes für Archäologie unter dem Dach der Landesdirektion beschlossen.
1: Mahnende Worte dazu, basierend auf Erfahrungen, kamen vom Vorsitzenden der VDL.
2: Evaluieren Sie sorgsam die Reformprozesse in den anderen Bundesländern. Und Frau Kauser, ich gehe jetzt schon davon aus, dass Sie nicht die Fehler, die andere schon gemacht haben, wiederholen werden. Beziehen Sie Ihr Landesamt für Denkmalpflege mit den vielen Fachleuten wertschätzend in den Prozess mit ein. Hören Sie die vielen Ideen und Vorschläge, die es auch in der Mitarbeiterschaft gibt. Es lohnt sich. Und hier darf ich aus eigener Erfahrung mal sagen, wir sind in Brandenburg vereinigt worden, die Landesarchäologie und die Bau- und Kunstdenkmalpflege des Landes Brandenburg. Das war 1998. Und es war eine etwas schüttere Kommunikation bei diesem Prozess. Und das hatte zur Folge, dass wir jetzt diesen Prozess irgendwann, dass wir wirklich mental auch zusammen sind, jetzt irgendwann auch abschließen können. Ein bisschen spät.
1: Drachenberg plädierte für die Kommunikation mit den Fachämtern auf Augenhöhe. Die VDL verabschiedete dazu die Leipziger Erklärung Mehrwert Denkmalpflege, Mehrwert für die Zukunft. Und sendete damit ein deutliches Signal an Politik und Gesellschaft. In ihrer Erklärung sprechen sich die Denkmalfachämter der Länder ausdrücklich für eine wissenschaftlich fundierte und gesellschaftlich verantwortliche Denkmalpflege aus.
2: Und eine Strukturreform, da bin ich mir sicher, dass wir uns einig sind, kann nur gelingen, wenn sie mit den Fachleuten in der Denkmalpflege auf Augenhöhe entwickelt wird. Denkmalpflege ist mehr wert als Tagespolitik. Denkmalpflege ist einer der Faktoren für die Qualität unserer Zukunft, für die Demokratie in unserer Gesellschaft. Und das darf ich hier auch, das sage ich sehr gerne, sagen, das Sächsische Landesamt für Denkmalpflege hat in Deutschland eine hohe Kompetenz, nicht nur in allen Fragen der Nachhaltigkeit,

0: und Umbaukultur. Sie werden dafür von uns allen bewundert. Und stärken Sie und nutzen Sie diese Kompetenzen. Wir als Vereinigung der Denkmalfachämter in den Ländern wünschen Ihnen für diesen Reformprozess viel, viel Erfolg. Frau Krauser, ich überreiche Ihnen jetzt hier die Leipziger Erklärung.
1: Die Ministerin wollte das so nicht stehen lassen.
2: Würde ich die Denkmalpflege zerschlagen wollen, hätte ich diesen Beschluss niemals, niemals gefasst. Mit den anderen Mitgliedern der Staatsregierung. Und ich habe das gestern Abend im Denkmalrat auch nochmal gesagt. Der Prozess wird natürlich nur dann gelingen, wenn wir miteinander im Gespräch bleiben. Der Prozess wird nur gelingen, wenn die beiden Behördenleitungen mitmachen. Und der Prozess wird nur gelingen, wenn wir uns zum Vorsatz machen, dass es besser wird, dass das, was wir tun, einen Sinn hat. Und dafür stehe ich mit meiner Person. Vielen Dank.
1: Damit öffneten sich die Türen des Hauses für Kulinarik, fachlich fundierte Gespräche und Führungen durch das Schloss, das den Namen des Schutzpatrons der Jagd trägt. Die Führung erlaubte einen Blick auf das Modell des einstmals größten Landschlosses Europas. Natürlich auch in den Ovalsaal. Der Prunksaal mit dem Stuckmarmor an der Decke und seinen 2010 erneuerten Spiegeln wird unter anderem für Konzerte genutzt. Weiter ging es in die Königsloge mit Blick in die Schlosskapelle. Auch hier gab es eine Führung. Die katholische Schlosskapelle reicht über 3 Stockwerke und nimmt die linke Hälfte des Hauptflügels im Schloss ein. Die barocke Kirche mit ihren Schmuckornamenten wurde im künstlichen Stuckmarmor ausgeführt. Über der Nische mit dem Altar steht die Orgel. Das Deckengemälde von Johann Baptist Krone zeigt die Hubertussage. Die Schlossgebäude umringen den viereckigen Innenhof. Dieser, der Garten und die Besichtigung der Außenanlage waren Teil der nächsten Führung. Die Besucher konnten mehrere Führungen miterleben, bevor es wieder zurück nach Leipzig ging.
3: Im Ortsteil von Krimma in Nimschen, genauer gesagt im Kloster Nimschen, läuft derzeit das Firebirds Festival. Ein großes Projekt, ein großes Festival und wir waren bei den Vorbereitungen dabei.
1: Das Gelände des Kloster Nimschen rüstet sich für 3 Tage voller Rock'n'Roll. Vom 3. bis 5. Juli verwandelt sich das Areal erneut in ein Paradies für Fans der 50er Jahre. Die ersten Fans der schwungvollen Musik und des guten Geschmacks reisen bereits an. Denn schon am Donnerstagabend wird in die Festtage musikalisch hineingefeiert. Die Firebirds selbst sind bereit und freuen sich auf die 14. Auflage des beliebten Festivals.
4: Das Firebirds Festival ist der schönste 50s Weekender in Deutschland, nebenbei auch der größte. Und wir haben ein Wochenende voller 50er Jahre Kultur mit alten Autos, Mode, Musik, Tanz und ganz vielen toll gestylten Menschen.
1: Gut gerüstet zeigen sich die Organisatoren auf dem Gelände wortwörtlich. 2,5 Tonnen schwer ist diese Spezialbrücke. Ein Azubi-Projekt der Gemeinhardt Service GmbH. Geschäftsführer Ingolf Stuber und Ausbilder Markus Muschke zeigen sich mit dem Ergebnis ihrer Auszubildenden, die sich gerade in der Schule befinden, zufrieden.
5: Sie haben diese Treppe mit aufgebaut, zusammen mit einem Ausbilder. Und der Fall war sogar etwas spezieller. Das war ein Auszubildender im ersten Lehrjahr. Und eigentlich ist, sag ich mal, eine Konstruktion erst im zweiten bzw. Anfang drittes Lehrjahr erst dran. Aber sie haben die Herausforderungen gut gemeistert und konnten schon Erfahrungen sammeln, die eigentlich später dran kommen.
1: 4 Meter wurden hier überwunden, um den Hochwasserschutzwall zu überbrücken. Die Gäste auf dem anliegenden Campingplatz können dadurch sicher und mit einer kurzen Wegstrecke zum Festivalgelände gelangen. Eine Aufgabe wie geschaffen für die Auszubildendenkolonne des erst kürzlich mit dem Ludwig-Erhard-Preis in Silber prämierten Unternehmen. Diese Auszeichnung würdigt zum einen Spitzenleistungen im Wettbewerb sowie eine herausragende Unternehmensführung. Deutschlandweit erhielten nur 12 Unternehmen diese begehrte Würdigung. Das Roßweiner Unternehmen wird von Dirk Eckhardt und Ingolf Stuber geführt, die sich geehrt fühlen.
6: Da wurden alle Bereiche im Unternehmen wirklich bis aufs kleinste Detail auseinandergenommen. Und da wurden geschaut, wie sind die Prozesse dahinter. Und ich sag mal, wir sind mega stolz, dass wir eine exzellente Auszeichnung bekommen haben.
1: Das Unternehmen zeichnet vor allem die Werte aus, die nicht nur gesagt, sondern auch gelebt werden. Zudem gehen sie innovativ voran.
6: Wir sind schon sehr lange digital unterwegs und jetzt auch nicht nur digital, sondern auch mit der KI. Wir nutzen zum Beispiel die KI für Gefährdungsbeurteilung. Das haben wir auch im Zusammenhang mit der BG Bau abgestimmt, dass wir die KI damit nutzen dürfen. Und das ist das, was bei uns das i-Tüpfelchen obendrauf ist, dass wir wirklich sehr innovativ sind.
1: Die Ausbildung nimmt innerhalb des Unternehmens einen hohen Stellenwert ein.
5: Also wir haben ja festgestellt, Fachkräfte kriegt man nicht mehr auf dem freien Markt. Und haben uns halt überlegt, na, wie kriegt man sonst Fachkräfte, indem man sie selber ausbildet. Und mittlerweile sind wir in einem Stand, wo wir sagen, wir bilden über den Bedarf aus und wollen dadurch auch die Branche stärken.
1: Die erfolgreichen Ergebnisse sieht man unter anderem an Beispielen wie hier. 10 Auszubildende beschäftigt das Unternehmen aktuell nicht nur im Bereich des Gerüstbaus. Da das Interesse die Kapazitäten mittlerweile übersteigt, soll auch in diesem Bereich nachgerüstet werden. Nachwuchsförderung leistet das Unternehmen nicht nur innerhalb der Ausbildung. Mit jährlichen Sommerfesten, bei denen Nachwuchsbands Auftrittsmöglichkeiten erhalten, wird der Wohlfühlfaktor gleich mitgegeben.
6: Unser Song Contest, den haben wir ins Leben gerufen, weil wir gerade auch die jungen Leute bei uns haben wollen. Ne? Und die kommen jetzt seit 3 Jahren, haben wir die jetzt bei uns auf dem Gelände. Dieses Jahr war es 3. Jahr und nächstes Jahr gibt es das 4. Mal.
1: Junge Leute kommen durch Events und so engagiert sich die Gemeinhardt Service GmbH auch in vielseitigen Bereichen. Und wer weiß, vielleicht ergibt sich musikalisch für die kommenden Sommerfeste auch etwas durch diese Kooperation hier im Grimmer Ortsteil Nimschen. Für das Festival sind alle Beteiligten bestens gerüstet.
4: Wir haben wunderschönes Wetter, es ist alles angerichtet, die Gäste freuen sich, hier reisen gerade ganz viele Camper an und ja, es wird ein perfektes Wochenende.
1: The Firebirds Gründungsmitglied und Bassist Konrad Schöpe ist bereit, die Camper auch und damit ist der Weg bereitet für die kommenden Tage voller Rock'n'Roll.
3: Störche gelten in unserer Welt als Glücksbringer und stehen sinnbildlich für neuen Nachwuchs. Doch in Seifertshain und im nächsten Beitrag sorgt in diesem Jahr nicht der Nachwuchs der Menschen, sondern der Nachwuchs der Störche für großes Aufsehen. So viele Jungvögel wie selten zuvor sind dort in einem einzigen Nest geschlüpft.
7: Schaulustige am Gartenzaun in Seifertshain. Denn an diesem 22. Juni wurden 6 Jungstörche auf dem Schornstein dieses Hauses beringt. Die hohe Anzahl in einem Nest ist etwas ganz Besonderes und wird nur selten beobachtet.
8: Das ist meines Wissens die allererst und einzige bekannte, bisher erfolgreiche, die überhaupt anhand der Daten, die ich habe, von 1950 an bekannt ist. Und deswegen hat sich der Beringer Bernd Häufter sofort bereit erklärt, sofort nach dem Urlaub hierher zu kommen und das mit Hilfe unserer guten Helfer Uli Seidel, den Dachdecker, und den Erik, der die Hebebühne zur Verfügung stellt, dass wir das auch machen können.
7: Durch das Beringen wird jeder individuelle Vogel identifizierbar gemacht. Auf diese Art und Weise können zum Beispiel Zugwege und Alter der Störche verfolgt werden. Damit es keine Doppelungen gibt, werden in Deutschland die Buchstaben-Zahlen-Kombinationen von 3 Vogelwarten eindeutig vergeben. In diesem Fall von der Vogelwarte Hiddensee.
8: In anderen Ländern gibt es manchmal nur eine und die sind untereinander auch verbunden. Also wenn wir zum Beispiel einen französischen Storch ablesen, melden wir das an unsere Zentrale und die erfahren dann von den anderen Zentralen, wo der Herr ist. Und dann kriegen wir auch dann die entsprechenden Daten. Weil wir haben also im Bezirk Leipzig dieses Jahr 166 Nester besetzt. Das ist also schon wieder eine Steigerung von 6 Paaren zum Vorjahr.
7: Zum Beringen wird zunächst eine Decke über das Nest gebreitet, um Stress bei den Tieren zu vermeiden. Dann werden die Vögel einzeln beringt. Ein leichter Aluminiumring mit eingeprägter Identifikationsnummer wird am linken Bein über dem Fuß befestigt, ein größerer Ring aus Plastik am rechten Oberschenkel. Dieser hat eine entsprechend große Beschriftung, die mit dem Fernglas oder Fotoapparat auch aus der Entfernung abgelesen werden kann.
8: Anhand des Zahlencodes, das sind meistens hier sind 5-stellige Zahlencodes, 2 Buchstaben, 3 Ziffern, können wir sozusagen identifizieren, wo der Vogel her ist, wie alt er ist und wo er schon war. Und man kann auch feststellen, dass die Vögel eben gerade in den ersten Jahren immer wieder wechseln, auch, ne? Also die Standorte wechseln. Und also wir haben zum Beispiel einen Radolf-Zeller-Storch, der aus Karlsruhe da unten stammt. Der hat schon an 6 verschiedenen Standorten gebrütet. Der ist also schon 12 Jahre bei uns im Gebiet. Und das ist natürlich dann interessant. Es gibt aber auch Vögel, die versuchen immer wieder auf ihr Nest zu kommen. Und

0: brüten da auch.
1: Die außerordentliche Brut von diesen sechs Tieren mag vielleicht auch ein gutes Zeichen für viel Nachwuchs unter den Bewohnern der Gemeinde Großpösner sein, zu der Seifertshain gehört. Der Erweiterungsbau der Grundschule und der aktuelle Neubau einer Gemeinschaftsschule wären dann eine fast schon prophetische Entscheidung gewesen.
2: Pilgern, Austausch und regionale Entwicklung. Beim Format Lieder und Leute in Trebsen kamen diese Themen zusammen. Bei einem gemeinsamen Abendpilgern erfuhren die Teilnehmerinnen und Teilnehmer mehr über das Projekt der Pilgerkirche zum Judithstein und konnten die Ideen dahinter direkt selbst erleben. Meine Kollegin Astrid Sonntag war für Sie dabei.
3: Ein freundlicher Blick erfreut das Herz und eine gute Nachricht gibt neue Kraft. Mit diesem Impuls aus der Bibel startete die Veranstaltung Lieder und Kirche als Teil des Formates Lieder und Leute. Den freundlichen Blick gab es am Abend des 16. Juni passend zum Abendpilgern von allen Seiten. Die gute Nachricht war der Austausch unter den Beteiligten. Zum Pilgern, zu Lieder, zu Vereinsaktionen und Projekten sowie bisher umgesetzten Liederfördermaßnahmen. Kirchgemeinden zählen seit vielen Jahren als verlässlicher Partner in der Liederregion Leipziger Muldenland. Neben schon verschiedenen umgesetzten Maßnahmen konnte hier in Trebsen das Projektmanagement der Pilgerkirche zum Judithstein umgesetzt werden. Ziel dabei ist es, zu vernetzen und Menschen Raum zum Innehalten zu bieten. An diesem Abend erfuhren die Teilnehmenden mehr über den Judithstein aus dem 12. Jahrhundert, der die Grundlage für das Projekt bildet, bevor es auf eine kurze Pilgerroute durch Trebsen ging. Mit dem Pilgersegen im Gepäck führte der Weg durch den Schlosspark. Mit allen Sinnen galt es, diesen zu genießen und zu erleben. Auf diese Weise konnten die Pilger sowie am Austausch Interessierten direkt praktisch mehr über das Projekt erfahren sowie Impulse mitnehmen. Im Oktober 2025 startete das Projekt und entwickelte sich seitdem mit verschiedensten Aktivitäten weiter. Synergien sind entstanden, woraus weitere Projekte folgten. Für die Teilnehmenden hier war es wohl nicht das letzte Abendpilgern. Die zertifizierten Pilgerbegleiterinnen Heike Heinze und Birgit Silberbach laden am 1.7. zum Abendpilgern rund um das Schloss Püschau oder am 19.8. in den Kolditzer Tiergarten.
2: Lesen öffnet vor allem im jungen Alter Welten und gemeinsam macht es noch viel mehr Freude. Im Rahmen der Aktionswoche Auf die Plätze, fertig Buch wurde der Schwanenteichpark in Krimma für einen Nachmittag zur gemütlichen Leseinsel. Ehrenamtliche, Eltern und Kinder kamen zusammen, um Geschichten zu entdecken, Fantasien lebendig werden zu lassen und Bücher zu lesen.
4: Die Woche vom 15. bis zum 21. Juni war keine gewöhnliche. Eine Aktionswoche unter dem Motto Auf die Plätze, fertig Buch wartete auf Kinder in Deutschland, Luxemburg, Österreich und der Schweiz.
5: Es haben Menschen aus der Buchbranche sich dazu entschieden, eine Aktion zu starten zur Leseförderung, die ja für alle erreichbar ist. Und da dachten sie sich, es wäre schön, auf Spielplätze zu gehen und vorzulesen. Und ich habe davon mitbekommen und habe Leute gefragt, ob die mitmachen wollen, wie den Verein oder morgen dann die Jugendlichen der Theaterwerkstatt und Junggemeinde in Krimma.
4: Ab Donnerstag beteiligten sich auch Ehrenamtliche aus der Stadt Krimma. Auch dort wurde dem Aufruf der landesübergreifenden Leseförderungsaktion gefolgt. Auf dem Spielplatz am Schwanenteichpark wurden Decken ausgebreitet, Snacks verteilt und Geschichten vorgelesen. Auf die Spielplatz-Vorlesewoche aufmerksam werden konnte man über unterschiedliche Wege, etwa über Plakate oder auch diverse Social-Media-Beiträge.
5: Genau, wir hatten die Social-Media-Kampagne gesehen und da gab es eine Website, da konnte man sich auf eine Karte eintragen. Da wird dann angezeigt, wo das überall stattfindet. Bis gestern waren wir auch noch die Einzigen, die in Sachsen was initiiert haben.
4: Beim Vorlesenachmittag lasen nicht nur die Erwachsenen den Kindern vor. Auch andersherum scheuten sich die Kinder nicht, laut vorzulesen und den Spielplatz mit Geschichten eine fantasievolle Atmosphäre zu geben.
5: Und es ist wirklich sehr wichtig, dass Kindern vorgelesen wird. Und es findet kaum noch Platz bei uns in der Gesellschaft fürs Vorlesen. Ich möchte dafür niemanden verantwortlich machen oder mit dem Finger zeigen. Aber es ist Fakt, dass Vorlesen Fantasie fördert, die Kreativität. Und es ist wichtig, dass Kinder Geschichten hören. Und nur wenn sie Geschichten hören, können sie auch selber Geschichten entwickeln. Und das stärkt natürlich auch die Resilienz der Kinder.
4: Auch auf die Bilder in den Büchern wurde intensiv eingegangen. Denn bei den mitgebrachten Werken handelt es sich um besondere.
5: Genau, die Bücher, die heute vorgeworden sind, sind von den Buchkindern. Die treffen sich jeden Donnerstag im Stadtgut und schreiben ihre eigenen Bücher mit Hilfe von Erwachsenen. Und mit Linolschnitt machen sie ihre Bilder und am Ende wird das Buch selber gebunden.
4: Der Donnerstagnachmittag hier in Grimma stellte, wie von Kindern und Eltern zu hören war, einen gelungenen Beitrag zur Aktionswoche Auf die Plätze, fertig Buch dar. Auch die Kinder, welche nicht speziell der Aktion gefolgt waren, sondern auf dem Spielplatz tobten, konnten beim Lesen zuhören. Jeder war willkommen und so entstand eine kreative Leseinsel auf dem Spielplatz am Schwanenteich in ganz Deutschland und darüber hinaus.
2: In Großbadau, einem Ortsteil von Grimma, gab es jetzt gleich doppelten Grund zum Feiern. Das Dorfgemeinschaftshaus Die Weintraube blickt auf 20 Jahre seit seiner Wiedereröffnung zurück. Und der Heimatverein besteht bereits seit 10 Jahren. Gemeinsam wurde auf das Erreichte zurückgeblickt mit Erinnerungen, Musik und einem bunten Festprogramm.
4: Großbadau glänzt nicht nur damit, dass die Gemeinde älter ist als die Stadt Grimma, sondern auch damit, dass das gemeinschaftliche Wirken gut funktioniert. Und das nicht erst seit ein paar Jahren, sondern schon seit Jahrzehnten. Anders ist es nicht zu erklären, wie in der ländlichen Region so viel bewegt wurde. Die Weintraube, das Dorfgemeinschaftshaus gegenüber dem Zollhaus, war am 20. Juni der Ort des Feierns. Nach und nach kamen die Gäste aus Großbadau und zum Teil aus umliegenden Gemeinden. Der Saal füllte sich mit Besuchern. Unter diesen war auch Grimmas Oberbürgermeister Tino Kiesig. Schnell war da und dort ein Gesprächsfaden gefunden und auf der Bühne gingen die Vorbereitungen für die Feier zu Ende. Und dann war es soweit. Anita Wittig eröffnete das einstündige, kurzweilige Programm. Steffen Knoll, stellvertretender Vorsitzender des Heimatvereins, begrüßte die Gäste und natürlich auch den Oberbürgermeister von Grimma. Der ließ nicht nur eine Flasche Sekt springen, sondern auch eine kleine Unterstützung zum Verein. Und wenn wir schon 20 Jahre Wiedereröffnung der Weintraube begehen, so ließ Andreas Wittig als erster Redner in kurzen Abschnitten die lange Geschichte der Weintraube bis zu ihrer Schließung in den 1990er Jahren Revue passieren. Nach viel Engagement und Eigenleistung sowie Unterstützung von der Stadt Grimma konnte die Weintraube im Jahr 2006 als Dorfgemeinschaftshaus im neuen Glanz erstrahlen. Steffen Knoll gab dann einen Abriss der Entwicklung des Heimatvereins Großbadau.
0: Der Verein machte weiter und mit ihm die Idee, Gemeinschaft zu fördern, Kultur zu beleben und Menschen zusammenzubringen. Genau das ist in den vergangenen 10 Jahren passiert.
4: Mit dem Lied Unsere Heimat wurde der Übergang zum kurzweiligen Programm auf der Bühne geschaffen.

0: Szenen, die das Dorfleben vor der Wende ironisch auf die Schippe nahmen, spielten sich vor dem Konsum ab, den damaligen Mittelpunkt des Dorflebens. Weiter im Programm ging es mit der Disco zu DDR-Zeiten und dem Alkoholkonsum der damaligen Zeit. Zum Abschluss zeigte ein Kind eine Tanzeinlage von heute, sehr zur Freude des Publikums. Mit einem Imbiss für die Zuschauer ging die Festveranstaltung zum Jubiläum des Heimatvereins in Großbadau in den gemütlichen Teil über. Bei den Sparkassen Kinder- und Jugendspielen standen in Hohenstedt gleich zwei Sportarten im Mittelpunkt. Während auf der Kegelbahn um Medaillen gekämpft wurde, rollte auf dem Fußballplatz der Ball. Wer sich die Titel sicherte und wie spannend die Wettkämpfe verliefen, das zeigt Ihnen jetzt mein Kollege Heiko Sachse.
1: Sonnabend 9 Uhr wurden auf der Hohenstedter Kegelbahn die Meister der Sparkassen Kinder- und Jugendspiele gesucht. Gesucht wurden in den Altersklassen U10, U14 und U18 männlich und weiblich aus Seligenstedt, Nerchau und Hohenstedt die Meister. Nach der Begrüßung durch Robert Böhme, welcher als Wettkampfleiter nochmals auf den Turniermodus hinwies, richtete auch Philipp Loll vom Kreissportbund Landkreis Leipzig einige Grußworte an die Kegler und wünschte allen gut Holz. Für die Jüngsten an diesem Tag galt es, 15 Volle und 15 Abräumer auf zwei Bahnen zu spielen. 60 Wurf mit Kinderprogramm hieß dieses System. Die Stimmung stieg bereits nach den ersten Würfen mächtig an, immer wieder wurden hohe Würfe mit den passenden Sprüchen bedacht.

Bei der weiblichen U10 sicherte sich nach einem spannenden Wettkampf mit 210 Holz Mara Bergmann den ersten Platz. Platz 2 ging an Annika Görner mit 199 Holz und mit 187 Holz belegte Theresa Fabianski den Bronzeplatz. Alle drei starteten für den Hohnstädter SV. Bei den Jungs wurden zuerst die Jüngsten, welche gerade erst das Kegeln erlernten, geehrt. Gold für Till Block vom Nerchauer SV und Silber ging an Adam Dase vom gastgebenden Verein. Bei den älteren männlichen Startern erkegelten sich Finn Liebers und Luca Kutscher vom SV Selingstedt die Plätze 3 und 2. Die goldene Medaille ging mit 194 Holz an den Gastgeber. Finn Jennecke hieß dieser. Für die älteren Jahrgänge wurde der Spielmodus in ein Sprintturnier geändert. Beim Sprintturnier mussten 10 Volle und 10 Abräumer auf 2 Bahnen gespielt werden, um sich dann durch 2 Siege für die nächste Runde zu qualifizieren. Bei einem etwaigen Satzgleichstand wurde die Entscheidung bei einem Sudden Victory gesucht. Für einen Spieler hieß dies 3 Kugeln auf die Vollen. Wer hier die höchste Punktzahl erreichte, kam eine Runde weiter. Auch hier konnte Robert Böhme 24 Kegler in 2 Altersklassen aus Selingstedt, Nerchau und Hohenstedt begrüßen. Da durch einen Spielerausfall das Spielsystem nicht aufgegangen wäre, wurde nach kurzer Überredungskunst die Hohenstädterin Theresa Fabianski noch einmal ins Rennen geschickt. Sie sollte sich im großen Feld der Älteren dann recht achtbar schlagen können. Und während auf der Kegelbahn der Kampf um den Fall aller Neune weiterlief, wurde auf dem grünen Hohenstädter Rasen der Meister der E-Jugend gesucht. 6 Mannschaften stellten sich der Herausforderung Sieg, welche vom Fußballverband Muldental veranstaltet wurde. Über 70 Tore sollten in diesem Turnier fallen. Bereits nach 9 der 15 zu absolvierenden Spiele hatten sich der Bornaer SV und die Kicker des Hohenstädter SV verlustpunktfrei an die Spitze setzen können und so wurde dann auch mit Spannung das Duell der beiden Führenden erwartet. Bei einer Gesamtspielzeit von 12 Minuten mit Seitenwechsel hatten beide Mannschaften so ihre Chancen, welche sie jedoch nicht nutzten. So trennten sich beide torlos unentschieden und mussten auf ihre Pokalsiegchance im letzten Spiel setzen. Während Hohenstedt mit 0:2 gegen die Kickers des SV Blau-Weiß-Bennewitz das Nachsehen hatten, sollte Borner das Spielfeld nach einem klaren 9:0 Erfolg über den Otterwischer SV verlassen können und somit standen die Bornaer Kicker als Turniersieger fest. Auf den zweiten Platz folgten die Kicker des SV Blau-Weiß-Bennewitz, welche sich durch den Erfolg gegen den Hohenstädter SV an ihnen noch vorbeischoben und sie somit auf Platz 3 verwiesen. Es folgten auf den Plätzen der Otterwischer SV, die Spielgemeinschaft Röcknitz-Hoburg und der SV Tresenwald-Machern. Die Pokale überreichte der Präsident des Kreissportbund Landkreis Leipzig, Andreas Woder. Und während zum Abschluss noch die obligatorischen Mannschaftsfotos geschossen wurden, neigte sich auf der Kegelbahn der Wettkampf der Großen langsam dem Ende. Bis ins Halbfinale hatte es Theresa Fabianski schon geschafft, doch nun stand ihr mit Henriette Rau, eine Vereinskollegin, gegenüber. Beide sicherten sich den Sieg einer Bahn und so musste ein weiteres Mal an diesem Tag der Sieger im Sudden Victory gesucht werden. Theresa hatte die glücklichere Kugel und zog mit 22:15 Holz ins Finale ein. Ihre Finalgegnerin suchte man zwischen der Hohenstädterin Linda Dietrich und der Selingstädterin Lena Rims. Hier setzte sich Linda mit 2 Bahnsiegen gegen Lena durch. Im Finale der weiblichen U14 standen sich nun 2 Hohenstädterinnen mit Theresa und Linda gegenüber. Mit 2 Bahnsiegen hatte dann Linda die Nase vorn. Da beim Sprintturnier nur die Finals gespielt wurden, gab es somit 2 Drittplatzierte. Bei der weiblichen U14 belegte den ersten Platz Linda Dietrich, ihr folgte auf Platz 2 Theresa Fabianski und Henriette Rau belegte zusammen mit der Selingstädterin Lena Rims den Bronzeplatz.

0: Jungs der gleichen Altersklasse belegte Moritz Stelzer vom Selingstädter SV vor Friedrich Scholz, Nerchauer SV, Platz 1. Den dritten Platz teilten sich Martin Jäger Selingstädt und Vincent Schiemann Nerchau. Während bei der A-Jugend der Hohenstädter Tim Räse und Selingstädts Erik Schmidt ihre Halbfinals verloren und gemeinsam den dritten Platz belegten, standen mit Felix Huber und Arne Benewitz zwei Hohenstädter im Finale. Hier musste Felix seinem Mannschaftskameraden Arne den Vortritt lassen. Aus den Händen von Robert Böhme und Antje Dinger erhielten alle Starter neben den Glückwünschen auch Urkunden und Medaillen. Es war ein kräftezehrender Tag für alle Starter, welcher am Ende viele fröhliche Gesichter sah.
1: Wir haben das Sendungsende gemeinsam erreicht. Ich wünsche Ihnen jetzt noch ein schönes und vor allem erholsames Wochenende. Machen Sie es gut.

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1: Hallo und herzlich willkommen zur Drehscheibe Lausitz am heutigen Mittwoch, dem 8. Juli. Bundesweit gibt es über 100 Naturparks. Allein 5 davon befinden sich im Sendegebiet der Lausitzwelle. Der Naturpark Niederlausitzer Heidelandschaft, welcher fast vollständig im Landkreis Elbe-Elster liegt, kürt einmal im Jahr eine Naturparkgemeinde, die im Jahr darauf das traditionelle Naturparkfest ausrichten darf. Wer in diesem Jahr das Rennen gemacht hat, erfahren Sie jetzt, denn am vergangenen Wochenende war es wieder einmal soweit.
2: Wenn der Naturpark Niederlausitzer Heidelandschaft zum Naturpark festlädt, ist immer etwas los. Im vergangenen Jahr wurde die Gemeinde Zeischa, Ortsteil von Bad Liebenwerda und bekannt für sein traditionsreiches Waldbad, zur Naturparkgemeinde gewählt. Damit war der Ort der Ausrichter des diesjährigen Naturparkfestes und hatte sich entsprechend rausgeputzt. Ein vielfältiges Rahmenprogramm und allerlei Aktionen lockten unzählige Gäste an. So konnte man unter anderem mit dem Elsterwurmler durchs Dorf fahren oder die Neuauflage des Brotmarktes unter Federführung des Landkreises Elbe-Elster besuchen. Ein echter Hingucker war in diesem Jahr wieder die Fotoausstellung des Naturparks mit Schnappschüssen von Hobbyfotografen, welche allesamt im Naturpark entstanden. Die wichtigste Frage blieb aber dennoch, wer wird in diesem Jahr den Titel Naturparkgemeinde mit nach Hause nehmen können? Der Kuratoriumsvorsitzende Amtsdirektor Göran Schrey machte es spannend. Insgesamt bewarben sich die 4 Orte Berentzheim, Gordenstaupitz, Friedersdorf und Sorno in diesem Jahr, aber nur einer konnte es schließlich werden. Letztlich lüftete Sparkassenchef Frank Prescher das gut gehütete Endergebnis.

0: Ja, auch von mir herzlichen Glückwunsch an Lehrenschein, Uwe. Alles Gute.
1: Nein, wir unterstützen Sie gern, auch im nächsten Jahr dann als Naturparkgemeinde mit einer Summe von 2.500 Euro für die Ausrichtung der Veranstaltung. Die steht hier auch im Scheck drauf. Und 500 Euro kommen dann auch nochmal dazu für den Fotowettbewerb und für den Kalender, der dann sicherlich auch wieder rausgegeben wird. Wir wünschen Ihnen ganz viel Erfolg, viel Spaß und sehen uns dann nächstes Jahr in Gernsheim. Jetzt haben Sie gar keine Antwort für den Becher.
2: Der Termin für das Naturparkfest 2027 in der Siegergemeinde Währenzheim steht bereits fest. Es wird im kommenden Jahr am 18. Juni stattfinden.
3: Das Reiterhaus in Neusalza-Spremberg bekommt ein neues Dach. Das Haus liegt direkt an der B96 und ist eines der ältesten Umgebindehäuser der Oberlausitz. Erbaut wurde das Haupt

0: Gebäude 1670. Abgesehen von einem Umbau im Jahr 1703 ist es im Originalzustand erhalten geblieben. Schon 1938 wurde es als Kunst- und Kulturdenkmal in die Landesdenkmalliste aufgenommen. Ursprünglich war das Dach wohl Stroh, später schilfgedeckt. Nun wurden feuchtigkeitsbedingte Schäden festgestellt. Die Expertise eines Reetdachdeckers aus Mecklenburg-Vorpommern besagte, dass die klimatischen Bedingungen in der Oberlausitz nicht für ein Schilfdach geeignet sind. Es fehlt einfach an nötigem Wind, der das Dach nach einem Regenguss wieder schnell trocknen kann. Aus diesem Grund entschied sich die Stadt Neusalza-Spremberg schließlich für eine Eindeckung mit Holzschindeln. Diese Art der Bedachung ist für Oberlausitzer Häuser historisch belegt, sodass das neue Dach zum gesamten Erscheinungsbild passt.
1: In Groß-Rursdorf kommt es derzeit zu erheblichen Verkehrsbehinderungen. Die Bandweberstraße wird in Höhe der Einmündung zur Bergmannstraße für den gesamten Straßenverkehr gesperrt. Grund für diese Verkehrsflussstörung ist die Errichtung eines neuen Fußgängerüberwegs. Die ampelgeregelte Anlage soll in Zukunft mehr Sicherheit für die Schüler der nahegelegenen Schule bieten. Ab dem 17. Juli soll die Vollsperrung aufgehoben werden. Autofahrer sollen den Baustellenbereich dann wieder halbseitig passieren können. Die Baustellenarbeiten sollen bis zum 31. Juli abgeschlossen sein.
0: Wenn sich Mitte August Kunst, Musik und Begegnung zu einem besonderen Kulturerlebnis verbinden, ist es wieder soweit. Der Kunstbus startet am 15. und 16. August in eine neue Saison und lädt dazu ein, die Westlausitz auf kreative und ungewöhnliche Weise zu entdecken. Das bundesweit einzigartige Hop-on-Hop-off-Projekt verbindet ausgewählte Kunst- und Kulturorte der Region und macht kulturelle Vielfalt unmittelbar erlebbar. Besucher können flexibel ein- und aussteigen und sich ihr eigenes Kulturprogramm entlang der Route zusammenstellen. Die Strecke führt in diesem Jahr unter anderem nach Prietitz, Pulsnitz, Wachau und Seifersdorf. Dort öffnen zahlreiche Orte ihre Türen, darunter das Herrenhaus Prietitz, der Mammutgarten, die Ostsächsische Kunsthalle, die Blaudruckwerkstatt, der Blaue Salon, der Verein Orla sowie das Schloss Seifersdorf. Neben Ausstellungen und künstlerischen Arbeiten erwartet die Gäste Musik, Handwerk, Mitmachangebote und persönliche Begegnungen mit Kunstschaffenden. Bereits während der Fahrten sorgen Musiker für eine besondere Atmosphäre im Bus. Weitere Informationen und die diesjährigen Fahrpläne gibt es unter www.kunstbus-ol.de. Beim Kreissporttag des Kreissportbundes Bautzen in der Offroad-Arena am Matschenberg in Kuhnewalde wurde deutlich, der organisierte Sport im Landkreis wächst weiter. Mehr als 52.000 Menschen sind inzwischen Mitglied in einem der 369 Sportvereine. Entgegen dem demografischen Trend. Im Mittelpunkt stand auch das Ehrenamt. Stellvertretend für viele Engagierte wurde Clemens Kraus vom ersten Wassersportverein Lausitzer Seenland geehrt. Seit vielen Jahren setzt er sich für Inklusion im Sport ein und engagiert sich dafür, Menschen mit Behinderung den Zugang zum Vereinsleben zu ermöglichen. Landrat Udo Witschers würdigte in seinem Grußwort die wichtige gesellschaftliche Rolle der Sportvereine. Zudem beschlossen die Delegierten, die Gründung einer Sport- und Service-GmbH vorzubereiten. Sie soll die Vereine künftig unter anderem bei Projekten und der Einwerbung von Fördermitteln unterstützen.
2: Soweit diese Informationen. Nun kommen wir zu unseren Kurznachrichten aus der Lausitz. Und hier starten wir heute mit einer neuen politischen Entwicklung zur Elektrifizierung der Bahnstrecke Dresden-Görlitz. Worum es genau geht und weitere Meldungen jetzt im Überblick.
3: Sachsens Infrastrukturministerin Regina Kraushaar übernimmt die Schirmherrschaft für den Parlamentskreis zur Elektrifizierung der Bahnstrecke Dresden-Görlitz. Das Gremium will erreichen, dass das Projekt neu bewertet und im Bundesverkehrswegeplan höher eingestuft wird. Die Elektrifizierung soll die Oberlausitz besser an Dresden anbinden und die Verbindung nach Polen stärken. Bisher gilt das Vorhaben im Bundesverkehrswegeplan nur als potenzieller Bedarf. Aus Sicht der Lausitzer Region ist diese bisherige Bewertung von 2018 überholt. Das Autohaus Winter mit Hauptsitz in Britnick ist gerettet. Dies haben die an der Sanierung Beteiligten jetzt in einer gemeinsamen Erklärung mitgeteilt, nachdem die Gläubiger dem von der Kanzlei Kulitschau und Ettelt erarbeiteten Insolvenzplan zugestimmt haben, gäbe es für das Autohaus nun eine langfristige Perspektive. Dabei bleiben nicht nur

0: Fast alle Arbeitsplätze erhalten, auch die Geschäftspartner halten dem regionalen Betrieb weiter die Treue, heißt es in der Erklärung. Auch die Tradition als Familienunternehmen bleibe erhalten, wobei Elisa Winter, die Tochter des bisherigen Geschäftsführers Heiko Winter, künftig das Unternehmen führen wird. Heiko Winter selbst bleibt dem Betrieb als zweiter Geschäftsführer erhalten. Die Stadt Herzberg-Elster hat rückwirkend zum 1. Januar die Gebühren für den Winterdienst angehoben. Die insgesamt gestiegenen Kosten machten den Schritt unumgehbar, so Bauamtsleiterin Niki Pisch. Laut Satzung müssen 75% der Gesamtkosten auf die Grundstückseigentümer umgelegt werden. Das ergibt 91 Cent je Flächenmeter als neue Berechnungsgrundlage. Der Gebührenmaßstab gilt für dieses und das vergangene Jahr. Die AfD-Fraktion im Malschwitzer Gemeinderat will, dass das von der Gemeinde Malschwitz eingerichtete Förderprojekt für den Sachsenfonds von der Liste des Landkreises Bautzen gestrichen wird. Der Kreistag hatte auf seiner jüngsten Sitzung die Aufstellung der von den Städten und Gemeinden benannten Projekte beschlossen. Die Malschwitzer AfD-Fraktion hat gegen diesen Beschluss Widerspruch eingelegt. Allerdings ist dies rechtlich gar nicht möglich, wie das Landratsamt auf Anfrage erklärt. Der Sachverhalt werde dennoch geprüft. Die AfD Die Gemeinderäte bemängeln, dass es kein Gemeinderatsbeschluss zum Malschwitzer Förderprojekt gibt. Die Verwaltung hatte den Neubau der Grundschule eingereicht. Die AfD favorisiert dagegen Investitionen in die Feuerwehr. Der Familienpark Großkoschen hat den ersten öffentlich zugänglichen automatisierten externen Defibrillator, kurz AED, im Landkreis Oberspreewald-Lausitz im Rahmen des Projekts Herzsicher erhalten. Damit sollen die Überlebenschancen bei einem plötzlichen Herz-Kreislauf-Stillstand verbessert werden. Langfristig zielt das Projekt auf ein flächendeckendes Netz öffentlich zugänglicher Defibrillatoren im Landkreis ab. Finanziert wird das auf insgesamt 8 Jahre angelegte Vorhaben gemeinsam vom Landkreis und der Björn-Steiger-Stiftung. Der Vorverkauf für das diesjährige Festspiel der Neuen Bühne Senftenberg hat begonnen. Unter dem Titel Jubiläum feiert das Theater ab dem 21. Oktober seinen 80. Geburtstag mit einem besonderen Festprogramm. Schauplatz ist diesmal die große Hauptbühne. An 8 Abenden treffen dort gleich 2 Uraufführungen aufeinander, ergänzt durch eine interaktive Ausstellung im gesamten Theatergebäude. Außerdem ist inzwischen der Spielplan für September und Oktober veröffentlicht. Auf dem Programm stehen unter anderem die Spielzeiteröffnung mit Krabat nach Ottfried Preußler sowie Wiederaufnahmen beliebter Inszenierungen. Bei einem unangekündigten Einsatz zur Bekämpfung einer Feuerwanzenplage hat der örtliche Kammerjäger am Dienstag in Hoyerswerda eine barfüßige Mieterin vorsätzlich mit einem, nach eigenen Aussagen, Kontaktgift besprüht. Nach einer verbalen Auseinandersetzung über Sicherheitsvorkehrungen und der Kontamination von privaten Gegenständen besprühte der ältere der beiden Handwerker nach vorheriger Androhung die Frau gezielt an den Füßen. Die verärgerte Bewohnerin informierte umgehend den Vermieter. Die Schädlingsbekämpfer verließen der weil den Einsatzort ohne die Feuerwanzenplage vollständig zu beseitigen.
1: Auf der S95 zwischen Wittichenau und in Abzeck-Dubring ereignete sich heute gegen 12.15 Uhr ein schwerer Verkehrsunfall. Nach ersten Angaben vor Ort soll demnach der Fahrer eines BMW aus bisher ungeklärter Ursache von der Fahrbahn abgekommen sein. Mit seinem PKW überfuhr er zunächst die Gegenfahrbahn, einen Grünstreifen, den angrenzenden Radweg und stürzte schließlich mit seinem Gefährt über einen Abhang in ein Waldstück. Dabei überschlug er sich. Von herbeigeeilten Rettungskräften wurde der eingeklemmte Fahrer mit schwerer Technik aus dem Fahrzeugwrack befreit und noch vor Ort notärztlich versorgt. Ein Schäferhund, der sich im Fahrzeugheck befand, biss bei seiner Rettung einen der Feuerwehrkameraden, wonach dieser sich ebenfalls in ärztliche Behandlung geben musste. Die Staatsstraße war nach dem Unfall für längere Zeit komplett gesperrt. Die Ermittlungen zum Unfallhergang laufen.
2: Langfinger haben in den vergangenen Tagen in einem Waldgebiet bei Laubusch einen Harvester geplündert. Die Täter brachen in das Fahrerhaus ein und entwendeten unter anderem hochwertige Einbauten, die Außenbeleuchtung, mehrere Batterien sowie das Sägeblatt. Der Diebstahlschaden beträgt rund 57.000 Euro. Hinzu kommen etwa 6.000 Euro Sachschaden. Eine Seniorin aus Dörhennersdorf ist Telefonbetrügern zum Opfer gefallen. Die Täter gaben sich als Bankmitarbeiter aus und brachten die Frau dazu, sensible Zugangsdaten preiszugeben. Anschließend hoben sie rund 29.000 Euro von ihrem Konto ab. Die Kriminalpolizei ermittelt wegen Betrugs. Auf dem Gelände eines Supermarktes in der Ortrander Straße in Gröden ist ein Kia am Montagmittag gegen eine Hauswand gefahren. Der Fahrer verwechselte vermutlich Gas- und Bremspedal. Er wurde zur Untersuchung in ein Krankenhaus gebracht. Der entstandene Schaden wird auf rund 45.000 Euro geschätzt.

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1: Bautzen gehört zu den Städten, die man schon von weitem her erkennt. Mit seinen vielen Türmen, der historischen Altstadt und dem besonderen Blick auf die Spree. Bekannt ist die Stadt natürlich für ihren Senf, aber auch für ihre sorbische Kultur, ihre Geschichte und ihre beeindruckenden Bauwerke. Wer durch Bautzen läuft, merkt schnell, hier steckt hinter fast jeder Ecke eine Geschichte. Genau daran knüpft auch der neue Bautzener Sagenpfad an. Er verbindet bekannte Orte in der Altstadt mit alten Erzählungen, Sagengestalten und moderner Technik. Wir nehmen Sie jetzt mit auf diesen neuen Weg durch das sagenhafte Bautzen.
2: Seit wenigen Tagen kann man sie überall in der Bautzener Innenstadt sehen. Kleine, aus Bronze gegossene Figuren, die auf den ersten Blick an die Breslauer Zwerge erinnern mögen. Doch es handelt sich um eine große Vielfalt von Gestalten. Einen knienden, ausschauhaltenden Riesen. Eine Großmutter mit ihrem Enkel, der eine spitz zulaufende Mütze trägt. Ein schon etwas in die Jahre gekommener Reiter, der sein Pferd tätschelt. Ein Frosch, der vorwitzig aus einem Rohr lugt. Spätestens hier wissen die Bautzner, um was es geht. Den reichhaltigen Sagenschatz ihrer Stadt. Um diesen auch für Besucher erlebbar zu machen, wurde der Bautzner Sagenpfad konzipiert. Jetzt erfolgte im Beisein der sächsischen Kultur- und Tourismusministerin Barbara Klepsch seine Einweihung. Die Leiterin der Bautzner Wirtschaftsförderung Doreen Charlotte Hanschke erklärte die Idee.
3: Wir haben im Jahr 2025 mit den Händlern zusammengesessen und überlegt, wie können wir die Stadt weihnachtlich und adventlich gestalten. Die Ursprungsidee war, märchenhaft die Schaufenster zu gestalten. Dann wurde schnell die Idee geboren, ja, es sind nicht die Märchen, das ist zu beliebig, das macht jeder. Wir nehmen doch lieber die regionalen Sagen, insbesondere den sorbischen Sagenschatz, und bauen dort noch ein bisschen was drumherum.
2: Dieses Drumherum kann sich sehen lassen, denn der Sagenpfad führt den Besucher ganz automatisch fast durch die gesamte Bautzener Altstadt, lässt ihn die überlieferten Begebenheiten im Kontext mit ihren Entstehungsorten erleben, visuell und akustisch. Dazu der Bautzener Oberbürgermeister Carsten Vogt.
4: Wir werden 10 Figuren heute sehen können, die auf einer Strecke von 2,5 Kilometern in der Innenstadt angeordnet sind. Je nachdem, wie schnell sie laufen oder wie groß ihre Schritte sind, es sind mindestens 3000 Schritte, die sie brauchen, um sich den Sagenpfad anzusehen. Sie werden 203 oder 204 Stufen zu bewältigen haben. Das Hörerlebnis hat 30 Minuten in Summe und sie brauchen etwa 90 Minuten, um sich alles anzusehen.
2: Der Sagenpfad lässt den Besucher Bautzen also auch als eine Stadt des Auf und Ab der Höhenunterschiede wahrnehmen. Die Finanzierung des Projekts erfolgte durch eine Kombination verschiedener Fördermittel und städtischer Eigenanteile. An der Umsetzung waren neben der Stabsstelle Wirtschaftsförderung der Stadt Bautzen das Studio für unendliche Möglichkeiten sowie die Kunstguss- und Bildhauerei Gebrüder Ihle aus Dresden beteiligt. Und natürlich hat auch Doreen Charlotte Hanschke eine ganz persönliche Lieblingsfigur.
3: Eine persönliche Lieblingsfigur ist vielleicht der Ritter Dutschmann, den wir auf dem Kornmarkt zu stehen haben. Das Pferd, was dort dahinter liegt, das Pferdmotiv ist von einem Pferd, was mal bei uns zu Hause gestanden hat. Das ist ein Pferd, das ist mal Olympia gegangen, ist aber dann aus Altersgründen bei uns in den Ruhestand gekommen, hat dann dort noch viele Jahre für Spaß und Freude gesorgt. Und wir brauchten ja irgendein

0: Motiv. Und da dachte ich, den Jojo, das Pferd, das stellen wir dorthin.
1: Jojo oder mit offiziellen Namen Air Jordan errang mit seinem Reiter Frank Ostholt mehrere Grand Prix-Siege und gehörte 2004 zum deutschen Olympiateam in Athen.
2: Sollten Sie jetzt erst eingeschaltet haben, dann finden Sie diesen und natürlich auch noch viele weitere Beiträge und Nachrichten aus der Lausitz auf unserer Homepage lausitzwelle.de. Jetzt machen wir eine kleine Zeitreise in die Vergangenheit unserer Heimat. Dafür werfen wir einen Blick zurück ins Jahr 1996 zum Dreiweiberner See.
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4: Bei strömendem Regen, also sozusagen mit Unterstützung von oben, startete am 8. Juli 1996 die Flutung des Dreiweiberner Sees. Von 1984 bis 1989 waren in dem relativ kleinen Tagebau zwischen Loser und Weißkolm auf einer Fläche von knapp 3 Quadratkilometern ca. 14 Millionen Tonnen Braunkohle gefördert worden. Gespeist von der kleinen Spree erreichte der Dreiweiberner See bereits 6 Jahre nach Flutungsbeginn seinen endgültigen Wasserstand. Als erstes Gewässer des neu entstandenen Lausitzer Seenlandes konnte er 2009 aus der sogenannten Bergbauaufsicht entlassen werden und in das Eigentum der Gemeinde Loser übergehen. Mittlerweile ist der See ein beliebtes touristisches Ziel. So erfolgte 2012 die Einweihung des großzügig angelegten Strandes am Nordufer und seit 2015 lockt eine gläserne Pyramide Gäste mit kulinarischen Angeboten. Der Name des Dreiweiberner Sees beruht übrigens auf einer Legende. Demnach sollen vor rund 600 Jahren 3 Bäuerinnen die Tochter des damaligen Gutsherrn vor einem Raubritter gerettet haben. Als Dank erhielten sie jeweils ein Stück Land. Das Fleckchen wurde Dreiweibern genannt und war später Namensgeber für die Siedlung. Mit den hölzernen Figuren einer Sitzgruppe wurde den 3 Heldinnen von damals ein Denkmal im Ort gesetzt.
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2: Nun kommen wir zu den Wetteraussichten und den heutigen Veranstaltungstipps. Was die kommenden Tage für uns bereithalten, das sehen Sie jetzt.
5: Gestern erreichten uns noch sanfte Schauer und heute wurde es trocken in der Lausitz. Uns begrüßten Sonne und Wolken gleichermaßen. Maximal wurde es 22 Grad Celsius in Senftenberg und Bad Liebenwerda und 21 Grad in Kamenz und Görlitz warm. Der deutlich spürbare und teils böige Wind ließ es aber dann doch kühler wirken. In der Nacht soll der Himmel dann komplett sternklar sein und die Temperaturen sinken auf bis zu 12 Grad. Deutlich dichter ziehen die Wolken sich dann morgen zusammen, es bleibt aber trotzdem trocken in unserer Lausitz. Lassen Sie sich auch am Donnerstag nicht von den warm wirkenden Höchstwerten von 24 Grad in Südbrandenburg und 23 Grad in Ostsachsen beirren, auch morgen soll es nämlich windig sein. Erst in der Nacht verschwinden die Wolken und die Temperaturen kühlen sich hinunter auf Lausitzweite 12 Grad Celsius. Auch am Freitag soll es dicht bewölkt werden, eine geringe Schauerwahrscheinlichkeit besteht jedoch nur zum kleinen Maße. Wir bekommen voraussichtlich wärmere Temperaturen bei Höchstwerten von 26 Grad Celsius. Der Samstag scheint dann chaotischer zu werden bei abwechselnd sonnigem und regnerischem Wetter und Werten zwischen 14 und 28 Grad.

testen Sie Ihr Wissen und das Ihrer engsten Freunde. In der Kulturfabrik Hoyerswerda findet diesen Freitag um 20 Uhr das Kneipenquiz Fakten vom Fass vom Korrektiv Faktenforum statt. Die Herausforderung besteht darin zu erkennen, welche Informationen valide und welche Informationen Falschmeldungen sind. Wenn Sie mitmachen wollen, melden Sie sich jetzt noch an unter post@kufer-hoyerswerda.de. Der Eintritt ist frei und ein Team kann aus bis zu 10 Mitgliedern bestehen. Energie und Halle-Fans, aufgepasst! Ihre Lieblingsvereine treten diesen Samstag um 13 Uhr auf dem Einheitssportplatz der Spielvereinigung Finsterwalde gegeneinander an. In diesem freundschaftlichen Testspiel kommen zwei große Vereine zu Ihnen in die Heimat. 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Dieses Wochenende ist in Großradisch bei Hohendubrau das Kirschenfest. Freuen Sie sich bereits auf einen Samstag voller

0: Party und Musik und auf einen Sonntag bestehend aus einem Fußballturnier, Kinderprogramm, Blasmusik und vielem mehr. An beiden Tagen ist selbstverständlich für das leibliche Wohl gesorgt. Es geht samstags um 18 Uhr auf dem Festplatz Großradisch los und endet dort auch sonntags um 18 Uhr. Kommen Sie vorbei, der Eintritt ist frei.
1: Die Drehscheibe Lausitz ist fast zu Ende. Wie immer am Mittwoch ist es jetzt noch Zeit für unsere Umfrage der Woche. Heute geht es dabei um die Themen Urlaub und Ferien. In Sachsen sind nämlich am Montag die diesjährigen Sommerferien gestartet. In Brandenburg geht es morgen los. Wir haben uns daher mal am Berzdorfer See umgehört. Sind Sie schon in Urlaubs- oder Ferienstimmung? Und wo verschlägt es Sie hin? Machen Sie Urlaub in der Region oder eher am Meer oder in den Bergen? Die Antworten jetzt direkt im Anschluss. Nach der Umfrage gibt es dann wie immer noch die Regionalzeit aus der Westlausitz mit meinem Kollegen Ingo Schleiernick. Ich verabschiede mich jetzt von Ihnen. Morgen begrüße ich hier an dieser Stelle wieder meine Kollegin Franziska Klemann. Tschüss.
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3: Urlaub, Ferien. Sind Sie jetzt schon im Urlaub? Sind Sie in den Ferien am Görlitzer Südsee?
4: Nicht direkt, wir machen heute eine Fahrradtour um den See. Wir haben einen Fahrradhänger und dann mit dem Auto hierher und dann machen wir die Runden. Na, Senftenberger Seen, dort Kajaswalder See oder Bärwalder See, wenn wir mit Rädern unterwegs sind.
5: Also wir machen auch Nordsee, also Norwegen-Tour und solche Sachen auch gerne, aber eben auch ins Warme, Karibik, Asien, also große Reisen eigentlich. Und dann kommen eben diese Kleinen hier ringsherum.
3: Und wenn Sie Urlaub machen, wo ist dann Ihr Ziel?
6: Urlaub machen wir eigentlich nur im Herbst oder im Winter, dann meistens an die Ostsee oder in die Berge.
3: Ist das jetzt schon Urlaub, was Sie hier machen, oder ist das mal
7: ja,
3: so?
7: Was ist es? Urlaub. Ja, Urlaub.
3: Jetzt sind Sie mit Fahrrädern unterwegs, wie ich sage, hier am Görlitzer Südsee. Was fasziniert Sie an dieser Art Urlaub machen?
7: Viel Natur, ein bisschen Luft, Freiheit, wenig Leute, ja.
3: Und wie lange sind Sie unterwegs hier? Wie lange ist Ihr Urlaub?
7: Na, wir fahren morgen wieder. Wir sind jetzt eine knappe Woche da. Also eine gute Woche. Wir waren vorher woanders, im Norden des Landes. Und jetzt noch eine Woche hier, so zum Ausspannen. Ganz schön.
8: Er lieber in die Berge und ich lieber das Flache.
3: Ach so.
8: Genau. Und man findet sich irgendwo in der Mitte und macht was gemeinsam.
9: Ab und zu radeln wir bis Zittau oder nach Hause. Und manchmal fahren wir auch mit dem Auto ein Stück und dann hier um Berzdorfer See. Oder nach Görlitz, je nachdem. Aber wir haben auch ein paar schöne Seen. Wir haben die Lausitzer Seen, die ja jetzt miteinander verbunden worden sind. Wir haben aber auch den Olbersdorfer See, der ist nicht zu vergessen, bei Zittau. Kennen Sie den?
3: Klar.
9: Dort findet ja auch immer der Triathlon statt, der Cross-Triathlon. Also sind schon schöne Seen. Und man kann, wie gesagt, nicht nur Urlaub machen, man kann auch Freizeit hier machen, wenn man aus der Ecke kommt.
10: Ich fahre lieber ans Meer und gehe lieber durch an den Strand und in die Wellen. Ja. Und ansonsten nehmen wir, seitdem wir Ehe haben, fahren wir auch in die Alpen, können wir auch mal auf die Alpen fahren. Ist schon auch schön. Aber hier ist auch schön, schönes, klares Wasser.
11: Tja, Ostsee oder Alpen? Also total entgegengesetzt, entweder oben oder unten.
3: Und den Berzdorfer See, also den Görlitzer Südsee, wie ich immer sage, vor der Nase zu haben und zu arbeiten, was ist das für ein Gefühl?
12: Ein Top-Gefühl natürlich, ne? Ich meine, man hat einen super Blick und die Leute sind meistens gut drauf im Sommer, daher... Ich denke, hat man hier eine gute Location sich rausgesucht.
13: Also wenn ich wirklich Urlaub mache, ist es nur eine Woche in meinen 4 Wochen, die ich im Jahr Urlaub mache. Und den Rest ist eigentlich bei der Action Crew mithelfen. Also Break the Rules oder Holy oder jetzt hier am Berzdorfer See mit aufbauen. Und so an sich bin ich eigentlich so mehr am Arbeiten als wirklich am Entspannen.
3: Und wenn Sie Urlaub machen, wo würden Sie eher hin? Nach Nepal auf die Berge sich retten lassen oder dann doch lieber ans Meer?
13: Lieber ans Meer, so Kroatien und dort. Also Strand ist dann doch schon eher so meins.
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1: Hallo und herzlich willkommen zu Ihrer Lausitzwelle Regionalzeit zur Wochenmitte mit Wissenswertem aus der Westlausitz. In Diemitz-Tumitz zwischen Bischofswerda und Bautzen, da befindet sich eins von nur wenigen Zentren für die Ausbildung zum Steinmetz und Bildhauer. Schon Ende des 19. Jahrhunderts wurde hier eine Sonntagsschule gegründet, in der Steinmetze ihr Wissen erweitern konnten. Und nun, in der vergangenen Woche, wurde die Geschichte der Schule fortgeschrieben und der Grundstein für die Erweiterung gelegt.
2: In Diemitz-Tumitz ist am vergangenen Donnerstag der Grundstein für die Erweiterung der Sächsischen Steinmetzschule gelegt worden. Diese gehört zum beruflichen Schulzentrum Kamenz und befindet sich in Trägerschaft des Landkreises Bautzen. Die Sächsische Steinmetzschule ist eine von nur wenigen Ausbildungsstätten dieser Art in Deutschland. Die Auszubildenden kommen aus ganz Ostdeutschland nach Diemitz-Tumitz, um hier das Steinmetz- und Bildhauerhandwerk zu erlernen. Landrat Udo Witschers gab in seiner Ansprache einen Überblick über das Bauvorhaben.
3: Geplant sind 2 neue Klassenräume mit den entsprechenden Vorbereitungsräumen. Im Erdgeschoss entsteht eine große stützenfreie Aula für viel Bewegungsfreiheit. Auch der Brennofenraum wird integriert und die barrierefreie Erschließung wird durch einen Aufzug verbessert. Dazu kommt ein eigenes CNC-Gebäude mit Kranbahn, CNC-Säge und integriertem Schrägkehrer. Das Schauerdach wird neu eingedeckt und für die Außenarbeitsplätze wird eine zentrale Abluftanlage errichtet. Auch das Gesamtgelände wird ringsherum neu gestaltet.
2: Mithilfe dieser Investition soll die Ausbildung der Steinmetze und Bildhauer mit den modernen Anforderungen dieser Berufsbilder Schritt halten.
3: Wir bewahren eine starke handwerkliche Tradition und wir geben ihr zugleich die Werkzeuge für die Zukunft, denn die Ausbildung im Steinmetz- und Bildhauerhandwerk ist längst nicht mehr nur Meißel, Hammer und Werkbank. Natürlich bleibt das handwerkliche Können die Grundlage, aber hinzu kommen digitale Verfahren, moderne Maschinen, CNC-Technik, neue Anforderungen in den Betrieben und neue Erwartungen an die Fachkräfte von morgen sind dafür das Fundament. Oder anders gesagt, hier gehören künftig Meißel und CNC unter ein Dach. Genau das macht diesen Standort dann auch so stark.
2: Die Kosten liegen nach der Entwurfsplanung bei rund 5,45 Millionen Euro. Baubeginn war im Mai 2026. Die Fertigstellung ist für Dezember 2027 geplant. Hinsichtlich von Zeit und Kosten liegt das Vorhaben bisher im Plan. Wie der Landrat versichert, die Erweiterung der Sächsischen Steinmetzschule ordnet sich ein in die Strategie des Landkreises Bautzen, überdurchschnittlich stark in Bildung zu investieren. Etwa 60% der dem Landkreis zustehenden Mittel aus dem Sondervermögen des Bundes sollen in diesen Bereich fließen. Das aktuelle Vorhaben in Diemitz-Tumitz wird aber noch aus einer anderen Quelle finanziert, wie der Landrat einordnet.
3: Als Schulträger investieren wir hier nicht allein in Gebäude und Technik. Wir investieren in junge Menschen, in Fachkräfte, in die Zukunft des Handwerks und in einen Bildungsstandort, der weit über die Grenzen unseres Landkreises hinaus Bedeutung besitzt. Dieses Projekt ist zugleich das größte Bildungsprojekt des Landkreises

0: Finanzen im Rahmen des Just Transition Fonds. Das ist ein europäisches Fördermittel, ein europäisches Fördermittelprogramm, dessen wir uns hier bedient haben.
1: Dass sich die Steinmetzschule in Demetz-Tumitz befindet, ist kein Zufall. Gilt doch der Ort am Fuße des Klosterbergs als Zentrum der Oberlausitzer Steinindustrie und bezeichnet sich selbst als Granitdorf. Wenn sich Mitte August Kunst, Musik und Begegnung zu einem besonderen Kulturerlebnis verbinden, ist es wieder soweit. Der Kunstbus startet am 15. und 16. August in eine neue Saison und lädt dazu ein, die Westlausitz auf kreative und ungewöhnliche Weise zu entdecken. Das bundesweit einzigartige Hop-on-Hop-off-Projekt verbindet ausgewählte Kunst- und Kulturorte der Region und macht kulturelle Vielfalt unmittelbar erlebbar. Besucher können flexibel ein- und aussteigen und sich ihr eigenes Kulturprogramm entlang der Route zusammenstellen. Die Strecke führt in diesem Jahr unter anderem nach Prietitz, Pulsnitz, Wachau und Seifersdorf. Dort öffnen zahlreiche Orte ihre Türen, darunter das Herrenhaus Prietitz, der Mammutgarten, die Ostsächsische Kunsthalle, die Blaudruckwerkstatt, der Blaue Salon, der Verein Orla sowie das Schloss Seifersdorf. Neben Ausstellungen und künstlerischen Arbeiten erwartet die Gäste Musik, Handwerk, Mitmachangebote und persönliche Begegnungen mit Kunstschaffenden. Bereits während der Fahrten sorgen Musiker für eine besondere Atmosphäre im Bus. Weitere Informationen und die diesjährigen Fahrpläne gibt es unter www.kunstbus-ol.de.
2: Das Autohaus Winter mit Hauptsitz in Britnick ist gerettet. Dies haben die an der Sanierung Beteiligten jetzt in einer gemeinsamen Erklärung mitgeteilt, nachdem die Gläubiger dem von der Kanzlei Kulitschau und Ettelt erarbeiteten Insolvenzplan zugestimmt haben, gäbe es für das Autohaus nun eine langfristige Perspektive. Dabei bleiben nicht nur fast alle Arbeitsplätze erhalten, auch die Geschäftspartner halten dem regionalen Betrieb weiter die Treue, heißt es in der Erklärung. Auch die Tradition als Familie Unternehmen bleibe erhalten, wobei Elisa Winter, die Tochter des bisherigen Geschäftsführers Heiko Winter, künftig das Unternehmen führen wird. Heiko Winter selbst bleibt dem Betrieb als zweiter Geschäftsführer erhalten.
3: Schülerinnen und Schüler des Humboldt-Gymnasiums haben gemeinsam mit der Stadt Radeberg eine Aufkleberaktion gestartet. Die auffälligen Motive sollen dafür sorgen, dass Mülleimer und Hundetoiletten in der Innenstadt besser wahrgenommen und häufiger genutzt werden. Entstanden ist das Projekt im Rahmen des Programms Lernen durch Engagement. Die ersten Behälter wurden jetzt beklebt, weitere sollen in den kommenden Wochen folgen. Ziel ist es, die Vermüllung im Stadtgebiet zu verringern, heißt es aus der Stadt.
2: Die Polizeidirektion Görlitz hat nun die Hintergründe für den Großeinsatz in Weißbach bei Neukirch aufgeklärt. Die Spezialkräfte des SEK hatten zwei Objekte durchsucht. Die Maßnahmen richteten sich gegen einen 51-jährigen Tatverdächtigen und erfolgten auf Grundlage richterlicher Beschlüsse. Die Beamten stellten dabei mehrere Waffen, Waffenteile, Cannabispflanzen und Blüten sowie Bestandteile zur Herstellung pyrotechnischer Gegenstände sicher. Der Mann wurde vernommen. Außerdem wurden mehrere Hunde auf den Grundstücken vom Veterinäramt übernommen. Die sichergestellten Gegenstände werden nun kriminaltechnisch untersucht. Die weiteren Ermittlungen hat der Kriminaldienst des Polizeireviers Kamenz übernommen. Das Helmholtz-Zentrum Dresden-Rossendorf und die Technische Universität Dresden, die Bioinformatikerin Agnes Todt-Petrozzi als gemeinsame Professorin und Forschungsgruppenleiterin berufen. Die Wissenschaftlerin verstärkt künftig das Center for Advanced Systems Understanding in Görlitz sowie das Biotechnologiezentrum der TU Dresden. Todt-Petrozzi erforscht sogenannte untergeordnete Proteine. Mithilfe von künstlicher Intelligenz und maschinellem Lernen will sie erforschen, welche Rolle Proteine bei Krankheiten wie Krebs oder Neurodegeneration spielen. Die Wissenschaftlerin war zuvor unter anderem an der Harvard Media School tätig.
4: 50 Hertz beharrt auf einer ortsnahen Trasse für die neue 380 Kilovolt-Leistung im Norden von Großröhrsdorf. Dies wurde jüngst auf dem von dem Stromnetzbetreiber veranstalteten Infomarkt deutlich. Laut den beteiligten Bürgerinitiativen hat 50 Hertz zwar die Trassenführung am Kronenberg geringfügig geändert, allerdings führe diese nach wie vor viel zu nah an der Wohnbebauung vorbei. An der Bauernsiedlung gäbe es gar keine Änderungen. 50 Hertz selbst erklärt, dass das Beteiligungsverfahren voraussichtlich im Herbst beginnen würde. Die alternativen Trassenverläufe

0: sein Objektiv geprüft und anhand gesetzlich vorgegebener Kriterien gegeneinander abgewogen worden. Die letztendliche Entscheidung treffe die Landesdirektion.
1: Trotz hochsommerlicher Temperaturen hat der traditionelle Lessing-Pokal in Kamenz zahlreiche Schützinnen und Schützen angelockt. Rund 115 Teilnehmer aus dem gesamten Landkreis Bautzen gingen an den Start und sorgten für spannende Wettkämpfe und eine gute Stimmung. Vereine aus Hoyerswerda, Bautzen, Königsbrück, Radeberg und weiteren Orten waren vertreten. Außerdem zog es zahlreiche unerfahrene Schützen zum Schießstand, um sich auszuprobieren und die Papierziele zu durchlöchern. Bei bis zu 39 Grad war der Wettkampf für Sportler und Helfer gleichermaßen eine Herausforderung. Der erste Platz ging in der Kategorie Bürger an Paul Kreins und in der Kategorie der Vereinsschützen Thomas Engelbrecht. Die Sieger des Lessing-Pokals werden traditionell zum Kamenzer Forstfest ausgezeichnet.
2: An der Friedenstraße in Schleife kam es am Mittwochnachmittag zu einem Brand in einer Garage. Nach einer offensichtlichen Verpuppung kam es zu einer starken Rauchentwicklung. Die Örtlichkeit wurde daher umgehend evakuiert. Durch die Explosionen war zunächst nur eine Löschung von außen möglich. Im späteren Verlauf gelang es, das Dach für weitere Maßnahmen zu öffnen. 3 Personen wurden verletzt und dem Rettungsdienst übergeben. Insgesamt waren 75 Einsatzkräfte vor Ort. Zur genauen Brandursache und zum betroffenen Brandgut äußerte sich die Feuerwehr vorerst nicht. Die Polizei hat die Ermittlungen aufgenommen.
3: Nanu, wo bin ich denn hier gelandet? Naja, wenn ich schon mal da bin. Hallo, ich bin das Funkhausmännchen. Kennt ihr schon unsere neuen verrückten Hörspielfolgen aus unserem Urlaubsland? So, ich muss weiter an meiner Erfindung arbeiten. Haltet mich nicht auf. Oh,
4: hoppala. 800 Jahre Geismannsdorf und das wurde gebührend gefeiert. Bereits in der vergangenen Woche haben wir Ihnen einen kleinen Einblick in das Festwochenende gegeben. Ein Highlight dabei war der große Festumzug, den wir Ihnen jetzt ausführlich zeigen. Viel Spaß dabei!

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0: Ja, und damit sind wir für heute schon am Ende unserer Sendung angekommen. Wenn Sie einen Beitrag noch einmal ansehen möchten, dann besuchen Sie einfach unsere Internetseite lausitzwelle.de. Dort finden Sie alle Nachrichten jederzeit auf Abruf. Morgen begrüße ich Sie dann gern zum fröhlichen Wecker im Radio ab 6 Uhr oder am Abend zu einer weiteren Ausgabe unserer Regionalzeit. Dann mit Themen aus dem Zittauer Gebirge und Niederschlesien. Bis dahin, machen Sie es gut.
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1: Die Neugestaltung des Planitzer Marktes ist endlich abgeschlossen und mitten in Europa, wie das Vogtland profitiert.
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1: Liebe Zuschauer, ich begrüße Sie ganz herzlich zur Mittwochsausgabe von Tag aktuell. Schön, dass Sie wieder eingeschaltet haben. Rund 2 Jahre dauerte die komplexe Baumaßnahme, die Neugestaltung des Planitzer Marktes in Zwickau. Am 13. Mai 2024 begannen die Arbeiten. Seitdem mussten die Anlieger hier viel Geduld mit den Einschränkungen aufbringen. Nun ist es aber endlich geschafft. Der Planitzer Markt ist neu gestaltet und das im Kosten- und Zeitrahmen. Am gestrigen Dienstag konnte dieses Bauprojekt nun vollständig der Öffentlichkeit übergeben werden. 2 Jahre Baustelle und nun gibt es einen neu gestalteten Mittelpunkt für Planitz. Am gestrigen Dienstag konnte der Planitzer Markt offiziell wieder der Öffentlichkeit übergeben werden. Noch war es hier ruhig, knapp eine Stunde vor der offiziellen Eröffnung. Das Ergebnis kann sich aber sehen lassen. Doch schauen wir noch einmal zurück. Im Mai 2024 begannen die Bauarbeiten. Bei diesem Projekt wartete eine Mammutaufgabe auf die Bauausführenden, die Stadt aber auch auf die Anlieger. Damals erklärte Thomas Pühn, der Leiter des Tiefbauamtes der Stadt Zwickau, was hier einmal entstehen soll. Es war nämlich keineswegs nur die Neugestaltung des Marktes, welche hier umgesetzt wurde, sondern es sollten noch andere Bauvorhaben realisiert werden. Allen voran wurden hier der Wiesenbach umverlegt und die Medienleitungen erneuert. Was Besucher heute sehen, ist nur die Oberfläche, aber unter dem Markt entstand praktisch eine komplett neue Infrastruktur.
3: Ja, wenn man jetzt den Platz so sieht, alles schön hübsch. Man denkt, okay, die Belege sind erneuert. Das war jetzt kein großes Werk. Wenn man aber den Bau etwas verfolgt hat, wir haben ja hier auf einer Länge von 200 Metern einen kompletten Bach neu verlegt, der Wiesenbach. Und das Rohr, was hier verlegt wurde, das ist in der Tiefe verlegt worden von ungefähr 3,50 Meter. Das war eine riesen Baugrube. Und zudem wurden ja sämtliche Medienleitungen erneuert. Ob das jetzt Trinkwasserleitung, Abwasserleitung, Gasleitung oder Telekommunikationsleitung sind. Es wurde hier komplett alles umgepflügt, wenn man so will, bevor dann die eigentlichen Straßenbelege aufgebracht wurden.
1: Ein Meilenstein war dann schon die erste Teileröffnung im Juni 2025. Hier konnte man termingerecht die Freigabe der äußeren Zwickauer Straße feiern. Damit hatten die Planitzer einen Umweg weniger. Im Anschluss konzentrierten sich die Arbeiten auf den südlichen Abschnitt des Areals. Da entstanden neue Freiflächen zum Aufenthalt und ein moderner Mehrzweckplatz, der vielfältige Nutzungsmöglichkeiten für die Bürger bietet. Über die Bauzeit hinweg gab es einige Herausforderungen.
3: Also kompliziert war es eigentlich von Anfang an. Wir müssen ja oder mussten ja auch immer die Anlieger in ihre Geschäfte, das mussten wir ja bereitstellen, dass die Kunden in die Geschäfte treten konnten. Und auch so mussten die Anlieger an ihre Häuser ran. Das war schon eine große Herausforderung und war am Anfang auch nicht so einfach. Wir haben dann irgendwann uns verständigt mit den Gewerbetreibenden. Es wurden Kompromisse gefunden. Es war bei beiden Seiten viel Verständnis da. Aber am Anfang war es trotzdem sehr schwierig. Ein großer Meilenstein war dann die Eröffnung der äußeren Zwickauer Straße. Das war schon ein ganz wichtiger Punkt. Und dann haben alle gesehen,

0: es geht ja vorwärts und wir liegen im Plan und jetzt können auch die Fahrzeuge wieder durchfahren. Das war schon ein ganz wichtiger Punkt.
1: Die Anlieger und Gewerbetreibenden, die seit 2 Jahren von der Baumaßnahme betroffen waren, sind wohl am glücklichsten darüber, dass das Projekt abgeschlossen ist.
2: Also die Bauzeit war auf alle Fälle herausfordernd und das Ergebnis ist top. Ich sage immer, nicht mal vorm Rathaus gibt es Edelstahlbänke, also da hat sich die Stadt schon was kosten lassen. Aber der Weg hierhin, der war schon steinig und also hart.
1: Natürlich hatte die Baumaßnahme Einfluss auf die Geschäfte am Planitzer Markt.
2: Auf alle Fälle, wir hatten Kurzarbeit und ich sag mal, wir haben das alles halbwegs über die Bühne bekommen, weil ich sag mal, meine Kunden sind in der Regel gesund, die konnten noch ein paar Meter laufen. Aber bei der Apotheke zum Beispiel weiß ich, dass 3 Mann entlassen wurden und das ist schon hart. Also für die, die es betroffen hat und auch für die Apotheke selber. Also für die Zukunft wünsche ich mir, dass sich der Markt wieder belebt. Das heißt, dass mittwochs wieder Markttag ist, dass wenn die Sparkasse ins ehemalige Kaufhaus Schuppen gezogen ist, dass sich eventuell ein neuer Mieter für die ehemalige Sparkasse dann findet und hier neben Kaufhaus wird auch gebaut, dass diese Geschäfte, die dann hier entstehen, dass die alle allgemein den Markt halt ein bisschen beleben.
1: Zur Eröffnung rechneten die Verantwortlichen sicher nicht mit diesem Andrang. Circa 200 Planitzer, Zwickauer und Gäste waren gekommen, um die Freigabezeremonie mitzuerleben. Oberbürgermeisterin Konstanze Arndt und Baubürgermeisterin Silvia Queck waren sichtlich erfreut, den Planitzer Markt endlich wieder an die Öffentlichkeit übergeben zu können.
3: Also ich glaube, hier fällt heute vielen ein Stein vom Herzen. Das war eine sehr große, anspruchsvolle Baustelle für alle Beteiligten, für uns in der Verwaltung, für die Mitarbeiter auf den Baustellen, natürlich insbesondere auch für die Anlieger, die Gewerbetreibenden, die Nutzer von Bus und Bahn. Es sind ja doch viele Umstände gewesen, die hier zusammengekommen sind. Und da freue ich mich, dass wir einfach jetzt am Ende sind und dass das Ergebnis so toll ist. Also das ist einfach schön anzusehen. Er hat kaum noch Barrieren. Das ist auch wichtig. Wir müssen uns auch bemühen, mehr Barrierefreiheit in den öffentlichen Raum zu bekommen. Dass er quasi Raum bietet für eine flexible Nutzung. Also dass man parken kann, wenn man Parkplätze braucht. Aber wenn man eben ein Festzelt aufbauen will, dann kann man das dort auch mit den dafür extra installierten Bodenhülsen für die Festzeltverankerung. Dass er vor allen Dingen auch ein bisschen grüner ist, das finde ich schön.
1: Bei diesem komplexen Projekt ist es unumgänglich, vor Herausforderungen zu stehen.
4: Also die größte Herausforderung war, das alles wirklich aufeinander so abzustimmen, dass jederzeit jeder erreichbar ist und dass vor allen Dingen auch die Trinkwasserversorgung, die Abwasserversorgung jederzeit aufrechterhalten bleiben kann. Ich erinnere mich besonders stark an ein Starkregenereignis im vergangenen Jahr. Das war ungefähr um die gleiche Zeit, ich glaube im Juni. Und da hatten wir hier auch ganz schön zu kämpfen gehabt mit den Anliegern, dass das Wasser nicht überall hingelaufen ist.
1: Gerade die Anlieger hatten bei der Neugestaltung des Planitzer Marktes am meisten zu kämpfen.
4: Also ich kann einfach nur Danke sagen für dieses Durchhaltevermögen und ich hoffe, dass all die Befürchtungen, die es gab, dass man die Bauzeit nicht übersteht, dass das sich nicht bewahrheitet und dass mit dem neuen Platz ganz viele neue Menschen hierher kommen und die Geschäfte erleben, die Anlieger selber mit verweilen und dass man am Ende sagt, zum Glück haben wir durchgehalten, haben das geschafft und wir haben so einen wunderschönen Platz hier bekommen.
1: Man kann durchaus stolz sein auf das, was hier in Zwickau-Planitz geschaffen wurde und das auch im Kostenrahmen. Insgesamt wurden hier 5,5 Millionen Euro für die Neugestaltung in die Hand genommen. Finanziert wurde das Projekt überwiegend durch Mittel der Städtebauförderung von Bund und Freistaat Sachsen sowie durch Eigenmittel der Stadt Zwickau. Auch ein Erfolg ist wohl, dass der Bau im Zeitplan liegt, beziehungsweise sogar einen Monat vor geplantem Bauschluss beendet werden konnte.
4: Also hier hat wirklich jedes Rad ineinander gegriffen, jede Hand. Und wir hatten eine wunderbare bauausführende Firma gehabt. Auch hier muss man wirklich nochmal eine ganz große Anerkennung geben, die immer, wenn es irgendwelche Unwägbarkeiten gab, das direkt abgestimmt haben. Und auch unser Bauleiter, der städtischerseits vom Tiefbauamt, der Herr Köhler, die Maßnahme mit begleitet hat, der war so häufig hier vor.

0: vor Ort und Menschen müssen einfach miteinander zusammenarbeiten, insbesondere in Bauprojekten, und dann funktioniert es.
1: Mit der Eröffnung ist es aber hier in Planitz noch nicht getan, denn es wird hier noch etwas entstehen und dafür hat die Stadt einen Ideenwettbewerb ins Leben gerufen.
0: Wir haben mit dem Stadtrat zusammen eine Aufgabe in den Stadtteil Planitz gegeben, dass wir hier noch ein Denkmal errichten möchten. Und der Ideenwettbewerb soll sich genau dem widmen. Wir wollen mit breiter Bürgerbeteiligung schauen, was gefällt den Planitzern oder auch den Zwickauern insgesamt hier am besten. Und deshalb hoffen wir auf kreative Ideen, die wir dann im September auch hier verwirklichen können.
1: Die eingereichten Wettbewerbsideen werden ab 14. September auf der städtischen Internetseite veröffentlicht. Alle Informationen, die Teilnahmebedingungen und auch das Anmeldeformular sind unter www.zwickau.de/Ideenwettbewerb zu finden. Am Ende überwiegt nun vor allem bei den Anliegern, aber auch bei den Bauausführenden die Freude über den Abschluss dieses Mammutprojektes.
2: Ja, also es überwiegt absolut die Freude. Man muss ja sehen, wir haben am Anfang schon im Vergabeverfahren Probleme gehabt. Deshalb wurde der Bau verzögert begonnen. Wir hatten zwischendurch einen extrem starken Winter. Und am Ende haben wir es geschafft, trotzdem noch einen Monat früher den Planungsmarkt fertigzustellen als geplant. Und das ist tatsächlich am meisten den Bauschaffenden hier zu verdanken, die einen richtig guten Job gemacht haben. Da möchte ich voranstellen mal die Firma Hoch & Tiefer Reichenbach. Natürlich mit allen anderen Beteiligten unserer eigenen Stadtverwaltung, aus dem Stadtplanungsamt. Der Herr Kemmer, den möchte ich hier namentlich nochmal nennen. Und natürlich mein Bauleiter, der Herr Köhler, der hier einen wirklich guten Job gemacht hat. Er hat keine Haare auf dem Kopf. Wenn er welche gehabt hätte, dann wären die wahrscheinlich grau. Weil so ein Verfahren hier, so eine Baumaßnahme, ist natürlich mit vielen, vielen Anstrengungen verbunden und auch mit viel Ärger. Und bedanken möchte ich mich natürlich auch bei allen anderen Beteiligten, bei den Wasserwerken und bei der Zwickauer Energieversorgung.
1: Alle Beteiligten haben bei diesem Projekt einmal mehr bewiesen, was gute Zusammenarbeit schaffen kann. Das große Fest zur Markteinweihung findet dann am letzten Augustwochenende statt. Und nun wird sich zeigen, ob der Planitzer Markt wieder zum lebendigen Mittelpunkt des Stadtteils wird.
3: Bundesweit findet am 8. Juli 2026 der Flaggentag der Mayors for Peace statt. In über 617 Gemeinden und Städten wird als Zeichen für eine atomwaffenfreie Welt die Flagge der Mayors for Peace gehisst. So auch in Zwickau. Am Rathaus konnte man diese heute sehen. Warum gerade am 8. Juli? Am 8. Juli 1996 hat der Internationale Gerichtshof in einem Rechtsgutachten im Auftrag der Generalversammlung der Vereinten Nationen verkürzt festgestellt, dass die Androhung und der Einsatz von Atomwaffen grundsätzlich völkerrechtswidrig sind. Das Hissen der Flagge der Initiative Mayors for Peace ist ein klares Bekenntnis zu nuklearer Abrüstung, gegen Kriege und für ein friedliches Zusammenleben der Menschen weltweit. Die Stadt Zwickau ist seit dem Stadtratsbeschluss vom 31. März 2022 Mitglied dieser weltweiten Organisation.
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2: Europa liegt oft viel näher, als wir denken, und das ganz konkret vor unserer Haustür. Hier bei uns im Vogtland fließen zahlreiche Fördergelder der Europäischen Union in Projekte, die unseren Alltag bereichern. Die Euregio Egrensis und das Europe Direct Vogtland fördern die Verbindungen über die sächsisch-tschechische Grenze in der Kultur, im Sport, in der Bildung und im Zusammenleben über Grenzen hinweg. Doch wie genau sieht diese Unterstützung aus und wie profitiert die deutsch-tschechische Grenzregion in der Euregio Egrensis davon? Wir haben uns einige der geförderten Initiativen einmal genauer angeschaut. Das Vogtland, eine Region mit Charakter, Geschichte und einer starken Gemeinschaft. Mittendrin und direkt an der Grenze liegt eine Region, die das Zusammenwachsen von Europa täglich lebt. Das Europe Direct Vogtland stellt die Brücke zur Europäischen Union dar. Getragen von der Euregio Egrensis liegt der Fokus darin, Europa genau hier sichtbar zu machen, direkt vor unserer Haustür und in unserem Alltag.
3: Das Europe Direct Vogtland wird seit 2021 durch die Europäische Kommission gefördert. Wir sitzen in Plauen in der Weststraße und stellen die Verbindung zwischen den Bürgern im Vogtland und der EU-Kommission in Brüssel dar. Wir versuchen in verschiedenen Veranstaltungen Informationen über Europa weiterzugeben und natürlich auch die Meinung der Bürger nach Brüssel zu tragen.
2: Zur Meinungsbildung gehört auch immer ein kritischer, humorvoller Blick auf die Dinge. Aus diesem Grund regte im Februar eine Wanderausstellung mit EU-Karikaturen im Malzhaus Plauen zum Nachdenken und zum Dialog zwischen Plauener und tschechischen Schülern und Schülerinnen aus Asch an. Die Ausstellung sowie das Begleitprogramm mit Filmabend, Pubquiz und Frühstück in Gesellschaft konnten durch die EU-Förderung ermöglicht werden. Die Demokratie lebt vom Austausch und genau diesen Austausch möchte das Europe Direct Vogtland und die Euregio Egrensis mit weiteren Vorhaben unterstützen und setzt dabei schon bei den Kleinsten an. Europa beginnt bei den Jüngsten. Durch das Interreg-Projekt Nachbarsprache von Anfang an wächst im sächsisch-tschechischen Grenzraum eine Generation heran, für die Grenzen keine Barrieren mehr sind. Dank der Förderung der EU können 9 Projektpartner die Nachbarsprachen in 53 Kitas entlang der sächsisch-tschechischen Grenze spielerisch in den Alltag integrieren. Bereits seit 2 Jahren wird die jeweilige Nachbarsprache durch Sprachbegleiter und Sprachbegleiterinnen aktiv bei Sport und Bewegung in den Tagesablauf der Kinder eingebunden. Ziel des Projektes ist es, Kindern im frühen Alter die Sprache und die Kultur des Nachbarlandes näher zu bringen. Die Sprachbegleiter sind in allen Einrichtungen bei den Kindern und Fachkräften gleichermaßen beliebt. Bei gemeinsamen Kinderfesten wie in Schöneck oder Sokolov erleben Kinder sowie Kita-Fachkräfte wundervolle und abwechslungsreiche gemeinsame Tage. Weiterhin werden begleitend Weiterbildungen und Netzwerktreffen für das deutsche und tschechische Kita-Personal angeboten. Derartige Projekte können ohne EU-Förderung nicht umgesetzt werden. Sprache verbindet oder trennt. Wenn man die Sprache seiner Nachbarn kennt, werden Konflikte vermieden und es entsteht Vertrauen. Man kann nie früh genug damit anfangen.
3: Das Interreg-Projekt Nachbarsprache von Anfang an ist auch durch die Europäische Union gefördert und hier werden die Gelder bei den Kleinsten eingesetzt. Wir fangen in den Kindergärten an, dass die Vorschüler die Nachbarsprachen Deutsch und Tschechisch kennenlernen und gemeinsam Tradition, Kultur und Historie erleben. Bereits seit 30 Jahren organisiert die Euregio Grenzes ein gemeinsames Jugendsommerlager für 30 Kinder aus Sachsen, Thüringen, Bayern und Böhmen. Das Jugendsommerlager verbindet wirklich sehr schön die Jugendlichen miteinander, baut Sprachbarrieren ab und lässt Kultur, Traditionen und natürlich auch Natur und Umgebung kennenlernen.
2: Das Jugendsommerlager der Euregio Grenzes hat schon eine lange Tradition und findet jedes Jahr an einem anderen Ort im grenznahen Raum in den Sommerferien statt. Die 11- bis 14-jährigen Jugendlichen verbringen eine gemeinsame Ferienwoche miteinander. Durch spielerisch aufgebaute Sprachanimationen erlernen die Kinder mit Spaß und Freude die Sprache des Nachbarlandes. Die Sprachanimation findet jeden Tag statt und das weitere Tagesprogramm wechselt jeden Tag. Man erkundet gemeinsam die nähere Umgebung oder nutzt die vielfältigen Angebote bei der Unterkunft. Beim Jugendsommerlager der Euregio Grenzes entstehen Freundschaften über Grenzen hinweg, die ein Leben lang halten.
3: Das Grenzfest zwischen Erbach und Luby wird schon seit 30 Jahren umgesetzt. Im vergangenen Jahr förderte die Euregio Grenzes durch den Kleinprojektefonds dieses gemeinsame Fest das erste Mal. Das Grenzfest ist eine wirklich tolle Möglichkeit, zu sehen, wie an der Grenze das gemeinsame Leben zwischen deutschen und tschechischen Bürgern super funktioniert und die Grenze nicht trennt, sondern verbindet. Auch der Kulturweg der Vögte ist ein super Beispiel, wie europäische Gelder in der Region eingesetzt werden. Das Projekt wird durch indirekte Gelder, also auch durch Brüssel, gefördert und macht Kultur und Historie im sächsisch-thüringischen Vogtland erlebbar.
2: Was wissen wir eigentlich über die Namensgeber des Vogtlandes? Auch hier unterstützt die Europäische Union. Denn das Entdecken der historischen Pfade auf dem Kulturweg der Vögte wird ebenso durch die EU gefördert. Entlang der Weißen Elster sowie an Saale, Gölsch und Eger befinden sich herausragende bauliche Zeugnisse des Mittelalters, wie die Osterburg in Weida oder die einstige Kaiserpfalz in Eger, aber auch romantische Burgruinen und kleine Kapellen abseits der Städte. Der Kulturweg der Vögte lädt dazu ein, dieses kulturelle Erbe aus dem historischen Vogt- und Egerland neu zu entdecken. Das EU-Projekt zur touristischen Entwicklung des Kulturweges der Vögte, unterwegs im Land der Vögte, neue Wege im Tourismus, wurde im November 2025 genehmigt. In den nächsten 2 Jahren soll die Vernetzung der beteiligten Kulturstätten intensiviert und eine interaktive Internetpräsenz aufgebaut werden, um die touristischen Informationen im Vier-Ländereck zentral an einem Ort zugänglich zu machen. Bei gemeinsamen Exkursionen und Workshops soll die Erlebbarkeit der einzelnen Stationen weiterentwickelt werden. Ziel in den Projekten zum Kulturweg der Vögte ist es, den historischen Zusammenhang der Vögte aus dem bayerischen, sächsischen, thüringischen und böhmischen Grenzgebiet erlebbar zu machen. Somit unterstützt die EU den Erhalt unserer gemeinsamen Identität und lässt Geschichte lebendig werden. Doch das ist noch lange nicht alles.
3: Der Kleinprojektefonds der Euregio Grenzes wird auch durch das Interreg-Projekt Sachsen-Tschechien unterstützt. Wir geben diese Gelder auch an Vereine und Kommunen in der Region für deutsch-tschechische Begegnungsmaßnahmen weiter. Es werden nicht nur sportliche Aktivitäten wie Beachvolleyball-Turniere, Kickbox-Training oder Fußballwettbewerbe gefördert, sondern wir unterstützen auch Schulprojekte, Wandertage, kulturelle, historische Projekte von deutschen und tschechischen Bürgern. Noch bis zum 10.7. können Sie bei uns Projektanträge und Projektideen einreichen, die wir gerne fördern für den Herbst und für das Jahr 2027. Bisher haben wir schon 173 Projekte gefördert.

0: und 1,3 Millionen Euro ausgegeben an Fördergeldern, die sinnvoll in der Region eingesetzt wurden. Und jetzt stehen aktuell noch ca. 1 Million Euro an Fördergeldern zur Verfügung. Also melden Sie sich gern bei uns in der Weststraße und wir bearbeiten Ihren Antrag gern und qualifizieren diesen bis zur Antragsreife.
1: Europa bewegt uns im wahrsten Sinne des Wortes. Teamgeist und Fairplay kennen keine Nationalitäten. Sportprojekte wie das Beachvolleyballturnier in Adorf oder das Kickbox-Training in Treuen bringen Menschen zusammen, stärken den Zusammenhalt und fördern ein gesundes, aktives Miteinander. Die Beachvolleyballer aus Adorf haben einen Partner in Tschodorf gefunden und im vergangenen Jahr erstmalig ein dreitägiges gemeinsames Turnier über den Kleinprojektefonds beantragt und umgesetzt. Der Kleinprojektefonds wird durch die Euregio Egrensis im Vogtland und Karlsbader Raum verwaltet und fördert mit EU-Geldern in Höhe von bis zu 20.000 Euro deutsch-tschechische Begegnungen. Die Projekte können laufend im Online-Antragssystem noch bis Ende 2027 eingereicht werden. Ein weiteres sportliches Beispiel für zielgerichtet eingesetzte EU-Gelder in der Region ist das deutsch-tschechische Kickbox-Training, welches am 30. Mai in Treuen vom Kickbox Treuen e.V. organisiert wurde. Gemeinsam mit den Athleten des Alpha Gym aus Karlsbad fand ein intensives sportliches Treffen statt. Die Kämpfer beider Länder nutzten die Gelegenheit für ein hochkarätiges gemeinsames Training und spannende Sparrings-Wettkämpfe. Das Motto Kickboxen verbindet war der Auftakt für eine langjährige Partnerschaft und die Vereine sollen enger zusammenwachsen, dank der EU. All das ist Europa im Vogtland. Vielfältig, aktiv und nah an den Menschen. Das Team von Europe Direct Vogtland und der Euregio Egrensis sind stolz darauf, diese Projekte zu begleiten. Gestalten Sie Europa mit uns, direkt hier in unserer Heimat.
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1: Aktuell legt der Sommer eine kleine Verschnaufpause ein. Auch am Donnerstag bewegen sich die Tageshöchstwerte knapp oberhalb der 20-Grad-Marke. Dann wechselt sich die Sonne mit wolkigen Abschnitten ab. Mit Niederschlägen ist nicht zu rechnen. Der Freitag kommt überwiegend sonnig daher. Das Quecksilber klettert dann schon wieder bis auf 25 Grad. Am Samstag erwartet uns ein traumhafter Sommertag. 26 Grad in der Spitze und Sonne pur, das sind die Aussichten. Diese Wetterlage können wir 1:1 auf den Sonntag spiegeln. Kein Wölkchen trübt bei Werten nahe der 30-Grad-Marke den Westsachsenhimmel.
2: Ja, liebe Zuschauer, mit diesen Wetteraussichten verabschieden wir uns von Ihnen. Das war tagaktuell für die Wochenmitte. Ihnen noch einen schönen Abend und wir sehen uns dann zur Donnerstagsausgabe hier wieder. Bis dahin, machen Sie es gut. Tschüss.

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1: Die Neugestaltung des Planitzer Marktes ist endlich abgeschlossen und mitten in Europa, wie das Vogtland profitiert.
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1: Liebe Zuschauer, ich begrüße Sie ganz herzlich zur Mittwochsausgabe von Tag aktuell. Schön, dass Sie wieder eingeschaltet haben. Rund 2 Jahre dauerte die komplexe Baumaßnahme, die Neugestaltung des Planitzer Marktes in Zwickau. Am 13. Mai 2024 begannen die Arbeiten. Seitdem mussten die Anlieger hier viel Geduld mit den Einschränkungen aufbringen. Nun ist es aber endlich geschafft. Der Planitzer Markt ist neu gestaltet und das im Kosten- und Zeitrahmen. Am gestrigen Dienstag konnte dieses Bauprojekt nun vollständig der Öffentlichkeit übergeben werden. 2 Jahre Baustelle und nun gibt es einen neu gestalteten Mittelpunkt für Planitz. Am gestrigen Dienstag konnte der Planitzer Markt offiziell wieder der Öffentlichkeit übergeben werden. Noch war es hier ruhig, knapp eine Stunde vor der offiziellen Eröffnung. Das Ergebnis kann sich aber sehen lassen. Doch schauen wir noch einmal zurück. Im Mai 2024 begannen die Bauarbeiten. Bei diesem Projekt wartete eine Mammutaufgabe auf die Bauausführenden, die Stadt aber auch auf die Anlieger. Damals erklärte Thomas Pühn, der Leiter des Tiefbauamtes der Stadt Zwickau, was hier einmal entstehen soll. Es war nämlich keineswegs nur die Neugestaltung des Marktes, welche hier umgesetzt wurde, sondern es sollten noch andere Bauvorhaben realisiert werden. Allen voran wurden hier der Wiesenbach umverlegt und die Medienleitungen erneuert. Was Besucher heute sehen, ist nur die Oberfläche, aber unter dem Markt entstand praktisch eine komplett neue Infrastruktur.
3: Ja, wenn man jetzt den Platz so sieht, alles schön hübsch. Man denkt, okay, die Belege sind erneuert. Das war jetzt kein großes Werk. Wenn man aber den Bau etwas verfolgt hat, wir haben ja hier auf einer Länge von 200 Metern einen kompletten Bach neu verlegt, der Wiesenbach. Und das Rohr, was hier verlegt wurde, das ist in der Tiefe verlegt worden von ungefähr 3,50 Meter. Das war eine riesen Baugrube. Und zudem wurden ja sämtliche Medienleitungen erneuert. Ob das jetzt Trinkwasserleitung, Abwasserleitung, Gasleitung oder Telekommunikationsleitung sind. Es wurde hier komplett alles umgepflügt, wenn man so will, bevor dann die eigentlichen Straßenbelege aufgebracht wurden.
1: Ein Meilenstein war dann schon die erste Teileröffnung im Juni 2025. Hier konnte man termingerecht die Freigabe der äußeren Zwickauer Straße feiern. Damit hatten die Planitzer einen Umweg weniger. Im Anschluss konzentrierten sich die Arbeiten auf den südlichen Abschnitt des Areals. Da entstanden neue Freiflächen zum Aufenthalt und ein moderner Mehrzweckplatz, der vielfältige Nutzungsmöglichkeiten für die Bürger bietet. Über die Bauzeit hinweg gab es einige Herausforderungen.
3: Also kompliziert war es eigentlich von Anfang an. Wir müssen ja oder mussten ja auch immer die Anlieger in ihre Geschäfte, das mussten wir ja bereitstellen, dass die Kunden in die Geschäfte treten konnten. Und auch so mussten die Anlieger an ihre Häuser ran. Das war schon eine große Herausforderung und war am Anfang auch nicht so einfach. Wir haben dann irgendwann uns verständigt mit den Gewerbetreibenden. Es wurden Kompromisse gefunden. Es war bei beiden Seiten viel Verständnis da. Aber am Anfang war es trotzdem sehr schwierig. Ein großer Meilenstein war dann die Eröffnung der äußeren Zwickauer Straße. Das war schon ein ganz wichtiger Punkt. Und dann haben alle gesehen,

0: es geht ja vorwärts und wir liegen im Plan und jetzt können auch die Fahrzeuge wieder durchfahren. Das war schon ein ganz wichtiger Punkt.
1: Die Anlieger und Gewerbetreibenden, die seit 2 Jahren von der Baumaßnahme betroffen waren, sind wohl am glücklichsten darüber, dass das Projekt abgeschlossen ist.
2: Also die Bauzeit war auf alle Fälle herausfordernd und das Ergebnis ist top. Ich sage immer, nicht mal vorm Rathaus gibt es Edelstahlbänke, also da hat sich die Stadt schon was kosten lassen. Aber der Weg hierhin, der war schon steinig und also hart.
1: Natürlich hatte die Baumaßnahme Einfluss auf die Geschäfte am Planitzer Markt.
2: Auf alle Fälle, wir hatten Kurzarbeit und ich sag mal, wir haben das alles halbwegs über die Bühne bekommen, weil ich sag mal, meine Kunden sind in der Regel gesund, die konnten noch ein paar Meter laufen. Aber bei der Apotheke zum Beispiel weiß ich, dass 3 Mann entlassen wurden und das ist schon hart. Also für die, die es betroffen hat und auch für die Apotheke selber. Also für die Zukunft wünsche ich mir, dass sich der Markt wieder belebt. Das heißt, dass mittwochs wieder Markttag ist, dass wenn die Sparkasse ins ehemalige Kaufhaus Schuppen gezogen ist, dass sich eventuell ein neuer Mieter für die ehemalige Sparkasse dann findet und hier neben Kaufhaus wird auch gebaut, dass diese Geschäfte, die dann hier entstehen, dass die alle allgemein den Markt halt ein bisschen beleben.
1: Zur Eröffnung rechneten die Verantwortlichen sicher nicht mit diesem Andrang. Circa 200 Planitzer, Zwickauer und Gäste waren gekommen, um die Freigabezeremonie mitzuerleben. Oberbürgermeisterin Konstanze Arndt und Baubürgermeisterin Silvia Queck waren sichtlich erfreut, den Planitzer Markt endlich wieder an die Öffentlichkeit übergeben zu können.
3: Also ich glaube, hier fällt heute vielen ein Stein vom Herzen. Das war eine sehr große, anspruchsvolle Baustelle für alle Beteiligten, für uns in der Verwaltung, für die Mitarbeiter auf den Baustellen, natürlich insbesondere auch für die Anlieger, die Gewerbetreibenden, die Nutzer von Bus und Bahn. Es sind ja doch viele Umstände gewesen, die hier zusammengekommen sind. Und da freue ich mich, dass wir einfach jetzt am Ende sind und dass das Ergebnis so toll ist. Also das ist einfach schön anzusehen. Er hat kaum noch Barrieren. Das ist auch wichtig. Wir müssen uns auch bemühen, mehr Barrierefreiheit in den öffentlichen Raum zu bekommen. Dass er quasi Raum bietet für eine flexible Nutzung. Also dass man parken kann, wenn man Parkplätze braucht. Aber wenn man eben ein Festzelt aufbauen will, dann kann man das dort auch mit den dafür extra installierten Bodenhülsen für die Festzeltverankerung. Dass er vor allen Dingen auch ein bisschen grüner ist, das finde ich schön.
1: Bei diesem komplexen Projekt ist es unumgänglich, vor Herausforderungen zu stehen.
4: Also die größte Herausforderung war, das alles wirklich aufeinander so abzustimmen, dass jederzeit jeder erreichbar ist und dass vor allen Dingen auch die Trinkwasserversorgung, die Abwasserversorgung jederzeit aufrechterhalten bleiben kann. Ich erinnere mich besonders stark an ein Starkregenereignis im vergangenen Jahr. Das war ungefähr um die gleiche Zeit, ich glaube im Juni. Und da hatten wir hier auch ganz schön zu kämpfen gehabt mit den Anliegern, dass das Wasser nicht überall hingelaufen ist.
1: Gerade die Anlieger hatten bei der Neugestaltung des Planitzer Marktes am meisten zu kämpfen.
4: Also ich kann einfach nur Danke sagen für dieses Durchhaltevermögen und ich hoffe, dass all die Befürchtungen, die es gab, dass man die Bauzeit nicht übersteht, dass das sich nicht bewahrheitet und dass mit dem neuen Platz ganz viele neue Menschen hierher kommen und die Geschäfte erleben, die Anlieger selber mit verweilen und dass man am Ende sagt, zum Glück haben wir durchgehalten, haben das geschafft und wir haben so einen wunderschönen Platz hier bekommen.
1: Man kann durchaus stolz sein auf das, was hier in Zwickau-Planitz geschaffen wurde und das auch im Kostenrahmen. Insgesamt wurden hier 5,5 Millionen Euro für die Neugestaltung in die Hand genommen. Finanziert wurde das Projekt überwiegend durch Mittel der Städtebauförderung von Bund und Freistaat Sachsen sowie durch Eigenmittel der Stadt Zwickau. Auch ein Erfolg ist wohl, dass der Bau im Zeitplan liegt, beziehungsweise sogar einen Monat vor geplantem Bauschluss beendet werden konnte.
4: Also hier hat wirklich jedes Rad ineinander gegriffen, jede Hand. Und wir hatten eine wunderbare bauausführende Firma gehabt. Auch hier muss man wirklich nochmal eine ganz große Anerkennung geben, die immer, wenn es irgendwelche Unwägbarkeiten gab, das direkt abgestimmt haben. Und auch unser Bauleiter, der städtischerseits vom Tiefbauamt, der Herr Köhler, die Maßnahme mit begleitet hat, der war so häufig hier

0: vor Ort und Menschen müssen einfach miteinander zusammenarbeiten, insbesondere in Bauprojekten, und dann funktioniert es.
1: Mit der Eröffnung ist es aber hier in Planitz noch nicht getan, denn es wird hier noch etwas entstehen und dafür hat die Stadt einen Ideenwettbewerb ins Leben gerufen.
0: Wir haben mit dem Stadtrat zusammen eine Aufgabe in den Stadtteil Planitz gegeben, dass wir hier noch ein Denkmal errichten möchten. Und der Ideenwettbewerb soll sich genau dem widmen. Wir wollen mit breiter Bürgerbeteiligung schauen, was gefällt den Planitzern oder auch den Zwickauern insgesamt hier am besten. Und deshalb hoffen wir auf kreative Ideen, die wir dann im September auch hier verwirklichen können.
1: Die eingereichten Wettbewerbsideen werden ab 14. September auf der städtischen Internetseite veröffentlicht. Alle Informationen, die Teilnahmebedingungen und auch das Anmeldeformular sind unter www.zwickau.de/Ideenwettbewerb zu finden. Am Ende überwiegt nun vor allem bei den Anliegern, aber auch bei den Bauausführenden die Freude über den Abschluss dieses Mammutprojektes.
2: Ja, also es überwiegt absolut die Freude. Man muss ja sehen, wir haben am Anfang schon im Vergabeverfahren Probleme gehabt. Deshalb wurde der Bau verzögert begonnen. Wir hatten zwischendurch einen extrem starken Winter. Und am Ende haben wir es geschafft, trotzdem noch einen Monat früher den Planungsmarkt fertigzustellen als geplant. Und das ist tatsächlich am meisten den Bauschaffenden hier zu verdanken, die einen richtig guten Job gemacht haben. Da möchte ich voranstellen mal die Firma Hoch und Tiefer Reichenbach. Natürlich mit allen anderen Beteiligten unserer eigenen Stadtverwaltung, aus dem Stadtplanungsamt, der Herr Kemmer, den möchte ich hier namentlich nochmal nennen. Und natürlich mein Bauleiter, der Herr Köhler, der hier einen wirklich guten Job gemacht hat. Er hat keine Haare auf dem Kopf. Wenn er welche gehabt hätte, dann wären die wahrscheinlich grau. Weil so ein Verfahren hier, so eine Baumaßnahme, ist natürlich mit vielen, vielen Anstrengungen verbunden und auch mit viel Ärger. Und bedanken möchte ich mich natürlich auch bei allen anderen Beteiligten, bei den Wasserwerken und bei der Zwickauer Energieversorgung.
1: Alle Beteiligten haben bei diesem Projekt einmal mehr bewiesen, was gute Zusammenarbeit schaffen kann. Das große Fest zur Markteinweihung findet dann am letzten Augustwochenende statt. Und nun wird sich zeigen, ob der Planitzer Markt wieder zum lebendigen Mittelpunkt des Stadtteils wird.
3: Bundesweit findet am 8. Juli 2026 der Flaggentag der Mayors for Peace statt. In über 617 Gemeinden und Städten wird als Zeichen für eine atomwaffenfreie Welt die Flagge der Mayors for Peace gehisst. So auch in Zwickau. Am Rathaus konnte man diese heute sehen. Warum gerade am 8. Juli? Am 8. Juli 1996 hat der Internationale Gerichtshof in einem Rechtsgutachten im Auftrag der Generalversammlung der Vereinten Nationen verkürzt festgestellt, dass die Androhung und der Einsatz von Atomwaffen grundsätzlich völkerrechtswidrig sind. Das Hissen der Flagge der Initiative Mayors for Peace ist ein klares Bekenntnis zu nuklearer Abrüstung, gegen Kriege und für ein friedliches Zusammenleben der Menschen weltweit. Die Stadt Zwickau ist seit dem Stadtratsbeschluss vom 31. März 2022 Mitglied dieser weltweiten Organisation.
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2: Europa liegt oft viel näher, als wir denken, und das ganz konkret vor unserer Haustür. Hier bei uns im Vogtland fließen zahlreiche Fördergelder der Europäischen Union in Projekte, die unseren Alltag bereichern. Die Euregio Egrensis und das Europe Direct Vogtland fördern die Verbindungen über die sächsisch-tschechische Grenze in der Kultur, im Sport, in der Bildung und im Zusammenleben über Grenzen hinweg. Doch wie genau sieht diese Unterstützung aus und wie profitiert die deutsch-tschechische Grenzregion in der Euregio Egrensis davon? Wir haben uns einige der geförderten Initiativen einmal genauer angeschaut. Das Vogtland, eine Region mit Charakter, Geschichte und einer starken Gemeinschaft. Mittendrin und direkt an der Grenze liegt eine Region, die das Zusammenwachsen von Europa täglich lebt. Das Europe Direct Vogtland stellt die Brücke zur Europäischen Union dar. Getragen von der Euregio Egrensis liegt der Fokus darin, Europa genau hier sichtbar zu machen, direkt vor unserer Haustür und in unserem Alltag.
3: Das Europe Direct Vogtland wird seit 2021 durch die Europäische Kommission gefördert. Wir sitzen in Plauen in der Weststraße und stellen die Verbindung zwischen den Bürgern im Vogtland und der EU-Kommission in Brüssel dar. Wir versuchen in verschiedenen Veranstaltungen Informationen über Europa weiterzugeben und natürlich auch die Meinung der Bürger nach Brüssel zu tragen.
2: Zur Meinungsbildung gehört auch immer ein kritischer, humorvoller Blick auf die Dinge. Aus diesem Grund regte im Februar eine Wanderausstellung mit EU-Karikaturen im Malzhaus Plauen zum Nachdenken und zum Dialog zwischen Plauener und tschechischen Schülern und Schülerinnen aus Asch an. Die Ausstellung sowie das Begleitprogramm mit Filmabend, Pubquiz und Frühstück in Gesellschaft konnten durch die EU-Förderung ermöglicht werden. Die Demokratie lebt vom Austausch und genau diesen Austausch möchte das Europe Direct Vogtland und die Euregio Egrensis mit weiteren Vorhaben unterstützen und setzt dabei schon bei den Kleinsten an. Europa beginnt bei den Jüngsten. Durch das Interreg-Projekt Nachbarsprache von Anfang an wächst im sächsisch-tschechischen Grenzraum eine Generation heran, für die Grenzen keine Barrieren mehr sind. Dank der Förderung der EU können 9 Projektpartner die Nachbarsprachen in 53 Kitas entlang der sächsisch-tschechischen Grenze spielerisch in den Alltag integrieren. Bereits seit 2 Jahren wird die jeweilige Nachbarsprache durch Sprachbegleiter und Sprachbegleiterinnen aktiv bei Sport und Bewegung in den Tagesablauf der Kinder eingebunden. Ziel des Projektes ist es, Kindern im frühen Alter die Sprache und die Kultur des Nachbarlandes näher zu bringen. Die Sprachbegleiter sind in allen Einrichtungen bei den Kindern und Fachkräften gleichermaßen beliebt. Bei gemeinsamen Kinderfesten wie in Schöneck oder Sokolov erleben Kinder sowie Kita-Fachkräfte wundervolle und abwechslungsreiche gemeinsame Tage. Weiterhin werden begleitend Weiterbildungen und Netzwerktreffen für das deutsche und tschechische Kita-Personal angeboten. Derartige Projekte können ohne EU-Förderung nicht umgesetzt werden. Sprache verbindet oder trennt. Wenn man die Sprache seiner Nachbarn kennt, werden Konflikte vermieden und es entsteht Vertrauen. Man kann nie früher

0: genug damit anfangen.
1: Das Interreg-Projekt Nachbarsprache von Anfang an ist auch durch die Europäische Union gefördert und hier werden die Gelder bei den Kleinsten eingesetzt. Wir fangen in den Kindergärten an, dass die Vorschüler die Nachbarsprachen Deutsch und Tschechisch kennenlernen und gemeinsam Tradition, Kultur und Historie erleben. Bereits seit 30 Jahren organisiert die Euregio Ocrensis ein gemeinsames Jugendsommerlager für 30 Kinder aus Sachsen, Thüringen, Bayern und Böhmen. Das Jugendsommerlager verbindet wirklich sehr schön die Jugendlichen miteinander, baut Sprachbarrieren ab und lässt Kultur, Traditionen und natürlich auch Natur und Umgebung kennenlernen.
0: Das Jugendsommerlager der Euregio Ocrensis hat schon eine lange Tradition und findet jedes Jahr an einem anderen Ort im grenznahen Raum in den Sommerferien statt. Die 11- bis 14-jährigen Jugendlichen verbringen eine gemeinsame Ferienwoche miteinander. Durch spielerisch aufgebaute Sprachanimationen erlernen die Kinder mit Spaß und Freude die Sprache des Nachbarlandes. Die Sprachanimation findet jeden Tag statt und das weitere Tagesprogramm wechselt jeden Tag. Man erkundet gemeinsam die nähere Umgebung oder nutzt die vielfältigen Angebote bei der Unterkunft. Beim Jugendsommerlager der Euregio Ocrensis entstehen Freundschaften über Grenzen hinweg, die ein Leben lang halten.
1: Das Grenzfest zwischen Erbach und Luby wird schon seit 30 Jahren umgesetzt. Im vergangenen Jahr förderte die Euregio Ocrensis durch den Kleinprojektefonds dieses gemeinsame Fest das erste Mal. Das Grenzfest ist eine wirklich tolle Möglichkeit, zu sehen, wie an der Grenze das gemeinsame Leben zwischen deutschen und tschechischen Bürgern super funktioniert und die Grenze nicht trennt, sondern verbindet. Auch der Kulturweg der Vögte ist ein super Beispiel, wie europäische Gelder in der Region eingesetzt werden. Das Projekt wird durch Interreg-Gelder, also auch durch Brüssel, gefördert und macht Kultur und Historie im sächsisch-thüringischen Vogtland erlebbar.
0: Was wissen wir eigentlich über die Namensgeber des Vogtlandes? Auch hier unterstützt die Europäische Union. Denn das Entdecken der historischen Pfade auf dem Kulturweg der Vögte wird ebenso durch die EU gefördert. Entlang der Weißen Elster sowie an Saale, Gölsch und Eger befinden sich herausragende bauliche Zeugnisse des Mittelalters, wie die Osterburg in Weida oder die einstige Kaiserpfalz in Eger, aber auch romantische Burgruinen und kleine Kapellen abseits der Städte. Der Kulturweg der Vögte lädt dazu ein, dieses kulturelle Erbe aus dem historischen Vogt- und Egerland neu zu entdecken. Das EU-Projekt zur touristischen Entwicklung des Kulturweges der Vögte, unterwegs im Land der Vögte, neue Wege im Tourismus, wurde im November 2025 genehmigt. In den nächsten 2 Jahren soll die Vernetzung der beteiligten Kulturstätten intensiviert und eine interaktive Internetpräsenz aufgebaut werden, um die touristischen Informationen im Vier-Ländereck zentral an einem Ort zugänglich zu machen. Bei gemeinsamen Exkursionen und Workshops soll die Erlebbarkeit der einzelnen Stationen weiterentwickelt werden. Ziel in den Projekten zum Kulturweg der Vögte ist es, den historischen Zusammenhang der Vögte aus dem bayerischen, sächsischen, thüringischen und böhmischen Grenzgebiet erlebbar zu machen. Somit unterstützt die EU den Erhalt unserer gemeinsamen Identität und lässt Geschichte lebendig werden. Doch das ist noch lange nicht alles.
1: Der Kleinprojektefonds der Euregio Ocrensis wird auch durch das Interreg-Projekt Sachsen-Tschechien unterstützt. Wir geben diese Gelder auch an Vereine und Kommunen in der Region für deutsch-tschechische Begegnungsmaßnahmen weiter. Es werden nicht nur sportliche Aktivitäten wie Beachvolleyball-Turniere, Kickbox-Training oder Fußballwettbewerbe gefördert, sondern wir unterstützen auch Schulprojekte, Wandertage, kulturelle, historische Projekte von deutschen und tschechischen Bürgern. Noch bis zum 10.7. können Sie bei uns Projektanträge und Projektideen einreichen, die wir gerne fördern für den Herbst und für das Jahr 2027. Bisher haben wir schon 173 Projekte gefördert und 1,3 Millionen Euro ausgegeben an Fördergeldern, die sinnvoll in der Region eingesetzt wurden. Und jetzt stehen aktuell noch ca. 1 Million Euro an Fördergeldern zur Verfügung. Also melden Sie sich gern bei uns in der Weststraße und wir bearbeiten Ihren Antrag gern und qualifizieren diesen bis zur Antragsreife.
0: Europa bewegt uns im wahrsten Sinne des Wortes. Teamgeist und Fairplay kennen keine Nationalitäten. Sportprojekte wie das Beachvolleyballturnier in Adorf oder das Kickbox-Training in Treuen bringen Menschen zusammen, stärken den

0: Zusammenhalt und fördern ein gesundes, aktives Miteinander. Die Beachvolleyballer aus Adorf haben einen Partner in Tschodorf gefunden und im vergangenen Jahr erstmalig ein dreitägiges gemeinsames Turnier über den Kleinprojektefonds beantragt und umgesetzt. Der Kleinprojektefonds wird durch die Euregio Egrenzes im Vogtland und Karlsbader Raum verwaltet und fördert mit EU-Geldern in Höhe von bis zu 20.000 Euro deutsch-tschechische Begegnungen. Die Projekte können laufend im Online-Antragssystem noch bis Ende 2027 eingereicht werden. Ein weiteres sportliches Beispiel für zielgerichtet eingesetzte EU-Gelder in der Region ist das deutsch-tschechische Kickbox-Training, welches am 30. Mai in Treuen vom Kickbox Treuen e.V. organisiert wurde. Gemeinsam mit den Athleten des Alpha Gym aus Karlsbad fand ein intensives sportliches Treffen statt. Die Kämpfer beider Länder nutzten die Gelegenheit für ein hochkarätiges gemeinsames Training und spannende Sparrings-Wettkämpfe. Das Motto Kickboxen verbindet war der Auftakt für eine langjährige Partnerschaft und die Vereine sollen enger zusammenwachsen, dank der EU. All das ist Europa im Vogtland. Vielfältig, aktiv und nah an den Menschen. Das Team von Europe Direct Vogtland und der Euregio Egrenzes sind stolz darauf, diese Projekte zu begleiten. Gestalten Sie Europa mit uns, direkt hier in unserer Heimat.
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1: Aktuell legt der Sommer eine kleine Verschnaufpause ein. Auch am Donnerstag bewegen sich die Tageshöchstwerte knapp oberhalb der 20-Grad-Marke. Dann wechselt sich die Sonne mit wolkigen Abschnitten ab. Mit Niederschlägen ist nicht zu rechnen. Der Freitag kommt überwiegend sonnig daher. Das Quecksilber klettert dann schon wieder bis auf 25 Grad. Am Samstag erwartet uns ein traumhafter Sommertag. 26 Grad in der Spitze und Sonne pur, das sind die Aussichten. Diese Wetterlage können wir 1:1 auf den Sonntag spiegeln. Kein Wölkchen trübt bei Werten nahe der 30-Grad-Marke den Westsachsenhimmel.
2: Ja, liebe Zuschauer, mit diesen Wetteraussichten verabschieden wir uns von Ihnen. Das war tagaktuell für die Wochenmitte. Ihnen noch einen schönen Abend und wir sehen uns dann zur Donnerstagsausgabe hier wieder. Bis dahin, machen Sie es gut. Tschüss.

0: Glück auf zu Kuckna, unser Erzgebirge. Ein Thema heute, die Fête de la Musique. 2026 hat die Veranstaltung in Deutschland einen neuen Höchststand erreicht. Wir berichten aus Zwönitz. Außerdem blicken wir auf die Feierlichkeiten 500 Jahre Auerhammer und 675 Jahre Schlettau. Los geht's jetzt gleich mit der feierlichen Eröffnung eines neuen Katastrophenschutzzentrums.
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2: Wann wird aus einem Einsatz eine Krise? Und wann aus einer Krise ein Katastrophenfall? Genau für solche Fragen haben die Johanniter in Bad Schlema gebaut. Aus einem ehemaligen Autohaus an der Hauptstraße ist nach rund 2 Jahren Bauzeit das neue Einsatzzentrum Akkon Erzgebirge geworden. Ein Gebäude für den normalen Johanniterbetrieb und eben auch für den Ernstfall. Denn sobald ein größerer Katastrophenfall eintritt, soll Akkon schnell umschalten können.
3: Sollte es eine kritische Situation geben, wird der Landkreis zuerst einen Katastrophenschutzvoralarm auslösen. So, das heißt, mit einer Vorlaufzeit von einem halben Tag, ungefähr 8 Stunden, muss ich mich darauf vorbereiten, es könnte ein Alarm kommen, sodass die Einsatzzüge vorgewandt sind und ihre Ehrenamtlichen abfragen können, es ist der Helferstärker, wird zurückgemeldet und so weiter. Wenn dann tatsächlich der Einsatzfall oder Katastrophenfall festgestellt wird, dann wird der Katastrophenalarm ausgelöst und dann gehen die Einsatzkräfte dorthin, wo der Landkreis sie hinbeordert. So ist das Szenario. Ja, also der Katastrophenschutz, jeder Landkreis hat per Gesetz eine gewisse Anzahl an Katastrophenschutzeinsatzzügen. Das sind Einsatzeinheiten mit mehreren Fahrzeugen, mit ungefähr 60 Mann Personal bereitzustellen. Die Hilfe kommt natürlich von den Hilfsorganisationen. Und im Einsatzfall wird Katastrophenschutz meistens überörtlich abgeordnet. Das heißt, wenn wir hier direkt vor Ort eine Katastrophe haben, dann würden eher uns andere Einheiten aus anderen Landkreisen hier unterstützen, weil ja dann hier die Einheiten schon gebunden sind durch eigene Betroffenheit. Also Katastrophenschutz leistet natürlich vor Ort Hilfe, aber sehr häufig auch überörtlich.
2: Dieser Wechsel ist der Kern des neuen Zentrums. Im normalen Betrieb arbeiten hier verschiedene Bereiche der Johanniter unter einem Dach. Fahrdienst, Sanitätsdienst, Hausnotruf, Einsatznotrufdienst und Erste-Hilfe-Ausbildung. Dazu kommen Büros, Schulungs- und Seminarräume, Lagerflächen und Stellplätze für Fahrzeuge. Auch häusliche Pflege kann in eigens eingerichteten Zimmern lebensnah geübt werden. Gebaut wurde auf einem rund 6000 Quadratmeter großen Gelände. Die genaue Summe nennt der Verband nicht, klar ist aber, es ist eine Millioneninvestition. Finanziert wurde sie unter anderem durch Eigenmittel, Fördermittel und Spenden. Allein 500.000 Euro kamen vom Johanniter Bundesverband.
3: Die Entscheidung ist gefallen zu einem Zeitpunkt, als wir die ersten Erfahrungen aus der Corona-Krise hatten und auch erfahren haben, dass Krisen, Pandemien sich auswirken können. Die Entscheidung ist gefallen nach dem Einmarsch von Russland in die Ukraine und hier auch wieder Krisen sich entwickelt haben, Flüchtlingsunterbringung und so weiter. Dass es dieses Objekt geworden ist, mit dieser Ausrichtung, hat mit den konkreten Ereignissen wenig bis gar nichts zu tun, weil, wenn wir über Zivilschutz reden, über Bündnisfall oder Verteidigungsfall, dann sind es zum einen Szenarien, die auch selbst von den Konfliktforschern als sehr weit weg betrachtet werden. Viel realistischer sind die Dinge, die uns schon betroffen haben. Stromausfälle über mehrere Tage, durch Sabotage, durch terroristische Aktivitäten, durch Cyberangriffe. Das sind die reellen Lagen, mit denen wir zu tun haben. Und was wir auch schon mehrfach erlebt haben, das sind einfach Hochwasserkatastrophen. 2013 hier in der Region, Ahrtal, Bodensee letztes Jahr. Also die Einschläge werden halt auch enger. Und vor dem Hintergrund haben wir das Objekt in dieser Form umgebaut, dass wir auch dann noch leistungsfähig sind.
2: Das Besondere, viele Räume haben 2 Aufgaben. Was heute Lager ist, kann in einer Krise zur Desinfektionsstrecke werden. Ein Pflegeübungszimmer wird zum Behandlungsraum. Ein anderes kann für psychologische Betreuung von Einsatzkräften genutzt werden. Seminarräume lassen sich zu Schlaf- oder Speisebereichen umfunktionieren. Auch an Kinder von Einsatzkräften und Mitarbeitenden ist gedacht. Denn im Ernstfall zählt nicht nur, wer helfen kann, sondern auch, ob die Helfenden überhaupt einsatzfähig bleiben. Das Zentrum ist keine große Anlaufstelle für die Bevölkerung. Es soll aber von hier aus Hilfe ermöglichen, organisiert, versorgt und koordiniert. Ein sichtbares Beispiel dafür ist die Feldküche. Sie kann bis zu 400 Mahlzeiten liefern. Das klingt nach großer Zahl, ist aber im Katastrophenschutz ganz praktisch gedacht. Wer stunden- oder tagelang im Einsatz ist, braucht Essen, Wasser, Ruhebereiche, Duschen, Umkleiden und Material. Genau dafür wurden im neuen Zentrum Vorräte, Räume und kurze Wege eingeplant.
4: Wir sind hier komplett autark und nicht nur vom Strom, auch sondern von der Wärme, vom Abwasser und vom Wasser. Wir haben ein Notstromaggregat, ein sehr, sehr großes, 200 kW Spitzenleistung, was es wirklich schafft, vorausgesetzt wir haben Diesel und Heizöl zur Verfügung. Aber das Gebäude kann, solange diese Betriebsstoffe zur Verfügung stehen, kann das Gebäude tatsächlich über längeren Zeitraum auch betrieben werden, ohne dass wir Komponenten abschalten müssen. Also das heißt, selbst im Winter Heizung, Warmwasser, Küche kann alles betrieben werden und wir könnten sogar noch rein rechnerisch Elektro Fahrzeug geladen.
2: Damit das Zentrum im Ernstfall nicht selbst zum Problem wird, wurde auch die Versorgung mitgedacht. Geheizt wird mit 3 Wärmepumpen, ergänzt durch eine Erdgaslösung. Eine Photovoltaikanlage liefert Strom und lädt auch Fahrzeuge. Die Johanniter stellen ihre Flotte schrittweise auf Elektromobilität um. Für Notfälle gibt es ein Diesel-Notstromaggregat. Der 1000-Liter-Tank reicht nach Angaben der Johanniter für etwa 1,5 Tage. Über Brunnen und Regenwasserzisterne stehen mehr als 40.000 Liter Brauchwasser bereit. Ein Trinkwassertank ist noch geplant. Für Bad Schlema ist das Projekt auch städtebaulich ein Gewinn. Aus einem leerstehenden Autohaus wurde ein Standort für Hilfe, Haltung und Handlungsfähigkeit. Bereit für den Tag, an dem Vorbereitung den Unterschied macht. Und doch verbindet die erfahrenen Einsatzkräfte einen Wunsch: dass Akon möglichst selten unter echten Katastrophenbedingungen gebraucht wird.
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5: 500 Jahre Auerhammer. Und der erste Ton dazu war kein Festakt, sondern eine Kettensäge. 2 Tage vor dem Wohngebietsfest flogen am Herrenhaus die Späne. Aus Eichenholz entstanden 2 Figuren, Rosina Schnorr und ein Metallarbeiter. Eine Unternehmerin aus dem 17. Jahrhundert und ein Sinnbild für Generationen, die hier mit Metall gearbeitet hatten. Genau diese Mischung machte Auerhammer aus. Industriegeschichte, Handwerk, Vereinsleben und ein Herrenhaus, das selbst fast Geschichte geworden wäre. Denn Bilder aus der Zeit um 2000 zeigen, wie schlecht es damals um das Gebäude stand. Das Dach war teilweise eingestürzt, das Gelände verwildert und das ganze Areal hatte den Charme einer untergegangenen Industriebrache. Und am 6. Juni 2026, da wurde aus dem einst vom Abriss bedrohten Herrenhaus wieder der Mittelpunkt des Wohngebietsfestes mit so einigen historisch bewanderten Besuchern.
6: Es gibt eine Unterlage, die sagt, ungefähr 1480 spricht die von einem Uttenhofschen Hammer am Schollerwald. Es könnte sich hier um dieses Gelände gehandelt haben. Ich hatte die Theorie jedenfalls, wenn hier wirklich früher eine alte Wegeburg gestanden hat, die kleine Salzstraße,

0: was er bewacht hat oder geschützt hat. Dann haben die auch eine Schmiede gehabt, die hat Eisen gebraucht und das könnten wirklich durchaus die Grundlagen gewesen sein, dass hier was entsteht.
1: Der historische Kern reicht indes weit zurück. Ein erstes Herrenhaus sollte bereits um 1470 entstanden sein. Sicher greifbar wurde die Geschichte 1526. Damals wurde der Uttenhofer Eisenhammer erstmals urkundlich erwähnt. Das Herrenhaus galt als ältester Profanbau der Stadt Aue. Seit 2002 kümmerte sich der Förderverein um Erhalt, Sicherung und Sanierung. Aus dem beinahe verlorenen Gebäude wurde Schritt für Schritt wieder ein Ort, an dem Geschichte sichtbar bleibt.
2: Das älteste Gebäude ist das Klösterlein in Aue. Und das älteste Wohnhaus ist das Herrenhaus hier. Das wird im Volksmund Herrenhaus genannt. Es war nicht sehr oft Wohnort der Herren, da die meisten Bergherren, die das Haus besessen haben, insbesondere Schnorr von Karlsfeld oder auch die Familie Geithner in Schneeberg ansässig waren. Das heißt, das Haus wurde viel kommunal genutzt. In früheren Jahren war es so, dass ja um das Hammerwerk, was weit weg vom Zentrum der Stadt lag, die Stadt war ja klein in der damaligen Zeit, mussten natürlich die Kinder irgendwo einen Schulraum finden. Und die Hammerherren haben das Haus hier zum Schulraum, als Schulraum mit zur Verfügung gestellt, sodass eine kommunale Nutzung hier war. Anfang der 2000er Jahre hatte der ehemalige Besitzer, die Deutsche Nickel in Schwerte, beschlossen, das Haus, er hat einen Antrag gestellt an den Denkmalschutz, das Haus abreißen zu lassen. Und das war der Punkt, wo selbstbewusste Bürger hier vom Ortsteil Auerhammer gesagt haben, nein, nicht unser Haus. Wir haben eine sehr große Verbindung zu diesem Haus. Das Haus war Schule, das Haus war, dort wurde Religionsunterricht abgehalten. Dort war Wohnraum, das heißt, bis in die 70er Jahre haben Werksangehörige hier gewohnt. Also es gibt eine sehr enge Verbindung oder gab eine sehr enge Verbindung und die gibt es auch immer noch. Das heißt, wir haben immer noch Besucher, die sagen, ja, hier hatte mein Opa sein Wohnzimmer und seine Küche. Und also es gibt eine sehr emotionale Bindung von Bürgern der Stadt Aue, die auch zum Teil aus dem Ausland hierher kommen und uns ihre Geschichte erzählen.
1: Zum Jubiläum bekam der Platz vor dem Herrenhaus neue Gesichter. Robby Schubert und Hartmut Rademann gestalteten Rosina Schnurr und einen Metallarbeiter. Rosina Schnurr führte die Unternehmungen weiter, nachdem ihr Mann Veit Hans Schnurr 1648 verschwunden war. Der Metallarbeiter stand für all jene, die Auerhammer über Jahrhunderte geprägt hatten, mit Kraft, Können und Metall. Dass das Wohngebietsfest dergestalt umgesetzt werden konnte, war auch ein Verdienst des SV Auerhammer. Der Verein hatte erst 2025 sein eigenes Jubiläum gefeiert. 105 Jahre Fußball in Auerhammer. Die Drohnenbilder vom vergangenen Jahr zeigen den Ortsteil von oben und auch, wie ein Sportverein, Wohngebiet und Auerhammer zusammengehören. Der älteste Auer Fußballverein nannte seine Spieler nicht zufällig stolz die Hammers. Das Vereinsjubiläum 2025 war fast so etwas wie die Generalprobe gewesen. 2026 übernahm der SV Catering und Versorgung beim großen Wohngebietsfest und zeigte damit, wie sehr dieser Verein im Ortsteil verwurzelt war.
3: Ich hatte es bei Facebook gesehen, ja genau. Und von daher war das ein Grund, mal wieder herzukommen und sich das mal jetzt zu Gemüte zu führen. Wie gesagt, das ist bestimmt schon 10 Jahre her, dass ich hier drin war in dem Gebäude. Und da passiert ja immer einiges. Natürlich dadurch, dass es ein Verein macht, ist klar, kann das nicht strukturiert hintereinander weggehen, sondern immer in Etappen. Ne? Das ist ja klar, muss man ja auch irgendwo gegenfinanzieren. Und der Denkmalschutz spielt ja auch immer eine Rolle, sich mit dem abzustimmen. Das ist ja immer so ein Thema. Ne?
1: Das Fest am 6. Juni war nur ein Teil der Jubiläumswochen. Schon am 27. Mai war am Herrenhaus ein Pilgertäubchen angebracht worden, eine kleine Friedenstaube als stilles Zeichen. Am 10. Juni folgte im Hammerherrenhaus die Verleihung der Ehrennadel der Groß-

0: zum Kreisstadt Auerbad Schlema. Geehrt wurden Hermann Meinl, Roland Trötsch und Gunther Faber für ihr Engagement in Heimatpflege, Kultur und Ehrenamt. Der offizielle Höhepunkt fand am 19. Juni im Metallwerk Auerhammer statt. Dort lag der Ursprung des Ganzen vom Eisenhammer bis zum modernen Standort für metallische Hochleistungswerkstoffe. 500 Jahre Auerhammer, das ist keine trockene Geschichtszahl, das sind Archivbilder und Aufbruch, Holzspäne und Heimatpflege, Sportverein und Stadtgeschichte, Ruinenbilder und Rettungsarbeit.
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0: Für Zwönitz ist die Fête de la Musique schon eine kleine Tradition. 2019 war es, als es sich dort Musikbegeisterte erstmals an reizvollen Auftrittsorten trafen, um gemeinsam die Sommersonnenwende zu begehen und die warme Jahreszeit willkommen zu heißen. Einen Bericht von der diesjährigen Veranstaltung sehen Sie gleich. Zuvor schauen wir nach Schlettau.
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2: Monatelang wurde geplant, organisiert und mit viel Herzblut vorbereitet. Umso schöner ist es dann, wenn dies auch honoriert wird und man die Bestätigung bekommt, dass sich all die Mühe gelohnt hat. Vom 26. bis 28. Juni waren Einheimische und Gäste zu den Feierlichkeiten des Jubiläums 675 Jahre Schlettau eingeladen. Dabei wurde im Schlosspark gemeinsam gefeiert, gelacht und die lange bewegte Geschichte der Stadt zum Leben erweckt. Trotz sengender Hitze sorgten zahlreiche Besucherinnen und Besucher mit guter Laune für eine großartige Atmosphäre und machten das Festwochenende zu einem besonderen Erlebnis, das noch lange nachhallen wird. Nach dem gelungenen Auftakt am Freitag mit einem Jubiläumskonzert in der St. Ulrich-Kirche und Disco im Festzelt stand der Samstag ganz im Zeichen der Stadtgeschichte, der Musik und vieler Höhepunkte. Die Festveranstaltung nahm die Gäste mit auf einen bewegenden Streifzug durch die Historie.
3: Für jeden gleich acht.

Dünosen und die Party-Rock-Band Deeps sorgten für beste Stimmung, während das Badeentenrennen viel kleine und große Zuschauer begeisterte. Im Rittersaal luden Lesung und Vortrag zum Zuhören ein. Ein besonderer Höhepunkt war zudem der stimmungsvolle Lampion- und Fackelumzug mit historischen Persönlichkeiten der Stadt, leuchtenden Kinderaugen und schottischen Klängen.

0: Magische Momente mit Joe Everest, die wunderbar inszenierte Aufführung der bekannten Sage Das Kirchengesicht mit der Programmgruppe des TSV 1864 Schlettau und der musikalische Ausklang mit Doransen Max rundeten das gelungene Jubiläumsfest ab.
1: Da zog das Fallgeld durch das Kirchenschiff und ein Donner folgt und schon läuten Sturm die Glocken von selbst auf dem hohen Turm.
0: Während des gesamten Wochenendes luden das Mittelalterlager, der Bierkastenstapelwettbewerb, das Schnitzerheim, die Hüpfburg, Drehorgelspieler, Quad, Mitfahrten sowie zahlreiche Mitmachangebote der Vereine und Einrichtungen zum Entdecken und Mitmachen ein. So wird das Jubiläum 675 Jahre Stadt Schlettau vielen Gästen in guter Erinnerung bleiben, dank der vielen ehrenamtlichen Helferinnen und Helfer der Vereine, Künstler, Sponsoren und Organisatoren, die mit ihrem hohen Engagement dieses Festwochenende möglich gemacht haben. Gemeinsam wurde das 675-jährige Stadtjubiläum zu einem beeindruckenden Erlebnis für alle Generationen und zeigte einmal mehr, wie lebendig der Zusammenhalt in Schlettau ist.
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3: 30 Grad in Zwönitz. Eigentlich ein Tag für Schatten, Eis und kalte Getränke. Und dann steht man mitten im Hochsommer plötzlich vor Schwibbögen. Was im Erzgebirge sonst eher nach Advent und Kerzenschein aussieht, wird an diesem Sonntag zum charmanten Einstieg in die Fête de la Musique. Denn auch dieses Fest lebt davon, dass Dinge dort auftauchen, wo man sie nicht unbedingt erwartet. Musik nicht im Konzertsaal, sondern draußen, auf der Straße, mitten in der Stadt.
4: Ja, sogar bei 30 Grad plus haben wir ganz viele Kunden, die Schwibbögen, Räuchermännchen und Nussknacker kaufen. Ihr merkt selber, der Laden ist gut temperiert. Hier ist jeden Tag wie Weihnachten. Ist ja Erzberger Holzkunst, wo Weihnachten zu Hause ist. Und wenn wir wollen, riecht es dann auch gleich noch nach Räucherkerzen. Also wir haben einen guten Durchlauf, natürlich. Die Leute schauen und lassen sich beraten und nehmen natürlich auch eine Kleinigkeit mit. Also

0: Also wie es ja vielleicht auch bekannt ist, sind wir ja mit den Stülpner-Karl verwandt und wir haben dieses Jahr zum Herbst, den September, Oktober einen richtig guten, schönen, schicken Stülpner-Karl-Räuchermann im Angebot, der einzigartig ist.
1: Schwibbögen im Sommer. Das klingt erst einmal nach einem Widerspruch. In Zwönitz passt es an diesem Tag aber erstaunlich gut. Denn die Fete der Musik macht aus vertrauten Orten kleine Bühnen. Aus einem Geschäft wird ein Treffpunkt. Aus einem Rundgang durch die Stadt wird ein musikalischer Spaziergang. Die Idee kommt aus Frankreich. Seit 1982 wird die Fête de la Musique jedes Jahr am 21. Juni gefeiert, also zum Sommeranfang. Der Gedanke ist einfach: Wer Musik macht, soll rausgehen und spielen können. Profis genauso wie Amateure, ohne Eintritt, offen für alle. Und dieser Gedanke funktioniert überall anders. In Paris erklingt an diesem Tag fast die ganze Stadt. In Chemnitz standen 2026 mehr als 150 Musikerinnen, Musiker und Bands auf Bühnen und Straßenmusikplätzen. Und auch in der Kulturregion wurde gefeiert, unter anderem in Stolberg, Zwickau und Zwönitz. Zwönitz war in diesem Jahr bereits zum 8. Mal dabei. Ab 15 Uhr wurden an verschiedenen Musikpunkten handgemacht gespielt. An Gaststätten, in Innenhöfen, an der Kirche, bei der Brauerei, am Markt. Und damit schließt sich auch der Bogen zurück zum Anfang. Der Schwibbogen im Hochsommer ist nicht nur ein netter Gegensatz. Er erzählt etwas über Zwönitz, über Handwerk, Heimat und darüber, dass Kultur hier nicht nur zu einer Jahreszeit gehört. An diesem 21. Juni kam das Licht nicht aus den Fenstern, sondern von der Sonne. Und der klang nicht aus dem Konzertsaal, sondern von der Straße.
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3: Das war Kuckner, unser Erzgebirge, für diesmal. 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Glück auf!

0: Willkommen zur Glück auf TV-Zeitreise, liebe Zuschauer. Schön, dass Sie in dieser Woche wieder mit uns in Erinnerungen schwelgen, mit so manchem Schätzchen aus unserem recht großen Fernseharchiv. Das hitzige Wetter des letzten Juniwochenendes in diesem Jahr wäre sicher auch nicht so optimal gewesen für die Kneipennacht in Marienberg im Jahr 2011. Aber in jenem Jahr gab es das ganze Gegenteil. Einstellige Temperaturen und jede Menge Regen. Doch die Marienberger und ihre Gäste feierten trotzdem.
1: Sehr schön, das Wetter könnte ein wenig besser sein.
2: Ein wenig ist gut. Schlappe 8 Grad und Nieselregen, das waren die äußeren Bedingungen, die zur 7. Marienberger Kneipennacht 2011 angesagt waren. Wie dem auch sei, viele haben sich davon nicht abschrecken lassen und waren einfach dabei.
3: Ich möchte herzlich willkommen heißen auf der 7. Kneipennacht. Das Wetter ist echt schlecht, das stimmt, aber wir ziehen trotzdem durch. Das wird was.
4: Wir kommen von Geringsweide und wir sind hierher gekommen, weil es dieses Jahr das erste Mal geklappt hat, mal das Marienberger Kneipenfest mal zu besuchen.
5: Und da hat es auch mit dem Regen gleich geklappt?
4: Ja, hat auch gut geklappt.
5: Wie lange wollen Sie zubringen heute?
4: Bis hierher steht Bier.
2: Na, das wollen wir lieber mal nicht kontrollieren. Die Kneiper haben auch Begründungen, warum das Wetter heute so schlecht ist.
6: Es ist das verflixte 7. Jahr, aber es ist trotzdem, die Resonanz ist nicht ganz so wie die anderen Jahre. Es sind nicht ganz so viel Publikum. Wir werden mal sehen, was der Abend noch bringt.
2: Soweit, so gut. Das Wetter dieses Mal bescheiden, die Stimmung aber prächtig. Mit Shuttlebussen konnten die außerhalb liegenden Kneipen angefahren werden und schließlich brachten diese Busse auch ab 1 Uhr die Gäste wieder nach Hause. Also bis zum nächsten Mal zur 8. Auflage bei hoffentlich schönerem Wetter.
0: Jetzt geht's auf den Erzgebirgskamm in eines der größten Flächendörfer Sachsens. Im Juli des Jahres 2006 stand ein Jubiläum im Mittelpunkt des damaligen Dorfgeschehens von Rübenau. Der hiesige Schützenverein feierte sein 30-jähriges Jubiläum mit Einheimischen und Gästen. Das Fest war natürlich auch ein Ereignis, von dem das Lokalfernsehen damals berichtete.
2: Wenn so geballert, so geschossen wird, dann ist Schützenfest angesagt oder Vogelschießen. In Rübenau gab es dazu auch noch ein Jubiläum, 2006. Mehr dazu von Gottfried Steyer.
7: Wir feiern 30-jähriges Jubiläum. Der Verein besteht also seit 30 Jahren und feiert seit 30 Jahren das Schützenfest, das traditionelle Schützenfest.
2: Unter den Teilnehmern auch der Schützenkönig des letzten Jahres.
8: Darf ich mal kurz stören? Wie ist denn der Vormittag verlaufen? Eine gute Fahrt noch gehabt?
9: Wir haben eine sehr gute Fahrt gehabt, haben sehr gut gegessen. Das Wetter macht etwas Probleme, aber ich denke, wir kriegen das noch hin.
8: Und der erste Schuss, ist er denn so halbwegs nach Ihrer Zufriedenheit gewesen?
9: Es sollte besser verlaufen, aber es gibt noch bessere Schützen als mich.
8: Aber Sie haben noch ein paar Stunden Zeit.
9: Ja, die letzten werden die ersten sein.
8: Gut Schuss.
9: Dankeschön.
2: Also nach dieser Stimme zu urteilen, glaube ich, dass nicht nur das Wetter für Probleme sorgte. Jetzt geht's ins Festzelt.
10: So, der alte Schützenkönig Lothar Hüber, der Schützenkönig des Jahres 2005, überreicht nun Joachim Spindler die Schützenkette 2006. Er trägt sie nun für ein Jahr.
2: Nicht nur, dass er mit dieser Kette schwer zu tragen hat, jetzt musste er auch noch tanzen. Natürlich, als Schützenkönig.

0: Mit einem kleinen Umzug durch den Ort wurde natürlich ebenfalls das Jubiläum 30 Jahre Schützenverein Rübenau begangen. Mit einer Steakparty und mit dem großen Abschlussfeuerwerk schließlich gingen die Feierlichkeiten zum 30-jährigen Jubiläum des Rübenauer Schützenvereines zu Ende. Eine Veranstaltung, die gut besucht war und auf weitere positive Jahre des Vereines hoffen lässt. Alles Gute und gut Schuss.
1: Am letzten Wochenende im Juni ist in Freiberg förmlich immer Ausnahmezustand und das im positiven Sinne. In der ganzen Stadt wird gefeiert. Mittlerweile Mittelsachsens größtes Volksfest, das Bergstadtfest. Im folgenden Beitrag holen wir uns die Feierlichkeiten aus dem Jahr 1996 nochmal in Erinnerung.

gerade immer hier rankommen. Das war damals in DDR-Zeiten, da sind sie, die Backen waren auch groß, das war, das ist ja bloß nicht verkleinert, da muss man dazu sagen, da sind sie richtig außen hier in der Stadt lang gelaufen.

0: Das 11. Bergstadtfest war trotz Regens ein Publikumsrenner. Viele attraktive Veranstaltungen wurden geballt geboten. Am Freitag wurde das Singspiel Bergmanns Gruß von August F. Anacker auf dem Buttermarkt aufgeführt.
1: Schon ist der Spuk entflohen, kurz hast ja braver Bergmann nicht.
0: Die Wiedereinweihung des Schwedendenkmals im Albertpark war am Samstag das Geschehen am Rande des großen Trubels. Fast eine halbe Million Mark wurde zur Sanierung gebraucht, um diese künstlerische Erinnerung an den 30-jährigen Krieg für kommende Generationen zu wahren. Die Narren kommen bei tiefen Temperaturen. Speziell auf dem Obermarkt bewiesen Karnevalsclubs, dass närrisches Treiben nicht an spezielle Termine gebunden ist.
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0: Die Burgstraßenshow von Jeans Classic brachte die Leute unter ihren Schirmen zum Dampfen.
3: 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Was, wenn es besser ist, dass rund um die Uhr jemand da ist? Das Servicewohnen am Dom in Freiberg bietet genau dafür einen entsprechenden Rahmen. 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
4: Die Entscheidung für das Servicewohnen am Dom ist immer eine gute Entscheidung. Wir sind ja mitten im Zentrum von Freiberg. Das Besondere bei uns in der Einrichtung zu wohnen, ist, dass man seinen Alltag selbst gestalten kann und trotzdem vollumfänglich unterstützt wird, wenn man es braucht. 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Das ist alles barrierefrei, ja. Die Apartments, die quasi fürs autarke Wohnen gedacht sind, ne, die Einraum-Apartments, sind auch mit einer Einbauküche ausgestattet.
5: Also ich bin Freiberger von Haus aus und habe mich für den Ort entschieden, weil es hier sehr schön ist. Die Nachbarn sind alle nett und man erreicht die Stadt fußläufig.
4: Eine Wohngruppe wird angeleitet durch eine Betreuungskraft. In einer Wohngruppe können bis zu 12 Personen zusammen den Alltag bestreiten. Die können sich natürlich gegenseitig unterstützen und eben auch die Unterstützung von der Betreuungskraft in der Wohngruppe in Anspruch nehmen.
6: Uns gefällt es sehr gut, ja.
7: Ja, wir können nicht lachen. Hier ist es schön.
6: Ja.
7: Was wollen wir mehr, ne?
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0: Wenn unsere älteren Zuschauer die nächsten bewegten Bilder sehen, dann erinnern sich bestimmt viele an die beliebte und bekannte Kinderfernsehsendung des DDR-Fernsehens »Mach mit, mach's nach, mach's besser«. Die sportlichen Wettstreite, die damals in der Sendung ausgefochten wurden, sahen oft so aus wie beim Finale des Knirpsen-Cup in Marienberg im Jahr 2001.
1: Der Knirpsen-Cup hatte in Marienberg ein Finale. Mit dabei die Grundschule Seifen, die Grundschule aus Gornau und die Marienberger Drebra-Schule. Hier die Abschlussstaffel. Und so sieht das Endergebnis aus.
2: Und somit 73 Gesamtpunkte und erster Gewinner dieses Knirpsen-Cups. Gratulation dem Sieger, aber auch den beiden Beteiligten.

0: blickt mittlerweile auf eine über 100-jährige Geschichte zurück. Daneben gibt es aber auch einen aktiven Fanclub zum FC Bayern München in der Stadt. Und er hat es geschafft, dass zum 90-jährigen Jubiläum von Motor Marienberg 2001 zwei Profivereine im Lautengrundstadion zu einem Freundschaftsspiel aufeinander trafen, teils auch in prominenter Besetzung und Begleitung. FC Erzgebirge Aue gegen FC Bayern München. Eine Ansetzung, die wohl nur in solch einem Rahmen möglich ist.
1: Am 14. Januar 1911 wurde in Mariendijk der Verein für Bewegungsspiele gegründet. Dazu gehört natürlich die beliebteste Mannschaftssportart, der Fußballsport. 10 Jahre später, also 1921, kam es zur Gründung eines separaten Fußballvereines in der Stadt Marienberg. Viele Höhen und Tiefen hat der Verein, heute der FSV Motor Marienberg, dabei durchlebt. Im Jahre 2011 wurde das 100-jährige Jubiläum begangen. Darüber hat das Mittelerzgebirgsfernsehen damals ausführlich berichtet.

0: Heute nun möchte ich in meinem historisch ins Jahr 2001 gehen. Richtig gerechnet, das 90-jährige Jubiläum wurde begangen. Und da gab es einen ganz besonderen Knüller, und zwar am 14. Juli. Bevor es nun ins Laudengrundstadion geht, noch ein kurzer Besuch bei Opel Schwarz. Warum und wieso? Hier der Moderator und Fußballkenner Dieter Frey aus Zöblitz.
1: Und nun begrüßen wir ganz herzlich in unserer Mitte, ich hatte die Fans schon gebeten, sich vielleicht wieder zu platzieren, mit einem besonderen Applaus die Vertretung des FC Bayern München Amateure mit Hermann Gerland an der Mitte.
0: Auch Gerd Schädlich und der FC Erzgebirge Aue waren zugegen.
1: Es ist ja kein Geheimnis, dass Opel und Bayern München doch eine Art Familie sind und unser Opel Fanclub und Bayern Fanclub hat mitgeholfen, die Bayern heute nach Marienberg zum freundschaftlichen Fußballtest mit dem FC Erzgebirge Aue zu holen. Anlässlich des 90-jährigen Bestehens des Vereinsfußballs in Marienberg hier stattfindet. Und für mich persönlich ist folgendes interessant. Häufig ist eine solche Amateurvertretung in einem solchen Spitzenclub, wie das nun mal Bayern München darstellt, auch eine Art Ausbildungsmannschaft, um Talente dann für die erste Mannschaft anzubieten.
0: Bevor es nun zum Fußballspiel kam, wurden erst einmal die Fans befriedigt. Autogramme gab es noch und nöcher. 90 Jahre Fußball wurde schließlich 2001 gefeiert. Und dazu gab es wieder ein Top-Spiel im Lautengrundstadion. Der FC Bayern war zu Gast. Nun gut, nur die zweite Garnitur, aber das Spiel vom Fanclub FC Bayern organisiert gegen den FC Erzgebirge Aue, das war schon ein Hit.
2: Im Namen des gastgebenden Vereins FSV Motor Marienberg recht herzlich hier im Laudengrundstadion begrüßen. Wir freuen uns, dass Sie gekommen sind und dass es zu diesem Spiel gekommen ist. Als kleines Zeichen unseres Dankes ein Wimpel an beide Mannschaften und an das Schiedsrichterkollektiv. Recht herzlichen Dank.
0: Vielen Dank nochmal. Soweit der Präsident Andreas Hausstein. Neben Hansi Pflügler war auch der Bomber der Nation Gerd Müller dabei und er musste natürlich viele Autogramme unterschreiben. Der ehemalige Weltmeister Gerd Müller, er sagte uns:
3: Das Spiel ist bestimmt schon vor einem Vierteljahr ausgemacht gewesen und wir haben das zugesagt und dann kommen wir auch. Wir haben natürlich ein bisschen Pech, weil wir sind nur mit 14 Spielern da. Und wir spielen mit 6 Stammspielern und die anderen sind Ersatzspieler. Wir hoffen, dass wir uns gut verkaufen.

0: und konzeptionell sind sie voll da.
1: Der Gerd Müller für Insider hat in der Bundesliga 427 Spiele bestritten und dabei 365 Tore geschossen. Das wäre natürlich heute was für jeden Nationaltrainer, wenn wir noch so einen Goalgetter hätten. Wie sehen Sie die Chancen für unsere Stürmer in der Gegenwart?
0: Ja gut, momentan haben wir richtigen Mittelstürmer, haben wir momentan nicht. Aber gut, Gott sei Dank sind die anderen Nationen ohne viel stärker als wir. Und ich glaube, dass man bei 2002 eine Rolle schon auf jeden Fall mitspielt.
1: Und viel Erfolg für die Zukunft. Hallo, alles Gute.
2: Bereitwillig erfüllte er jeden Autogrammwunsch. Der beste Fußballspieler der Welt. Geboren am 3. November 1945 und leider schon verstorben am 15. August 2021. Der Bomber der Nation.
3: Jan Schlosser, du bist der Keeper hier bei den Amateuren vom FC Bayern. Wie bist du zur Mannschaft gekommen?
4: Ich bin damals von Frankfurt nach München gezogen, vor 5 Jahren.
3: Aber dass man so einen Platz bekommt in so einer Mannschaft, das ist schon was Besonderes, würde ich sagen.
4: Ja, klar, ist das was Besonderes.
3: Und wie muss man sich da ins Spiel bringen? Welche Leistung muss man bringen?
4: Ja, gute, sonst geht's nicht. Das ist das Einzige. Wenn du gut spielst, kommst du überall rein.
3: Was gibt dir heute so ein Spiel gegen den FC Erzgebirge Aue? Kennst du überhaupt die Mannschaft?
4: Nee, kenne ich nicht, aber es ist wohl ein guter Gegner für Vorbereitung.
5: Wir grüßen den Sportfreund Hermann Gerland als Trainer. Und ganz besonders auch unseren Bomber der Nation, Gerd Müller.
2: Mit 3:0 besiegten die Bayern die Erzgebirger. Rund 1.100 Zuschauer erlebten das Topspiel am Samstag, 14. Juli im Lautengrundstadion vor Ort mit. Gefeiert wurde 90 Jahre Vereinsfußball in der Stadt und auch 10 Jahre FSV Motor Marienberg.
6: Im Jahr 1996 gab es für die Garnisonsstadt Marienberg, insbesondere für die Soldaten in der hiesigen Kaserne, ein besonderes Ereignis. Die Kaserne wurde umbenannt, im Beisein des Verteidigungsministers, weiteren Persönlichkeiten aus Politik, Wirtschaft und Gesellschaft und der breiten Bevölkerung, die zum Tag der offenen Tür eingeladen war. Wir haben damals berichtet.
7: Ich wünsche dem Bataillon und der Garnison Marienberg für die Zukunft alles Gute und Ihnen allen ein herzliches Glück auf.
8: Der Verteidigungsminister der Bundesrepublik, Herr Volker Rühr, ist nach Marienberg gekommen. Und das, weil hier eine Umbenennung stattfand von den Panzergrenadieren zu den Jägern. Und wieso, weshalb und warum das Ganze passierte und wie es passierte, das zeigen wir in diesem Beitrag.
9: Jawohl, auf in den Kampf.
10: Machte sich auch am 19. Juni eine Delegation unserer Stadt auf die Marienberger Höhe. Von der Harthöhe eingeflogen, Deutschlands Verteidigungsminister Rühr, mit dem Klima noch hadernd.
11: Kalt ist hier, nicht?
12: Augen gerade! Jeder Bataillon, 301!
10: Im Rahmen eines Appells, der im engen Zusammenhang mit den Feierlichkeiten zum 475-jährigen Bestehen Marienbergs steht, verlieh der Bundesminister der Verteidigung dem Verband das Fahnenband Jägerbataillon 371.
12: Bataillon 371! Meldet sich in der Panzergrenadierbrigade 37 mit dem Schlachtruf der Jäger zurück. Torino!
13: Ja!
12: Torino!
13: Ja!
12: Torino!
13: Ja!
10: Für Bataillonskommandeur Helmut Herdl war es eine Selbstverständlichkeit, dass an diesem Ereignis auch die Marienberger Bürger und Delegationen der Partnergemeinden teilhaben. Warum nun der Strukturwandel von den Panzergrenadieren zu den Jägern notwendig war, erfuhren wir aus erster Hand.
11: Ja, weil es eine neue Aufgabe gibt. Und mir lag daran, in Ostdeutschland auch KRK-Verbände zu haben, damit die Soldaten nicht 10-12 Stunden nach Westdeutschland gehen müssen. Deswegen haben wir Gebirgsjäger, Jäger und Fallschirmjäger erstmals hier geschaffen. Sonst sind viele in Saarland oder nach Bayern gegangen. Und ich glaube auch, dass dies ein Standort ist, was gerade für solche Soldaten mit besonders schwierigen Aufgaben sehr wichtig ist, indem sie eine wirklich gute Heimat finden.
8: Mhm. Und ist es üblich, dass bei so einer Umbenennung der Verteidigungsminister dabei ist?
11: Nein.
8: Oder ist für Marienberg jetzt eine Auszeichnung?
11: Das ist eine... Einmal muss ich sagen, dass dies der erste Verband hier SKK, den wir so schaffen. Aber dann hat mich vor über einem Jahr auch das Gespräch mit dem Bürgermeister hier sehr beeindruckt, als ich hier war, der geschildert hat, dass wir eigentlich nie wieder Soldaten haben wollten. Und dann doch in kürzester Zeit, also die doch so zusammengewachsen sind, dass da wirkliche Freundschaften entstanden sind.
8: Hauptmann Schneebitt, Ihre Kompanie wurde jetzt zu den Jägern umbenannt. Was hat sich denn da speziell hier in Marienberg geändert und auch für die Soldaten?
13: Es ändert sich in erster Linie der Auftrag für uns. Wir sind ab diesem Jahr sind wir KAK, das heißt Krisenreaktionskräfte, und haben entsprechend der flexiblen Einsatzgrundsätze, die KAK-Kräfte haben müssen, ganz andere Fahrzeuge zum Beispiel, eine etwas andere Bewaffnung, sodass wir flexibel an einen Einsatzort, wie zum Beispiel Jugoslawien oder wie es in Somalia war, kommen können.
8: Jetzt sagen Sie uns doch nochmal den neuen Schlachtruf.
13: Es geht hier einfach so Horido, der Vorgesetzte ruft Horido und die Soldaten, die dann einfach stehen, rufen dann ganz laut Joho. Und das wird dann zweimal wiederholt und beim dritten Mal heißt es dann bloß noch Horido, Jo.
10: In Sachen Getränke kein Jägerlatein.
8: Ich habe hier entdeckt, hier im Bierzelt, dass es sogar Jägerbräu gibt. Wie ist es denn dazu gekommen? Das ist doch nicht üblich, diese Marke.
14: Ja, das ist richtig. Es gibt hier eine Auflage von 3000 Stück. Und das ist das Abzeichen der Unoffiziers Heimgesellschaft. Und da die Brauerei aus Olbernhau die Stammbrauerei und der Unoffiziers Heimgesellschaft ist, hat die aus dem Anlass der Umgliederung zum Jägerbataillon hier die Auflage von 3000 Stück mit dem wunderschönen Aufkleber Marienberger Jäger.
8: Extra für den heutigen Tag.
14: Extra für den heutigen Tag gebraucht.
8: Und schmeckt auch?
14: Hervorragend.
8: Mich als perfekte Hausfrau interessiert ja nun, wie die Jungs hier kochen und vor allen Dingen auch Betten machen. Und das schauen wir uns jetzt mal an und mit diesen Bildern verabschieden wir uns auch hier von der Kaserne aus Marienberg.

0: Gegen Schuljahresende ist bei den Schülern meist die Luft raus. Sind die Zensuren und die Zeugnisse fertig, wird der Unterricht eher kreativ und mal anders. Das Marienberger Gymnasium wagt zu dieser Zeit schon seit einigen Jahren immer wieder einen Kulturversuch. Was 2001 das Thema war, holen wir uns jetzt in Erinnerung.
1: Was ein Kulturversuch ist, das erfuhren wir von Herrn Börner, Kunsterzieher am Gymnasium in Marienberg.
2: Dritten Kulturversuch durch und dieser dritte Kulturversuch ist eingebettet in einen Workshop Sandsteinplastik. Und dieser Workshop Sandsteinplastik wird unterstützt von unserer Monique Ulich von der Firma Ulich aus Pockau, ein Steinmetzbetrieb. Und die Schüler werkeln ja im Hintergrund ganz kräftig an ihren großen Sandsteinstücken. Und am Sonnabend werden Sie, liebes Publikum, dann diese Dinge im Roten Turm sehen können. Und wir als Veranstalter des Gymnasiums sind natürlich bestrebt, die Schüler mit einzubeziehen. Und das ist uns in diesem Jahr in einer ganz besonderen Art und Weise gelungen, denn im Hintergrund sehen Sie eine ganze Reihe verpackter Bäume, die im Prozess des Unterrichts entstanden sind. Unser Thema war der Christo, der Verpackungskünstler, der auch den Reichstag verpackt hat. Und im Prozess eben dieser Arbeit sind die Schüler auf die Idee gekommen, einmal an der Schule oder in der Schule etwas zu verpacken. Und was lag da näher als der Park um den Roten Turm und die darin befindlichen Bäume? Die Bäume haben wir nicht ganz geschafft, das wäre auch zu viel des Guten. Wir haben uns auf die Stämme konzentriert.

0: Lieblingsorte in Dessau-Roßlau. Für mich geht's hoch hinaus.
1: Ich liebe ja Sport.
0: Nichts für große Leute auf jeden Fall.
1: Ja, das ist mal ein Ausblick, ne?
0: Ja. Aber auch ganz schön hoch. Oh. Hinein in die Stadtgeschichte.
2: Wo waren die Konflikte? Wo trafen politische Interessen auch aufeinander?
0: Raus ins Grüne.
3: Die Form folgt der Funktion. Das ist ja das Schlagwort des Bauhauses.
0: Ich bin wirklich überrascht, wie grün ja Dessau ist. Hätte ich gar nicht vermutet.
3: Ja, es ist die Bauhausstadt im Gartenreich tatsächlich.
0: Und sogar an einen Ort, an dem Bauhaus und Brauhaus aufeinandertreffen.
4: Man riecht auch eine süße Malznote. Auch leichte Honigaromen, leichte Orange.
1: Okay, das rieche ich jetzt nicht raus, aber...
4: Aber vielleicht dann im Geschmack.
0: Vielleicht ja im Geschmack. Wie das zusammenpasst und welche Lieblingsorte ich in Dessau finde. Ein Tag in Dessau-Roßlau und euch nehme ich mit. Für Sachsen-Fernsehen Lieblingsorte entdecke ich Dessau in einem besonderen Jahr. 2026 feiert die Stadt das, wofür sie weltweit bekannt ist. 100 Jahre Bauhaus. Aber der Reihe nach.
5: Wenn man eine Stadt kennenlernen will, naja, da lohnt sich manchmal ein Perspektivwechsel. Und genau deswegen geht's jetzt für mich hoch hinaus. Nur ist das mit Höhenangst ehrlich gesagt nicht ganz so easy.
0: Verabredet habe ich mich mit Markus Schwander. Er arbeitet beim städtischen Tourismusmarketing Dessau-Roßlau und kennt die Stadt aus vielen Führungen und Begegnungen mit Gästen.
5: Hallo.
6: Hallo.
5: Jonas.
6: Ich bin Markus. Hallo.
5: Freut mich. Warum haben wir uns denn jetzt hier verabredet?
6: Wir steigen jetzt gleich gemeinsam hier rauf auf unseren Rathausturm.
5: Da hoch geht's jetzt.
6: Da hoch geht es. Dort, wo man die Brüstung sieht,
5: ja.
6: Da sind wir gleich.
5: Okay.
6: Und genießen den Blick über die Stadt.
5: Okay, wie hoch ist der Turm?
6: Der Turm selbst ist 73 Meter hoch.
5: Ja.
6: Das ist das höchste Gebäude der Stadt. Auf der Plattform sind wir auf 41 Meter.
5: Ich bin gespannt. Ich würde sagen, wir gehen jetzt mal hoch. Ganz easy ist es für mich nicht. Ich habe ein bisschen Höhenangst. Aber wir kriegen das hin.
6: Das kriegen wir hin.
5: Super.
6: Das ist ganz unkompliziert.
0: Da bin ich ja mal gespannt. Der Dessauer Rathausturm ist mit einer Gesamthöhe von 73 Metern der höchste Turm in der Stadt. Unser Ziel ist die Aussichtsplattform in rund 41 Metern Höhe.
6: So, jetzt sind wir im Dachstuhl vom alten Rathausgebäude.
5: Mhm.
6: Da gehen wir einmal rüber und dann sind wir auch schon im Turm. Hier bitte aufpassen jetzt und ducken, weil mit den Dachbalken ist es hier doch sehr niedrig.
5: Ja. Nichts für große Leute auf jeden Fall.
0: Aber interessant ist es allemal. Und wer neugierig geworden ist, der kann sich auf Nachfrage bei der Touristinformation Dessau selbst ein Bild davon machen.
5: Aber es überrascht mich, dass wir jetzt hier durch den Dachstuhl laufen.
6: Ja, ja. Aber das ist nun mal der Zugang zum Turm.
5: Okay. Das ist wie Hürdenlauf, nur andersrum, weißt du?
0: Und noch etwas überrascht mich. Auf dem Weg nach oben kann man auch ein Stück Stadtgeschichte bewundern. Alte Ansichten, historische Aufnahmen und ja, natürlich auch viele Treppen.
6: Also ab hier sind es jetzt 159 Stufen, bis wir oben sind.
5: Ich liebe ja Sport. Ne? So, da geht's jetzt mal los. Auf geht's.
6: Genau, auf geht's.

0: Jetzt wirst du belohnt mit einem wunderbaren Ausblick auf die Stadt.
1: Oha, krass. Ja, das ist mal ein Ausblick, ne?
0: Ja.
1: Aber auch ganz schön hoch. Oh.
0: Schön, krass. Ne?
1: Und warum ist der Rathausturm, wo wir jetzt gerade sind, ein guter Ort, um Dessau jetzt erstmal kennenzulernen?
0: Man sieht es ja, man hat ja einen wunderbaren Blick über gesamt Dessau-Roßlau bis noch viel, viel weiter. Man sieht bis nach Wörlitz und man kann sehr viele von den Sehenswürdigkeiten, die wir hier in Dessau haben, von oben schon sehr gut erkennen.
1: Da kann man quasi, wenn man jetzt seinen Dessau-Trip plant, hierher kommen und erstmal überlegen, na, was will ich mir denn sozusagen alles angucken?
0: Genau.
1: Und was mir auch auffällt, ist, hier ist sehr viel Grün um Dessau drumherum. Ja. Was hat es denn damit auf sich?
0: Wir sind hier mitten im Dessau-Wörlitzer Gartenreich. Hier sind die Auen der Flüsse Mulde und Elbe. Das Ganze hier ist das UNESCO-Biosphärenreservat Mittelelbe. Und somit hat man hier wirklich tolle Gelegenheiten zum Radfahren, zum Wandern. Man ist überall schnell im Grünen und das macht auch wirklich den besonderen Reiz der Stadt aus.
1: Und jetzt als Laie, der von Architektur nicht viel Ahnung hat, fällt auf, na, hier ist sehr viel Altes und Neues kombiniert. Was hat es denn damit auf sich?
0: Ja, Dessau wurde vor allem die Innenstadt im Zweiten Weltkrieg quasi komplett zerstört. Nach dem Ende des Krieges im Sozialismus der 50er Jahre wurde städteplanerisch komplett neu die Stadt errichtet. Und deshalb ist es hier ein ganz spannender Kontrast, der jetzt zu sehen ist in dem jetzigen Stadtbild. Die Stadt wandelt sich immer weiter und dass sie lebenswert weiterhin ist, das erlebe ich jeden Tag.
1: Dann danke ich Ihnen, dass Sie mir diesen fantastischen Blick über Dessau-Roßlau gezeigt haben. Und weißt du, schön ist, dachte ich mir, machen wir noch ein Foto.
0: Ja, sehr gerne.
1: So.
2: Ich finde, von hier oben bekommt man ein Gefühl dafür, wie vielfältig Dessau ist. Man sieht Geschichte, Stadtstruktur und Grünflächen. Und noch etwas hat Dessau Welterbestatus eingebracht, das Bauhaus.
1: Für eine Sache ist Dessau nicht nur weltweit bekannt, sondern hat auch das Stadtbild hier geprägt wie kaum etwas anderes. Architektonisch und gesellschaftlich. Die Rede ist vom Bauhausstil. Und genau darüber möchte ich jetzt mehr erfahren.
2: Der Johannbau ist ein Renaissancebau und der erhaltene Teil des ehemaligen Dessauer Residenzschlosses. Heute befindet sich hier das Museum für Stadtgeschichte. Moderne, geradlinige Bauhausarchitektur sucht man hier erstmal vergeblich. Verabredet habe ich mich mit Karin Wald. Sie ist wissenschaftliche Mitarbeiterin des Museums für Stadtgeschichte und Kuratorin der Sonderausstellung »Das Bauhaus kommt in die Stadt, Dessau in den 1920er Jahren«. Also genau die richtige Ansprechpartnerin für meine Frage.
1: Hallo.
3: Hallo, herzlich willkommen.
1: Jonas.
3: Hallo, Karin.
1: Freut mich sehr.
3: Ja, freut mich auch sehr.
2: Karin Weigt zeigt mir eine Ausstellung, die das Bauhaus in Dessau größer erzählt. Als Teil der Stadtgeschichte, der Politik, der Kultur und des Wohnungsbaus der 1920er Jahre. Hier wird klar, Bauhaus war nicht nur Architektur, sondern Aufbruch, Reibung und für Dessau auch die Hoffnung auf internationale Aufmerksamkeit.
1: Ja, unübersehbar geht es in Ihrer Ausstellung unter anderem um das Thema Bauhaus. Worauf können sich denn Besucherinnen und Besucher hier freuen bei Ihnen?
3: In dieser Ausstellung wird es darum gehen, was eigentlich wie die Stadt wirkte, als die Bauhäusler 1925, 26 herkamen. Wir zeigen die Stadt eben mit ihren historischen, so wie sie eben ausgesehen hat, mit diesen historischen Bauten, die heute durch den Krieg ja überhaupt nicht mehr erkennbar sind, weil alles zerstört worden ist. Wir zeigen kulturelle Aspekte, politische Aspekte. Wir zeigen Wohnungsbau der 1920er Jahre. Das heißt, das wird spannend.
1: Sie versuchen ja hier in Ihrer Ausstellung, wenn ich das richtig verstanden habe, so ein bisschen den Spagat zu schaffen zwischen der Betrachtung des Bauhauses als Architekturstil und ja quasi eine gesellschaftliche Betrachtung. Warum lohnt sich dieser Blick gesellschaftlich auch?
3: Ja, das lohnt sich deshalb, weil wir als Gegenpart zum Bauhausmuseum, als Museum für Stadtgeschichte, haben ja den Blick auf die ganze Entwicklung der Stadt. Hier hat man wirklich die einmalige Chance, neben den Bauhausexponaten, die man im Bauhausmuseum ja ohnehin zu sehen bekommt, auch den Hintergrund über die Entwicklung der Stadt zu entdecken. was gab es für andere bildende Künstler in der Stadt, die sich hier tummelten, wo waren die Konflikte, wo trafen politische Interessen auch aufeinander. All das können Sie in der Ausstellung finden, sodass es wirklich eine einmalige Chance ist, weil für jeden Geschmack etwas dabei ist.
1: Ganz persönlich, was bedeutet für Sie dieses 100-jährige Jubiläum vom Bauhaus? Und haben Sie vielleicht auch ein Lieblingsexponat hier in der Ausstellung?
3: Für die Ausstellung, für die neue Sonderausstellung, die ja jetzt zu sehen ist, haben wir zum Beispiel Highlights aus der Junkers Lehrwerkstatt hervorgehoben, die wir uns gleich gerne nochmal anschauen können. Das sind zum Beispiel Propellermöbel, die in der Junkers Modelltischlerei gearbeitet worden sind.
1: Und 100 Jahre Bauhaus, was bedeutet Ihnen das?
3: Das Jubiläum stimmt einen froh, weil die Stadt sehr stolz darauf sein kann, eine so tolle Institution hierher geholt zu haben, die ja von der so viele Impulse in die Welt hinausgegangen sind.
1: Dann wünsche ich Ihnen viel Spaß bei Ihrer Ausstellung. Ja, und wir machen mal noch ein Erinnerungsfoto.
2: Ja. Im Stadtgeschichtlichen Museum merke ich, das Bauhaus war nicht einfach nur ein neuer Baustil. Es war ein Einschnitt, eine Idee, die Dessau geprägt, aber auch herausgefordert hat. Wie seht ihr das Bauhaus? Eher als Architektur, als Lebensgefühl oder als Teil der Stadtgeschichte? Schreibt eure Gedanken gern in die Kommentare.

0: Aber genug über das Bauhaus geredet, jetzt will ich's auch mal sehen. Ich bin dorthin unterwegs, wo die Bauhausarchitektur in Dessau ganz konkret im Stadtbild sichtbar ist. Zu den Meisterhäusern. Was daran so meisterhaft ist, das kann mir Anke John verraten. Sie ist unter anderem Gästeführerin in Dessau-Roßlau.
1: Hi!
2: Hallo, herzlich willkommen. Anke, hallo. Wir sind hier an den Meisterhäusern. Das sind die Wohnhäuser gewesen für die Professoren, die am Bauhaus unterrichtet haben. Und hier in der rechten Haushälfte, da wohnte Paul Klee mit seiner Frau Lilly und mit seinem Sohn Felix. Und diese Meisterhäuser hier, die zeigen, dass das, oder dass für das Bauhaus die Natur eigentlich auch eine wichtige Rolle gespielt hat.
1: Okay, und Paul Klee war ein Architekt?
2: Paul Klee war Maler. Und war ein Formmeister in den Bauhauswerkstätten. Die Formmeister, die waren sozusagen für die gestalterische Ausbildung zuständig. Die sollten den Studenten, den Schülern am Bauhaus ein Gefühl dafür vermitteln, wie man Alltagsdinge als Kunstgegenstände auch wahrnimmt.
1: Okay, klingt sehr spannend. Ich würde vorschlagen, wir schauen uns das Ganze mal noch vom Nahen an, oder?
2: Ja, sehr gern.
0: Gut. So wie hier tauchen Bauhausbauten immer wieder im Stadtbild von Dessau-Roßlau auf. Anke, John und ich wollen uns die Meisterhäuser genauer anschauen.
1: Das sieht ja schon sehr spektakulär aus.
2: Es sind Professorenvillen tatsächlich. Deswegen sind die auch relativ groß, auch wenn das Doppelhäuser sind, also für zwei Familien gedacht, aber relativ groß. Und das Wichtigste war eben, dass die Räume lichtdurchflutet waren. Paul Klee sagt selber, das Clou ist der Atelier, das Atelier. Dieses Atelierfenster zieht sich eben auch über beide Häuserhälften hinweg. Man hat wahnsinnig viel Licht in den Räumen. Das sind sehr hohe Räume. Das ist natürlich wunderbar für einen Maler und kann da arbeiten bei viel Tageslicht. Auch die großen Treppenhausfenster lassen viel Licht in die Räume. Und dann ist wichtig, auf der Gartenseite gibt es auf jeder Etage Balkone, Terrassen, Dachterrassen. Also man hat immer die Verbindung nach draußen zur Natur. Das war tatsächlich ganz wichtig, auch für Walter Gropius als Architekt.
1: Jetzt feiert der Bauhaus in diesem Jahr 100-jähriges Jubiläum. Vor 100 Jahren war das etwas ganz Besonderes, etwas ganz Neues. Was sind denn so die Merkmale, woran merkt man, okay, das ist ein Bauhausbau?
2: Naja, oft kommt man zuerst auf die Materialien, dass Industriematerialien verwendet sind. Eben Stahl für die Fensterrahmen, Beton für die, für das Mauerwerk eben auch, Glas, ganz viel Glasflächen. Aber das war es gar nicht so sehr. Also das ist auch vorher schon verwendet worden, dass eigentlich Neue am Bauhaus ist, dass man diese Materialien ganz bewusst zeigt. Und dass man es eben nicht versteckt hinter irgendwelchen neoklassizistischen Fassaden, irgendwelchem Dekor, sondern wirklich die Form folgt der Funktion. Das ist ja das Schlagwort des Bauhauses. Und das gilt dann eben auch für die Materialien, dass man ganz bewusst zeigt, welche hat man verwendet.
1: Und ganz praktisch gefragt, also kann ich hierher kommen, mir eine Führung buchen sozusagen, oder kann ich auch nachempfinden, wie die Meister damals hier gelebt haben?
2: Das geht auch. Also die haben natürlich nicht nur hier gewohnt, das Bauhaus war nicht losgelöst von der Stadt. Die Meister haben ganz aktiv am gesellschaftlichen Leben auch teilgenommen und sind zum Beispiel auch spazieren gegangen in den Gärten des Dessau-Wörlitzer Gartenreiches. Für Paul Klee war der Georgengarten hier direkt in der Nähe sehr interessant. Also er schreibt das regelmäßig in seinen Briefen an die Familie, wie er da weite Spaziergänge bis zur Elbe vor, bis zum Wallwitzhafen unternommen hat, da stundenlang spazieren war, die Natur beobachtet hat, sich die Gartenbilder angeschaut hat, kleine Käfer studiert hat zum Beispiel. Und das kann man nachvollziehen auch auf einem Audiowalk, wo man QR-Codes scannen kann. Dann kann man an den verschiedenen Stationen eben auch hören, sehen, was Paul Klee mit diesen bestimmten Stationen im Park verbindet.
0: Für Bauhausmeister und Denker Paul Klee war offenbar der Georgengarten ein besonderer Ort. Anke John erzählt mir, dass er von den Meisterhäusern aus regelmäßig hierher aufgebrochen ist, also folgen wir seinen Spuren. Schon der Eingang zur Parkanlage erzählt eine kleine Dessauer Geschichte. Sieben Säulen heißt der Eingangsbau, obwohl es eigentlich 8 Säulen sind. Nur sieht man aus der jeweiligen Perspektive eben immer nur 7. Über diese Dessauer Anekdote hat vielleicht auch Paul Klee geschmunzelt. Er ist hier, so wie wir heute, spazieren gegangen, hat Eindrücke gesammelt und Inspiration gefunden. Und genau diesen Spuren folgen wir jetzt.
1: Ja, warum war für Paul Klee der Georgengarten so ein besonderer Ort?
2: Naja, Paul Klee war eigentlich ein verspäteter Romantiker. In der Romantik ist ja die Natur, die Verbundenheit mit der Natur sehr hoch gehalten.

0: erhalten worden. Und Paul Klee, obwohl er Meister am Bauhaus war, Industrie und Technik da auch künstlerisch verwertet werden sollten, hat sich Paul Klee immer sehr verbunden mit der Natur auch gefühlt. Und das hängt mit diesem ganzen technischen Fortschritt auch zusammen, dass eben nach dem Ersten Weltkrieg viele Menschen, Paul Klee auch, seine Zeitgenossen, schockiert waren von der Zerstörungskraft dieser Technik. Und Paul Klee hat sich dann eben in sein Inneres zurückgezogen, sein Seelenheil, wenn man so will, dann in der Natur gesucht und hat das hier in diesen Landschaftsgärten vom Dessau-Wörlitzer Gartenreich, hier im Georgengarten, dann eben auch gefunden.
1: Und ganz konkret, was hat er hier beobachtet? Ich sehe da drüben einen weißen Tempel. Also
0: genau, Paul Klee, ganz banal gesagt, hat die Natur beobachtet, und zwar in zweierlei Hinsicht. Für Paul Klee ist es genau wie für Kandinsky immer gewesen, der Punkt ist das primäre Element der bildnerischen Gestaltung. Und der Punkt, der wird dann zu passiven oder aktiven Linien. Die Linien formen sich zu Flächen, die Flächen fügen sich zu Körpern zusammen. Das heißt, der Entwicklungsprozess, der Wachstumsprozess, wie man es in der Natur eben auch beobachten kann, genau auf diese Art und Weise lässt Paul Klee seine Bilder entstehen.
1: Also mindestens ein Meister der Bauhauskunst war quasi hier und hat seine Inspiration unter anderem aus diesem Landschaftsgarten hier am Georgengarten gesucht und gefunden. Wenn ich jetzt in Dessau zu Besuch bin und mich auf die Spuren von Paul Klee begeben möchte, wie kann ich das denn nachempfinden hier?
0: Es gibt öffentliche Führungen, Spaziergänge durch den Park. Die starten am Meisterhaus von Paul Klee, führen dann durch den Park, wo man gucken kann, welche Spuren hat dieser Park in den Bildern von Paul Klee hinterlassen, welche Stimmungen hat er mit aufgegriffen, welche kleinen Architekturen eventuell. Und außerhalb dieser Zeiten, also immer sonntags, jeden zweiten Sonntag um 11 Uhr, findet diese öffentliche Führung statt. Und außerhalb dieser Zeiten gibt es eben diesen Audio-Walk durch den Park, wo man das entweder über die Homepage der Stiftung Bauhaus oder vom QR-Code abscannen kann. Und dann kann man sich da auch durch den Park leiten lassen.
1: Dann danke ich dir herzlich für die vielen Eindrücke. Und ich bin wirklich überrascht, wie grün Dessau ist. Hätte ich gar nicht vermutet.
0: Ja, es ist die Bauhausstadt im Gartenreich tatsächlich.
1: Und weil es so schön ist, dachte ich mir, ich mache mit allen meinen Dessauern, die ich hier so begrüßen darf und mit denen ich sprechen darf, ein Foto.
0: Hättest du Lust? Ja, sehr gerne, klar.
2: Der Georgengarten zeigt eine ganz ruhige, fast schon poetische Seite von Dessau-Roßlau. Ein wundervoller Ort, wie ich finde. Habt ihr auch so einen Ort, an dem ihr besonders gut abschalten oder kreativ werden könnt? Schreibt es in die Kommentare.
1: Ja, und Anke hat mir noch einen Tipp gegeben, und zwar eine der Hauptausstellungen der Stiftung Bauhaus jetzt im Jubiläumsjahr. Und die trägt den kuriosen Titel, wie ich finde, Alkenschutt und CO2. Und wie das zusammenpasst, das will ich jetzt herausfinden.
2: Das Bauhaus steht bis heute für Gestaltung, Experiment und den Mut, Dinge neu zu denken. Genau darum geht es auch hier, im ehemaligen Kaufhaus Zeek. Die Ausstellung Algenschutt und CO2 schaut auf Materialien, Ressourcen und die Frage, wie aus bekannten Stoffen neue Ideen entstehen können, weiß Dr. Barbara Steiner, die Direktorin der Stiftung Bauhaus Dessau. Das Bauhausjubiläum ist also nicht nur Rückblick, sondern auch ein Blick nach vorn.
1: Die Ausstellung hat, wie ich finde, einen recht skurrilen Namen. Wie kam es denn zu dieser Namensidee?
3: Ja, die Ausstellung heißt Algenschutz CO2 und sie ist gewissermaßen das Pendant zu einer Ausstellung im Bauhausgebäude. Und beide Ausstellungen haben wir ja im Rahmen des Jubiläums umgesetzt. Das Bauhaus Dessau ist ja jetzt 100 Jahre alt. Und die Ausstellung im Bauhausgebäude heißt eben Glas, Beton, Metall. Und das sind die Materialien der Moderne, des frühen 20. Jahrhunderts. Wir sind aber jetzt im Jahr 2026, 100 Jahre später. Und Algenschutz CO2 zeigt eindeutig, wir sind jetzt woanders. Also wir müssen über Alternativen nachdenken. Es gibt sehr viel Forschung, Entwicklung im Bereich Algen. Das Bauen, also auch jetzt Alternativen zu Beton, können wir auch Schutt verwenden. Es wird ja immer sehr viel abgerissen. Vielleicht sollten wir auch überhaupt nicht mehr neu bauen. Also da kommen dann eben auch nachwachsende Rohstoffe ins Spiel, wenn wir das tun. Und CO2 sollten wir nach Möglichkeit vermeiden.
1: Warum ist es denn heutzutage wichtig, auch sich darüber Gedanken zu machen, wie bauen wir, mit welchen Materialien arbeiten wir? Warum spielt das eine Rolle heutzutage?
3: Das spielt deshalb so eine wichtige Rolle, weil das war vor 100 Jahren nicht anders im Übrigen. es gibt einen Rohstoffmangel oder die Rohstoffe sind an anderen Orten.

0: an. Also Handelskriege, Handelskonflikte, unsere Gegenwart ist ja voll davon. Und die Frage, was tun wir, wenn die Rohstoffe knapp werden, wenn sie nicht zugänglich sind, müssen wir nicht vielmehr auch denken, welche Ressourcen haben wir, was steht zur Verfügung, was können wir wiederverwenden, was sind Reste, kann der Abfall selbst eine Ressource sein? Das sind sehr wichtige Fragen unserer Gegenwart.
1: Jetzt haben Sie eine Ausstellung zu all dem gemacht. Was würden Sie sich wünschen, was sollte der Besucher, die Besucherin mitnehmen, wenn sie aus dieser Ausstellung kommt?
0: Wenn Menschen die Ausstellung verlassen, dann haben wir häufig die Beobachtung gemacht, dass sie um einige Erkenntnisse reicher sind, dass sie auch fasziniert sind davon, was alles möglich ist, weil wir haben hier nur Dinge, die möglich sind. Also es ist nicht so, dass es eine Fiktion wäre. Und das sind auch Dinge, die schon in Anwendung sind oder zumindest auch knapp vor einer Anwendung stehen. Und ja, sich dann auch überraschen zu lassen, welche kühnen Ideen heute schon in der Welt sind.
1: Eine kühne Idee, die ich beobachten konnte, als ich mir die Ausstellung mal angeschaut habe, ist beispielsweise ein Baum, der aus einem Fenster wächst und so ein Stück weit Fassadenbegrünung quasi ersetzen soll. Was sagen Sie denn dazu? Oder haben Sie ein anderes Lieblingsexponat?
0: Nein, nein, das ist schon etwas Sensationelles, weil man es ja schon von außen sieht, nicht? Also da wird man ja auch neugierig gemacht. Aber es ist etwas mehr als Fassadenbegrünung. Es ist eigentlich ein Projekt, das wäre durchaus möglich, aber es ist schon aufwendig. Das funktioniert so, dass aus all diesen Fenstern an dieser Gebäudeseite Bäume hinauswachsen. Das ist sozusagen der erste Baum. Und diese Bäume würden dann sich miteinander verbinden. Da wird ein bisschen nachgeholfen, technisch. Das Prinzip kennt man. Das kennt man aus dem Gartenbau, dass Bäume auch zusammenwachsen können. Und hier helfen die Architekten nach. Es ist eigentlich eine Architektur, die mit Bäumen entsteht und wo die Bäume Co-Designer sind. Das, was dann entsteht, die wachsen zusammen und bilden eine zweite Schicht an der Gebäudefassade.
1: Also Dessau war schon immer, spätestens mit dem Bauhaus, ein Raum für Innovation. Jetzt zeigen Sie hier wieder sehr innovative Ideen. Vielen Dank für das Gespräch.
0: Gerne.
1: Diese Ausstellung zeigt ziemlich deutlich, dass Bauhaus nicht nur Vergangenheit ist. Hier geht es um Fragen, die heute wieder hochaktuell sind. Um Fragen wie beispielsweise, wie bauen wir, wie gehen wir mit Materialien um und was machen wir mit dem, was schon da ist.
2: Große Fragen und eine Art Einladung, die Dinge weiterzudenken. Aber die Bauhausstadt Dessau kann nicht nur Architektur. Für meinen letzten Stopp wird daraus auch Dessau, die Brauhausstadt. In Dessau wurde nämlich lange Zeit an mehreren Standorten Bier gebraut. Heute passiert das nur noch an einem Ort, im Brauhaus zum alten Dessauer. Und genau dort bin ich mit einem echten Bierbrauer verabredet, der anlässlich des Bauhausjubiläums eine eigene Sorte entwickelt hat. Dr. Fabian Jäger-Gildemeister ist Hobbybrauer. Und im Brauhaus zum alten Dessauer wurde sein Bauhausbier direkt vor Ort gebraut.
1: Wie kam es denn eigentlich zu der Idee, okay, wir haben das Bauhausjubiläum in diesem Jahr, 100 Jahre, wir brauen mal ein Bier?
3: Da muss ich ein bisschen ausholen. Also die Geschichte fing eigentlich schon ein Jahr vor dem Bauhausjubiläum an. Und zwar habe ich durch Zufall die Frau Dr. Steiner von der Bauhausstiftung kennengelernt, hier in einem Restaurant. Wir sind ins Gespräch gekommen und daraus hat sich dann die Idee entwickelt, ein Bier zu machen. Und meine ursprüngliche Idee war tatsächlich gewesen, ein Bier zu kreieren, das so ist wie vor 100 Jahren. Und diese Idee fand sie super toll und hat gesagt, das machen wir fürs Bauhausjubiläum. So, und dann fing im Grunde so die Fantasie an, sich zu entwickeln. Ich habe angefangen zu recherchieren, was für Zutaten wurden damals verwendet. Und so hat sich dann im Grunde dieses gesamte Rezept entwickelt und auch die Konzeption.
1: Und ganz konkret, was verbindet dieses Bier mit Dessau und dem Bauhaus?
3: Also einerseits sind tatsächlich Zutaten enthalten, wie sie vor 100 Jahren hier in Bieren waren, als die ersten Bauhäusler hier nach Dessau kamen. Das war auch so ein bisschen so die Grundidee, wie hat Bier damals geschmeckt, als die Bauhäusler hier in Dessau angekommen sind. Das wollte ich gerne nachempfinden, dass man das geschmacklich heutzutage auch noch mal erleben kann. Dann sind die Zutaten so ausgewählt, dass die verschiedenen Zutaten auch die Geschichte des Bauhauses zum Teil wiedererzählen. Wie gesagt, dieses ganz alte Malz, als die Bauhäusler hier ankamen, dann ist ein zweites Malz enthalten. Das ist aus dem Jahr, in dem das Bauhaus

0: Kulturerbe wurde. Und das dritte Basismalz ist ein Malz hier aus der Region, um auch die Verbundenheit des Bauhauses mit der Region darzustellen. Und auch über die Hopfen, die hier verarbeitet werden, wird im Grunde auch ein Teil der Bauhausgeschichte erzählt. Denn der Basishopfen ist der Hallertauer Mittelfrüh. Das ist ein ganz alter, traditioneller deutscher Hopfen. Und um die Internationalisierung des Bauhauses nach dem Verbot 1932 zu symbolisieren, sind internationale Hopfen verwendet worden, die eine super Fruchtigkeit mitbringen, die aber aus diesem alten deutschen Hopfen gezüchtet wurden. Also so stecken mehrere Ideen im Grunde in diesem Bier und man schmeckt es auch ein bisschen.
1: Und jetzt mal Hand aufs Herz, wie lange hast du an dem Bier getüftelt?
0: Oh, das waren mehrere Monate und insgesamt gut 10 Testsude, bis ich dann wirklich auch mit der Rezeptur, mit dem Geschmack zufrieden war.
1: Also hier steckt Handarbeit drin und viel Leidenschaft, ja. Und Bauhaus sozusagen. Ich würde sagen, wir probieren das mal.
0: Absolut. Und ganz wichtig,
1: ja,
0: beim Biergenuss, erstmal natürlich Prost.
1: Prost.
0: Ist, dass man das im Grunde genauso genießen kann wie Wein. Also sowohl die Optik spielt eine, ja, große Rolle. Hier sieht man auch die schöne goldgelbe Farbe, die durch dieses alte Malz auch entsteht. Mhm. Eine schöne Blume. Und wichtig ist auch schon mal, die Nase zu nehmen.
1: Mhm. Riecht auf jeden Fall fruchtig irgendwie.
0: Riecht fruchtig, mhm, genau. Man riecht auch eine süße Malznote. Mhm. Auch leichte Honigaromen, leichte Orange.
1: Auch das rieche ich jetzt nicht raus, aber...
0: Aber vielleicht dann im Geschmack.
1: Vielleicht ja im Geschmack. Ja, mir schmeckt gut.
0: Schön. Also,
1: jetzt rieche ich auch den Honig. Also, es war ein sehr schöner Tag in Dessau. Vielen Dank für die Kostprobe. Prost. Und ich mache mit allen meinen Protagonisten ein Foto.
0: Okay.
1: Das heißt, du musst da jetzt auch durch.
0: Ja.
1: Dann so.
2: Das Spannende an diesem Bier ist, es ist nicht nur einfach ein Jubiläumsprodukt mit hübschem Etikett. Die Rezeptur und die 4 unterschiedlich farbigen Etiketten greifen die Idee des Bauhausjubiläums auf. Bekannte Materialien neu nutzen, neu denken und daraus etwas Zeitgemäßes machen. In diesem Fall entsteht daraus ein Brückenschlag zwischen Dessauer Lagerbieren der 1920er Jahre und heutigen Craftbieren. Ich hätte am Anfang des Tages nicht gedacht, dass Bauhaus auch nach Honig, Malz und Orange riechen kann. Aber genau das macht Lieblingsorte aus. Man entdeckt Seiten einer Stadt, mit denen man nicht gerechnet hat. Würdet ihr ein Bauhausbier probieren? Und welches regionale Produkt verbindet ihr ganz persönlich mit Dessau oder Sachsen-Anhalt? Schreibt es in die Kommentare.
1: 5 Stationen, viele Eindrücke und eine Stadt, die deutlich mehr kann, als man vielleicht auf den ersten Blick denkt. Dessau ist Bauhaus, klar. Aber Dessau ist auch gartenreich, Stadtgeschichte, Begegnung und Genuss. Wenn ihr selbst einen Lieblingsort in Dessau habt, dann schreibt ihn uns in die Kommentare. Vielleicht ist genau euer Tipp der nächste Ort, den ich hier entdecken kann.

0: Viele Gründer sagen ja, ich arbeite einfach so lange ich kann. Oder sie denken, ich bin jetzt selbstständig, also muss ich doch gar nichts mehr in die gesetzliche Rentenversicherung einzahlen. Stimmt das?
1: Nein, das ist einer der größten Denkfehler und die können wirklich teuer werden. Nur weil du selbstständig bist, heißt es nicht automatisch, dass du von der Rentenversicherung befreit bist. Es gibt nämlich Selbstständige, die trotzdem pflichtversichert sind. Und wenn die das übersehen, dann kann das richtig teuer werden. Denn wenn die deutsche Rentenversicherung das irgendwann merkt, kann sie die Beiträge bis zu 5 Jahre rückwirken.

0: Bankend nachfordern. Das kann schnell ein fünfstelliger Betrag werden und endet dann in einer Privatinsolvenz.
1: Herzlich willkommen zum 12. Podcast mit Yvonne Petschow und mir. Ich bin David Haneck. Schön, dass du eingeschaltet hast. Heute geht es darum, was passiert, wenn du als Angestellter dein eigenes Ding machen möchtest, dein Projekt, deine Vision umsetzen möchtest und in die Selbstständigkeit wechseln möchtest. Viele Gründer übersehen, dass es da einiges zu beachten gibt. Du suchst Unterstützung, vielleicht eine Gründerberatung, die dir hilft, Förderung zu beantragen, den Businessplan zu schreiben, alles schön auf Papier zu bringen. Und irgendwann hältst du ihn in der Hand, den fertigen Businessplan. Ja. Alles ist perfekt durchgerechnet, zumindest fast. Denn von den sozialversicherungsrechtlichen Themen hat eine Gründerberatung in der Regel keinen Plan. Deshalb geht es in der heutigen Folge um ein Thema, das in vielen Hochglanz-Businessplänen gar nicht vorkommt, das trotzdem hochgradig relevant ist und über deinen Erfolg und dein Scheitern entscheiden kann, nämlich Sicherheit. Nicht die Idee, nicht das Logo, sondern was passiert, wenn es mal nicht so läuft wie geplant und was ändert sich konkret, wenn der Angestellte die Seiten wechselt und selbstständig wird. Yvonne, warum ist gerade für Gründerinnen und Gründer dieses Thema so wichtig?
0: Weil viele unterschätzen, was sie als Angestellte alles automatisch hatten. Da läuft im Hintergrund ganz viel Lohnfortzahlung, Krankengeld, Rentenversicherung, Berufsgenossenschaft. Wenn du dich aber dann selbstständig machst, fällt das alles auf einmal weg. Wie wenn jemand die Sicherheitsnetze unter dem Seiltänzer einfach abmontiert. Und dann stehst du da, oben auf dem Seil, mit deiner Geschäftsidee, aber ohne Netz. Und weißt du, was das Tragische ist? Diese Gründungsberatungen, die du gerade erwähnt hast, die sind super, wenn es um Zahlen geht, um Förderung, um Strategie. Aber bei Sozialversicherung oder Absicherung, da herrscht dort Schweigen. Und genau da passieren die teuersten Fehler. Viele Gründer kalkulieren ihre Produktpreise, Honorare oder Tagessätze, aber sie vergessen, was sie im Hintergrund alles davon bezahlen müssen, um nicht schlechter aufgestellt zu sein als vorher als Arbeitnehmer, wo der Arbeitgeber viele Themen mitgetragen hat. Und wenn du das bei der Preisgestaltung als Gründer übersiehst, ist dein Geschäftsmodell von Anfang an wackelig. Darum gibt es jetzt diesen Podcast, um genau das sichtbar zu machen. Denn zur Selbstständigkeit gehört nicht nur Mut und Leidenschaft, sondern eben auch Verantwortung. Und wer das von Anfang an durchblickt, kann deutlich entspannter und erfolgreicher starten.
1: Ich glaube, viele starten total motiviert. Ich will mein eigener Chef sein, aber an Versicherungen denkt wohl kaum einer, oder?
0: Genau, am Anfang ist alles aufregend. Visitenkarten, Website, Akquise, die ersten Kunden. Versicherungen fühlen sich da an wie ein Bremsklotz. Aber ich sag's mal so, wer sich selbstständig macht, plant ein Abenteuer. Und jedes Abenteuer braucht Ausrüstung. Sonst reicht schon ein Stolperstein und du liegst flach.
1: Was sind denn die ersten Stolpersteine?
0: Die größten Fixkosten, die du plötzlich allein tragen musst, sind Miete, Auto, Handy, Versicherung, vielleicht ein Kredit, vielleicht Unterhalt. Und das alles läuft weiter, auch wenn du mal krank bist oder die Auftragslage mau ist. Das ist die größte Umstellung. Du verdienst nicht automatisch Geld, wenn du morgens aufstehst und im 9-to-5-Modus ins Büro tobst. Du verdienst nur Geld, wenn du arbeitest und dabei wirklich auch Umsätze generierst und wenn du gesund bist.
1: Dann fangen wir mal mit der Gesundheit an. Was ändert sich da, wenn ich selbstständig bin?
0: Ganz einfach gesagt, früher hat dein Arbeitgeber die Hälfte der Krankenkasse bezahlt. Jetzt zahlst du alles allein. Der Beitrag richtet sich nach deinem Gewinn, also nach dem, was am Ende nach Steuern und Betriebsausgaben übrig bleibt, nicht nach dem Umsatz. Aktuell, Stand 2025, gilt für Selbstständige eine Mindestbemessungsgrundlage von ca. 1250 Euro im Monat. Das heißt, selbst wenn du weniger verdienst, wird mindestens so gerechnet, als hättest du diesen Betrag. Der allgemeine Beitragssatz liegt bei 14,6%. Dazu kommt der durchschnittliche Zusatzbeitrag von rund 2,5% und die Pflegeversicherung mit 3,6% für Eltern oder 4,2% für Kinderlose. Unterm Strich bedeutet das, der Mindestbeitrag liegt aktuell bei etwa 260 Euro im Monat mit Kind und 270, wenn du kinderlos bist. Wer gut verdient, kann allerdings auch über 900 Euro im Monat zahlen. Und wichtig, wenn dein Gewinn später höher ausfällt, als du vorher geschätzt hast, musst du mit Nachzahlen rechnen. Deshalb lieber etwas höher kalkulieren. Das erspart am Ende böse Überraschungen. Aber, und das vergessen viele, du hast jetzt auch keinen Arbeitgeber mehr, der dir bei Krankheit dein Nettogehalt einfach mal 6 Wochen weiterzahlt. Wenn du also krank bist, verdienst du einfach nichts. Punkt. Darum ist das Thema Krankentagegeld auch wichtig. Denn wer schon mal länger flach lag, weiß, wie schnell Rücklagen schmelzen, weil die Fixkosten weiterlaufen. Miete, Versicherung, Strom, alles. In der gesetzlichen Krankenkasse kannst du wählen. Entweder du nimmst den ermäßigten Beitragssatz von 14%, dann bekommst du kein Krankentagegeld, oder du wählst den vollen Beitragssatz von 14,6% und sicherst dir damit ein Krankentagegeld ab dem 43. Krankheitstag. Wenn du es früher willst, musst du ein privates Krankentagegeld absichern, zum Beispiel ab dem 22. oder ab dem 1. Tag. Das kostet zwar ein bisschen mehr, aber gibt dir das gute Gefühl, dass du auch dann handlungsfähig bleibst, wenn du mal nicht arbeiten kannst.
1: Weil du gerade die private Krankenversicherung erwähnst, wo liegt denn da der Leistungsunterschied zur gesetzlichen?
0: In der gesetzlichen Krankenkasse bekommst du behandlungstechnisch nur das, was wirtschaftlich, angemessen, notwendig und zweckmäßig ist. Kurz gesagt, das Nötigste. Wenn du mehr willst, also schnellere Termine, bessere Zahnleistung, Naturheilverfahren, brauchst du eine Zusatzversicherung. Oder du entscheidest dich gleich oder später für die private Krankenversicherung.
1: Und was bekommt man da mehr?
0: Ja, die private funktioniert ein bisschen wie ein Baukasten. Du suchst dir aus, was du willst, vom Einzelzimmer bis zum Chefarzt. Für den Wechsel musst du allerdings Gesundheitsfragen beantworten. Und du kannst deine Familie nicht einfach beitragsfrei mitversichern. Es gibt also hier kein richtig oder falsch, sondern nur, was passt besser zu dir. Und das schauen wir uns im Beratungsgespräch ganz individuell an. Ich habe mich 2009 bei meiner Gründung bewusst für die private Krankenversicherung entschieden, obwohl ich für meinen Sohn natürlich dann auch Beiträge zahlen musste. Einer der Hauptgründe war ganz ehrlich, ich hatte einfach keine Zeit, mit einem kleinen Kind stundenlang beim Kinderarzt zu sitzen. Ich wollte schnell drankommen, weil ich wusste, wenn ich als Mutter 4 Stunden im Wartezimmer sitze, bin ich am Ende selbst krank. Und wenn wirklich mal was im Argen liegt, wollte ich zügig einen Facharzttermin bekommen, ohne Wochen oder Monate lang zu warten. Das waren damals meine ausschlaggebenden Punkte für meine Entscheidung. Und die habe ich nie bereut. Heute müsste ich aufgrund meines Gewinns mittlerweile den 4-stelligen Höchstbeitrag in der gesetzlichen Krankenversicherung zahlen. Für 2025 liegt der für Krankenversicherung inklusive Pflege bei 1140 Euro im Monat. Und das für die schlechtere gesetzliche Leistung.
1: Krankheit ist das eine. Aber was ist, wenn ich länger ausfalle oder gar nicht mehr arbeiten kann?
0: Naja, das Thema Krankentagegeld hatten wir ja schon. Aber das Thema Verlust der Arbeitskraft sollten wir auch noch beleuchten. Als Angestellter bist du über die Rentenversicherung automatisch durch deine regelmäßigen Beiträge gegen Erwerbsminderung abgesichert. Das heißt, wenn du weniger als 3 Stunden am Tag irgendeinen Job machen kannst, bekommst du eine Rente, auch wenn du dir die hart erkämpfen musst und sie wirklich sehr niedrig ausfällt. Aber der Selbstständige zahlt oft nicht mehr in die gesetzliche Rentenversicherung ein. Und dann verliert er den Anspruch auf seine Erwerbsminderungsrente nach 2 beitragsfreien Jahren.
1: Heißt das, wenn ich nicht mehr einzahle, verliere ich den Anspruch komplett?
0: Leider. Und du wirst auch vorher von denen nicht nochmal ausdrücklich darauf hingewiesen. Viele merken das zu spät. Wenn du also raus bist aus der gesetzlichen Rentenversicherung, solltest du unbedingt privat vorsorgen. Zum Beispiel mit einer Berufsunfähigkeitsversicherung oder, wenn das zu teuer ist, oder du wegen bestimmter Zipperlein die Gesundheitsprüfung nicht mehr bestehst, wenigstens mit einer Absicherung für schwere Krankheiten. Das klingt unangenehm, aber es ist wichtig, das einmal ehrlich anzuschauen. Kein Mensch plant, krank zu werden, aber jeder ist froh, wenn er im Ernstfall abgesichert ist und nicht ins Bodenlose fällt.
1: Nun hast du die gesetzliche Rentenversicherung bezüglich der Erwerbsminderungsrente schon erwähnt. Aber was ist mit der Altersvorsorge? Viele Gründer sagen ja, ich arbeite einfach so lange ich kann. Oder sie denken, ich bin jetzt selbstständig, also muss ich doch gar nichts mehr in die gesetzliche Rentenversicherung einzahlen. Stimmt das?
0: Nein, das ist einer der größten Denkfehler und die können wirklich teuer werden. Nur weil du selbstständig bist, heißt es nicht automatisch, dass du von der Rentenversicherung befreit bist. Es gibt nämlich Selbstständige, die trotzdem pflichtversichert sind. Und wenn die das übersehen, dann kann das richtig teuer werden. Denn wenn die deutsche Rentenversicherung das irgendwann merkt, kann sie die Beiträge bis zu 5 Jahre rückwirkend nachfordern. Das kann schnell ein 5-stelliger Betrag werden und endet dann in einer Privatinsolvenz.
1: Wer ist davon betroffen?
0: Ja, da gibt es leider gleich mehrere Gruppen und viele wissen gar nicht, dass sie dazugehören. Erstens Handwerker. Wenn du in der sogenannten Handwerksrolle A eingetragen bist, also ein zulassungspflichtiges Gewerk betreibst, wie zum Beispiel der Friseur, der Maurer, der Elektriker oder der Bäcker, dann bist du automatisch pflichtversichert in der gesetzlichen Rentenversicherung. Und zwar nicht nur kurz, sondern für 18 Jahre. Erst dann kannst du dich auf Antrag befreien lassen. Aber die Pflicht gilt, und das wird gern vergessen. Die zweite Gruppe sind Lehrende und Wissensvermittler. Das betrifft nicht nur Lehrer oder Nachhilfelehrer, sondern auch Coaches, Trainer, Personal Trainer, Dozenten und Unternehmensberater. Also alle, die in irgendeiner Form Wissen vermitteln. Und die dritte Gruppe sind die sogenannten arbeitnehmerähnlichen Selbstständigen. Das sind quasi selbstständige Menschen, die ihr Einkommen im Wesentlichen nur von einem einzigen Auftraggeber beziehen. Wenn du also alles Geld immer von einer Firma bekommst, wie zum Beispiel viele Handelsvertreter oder auch die Tupperberaterin, dann bist du rentenversicherungspflichtig, auch wenn du formal selbstständig bist.
1: Kann man prüfen lassen, ob man zu einer dieser Gruppen gehört?
0: Unbedingt. Ich rate jedem Gründer, kläre deinen Versicherungsstatus gleich am Anfang. Es gibt dafür das sogenannte Statusfeststellungsverfahren. Das ist eine ganz einfache Prüfung, bei der die Rentenversicherung offiziell feststellt, ob du pflichtig bist oder nicht. Dann hast du Rechtssicherheit und keine schlaflosen Nächte.
1: Und gibt es vielleicht auch Erleichterungen am Anfang der Selbstständigkeit?
0: Ja, zum Glück. Als Gründer, der eigentlich pflichtig wäre, kannst du dich für bis zu 3 Jahre von der Pflicht befreien lassen. Aber Achtung,

Befreiung musst du beantragen. Sie passiert nicht automatisch. Und sie gilt auch nur für diesen Zeitraum. Danach, also nach spätestens 3 Jahren, bist du wieder beitragspflichtig. Außerdem gibt es in den ersten 3 Jahren nach der Gründung die Möglichkeit, nur den halben Regelbeitrag zu

0: Du hast vorhin über den Beitragssatz in der Kranken- und Pflegeversicherung gesprochen. Wie hoch ist er denn in der Rentenversicherung und wie wird er vom Umsatz oder vom Gewinn abgezogen?
1: Bei der gesetzlichen Rentenversicherung liegt der Beitragssatz bei 18,6% vom Gewinn, also vom Einkommen nach Abzug deiner Betriebsausgaben. Das ist wichtig zu verstehen. Es geht nicht darum, was du einnimmst, sondern was am Ende wirklich übrig bleibt. Du kannst entweder einkommensabhängig zahlen, also 18,6% von deinem tatsächlichen Gewinn, oder einen festen Regelbeitrag wählen, der unabhängig vom Einkommen ist. Und für viele Gründer ist der feste Beitrag einfach besser zu kalkulieren. Wenn du dich freiwillig versichern willst, also gar nicht pflichtig bist, dann kannst du auch selber entscheiden, wie viele Beiträge du in die gesetzliche Rentenversicherung einzahlen möchtest. Das schwankt zwischen mindestens 100 Euro, maximal 1500 Euro. Das ist besonders interessant, wenn du noch keine 15 Beitragsjahre voll hast.
0: 15 Beitragsjahre für was?
1: Das ist wirklich wichtig, weil das ganz viele nicht wissen. Es gibt ein Thema, und zwar die Kosten für Kur-, Reha- und Wiedereingliederungsmaßnahmen. Und das hängt nicht, wie oft vermutet, an der Krankenversicherung. Der Träger hier ist die gesetzliche Rentenversicherung. Zum Beispiel auch bei der Mutter-Kind-Kur. Wenn du also nicht mehr einzahlst und diese 15 Beitragsjahre nicht voll hast, dann hast du keinen unverfallbaren Anspruch auf diese Leistungen und zahlst sie aus eigener Tasche. Nicht cool, wenn du nach einem Unfall oder nach einer Chemotherapie in die Reha musst.
0: Das heißt, die gesetzliche Rentenversicherung bietet mehr als nur die Alters- und Erwerbsminderungsrente.
1: Ganz genau und leider ganz oft übersehen und nicht berücksichtigt. Aber noch mal kurz zum Beitragssatz. Ich sage dem Gründer gerne, selbst wenn du nicht pflichtig in der gesetzlichen Rente bist, kalkuliere bitte diese 18,6% als festen Bestandteil deiner Altersvorsorge ein. Denn auch ein Angestellter kann ja nicht zu seinem Chef gehen und sagen: Bei mir bitte nur Krankenversicherung und Arbeitslosenversicherung. Die Rente spare ich mir. Ich glaube da eh nicht so dran und wäre gar nicht so alt. Das funktioniert nicht. Und als Selbstständiger bist du dein eigener Chef. Also musst du selbst dafür sorgen, dass das Geld für dein Leben 2.0 entsprechend weg und angelegt wird.
0: Das ist ein super Vergleich und ehrlich gesagt auch ziemlich einleuchtend.
1: Wer gründet, braucht eigentlich zwei Pläne. Einen für den Erfolg und einen für die Sicherheit. Den ersten kennt jeder, den Businessplan. Der zweite wird oft vernachlässigt. Aber er ist genauso wichtig, dein Absicherungsplan. Weil das, was du dir gerade aufbaust, ja nicht nur für heute gedacht ist. Du machst es doch, um langfristig frei zu sein für deine Familie, für dein Leben, für dich. Und das klappt nur, wenn du diese Zahlen von Anfang an mitdenkst. Darum sage ich immer, Altersvorsorge ist kein irgendwann mal Thema. Sie gehört direkt in deinen Geschäftsplan, neben Umsatz, Marketing und Zielgruppe. Denn wer von Anfang an klug vorsorgt, baut nicht nur ein Unternehmen auf, sondern ein Stück Zukunftssicherheit. Und das ist das eigentlich gute Gefühl, nicht nur unabhängig zu sein, sondern auch sicher.
0: Wenn man all das hört, Rente, Krankheit, Absicherung, das klingt nach ganz schön vielen Baustellen. Wie behält man da den Überblick?
1: Indem man es Schritt für Schritt angeht. Ich mache mit meinen Kunden immer einen kleinen Rundflug. Zuerst schauen wir auf die Rente, also das große Ziel, dann auf die aktuelle Situation. Was hast du schon? Wo sind die Lücken? Dann auf die Rahmenbedingungen, Familie, Kinder, Haus, Schulden und erst dann auf die passenden Lösungen. Das ist wie bei einem Navigationssystem. Erst muss ich wissen, wo ich bin und wohin ich will. Dann kann ich den Weg planen. Und am Ende geht es immer um dasselbe Ziel, ein stabiles Einkommen, egal was.

0: was passiert. Also, ob ich krank bin, einen Unfall hatte oder ob ich irgendwann alt bin und nicht mehr arbeite und damit auch keine aktiven Einkünfte mehr habe.
1: Weil du es gerade erwähnst, was ist eigentlich mit Unfällen? Angestellte sind ja über die Berufsgenossenschaft versichert. Gilt das auch für Selbstständige?
0: Nein, und auch das ist vielen gar nicht bewusst. Wenn du selbstständig bist, bist du nicht automatisch über die Berufsgenossenschaft versichert. Das heißt, passiert dir ein Unfall auf dem Weg zum Kunden oder beim Arbeiten, bekommst du keine Leistungen von dort. Und 70% aller Unfälle passieren sowieso in der Freizeit, also beim Sport, im Garten oder im Urlaub. Darum ist eine private Unfallversicherung für Selbstständige wirklich sinnvoll. Sie zahlt, wenn du durch einen Unfall bleibende Schäden hast und hilft dir bei Umbauten, Zuzahlungen oder beim Einkommensersatz. Die Krankenversicherung zahlt nämlich nach einem Unfall nur die medizinische Behandlung, nicht aber das, was du zusätzlich zum Weiterleben oder Gesundwerden brauchst.
1: Und was ist mit Schäden, die ich auch unbeabsichtigt durch mein eigenes Business verursache?
0: Das ist das nächste Thema, das Thema Haftung. Die Betriebshaftpflicht gehört für jeden Selbstständigen fest in die Kostenkalkulation. Und zwar abgestimmt auf das, was du auch tatsächlich tust in deinem Business. Sie nimmt dir als Unternehmer die größte Angst, die Angst, mit deinem Privatvermögen für einen Fehler oder einen Schaden zu haften. Sie ist dein Schutzschild. Sie übernimmt berechtigte Schadensersatzforderungen und sie wehrt unberechtigte Ansprüche ab, notfalls vor Gericht. Viele wissen gar nicht, dass hier auch ein passiver Rechtsschutz enthalten ist. Das heißt, selbst wenn dir jemand etwas anhängen will, bist du nicht allein. Und genau das ist die Veränderung mit einem gewerblichen Haftpflichtversicherungsschutz. Du kannst Fehler akzeptieren, ohne dass du dein Leben ruinierst. Du gewinnst Gelassenheit und du kannst dich zu 100% auf das konzentrieren, was dein Business wirklich voranbringt.
1: Wenn man das alles hört, bekommt man fast ein bisschen Respekt vor der Selbstständigkeit.
0: Ja, und das ist auch gut so. Denn Selbstständigkeit heißt nicht nur Freiheit, es heißt eben auch Verantwortung. Aber das Schöne ist, wer seine Absicherung einmal richtig aufstellt, kann sich auf das konzentrieren, wofür er brennt, sein Business und seine Kunden. Dann ist das Thema Versicherung kein Angstthema mehr, sondern ein Teil dieser Freiheit.
1: Schön gesagt. Fehlt noch was, was du ergänzen möchtest?
0: Je nachdem, wie dein Business wächst, kommen später noch andere Themen dazu. Zum Beispiel Rechtsschutz, Cyberschutz oder auch Versicherungen fürs eigene Büro, die Mitarbeiter oder Fahrzeuge. Aber das würde jetzt hier den Rahmen sprengen. Und wenn du als Gründer jetzt nicht weißt, wo du anfangen sollst, dann lass uns gern gemeinsam draufschauen. Am besten im Sechs-Augen-Gespräch zusammen mit deinem Partner oder deiner Partnerin. Denn Selbstständigkeit betrifft auch manchmal mehr als eine Person. Ihr tragt das Thema gemeinsam. Also sollte auch die Strategie gemeinsam entstehen. Mein Ziel ist, dass du als Selbstständiger nicht schlechter aufgestellt bist als ein Arbeitnehmer, sondern vor allem sozialversicherungsrechtlich mindestens genauso gut. Mit einem klaren Plan, einer individuellen Absicherungsstrategie und dem sicheren Gefühl, ich habe an alles gedacht. Dann kannst du mit viel Leichtigkeit und Sicherheit loslaufen. Also handle jetzt und buche dir gleich deinen Termin. Dann sparst du dir später viele schlaflose Nächte.
1: Und damit schließt sich der Kreis. Vom Arbeitnehmer über Vorsorge bis zum Unternehmer. Yvonne, danke, dass du deine umfangreiche Expertise in diese 12 Podcast-Folgen gepackt und mit uns geteilt hast.
0: David, ich danke dir für deine vielen klugen Fragen und das immer wieder Nachhaken.
1: Und auch an dich, lieber Zuschauer, vielen Dank fürs freundliche Zuschauen. Wenn du eine persönliche Beratung mit Yvonne möchtest, dann buch dir gerne einen Kennenlerntermin über den Link in der Beschreibung und ja, lass gerne ein Like und einen Kommentar da, wenn dir das Video gefallen hat. Bleib gut versichert, alles Gute. Ciao.

0: Hallo und ein herzliches Willkommen zur Ausgabe von Deutschland Lokal. In diesem Juni steht eine ganze Menge an und in dieser Sendung auch. Es gibt eine Menge zu gewinnen, attraktive Sachen, die man draußen zum Teil schon gar nicht mehr bekommt. Also schön aufmerksam dabei bleiben und ich drücke gleich am Anfang einmal die Daumen. Worum geht's in unserem ersten Beitrag? Unser erster Beitrag führt direkt nach Schönefeld an den Flughafen, denn dort findet alle 2 Jahre die ILA statt, die internationale Luftfahrtausstellung. Schaut mal, da ist einiges vorbereitet. Hallo Frau Wolters, einen schönen guten Tag. Es steht Großes vor der Tür, nämlich die ILA 2026.
1: In der Tat, am 10. Juni geht es los, draußen am Flughafen BER. Wir freuen uns schon sehr.
0: Die ILA teilt sich in 2 Teile. Einmal gibt es einen Fachbesucherteil und dann sind natürlich auch wieder die Zuschauer eingeladen.
1: Das ist richtig. Unter der Woche ist die ILA geöffnet für das Fachpublikum und am Wochenende ist die ILA natürlich offen für die gesamte Familie, sozusagen von klein bis groß, alle, die interessiert sind und sich für Luft- und Raumfahrt begeistern.
0: Die ILA läuft alle 2 Jahre. Vor 2 Jahren war sie ausverkauft.
1: Vor 2 Jahren war sie ausverkauft und auch in diesem Jahr stellen wir schon fest, die Nachfrage ist sehr groß. Wir konnten das Ticketkontingent nochmal um 25% steigern. Allerdings ist auch jetzt schon der Samstag wieder ausverkauft, aber für den Sonntag gibt es noch Tickets und auch unter der Woche für die Fachbesucher gibt es natürlich auch noch Tickets.

0: In der Raumfahrthalle waren wir vor 2 Jahren, war sehr viel los, für Groß und Klein. Also eigentlich ist es ein Event für die ganze Familie.
1: Die ILA ist, und da speziell der Space Pavilion, ein Event für die ganze Familie. Das beginnt schon vor der Halle. Dort wird wieder unser Space Bus stehen, wo man eine Reise in die Erdumlaufbahn machen kann, gemeinsam mit den deutschen Astronauten Alexander Gerst und Matthias Maurer zur Internationalen Raumstation. Matthias war der Letzte, der auf der Raumstation war. Und dann geht man in die Raumfahrtwelle und erlebt die Faszination Raumfahrt pur. Dies Jahr mit den Schwerpunkten Erdbeobachtung, Kommunikation, Navigation und Mond.
0: Also für Nerds ist auch eine Menge mit dabei.
1: Für Nerds wird eine ganze Menge dabei sein, denn wir bieten natürlich auch alle unsere Spezialisten auf, die die Exponate begleiten werden, die auf der Bühne sein werden. Wir haben Bühnenshows jeden Tag, natürlich am Wochenende, Samstag und Sonntag für die ganze Familie.
2: Es gibt sehr viel zu sehen. Wir haben insgesamt rund 750 Aussteller, das sind nochmal 25% mehr als bei der letzten ILA. Und gezeigt wird alles rund um Luft- und Raumfahrt, von Drohnen über Helikopter bis hin zu großen A380 Emirates Passagiermaschine.
0: Also da wird man ganz muss sagen, viel in die Emirates-Maschine kommt man rein. Da kann man also tatsächlich auch mal Probesitzen machen.
2: Die Emirates A380-Maschine ist alle Tage auf der ILA und da kann man natürlich auf jeden Fall auch reingehen und sich das alles mal anschauen, die First Class, die Business Class und kann das sozusagen aus nächster Nähe ganz persönlich miterleben.
0: So, jetzt komme ich zu Ihnen und sage, wissen Sie, Frau Wodeis, ich bin das erste Mal hier, was soll ich mir angucken?
2: Das ist natürlich eine große Herausforderung, weil es gibt wirklich sehr viel zu sehen. Spannend ist natürlich auf jeden Fall unser Space Pavilion. Da kann man Astronauten live erleben. Wir haben ein Bühnenprogramm. Also je nachdem, wofür man sich interessiert, ob es die Raumfahrt ist oder auch die Luftfahrt, es ist sozusagen ganz viel zu erleben. Programm auf den Bühnen, draußen auf dem Static Display. Aber natürlich auch in der Luft. Wir sind natürlich eine Luft- und Raumfahrtmesse. Das heißt, da möchte man natürlich auch das ein oder andere Fluggerät auch mal im Flug sehen. Und da gibt es einiges zu sehen. Ganz spannend dürfte dieses Jahr sein der Flug der German Heron TP. Das ist eine große Drohne, die man in der Luft erstmalig sehen kann. Aber natürlich auch Helikopter. Es wird Fallschirmspringer geben. Also da wird einiges geboten, auch am Wochenende für die Privatbesucher.
0: Ja, ich ertappe mich immer. Ich spreche natürlich unheimlich gern über die Raumfahrt. Aber DLR heißt ja Luft- und Raumfahrt. Was gibt es für die Luft?
1: Für die Luftfahrer auf der ILA gibt es auch jede Menge zu sehen und das speziell an unserem Stand, Stand 300, wo wir Technologien präsentieren werden, die so zum ersten Mal auf der ILA gezeigt werden. Dort geht es zum Beispiel um einen schnellfliegenden Helikopter oder es geht auch um alternative Energieträger für die Luftfahrt. Und zum ersten Mal werden wir dort einen sogenannten Forschungssimulator präsentieren, mit dem man eine Do-328 Uplift fliegen kann.
0: All das, was wir jetzt besprochen haben, kann man sich anschauen im Space Pavilion von der DLR. Und wir freuen uns natürlich, dass wir 10x2 Eintrittskarten haben von der Messe zur Verfügung gestellt bekommen. Eine Frage dazu vielleicht.
1: Welcher war der letzte deutsche Astronaut, der auf der Internationalen Raumstation war?
0: Und wenn ihr die hoffentlich richtige Antwort wisst, dann schickt ihr die wie immer an gewinnspiel@travelcamp.tv und dann schon seid ihr mit in der Auslosung.
3: Von Nerds war ja eben schon die Rede. Von Nerds für Nerds oder von Fans für Fans könnte man natürlich auch sagen, gab es etwas und zwar in der Friedenskirche in Duisburg-Rheinhausen. Die Amiga Convention findet dort alljährlich statt und das ist natürlich ein richtiger Ritt in die 80er Jahre. Ich glaube, wir waren ja fast alle mit dabei.
4: Für einen Tag wird die Friedenskirche in Rheinhausen mal wieder zu einem Pilgerort und Retro-Gaming-Tempel für Menschen aus ganz Deutschland. Joystick-Klicken, flimmernde Röhrenmonitore und Computersounds aus den 80er Jahren. Hier dreht sich alles um Retro-Gaming und Heimcomputer, besonders um den Amiga. Für viele Fans ist der Amiga längst mehr als nur ein alter Computer. Er steht bis heute für Erinnerungen, Kreativität und Gemeinschaft. Genau dieses Gefühl will die Amiga Ruhrpott Convention gemeinsam mit Organisator Tino Menzner wieder erlebbar machen.
5: Es geht hier ganz viel um Emotionen, um Freundschaft, um Community, um Zusammenhalt, um sich auszutauschen, Erfahrungen und Expertise auszutauschen, neue Leute kennenzulernen.

0: Projekte zu entwickeln. Wir haben in den letzten 4 Jahren durch die ARC ganz viele neue Projekte auf die Beine gebracht, Leute zusammengebracht, die tolle Sachen schaffen können, aber Stolpersteine hatten, weil einfach vielleicht ein Grafiker gefehlt hat oder ob ein Sounder gefehlt hat oder auch bei Hardwareentwicklung gewisse Prozesse Schwierigkeiten bereitet haben und andere Leute diese Lücke schließen konnten.
1: Schon seit Jahren organisiert die Szene Treffen rund um alte Computer und Videospiele im Ruhrgebiet. Viele Besucher basteln noch immer selbst an den Geräten, reparieren alte Technik oder programmieren sogar neue Anwendungen für den Amiga. Was früher moderne Technik war, gilt heute längst als Retrokult. Trotzdem lebt die Szene bis heute weiter. Für viele geht es dabei nicht nur um Nostalgie, sondern auch um die besondere Kreativität dieser Zeit. Auch das Commodore-Werksmuseum ist mit seltenen Einzelstücken bei der Convention vertreten. Mario Schweders Interesse an Technik wurde schon früh durch den Amiga geweckt. Mit 14 kaufte er sich seinen ersten Amiga 2000 von seinem Konfirmationsgeld und ist seitdem leidenschaftlicher Amigianer.
2: Der Amiga, wie gesagt, war seiner Zeit schon weit voraus. Er war der erste Computer, der überhaupt Multitasking-Erlebnisse bat. Das heißt, dass ich mehrere Fenster zusammen öffnen konnte, mehrere Bilder, konnte das verschieben. Wie gesagt, bahnbrechend war ja, wie gesagt, die Einführung des Amiga 1000 dann in New York 1985. Und wie gesagt, das war einfach technologisch ein Quantensprung in der Computertechnik. Und die Firma Commodore hat, wie gesagt, durch glückliche Fügung die Firma Amiga damals erwerben können, noch bevor Atari sich das unter den Nagel gerissen hat.
1: Neben alten Spielen und Konsolen geht es bei der Convention vor allem auch um Gemeinschaft. Die Szene trifft sich hier zum Austausch, spricht über Eigenkreationen und neue Entwicklungen für Technik, die eigentlich längst Geschichte sein müsste. Extra für die ARC 4 wurde sogar ein eigenes Spiel entwickelt, Arca Nerd. Sowohl der Verkauf des Spiels als auch Teile der Erlöse der Veranstaltung kommen dem Jugendzentrum Area 51 zugute. Für Menzner zeigt genau das, warum die Convention weit mehr ist als nur eine Retromesse.
0: Viele, die heute hier sind, sind so, ja, ich sag mal so, die kratzen die 50 an, 50 plus. Das sind Kindheitserinnerungen, ja, also der Amiga hat zu der Zeit Großartiges geleistet, was Grafik und Musik angeht. Und ich glaube einfach, dass viele sich gerne auch daran zurückerinnern und sich freuen, mit Gleichgesinnten sich auszutauschen.
1: Die Amiga Ruhrpott Convention verwandelt die Friedenskirche in Rheinhausen damit für einen Tag in einen Treffpunkt für Retro-Fans aus ganz Deutschland. Zwischen Pixelgrafik, Disketten und Röhrenmonitoren geht es dabei nicht nur um alte Technik. Die Convention soll vor allem Menschen zusammenbringen, die ihre Leidenschaft für den Amiga und die Gaming-Kultur der 80er Jahre bis heute teilen. Und genau das zeigt die ARC eindrucksvoll. Manche Technik wirkt vielleicht alt. Die Begeisterung dafür aber offenbar nicht.
3: Bernburg, ein bezauberndes Städtchen, immer eine Reise wert und jetzt ganz besonders, denn am ersten Wochenende im Juni findet dort der Sachsen-Anhalt-Tag statt. Der, den es nur noch alle 2 Jahre gibt, noch ein Grund mehr also, sich auf den Weg zu machen nach Bernburg.
4: Wo Sachsen-Anhalt trifft, ist das Motto des diesjährigen Landesfestes und bewusst verzichtete man auf den Bindestrich, denn die Veranstalterstadt Bernburg liegt gewissermaßen auf der Grenze zwischen Sachsen und Anhalt. Und damit sind wir auch schon mittendrin im Programmangebot zum nunmehr 24. Sachsen-Anhalt-Tag, der vom 5. bis 7. Juni in Bernburg stattfinden wird. Bernburg, war da nicht mal was? Ja, das erste Landesfest dieser Art im Jahr 1996 war auch in Bernburg. Und in gewisser Weise ist man mit den Veranstalterstädten einmal rum in unserem Bindestrichland. Doch trotzdem man hier zum zweiten Mal zu Gast ist, kann man nicht auf viele der damals gemachten Erfahrungen zurückgreifen.
5: Man macht vieles neu. Vor 30 Jahren sind wir, glaube ich, viel, viel unbeleckter rangegangen. Da hatten wir die Aufgabe, den Sachsen-Anhalt-Tag zu gestalten und haben dann gedacht, naja, dann machen wir mal ein großes Fest. Dann kamen natürlich auch damals Partner von außerhalb mit dazu, aber bestimmte Dinge, die man heute berücksichtigt, Verkehrskonzept, Sicherheitskonzept, die Abstimmung mit den Senderbühnen, das ist schon ein anderes Kaliber als vor 30 Jahren.
4: Und dann kommen natürlich noch die 30 Jahre Erfahrung dazu, die man mit der Veranstaltung großer Stadtfeste sammeln konnte. konnte und die spiegeln sich natürlich auch im Programm für das Landesfest 2026 wider. So waren bei dieser Medienkonferenz die Vertreter der drei großen Radiosender unseres Bundeslandes zugegen.

0: um über die auf ihren Bühnen stattfindenden Programme zu sprechen. MDR, SAW und Radio Brocken betreiben wie gewohnt ihre auf das Festivalgelände verteilten Showbühnen, was natürlich bedeutet, dass man die sonst nur zu hörenden Moderatoren der Sender auch zu sehen bekommt und dass Musik auf diesen Bühnen eine Hauptrolle spielen wird. Wirklich große Bandnamen sind allerdings nicht dabei, sondern eher Coverbands oder Musikgruppen, die vor vielen Jahren mal einen Namen hatten, aber sicher für gute Stimmung stehen dürften.
1: Und das Besondere, und da danke ich den Sendern, die haben heute uns sehr gut nochmal aufgezeigt, dass sie ja auch die regionalen Künstler mitnehmen. Also nicht nur Künstler, wo wir uns freuen, dass wir sie nach Bernburg bekommen, sondern sie zeigen die Region eben auch mit den Nachwuchsbands und so weiter.
0: Dazu kommen natürlich die vielen über das gesamte Festivalgelände anzutreffenden Informations- und Mitmachangebote, die besonders vom Ehrenamt geprägt werden. Stände, die sich oft genug um die sogenannten Landesbühnen scharen.
1: Also die Leute können sich darauf freuen, ganz Sachsen-Anhalt kennenzulernen. Wirklich alle 5 Regionen des Landes stellen sich hier beim Sachsen-Anhalt-Tag vor. Mit ihren Künstlern, mit ihren Folkloregruppen, mit ihren regionalen Besonderheiten. Und dann kann man durch die Regionaldörfer schlendern, mit Menschen ins Gespräch kommen. Sie dürfen vor allen Dingen an ganz, ganz vielen Stellen mitmachen. Das habe ich in Stendal wunderbar erlebt und das erwarte ich auch hier. Die ersten Anzeigen dafür sind auch da. Und dann gibt es die Meilen, die sozusagen übergreifend sind, nicht regional geprägt, sondern zu bestimmten Themen. Mittelalter, Kinder- und Jugendmeile, das Kirchendorf, die Bundeswehr wird sich präsentieren, die gesamte Blaulichtmeile, um nur einiges zu nennen.
0: Das Festivalgelände ist groß und umfasst nahezu die gesamte Innenstadt Bernburgs. Da man mit etwa 200.000 Besuchern rechnet, wird der Autoverkehr bereits weit draußen auf Park-and-Ride-Plätze geführt, von denen man Busverbindungen im 20-Minuten-Takt anbieten wird. Deswegen die Empfehlung der Veranstalter, doch mit den Angeboten der NASA nach Bernburg zu reisen, die dafür nicht nur zusätzliche Zugverbindungen anbieten werden, sondern auch die bestehenden Zugkapazitäten durch mehr Waggons erweitern wollen. Das gehört übrigens auch zum Sicherheitskonzept für diese Großveranstaltung, auf das nach den Ereignissen in Magdeburg und Leipzig noch einmal ein besonderer Augenmerk gelegt wurde.
1: Ja, die gesamte Festmeile ist verkehrsfrei. Natürlich, Einsatzfahrzeuge müssen durchfahren, aber kein Privatverkehr. Die Bevölkerung ist darüber informiert worden und richtet sich darauf ein, eben ein paar Tage autofrei zu leben. Das kann man planen. Man kann auch planen, dass die Polizei mit dabei ist, dass man die Verkehrsströme anders lenkt. Und diese Dinge, die sind bedacht worden. Und natürlich das ganz übliche Brandschutz und ähnliche Dinge. Wir werden Unterstützung haben von der Feuerwehr. Das, was man denken kann, das haben wir bedacht. Und trotzdem, das muss man immer wieder sagen, das Leben ist gefährlich, 100% gibt es nicht.
0: Zum Schluss sollte man vielleicht noch den traditionellen Festumzug am Sonntag erwähnen, der sich ab 11 Uhr durch die Stadt bewegen wird. Ja, und das alles gibt es bei freiem Eintritt, wobei für die Nutzung der Parkplätze und des Shuttle-Transfers pauschal 5 Euro fällig werden. Noch 4 Wochen sind Zeit bis zum Sachsen-Anhalt-Tag. Fans solcher Großveranstaltungen sollten sich den Termin unbedingt vormerken.
2: Die Kollegen von Güstrow TV haben sich auf den Weg gemacht und wollen uns einen lebendigen Einblick in die Zukunft ihrer Stadt geben. Und dabei wollen sie auch alle Generationen mit einbeziehen.
3: Bei schönstem Wetter zieht es zahlreiche Menschen am Tag der Städtebauförderung in die festliche Güstrower Altstadt und den Marktplatz, der übrigens zum Stadtfest am 13. Juni fertig sein wird. Seit 1991 wurden bereits rund 200 Millionen Euro aus Städtebaufördermitteln und den Komplementärmitteln der Barlachstadt in die Entwicklung der Stadt Güstrow investiert. Allein 7,4 Millionen Euro stecken in der Sanierung des Marktplatzes, mit Unterstützung des Bundes und dem Land MV.
4: Also der Tag der Städtebauförderung ist ja ein bundesweiter Aktionstag. Und da sind die Kommunen, die aus der Städtebauförderung auch die Gelegenheit haben, wirklich Geld zu bekommen, um ihre Altstadtkerne zu sanieren und so weiter. Die haben da die Möglichkeit, das einfach mal zu präsentieren. Ne? Also was man in den Jahren erreicht hat, was wieder neu dazugekommen ist. Und wir gucken ja auch jedes Jahr.
3: Umrahmt wird der Tag mit einem vielfältigen Programm, das Vereine, Einrichtungen und engagierte Partner gestalten. Sie sorgen dafür, dass der Markt mit Leben gefüllt wird.
4: Dieser Mix, der macht's aus, ne? Weil jeder, der eben einfach Interesse hat, hierher zu kommen, kann sich zum einen nicht nur die Objekte, die wir öffnen, angucken, sondern er kann einfach auch mal sehen, was bietet Güstrow. Ne? Und das ist das Schöne.
3: Zum Muttertag werden rund 70 kostenlose Rosen aus dem Rosengarten auf dem Markt verschenkt. Eine schöne Geste für die Besucherinnen. Und Güstrow zeigt sich auch gern kreativ. Das Kunsthaus ist ebenfalls dabei und bereichert das Programm mit bunten Ideen.
5: Wir vertreten das Kinder-Jugend-Kunsthaus, das mittlerweile jetzt 32 Jahre alt ist. Und da wir immer noch eine Baustelle haben in der Baustraße, sind wir natürlich froh, dass wir uns hier auch präsentieren können. Und wir warten dringlich darauf, dass diese Baustelle fertig wird und wir zurückkommen und in unsere Seele zeigen und wieder richtig gut arbeiten können.
3: Und während auf dem Markt schon vieles sichtbar wird, heißt es für das Kunsthaus in der Baustraße noch ein wenig Geduld haben. Ein Höhepunkt des Tages ist, dass der Borwin-Brunnen wieder sprudelt, dekoriert mit farbenfrohen Blumen des Hagebaumarkt Güstrow. Danach versammeln sich viele Menschen rund um das Wasserspiel. Der Moment der Inbetriebnahme sorgt schließlich für große Begeisterung. Nicht nur die Kinder haben an diesem Tag großen Spaß.
6: Ich bin von Natur aus ein bisschen neugierig und alles, was hier heute stattfindet, finde ich so zauberhaft. Ich habe die ganzen Baustellenstunden auch gerne miterlebt. Und heute wollte ich natürlich die Eröffnung dieses Brunnen, die Wasserspiele, nicht Brunnen, miterleben. So toll, wie die Kinder sich hier freuen können. Fantastisch. Danke, danke, auch dass ihr hier seid.
3: Die Tanzgruppen von Fanatic Dance brachten mit ihrer energiegeladenen Performance richtig gute Unterhaltung mit. Im Rathaus informierten zahlreiche Infotafeln über die aktuelle Sanierung und geben Einblicke in archäologische Funde und der Stadtgeschichte. Besonders spannend ist außerdem, dass an diesem Tag ausgewählte Gebäude ihre Türen öffnen. Dazu gehört auch der ehemalige Eiskeller in der Hollstraße, der sonst nicht zugänglich ist und an diesem Tag selbstständig erkundet werden kann. Der Tag der Städtebauförderung ist für alle Generationen interessant.
7: Meine Eltern und Großeltern sind mit Güstrow sehr verbandelt und ich lebe seit Jahren auch total gerne hier. Ich schaue euch auch total gerne. Und wir haben so darauf hingefiebert, dass das hier alles eröffnet wird. Und es ist ein Heidenspaß und wir sind total glücklich hier.
3: Viele hätten den Markt am liebsten schon heute vollständig fertig gesehen. Die Vorfreude ist groß und der Wunsch, den neuen Platz endlich in seiner ganzen Gestaltung zu erleben, ist deutlich spürbar.
8: Wir sind gespannt gewesen auf den Markt hier. Ne? Also die neuen Brunnen wollen wir uns angucken. Ja, vielleicht was essen, ne? Das schöne Wetter genießen. Ein bisschen enttäuscht waren wir, dass es eben noch nicht ganz fertig ist, ne? Weil es ja gesagt wurde, dass es fertig wird. Aber mal schauen auf den Markt. Wir waren noch gar nicht ganz rum.
3: Die Planungen für die Umgestaltung des Marktes beginnen nicht erst jetzt. Sie laufen bereits seit einer ganzen Weile.
1: Also die Planungen haben tatsächlich schon Anfang der 1990er Jahre angefangen. Und zwar gab es da schon einen ersten Vorentwurf für den Markt und für den Pferdemarkt zusammen. So, und dann war die Entscheidung tatsächlich im Jahr 2015, haben wir als Verwaltung die Stadtvertretung gefragt, wollen wir an diesen alten Entwürfen, zu denen gab es damals auch schon Beschlüsse für den Markt, wollen wir daran festhalten? Oder sehen wir das mit so viel Abstand anders und planen das Ganze wirklich von ganz vorne an nochmal neu?
3: Von Anfang an wird gemeinsam mit den Güstrowerinnen und Güstrowern gearbeitet und die Planung abgestimmt. In Foren, Beteiligungsformaten und durch Öffentlichkeitsarbeit bringen viele ihre Ideen ein.
1: Zum Beispiel die Idee für das Wasserspiel, die kam aus einer Bürgerbeteiligung. Und das haben wir dann auch wirklich hin und her diskutiert in vielen Bürgerforen, auch immer mit der Stadtvertretung natürlich, mit den Fachausschüssen, die uns begleitet haben.
3: Man sieht deutlich, dass hier angepackt wird und dass es sich lohnt. Die rege Teilnahme am Tag der Städtebauförderung zeigt, wie groß das Interesse ist.
9: Also ich bin total geflasht, könnte man sagen, weil das Wetter passt super. Wir haben blauen Himmel, Sonnenschein und die Leute kommen, ich sag mal, trotzdem statt an die Ostsee fahren sie hier zum Markt, beobachten das Wasserspiel. Einige planschen ja schon im Wasserspiel. Ich bin total überwältigt und begeistert, dass das so gut angenommen wird und das lässt mich positiv in die Zukunft schauen.
3: Bei diesem Tag wird noch einmal deutlich, worum es eigentlich geht. Um lebendige Orte, die sich verändern dürfen und um Menschen, die diese Veränderung mittragen.
2: Ein Sprung ins Jahr 2029. Was haben wir da? Da gibt es die 1100-Jahr-Feier von Meißen. Und aus diesem Anlass gab es eine Einladung der Staatsregierung auf die Albrechtsburg, weil man das Feinkonzept dort vorstellen wollte. Und da ist man natürlich gespannt und bemüht, den gesamten Freistaat mit einzubeziehen.
10: Was war Sachsen? Was macht uns aus? Was macht uns so besonders? Wer hat uns bereichert mit seinen Einflüssen, mit seinen Ideen? Und wo geht es in der Zukunft hin?
11: Meißen wird 2029 zum Schauplatz eines großen Sachsen-Jubiläums. In der Albrechtsburg hat die Staatsregierung gemeinsam mit Meißens Oberbürgermeister Markus Renner und dem Geschäftsführer der staatlichen

0: Bayern Schlösser, Burgen und Gärten Sachsen GmbH, Christian Striefler, zuletzt über die nächste Landesausstellung und das 1100-jährige Jubiläum informiert. Für Dresden ist Meißen nicht weit weg. Touristisch, kulturell und historisch gehört die Region eng zusammen. Die Landesausstellung soll deshalb nicht nur ein Ereignis in Meißen werden, sondern ein sachsenweites Projekt mit Strahlkraft bis in die Landeshauptstadt, wie Sachsens Kultur- und Tourismusministerin Barbara Klepsch erklärt.
1: Uns geht es darum, wenn wir von 1100 Jahre sprechen, 929 Meißen, 1100 Jahre Sachsen, dann geht es uns nicht nur darum, um ein Territorium, was es zu beschreiben gilt, sondern es geht darum, Gefühle, ja, was macht die Identität aus, welche Identität ist es? Es geht darum, letztlich aufzuzeigen, was in 1100 Jahren passiert ist, welche Aufbrüche, welche Umbrüche, was Glauben, was Begegnung, also ganz viele Themen spielen sich in den 1100 Jahren ab und diese Themen, und das wird die große Herausforderung sein, dann hier zu platzieren.
0: In der Albrechtsburg wird dafür an einem Konzept gearbeitet, das Vergangenheit, Gegenwart und Zukunft Sachsens miteinander verbinden soll. In 6 Themenbereichen soll die Ausstellung von sogenannten Sachsenzeichen geprägt sein.
1: Und diese Sachsenzeichen, das können Menschen sein, das können, ja, es kann ein Datum sein, das können ebenfalls Begegnungen sein, das können Orte sein. Diese Sachsenzeichen werden dann diese großen Themen, die 6 Themen, noch einmal sehr emotional, sehr plastisch und sehr gut dann abbilden und darstellen.
0: Die Burg selbst spielt dabei eine zentrale Rolle, wie Christian Striefler weiß.
2: Wo könnte das alles besser stattfinden, diese Frage? Naja, das ist ziemlich einfach in der Wiege. Sachsens, wie es so oft beschrieben wird, die Albrechtsburg, die steht wie kein anderes Bauwerk für Sachsen.
0: Bis 2029 soll es aber laut den Veranstaltern nicht bei einer Ausstellung hinter den Burgmauern bleiben. Geplant sei ein Beteiligungsprozess, bei dem Menschen aus ganz Sachsen eigene Ideen und Projekte einbringen können. Kulturministerin Klepsch und Sachsens Ministerpräsident Michael Kretschmer fassen die Planung zusammen.
1: Wir wollen dies in verschiedenen Beteiligungsformaten tun. Ein Beteiligungsformat wird in wenigen Wochen starten. Da bin ich so geht Sächsisch dankbar, denn das wird ein Beteiligungsformat sein, was quasi unter der Führung auch von so geht Sächsisch dann laufen und starten wird. Es trägt den Titel Zeig dein Land. Also hier werden alle aufgefordert sein, sich einfach mit guten Ideen mit zu beteiligen. Es wird eine Marketingkooperation geben und letztlich soll hier schon so ein, ich sag mal, Ruck auch durch das Land gehen.
3: Jetzt habt ihr das alles auf den Weg gebracht und ich möchte gern, dass genau diese Grundhaltung, wie das entstanden ist, nämlich dass Menschen etwas wollen und man gemeinsam ringt, wie das geht, sich Verbündete sucht und am Ende erfolgreich ist, dass das die nächsten Jahre uns miteinander verbindet. Deswegen setze ich sehr darauf, dass wir in den nächsten Wochen diesen Wettbewerb zeigt dein Land, was macht es aus, über die Kampagne So geht Sächsisch organisieren, dass wir mit dem Sächsischen Landtag darüber sprechen, was es ansonsten auch geben kann, auch an finanziellen Mitteln.
0: Für Meißen selbst ist 2029 ein eigenes Stadtjubiläum. Die Landesausstellung soll deshalb in ein größeres Festjahr eingebettet werden, wie Meißens Oberbürgermeister Markus Renner erläutert.
4: Es gibt schon in verschiedenen Arbeitsgruppen tolle Projektideen, die momentan zusammengeschmiedet werden. Und sie werden alle sich eine Frage stellen, wie kann diese reiche Geschichte, die unsere Stadt hier hat, wie können wir sie zukunftsfest bekommen? Wie kriegen wir diese Geschichte in die Zukunft getragen? Welche Projekte kriegen wir mit jungen Menschen so gestaltet, dass diese reiche Vergangenheit auch zukünftig weiter so bewahrt wird, wie wir es tun? Wir stellen uns natürlich auch die Frage, wie können wir die Stadt als Ganzes einbeziehen und nicht nur den Burgberg, nicht nur die Altstadt, sondern die Stadt wirklich als Ganzes begreifen und sehen uns in dem Prozess auch der Vorbereitung jetzt schon auf einem guten Weg, hier viele mitzunehmen und wirklich partizipative Elemente mit einzutragen, dass jeder sagt, ja, 29, das ist auch mein Jahr und ich will meinen Beitrag dazu mitleisten, dass es toll wird.
0: Bis zur Eröffnung im Jahr 2029 bleibt also noch einiges zu tun. Fest steht aber schon jetzt, das Jubiläum soll nicht nur zurückblicken, sondern Sachsen als Ganzes erzählen. Mit Meißen als Bühne und dem Freistaat als Mitmachprojekt.

0: Also das neue Format stellt uns vor größere Denksportaufgaben.
1: Das kann ja nur lustig werden. Eigentlich wollten wir ja auch noch Tofu in den Salat reinmachen.
2: Also ich finde das irgendwie nicht so lecker. Ich weiß auch nicht, ob es an dem Essig vielleicht liegt, weil der schmeckt, glaube ich, ein bisschen horrendous.
3: Vegane Geschichte mit dem Gemüse.
1: Wie viel da rein muss, keine Ahnung. Das kann ja nur peinlich werden, wenn man sich das hier anguckt. Achso, die Radieschen haben wir auch noch vergessen.
4: Ich weiß, was wir mitnehmen. So. Die Grünfutterbox. Genau.
1: Was sagt denn die Uhr?
2: 24 Minuten noch.
1: Oh Gott.
5: Grüße, liebe Zuschauer von Sachsenfernsehen. Wir starten heute wieder mit der Mitkochshow und zwar einem Spezial. Heute wird wieder gedatet hier im Küchenzentrum Dresden. Wow. Und Dirk ist wie immer mein treuer Begleiter bei der Kochsendung, denn wir werden gleich 4 Singles aus Sachsen hier empfangen. Haben ja letzten Monat Premiere gefeiert mit der Spezialausgabe der Mitkochshow und machen jetzt immer mal wieder, weil sich ja so zahlreiche Singles bei uns bewerben, da die Ausgabe, das Format weiter. Wie fandst du es denn beim ersten Mal?
6: Also ich fand es sehr, sehr interessant und das richtig Schöne daran war, erst einmal kennenlernen, dann haben wir die natürlich erstmal alle zusammengesteckt, die hatten 15 Minuten Zeit, um sich kennenzulernen, um sich selbst zu finden, wer miteinander gegen das andere Team kocht.
5: Zumindest konnten sie alle ja bei Gerd dann zum Essen gehen, weil es gab einen Gleichstand am Ende des Abends. Und da sind wir doch mal gespannt, wie das heute bei unseren Flirten oder Singles aussieht. Aber im Moment wird eingekauft. Gerd und Stefan sind wie gewohnt im Rewe Köckeritzmarkt unterwegs und kaufen die Zutaten ein. Und wir wissen es nicht, die Singles wissen nicht, alle wissen nicht, was heute überhaupt auf den Tisch kommt. Da schaut man jetzt hin und wir sehen uns gleich wieder mit unseren Singles.
4: So, willkommen zur neuen Folge. Wir sind im Rewe-Markt beim Stefan. Natürlich bester Rewe-Markt überhaupt, Stefan Köckeritz. Heute geht's vegan zu, Stefan. Vegan und glutenfrei.
0: Also jetzt müssen wir selber mal gucken, was wir da in die Körper reinzaubern. Aber uns wird definitiv was einfallen. Weil ihr wisst ja, bei uns gibt's alles für Veganer, für glutenfrei.
4: Für Laktosianer.
7: Ein Laktosianer.
0: Für jede Spezialsache haben wir was zu bieten.
4: Genau, und Liebe geht durch den Magen, also auf geht's.
0: Gemüseabteilung, wir sind richtig, wir brauchen gar nicht weitergehen. Ja, aber wollen wir mal ein Radieschen nehmen? Das macht man ja, ist eigentlich auch so ein bisschen ein vergessenes Gemüse. Guck mal, das gab's doch früher zum Bier, Radieschen mit Salz.
4: Früher gibt's immer noch in Bayern, das ist ein Grundnahrungsmittel. Ich bin ja Bayer.
0: Fenchel?
4: Fenchel?
0: Ah, guck mal, wollen wir das machen?
4: Ja, so Mix, sag ich doch deswegen. Ja, ja.
0: Das kriegst du ja in der Mikrowelle auch schnell fertig gedampft.
4: Wir haben keine Mikrowelle. Das geht aber immer.
0: Habe ich auch nie gesagt. Ich meine natürlich einen Dampfgarer. Die deutsche Erdbeere.
4: Eine deutsche Erdbeere kommt.
0: Noch ein bisschen Kräuter.
4: Ein Basilikum, ein Schnittlauch.
0: Wir können auch Kartoffeln mitnehmen. Milikum. Nehmen wir vorwiegende, oder?
4: Da fällt mir ein, ich habe noch gar nichts zum Mittagessen. Ja,
0: dann holen wir dir dann gleich was.
4: Tofu?
0: Tofu.
4: Hier hinten irgendwo, gell?
0: Maria, ist der Tofu bei dir?
8: Ganz vorne im Eingangsbereich bei.
0: Ach, stimmt. Ja, ja, ja. Ich habe das natürlich nie gefragt, weil ich das weiß.
4: Das war hast du einen Test bestanden, Maria?
0: Haben wir mild geräuchert, dann haben wir Seidentofu normal.
4: Machen wir noch.
0: Geräuchert, Natur und japanischer Art.
4: Okay, dann machen wir auch, sagen wir fair, machen wir einen normal, einen geräuchert, oder? Dann können's beide entscheiden. Jetzt holen wir noch die Nudelnummer. Und die Reisgeschichte meine ich jetzt?
0: Brauchen wir noch was Cremiges aus der Molkereiprodukte? Dann lieber nur Schlagsahne oder sowas?
4: Vegan.
0: Ah. Ja, guck mal, pflanzliche Creme. Also das neue Format stellt uns vor größere Denksportaufgaben. Also Reis, jetzt mal ganz ehrlich, Reis normal kochen.
4: Ja.
0: Nie im Kochbeutel. Ja. Das ist nie ohne.
4: Im Wasser halt.
0: Die sind ja 4 Stück drin, da machen wir 2-2, nehmen noch eine andere Variante mit. Den ganz normalen spitzen Langkornreis.
4: Genau. Jawohl. Kokos.
0: Du hast ja hier von Saté-Soße über Teriyaki.
4: So, Kokos.
0: Hast du alles dabei, das ist aber fett reduziert. Ne?
4: Sehr gut, passt wunderbar. Wir müssen auf unsere Schlangenlinie aufpassen.
0: Ey, das ist jetzt echt wild, Gab.
4: Das ist geil, oder?
0: Das ist wild.
4: Das ist geil.
0: Ja.
4: Ja.
0: Zum Dating-Spezial passt ja der wilde Gedanke. Ha. So wild. Waren wir lange nicht.
4: Ja, also wir sind aber wild. Also wenn das klappt, dann klappt auch der Rest.
0: Würde ich sagen.
4: Ja, ich glaube so.
0: In diesem Sinne, bis gleich im Küchenzentrum.
4: Ab ins Küchenzentrum.
5: Und da kommt ja unsere erste Kandidatin, unser erster Single, Lilly.
7: Hi, ich bin Lilly, 25 Jahre alt. Ich wohne seit 3,5 Jahren in Leipzig und ich habe 2 Katzen aus dem Tierheim adoptiert. Ich bin unternehmungsfreudig, bin mit den einfachen Dingen im Leben zufrieden, habe guten Geschmack für gutes Essen und setze mich für meine Freunde ein. Ich bin seit etwas über einem Jahr Single und ich suche jemanden, mit dem ich mir eine Zukunft aufbauen kann. Ich suche jemanden, der Humor hat, offen für vegane Kulinarik ist und genauso unternehmungsfreudig wie ich. Ob Kino, Minigolf, Bar oder mit meinen Freunden, um die Häuser zu ziehen.
5: Und endlich der erste Single-Mann, Basel.
8: Hallo, ich bin Basel, ich bin 28 Jahre alt, ich komme aus Kairo, Ägypten. Ich habe eure Werbung in der Bahn gesehen um den Valentinstag und fand das Konzept ganz interessant, dass man kocht und gleichzeitig ein Blind Date hat. Ich würde sagen, meine besten Eigenschaften sind Freundlichkeit, Hilfsbereitschaft und dass ich gerne neue Sachen ausprobieren möchte. Ich suche eine empathische und liebevolle Person. Wäre gut, wenn sie aktiv ist bzw. Sport macht, da ich selber viel Sport treibe. Also ich werde mich auf jeden Fall auf die neue Erfahrung freuen.
5: Und da kommt schon unsere nächste Kandidatin.
9: Hi, ich bin Vicky und mein aktueller Beziehungsstatus ist irgendwas zwischen ich werde andauernd gefragt, ob ich nicht mal jemanden kennenlernen will und ich adoptiere bald 30 Katzen. Deswegen dachte ich mir, ich probiere mal was Neues aus und gehe in eine Kochshow, obwohl ich überhaupt nicht kochen kann. Aber ich dachte mir, vielleicht tun meine anderen positiven Eigenschaften das Ganze wieder ausgleichen. Ich bin ein sehr neugieriger Mensch, sehr begeisterungsfähig vor allem. Also mich kann man eigentlich mit jedem neuen Thema irgendwie begeistern, außer vielleicht mit Fußball. Aber ansonsten bin ich auch persönlich selber sehr sportlich, probiere gerne neue Sachen aus und ja, das schätze ich auch einfach an anderen, so ein bisschen dieses Thema abnörden können, sportlich sein, aber vor allem auch Humor. Ich versuche auch immer eigentlich alles lustig zu nehmen, außer wenn es um Spiele geht, da bin ich leider ein ganz schlechter Verlierer, aber ansonsten ja, freue ich mich einfach drauf, neue Leute kennenzulernen und ja, auf das kleine Experiment in eine Kochshow zu gehen, ohne kochen zu können.
5: Wen sehe ich denn da? Hallo, ja, grüß dich.
10: Hallo, ich bin der Justus, ich bin 23 Jahre alt, ich studiere in Dresden Wirtschaftsingenieurwesen. Ursprünglich komme ich aus Dortmund und ich bin jetzt schon so 4,5 Jahre hier in Dresden. Ich würde sagen, dass ich ein offener Mensch bin, ein lustiger Mensch. Ich koche sehr gerne.

0: arbeiten. Nun fahre jetzt zum Beispiel gerade mit meinem Freund nach München. Und das würde ich mir dann auch von einer etwaigen Partnerin wünschen, dass sie eben auch offen ist, lustig ist, vielleicht auch mal spontan sein kann und ansonsten was ist.
1: Ja, und jetzt sind unsere vier Singles aus Sachsen da, Dirk. Ja, herzlich willkommen jetzt nochmal in die Runde. Und wir freuen uns natürlich, dass ihr heute bei uns hier kochen werdet. Die große Frage ist natürlich,
2: wer mit wem Schüttem am Herd gemeinsam gegen das andere Pärchen antritt.
1: Weil ihr könnt euch nochmal ein Date erkochen. Und zwar ein Vier-Gänge-Menü beim Gerd. Na, doch, genau. Im Kastenmeiers, das ist nicht schlecht, inklusive Weinbegleitung. Ich würde sagen, da lohnt es sich. Und da sind wir natürlich gespannt, welche Matches sich hier ergeben. Aber erstmal sollt ihr euch ja auch in Ruhe kennenlernen, ein bisschen mal gucken, wie sind die Sympathien. Und wir würden euch jetzt in die Lounge vom Küchenzentrum bringen, damit ihr erstmal ein bisschen, sage ich jetzt mal, euch beschnüffeln könnt, ein bisschen Smalltalk machen könnt. Und dann, ja, schauen wir mal, was sich so ergibt und was der weitere Abend bringt, oder?
3: Genau. Ja, also ich bin Lilly aus Leipzig, bin 25. Genau, ich bin tiermedizinische Fachangestellte.
4: Ja, ich bin der Basel, ich bin 28 Jahre alt und wohne hier in Dresden. Und ich habe Maschinenbau studiert und vor kurzem abgeschlossen und arbeite jetzt weiterhin als Werkstudent, bis ich eine Vollzeitstelle finde.
5: Ich bin Vicky, ich komme hier auch aus Dresden. Ich bin 25 und ich bin hauptberuflich Vermögensberaterin und ja, nebenberuflich studiere ich auch noch.
6: Ich bin der Justus, ich studiere auch hier in Dresden Wirtschaftsingenieurwesen und ja, das ist eigentlich alles.
5: An der TU?
6: An der TU, genau.
5: Ja, wichtigste Frage, kannst du kochen?
6: Ich will jetzt hier nicht zu hoch die Messlatte legen, wenn es gleich losgeht, aber ich würde behaupten, dass ich kochen kann, ja.
5: Das ist gut. Meine Freunde wissen das gar nicht, dass ich das mache.
3: Echt?
5: Nee, ich hab denen nichts erzählt.
4: Oh, okay. Also wie verbringt ihr eure Zeit gerne, also wenn ihr nicht studiert oder arbeitet?
3: Also so Kino, in eine Bar gehen, in einen Club oder auch einfach mal so in der WG zusammensitzen, was trinken, ja.
5: Ja, also ich mache ab und zu mal Sport. Ansonsten, ich versuche gerade Chinesisch zu lernen.
4: Chinesisch?
5: Ja.
4: Wofür?
3: Mit Duolingo? Mhm. Ich mache Spanisch.
4: Okay.
5: Auch gut. Ja. Was machst du denn alles für Sport? Hast du ja vorhin gesagt, du bist sehr sportlich.
4: Ja, ich tanze hauptsächlich als Hobby.
5: Was tanzt du so? Es gibt ja auch sehr viele verschiedene Stile.
4: Das heißt Elektro und das ist so eine Tanzart, kommt aus Frankreich. Gehört zu Streetdance, aber weil Leute das nicht kennen, dann sage ich einfach, dass ich Hip-Hop tanze, dann verstehen das alle.
3: Also ich kann so Disco-Fox und Walzer, ja. Und sowas kann ich auch, ja.
4: So Standard-Latein.
3: Ja, ja.
6: Also so mit 16 mal so einen Kurs von der Schule gemacht, aber weiter habe ich es nicht gebracht.
5: Ja, ich auch. Ich habe das immerhin bis Bronze durchgezogen. Dann habe ich auch mal Jumpstyle probiert, kennt ihr das?
3: Ja.
5: Ja, ich bin immer nur über meine eigenen Füße gestolpert, deswegen habe ich das dann auch nicht mehr gemacht. Ich bin da leider sehr unbegabt.
1: Jetzt kommt die Frage der Fragen. Wer würde miteinander antreten, am Herd und ins Duell gehen? Habt ihr schon ein Gefühl, habt euch schon ausgetauscht dazu?
3: Ich finde euch beide super nett, aber ich glaube, ich würde gerne mit Justus kochen, wenn das auch für dich okay ist.
4: Dann koche ich gerne mit Victor.
1: Ja. Also, okay.
6: Ich würde mich auch freuen, ja.
1: Victoria, Basel, wenn ihr natürlich. Zustimmt,
4: ja.
5: Habe ich kein Problem mit.
1: Wunderbar. Na, dann haben wir unsere Kochkandidaten gefunden. Und ich würde sagen, wir vergeuden keine Zeit. Ab an den Herd. So, wir haben die Uhren in der Hand. 40
6: Minuten.
1: Sagt dann
6: noch,
1: aber immer wir definitiv, Gerd. Und wir freuen uns auf einen schönen Dating-Abend.
6: Ja. Seid ihr bereit? Alle miteinander?
3: Ja.
6: Ja. Auf die Plätze, fertig und los geht's.
1: Ja! Läuft! 9:30:57. Die Zeit läuft, meine Lieben.
5: Okay, okay.
6: Ja, so, auf die Plätze. Nur wenn du Pinienkerne röstest, nicht mit P, weil sonst ist es nämlich gleich, ja. Salz ist richtig,
7: das
6: gerade.
7: Das Salz ist übrigens fast leer.
6: Ah, hol dir der kleine Heinz. Ja.
1: Und ihr habt einen Plan, denke ich.
5: Ja. Ja.
4: Wir haben ein paar Sachen geschrieben.
1: Vorspeise, Hauptspeise, nach.
5: Ja, für
1: ein Dreigang-Menü habt ihr euch vorgenommen.
4: Ja,
5: natürlich.
1: Lasst euch nicht beirren. Ja. Ich gucke hier mal auf eurem Zettel.
5: Ich uns da jetzt nicht.
1: Nee, ich lese hier mal vor, was ihr hier aufgeschrieben habt. Vorspeise gibt es Rucola an Lachs mit einem Dressing und Pinienkernen und Radieschen. Zitrone, Fragezeichen und Tofu. Da seid ihr euch noch nicht einig.
5: Ja, doch. Schauen wir mal.

0: Okay, schauen wir mal.
1: Ja, ich habe da jetzt ein bisschen Pfeffer, ein bisschen Sojasauce.
2: Ja.
1: Ich mache noch eine Prise Zucker. So, der kann jetzt schon mal marinieren.
3: Oh, ich bin scharf im Messer, keine Sorgen.
0: Kartoffel mit Brokkoli. Hähnchenstreifen, Knoblauch und saure Sahne. Also das sind die Zutaten, die für die Hauptspeise zumindest verwendet werden. Dem Gericht geben wir dann noch eine kreative Namen. Und Erdbeeren, Honig, saure Sahne, Zitrone. Also kommt das auch nochmal. Da ist ja auch irgendwie, ne? Die Zitrone zieht sich durch.
1: Ja, ja. Zitrone, das klingt immer schon mal edel.
0: So, meine Lieben, jetzt gucke ich ja mal vorbei und bringe ein zweites Schneidebrett vorbei. Auch wir bei der Mitkoch-Show lernen natürlich dazu, wenn zwei kochen, sollte auch ein zweites Schneidebrett da sein. Aber auf der anderen Seite ist ja Kuscheln auch ganz schön, oder? Mhm. Und wie sind die Vibes?
1: Das sieht ähnliche Vorstellungen, wie das Ganze jetzt hier so gekocht werden soll.
0: Ja, also sieht auch super gesund aus. Brokkoli, Zitrone, Blumenkohl, bin ich dabei voll. So, und wie ist es jetzt für euch beide so? Es ist ja auch so kochen, wenn man sich noch nicht kennt, auch ungewohnt, nehme ich an.
2: Ein bisschen, ja. Aber ich denke, ja, wenn man in der Küche steht und anfängt.
1: Wir haben uns doch vor einer Viertelstunde kennengelernt, es muss doch reichen.
0: Okay, dann wir lassen euch auch ein bisschen in Ruhe. Im Gegensatz zu sonst nerv ich ja immer ein bisschen bei der Kochshow, aber heute lassen wir euch, wollt euch ja auch kennenlernen.
1: Ist besser, bevor ich mir hier in die Finger schneide.
0: Ja, also du bist ja vegan unterwegs, Lilly. Und du, wir kochen ja heute glutenfrei, aber nicht einfach nur glutenfrei, sondern du hast ja, wie ich, muss man sagen, Justus und ich sind ja, darf man das frei aussprechen, sind ja, ich glaube, wir müssen auch dafür mehr tun, finde ich, dass man mehr über Zöliakie spricht. Ich glaube, viele wissen gar nicht, was ist Zöliakie und denken so, weil es geht, ist ja nicht einfach nur eine Glutenunverträglichkeit, sondern es ist eine Autoimmunerkrankung.
4: Bei Zöliakie verträgt der Körper kein Gluten. Schon kleinste Spuren, etwa auf Arbeitsflächen oder Küchenutensilien, können Beschwerden auslösen und den Dünndarm schädigen.
0: Und da muss ich ein bisschen Werbung machen, dass jetzt ja auch Purple Disco Machine hier auf der Hauptstraße einen Café aufgemacht hat, Olivia's Paradise, weil seine Tochter auch an Zöliakie erkrankt ist. Und dann habt ihr ja noch eine besondere Paarung, weil du bist hier vegan unterwegs.
1: Ja, genau.
0: Ja, aber da passt das ja auch
1: ich glaub,
0: super.
1: Normalerweise ist es so die schlimmste Kombo.
0: Glutenfrei und vegan,
1: genau,
0: ja.
1: Aber wir zeigen jetzt einfach allen, dass es...
0: Das geht super.
2: Muss man die schälen oder können wir die einfach so kochen?
1: Ja, also ich würde die schon schälen.
2: Okay, ich breite mal Wasser vor. Ich finde keinen Deckel. Haben wir ein anderes Brett hier? Ich komme aus Ägypten übrigens, ich weiß nicht.
1: Ägypten? Das,
2: ja.
1: Woher da genau? Kennt man den Ort?
2: Kennst du die Hauptstadt von Ägypten?
1: Ja, das dürfte ich meinen. Ich bin jetzt kein Geografie-Profi,
2: aber...
1: Ah,
2: das ist gut, das ist Kairo.
1: Mich würden ja mal die Pyramiden interessieren, aber auch die sind ja mittlerweile sehr überlaufen.
2: Die sind ganz interessant eigentlich. Ich war dort vor 6 Jahren, aber mein ganzes Leben nicht irgendwie.
1: Dann machen wir einen Salat, Spekulasalat mit Radieschen.
0: Mhm.
1: Vielleicht machen wir auch noch ein paar Erdbeeren dran, mal gucken. Hm. Und dann machen wir Reis und... ja, so eine Art asiatische Pfanne. So.
0: Ja. Und konntet ihr euch auch schon ein bisschen kennenlernen?
3: Ein bisschen.
1: Er ist gerade eher nebensächlich.
0: Ja, ja, beim Kochen, ja, aber es ist schon herausfordernd.
1: Ich hatte nach dem Abi eine Fernbeziehung nach Amerika. Das war nochmal ein anderer Schnack.
0: Ja, das ist natürlich nicht vergleichbar, wie wenn man sich im Raum Sachsen noch aufhält.
1: Ja.
0: Auch da können zwar die Wege lang sein, aber okay. Aber
3: wie viel Dressing braucht man?
0: Ja. Ich lasse euch jetzt
1: den
0: mal.
1: Salat?
0: Ich
1: lass
0: euch.
3: Wir brauchen 3 Portionen Kartoffeln.
2: Ja.
1: Ja, ja.
2: Bist du...
3: Ja, genau.
2: Ist das zu viel?
3: Ja, das ist ungefähr das Dreifache zu viel.
1: Naja, ja. Jetzt ist es so.
3: Ey, ich bloß sagen. Ich wollte es ja bloß sagen, nicht, dass du sagst, hättest du mal was gesagt hier.
1: Nee, nee, jetzt ist es aber schon zu spät.
3: Jetzt einmal natürlich die Scheiben schneiden. Ja, genau. Lass den Strunk ruhig. Also, Strunk ist immer eine gute Sache, schmeckt nach was. Ja, da ist ja ganz viel Geschmack drin. Langsam braten. Wichtig ist beim Rohbraten, dass du es vorher schon salzt. Also, wenn du es in die Pfanne machst, das Gemüse, dann wird es auch schneller und leichter weich.
1: Was hast du jetzt alles reingemacht? Die beiden?
5: Ich habe jetzt nur einen von beiden genommen, weil der andere echt gerade ein bisschen scheiße geschmeckt hat. Ich will jetzt hier keine Produkte haten, aber...
1: Okay, noch einen Spritzer Zitrone?
5: Ja, nimm mir lieber noch mehr Zitrone.
1: Wir brauchen vielleicht gleich noch ein bisschen, deswegen würde ich nicht alles verbraten.
5: Die Radieschen müssen wir gleich noch schneiden.
1: Ja, und die Äpfel müssen noch geschnitten werden.
5: Kannst du hier mal probieren und mir sagen, also ich finde das irgendwie nicht so lecker. Ich weiß auch nicht, ob es an dem Essig vielleicht liegt, weil der schmeckt, glaube ich, auch ein bisschen horrendous.
6: Was sagt denn die Uhr?
5: 24 Minuten noch.
6: Oh Gott.
0: So, habt ihr euch dann gut schon kennengelernt?

0: gehen und sowas. Ja, ich mache einfach auch extrem viel mit Freunden, wenn ich mal
1: Zeit habe. Und bist du auch so ein Sporti?
2: Ich bin sportlich, ja. Ich mache viel Sport, also hauptsächlich Tanzen.
1: Tanzen?
2: Ja, ich bin Tänzer, Elektrotanz. Das heißt, das nennt man Elektro und es kommt aus Frankreich.

0: Magst du gleich hier einmal mir helfen, wegen Salz zu probieren? Ob es jetzt ja. schon, ich hoffe, es ist nicht schon zu viel, aber ich.
1: Nö.
0: Aber noch mehr?
1: Ist gut.
0: Ja?
2: Hm? Komm mal kurz wieder vorbei und gucken. Ja. Seid ihr im Stress?
1: Ja.
2: Okay, der Reis wird hier geschält, also von der Beute. Genau, das ist auch immer assi, oder?
1: Sollen wir noch Öl?
2: Aber so Reis in Beute, oder? Das finde ich auch immer, den aufzumachen.
1: Ja.
2: Alles bei euch, oder?
0: Ja. Ich würde dann mal wirklich nur so Reistürmchen bauen hier drüben.
1: Ja, mach das mit diesen Förmchen. Oh, das sieht richtig toll aus mit dem.
2: Ja, aber du weißt ja genau, Justus, ich kann ja auch nur gucken.
1: So, jetzt mal gucken, ob wir noch irgendwas vergessen haben.

0: füllen ein bisschen um. Ich glaube, wir brauchen nicht alles, oder? Das reicht. Nee, dann das, den Lachs, den wollte ich auf jeden Fall mit reinmachen. Genau, dann Öl brauchen wir auf jeden Fall.
1: Okay. Magst du das hier machen?
0: Dressing. Wie viel da rein muss, keine Ahnung. Das kann ja nur lustig werden. Eigentlich wollten wir auch noch Tofu in den Salat reinmachen. So, das ist doch schon mal perfekt hier für so eine Vorspeise. Achso, ja, die Radieschen haben wir auch noch vergessen. Ich mach die gleich.
1: Ja.
2: Ich würde jetzt hier so ein paar Erdbeeren reinmachen und dann wieder eine Schicht Joghurt.
3: Und dann wahrscheinlich oben nochmal
2: Erdbeeren, ja.
4: Oh, Vorspeise, Dessert, Hauptgang, yo. Mit Anrichterring. Zum ersten Mal, seitdem ich diesen Ring mitnehme, wird er benutzt.
2: Ja, ich habe den gleich gesehen. Ich bin stolz auf euch. Seit
4: 7 Jahren bringe ich diese Ringe mit. Und noch nie hat die einer benutzt. Stark.
2: Ich glaube, wir können jetzt echt entspannt machen. Ne?
4: Stark, ja, super entspannt. Voll professionell hier. Denkst du dran wegen Anrichten hier, ne?
0: Ja, wir sind schon dabei.
4: Ihr könnt schon gerne die ersten Teller. Ich gesagt, die Temperatur geht es da gar nicht mehr. Hinten sind die Teller auch schon so fertig, soweit angerichtet.
0: Hier, unter Druck entstehen Diamanten.
4: Ja, genau, also gut erkannt. Oh, es wird spannend, du. 4 Minuten.
0: Ja, das ist dann noch entspannt.
4: Jetzt magst du vielleicht über die saure Sahne auch noch ein bisschen Honig drüber, wenn du Zeit hast. Also wenn du das noch hinkriegst, ganz zum Schluss. 2 Minuten haben wir noch, alles gut.
2: Die Teller sind schon mal fertig. Aber
5: ich finde das von der Tellersprache, ach, ich will nicht reinquatschen, finde ich das super, wie du das optisch aus. Nein, das sieht doch so schön aus, das sah so schön aus. 7, 6, 5, 4, 3, 2, und dann geht die Uhr, meine Lieben. Aber ihr habt es geschafft und es sieht gut aus. Also, High Five.
6: Ich kenne noch ein bisschen.
1: Ready? Let's go.
4: Ja, zufrieden, happy, gratuliere. Cool. Jawohl, sauber, gut.
0: Super. Sehr gut.

0: wie wir so schön immer sagen, Liebe geht durch den Magen. Ist das bei unseren Juroren angekommen oder nicht? Wir sind sehr gespannt und natürlich unsere Pärchen, die sich diesen Abend gebildet haben, wollen es auch unbedingt wissen, wie ihr Menü abgeschnitten hat. Und Jungs, ich muss sagen, was ich mitbekommen habe, als ihr das verkostet habt, es fiel euch nicht einfach, die Entscheidung.
1: Das war halt wirklich schwer, ja. Hat sich aber schon rausgezeichnet, also die Teams spektakulär, also sehr gut harmoniert, muss ich sagen. Keiner war der Chef, alle haben gemeinsam hier gewerkelt, ja, sehr gut. Wir haben uns jetzt lang beredet und beraten und drüber gesprochen und es ist ja alles so ein bisschen, wir haben es in die Richtung gelenkt, so mit Rucola als Vorspeise, das ist ja irgendwas mit Erdbeeren, hat alles super genauso funktioniert. Einmal mit Reis, einmal mit Kartoffeln. Auch schöne Geschichte. Die Nummer mit den Erdbeeren, mit dem Pinienkern, spektakulär. Lachs gut, spektakulär.

0: Vegane Geschichte mit dem Gemüse. Ja, also ganz eng beieinander, nichts auszusetzen, aber in meinen Augen, und das werden die Kollegen dann gleich so wiedergeben, hat halt vegan gewonnen.
1: Boah, und dann aus Gerzmund.
0: Ja. Aber ganz knapp.
1: Also, aber
0: ihr müsst euch nicht viel einbilden, ganz knapp. Also wirklich, das ist
1: halt Kompliment an euch.
0: Wirklich, wo ich sage, ja, das war halt wirklich schwere Nummer.
2: Also ich bin normalerweise ja Fleischesser. Und diesmal hat mich tatsächlich auch das vegetarische Menü. Ehrlich, vegane Menü. Auch die Kombi mit den Rucola und den Erdbeeren hat mich komplett abgeholt. Das ist, es war einfach top. Das andere Menü von Basel und Victoria, auch top. Ich kann da auch nichts sehr irgendwo, knapp, wo ich sagen könnte, es passt irgendwas nicht. Auf den Garpunkt wirklich auch gebracht. Wirklich.
3: Wir hatten uns vor uns mal drauf geeinigt auf 8,5:8, weil es wirklich also im oberen Bereich mit dabei ist. Mhm. Ich nehme auch noch mal ganz kurz Bezug, die vegane Seite. Das einzigste Manko an diesem kleinen Menü im Kochwasser vom Reis war kein Salz.
1: Habt ihr Salz reingemacht?
4: Nein.
5: War eigentlich schon gedacht.
4: Okay, ich hab den Reis nicht beobachtet.
3: Ja. Wisst ihr, warum ihr heute mit dem veganen Menü gewonnen habt? Weil man dem Menü das nie auf den ersten Blick angesehen hat und auch nie geschmeckt hat. Das hättest du hier, also das Tofu mit dem Gemüse als, so wie du es beschrieben hast, stir-fried, perfekt. Kannst du genauso machen. Der Salat, ein bisschen kreativ, die Schärfe von dem Radiesel, die Erdbeere, der scharfe Rucola. Ein tolles Dressing dazu. Das hat dem Ganzen nochmal wirklich Bums gegeben. Ja, und das schmeckt einfach hier. Das schmeckt einfach. Da hat man nicht mal gemerkt, dass es eine vegane Variante des Milchprodukts war. Gut abgewürzt.
1: Herzlichen Glückwunsch an natürlich Justus und Lilly. Ihr habt es gerockt. Ihr habt hier im Match bei der Mitkochshow beim Blind Date Spezial euch zusammen den Sieg erkocht. Aber nichtsdestotrotz, Victoria und Basel, bitte nicht traurig sein. Ihr hört gleich, es gibt, wie gesagt, keine Verlierer.
0: Ihr kommt zu mir zum Essen, habt einen schönen Abend, ein schönes Menü mit passenden Wein, auch alkoholfreie Weine, wir haben alles da, von daher überhaupt kein Thema.
1: Genau, also und ihr geht beim Gag essen. Gibt es.
2: Wir haben für den ersten Platz jeweils ein Kochtopf-Set.
1: Also es ist wirklich ein sehr hochwertiges Set. Das muss man sagen, das könnt ihr wirklich, euer Leben lang habt ihr das.
3: Und damit die Töpfe nicht leer bleiben, gibt es noch jeweils einen 100-Euro-Gutschein dazu. Also Topfset plus 100-Euro-Gutschein für jeden von euch. Für alle Rewe-Märkte, Nahkaufmärkte. Könnt ihr euch austoben und ja, was
4: geht
3: Schönes
4: auch
3: kochen.
4: Geht auch
3: überhaupt kein Problem.
1: Sachsen
3: national.
1: International. 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Ihr könnt euch gerne noch, ich bin auch fertig jetzt, bewerben bei uns, entweder als Hobbykoch oder natürlich als Blind Dates Spezial. Seid ihr gerne gesehen. Bewerbung einfach online ausfüllen und vielleicht steht ihr das nächste Mal hier an meiner Seite. Ich würde mich freuen. Bis dahin. Tschüss.

meine guten, meine Vogtländer und Vogtländerinnen, ich spieß euer Landrätin und neuerdings ja auch Mundartkönigin. Und da hat man mir hier das Domizil zugewiesen. Ist das nicht herrlich? Es ist ja auf jeden Fall wengstandesgemäß. Ich schaue ja halt noch Großes vor. Gleich kommen ja die vogtländischen Hoheiten, denn wir wollen ja auf dem Altmarkt das vogtländische Wort des Jahres küren. Moment mal, ich höre Stimmen.

0: Ich glaube, ich wäre Olmo. Was ist denn hier los? Schluss! Streitet ihr euch etwa um das vogtländische Wort des Jahres?
1: Ja.
0: Also bitte, jetzt wollen wir noch mal ganz von vorne anfangen. Jetzt sagt doch bitte mal nacheinander euer Wort.
2: Mein vogtländisches Lieblingswort ist biedeln, was so viel heißt wie verpetzen und anschwärzen.
3: Das schönste vogtländische Wort ist natürlich Kriegenifte. Mein Lieblingsessen grüne Klöße.
4: Und mein persönliches vogtländisches Lieblingswort sind natürlich die Bobbuschen, die Hausschuhe, dass es immer schön warm an den Füßen bleibt.
5: Mein absolutes Lieblingswort aus dem Vogtland ist natürlich die Futzkapsel. Das bedeutet nichts anderes als das Bett.
6: Das Beste kommt bekanntlicherweise zum Schluss. Deswegen ist das schönste vogtländische Wort Sprengstütz. Das bedeutet Gießkanne.
0: Und das Lieblingswort von der Landrätin ist Orischeln. Und es heißt so viel, wenn wir im Winter erfrorene Hände und Füße haben und kommen in die warme Stube und dann dauen die wieder auf. Und dieses Kribbeln, das ist Orischeln. Und jetzt, meine Guten, jetzt haben wir wieder Frieden. Alle haben ihr Wort. Und jetzt müssen wir aber mal schnell zusehen, dass wir mal auf den Altmarkt kommen. Denn wir müssen da jetzt das verkünden, das vogtländische Wort des Jahres. Attacke! Okay.

0: Erfolg. Jetzt ist der Augenblick gekommen. Und es ist...
1: Kriegenifte.
0: Kriegenifte.
2: Also die Maxi hat gewonnen, Mensch.
0: Kriegenifte. Ab heute.

0: auch noch Kriegenüfte gegessen. Ich freue mich wie Sau. Juhu!
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2: Der Zusammenbruch der Carola-Brücke im Jahr 2024 war ein einschneidendes Erlebnis, vor allem für die Dresdnerinnen und Dresdner.
3: Ich habe es wirklich nicht geglaubt. Ich habe gedacht, das ist eine Fake News.
4: Musste man sich auch erstmal dran gewöhnen.
2: Seitdem gibt es einen gemeinsamen Wunsch. Eine neue Brücke, die verbindet, Mobilität stärkt und sich behutsam ins Stadtbild einfügt.
5: I think it's a challenge, but it's an opportunity also for the city.
6: Wir haben also die Chance, auch die Stadt schöner zu gestalten.
2: Doch welcher Entwurf schafft eine Brücke, die Dresden gerecht wird? Seiner Geschichte, seinem Alltag und seiner Entwicklung.
4: Es hat auch für die Zukunft so etwas Prägendes.
3: Also das heißt, man kann dort schon auch viele Fehler machen.
5: So, this is a big responsibility. Big, big, big responsibility.
2: Dieser Verantwortung stellt sich das Team FECOR, TSSB und UKL mit seinem Entwurf für Carola 3.0.
6: Wenn die Brücke dasteht, das ist ein echter Zugewinn für die Stadt in vielerlei Hinsicht.
2: Beim Neuentwurf der Carola-Brücke steht eine Frage im Mittelpunkt: ihre Gestaltung und Form.
5: The form is one of the first points, because you have the elevation. The first you start drawing the elevation of the bridge, and then you see what is the form that fits.
6: Gerade in einer Stadt wie Dresden, die davon lebt, mit so einer Altstadt-Silhouette, kann man nicht irgendwie eine beliebige Form dorthin setzen.
4: Was ist prägend für Dresden und wie schaffen wir es, diese Landschaft von Dresden weiter zu unterstreichen?
3: Man muss ja davon ausgehen, die Brücke, die jetzt entsteht, die steht ja vielleicht 150 Jahre oder länger. Das heißt also, sie wird das Antlitz der Stadt aus allen Richtungen massiv prägen.
7: Die neuen Entwürfe für die Carola-Brücke stehen an. Was wünschen Sie sich denn von der neuen Carola-Brücke?
8: Tatsächlich eine Brücke, die nicht so kompliziert ist und trotzdem ästhetisch gut ins Stadtbild passt. Das wäre tatsächlich mal sehr, sehr sehenswert.
2: Ihre Form muss in das historische Stadtbild Dresdens passen. Gleichzeitig muss sie heutigen Anforderungen gerecht werden. Sie soll sicher, langlebig und widerstandsfähig gegenüber extremen Belastungen sein. Die Antwort auf all diese Ansprüche, eine Brücke mit Bögen.
6: Das ergibt sich so ein bisschen aus der Historie der Carola 1 als auch der angrenzenden Albert- und Augustusbrücke.
2: Die schlanke Form mit Bögen greift Elemente der ersten Carola-Brücke auf und verbindet sie mit der Leichtigkeit der zweiten.
6: Wir haben sozusagen das Beste der beiden Welten jetzt draus gemacht. Wir haben also eine filigrane Brücke mit 120 Meter Spannweite und auch die Bögen integriert.
2: Damit die Brücke schlank wirkt und zugleich hohe Lasten trägt, ist die Wahl des Materials entscheidend. Nur wenige Materialien vereinen hohe Festigkeit, Flexibilität und Schlankheit. Die Lösung des Teams? Sandstein in Kombination mit Stahl.
6: Wir nehmen also den Stahl dort, wo wir weit spannen müssen. Und für die Auflager, die Pfeiler, die Fundamente nehmen wir den Sandstein, der sich also hier auch sehr gut einfügt in die Altstadt-Silhouette.
4: In Stahl kann man langlebig bauen, flexibel bauen und auch schnell bauen.
9: Ich wünsche mir vor allem, dass wir schnell eine Lösung finden. Ich glaube, es wäre wichtig, hier mal ein Beispiel zu zeigen, dass Deutschland große

0: Projekte schnell vorantreiben kann und wir uns nicht im Detail oder im Klein-Klein verlieren, sondern wirklich überlegen, was ist der Mehrwert für die Stadt, was ist der Nutzen für die Stadt und wie können wir den schnellstmöglich umsetzen.
1: Mit im Werk vorgefertigten Elementen aus Stahl lässt sich die Brücke schnell und wirtschaftlich bauen.
2: So this will speed up the construction, which is, I think, one of the key points also in this project.
1: Der zweite Schlüssel für eine effektive Konstruktion liegt im Brückendeck. Die neue Brücke muss zukünftige Anforderungen mitdenken und Raum für Anpassungen lassen. Deshalb entsteht die neue Carola-Brücke als ein durchgehender Brückenzug mit einem flexibel nutzbaren Deck.
3: Die Anforderungen, die ja heute dran gestellt werden, sind ja sehr widersprüchlich. Es gibt die einen, die sagen, wir wollen 4 Spuren, die anderen sagen 2 Spuren. Wir haben uns das Ganze angeschaut und gesagt, wir können eine Brücke entwerfen, die beides erfüllt, ohne zu groß zu sein, ohne zu klein zu sein.
4: Wir können sagen, wir machen 4 Pkw-Spuren. Wir können aber auch in Zukunft sagen, wir machen 2 Pkw-Spuren und machen dafür dann Rad- und Fußweg breiter.
3: Also die Flexibilität, die wir anbieten mit 2 oder 4 Spuren, die ist so einfach veränderbar bei unserer Brücke, dass dies entweder sofort gemacht werden kann in naher Zukunft oder in ferner Zukunft.
1: Für die Menschen dieser Stadt ist die Brücke mehr als eine Straße. Sie ist Teil ihres Lebensraums. Deshalb wird die neue Carola-Brücke bewusst als öffentlicher Raum entworfen. Als einen Ort, der verbindet, statt zu trennen.
5: Also ich als Touristin wünsche mir, dass ich gerne mit dem Fahrrad sehr einfach und sehr bequem das Ufer von rechts nach links, also von der einen zur anderen Seite, wechseln könnte. Das wäre super.
1: Großzügig gestaltete, barrierefreie Wege für Radfahrende und Fußgänger verbinden Alt- und Neustadt miteinander und vernetzen sie zugleich mit den Elbwiesen. Unter der Brücke entstehen geschützte Räume für Kultur, Erinnerung, Spielen und Sport.
4: Unter den Brücken fand ich immer früher sehr gruselig, muss ich sagen. Es ist kein sicherer Ort und wir wollen halt genau das umgehen.
6: Das finde ich sehr cool, wenn das öffentlich genutzt wird und für junge Menschen und ältere Menschen irgendwie nutzbar wäre.
1: Auf der Brücke öffnen Aussichtsbalkone neue Blicke auf Altstadt und Elbe.
7: So eine Brücke soll auch durchaus mal eine Verweilmöglichkeit bieten.
1: Der Neuentwurf der Carola-Brücke muss vielen Ansprüchen gerecht werden. Dafür braucht es nicht nur gute Ideen, sondern auch ein kompetentes Team. Ein Team mit einer klaren Vision und einem offenen Ohr für die Bürgerinnen und Bürger Dresdens.
7: Es wäre, glaube ich, ein sehr großer Frevel, wenn man da die Bürger jetzt außer Acht lassen würde und sozusagen seinen architektonischen Duktus einer großen Bevölkerungsmasse überstülpen würde. Also das ist nicht mein Anspruch.
4: Das hat den Entwurf dann auch erweitert. Wir konnten dann immer weiter das finalisieren. Und wir sind jetzt gerade an dem Stand, wo ich sage, das ist wirklich, wir haben alle Sachen so mitgenommen, die es gab.
1: TSSB und UKL sind erfahrene Architekten aus Dresden. Sie kennen die Stadt und die Verantwortung, die ein Projekt wie dieses mit sich bringt.
3: Für jeden hier im Team ist das ein bisschen Herzblut, das damit reingeht. Das ist keinem egal oder irgendeine Brücke, sondern das ist auch tatsächlich nachher für manchen der Arbeitsweg. Das ist der Stadtraum, den man erleben möchte.
1: FECOR steht für internationalen Erfolg im Brückendesign und bringt sein Wissen gezielt für die Carola-Brücke zum Einsatz.
2: For us, design a bridge is a dream, you know, and a dream in a place like this is a higher level. So we are very pleased to work here and have our partners here that knows the city, you know, the atmosphere, the requirements, and it helps a lot.
7: Was die schon alles realisiert haben in der ganzen Welt, ja, tolle Brücken, das ist schon für mich auch eine tolle Erfahrung, muss ich sagen, schöne Erfahrung.
1: Mit diesem Entwurf bewirbt sich das Team FECOR, TSSB und UKL um den Auftrag Carola 3.0 und die Dresdnerinnen und Dresdner entscheiden mit.
4: Ich würde mich da tierisch drüber freuen, wenn wir diesen Auftrag kriegen könnten, weil es wirklich so was Besonderes ist. Es ist nah, es liegt viel dran und genau das so in Dresden dann zu sehen und da so einen Austausch auch mit Dresden zu haben, ist schon was sehr Besonderes.
2: We are very keen and try to do our best. Our best for the city, our best for ourselves, our best for the municipality. So it's, we tried.
7: Das ist schon ein Herzensprojekt, will ich sagen, weil es in Dresden ist. Und da ist es natürlich schon nochmal schön, an so einem bedeutenden Projekt mitzuarbeiten.
3: Auch Verantwortung den anderen Bürgern dieser Stadt gegenüber, dass wir auch eine gewisse Zufriedenheit schaffen. Genau diese Gemengelage herauszufinden, mit der wir also den Bürgern was anbieten können, wo man also gut miteinander leben kann.

Mein Name ist Susanne Peschel. Ich wohne seit 17 Jahren in Chemnitz mittlerweile und bin von Beruf Bildungsreferentin und Beraterin, Schulberaterin. Ich mache Bildungsangebote in Schule, sowohl für SchülerInnen als auch für LehrerInnen oder auch für Eltern. Also jeder, der eigentlich zum Themengebiet Diskriminierung, Rechtsextremismus, gruppenbezogene Menschenfeindlichkeit irgendwie sich informieren möchte oder was dagegen tun möchte und aktiv werden möchte. Und in dem anderen bin ich Regionalkoordination für Schule ohne Rassismus, Schule mit Courage beim NDC Sachsen. Mache dort auch Beratungsarbeit und Aktivierungsarbeit. An Schule ist immer eine gewisse Fluktuation. Es ist eigentlich normal, dass sich das mal abflacht und dann wieder da ist. Und dann meistens auch mit voller Wucht und Gewalt. Das haben ja unterschiedlichste Studien schon wiedergegeben, dass ein gewisser Chauvinismus in unserer Gesellschaft zunimmt und auch sexistische Einstellungen, dass Männer ihre Vormachtstellung gerne behalten wollen, wenig von ihren Privilegien abgeben wollen. Und das merkt man natürlich auch an Schule. Was ich aber ganz klar sagen kann und wiedergeben kann, ist, dass allgemein rechtes Gedankengut und alles, was so rechtsextremistische Ideen sind, auch Einzug in unsere Schulen hier hält. In einer Gesellschaft, in der wir heute leben, wo auch Non-Binarität oder nicht zuordnenbare Sachen zu Geschlechterrollen eine Rolle spielen, gerade für heranwachsende Jugendliche, die sich nicht eindeutig identifizieren können. In so einer Welt ist es natürlich einfach, zu diesen binären Strukturen zurückzukehren. Und von daher, das geht einher. Das ist ein Teil von Rechtsextremismus oder rechtem Gedankengut. Ich bin immer noch nicht an dem Punkt, dass ich verstehen kann, wie Menschen dieser Ideologie auf den Leim gehen können. Ich habe aber Ansatzpunkte für mich rausfinden können, die auch in meiner Arbeit sehr gut einhergehen, wo man gut, vielleicht präventiv ansetzen kann. Das hat viel mit Schülerbeteiligung zu tun, mit echter Partizipation an Schule, indem man dort das Selbstbild der SchülerInnen stärkt. Das ist der beste präventive Ansatz in ganz vielen Sachen, vor allem auch im Rechtsextremismus. Also wenn man selber weiß, wo ich stehe, was ich bin, was ich wert bin in dieser Welt, welchen Platz ich habe, dann hat so eine Ideologie relativ wenig Anknüpfungspunkte. Ich arbeite schon immer, glaube ich, in sehr frauenlastigen Berufen. Ich glaube, das liegt an der Sozialisation von Mädchen und Frauen, dass sie sich den Problemfeldern annehmen sollen und dabei moderat sein sollen und so. Das ist dieses typische Care-Arbeitsding. Ich fühle es sogar ein Stück weit als Vorteil, dass ich eine Frau bin, weil ich in ganz vielen Settings, gerade in der Beratung, dann nochmal auch ja auf Frauen stoße. Dass Jugend ein Feld des Ausprobierens ist. Ein Feld des, okay, ich probiere mal das, ich probiere mal das, ich höre mir mal das an, ich höre mir mal das an, um erstmal für sich klarzukriegen, das wollte ich gar nicht oder das möchte ich nicht. Meine Meinung, man muss was kennen, um es auch wirklich ablehnen zu können für sich selbst. Also man muss irgendwie kennenlernen, man muss irgendwelche Berührungspunkte haben. Ich glaube, jeden Tag vor diesen Kindern zu sitzen, eine Verbindung mit denen aufzubauen und dann zu hören, was für Sprache die verwenden teilweise. Dann zu differenzieren, was ist jetzt ernst gemeint, was nicht. Die Jugendlichen dann anzusprechen, einen guten Sprachgebrauch für sie zu finden. Eine Basis dahingehend, dass sie sich auch öffnen. Das ist halt mega schwierig. Und Sprache ist ja erst der zweite Weg. Ne? Als erstes hat man ja was im Kopf. Und was man dann verbalisiert, was nach außen dringt und das ist dann gesagt und gesagt ist es gesagt. Und deswegen bin ich dafür, dass man schon da auch sensibilisieren muss und gucken muss, aufklären muss, was verwenden wir hier für Sprachen miteinander. Wir Erwachsene, wir urteilen immer so schnell und versuchen nicht zu verstehen. Also gerade lebensweltbezogene Angebote sind die am wirksamsten sind für Kinder. Ich glaube, das wäre

wäre wünschenswert wirklich, dass wir Kindern und Jugendlichen mehr zuhören und eine festere Stimme in allen Beteiligungsformaten irgendwie geben. Ich wünsche mir für die Zukunft, dass die Frauenrolle noch mehr Stärkung erhält, noch mehr Zuspruch erhält, noch mehr Privilegien erhält. Weil das wird zwar immer schön gesagt, dass wir jetzt so viel schon erreicht haben, aber vieles sind nur Lippenbekenntnisse und nicht wirklich. Und ich wünsche mir für die Zukunft, für die Gesellschaft, dass wir wieder einen Weg finden, miteinander in Kontakt zu kommen. Und zwar unterschiedliche Generationen einander zuhören, aufeinander zugehen und wirkliche, ehrliche Kommunikation miteinander führen und einen menschlichen Umgang miteinander pflegen.

0: Die Getränkedose ist zurück und gefragter denn je. Rund 420 Milliarden Stück wurden im letzten Jahr weltweit abgefüllt. Greifbar wird der Trend auf der MedPack, der Weltleitmesse für Metallverpackungen in Essen. Dieses Jahr unter dem Motto Canned Future.
1: Die Getränkedose erlebt ein starkes Revival in der Tat. Nach dem massiven Einbruch in Zeiten des Dosenpfandes ist sie seit 6-7 Jahren wieder sehr, sehr stabil. Ergänzend kommt hinzu, dass sie aber auch als ein sehr trendiges Verpackungsmittel wahrgenommen wird. Und die Füller haben es verstanden, dort Füllgüter hineinzubringen, die außergewöhnlich, ungewöhnlich sind und auch den Verbraucher reifen, diese Getränke zumeist aus der Dose zu konsumieren.
0: Trotz wirtschaftlicher Unsicherheiten bleibt die Metallverpackungsindustrie durch Urbanisierung und verändertes Konsumverhalten stabil. Über 130 Milliarden Euro setzt sie im letzten Jahr um, bei gleichzeitig wachsendem regulatorischem Druck durch die neue EU-Verpackungsverordnung.
2: Die Branche ist stabil, weil sie einfach greifbar ist in verschiedenen Industriezweigen. Sie brauchen immer in irgendeiner Form Metallverpackungen. Kosmetik wird immer gekauft. Pharmaindustrie, denken wir dabei an Corona. Die Pharmaindustrie hatte da sicherlich einen hohen Peak durch die ganzen Impfstoffe zum Beispiel. Aber auch die Getränkeindustrie und natürlich nicht zuletzt die Nahrungsmittelindustrie, Konservendosen. Gerade in Krisenzeiten, wie wir sie sowohl während der Pandemie hatten, als auch für den Moment. Wir haben zwei Kriege auf dieser Welt, sind natürlich Nahrungsmittel, die sehr lange haltbar und gut zu lagern sind, gefragt.
0: Die steigenden Anforderungen werden zum Innovationstreiber der Branche. Beispielsweise spart moderner Digitaldruck Etiketten und erleichtert das Recycling nicht nur bei Getränkedosen.
3: Mit einer Digitaldruckmaschine können wir auf einem Produkt 3 Millionen Farben drucken. Fotorealistisch, kleinste Texte, Verläufe. Es gibt unbegrenzte Möglichkeiten im Druck. Und gerade in diesem Craft-Beer-Markt sind die Druckbilder extrem anspruchsvoll. Und die schnelle Umsetzung dieser sehr anspruchsvollen Druckbilder ist nur im Digitaldruck möglich.
0: Auch beim Material selbst steht eine höhere Energie- und Ressourceneffizienz im Fokus. Der deutsche Global Player für Weißblech stattet das zentrale Basismaterial für Lebensmittel- und Aerosolverpackungen gezielt mit neuen Eigenschaften aus.
4: Wir haben das neue Material hier mitgebracht, und zwar unser Rasselstein Cup und unseren Solid Flex Cup. Beide Materialien zielen darauf ab, 10% weniger Material zu benötigen, aber eben die komplette gleiche Produkteigenschaft darzustellen. Und das ist extrem wichtig, eben auch für unsere Kunden, weil sie einfach 10% weniger Material benötigen können, aber eben die gleiche Produktstabilität darstellen. Und es hat natürlich auch einen Vorteil beim Thema CO2-Reduktion.
0: Auch die Produktion selbst wird effizienter. Neue Hochgeschwindigkeitsanlagen arbeiten präziser, verbrauchen weniger Energie und Material und lassen sich schneller umrüsten. Gleichzeitig sorgt eine einfachere Bedienung für zusätzliche Entlastung.
5: In der heutigen Zeit ist es wichtig, weil wir sehr viel weniger Fachkräfte haben, die schon eine Vorausbildung haben, die Erfahrung haben mit Maschinen. Wir haben heute eine Generation, die sehr digital affin ist. Das heißt, wir müssen auch dem gerecht werden, das heißt, digitale Produkte anbieten, in denen man lernen kann, digitale Produkte anbieten, in denen man auch diese Maschinenbedienung bewerkstelligen kann.
0: Die Branche wächst weiter. Ein wichtiger Treiber ist die Getränkedose mit einem erwarteten Plus von rund

Ich sehe in allem, was mir im Alltag begegnet, sehe ich Fäden. Ich sage immer so schön, kommen Sie rein und schauen Sie doch mal beim Tanz der Fäden zu. Das Klöppeln begleitet mich eigentlich schon seit meinem 5. Lebensjahr. Und mit Stolz kann ich sagen, das sind jetzt 54 Jahre, die mich das Klöppeln schon begleitet. Wir sind jetzt hier in der Klöppelschule Barbara Uttmann, mitten im Herzen unserer schönen Stadt Annaberg-Buchholz. Ich kann mir auch keinen anderen Beruf vorstellen. Wirklich nicht. Ich sag immer, wer einmal das Klöppeln probiert hat, der hat sich infiziert, nämlich mit dem Klöppelvirus. Ich bin Klöppellehrerin mit Leib und Seele. Wenn man so lange klöppelt und man hat mal die Zeit dafür, dann sucht man natürlich neue Wege. Und so ist von mir auch keine LED-Lichterkette sicher. Es ist kein dickes Tau sicher, mit dem ich eine 10 Meter lange Spitze geklöppelt habe. Es muss nicht dieses typische Klöppeldeckchen sein oder diese Klöppelspitze. Wobei ich sagen muss, Klöppelspitzen, also gerade Spitzen, die verlieren nicht an Wert, die verlieren nicht an Modernität. Leider ist diese Ausbildung mit der Wende, also 1990, beendet worden. Das war schon ein Einschnitt, den wir versucht haben, wieder gut zu machen, indem wir eine Kursleiterausbildung gestartet haben, angelehnt an unsere Ausbildung damals als Handklöppler. Da steckt Arbeit, da steckt Handwerk dahinter, wie in jedem Handwerk. Und wir tun es mit den Händen. Wir haben keine Maschine dafür, für das Klöppeln, sondern wir tun es mit den Händen und mit dem Kopf. Der größte Lohn ist doch eigentlich, wenn die wiederkommen. Und ich habe ganz viele Wiederholungstäter. Also die wissen das, dass ich die so nenne, die wirklich im Jahr 2-3 Mal kommen. Und eine bessere Bestätigung kann man ja nicht kriegen, ne?

0: Also wir sind ja sozusagen die Waldeisenbahn Muskau, aber eigentlich im Herzen von Weißwasser. Also die Waldeisenbahn ist wirklich eine reine Güterbahn gewesen. Das Haupttransportmittel war von Anfang bis Ende immer Kohle. Es ist ein sehr kultureller Wert. Das zu erkunden, das hat natürlich auch touristischen großen Reiz. Und man merkt das eigentlich auch in den letzten Jahren, dass die Touristenströme doch dann zugenommen haben.
1: Ja, also wir sind schon ein Besuchermagnet in der Region. Wir befördern im Jahr über 50.000 Fahrgäste. Wir nehmen also unter den Schmalspurbahnen in Sachsen auch eine besondere Rolle ein. Um die Bahn zu betreiben, müssen wir erstmal eine Infrastruktur vorhalten. Das heißt hier 20 Kilometer Strecke mit 11 Bahnhöfen. Das ist sehr aufwendig. Ja, hier sieht man mal am konkreten Beispiel diesen biologischen Verfall von Schwellen. Die verfaulen innen drin, sind gar schon hohl. Und die Schraube, die hier eigentlich mal die Schienen festhalten sollte, hat keinen Halt mehr drin. Und deshalb müssen diese Schwellen jetzt hier ausgewechselt werden. Ja, und wenn das alles mal durch ist, dann können wir wieder sicher für die nächsten Jahrzehnte fahren.
0: Deswegen sind wir eigentlich froh, dass wir die Strecken wirklich sanieren können. Deswegen ist dieses Strukturwandelprojekt genau die richtige Sache, um hier den Tourismus auch weiter voranzubringen und abzusichern.
1: Es ist auf jeden Fall eine Investition in die Zukunft, denn wir denken, dass der Tourismus und Ausflugsverkehr allgemein in Zukunft noch einen ganz anderen Stellenwert hier einnehmen wird.
0: Wir freuen uns auf die Zukunft.

Der 1809 geborene Felix Mendelssohn Bartholdy zeigte schon in jungen Jahren sein musikalisches Talent. Er debütierte am Klavier im Alter von 9 Jahren, schrieb als 12-Jähriger seine erste Symphonie und komponierte mit 17 Jahren die berühmte Ouvertüre zu »Ein Sommernachtstraum«. 1835 kam Mendelssohn nach Leipzig, wo er das Gewandhausorchester zu Weltruhm führte und das erste Konservatorium Deutschlands gründete. Ab 1845 lebte Mendelssohn in einer Wohnung am Rande des Stadtzentrums, die heute Teil des Leipziger Mendelssohn-Museums ist. Im Musiksaal finden regelmäßig Konzerte statt. Ein weiteres Zimmer zeigt, dass Mendelssohn durchaus einen anderen Berufsweg hätte einschlagen können. Auch im Malen sehr begabt, schuf er bemerkenswerte Aquarelle.

Wir haben ja wieder Bergzeit. Ja, dann beschäftigen wir uns mal mit diesen Themen. Rückfragen. Ehrenamtliche Pilzberater im Erzgebirgskreis. Rückwärts. Seifener Weihnachtscountdown in 7x Erz. Und Rückblick. Impressionen vom diesjährigen Pilzteichfest.

0: Na, Glück auf, sie ist wieder da. Die Pilzsaison, oder wie der Erzgebirger sagt, die Schwammerzeit. Waldpilze sind ja beliebte Speisepilze und werden daher fleißig gesammelt. Von ihnen eigentlich auch. Da wäre ja der edle Steinpilz mit seinem festen, aromatischen Fleisch, der sich hervorragend zum Braten, Trocknen oder Einfrieren eignet. Gern genommen werden ja auch Pfifferlinge, Maronenröhrlinge, Rotkappen und Birkenpilze. Schon gut zu finden sind Champignons wie Wald- oder Wiesenchampignons, die Hosenarm. Aber Vorsicht, viele essbare Pilze haben giftige Doppelgänger. Sammeln Sie daher nur Pilze, die Sie zweifelsfrei bestimmen können, oder lassen Sie Ihren Fund von einer Pilzberatungsstelle kontrollieren. Dazu wird es gleich mehr geben. Beginnen wollen wir aber mit zwei Tipps für Ferienkinder.
1: Überall im Erzgebirge trifft man auf bergmännische Hunte, sei es als Schmuckelement, als Träger für Hinweise auf touristische sowie sonstige Angebote oder als Zeitzeugnis, das auf ein spezielles Kapitel der hiesigen Bergbaugeschichte aufmerksam macht. Trotz Ferien könnte man die Hunte auf unseren Straßen und Plätzen doch mal zum Anlass nehmen, sich wieder etwas näher mit dem erzgebirgischen Bergbau im Allgemeinen oder einen konkreten Bergbauort zu beschäftigen.
0: Ja, kompetente Hilfestellung gibt unter anderem die Kohlewelt Uelzenitz Erzgebirge. Das Museum Steinkohlebergbau Sachsen hat dabei konkrete Angebote. Immer am Ferienmittwoch lädt es zum abwechslungsreichen Programm ein. Am kommenden Mittwoch heißt es zum Beispiel Auf zur ersten Schicht. Das Ferienprogramm findet bei jedem Wetter im historischen Speisesaal statt. Eine Anmeldung ist stets erforderlich. Weitere Informationen zum Ferienprogramm sind unter www.kohlewelt.de erhältlich. Außerhalb des Ferienprogramms kann zudem die neue Dauerausstellung der Kohlewelt von Dienstag bis Sonntag in der Zeit von 10 bis 17 Uhr besichtigt werden. Und nun zum Thema Straßenbau. In Burgardsdorf sollen am 10. August die Arbeiten zur grundhaften Fahrbahnerneuerung der B95 beginnen. Die Maßnahme erstreckt sich auf rund 2 Kilometern von der Fußgängerampel am Auenberg bis unmittelbar vor der Einmündung der Klaffenbacher Hauptstraße in die B95 in Fahrtrichtung Chemnitz. Zudem werden der Buswendeplatz in Fahrtrichtung Chemnitz erneuert sowie ein rund 254 Meter langer Randbalken im innerörtlichen Bereich hergestellt.
1: Die Vollsperrung der S271 zwischen Pöhler und Globenstein wegen des Felssturzes muss aus Sicherheitsgründen bis einschließlich 13. Juli verlängert werden. Wie das Landesamt für Straßenbau und Verkehr mitteilt, dauern die Beräumung und die Sicherungsarbeiten an der Ausbruchstelle länger an als zunächst angenommen. Erst wenn das am Hang vorhandene aufgelockerte Felsmaterial, die losen Steine und das Totholz entfernt sind, wird über eine Freigabe der Staatsstraße entschieden. Die S271 war am 1. Juli zwischen der alten Pöhler Straße und der Paul-Schneider-Straße voll gesperrt worden, nachdem 3 Felsstücke sowie ein Baum auf die Fahrbahn gestürzt waren. Grund waren starke Niederschläge und ein vorausgegangenes Sturmereignis.
0: Die Gemeinde Burkhardsdorf sucht mit Hilfe der Bürger einen neuen Namen für die örtliche Neveon-Arena. Das berichtet zumindest die Freie Presse. Ausgangspunkt ist, dass die 2017 vereinbarten Namensrechte für die Mehrzweckhalle zum Jahresende auslaufen. Der Neveon-Konzern hatte vor etwa einem Jahr die Schaumstofffabrik in Burkhardsdorf geschlossen. Für die Neubezeichnung schlägt die Gemeinde mit Erzarena, Miriquidi-Arena, Zwönitztal-Arena oder Zwönitztal-Halle 4 Namen vor.
2: Sie haben Fragen rund ums Thema Pilze? In der diesjährigen Pilzsaison geben im Erzgebirgskreis 16 ehrenamtliche Pilzberater Antwort. Im vergangenen Jahr waren es noch 18, vor 3 Jahren 20 Experten. Die Aufgabe der Pilzberater ist es, auf Wunsch die gesammelten Exemplare auf ihre Genießbarkeit zu prüfen bzw. den Pilz zu bestimmen. Die Beratung erfolgt kostenlos. Eine Übersicht zu den Pilzberatern finden Sie unter www.erzgebirgskreis.de.
0: Auf dem Pöhlberg verbinden sich in Annaberg-Buchholz vom 10. bis 12. Juli Musik, Geselligkeit und kulinarischer Genuss. Beim diesjährigen Pöhlbergfest erwartet die Besucher im Biergarten des Berghotels ein abwechslungsreiches Programm inmitten der Natur. Gleichzeitig wird der markante Pöhlbergturm 130 Jahre alt. Darüber hinaus kann laut Stadtverwaltung ein weiterer bedeutender Meilenstein für die Zukunft des beliebten Ausflugsziels gefeiert werden. Die neue Küche des Berghotels und Panorama-Restaurants ist fertiggestellt und bereits erfolgreich in Betrieb. Am 11. und 12. Juli lädt auch die Waldklause am Fuße des Pöhlbergs zum Sommerfest ein. Aus dem einstigen Schutzteichfest, hervorgegangen und später als Tiergehegefest weitergeführt, hat sich die Veranstaltung längst zu einem festen Bestandteil des Veranstaltungskalenders entwickelt. Unter dem Motto „Der Waldklaus lädt wieder ein“ erwartet die Gäste ein buntes Programm für die ganze Familie.
1: Mit der Anerkennung der Montanregion Erzgebirge als UNESCO-Welterbestätte ist eine Kulturlandschaft von außergewöhnlichem universellem Wert sichtbar geworden. Um dieses Erbe dauerhaft zu vermitteln, zu präsentieren und für Gäste aus nah und fern zugänglich zu machen, entstehen an 6 Standorten auf deutscher und tschechischer Seite des Erzgebirges Welterbe-Besucherzentren. Am 1. Juli wurde die Baustelle in Marienberg für die Presse geöffnet. Einen Bericht über die Pläne und den Stand der Bauarbeiten sehen Sie bei ErzTV in der nächsten Ausgabe von Kuckner, unser Erzgebirge. Start der Wochensendung ist am Freitagabend. Das vorab. Gemeinsam mit Kindern der Marienberger Kita Buratino wurden zum Monatsbeginn trotz Regenwetters die letzten Verschönerungsarbeiten mit Pflanzengrüßen am Besucherzentrum vorgenommen.
0: Nachdem die Polizei am Dienstagabend nach einem Hinweis erfuhr, dass ein bislang unbekannter Mann in Stolberg an der B180 mehrere Leitpfosten aus den Verankerungen gerissen hatte, werden jetzt Zeugen gesucht. Zwischen dem Ortsausgang Stolberg und dem Ortseingang Thalheim wurden auf einem Streckenabschnitt von etwa 3,5 Kilometern insgesamt 22 Leitpfosten herausgerissen und zum Teil beschädigt. Der Täter soll ohne Oberbekleidung unterwegs gewesen sein, sich jedoch ein orangefarbenes T-Shirt umgebunden haben. Die Polizei hat die Ermittlungen aufgenommen und sucht weitere Zeugen. Wer hat Beobachtungen gemacht, die mit dem Beschriebenen in Zusammenhang stehen könnten? Wer kann Angaben zur Identität des beschriebenen Täters und/oder dessen Aufenthaltsort machen? Wer hat womöglich Leitpfosten von der Straße räumen müssen, um eine Weiterfahrt zu ermöglichen? Wer wurde möglicherweise durch auf der Straße liegende Leitpfosten behindert oder gefährdet? Wem ist gegebenenfalls durch das Überfahren herumliegender Leitpfosten Sachschaden am Fahrzeug entstanden? Zeugen und/oder Geschädigte werden gebeten, sich im Polizeirevier Stolberg unter der Telefonnummer 037-296-9000 zu melden. Die Schönheider Wölfe basteln weiter am Kader für die neue Saison in der Eishockey-Regionalliga Nordost. Nun können die Verantwortlichen 3 wichtige Vertragsverlängerungen bekannt geben. Torhüter Kevin Kopp, Verteidiger Yannick Seidel und Stürmer Florian Heinz werden auch in der kommenden Spielzeit das Trikot der Wölfe tragen.
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0: 16 ehrenamtliche Pilzberater sind beim Landratsamt Erzgebirgskreis registriert. Unabhängig davon, dass man die fragen kann, rät das Referat Lebensmittelüberwachung und Veterinäramt allen Pilzsammlern, sammeln Sie nur Pilze, die Sie sicher als essbare Arten kennen. Sammeln Sie nur Pilze für den Eigenbedarf. Benutzen Sie beim Sammeln der Pilze am besten einen Korb, der luftdurchlässig sein sollte. Kunststoffbeutel sollten nicht verwendet werden. Verarbeiten Sie nur Pilze ohne Druck- und Fraßstellen. Und letztendlich, bei Zweifel oder Unklarheiten kontaktieren Sie einen Pilzberater. Und jetzt weiter mit den Kurznachrichten.
1: Erz 1 – kreative Angebote. Die im Verein Katrinchen Zimtstern ehrenamtlich Engagierten wurden in Olbernhau für ihr langjähriges und umfassendes Engagement in der Bildung, der Kulturarbeit sowie der Heimat- und Brauchtumspflege mit dem Ehrenamt des Monats ausgezeichnet.
2: Erz 2 – bei der Zeugnisausgabe. Zum Schuljahresende bekamen die Grundschüler der 4. Klasse in Erlach-Krandorf stellvertretend für alle Viertklässler in Schwarzenberg von Oberbürgermeister Ruben Gerhardt farbenfrohe Brotbüchsen mit dem Aufdruck »Heute wird einfach sagenhaft« und von Günther Sommer vom SV Fortuna Pöhler 1884 Eintrittskarten für je einen Erwachsenen und ein Kind für das Skispringen am 6. August in Pöhler geschenkt.
1: Erz 3 – Warten auf den Heiligen Abend. Im Spielzeugdorf Seifen läuft seit dem 24. Juni in der Ortsmitte ein Countdown, der die Tage, Stunden, Minuten und Sekunden bis Weihnachten zeigt.
2: Erz 4 – 30 Jahre Wismut Ehrenhain. Der Ehrenhain in Bad Schlema, der alljährlich zum Bergmannstag im Rampenlicht steht, ist im Jahr 1996 entstanden, als das benachbarte Schneeberg Gastgeber des 8. Deutschen Bergmannstags war.
1: Erz 5 – Einsatz im Stadtgebiet. Der städtische Betriebshof der großen Kreisstadt Annaberg-Buchholz hat seinen Fuhrpark um ein modernes Nutzfahrzeug als Dreiseitenkipper mit leistungsstarkem Ladearm ergänzt.
2: Erz 6 – mit dem Drahtesel unterwegs. Jeden zweiten Sonntag im Monat findet eine geführte Olbernhauer Radtour statt.
1: Erz 7 – auf Kunst- und Skulpturenweg Purple Path. Das Kunstwerk The Universe in a Pearl der Künstlerin Rebecca Horn, das anlässlich des Chemnitzer Kulturhauptstadtjahres 2025 in der Hospitalkirche St. Georg in Lößnitz ausgestellt war, wurde von rund 25.000 Menschen besucht.
0: Diese Woche ist ja bei uns Festwoche. Das heißt, wir zeigen Impressionen von Festen, die in diesem Jahr schon gefeiert wurden. Das traditionelle Filzteichfest beispielsweise lockte 2026 laut Informationen der Stadtwerke Schneeberg über 10.000 Besucherinnen und Besucher auf das Gelände des Strandbads. Für die und für alle, die nicht dabei sein konnten, haben wir jetzt Bilder vom bunten Treiben zusammengestellt.

Tja, und das waren Bilder vom diesjährigen Filzteichfest. Deswegen soll die Sendung auch nicht ohne einen Hinweis auf die nächste große Veranstaltung im Filzteichgelände zu Ende gehen. Am 1. August lädt nämlich das Strandbad zum Silberstrom Rock am Teich ein. In diesem Jahr dürfen sich die Gäste gleich auf zwei Hardrock-Bands der Extraklasse freuen. Und ich persönlich würde mich freuen, wenn Sie bei der Bergzeit am Freitag wieder mit dabei sind. In diesem Sinne sage ich bis dahin und Glück auf!

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1: Fliegerclub Auerbach lud zu Tagen der offenen Tür. Spatenstich für Familienzentrum und der Lavendel blüht wieder im Erlebnisgarten.
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1: Liebe Zuschauer, ich begrüße Sie ganz herzlich zu einer neuen Ausgabe von Tag aktuell. Schön, dass Sie dabei sind. Am vergangenen Wochenende veranstaltete der Fliegerclub Auerbach gleich zwei Tage der offenen Tür. Geboten wurde neben interessanten Gesprächen mit Piloten und Vereinsmitgliedern auch ein abwechslungsreiches Rahmenprogramm. Besonders die Rundflüge und die Vorführungen der Modellflieger fanden großen Anklang. Mit der Resonanz war man durchaus zufrieden. Am Samstag fanden sich weit über 500 Besucher ein. Am Sonntag waren es wetterbedingt weniger.
3: Klappern gehört zum Handwerk und so haben die Tage der offenen Tür schon Tradition in Auerbach.
4: Im Prinzip seit der Verein sich 1990 wieder gegründet hat, führen wir diese Veranstaltung in jedem Jahr durch, um der Bevölkerung unsere Arbeit etwas vorzustellen, um vielleicht den einen oder anderen zu begeistern, selbst mit der Fliegerei vielleicht anzufangen. Wir sind ja ein Ausbildungsbetrieb für Segelflug. Das sind halt so kleine Flugtage, wo es keine große Show gibt, aber doch alles, was mit dem Fliegen hier im Verein zu tun hat, gesehen werden kann, erfragt werden kann. Wir führen gerne Gespräche mit Interessenten, ob sie nun jetzt selbst mal fliegen lernen wollen oder auch nur wissen wollen, wie hier alles funktioniert. Das ist erstmal egal. Hauptsache die Bevölkerung akzeptiert auch unseren Sport.
3: Keine große Show, sagte Thomas Schäffler. Da hatte er etwas tief gestapelt.

0: Das Programm konnte sich wirklich sehen lassen. Schon am Samstagvormittag strömten die Besucher zum Flugplatz.
1: Was führt Sie heute hier auf den Flugplatz?
2: Erstmal der Flugtag, war lange nicht hier. Und dann ist meine Enkeltochter Emily, die ist hier Mitglied im Verein.
3: A, bin ich die Partnerin von einem Jetflieger, von einem Modellflieger, der heute hier fliegt. Und B, bin ich schon viele, viele Jahre Fan von Segelfliegern, von allen motorisierten Fliegern. Und deshalb bin ich heute hier und ich weiß, dass das jedes Jahr ein Highlight ist.
0: Viele wollten einfach nur mitfliegen.
4: Ja.
1: Was haben Sie denn gebucht?
4: Nichts gebucht haben wir noch nichts. Das hängt ja auch ab, ob das überhaupt stattfindet, bei Wind oder Wetter.
0: Tatsächlich war es mitunter ziemlich windig an diesem Wochenende. Damit hatten die Motor- und Segelflugzeuge weniger ein Problem, wohl aber die Modellflieger. Ein Hingucker war hier ohne Zweifel dieses Concorde-Modell. 10 Meter lang, Spannweite 4 Meter, Startgewicht 150 Kilogramm. Lange Zeit konnte es wegen des starken Windes nicht starten. Diese beiden chinesischen Kampfjets schon. Sie zeigten den Gästen, was Modellflieger können. Also die Modelle und die Piloten. Die Joysticks bewegten James Metternich, ein Berliner, der sich jetzt in Rodewisch niedergelassen hat, und Martin Hilse aus Berlin. Die beiden J-10 waren von ihren Originalen in der Luft oft kaum zu unterscheiden. Was sie da am Himmel boten, ließ viele Zuschauer staunen. Die Luftakrobatik ist das eine, aber fliegen heißt bekanntlich landen. Und wie man das schafft, ohne selbst in der Maschine zu sitzen, ohne direkten Blick auf die Landebahn, bleibt vielen ein Rätsel. Einer der Piloten brachte es kurz und knapp auf den Punkt. Es ist jahrelange Übung und Können. Auch der Pilot der Piper zeigte eine beeindruckende Show. Obwohl das Modell fast schon so groß ist wie das Original, hatte die Kamera oft Mühe, ihr zu folgen. Bei den kleineren Modellen war das noch schwieriger, wie Sie gleich sehen werden.
5: Mein Name ist Andreas Ludwig, komme aus Ohrdorf, bin 40 Jahre und fliege schon 15 Jahre circa Hubschrauber. Das ist ein 3D-Kunstflug-Hubschrauber, der halt ausgelegt ist für extreme Manöver. Ja. Und das ist 700er Größe, also Rotordurchmesser 1,60 Meter mit 12S Antrieb und 11 kW Spitzenleistung.
0: Ausgelegt für extreme Manöver. Wie extrem, das sehen Sie jetzt. Es gibt eigentlich nichts, was dieses Modell nicht kann. Das Flugplatzgelände füllte sich zunehmend. Selbstverständlich war auch für Verpflegung gesorgt. Die Kleinsten kamen auch nicht zu kurz. Papierfliegerfalten fand großen Anklang. Anschließend wurden die Modelle in der Praxis getestet, mit mehr oder weniger Erfolg. Die Erwachsenen schauten sich die Kunstflugshows an und kamen mit Vereinsmitgliedern ins Gespräch. Seit wann gibt es den Auerbacher Flugplatz eigentlich?
6: Den Flugplatz gibt es offiziell seit 1957. Damals hat die Gesellschaft für Sport und Technik dieses Gelände hier übernommen, um dort den Segelflugsport, der ja nach dem Zweiten Weltkrieg dann auch wieder erlaubt war, hier zu betreiben. Mit einfachen Mitteln, was damals halt die Technik hergegeben hat. Und so hat sich das dann nach und nach entwickelt, bis dann das auskam in den 70er Jahren. Unser Flugplatz liegt ja nun bekanntlich nicht sehr weit von der Westgrenze entfernt und es wurden damals einige Flugplätze, die hier geografisch vielleicht die Chance boten, in den Westen zu flüchten mit Flugzeugen, die wurden dann dicht gemacht von der Regierung. Und unsere Piloten damals, die hatten die Alternative, in Zwickau weiter zu fliegen, beziehungsweise haben aufgehört oder mussten auch aus persönlichen oder ideologischen Gründen aufhören, wenn sie vielleicht doch Verwandtschaft im Westen hatten und sie waren dann nicht zuverlässig genug für das damalige DDR-System.
0: Nach der Wende erfolgte ein Neustart.
6: Ja, 1990 haben wir also die Mannschaft oder auch die ehemaligen Flieger hier zusammengetrommelt. Die paar, die in Zwickau weitergeflogen sind, die waren natürlich noch fit und

0: hatten ihre gültigen Lizenzen. Und so haben wir dann wieder den Verein neu gegründet, haben dann aus GSD-Beständen zwei Doppelsitzer zurückbekommen und zwei einsitzige Flugzeuge. Damals Modelle, die halt in den späten DDR-Jahren üblich waren an den Flugplätzen. Dazu eine Startwinde. Und mit dieser Technik haben wir dann hier die ersten Flugbetriebe wieder durchgeführt. Damals noch auf der Wiese im Osten des Platzes. Später dann haben wir die Start- und Landebahn auf die Westseite verlegt. Und es gab dann eine kontinuierliche Entwicklung. Es wurde mehr nachgefragt. Es haben sich wieder viele mehr für den Segelflug interessiert. Auch welche, die früher dann aus politischen Gründen nicht mehr fliegen durften, sind zurückgekommen. Und so hat sich nach und nach der Verein wieder gefestigt und ist kontinuierlich gewachsen. Das Glück war dann 2005, dass wir Mittel bekamen oder Fördermittel bekamen, die Start- und Landebahn durch eine befestigte Asphaltpiste zu ersetzen. Also die Grasbahn wurde dann zu einer Asphaltbahn umgebaut. Innerhalb von einem Jahr waren die Baumaßnahmen dann abgeschlossen und wir haben seitdem hier diese befestigte Start- und Landebahn in einer Länge von 800 Meter und Breite von 25 Meter. Und dazu hat sich natürlich gleichzeitig die Attraktivität des Platzes verbessert. Und der Platz ist ja jetzt auch ein offizieller Verkehrslandeplatz, gehört also zur Infrastruktur aller Flugplätze in Deutschland und wird auch von geschäftlichen Flugbewegungen genutzt durch Polizei, Rettungsdienste, Geschäftsreisende und natürlich touristische Fliegerei.
1: Auch der Fliegerclub hat sich über die Jahre entwickelt.
0: Ja, der Club hat zurzeit eine Mitgliedszahl von ca. 130 Mitgliedern. Da sind natürlich nicht alles welche, die aktiv fliegen. Dazu gehören auch viele fördernde Mitglieder. Es gehören dazu auch Kinder, die meistens aus dem eigenen familiären Umfeld stammen. Und auch Leute, die einfach Interesse an dieser Sportart haben und uns unterstützen. Es gehören dazu also Modellflieger, Segelflieger, Motorflieger, Ultraleichtpiloten und auch Privatleute, die Flugzeuge selbst besitzen, die hier in den Hallen außerhalb unseres Vereinsheimes untergebracht sind. Die sind auch zum Teil Mitglieder des Vereins.
1: Was nach der Wende kaum ein Thema war, die Nachwuchsgewinnung. Aktuell sieht das leider anders aus.
0: Das Fliegen und jeder Sport ist natürlich eine Sache, die man nur dann erfolgreich betreiben kann, wenn man länger dabei bleibt, wenn man sich intensiv auch diesem Hobby widmet, sowohl auch in der Theorie, in der Praxis und bis zum Flugschein. Da vergehen doch schon mal 2 Jahre, bis man dann eine Lizenz sein eigen nennen kann. Und da gehört einiges Stehvermögen hinzu. Und es ist natürlich klar zu dem Verein, wir machen ja fast alles an technischen Arbeiten, Platzpflegearbeiten und dergleichen in eigener Regie. Und damit heißt das natürlich auch, dass auf jeden immer eine gewisse Anzahl an Arbeitsstunden im Jahr zukommt. Und das will bewältigt sein. Aber bis jetzt haben wir das immer geschafft. Und es sind doch immer wieder mal 2, 3 Interessenten im Jahr, die hier sich anmelden und die Fliegerei dann betreiben wollen. Und es gibt eine ganze Anzahl von jungen Leuten, die wir seit 1990 ja der Fliegerei ausgebildet haben, die auch ihre berufliche Entwicklung dann in fliegerisch relevanten Berufen dann weitergeführt haben bzw. gestartet haben.
1: Natürlich dienen auch die Tage der offenen Tür der Nachwuchsgewinnung. So mancher Besucher entdeckte hier seine Leidenschaft für die Fliegerei. Damit sind wir am Ende von Teil 1. In Teil 2 geht es in der Hauptsache um Segelfliegen und Segelkunstflug. Schauen Sie also auch da rein. Im Jahr 2024 wurden in Sachsen 24.697 Kinder geboren. Das sind 1.497 Geburten weniger als 2023. Damit erreichte Sachsen den niedrigsten Stand der Geburten seit 1995. Der Trend geht weiter und im Vogtland, genauer gesagt in Auerbach, ist das nicht anders. Dem trägt die Stadt jetzt Rechnung. Aus einem Teilstück der Kita Mischka im Auerbacher Neubaugebiet wird jetzt ein sogenanntes Familienzentrum. Am vergangenen Freitag

0: Freitagnachmittag erfolgte der Spatenstich.
1: Vor dem symbolischen Akt ergriff Oberbürgermeister Jens Schaaf das Wort.
2: Ich begrüße ganz herzlich hier heute bei uns an der ehemaligen Kita Mischka zum symbolischen Spatenstich für unser zukünftiges Familienzentrum. Arbeitstitel immer noch Familienzentrum Mischka, aber an dem Mischka werden wir noch arbeiten. Das sind wir auch mit unseren Stadträten schon im Gespräch. Mal sehen, wie der Name später dann sein wird. Der demografische Wandel greift um sich. Wir werden immer weniger Kinder. Und deswegen haben wir uns intensiv mit dem Stadtrat beraten, wie werden wir mit dem Gebäude umgehen. Und sind zu dem Entschluss gekommen, dass wir die Anzahl der Kita-Plätze hier reduzieren. Aber das Gebäude einer neuen Nutzung insofern zuführen, dass auch eine Arztpraxis entstehen soll und Räume für Begegnung und somit eine Bereicherung für das gesamte Neubaugebiet, in dem wir uns ja befinden. Das ist die Herausforderung, vor der wir stehen im gesamten Stadtgebiet und hier fangen wir einfach mal an. Ja, die ersten Arbeiten haben schon begonnen, trotzdem heute mal so der symbolische Spatenstich, um einfach auch nach draußen zu zeigen, es geht jetzt wirklich los. Wir haben einen straffen Zeitplan und wir halten aber daran fest. Ne? Ich nehme Sie beim Wort. Wir sind nächstes Jahr fertig, rechnen pünktlich ab die Fördermittel. Wird einiges zu tun geben, aber ich bin mir sicher, dass wir das alles gemeinsam schaffen werden.
1: Zunächst schaffte man gemeinsam erst einmal den Spatenstich.
3: So, können wir das mal frei machen?
4: Ich habe viele
5: Probleme. Okay, warte, ich brauche erst mal bitte was.
3: In eine Richtung gucken. Eins, zwei und drei.
1: Nachdem die Fotografen zufrieden waren, stieß man auf das 6-Millionen-Projekt an. Familienzentrum Mischka. Oberbürgermeister Jens Schaaf hatte es schon gesagt, das ist ein Arbeitstitel.
2: Der Arbeitstitel ist Familienzentrum Mischka, weil es der ehemalige Kindergarten Mischka war, hier im Neubaugebiet in Auerbach. Und Arbeitstitel deshalb, weil wir uns von dem Mischka verabschieden wollen. Aber es wird ein Familienzentrum, also der Kindergarten wird weiterhin Bestandteil des Gebäudes sein. Aber von den Plätzen her, also Anzahl der Plätze wird reduziert. Dafür zieht ein Begegnungszentrum noch mit ein, wo auch unsere Seniorenbeauftragte sich ansiedeln wird. Und wir planen auch die Ansiedlung eines Arztes hier in dem Gebäude.
1: Während der Umbauarbeiten werden die Mischka-Kinder in zwei anderen Einrichtungen betreut.
2: Übergangsweise, und da geht auch mein großer Dank an die Arbeiterwohlfahrt und die Diakonie, weil wir in Verbindung mit den beiden Einrichtungen unsere Kinder unterbringen konnten. Die ganz Kleinen gehen in den Kindergarten der Diakonie und die etwas Größeren in eine Einrichtung der Arbeiterwohlfahrt. Zusammen mit Älteren, die dort wohnen, hatten dort letzte Woche auch ein sehr schönes Fest der Generationen, was die AWO und unsere Erzieherinnen zusammen organisiert haben, zeigt auch, wie schön das ist, wenn Generationen zusammen in einem Haus leben. Ja, das ist gerade so der Stand.
1: Jetzt fangen die Firmen an, im Gebäude zu arbeiten.
2: Leergeräumt ist es bereits. Jetzt wird ein Teil des Gebäudes zurückgebaut. Und hoffentlich Ende nächsten Jahres, so der Zeitplan, kann dann das Familienzentrum eröffnet werden, sodass alle Kinder wieder dort einziehen können.
1: Wir sind gespannt, wie sich dann die Räumlichkeiten und das Gesamtbild darstellen werden. Geplant wurden die Maßnahmen von einem Büro in Leipzig. Umsetzen werden sie in der Hauptsache einheimische Firmen.
2: Also wir haben öffentlich ausgeschrieben, das ist so notwendig. Aber es zeigt auch, dass sich doch überwiegend Firmen hier aus der Region beworben haben. Weil es macht auch wenig Sinn, wenn man sich aus Portugal für so ein Bauvorhaben hier bewirbt. Denn die Anfahrtskosten wären viel zu hoch. Also es wird sich auf regionale Firmen mit Sicherheit konzentrieren.
1: Der Umbau der Kita Mischka zu einem Familienzentrum ist eine der größten Baumaßnahmen der Stadt Auerbach. Kostenpunkt 6 Millionen Euro.
2: Gefördert wird das Projekt über Mittel von der Europäischen Union auch und vom Freistaat Sachsen und sind sehr dankbar, dass wir davon Gebrauch machen können, weil nur aus dem Haushalt finanziert wäre das für die Stadt Auerbach nicht stemmbar.
1: Dann sehen wir uns wieder zum Richtfest und zur Eröffnung.
2: Also

0: Inwiefern wir ein Richtfest machen, weiß ich noch nicht, aber ich gehe mal fest davon aus, weil auch ein Teil des Gebäudes neu gebaut wird und da gibt es logischerweise ein Richtfest, dann können wir uns gerne wiedersehen. Aber allerspätestens dann Ende nächsten Jahres zur Eröffnung.
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2: Am Sonntag gibt es wieder das traditionelle Lavendelblütenfest im Erlebnisgarten am Hammerwald in Zwickau. Die kräftige Farbe und der starke Duft der Pflanze lockt nicht nur zahlreiche Insekten und Schmetterlinge an, auch für viele Menschen ist das Entspannung pur. Im Erlebnisgarten am Hammerwald gibt es ganze Felder dieser Pflanze und dazu ein reichhaltiges Programm rundherum.
3: So kennt man das Lavendelblütenfest aus den letzten Jahren. Zahlreiche Besucher kamen zum Erlebnisgarten am Hammerwald, um einen entspannten Nachmittag zu verbringen. Auch zur jetzigen Zeit steht der Lavendel wieder in voller Blüte.
4: Die Saisonzeit geht von Anfang Juni bis Ende Juli. Ist immer ein bisschen abhängig, wann der Sommer beginnt und wie warm es wird oder ob es sehr verregnet ist. Ja.
3: Die letzten Tage waren verregnet genug. Am Wochenende soll der Sommer wieder seinem Namen alle Ehre machen.
4: Ja, meistens Mitte Juli oder Ende Juli findet das Lavendelblütenfest hier im Zwickauer Erlebnisgarten statt. Und diesmal ist es am Sonntag, dem 12. Juli von 13 bis 18 Uhr.
3: Damit das Ganze auch stattfinden kann, sind natürlich einige Vorbereitungen notwendig. Den Erlebnisgarten betreibt ein Verein und das, ganz ehrlich gesagt, nicht gerade erst seit gestern.
5: Der Verein wurde 1997 gegründet und der erste Spatenstich erfolgte im Jahr 2002.

0: Also durch Corona konnte man das 20-Jährige nicht so gut feiern. Aber ich denke, der Garten hat sich so gut entwickelt und wird immer bekannter. Wir haben jetzt auch eine Kooperation mit dem Sven Richter und seinem Verein von Planitz. Der wird uns auch bei diesem Lavendelfest unterstützen. Einmal mit einem Foodtruck und auch mit Bänken und Tischen.
1: Da ist es wieder, das Thema Ehrenamt. Ohne die Vereine, ohne die aktiven und zahlenden Mitglieder läuft im Freizeitbereich eben kaum noch etwas.
0: Unser Verein hat ungefähr 50 Mitglieder, ist ein gemeinnütziger Verein. Das heißt, wer uns was spendet, bekommt auch eine Spendenquittung. Und 10, 12 davon sind aktiv. Die anderen sind zahlende Mitglieder, die wir aber auch ganz gerne haben.
1: Mit diesem Rückhalt kann der Verein den Erlebnisgarten betreiben und beim Lavendelblütenfest eben auch einiges rundherum bieten.
2: Es gibt ein Kulturprogramm mit der Gruppe Hach und Michael Bula und Freunde. Dann gibt es aber auch Reiten für Kinder wird angeboten. Und es gibt mindestens 20 Verkaufsstände mit vorwiegend Naturprodukten wie Honig und Ölen und Tees und was man sich alles erdenken kann. Auch Pflanzen werden verkauft hier. Und dann kann man natürlich auch bei Kaffeekuchen, Roster und anderen Köstlichkeiten die Zeit verbringen und es sich hier gemütlich machen.
1: Und fällt mir gerade noch ein, überall heißt es, es wird immer heißer, der Klimawandel kommt. Wie geht denn der Lavendel damit um?
2: Der Lavendel kommt ja aus einer wärmeren Gegend, also bekannt ist ja Südfrankreich dafür. Also der Lavendel hat wahrscheinlich mit dem Klimawandel zuallerletzt Probleme.
1: Anders als die meisten Menschen. Am Wochenende soll es wieder richtig warm werden. Da möchten die meisten natürlich mit dem Auto so weit wie möglich heranfahren. Am Garten selbst sind aber keine Parkplätze vorhanden. Weit ist es dennoch nicht.
2: Also am besten ist das Parken unten bei der Freien Evangelischen Gemeinde am Hammerwald. Und dann kann man durch den Wald, ist dann auch ein kleiner Wegweiser, hier hoch in den Erlebnisgarten laufen. Und da lernt man auch gleich das ganze Gelände kennen. Zum Beispiel das Feuchtbiotop, was ein bisschen tiefer liegt als das Kernareal des Geländes.
1: Da haben Sie gerade das Stichwort gegeben. Man kann das Gelände kennenlernen. Neben dem Feuchtbiotop gibt es da noch andere spezielle Sachen?
2: Es gibt eine Streuobstwiese, eine Wiesenknopfwiese. Das ist also eine relativ seltene Pflanze. Das ist also, steht also unter Naturschutz. Dann gibt es einen Klangbereich und ein Hochbeet zum Beispiel. Und ein Kernstück ist der Pavillon, den man auch mieten kann, für Familienfeiern zum Beispiel. Und dann noch eine Open-Air-Bühne, auf dem am Sonntag die Künstler auftreten werden.
1: Es ist also alles vorbereitet für das Lavendelblütenfest am Sonntag, dem 12.07. von 13 bis 18 Uhr im Erlebnisgarten am Hammerwald in Zwickau.
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4: 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Wenn keine Unterstützung kommt, müssen wir die Türen bald schließen, Tiere abweisen. 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
1: Nach einem recht angenehmen Donnerstag dürfen wir uns am Freitag auf viel Sonnenschein freuen. Nur gelegentlich verirren sich harmlose Schönwetterwölkchen ins Sendegebiet. Wir erzielen Höchstwerte um die 25 Grad. Bei ähnlichen Werten wie am Vortag gibt es am Samstag Sonne satt. Auch der Sonntag kommt überwiegend sonnig daher. Wir erzielen dann 27 Grad in der Spitze. Zum Start in die neue Woche kratzen wir schon mal wieder an der 30 Grad Marke. Auch dann dominiert Sonnenschein das Wettergeschehen im Sendegebiet. Dieser Wettertrend bleibt uns dann auch an den Folgetagen erhalten.
2: Liebe Zuschauer, in diesem Sinne verabschieden wir uns von Ihnen. Das war die vorletzte Ausgabe von Tag aktuell für diese Woche. Morgen sehen wir uns noch einmal mit der Freitagssendung und dann ist Wochenende. Wir wünschen Ihnen einen schönen Abend und bis morgen. Tschüss.

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1: Hallo und herzlich willkommen am Donnerstag, dem 9. Juli. Schön, dass Sie heute wieder reinschauen in die Drehscheibe Lausitz, Ihre Nachrichtensendung aus dem Osten von Sachsen und dem Süden von Brandenburg. Wir starten in die Sendung mit einem über 1000-jährigen Jubiläum im Landkreis Elbe-Elster. Der Ort Schlieben im Norden des Landkreises ist bekannt für seinen Wein und seinen seit Jahrhunderten stattfindenden Moinmarkt. Am vergangenen Wochenende war es wieder soweit. Neben dem traditionsreichen Markt, den es seit über 400 Jahren gibt, beging man außerdem das 1070-jährige Stadtjubiläum.
2: 1070 Jahre Schlieben, Ersterwähnung. 956, Mann, sind wir alt. Das muss natürlich gefeiert werden.
3: Wenn das kleine Schlieben feiert, dann richtig. Über 3 Tage zelebrierte man dem teils wortwörtlichen Mistwetter zum Trotz das 1070-jährige Jubiläum des Ortes mit einem riesigen Festwochenende. Ein Höhepunkt dabei war der große Festumzug durch den Ort, an dem so ziemlich alles beteiligt war, was in Schlieben und Umgebung eine Bedeutung hat. Unternehmen, Vereine und natürlich der gute Schliebener Wein spielten eine Rolle. Turnusgemäß wurde außerdem eine neue Moje gewählt. Sie heißt Isabel Scholz und wird ab sofort das Schliebener Land bei offiziellen Anlässen repräsentieren. Von der traditionellen Maxi-Playback-Show der Schliebener selbst bis hin zum gemütlichen Umtrunk in den Weinkellern war für jeden etwas dabei. Der immer wieder aufkommende Regen störte dabei kaum jemanden. Einen ausführlichen Bericht zum Jubiläum zeigen wir Ihnen am Freitag in der Regionalzeit für das Elbe-Elsterland und auf unserem YouTube-Kanal.

0: zum Wohl, Schwieben! Trinkt mal was! Das ist ein Trinkfest!
1: In Ohorn ist der Kreuzungsbereich zwischen Schulstraße, Hauswalder Straße, der Hauptstraße und der Schleißbergstraße voll gesperrt. Grund dafür ist der Austausch der Schiebegestänge für die Trinkwasserleitungen. Autofahrer werden über die Staatsstraße 56 umgeleitet. Die Sperrung soll noch bis zum 14. August aufrechterhalten bleiben.
2: Von der Ruine zum Kulthalt. Unter diesem Titel laufen zurzeit die Baumaßnahmen am Bahnhof Neusalza-Spremberg. Nachdem das Gebäude jahrelang leer stand und zunehmend verfiel, hat die Stadt es nun erworben und saniert es grundlegend. Im Moment ist das Gebäude vollständig entkernt. Auch das Dach wurde abgetragen, da der Dachstuhl nicht mehr tragfähig war. Mit der Maßnahme soll der Bahnhof seiner Rolle als Tor zur Welt und Tür zur Heimat wieder gerecht werden. So soll bis Ende 2027 für die Touristinformation ein Café und ein Radverleih ein neuer Standort geschaffen werden. Ein Saal mit Bühne für Veranstaltungen, Unternehmensmessen und Tagungen ist ebenso in Planung wie drei Gästezimmer und Coworking Spaces. Bürgermeister Matthias Lehmann betont die gute Zusammenarbeit mit der Deutschen Bahn. Auf seinen Vorschlag hin konnte die Stadt auch den Bahnsteig samt Überdachung kaufen. In den nächsten Jahren will die Bahn einen neuen Bahnsteig in unmittelbarer Nähe bauen. Die Kosten für das Projekt belaufen sich auf etwa 6 Millionen Euro. 90% davon fließen über die Strukturförderung Kohlegeld.
3: Die Fußgängerbrücke am Vereinshaus in Kleinröhrsdorf präsentiert sich in neuem Gewand. Die bisherige Holzbrücke war durch jahrelange Witterungseinflüsse so stark beschädigt, dass sie ersetzt werden musste. An ihrer Stelle wurde nun eine moderne Stahlbrücke errichtet. Der Übergang ist 10,5 Meter lang und 1,80 Meter breit und verbindet die Großröhrsdorfer Straße mit der Rödertalstraße. Fußgänger und Radfahrer können die Brücke nun wieder sicher benutzen.
4: Kulturveranstaltungen zu organisieren ist schön, macht aber viel Arbeit. Allerdings müssen die Macher irgendwann überlegen, wie es weitergeht, wenn dann zusätzlich auch die Zahlen der Besuchenden nicht mehr stimmen. Das Stroga-Festival steht nun vor dieser Entscheidung.
5: Das Stroga-Festival in der Energiefabrik Knappenrode steht kurz vor einer ungewissen Zukunft. Die Veranstalter haben angekündigt, dass die diesjährige Ausgabe womöglich die letzte sein könnte. Grund sind steigende Kosten, sinkende Ticketverkäufe und fehlende Fördermittel. Seit 2005 wird das Festival nahezu vollständig ehrenamtlich organisiert und hat sich von einer kleinen Party in Stroga bei Großenhain zu einem festen Bestandteil der elektronischen Festivalkultur in der Lausitz entwickelt.
6: Das erste Stroga-Festival, was wir hier in Knappenrode veranstaltet haben, 2023, da war uns schon klar, dass es eine finanzielle Herausforderung wird, da die Kosten im Vergleich zu den Vorjahren extrem explodiert sind nach Corona. Aber wir hatten halt gute Eigenmittel vom Verein und haben die halt komplett investiert. Das wurde ja hat man dann Fördermittel beantragt und auch einige bekommen. Und im dritten Jahr, also letztes Jahr, haben wir es dann komplett ohne Fördermittel probiert. Und natürlich hatten wir auch keine Eigenmittel mehr. Das ging natürlich schon ordentlich in die Hose. Und in diesem Jahr, ja, schauen wir mal, wo es halt hinführt. Und deshalb müssen wir natürlich gucken, weil man jetzt vieles selber nicht mehr stemmen kann. Das Festival findet trotzdem statt und auch zu gewohnter Qualität. Aber es macht es natürlich extrem schwer, da wir auch im Ticketverkauf, sage ich mal, zu kämpfen haben, auch wie andere Festivals genauso. Deshalb schauen wir, dass wir es dieses Jahr nochmal irgendwie gewuppt bekommen. Wir freuen uns trotzdem schon tierisch auf das Festival und ja, im nächsten Jahr müssen wir halt gucken, müssen uns wahrscheinlich neu erfinden, wollen aber erstmal soweit gar nicht planen, aber es kann sein, dass es tatsächlich die letzte Ausgabe ist. Also dieses Jahr haben wir auch tatsächlich wieder eine Förderung bekommen von der Kulturstiftung des Freistaats Sachsen. Und letztes Jahr war es, beziehungsweise vorletztes Jahr war es die Initiative Musik. Das waren Bundesmittel, die wurden neu aufgelegt für speziell für Kulturförderung von Festivals. Die hat man dieses Jahr auch beantragt, aber nicht bekommen. Und ja, das sind natürlich Summen, die fehlen, aber eigentlich muss so ein Festival auch ohne Fördermittel funktionieren. Da hat es auch in Stroga, wo wir 2005 gestartet sind, hat das auch immer ohne Fördermittel und ohne Sponsorengelder funktioniert. Das Festival hat sich selber getragen. Das ist halt heutzutage extrem schwer geworden durch die Kostenexplosion.
5: Trotz der schwierigen Situation wollen die Organisatoren noch einmal ein besonderes Festival auf die Beine stellen. Mehr als 90 Künstlerinnen und Künstler werden auf 5 Bühnen erwartet. Gleichzeitig hoffen sie auf ausreichend Besucher. Denn sollte der Ticketverkauf in diesem Jahr doch noch anziehen und sich die finanziellen Rahmenbedingungen verbessern, wäre eine Fortsetzung des Stroger-Festivals auch über 2026 hinaus nicht ausgeschlossen.
7: Während andere ihre wohlverdienten Schulferien genießen und die Seele baumeln lassen, opfern mehr als 160 junge Menschen aus Sachsen ihre freie Zeit, um körperlich an ihre Grenzen zu gehen. Freiwillig stellen sie sich in diesen Tagen an der Landesfeuerwehr- und Katastrophenschutzschule Sachsen in Naht Herausforderungen wie Staffellauf, Kugelstoßen, Schnelligkeitsübungen, Löschangriffen und einem Wissenstest. Der Lohn für die Mühen ist die begehrte Leistungsspange, die höchste Auszeichnung, die die Deutsche Jugendfeuerwehr vergibt. In diesem Jahr findet die Ausbildungswoche für die Mitglieder der Jugendfeuerwehren bereits zum 25. Mal statt. Eine deutschlandweite Besonderheit dabei: Der Freistaat Sachsen übernimmt die kompletten Kosten für die Ausbildung, Unterbringung und Verpflegung. Ein Vorzug, der sich auszahlt, wie Frank Pfeiffer erklärt.
8: Viele Jugendliche, die hier an der Ausbildungswoche die letzten 24 Mal teilgenommen haben, sind jetzt mittlerweile auch in den Einsatzabteilungen der Freiwilligen Feuerwehren gelandet, haben dort ihren Einsatzdienst aufgenommen. Aber es sind auch viele dabei, die zur Berufsfeuerwehr gewechselt sind, also die quasi aus ihrem Hobby ihren Beruf gemacht haben.
7: Aktuell sind in Sachsen rund 20.000 Mitglieder in insgesamt 1.050 Kinder- und Jugendfeuerwehren organisiert. Für Frank Pfeiffer ist dies ein Garant dafür, dass der Fortbestand der Freiwilligen Feuerwehren auch in Zukunft gesichert ist. Am Freitag schlägt für die 165 Teilnehmer und 38 Betreuer die Stunde der Wahrheit. Werden sie die begehrte Leistungsspange am Ende in Empfang nehmen dürfen? Frank Pfeiffer blickt dem Prüfungstag jedenfalls zuversichtlich entgegen.
4: Und wir drücken natürlich die Daumen. In unseren Kurznachrichten haben wir heute die Baupreisentwicklung in Sachsen laut Statistischem Bundesamt für Sie zusammengetragen. Wir schauen ins Berufsschulzentrum Bautzen und die dortige technische Ausstattung. Und es gibt tolle Neuigkeiten vom Kinderhaus St. Antonius in Zittau. Denn so sehen Sieger aus. 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
5: Die Kosten für den Neubau von Wohngebäuden im Freistaat Sachsen sind diesen Mai um 5,3% gestiegen im Vergleich zum Vorjahr. Das teilte das Statistische Landesamt Sachsen mit. Im Kontrast zum Februar diesen Jahres wurde eine Steigerung von 3% verzeichnet. Als Gründe für diesen Anstieg werden gestiegene Lohn- und Materialkosten sowie Preiserhöhungen im Transportsektor durch die aktuellen Kraftstoffpreise genannt. Der gesamte Anstieg summiert sich aus Verteuerungen in diversen Baubereichen. Die Branche mit der höchsten Preissteigerung sollen demnach Dämm- und Brandschutzarbeiten an technischen Geräten mit einer Erhöhung von 14,6% sein. Das Berufsschulzentrum in Bautzen hat neue Technik für den Ausbildungsbereich Mechatronik. Unter anderem gibt es schaltbare Fließbandsysteme, die zur praxisnahen Bildung beitragen. Über 750.000 Euro fließen in moderne Anlagen und Geräte, die zeitgemäße Prozesse der Industrie abbilden und damit realitätsnahes Lernen der Schülerinnen und Schüler fördert. Unterstützt wird das Projekt mit Mitteln der Europäischen Union aus dem Just Transition Fund. Das Kinderhaus St. Antonius aus Zittau ist Landessieger beim Kita-Wettbewerb Kleine Hände, große Zukunft geworden. Die Vorschulkinder hatten unter anderem ein Zahnlabor und die Theaterwerkstätten des Gerhard-Hauptmann-Theaters besucht und ihre Eindrücke anschließend kreativ auf Wettbewerbspostern verarbeitet. Deutschlandweit wurden mehr als 370 Arbeiten eingereicht. Das Zittauer Kinderhaus erhält als Landessieger 500 Euro Preisgeld für ein Kita-Fest oder einen Projekttag zum Thema Handwerk. Im Rahmen des traditionellen Finsterwalder Dutzendlaufes am 12. September lädt die Sängerstadt erstmals Unternehmen und Vereine zu einer eigenen Teamwertung ein. Gelaufen wird die Strecke über 4,2 Kilometer. Die Teamgröße ist unbegrenzt, wobei mehrere Teams pro Unternehmen bzw. Verein möglich sind. Die drei schnellsten Läuferinnen und Läufer eines Teams fließen in die Wertung mit ein. Auf die erfolgreichsten Unternehmen wartet zudem ein Pokal. Interessierte Unternehmen und Vereine können sich ab sofort bei der

0: Stadtverwaltung melden. Infos gibt es außerdem per Mail an stadtmarketing@finsterwalde.de.
1: Bei einem schweren Verkehrsunfall ist heute Morgen ein 52-jähriger Autofahrer in Weißwasser ums Leben gekommen. Nach bisherigen Erkenntnissen war der Mann gegen 7 Uhr mit seinem Mitsubishi auf der Teichstraße unterwegs, als er aus bisher ungeklärter Ursache nach rechts von der Fahrbahn abkam. Der PKW durchbrach einen Grundstückszaun und kam schließlich auf dem angrenzenden Grundstück zum Stehen. Der Fahrer wurde durch den Rettungsdienst medizinisch versorgt und in ein Krankenhaus gebracht. Dort erlag er kurze Zeit später seinen schweren Verletzungen. Der Verkehrsunfalldienst hat die Ermittlungen zur genauen Unfallursache aufgenommen.

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1: Willkommen zurück. Heute gehen wir in unserer Sendung in den Zoo, beziehungsweise genauer in den Naturschutztierpark Görlitz. Hier sind wir eingeladen, das überraschende Liebesleben der Tiere zu entdecken. Humorvoll, spannend und wissenschaftlich fundiert. Dort kann man sich derzeit in die interaktive Entdeckerwelt Wild Love Stories zu vielen Fragen rund um die Themen Verführung, Paarung und Nachwuchs informieren. Sicher ein Spaß für Groß und Klein und Jung und Alt. Auch für Regentage oder bei großer Hitze ist die Schau geeignet, denn die Entdeckerwelt ist in Innenräumen untergebracht.
2: Der Görlitzer Tierpark hat eine neue Entdeckerwelt unter dem Titel Wild Love Stories, die einmalig im deutschsprachigen Raum ist. Dabei können ab sofort tierische Liebesgeschichten in interaktiven Ausstellungsformaten bestaunt werden. Zur Eröffnung kamen neben Ministerpräsident Michael Kretschmer auch Görlitzer Landrat Stefan Mayer und der Oberlausitzer Bundestagsabgeordnete Florian Öst in den Tierpark. Carsten Liebig, der das Projekt Wild Love Stories geleitet hat, begrüßte die Gäste.
3: Damit das dritte Teilprojekt aus dem gesamten Paket der Strukturförderung nach dem Parkplatz und der Naturbrücke. Wie gesagt, ist das ein wesentlicher Bestandteil damals des Antrages 2021 in der Richtung, was wir hier machen wollen, etwas in der deutschen Zoolandschaft erstmaliges und einmaliges, diese Entdeckerwelt Wild Love Stories. Da wird dann zum Inhalt noch ein bisschen was gesagt.
2: Ministerpräsident Kretschmer erinnert sich daran, wie er mit der Idee für diese Entdeckerwelt bekannt gemacht wurde.
4: Also, wenn man denkt, es gibt nichts mehr Verrückteres, muss man in den Tierpark Görlitz kommen oder in den Zoo und dann kommt wieder eine neue Idee. Es ist viele, viele Jahre her, als sie uns hier zum Frühstück gezwungen haben und uns tolle Ideen präsentiert haben und natürlich so richtig in dieser gleichen Emotion. Wie kriegt man pubertierende Kinder weg von dem Handy? Wie kriegt man die dazu, dass sie in den Tierpark kommen mit dem Liebesleben von anderen Tieren? Wie kriegt man Erwachsene, die irgendwie überhaupt keine Lust mehr haben, mit dem Liebesleben von anderen? Und deswegen, Herr Kretschmer, der absolute Knaller, das absolute Alleinstellungsmerkmal überhaupt, was noch nie jemand gemacht hat, ist das Liebesleben von Tieren. Das müssen wir in diese Ausstellung bringen.
2: Der Tierparkdirektor informierte die Gäste über Details dieser Entdeckerwelt, unter anderem darüber.
5: Wild Love Stories. Wie geil, wie sich das schon anhört. Ne? Wir haben es bewusst Englisch gewählt, damit wir hier in der Europastadt keine Kommunikationsprobleme haben bei diesem doch sehr anspruchsvollen Thema. Absolut. Trotzdem haben wir auch Deutsch und Polnisch noch hinzugefügt. Aber was passt denn besser in einen Tierpark wie die Fortpflanzungsstrategien der Tierwelt? Einen wahnsinnigen Reichtum, eine Vielfalt. Wir könnten Stunden, Tage, Jahre drüber reden. All das gibt es jetzt als Alleinstellungsmerkmal hier bei uns im Tierpark. Das gibt es also sonst in keiner zoologischen Einrichtung in diesem Ausmaß und auch in diesen Entdeckerwelten. Das alles ist natürlich für uns ein Brückenthema. Warum sage ich Brückenthema? Wir alle kennen die Nöte der Artenvielfalt, des Artensterbens.

0: Kati Sommer auf besondere Elemente dieser Ausstellung hin und ermunterte Gäste zum Ausprobieren dieser besonderen Entdeckerwelt.
1: Also dann nochmal, da geht noch was. Na, wir hören das schon. Oh.
0: Aber. Neben dem Pavillon, der sich nahe des Teiches befindet, gibt es weitere Räume der Ausstellung in der Nähe des Eingangsbereiches.
2: Und auch auf dem Kurplatz sind allerlei Fotopoints, die werden Sie auch noch im Tierpark finden. Wer also möchte, kann später auch noch gerne schöne Liebesbilder, schöne Herzenbilder machen. Jetzt waren wir bei der Verführung, auch bei der Paarung ist es so, es geht zwar letzten Endes fast immer darum, dass Ei und Eizelle zusammenfinden und neues Leben entsteht, aber wie das passiert, ist nicht immer einfach und ist sehr komplex und sehr vielfältig. Und das schauen wir uns jetzt mal an. Hier drüben sehen wir schon mal eine tolle Peep-Show. Wer also mal sich hinter den Vorhang begeben möchte,
1: sieht dort zusammen mit den Fotografen,
2: sieht schöne Tiervideos. Und wir haben natürlich Besucher, die einfach mal einmal hierherkommen, weil sie im Urlaub sind. Wir haben aber auch sehr viele Jahreskartenbesitzer, die immer wieder kommen. Deswegen ist uns auch ganz wichtig, dass die Inhalte immer wechseln. Also es lohnt sich auch immer wieder zu kommen. Jedes Jahr gibt es hier neue Inhalte. Wie gesagt, alles, was wir hier sehen, ist für 8 Jahre ausgelegt, nach dem Kinderbuch Das Liebesleben der Tiere. Wir wissen aber auch, dass es vielleicht Menschen gibt, die sagen, naja, ich möchte jetzt trotzdem nicht, dass mein Kind das alles sieht. Das ist uns bewusst, deswegen gibt es in allen Träumen tolle Spiele. Hier ist es jetzt ein Ausmalspiel und ich kann Ihnen sagen, ich habe es getestet, funktioniert auch super, dass die Kinder hier eine ganze Weile beschäftigt sind und die Erwachsenen sich in der Zeit hier die Räume anschauen können.
0: Das Fotoangebot ließ sich nach dem Rundgang dieses Paar nicht entgehen. Ab sofort steht diese Möglichkeit und die interaktive Entdeckerwelt Wild Love Stories für Besucher des Naturschutztierparks offen.
3: Erst in dieser Woche konnten wir das tolle Ergebnis der Abiturientinnen und Abiturienten im Landkreis Elbe-Elster vermelden. In Bad Liebenwerda allerdings gingen vor 19 Jahren die letzten stolzen Absolventen des Gymnasiums in die Welt. Danach wurde hier eine Oberschule etabliert. Dazu mehr im heutigen Lausitzwelle Kalenderblatt.
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5: Im Juli 2007 wurden zum letzten Mal Abiturienten in der Kurstadt Bad Liebenwerda aus der Schulzeit verabschiedet. In der Konzertmuschel an der heutigen Villa Nuova wurden vom damaligen Bürgermeister der Stadt Thomas Richter die Ehrenschärpen übergeben. Insgesamt 68 Abiturienten erhielten an jenem Tag zum letzten Mal in Bad Liebenwerda ihr Abitur. 16 Jahre lang dauerte die Geschichte der ehemaligen Friedrich-Engels-Oberschule im sogenannten Dichterviertel der Stadt als Gymnasium. Es trug den Namen des in Bad Liebenwerda geborenen Schriftstellers und Philosophen Ernst Theodor Echtermeier. Ab dem Schuljahr 2007-08 war das Gymnasium dann eine Oberschule. Sie trägt heute den Namen Robert Reis. Den letzten Gruß bekamen die letzten Abiturienten in Bad Liebenwerda von den Böllerschützen der königlich privilegierten Schützengilde aus Mühlberg-Elbe.
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3: Freizeittipps und Wetteraussichten ganz lokal folgen jetzt. Der Ausblick aufs Wochenende ist auch schon mit dabei und wir schauen mal, wie die Temperaturen sich nun entwickeln. Es ist ja immerhin schon Mitte Juli und für alle Brandenburger Kids nun auch endlich Ferienstart.
6: In Brandenburg macht sich bereits ordentlich die Ferienstimmung breit. In Sachsen ist sie bereits angekommen. Passend dazu wurde es heute heiter in der Lausitz. Uns erreichten ein blauer Himmel, eine strahlende Sonne und hier und da eine weiße Wolke. Das gepaart mit Höchstwerten von 23 Grad Celsius in Hoyerswerda und Bautzen und 24 Grad in Finsterwalde und Lauchhammer. Nachts ist dann mit Tiefstwerten von 11 Grad zu rechnen. Morgen, wenn die Brandenburger Kids dann das Schulhaus verlassen und endlich in die Sommerferien überspringen, soll es abwechselnd wolkig und sonnig werden. Im Vergleich zum Vortag wird es auch minimal wärmer bei bis zu 26 Grad lausitzweit. In der Nacht soll der Himmel dann sternklar sein und die Temperaturen bei 12 Grad Celsius. Ähnlich sieht es wetterlich dann auch am Samstag aus. Ein Gemisch aus Sonne und Wolken wird erwartet und Temperaturen zwischen

zwischen 14 und 27 Grad stehen auf dem Programmplan. Eine Abwechslung zu den Vortagen gibt es dann voraussichtlich am Sonntag. Auch wenn hier und da die Sonne zu sehen ist, wird es auch zu Regen am Nachmittag kommen. Warm wird es trotzdem bei bis zu 28 Grad und mindestens 16 Grad.

0: Der Zirkus ist in Hoyerswerda. Freuen Sie sich bereits auf Showspektakel von der Arena der Attraktion, live und in Nähe in der Zusestadt auf dem Festplatz am Gondelteich. Nur noch dieses Wochenende gibt es Aufführungen, nämlich morgen um 16 Uhr und 19.30 Uhr, am Samstag um 4 Uhr mittags und am Sonntag um 11 Uhr. Die letzte Chance für dieses Jahr. Freuen Sie sich auf Jongleure, Akrobaten und vieles mehr. Dieses Wochenende wird in Lieske bei Ossling so richtig gefeiert. Am Samstag um 15 Uhr geht es los mit Live-Musik, einer Hüpfburg, Preiskegeln und viel mehr. Und am darauffolgenden Sonntag um 10 Uhr erwartet Sie ein entspanntes Frühshoppen mit Blasmusik. Das Ganze findet im Heimatverein Lieske statt und Sie sind eingeladen, sich kostenfrei dazu zu gesellen. Gehen Sie diesen Sonntag doch mit dem NABU auf Naturwanderung durch die Bergbaufolgelandschaft Grünhaus. Zusammen laufen Sie von 9 bis 12 Uhr den 3 bis 5 Kilometer langen Pfad mit Biologin Dr. Gabriele Künzel und lernen die harsche Landschaft hautnah kennen, die aufgrund ihrer extremen Bedingungen wie Trockenheit oder Temperaturschwankungen Heimat für besondere Pflanzenarten ist. Der Treffpunkt ist der NABU-Parkplatz in Lichterfeld.
1: 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Auf Wiedersehen.
2: Kommentiert. Meine sehr verehrten Damen und Herren, liebe Zuschauer und Zuhörer, wasch mir den Pelz, aber mach mich nicht nass. So oder ganz ähnlich empfinde ich das gegenwärtige Gerangel um erforderliche Reformen in diesem unserem Lande. Die Öffentlichkeit und die Medien erzeugen einen großen Druck auf die aktuelle Bundesregierung. Wir alle spüren, dass sich etwas verändern muss. Gleichzeitig aber soll alles bleiben, wie es ist. Zumindest soll nichts weniger oder gar schlechter werden. Ohne der Regierung das Wort reden zu wollen, steht diese vor der Quadratur des Kreises. Warum? Die erforderlichen Reformen können zunächst selbst bei bestem Willen nicht zu einem besser oder mehr führen. Dieses, unser Land, hat sich unter Beteiligung aller in eine Art Sackgasse manövriert. Wir haben uns an ein ständiges Mehr gewöhnt, ohne die dafür erforderlichen Grundlagen zu erhalten. Ich erinnere mich an eine meiner letzten Quartalsgespräche mit dem Personalrat der Kreisverwaltung. Eine junge Frau, gerade erst in das Gremium gewählt, stellte mir die Frage, was ich nun tun wolle, damit die Kreisverwaltung ein attraktiver Arbeitgeber wird. Ich sollte doch wissen, dass junge Menschen andere Prämissen hätten, so zum Beispiel Work-Life-Balance und so weiter. Ich verstand zunächst die Frage nicht. Nach kurzem Überlegen entgegnete ich sinngemäß: Der Wohlstand, den Sie und wir gegenwärtig genießen dürfen, ist nicht durch Work-Life-Balance entstanden, sondern durch die Anstrengungen der Generationen Ihrer Eltern und Großeltern. Wenn die Kreisverwaltung, welche tariflich bezahlt, flexible Arbeitszeiten und Homeoffice unter anderem gewährleistet, für Sie kein attraktiver Arbeitgeber ist, bin ich gern bereit, selbst an einem Wochenende, und meine Arbeitswoche hatte damals 7 Tage, einen Aufhebungsvertrag zu unterschreiben. Was will ich damit sagen? Ich möchte

0: möchte diese junge Kollegin nicht schelten. Junge Menschen kennen es zumindest teilweise nicht anders. Dennoch sind falsche Schlüsse gezogen worden. Herausgekommen ist Unverständnis, Schwerfälligkeit und Langsamkeit. Oft eine überproportionale Verteuerung und eine fortschreitende Entmündigung derer, die den Karren ziehen. Nicht wenig junge Menschen verweigern sich auch deshalb Kindern und Familie, da man in dieser Welt angeblich keine Kinder setzen kann. In Wirklichkeit geht es um Selbstverwirklichung und sonstige Interessen. Es muss offen ausgesprochen werden, dass sich Generationen, die sich Kindern verweigern, sich de facto um die eigene Zukunft bringen. Natürlich sind die gegenwärtige Kriegsrhetorik und der unbrauchbare Versuch, internationale Konflikte mit einem ständigen Mehr an Geld und Waffen zu lösen, eine Art Beschleuniger für solches Verhalten. Auch die Überlastung unserer Sozialsysteme durch Fehlanreize und einem Missverhältnis zwischen Einzahlern und Empfängern ist in diesem Kontext zu nennen. Probleme scheinbar überall, wo wir nur hinschauen. Die positive Nachricht aber ist, dass diese Probleme lösbar sind. Wir haben alle Grund zur Zuversicht, denn keine Generation vor uns hatte je bessere Möglichkeiten. Es ist wie in der Natur. Manchmal müssen Dinge zurückgeschnitten werden, damit sie im Nachgang wieder kräftig austreiben. Lassen wir uns in dieser Sommer- und Ferienzeit davon leiten. Seien wir offen für Veränderungen, denn nur wer nicht bereit ist zu verändern, wird gerade das verlieren, was er bewahren wollte. Bewahren wir uns Frieden und Freiheit.
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0: Hallo und herzlich willkommen zu einer neuen Ausgabe von 04 Plus. Das Wochenende steht schon vor der Tür. In Delitzsch gibt es ja einen Bundeswehrstandort. Und die Bundeswehr ist ja aktuell in aller Munde. Es geht um Aufrüstung, es geht um Einsätze in Kriegsgebieten. Was ist aber mit den Bundeswehrsoldaten, die vielleicht ein traumatisches Erlebnis hatten? Dafür gibt es eine Bundeswehrseelsorge. Und über das Arbeiten, Schaffen und über die Ausbildung dieser Seelsorger hat sich Militärbischof Bernhard Fellenberg persönlich ein Bild gemacht.
1: Die Flagge. Ein Willkommensgruß für Militärbischof Dr. Bernhard Fellenberg. Er besuchte die Unteroffiziersschule des Heeres in Delitzsch. Dort wurden er und seine Begleitung von Oberst Martin Rödiger, Kommandeur der USH, begrüßt. Natürlich lag der Fokus beim Besuch des Militärbischofs auf der Militärseelsorge im Soldatenalltag.
2: Militärseelsorge ist ein wesentlicher Bestandteil christlichen Lebens innerhalb der Bundeswehr. Wir begleiten Soldatinnen und Soldaten in ihrem alltäglichen Dienst bis hin in die Auslandseinsätze der Bundesrepublik Deutschland. Militärseelsorge war in Afghanistan, sie war in Mali, in Jordanien, im Libanon, im Irak. Und so gilt die Militärseelsorge als verlässlicher Partner der Bundeswehr. Wir sorgen dafür, dass Soldatinnen und Soldaten ihre Religion frei ausüben können innerhalb der Bundeswehr und stehen natürlich mit der Seelsorge diesen Menschen zur Verfügung. Wir sind dabei und wissen, worum es geht. Und Soldatinnen und Soldaten haben hohes Vertrauen in die Militärseelsorge.
1: Während seines Aufenthaltes in der USH am 15. und 16. Juni inspizierte der Militärbischof das Ausbildungsgeschehen in den Unteroffizierslehrgängen. Am Standort Übungsplatz wurde das Führen eines Trupps von Soldatinnen und Soldaten geübt. Der Militärbischof wurde bei seinem Besuch begleitet von Professor Dr. Kerstin Lammer, der leitenden Militärdekanin für das Militärdekanat Mitte. Militärdekan Michael Schröder, evangelischer Standortpfarrer an der USH, Militärdekan Markus Breuer, persönlicher Referent des Militärbischofs und Leiter der Stabsstelle Presse- und Öffentlichkeitsarbeit. Der Militärbischof

0: erfuhr, dass von den 1200 Trainingsteilnehmenden im zweiten Ausbildungsquartal in Delitzsch ein gutes Viertel Angehörige der evangelischen Konfession waren. Der Militärbischof schaute den Soldatinnen und Soldaten nicht nur über die Schulter. Er suchte ebenfalls den Dialog mit ihnen, so zum Beispiel auch in der Gesprächsrunde mit den Inspektionsfeldwebeln. Hier ging es um den soldatischen Alltag in der USH.
1: Ich habe von der Unteroffiziersschule des Heeres einen sehr, sehr guten Eindruck. Hier wird alles getan, dass sozusagen Soldatinnen und Soldaten als Unteroffiziere und Feldwebel sehr gut ausgebildet werden. Und ich schaue natürlich ganz besonders auf den Militärdekan, der hier arbeitet für die evangelische Militärseelsorge, schaue mir lebensgründlichen Unterricht an, sehe mir einen Gottesdienst an. Und von daher muss ich immer auch schauen als Bischof, ob unsere Militärseelsorge die Soldatinnen und Soldaten erreicht. Ist das, was wir sagen, wirklich an die Soldatinnen und Soldaten gerichtet oder predigen wir quasi über die Köpfe hinweg auf die Orgelpfeifen? Das möchte ich nicht und deshalb gucke ich mir genau an, wie unsere Qualität ist. Und mir liegt viel daran, dass evangelische Militärseelsorge qualitativ sehr gut aufgestellt ist.
0: Dem Militärbischof gefiel, was er erfahren hatte.
1: Also ich habe den Eindruck, dass wir die Soldatinnen und Soldaten hier wirklich gut erreichen. Der lebensgründliche Unterricht, den wir hier unterrichten, wird sehr gut angenommen und ist wirklich für Tausende von Soldaten in jedem Lehrgangsdurchlauf sozusagen ein Fach, was viel bringt. Wir haben einen lebensgründlichen Unterricht zum Thema Tod und Verwundung gerade erlebt. Und das sind eben die Themen, die jetzt auch dran sind und die Soldatinnen und Soldaten befassen und darüber muss geredet werden und dass dies durch Militärgeistliche erteilt wird, ist eine gute und richtige Entscheidung.
0: Entscheidungen gilt es auch bei der Abwehr von Drohnen zu treffen. Das Ausbildungspersonal der USH gab einen Einblick in die Ausbildung im Kampf gegen Drohnen. Handelsübliche Modelle dienen als Darstellungsmittel zu Simulationszwecken in der Gefechtsausbildung der Unteroffiziere und Feldwebel. Herausfordernd wie die Drohnenabwehr kann auch die Militärseelsorge sein.
1: Die größte Herausforderung für uns als Militärseelsorge momentan ist natürlich die Situation weltweit. Wir merken, Kriege nehmen zu. Wir haben in Europa wieder einen Krieg. Russland hat die Ukraine überfallen. Es tobt ein Krieg. Und das macht natürlich auch was mit der Militärseelsorge. Wir sind dabei zu überlegen, wie wir in einer Situation der Landes- und Bündnisverteidigung innerhalb der Bundeswehr unseren Standort richtig finden und dort sind, wo die Soldatinnen und Soldaten uns brauchen. Und daran üben wir. Wir sind auch bei Übungen dabei. Deshalb bin ich auch hier in Delitzsch bei der Unteroffiziersschule des Heeres, um mir genau anzuschauen, wo sind wir als Kirche gefragt, wo müssen wir als Militärseelsorge sein. Und das ist eine Riesenherausforderung, natürlich mit Menschen zu arbeiten, die als Soldatinnen und Soldaten auch wissen, dass sie einen Beruf ergriffen haben, der ganzheitlich ist, der auch die eigene Existenz kosten kann. Und das ist seit der Kriegssituation hier in Europa noch mal anders geworden.
0: Glockengeläut ist zu vernehmen. Feldgottesdienst an der USH. Auch dieser war Bestandteil des Besuches von Militärbischof Fellenberg. Gottesdienste im militärischen Umfeld finden regelmäßig im Freien statt. Militärseelsorge gibt es schon seit dem Altertum. 2 Jahre nach der Gründung der Bundeswehr wurde die Militärseelsorge als ein ziviler Organisationsbereich mit der Bundesregierung vertraglich geregelt. Der Weg zur Militärseelsorge ist eher unspektakulär.
1: Man ist erst einmal Pfarrer oder Pfarrerin einer Landeskirche. Da arbeitet man als Pfarrer und Pfarrerin und irgendwann liest man vielleicht eine Bewerbung, also eine Ausschreibung für die Militärseelsorge. Dann bewirbt man sich, dann wird man ausgewählt oder auch nicht. Und wenn man alle Qualifikationen mitbringt, die man braucht, wenn man die nötige Motivation hat und die richtige sozusagen Einstellung innerhalb der Bundeswehr zu arbeiten als Militärgeistlicher, dann ist man Militärseelsorger, in der Regel erst einmal für 6 Jahre und dann kann ein Vertrag auch verlängert werden.
0: Der Gottesdienst wurde vom Standortpfarrer Militärdekan Michael Schröder geleitet. Dazu trug er einen Feldanzug mit gesonderten Schulterklappen. Die Militärseelsorge ist unabhängig von Glauben und Konfession Ansprechpartner für alle Angehörigen der Bundeswehr. Der Unterricht dient zur ethischen Bildung und Weiterbildung der Soldatinnen und Soldaten. Nach seinem Wunsch befragt, sagt der Militärbischof:
1: Der einzige Wunsch, den man als Militärbischof hat, ist, dass Friede auf Erde sein möge und dass nie was anderes unsere Soldatinnen und Soldaten sehen müssen. Ich wünsche allen, die hier arbeiten, dass Friede ist und Friede bleibt. Alles andere brauchen wir nicht.
0: Zum Abschluss des Feldgottesdienstes erteilte er den Soldatinnen und Soldaten seinen Segen.
2: Der Herr segne dich und behüte dich. Der Herr lasse leuchten sein Angesicht über dir und sei dir gnädig. Der Herr erhebe sein Angesicht auf dich und schenke dir seinen Frieden. Amen.
3: Lange hat es gedauert, aber Anfang dieser Woche wurde der Husarentunnel in Grimma wieder eröffnet.
0: Grimmas neue Bahnunterführung, die Husarenstraße und am Wolfsgraben miteinander verbindet, ist am 6. Juli endlich eröffnet worden. Oberbürgermeister Tino Kiesig durchschnitt mit Vertretern des Tiefbauamts und der beteiligten Firmen Wilhelm & Co. Straßen- und Wegebau, Ingenieurbüro Klemm & Hensen und DB Infrago feierlich das symbolische Absperrband. Kurz darauf wurden auch die Straßenabsperrungen entfernt und das erste Fahrzeug rollte unter der Bahntrasse hindurch. Von Februar bis Dezember 2025 hat die DB Infrago Ausbesserungsarbeiten am historischen Tunnel an dieser Stelle genutzt, um die schmale, einspurige Durchfahrt durch ein neues Brückengebäude daneben zu ergänzen.
4: Das ist wirklich auch ein bedeutender Tunnel für Grimma gewesen, der oft die Süd- und die Westhälfte sozusagen verbunden hat. Und der musste instand gesetzt werden und natürlich war er nicht mehr auf den Verkehr sozusagen zugeschnitten oder leistungsfähig genug. Andererseits hatten wir auch immer das Problem, dass neben wartenden Autos natürlich Fußgänger und Fahrradfahrer nur schlecht durchkamen und das Nadelöhr dazu führte, dass es wirklich zu gefährlichen Situationen kam. Mit der DB Infrago gemeinsam ist dann dieses Projekt entstanden, dass man gesagt hat, wir erschließen die zwei Stadthälften, wenn man so möchte, neu, macht die wichtige Verkehrstangente auch so groß, dass auch der ÖPNV dann durchpasst. Auch das war ja immer ein Problem.
0: Um den Bahnverkehr zwischen Grimma und Leipzig möglichst wenig einzuschränken, wurde die neue Brücke zunächst neben der Bahntrasse aufgebaut und dann am 27. August 2025 seitlich in ihre jetzige Lage verschoben. Ab Mitte März dieses Jahres wurde dann die neue Brücke im Auftrag der Stadt Grimma an das bestehende Straßennetz angeschlossen. Pflaster und Asphalt wurden verlegt, Fahrbahnmarkierungen aufgebracht. Unter der Brücke ist nun der Verkehr in beide Richtungen gleichzeitig möglich. Die beiden Fahrstreifen haben eine Breite von jeweils 3,25 Meter. Hinzu kommen Notgehwege mit einem halben Meter Breite. Somit beträgt die Gesamtbreite 7,50 Meter. Der historische Tunnel dient nunmehr exklusiv als Passage für Fußgänger und Radfahrer. Durch die Wiedereröffnung der Bahnunterführung soll der Verkehr auf der Leipziger Straße und dem Wallgraben entlastet werden. 2,9 Millionen Euro hat die Baumaßnahme gekostet. Der Freistaat Sachsen beteiligte sich daran mit 2,1 Millionen Euro. Die Deutsche Bahn beteiligte sich mit 578.000 Euro. 244.000 Euro trug die Stadt Grimma. Obwohl gerade erst eröffnet, weist die Brücke bereits großflächige Sachbeschädigungen in Form von unerlaubtem Farbauftrag auf. Dem möchte die Stadt Grimma demnächst entgegenwirken.
4: Ja, es muss was dran gemacht werden. Einerseits ist dieses Bauvorhaben schon im Gespräch für ein flächiges, tatsächlich motivgebundenes Graffiti, um Flächen zu minimieren, wo Graffiti entstehen kann. Andererseits stört uns natürlich und schockiert uns auch diese Leichtfertigkeit zur Sachbeschädigung, also wie einfach man das macht und meint, dass das richtig ist. Andererseits ist es natürlich so, dass wir als Stadtverwaltung auch jetzt diese Anti-Graffiti-Thematik aufgemacht haben, weil wir eben unser Stadtbild auch sauber halten möchten und dann lieber eben themenbezogen dann neue Graffitis anbringen wollen, aber dann auch mit Künstlern, die wirklich auch im städtischen Interesse Kunstwerke dort verwirklichen.
0: Besucher der benachbarten Schwimmhalle können sich über die nun wieder freie Zufahrt zu den Parkplätzen freuen. Auf der Fläche neben der Brücke sollen auch die Abfallcontainer für Glas wieder aufgestellt werden.
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1: Ich sichte gerade Videomaterial vom Inklusionssportfest. 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

0: Der Stadtrat Wutzen hatte in seiner letzten Sitzung noch einmal richtig viel zu tun. Es gab viele Themen und viele Debatten.
1: Ende Juni lud die Stadtverwaltung Wurzen zur 20. Sitzung des Stadtrates. Zu Beginn informierte Oberbürgermeister Marcel Buchta unter anderem über den Bewerbungsstand für die Leitung des Städtischen Museums. 24 Bewerbungen seien hier eingegangen. Neben der Information der nun möglichen elektronischen Wohnsitzanmeldung informierte der Oberbürgermeister über verschiedene Baumaßnahmen. Am Wasserturm wird das Gerüst aktuell zurückgebaut. Ein kleineres folgt in den kommenden Wochen für den Anbau des Zugangs im Treppenbereich. Im weiteren Sitzungsverlauf wurden Bauleistungen im Bereich der Raumlufttechnik für die Musikschule im Wasserturm vergeben. Die Arbeiten an der Grundschule Küren gehen voran. Die Schule wurde wegen erhöhter Naphthalinwerte Anfang des Jahres geräumt. Aktuell werden deswegen die Horträume doppelt genutzt. Planmäßig sollen die Kinder im Oktober wieder in die Schulräume einziehen können. Bei der Feuerwehr Wurzen beginnen die Arbeiten an der Unterkonstruktion der PV-Anlagen. Die Umbauarbeiten der Fahrzeughalle sind in Planung. Nach dem Richtfest an der Feuerwehr Burkertshain schreiten auch hier die Arbeiten voran. Trinkwasserleitungen sind im Bau. Ende Juli erfolgt die Montage der Fahrzeughalle. Die Dacharbeiten im Kulturhaus Schweizergarten können Ende Juli beginnen. Zudem starten die Arbeiten am zweiten Bauabschnitt. Im August beginnen die Schwammsanierungen im Dach. Im späteren Verlauf der Sitzung wurden Tischlerarbeiten für Fenster sowie Trockenbauleistungen vergeben. Nach den Informationen des Oberbürgermeisters folgte der aktuelle Planungsstand zum Landesernte-Dankfest vom 18. bis 20. September. Das Bühnenprogramm steht weitgehend, die Planungen für Festumzug und Standflächen laufen auf Hochtouren. Die Erntekrone im Nebenraum wartet bereits auf ihren Einsatz. Mit aktuell rund 33.000 Euro Sponsorengeldern, einem nahezu ausgeglichenen Budget mit finanziellem Puffer und bereits etwa 800 Anmeldungen für den Festumzug sehen sich die Organisatoren gut im Zeitplan. Die Standpläne sollen bis Ende des Monats erarbeitet werden. Anfang

0: August geht das Programmheft in Umlauf. Einige Events als Teaser, wie zum Beispiel ein Orgelwandelkonzert im August, sind in Planung. Die Bürgerfragestunde warf Themen zum Arbeitsschutz im Zuge der Hitzewelle auf, deren Richtlinien laut Aussagen des Oberbürgermeisters aber eingehalten werden. Der Wunsch nach Offenlegung einer Baumbilanz bezugnehmend auf ein Defizit an Nachpflanzungen wurde kundgetan. Hier wurde im weiteren Verlauf der Sitzung über die EU-Verordnung zur Wiederherstellung der Natur sowie geplante Baumersatzpflanzungen 26/27 informiert. Aktuell zeige die Bilanz in Wurzen zum Beispiel 8% an Baumüberschirmung. Nachbesserungen seien hier notwendig, gerade in Bezug auf Klimaresilienz. Zum Beispiel sind Nachbesserungen an Straßen und Plätzen angedacht. Aus einem Glasdach am Clara-Zetkin-Platz solle ein Gründach werden. Die in der Verordnung gesetzten Ziele können nach Aussagen aus der Stadtverwaltung erreicht werden, jedoch benötige es auch finanzielle Mittel dafür. Außerdem wurden Nachfragen bezüglich der Wahl des Caterers für die Schul- und Kita-Speisung geäußert. Vor allem die Vergabekriterien wurden diskutiert, deren Wichtung jedoch vom Stadtrat zuvor beschlossen wurde. Ein externes Büro hat die Vergabe begleitet, um ein rechtssicheres und kosteneffizienteres Verfahren sicherstellen zu können. Drei Angebote wurden abgegeben. Das Entscheidungsgremium bestand aus 6 Personen aus Stadtverwaltung, jeweiliger Kita oder Schule, dem Stadtrat sowie Eltern. Das externe Büro stellte die Kriterien sowie die dahinterstehende Matrix vor. Die Gewichtung der Kosten führte zur Diskussion. Im Nachgang sei hier eine Änderung der zuvor im Stadtrat ausgewogen und festgelegten Wichtungen nicht möglich. Andererseits wurde darauf plädiert, dass Kita- und Schulspeisungen bezahlbar bleiben müssen. Letztendlich wurde der Vergabe der Leistungen an den RWS Catering Service mehrheitlich zugestimmt. Die Parkgebührenverordnung war nicht mehr zeitgemäß, die Änderungen dazu wurden bestätigt. Ebenso die Fortschreibung des Brandschutzbedarfsplanes. Die Absicherung der Tagesbereitschaft sei ein Problem innerhalb der Kreisstadt. Motivationsfördernde Maßnahmen sollen eingebunden werden. Zudem ist es Ziel, die technische Ausstattung zu modernisieren. Aktive Mitgliederwerbung an Schulen ist angedacht. Gespräche mit Schulleitungen laufen bereits. Im Folgenden wurden Informationen zu Sach- und Personalkosten 2025 der städtischen Kindereinrichtungen gegeben. In den letzten Jahren sind vor allem die Personalkosten stark angestiegen. Unabhängig davon gab es eine eindeutige Stellung dazu, dass im Wurzen alle Einrichtungen erhalten bleiben sollen. Einstimmig bestätigt wurde die Satzung zur ersten Änderung der Straßenreinigungssatzung. Hier ist unter anderem eingefügt, dass Gehwege bis zu 5 Metern von den Grundstückseigentümern gepflegt werden müssen. Die Vergabe der Erschließungsarbeiten für das Wohngebiet Stollwerkstraße für rund 3 Millionen Euro an die Muldenthaler Bauunion wurde unter Vorbehalt aufgrund eines laufenden Widerspruchs beschlossen. Vorhabenbezogenen Bebauungsplänen für Einfamilienwohnhäuser wurde zugestimmt, ebenso dem Leasing zweier Dienstfahrzeuge für Verwaltung und Bürgerdienste. Der Punkt 26 der Tagesordnung, die Berufung eines sachkundigen Einwohners für den Verwaltungsausschuss, auf Vorschlag der Fraktion Die Linke, sorgte für Aufruhr. Der Vorschlag der Berufung wurde mit 16 Nein-Stimmen mehrheitlich abgelehnt. Für Die Linke sei dies ein Skandal, unter anderem die SPD-Fraktion berief sich darauf, die Entscheidung eines demokratisch gewählten Gremiums zu akzeptieren. Die Anfragen der Stadträte zum Schluss der rund 2,5-stündigen Sitzung bezogen sich unter anderem auf vermehrte Vorfälle von Kleinkriminalität mit erheblichen Schäden an Gebäudesubstanzen. Hier werde ein Polizeibericht gewünscht, der in den kommenden Sitzungen eingebunden werden soll. Die Sitzung setzt im nicht öffentlichen Teil fort.
1: Erinnern Sie sich noch an dieses verdammt heiße Wochenende? Viele Veranstaltungen wurden abgesagt. Nicht so in Großboten. Dort wurden 100 Jahre FSV Großboten gefeiert.
2: Es sollte ein großes und würdiges Fußballfest in Großboten werden, denn es galt, 100 Jahre Vereinsfußball zu feiern. Allerdings machte auch die unerträgliche Wärme an diesem Wochenende keinen Bogen um Grimmers Ortsteil. Deshalb sahen sich die Verantwortlichen gezwungen, das Programm in den Abend zu verschieben. Es lief nicht nur der Schweiß, sondern auch Limonade, Bier und natürlich Ventilatoren. Der Manfred-Berger-Sportplatz war schön herausgeputzt und die Zuschauer kamen in das luftige Bierzelt. Pünktlich 18.30 Uhr griff Matthias Geißler, der Vorstandsvorsitzende des FSV Grün-Weiß Großboten, zum Mikrofon und eröffnete die Feierlichkeiten. Nach der Begrüßung der Gäste und Ehrengäste zeigte der Tanzclub Blau-Gelb sein Können. Tanzen fängt meist mit den Kleinsten an und da geht es erst einmal um Spaß, so auch hier. Weiter ging es auf der Bühne mit den Mädels der mittleren Gruppe. Hier konnte man den Erfolg des Trainings sehen und auch den Willen, alles richtig zu machen. Die großen Tänzer traten erst einmal gemeinsam auf, bevor es auch noch eindrucksvolle Soloauftritte zu sehen gab.

Zum Abschluss des Tanzauftritts wurden Auszüge aus dem Wettkampfprogramm gezeigt, mit dem die Mädels den zweiten Platz belegten und damit die Tickets zur Weltmeisterschaft im August 2026 in Großbritannien lösten. Zum Schluss bezogen alle Tänzerinnen auch das Publikum mit ein.

0: Seitens des Kreissportbundes Landkreis Leipzig gratulierte der Vizepräsident Philipp Loll dem FSV Grün-Weiß-Großboten zu seinem 100-jährigen Jubiläum. Weitere Gratulanten schlossen sich dem Präsidenten an. Thomas Frey, Vorstandsmitglied des FSJ Grün-Weiß-Großboten, stellte im Anschluss die Chronik zum Jubiläum vor. Die Redaktion hat ihre Arbeit pünktlich erledigt. Allerdings konnte die Druckerei den Termin nicht halten, sodass an diesem Abend leider nur ein Vorab-Exemplar zur Verfügung stand. Die Männermannschaft des FSV Großboten schloss die Veranstaltung, indem sie mit dem neuen Trikot der Saison 2026/27 zu Ehren des guten Geistes auflief.
1: Der Landrat Henry Greichen lässt es sich nicht nehmen, sich selber ein Bild von der Industrie in der Region zu machen. Neulich war er direkt in Brösen.
2: Der neue Firmensitz der Arktis Kälte- und Klimatechnik GmbH im Grimmer Ortsteil Brösen war am Vormittag des 3. Juli die erste Station der Unternehmensbesuche von Landrat Henry Greichen. Er wurde begleitet von Markus Schmidt aus dem Kreisentwicklungsamt und Oberbürgermeister Tino Kiesig. Begrüßt wurden sie von der Geschäftsführung des Unternehmens. Gegründet hatte den Innungsfachbetrieb Karl-Heinz Hempel. Gemeinsam lenken er, Tochter und Prokuristin Nicole Eichler sowie Sebastian Trutz die Geschicke der Arktis Kälte- und Klimatechnik GmbH.
3: Für uns ist immer wichtig, dass wir ein klassisches Familienunternehmen sind, ne, hier in der Region verankert, ne, seit 30 Jahren die komplette Bandbreite der Klima- und Kältetechnik bedienen. Wir ein Ausbildungsbetrieb sind, ne, das ist uns auch immer wichtig, zu sagen, okay, junge Leute hier mit ranzuholen, die Lust haben, hier mit zu helfen, die Branche und die Region voranzubringen. Und wir einfach, was Kälte- und Klimatechnik angeht, sehr gerne natürlich hier ein Ansprechpartner in der Region sind.
2: Seit über 30 Jahren bietet der Fachbetrieb Service komplett. Kälte- und Klimaanlagen werden hier geplant und im Umkreis von ca. 100 Kilometer gebaut. Außerdem gehören die Wartung und Reparatur zum Firmenportfolio. Mit einem Durchschnittsalter von ca. 35 Jahren ist die Arktis Kälte- und Klimatechnik GmbH nicht nur ein recht junger Handwerksbetrieb, er bildet auch aus zum
3: Mechatroniker für Kältetechnik, dauert 3,5 Jahre, ist eine quasi ganz normal duale Ausbildung, wie jeder andere auch, und ist sehr umfangreich, sprich man macht den mechanischen Part, macht den keltischen Teil und den elektrischen Teil. Ein bisschen so die Herausforderung ist, dass die Berufsschule in Reichenbach im Vogtland ist, aber auf der anderen Seite ist ein kompletter Kältecampus, also dort lernen die nur unser Berufsbild, also eine Top-Schule, top ausgebildet und natürlich bei uns die betriebliche Begleitung, um die Leute fit zu machen.
2: Die Chancen zur Übernahme sind hoch, informiert der Geschäftsführer.
3: Wenn alles passt, na, übernehmen wir auch die Leute, na, weil es ein sehr zukunftssicheres Berufsbild. Man sieht ja, die Sommer werden wärmer, na, und es gibt immer mehr auch Rechenzentren. Jetzt kommen die Wärmepumpen, die wir auch sozusagen bauen. Jeder weiß, wie die ganze sozusagen Energiewende, auch da, was da noch auf uns zukommt, na, auch das ist ein Geschäftsfeld, wo wir uns nach und nach reinentwickeln wollen.
2: Ein gutes Klima für und mit dem Kunden ist der Geschäftsführung genauso wichtig.

0: wichtig wie das innerbetriebliche.
1: Bis jetzt jedes Ausbildungsjahr sind jetzt in Summe über 20 Leute, versuchen immer dieses Familienunternehmen, was wir sind, auch zu präsentieren. Na, für mich ist immer wichtig zu sagen, dass das alles auf Augenhöhe passiert. Wir als Chefs auch immer da sind, Ansprechpartner sind. Und am Ende des Tages, na, einfach miteinander schaffen. Na? So, wenn ein Problem irgendwo auf dem Herzen liegt, dass sie uns ansprechen können, na, dass wir es einfach gemeinsam machen.
0: Auch für branchennahe Fachkräfte bietet das Unternehmen berufliche Perspektiven.
1: Ein anspruchsvolles Berufsbild, aber wir sind immer gern dabei, auch was das Thema Quereinstieg angeht, was das Thema Ausbildung angeht, Leute zu unterstützen. Na? Jeder ist gern eingeladen, mit uns ins Gespräch zu kommen. Auch keine Scheu zu haben, wenn man sagt, okay, man ist jetzt nicht top ausgebildet, sondern okay, man ist trotzdem handwerklich begabt, man kommt aus angrenzenden Themen. Na? Heizung, Sanitär, Elektrik, na? Kann man auch sehr gut hier in die Klima- und Kältetechnik einsteigen. Und zu tun gibt es genug bei uns. Wir suchen Leute, also ist jeder sehr gern eingeladen.
0: Nach gut 80 Minuten endete die Stippvisite des Landrates in Brösen, die hier gut ankam.
1: Naja, grundsätzlich haben wir uns erstmal gefreut, dass wir als Arktis, Kält- und Klimatechnik überhaupt erstmal vom Landrat besucht werden. Ne? Das ist immer erstmal eine große Ehre. Es war, glaube ich, mir wichtig aufzuzeigen, wie wichtig auch unsere Branche ist, ne? Wo wir überall unscheinbar teilweise vertreten sind, ne? Wie viel kritische Infrastruktur wir teilweise auch bedienen. Ne? Auch für unser Gewerk natürlich zu werben, war wirklich eine super Runde. Ich glaube, das hat er auch sehr gut aufgenommen und ist auch eine Chance, einfach sich mal darzustellen.
0: Daran wird dieses Bild noch lange erinnern.
2: Ja, und mit etwas Glück steht morgen mein lieber Kollege Mario hier vor der Kamera. Entweder er versteckt sich im Keller vor der Hitze oder ist im Urlaub. Seien Sie gespannt. Vielen Dank fürs Einschalten und bleiben Sie gesund.

0: Guten Abend und herzlich willkommen zu einer neuen Ausgabe von Mekional. Schön, dass Sie auch heute wieder mit dabei sind. Der Donnerstag ist da, die Woche biegt langsam auf die Zielgerade ein und das Wochenende rückt Stück für Stück näher. Doch bevor es soweit ist, werfen wir gemeinsam noch einmal einen Blick auf die aktuellen Ereignisse, spannende Geschichten und interessante Entwicklungen aus dem Erzgebirge und Mittelsachsen. Auch heute haben wir wieder ein abwechslungsreiches Programm für Sie zusammengestellt mit Themen, die unsere Region bewegen und Menschen, die sie mit Leben füllen. Schön, dass Sie eingeschaltet haben. Jetzt starten wir in die heutige Ausgabe von Mekional. Wir beginnen die heutige Sendung mit einem Thema, das für viele Familien aktuell besonders wichtig ist. Für zahlreiche Kinder rückt die Einschulung immer näher. Und damit beginnt ein ganz neuer Lebensabschnitt. Damit der Start in den Schulalltag möglichst gut gelingt, können Ergotherapie und Motopädie dabei helfen, wichtige Fähigkeiten wie Konzentration, Koordination oder Feinmotorik gezielt zu fördern und den Kindern mehr Sicherheit für den Schulbeginn zu geben. Solche Förderangebote unterstützen Kinder dabei, grundlegende Voraussetzungen für den Schulalltag spielerisch zu entwickeln. Wie das in der Praxis aussieht, das zeigt unser erster Beitrag.
1: Tschüss Kita, hallo Schule. Für viele Kinder beginnt bald ein neuer Lebensabschnitt. Die Zuckertüte rückt näher, der Ranzen steht bereit. Und mit der Vorfreude wächst manchmal auch die Frage, ist mein Kind gut vorbereitet auf das, was kommt? Dabei geht es nicht darum, dass Kinder vor der Einschulung schon lesen, schreiben oder rechnen können. Das lernen sie in der Schule. Wichtig sind vielmehr die Grundlagen, die den Schulalltag erleichtern. Selbstvertrauen, Konzentration, Sprache, Motorik, Wahrnehmung und Selbstständigkeit. Wie solche Grundlagen gestärkt werden können, zeigt sich hier in der Ergotherapie. Schon der Weg in die Praxis ist für viele Kinder ein erster Schritt. Ankommen, sich orientieren, Kontakt aufnehmen, eine Aufgabe beginnen. Was von außen oft wie Spielen aussieht, ist in Wirklichkeit gezielte Förderung. In den Räumen von Ergotherapeutin Uta Weidauer in Aue wird dafür mit ganz unterschiedlichen Materialien gearbeitet. Kinder bauen, greifen, sortieren, kneten, malen, schneiden oder formen. Dabei werden Feinmotorik, Kraftdosierung und Auge-Hand-Koordination trainiert. Also Fähigkeiten, die später beim Schreiben, Basteln, Anziehen oder im Umgang mit Schulmaterial wichtig sind. Gerade die Hände müssen vor dem Schulstart viel leisten. Ein Stift soll geführt, eine Schere benutzt, ein Blatt festgehalten, ein Knopf geschlossen werden. Wenn ein Kind dabei noch große Mühe hat, kostet das Kraft und Geduld. Kraft, die dann beim Lernen fehlen kann. Auch das Arbeiten mit Ton oder anderen formbaren Materialien hat einen Sinn. Kinder spüren Widerstand, dosieren Druck, benutzen beide Hände, planen Bewegungen und erleben, ich kann etwas gestalten. So werden nicht nur Finger und Hände gefördert, sondern auch Konzentration, Ausdauer und Selbstvertrauen. Ein weiterer wichtiger Bereich ist die Bewegung. Im Sportraum geht es um Gleichgewicht, Körpergefühl, Haltung, Koordination und Orientierung im Raum. Kinder klettern, balancieren, rollen, werfen oder bewegen sich nach Anleitung. Das wirkt spielerisch, unterstützt aber Grundlagen, die auch im Klassenzimmer gebraucht werden. Aufrecht sitzen, den eigenen Körper steuern, rechts und links unterscheiden, Bewegungen planen und zur Ruhe kommen. Denn Schule findet nicht nur im Kopf statt. Ein Kind muss zuhören, warten, sich in einer Gruppe zurechtfinden, Aufgaben verstehen und Frust aushalten können. Es muss merken, wo sein Körper im Raum ist, wie viel Kraft es braucht und wie es eine Handlung Schritt für Schritt umsetzt. Wenn Kinder in einzelnen Bereichen Schwierigkeiten zeigen, heißt das nicht automatisch, dass etwas nicht stimmt. Kinder entwickeln sich unterschiedlich. Manchmal brauchen sie einfach mehr Zeit, manchmal aber auch gezielte Unterstützung. Neben der Ergotherapie gibt es weitere Hilfen. Logopädie unterstützt Kinder bei Sprache, Sprechen, Aussprache, Sprachverständnis oder Stottern. Motopädie verbindet Bewegung, Wahrnehmung und seelische Entwicklung und hilft besonders Kindern, die motorisch unsicher sind oder wenig Vertrauen in ihren Körper haben. Ergotherapie setzt vor allem im Alltag an, bei Selbstständigkeit, Feinmotorik, Konzentration, Wahrnehmung, Handlungsplanung und Körperkoordination. Ziel ist, dass Kinder sicherer werden, im Umgang mit sich selbst, mit anderen und mit den Anforderungen, die Schule mit sich bringt. Wichtig ist, frühe Unterstützung bedeutet nicht, ein Kind abzustempeln. Sie kann Druck herausnehmen, Stärken sichtbar machen und den Schulstart erleichtern. Für das Kind, für die Eltern und später auch für die Schule.
0: Vom gelungenen Start in den Schulalltag geht es nun auf zwei Räder. Und zwar auf ganz besondere. Die Simson ist längst mehr als nur ein Moped. Für viele ist sie ein Stück Geschichte, ein treuer Begleiter und vor allem ein echtes Kultfahrzeug. Doch was macht die Maschinen aus Suhl eigentlich bis heute so beliebt? Unsere Kolleginnen und Kollegen haben sich unter Simson-Fans umgehört und nachgefragt, warum die Begeisterung für die legendären Zweiräder auch Jahrzehnte nach ihrer Produktion ungebrochen ist.
2: Bevor man sie überhaupt sieht, hört man sie meistens schon. Der typische Klang eines Zweitaktmotors gehört für viele einfach zur Simson dazu. Doch was macht ein Moped, das schon vor Jahrzehnten gebaut wurde, bis heute so besonders?
3: Es ist halt einfach wegen der 6 km/h Zulassung. Bei jeder, so ein China-Roller mit 45 km/h will keiner fahren. Und das sieht halt auch ein bisschen langweilig aus. Deswegen 6 km/h Zulassung und was willst du mehr?
4: Ich glaube, der Vorteil an der Simson ist halt grundsätzlich, wie man sich halt hier bei dem Moped sieht, man hat halt sehr viele Gestaltungsmöglichkeiten. Man kann das Moped so machen, wie man lustig ist, personalisieren. Muss ja nicht jedem gefallen, sollte eigentlich immer wichtig sein. Man macht es ja für sich und nicht für alle anderen.
2: Die Geschichte der Simson beginnt im thüringischen Suhl. Vor allem in der DDR gehörten die Mopeds für viele Menschen zum Alltag. Im Laufe der Jahre entstanden zahlreiche Modelle. Von der Schwalbe über den Sperber bis hin zur S50 und der wohl bekanntesten Vertreterin, der S51. Gerade die S50 und später die S51 entwickelten sich schnell zu echten Klassikern. Sie gelten als robust, zuverlässig und vergleichsweise einfach aufgebaut. Genau das macht sie bis heute bei vielen Schraubern und Fahrern beliebt.
4: Also das Wissen haben wir uns angeeignet tatsächlich viel durch YouTube von Zweiradgeber. Ich denke auch familiär wurde auch viel geholfen durch unsere Onkels und Väter. Ich meine, wir haben alle mal bei Null angefangen. Ich meine, am Anfang konnte ich nicht mal richtig eine Mutter auftreten. Mittlerweile bauen wir ganze Mobile zusammen, ohne Hilfe. So gut wie zumindest.

0: Ja, ich meine, klar, es gibt immer gewisse Dinge, die du nicht alleine schaffst. Gerade Thema Motoren bin ich ehrlich gesagt raus. Aber dafür gibt es ja dann Freunde und Familie, die dann weiterhelfen können.
1: Doch Simson ist längst mehr als nur Technik. Rund um die Mopeds hat sich eine große Gemeinschaft entwickelt.
0: So entstanden ist die ganze Gruppe tatsächlich mehr oder weniger durch, mal blöd gesagt, einen tragischen Unfall tatsächlich. Und zwar durch einen Kollegen von uns beiden, der uns dann als Gruppe dann grundsätzlich zusammengeführt hat. Und das hat sich dann über die Jahre jetzt weiter so ergeben. Mittlerweile fahren wir zusammen in Moped-Urlaub und hocken eigentlich jeden Tag bei irgendjemandem zu Hause und bauen auch gerne mal kaputt, aber wir bauen.
1: Doch nicht nur die verschiedenen Modelle machen den Reiz aus. Auch die Gestaltung der Fahrzeuge spielt für viele Besitzer eine große Rolle. Während einige ihre Simson möglichst original restaurieren, setzen andere auf auffällige Lackierungen, individuelle Umbauten oder moderne Akzente. So wird jedes Moped zu einem echten Unikat.
0: Ja, also mit dem Design, das ist tatsächlich nicht so besonders. Ich hatte vor der Nachtschicht ein bisschen Langeweile gehabt. Und wir waren mal wieder als Gruppe im Baumarkt gewesen. Und mir hat die Farbsa gefallen. Und dachte ich, naja, komm, hast du noch einen Tankset zu Hause rumliegen? Und grundier das. Fängst einfach mal an, auf gut Glück, ohne genaues Ziel. Mittlerweile würde ich sagen, es ist sehr, sehr einzigartig. Ich habe mir aber Inspiration tatsächlich von Thermotech und auch von, vielleicht von PZ-Tuning, PZ-Paule geholt, von der Farbe her. Aber ich habe probiert, mein eigenes Ding zu machen. Mittlerweile ist es ja schon doch sehr, sehr auffällig geworden. Ungewollt.
1: Auch nach Jahrzehnten sind Simsons noch regelmäßig auf den Straßen unterwegs. Ob auf gemeinsamen Ausfahrten, Oldtimer-Treffen oder einfach im Alltag. Gefahren werden sie bis heute mit genauso viel Begeisterung wie früher. Mit der Ausstellung in Zschorlau hat Mario Vogt die Simson-Szene zusammengebracht. Und wer selbst Gefallen an den Kultmopeds gefunden hat, kann sich künftig in seinem neuen Teilehandel auf der Albernauer Landstraße in Zschorlau rund um Restaurierung, Reparatur und alles Wissenswerte zu Simsons informieren.

0: Und im Anschluss haben wir noch einen kuriosen Feiertag für Sie. Heute, am 9. Juli, wird in den USA der Tag des Rock'n'Roll gefeiert. Ein musikalischer Aktionstag, der an ein ganz besonderes Ereignis erinnert. Denn am 9. Juli 1956 übernahm der legendäre Moderator Dick Clark die Fernsehsendung American Bandstand. Die Show brachte den damals noch jungen Rock'n'Roll in Millionen amerikanische Wohnzimmer und machte Künstler sowie die Musikrichtung weit über die Landesgrenzen hinaus bekannt. Jugendliche tanzten im Studio zu den neuesten Hits, Stars traten live auf und der Rock'n'Roll wurde zum Symbol einer ganzen Generation. Auch wenn heute niemand mehr genau sagen kann, wer diesen kuriosen Feiertag ins Leben gerufen hat, erinnert der 9. Juli bis heute an den Beginn einer Musikbewegung, die Generationen geprägt hat und deren Einfluss bis heute zu hören ist. In dem Sinne, drehen Sie doch heute vielleicht mal Ihren Lieblingsrockklassiker etwas lauter auf. Und nun kommen wir zu den aktuellen Polizeimeldungen. Wo die Einsatzkräfte in den vergangenen Stunden gefordert waren, welche Unfälle sich ereignet haben und welche Vorfälle die Polizei beschäftigt haben, sehen Sie jetzt in unserem Überblick.
1: Burgstedt. Polizei ermittelt wegen Raubes. Ein 23-Jähriger hielt sich am Bahnhof in der Bahnhofstraße an einem Snackautomaten auf. In der Folge kam ein unbekannter Mann auf ihn zu und forderte unter Vorhalt eines Elektroschockers Bargeld vom Geschädigten. Als der 23-Jährige angab, kein Geld zu haben, forderte der Täter ihn auf, die Taschen zu leeren. Aus seiner Jackentasche entnahm der 23-Jährige ein paar Kopfhörer vom Wert etwa 50 Euro, welche der Unbekannte dem jungen Mann entriss. Anschließend begab sich der Geschädigte, der unverletzt blieb, zu einer angrenzenden Bushaltestelle und verständigte

sagte die Polizei. Der Täter war ihm dorthin gefolgt, gab den 23-Jährigen die Kopfhörer zurück und flüchtete danach mit einem dunklen Herrenfahrrad in Richtung Mittweidaer Straße. Den Angaben des Geschädigten zufolge ist der Turm mit dunklerem Teint etwa 1,65 Meter groß, 20 bis 25 Jahre alt und schlank. Er hat kurze dunkle Haare sowie einen kurzen Vollbart. Er trug eine dunkle Sportjacke, eine Sporthose mit drei weißen Streifen und ein dunkles Basecap. Zudem hat er am rechten Handrücken eine Injektionskanüle. Die Ermittlungen wegen Raubes dauern an. Halsbrücke. 12-Jähriger bei Unfall schwer verletzt. Die August-Bebel-Straße in Richtung Rotenfurt befuhren am Montagnachmittag der 61-jährige Fahrer eines Mercedes-Transporters und ein 12-jähriger Fahrradfahrer. Zur selben Zeit, als der Transporterfahrer den Fahrradfahrer überholte, fuhr der 12-jährige aus bisher unbekannter Ursache nach links und es kam zur Kollision. Durch den Anstoß stürzte der 12-jährige und erlitt schwere Verletzungen. Es entstand Sachschaden in der Zeit der Stabsstelle Kommunikation unbekannter Höhe. Aue Bad Schlema, Ortsteil Aue. Zeugen zur Auseinandersetzung in Geschäft gesucht. In einem Lebensmittelladen in der Alfred-Brodorf-Straße kam es am vergangenen Donnerstag zu einer räuberischen Erpressung, zu der die Polizei Zeugen sucht. Nach bisherigen Erkenntnissen drohte in dem Geschäft ein 59-jähriger türkischer Staatsangehöriger einen gleichaltrigen Landsmann und forderte von ihm Geld. Im weiteren Verlauf soll er ihn mit einem Messer attackiert haben, woraufhin es zu einem Gerangel kam und das Shirt des Opfers vom Körper gerissen wurde. Als ein 51-jähriger Zeuge dazukam, konnte der unverletzte Geschädigte ohne Oberbekleidung flüchten. Zu einer Geldübergabe war es nicht gekommen. Zum Geschehen und den Hintergründen hat die Polizei die Ermittlungen aufgenommen. Es werden Zeugen gesucht, welche die Auseinandersetzung bemerkt haben. Wem ist die Person ohne Oberbekleidung aufgefallen? Unter der Telefonnummer 0371 387 3448 werden sachdienliche Hinweise von der Kriminalpolizei entgegengenommen. Raschau-Markersbach, Ortsteil Raschau. Täter stahlen E-Bikes, Stehschaden 35.000 Euro. Im Zeitraum zwischen Freitagvormittag bis Montagabend entwendeten Unbekannte im Ortsteil Raschau mehrere E-Bikes im Gesamtwert von über 35.000 Euro. Die Täter brachen hierfür mehrere Kellerräume sowie Fahrradabstellräume in Mehrfamilienhäusern in der Rudolf-Habich-Straße sowie der Beethoven-Straße auf und stahlen nach dem derzeitigen Kenntnisstand insgesamt 8 E-Bikes verschiedener Hersteller. Unter anderem Cannondale, Ghost, Reaction, Raymond sowie Specialized. Angaben zu den einbruchsbedingten Sachschäden stehen noch aus. Eines der E-Bikes fanden Anwohner am gestrigen Tag nahe der Tatörtlichkeit in der Rudolf-Habig-Straße auf. Das Fahrrad übergaben Beamte anschließend an den berechtigten Eigentümer. Schwarzenberg, Honig erbeutet. Am Montagnachmittag hatte ein unbekannter, augenscheinlich alkoholisierter Mann ein Geschäft am Neustädter Ring betreten. Der Unbekannte stellte zunächst ein alkoholisches Getränk, welches er mitbrachte, im Kassenbereich ab. Anschließend schaute er sich im Laden um und ließ von einer Mitarbeiterin, 54, zu verschiedenen Produkten beraten. Als der Mann das Geschäft verließ, stellte die 54-Jährige das Fehlen zweier Honiggläser im Gesamtwert von knapp 350 Euro fest. Sie folgte dem Dieb und forderte dessen vor dem Laden zur Herausgabe der Gläser auf. Daraufhin beleidigte er die Geschädigte und wurde zunehmend aggressiver. Anschließend schubste er die 54-Jährige, übergoss sie mit dem alkoholischen Getränk, welches er mitgebracht hatte, und entfernte sich mit der Beute in Richtung Grünhainer Straße. Die Geschädigte verständigte daraufhin die Polizei. Die alarmierten Beamten konnten den Täter trotz sofortiger Fahndungsmaßnahmen im Umfeld nicht mehr stellen. Die Polizei hat die Ermittlungen wegen räuberischen Diebstahls aufgenommen und geht ersten Hinweisen zur Täterschaft nach. Annaberg-Buchholz. Entgegenkommende kollidierten. In der Geiersdorfer Hauptstraße kollidierten am Montagmittag zwei entgegenkommende Pkw, Mercedes und Audi, miteinander, wobei Sachschaden in Höhe von etwa 30.000 Euro entstand. Beide Fahrer, der Mercedes-Fahrer 75 und Audi-Fahrer 47, blieben unverletzt. Neukirchen, Bundesautobahn 72, Hof Leipzig. Bei Kollision auf Autobahnparkplatz verletzt. Auf einer Durchfahrtsspur des Parkplatzes am Neukirchener Wald fuhr am Montag der 48-jährige

Süden werfen wir natürlich noch einen Blick auf das Wetter. Wie sich die Aussichten für die kommenden Tage entwickeln und ob uns das Wochenende schon erste sommerliche Tendenzen schickt, das erfahren Sie jetzt in den aktuellen Wetteraussichten aus unserem Glück auf TV Regionalwetterstudio. Und damit schauen wir auf das Wetter in der Region. Nach den etwas frischeren Tagen zeigt sich der Sommer weiterhin von seiner angenehmen Seite. Es bleibt trocken, die Sonne ist wieder häufiger dabei und auch die Temperaturen legen Stück für Stück etwas zu. Perfekte Voraussetzungen also für ein entspanntes Sommerwochenende im Freien. Am heutigen Abend erwartet uns überwiegend sonniges Wetter. Regen ist weiterhin kein Thema und die Temperaturen liegen am Abend zwischen 19 und 14 Grad. Der Nordwestwind weht nur schwach, sodass einem gemütlichen Abend im Freien nichts im Wege steht. Die Luft ist angenehm warm, ohne dabei drückend zu wirken. In der Nacht ziehen dann ein paar Wolken durch. Insgesamt bleibt es aber trocken. Die Temperaturen sinken ab auf etwa 13 bis 11 Grad und sorgen für eine angenehm frische Sommernacht. Der Wind dreht auf Südwest und ist mit rund 3 Kilometer die Stunde kaum zu spüren. Beste Bedingungen also, um die Wohnung einmal wieder ordentlich durchzulüften. Der morgige Freitag startet überwiegend wolkig, dennoch bleibt es trocken. Bereits am Vormittag steigen die Temperaturen auf bis zu 20 Grad. Der Nordwestwind bleibt schwach und sorgt für eine angenehme Frische, ohne störend zu wirken. Im weiteren Tagesverlauf gegen Mittag lockern die Wolken immer mehr auf. Es zeigt sich überwiegend leichter Sonnenschein und mit bis zu 22 Grad wird es richtig angenehm. Der Nordwind frischt zeitweise etwas auf, bleibt aber insgesamt moderat. Damit lädt das Wetter geradezu dazu ein, die Mittagspause oder den Feierabend draußen zu verbringen. Gehen wir einmal Richtung Nachmittag und Abend. Am Abend gibt es schließlich mehr Sonne als Wolken. Bei Temperaturen zwischen 21 und 17 Grad klingt der Tag ruhig und trocken aus. Der Wind lässt wieder nach und sorgt für einen entspannten Sommerabend mit besten Bedingungen für alles, was draußen geplant ist. Schauen wir einmal gemeinsam aufs Wochenende. Der Samstag präsentiert sich ebenfalls von seiner freundlichen Seite. Es gibt mehr Sonne als Wolken, Regen ist weiterhin nicht in Sicht und die Temperaturen erreichen angenehme 22 Grad. Der schwache Nordwind sorgt dafür, dass die Luft frisch bleibt, ohne die sommerliche Stimmung zu trüben. Insgesamt also ideales Wetter für Ausflüge, den Badesee oder einen Grillabend. Auch am Sonntag setzt sich das ruhige Sommerwetter fort. Erneut wechseln sich Sonne und lockere Wolken ab. Dazu bleibt es den ganzen Tag trocken. Mit bis zu 23 Grad wird es sogar noch ein Tick wärmer als am Samstag. Es sieht also ganz danach aus, als würde uns ein rundum freundliches und entspanntes Sommerwochenende bevorstehen. Nach den extrem heißen Tagen vor einiger Zeit zeigt sich der Sommer aktuell von einer Seite, mit der vermutlich viele bestens leben können. Angenehm warm, sonnig und ohne große Wetterkapriolen. Fassen wir noch einmal ganz kurz zusammen. Die nächsten Tage bringen viel Sonnenschein, trockene Bedingungen und Temperaturen zwischen 22 und 23 Grad. Dazu weht nur ein schwacher Wind, perfektes Wetter, um das Wochenende draußen zu genießen. Der Sommer hat gerade genau die richtige Einstellung gefunden. Nicht zu heiß, nicht zu kühl, sondern einfach zum Genießen. Und damit zurück ins Studio. Nun, liebe Zuschauer, das war Regional für diesen Donnerstag. Vielen Dank, dass Sie auch heute wieder mit dabei waren und uns durch den Abend begleitet haben. Wir hoffen sehr, wir konnten Sie wie gewohnt gut über das aktuelle Geschehen in der Region informieren. 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
Und nun wünschen wir

Ihnen einen angenehmen Donnerstagabend und einen guten Start in den letzten Arbeitstag der Woche. Genießen Sie den Abend, passen Sie gut auf sich auf und kommen Sie morgen gut ins Wochenende. Bis zur nächsten Ausgabe von Mekional. Machen Sie es gut, bleiben Sie gesund und Glück auf!

Die Silbermann-Orgeln zählen zu den klangschönsten Barockorgeln weit und breit. In der George-Berg-Kirche in Forchheim feiert das dortige barocke Klangjuwel in diesem Jahr ein ganz besonderes, stolzes Jubiläum. Es wird 300 Jahre alt. Anlässlich dieses runden Geburtstags steht im Rahmen der Forchheimer Konzerte 2026 nun ein echtes musikalisches Highlight bevor. Am Sonntag, dem 12. Juli, lädt die Kirchgemeinde zu einem feierlichen Festkonzert ein. Ab 17 Uhr verwandelt sich das historische Gotteshaus in einen prachtvollen Konzertsaal, wenn die einzigartige Kombination aus Barocktrompete und der jubilierenden Silbermann-Orgel erklingt. Gestaltet wird der Nachmittag von den beiden renommierten Musikern Moritz Görg und Michael Riedel. Das Beste für alle Kulturbegeisterten: der Eintritt zu diesem hochkarätigen Konzerterlebnis ist frei. Um Spenden zur Erhaltung der Orgel wird am Ausgang gebeten. Wer sich diesen barocken Ohrenschmaus am 12. Juli nicht entgehen lassen möchte, sollte sich den Termin also fest im Kalender notieren.

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1: Vogtsdorf schießt wieder den Vogel ab und das im wahrsten Sinne des Wortes vom 17. bis zum 19. Juli. Los geht es am Freitag, dem 17. Juli um 19 Uhr mit einem Fackelumzug ab der Alten Mühle und der anschließenden Festeröffnung. 21 Uhr legen dann die DJs Marik, Cedric und Paul zur Disco-Nacht auf. Der Sonnabend, 18. 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Und am Sonntag, dem 19. Juli, werden die Vogtsdorfer schon um 5 Uhr geweckt und haben dann Zeit, sich für den 10 Uhr beginnenden Frühschoppen mit dem Musikzug der Freiwilligen Feuerwehr Vogtsdorf vorzubereiten. 13.07 Uhr startet der thematische Festumzug durch das Dorf bis zum Festplatz unter dem Titel Tschechien zu Gast in Vogtsdorf. Um 14 Uhr musizieren die Peusenthaler Blasmusikanten im Festzelt. 15 Uhr spielen die Lommatscher Spielleute und der Spielmannszug Hirschfeld nach dem Umzug auf dem Festplatz. Ab 16 Uhr wird es spannend, denn dann wird der neue Schützenkönig ermittelt. Mit dem Schützenball ab 19 Uhr, den Kathleen und Thorsten musikalisch gestalten, klingt das Vogelschießen aus. 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Juli.

Herzlich willkommen zu Sachsen aktuell vom 9. Juni 2026. Hier unsere Themen. VW-Beschäftigte protestieren gegen Spar- und Abbaupläne. Streit um Sachsens neues Migrationszentrum. Und Plakate mit Haltung. Jochen Fiedler in Leipzig.

0: Meine Damen und Herren, wir starten mit dem Thema, das in letzter Zeit viele Menschen bewegt hat. Denn die angekündigten Spar- und Abbaupläne des Volkswagen-Vorstands sorgen bundesweit für Proteste. Zeitgleich zur Aufsichtsratssitzung demonstrieren heute auch Beschäftigte an den sächsischen Standorten, unter anderem in Chemnitz. Die IG Metall warnt vor weitreichenden Folgen für Arbeitsplätze und fordert ein klares Bekenntnis zu den Standorten und den Beschäftigten.
1: Hier mischt sich Wut mit Verunsicherung, weil natürlich geht es jetzt hier auch um jeden Einzelnen. Jeder rechnet sich aus, reicht es noch für mich bis zur Rente? Was wird mit meinem Ausbildungsplatz? Wie lange kann ich hier noch arbeiten? Kann ich mein Haus noch in Zukunft abbezahlen? Das verunsichert die Menschen, das nimmt die Menschen nicht mit. So geht nicht Transformation, so darf Transformation nicht sein.
2: Wut, Verunsicherung, Zukunftsangst. Während in Wolfsburg über neue Sparpläne bei Volkswagen beraten wird, wächst auch in Chemnitz die Sorge um die Zukunft. Bundesweit protestieren Beschäftigte gegen mögliche Werksschließungen und weiteren Stellenabbau. Auch am VW-Standort in Chemnitz. Auslöser sind Medienberichte über einen verschärften Sparkurs. Demnach könnten weltweit bis zu 100.000 Stellen wegfallen. Auch das VW-Werk in Zwickau wird als möglicher Schließungskandidat genannt. Für die IG Metall wäre das ein Schlag für die gesamte Region, so Eddie Krupper.
1: Das würde die ganze Region destabilisieren. Allein an den Werken Zwickau hängen insgesamt fast 100.000 Arbeitsplätze mit dran. Wenn man die Familien noch mit hinzuzählt, dann wird deutlich, dass es hier bis zu 1 Million Menschen geben könnte, die betroffen wären. Das würde die ganze Region destabilisieren. Das würde die ganze Struktur hier in der Region natürlich angreifen. Und dann deswegen ist klar, das darf nicht passieren, weil das wäre ein immenser Schaden für ganz Sachsen.
2: Auch wenn Chemnitz selbst nicht von einer möglichen Werksschließung betroffen wäre, zeigen sich die Beschäftigten solidarisch mit ihren Kolleginnen und Kollegen in Zwickau und der ganzen Bundesrepublik.
1: Es ist natürlich klar, dass wir hier nicht nur über VW reden. Die Einschläge sind in allen anderen Automobilwerken auch so kolportiert worden, genauso wie bei Porsche, bei BMW, bei Mercedes. Und deswegen ist auch klar, die Dimension, es geht über Volkswagen weit hinaus. Hier geht es um die Kernsubstanzindustrie in Deutschland. Und deswegen werden wir auch als IG Metall weiter zu Aktionstagen aufrufen und natürlich alle Automobilwerke und deren Zulieferer mobilisieren.
2: Die Botschaft der Aktion ist dabei eindeutig.
1: Die zentrale Botschaft ist, dass wir vereint für unsere Zukunft kämpfen werden, insbesondere auch mit den Standorten, die gerade von den Medienberichten zu Schließungen zur Disposition stehen, insbesondere mit den Kolleginnen und Kollegen in Zwickau, dass wir ihnen an ihrer Seite solidarisch zusammenstehen.
2: Die Proteste finden bewusst zeitgleich zur Sitzung des VW-Aufsichtsrates statt. Dort wird über die Zukunft des Konzerns beraten. Die IG Metall will den Druck erhöhen und kündigt bereits jetzt weiteren Widerstand an.
1: Erstmal geht es auch darum, ein klares Zeichen zu setzen, dass wir den Menschen hier eine Chance geben, auch mal die Wut rauszulassen, weil die Leute sind einfach nur noch enttäuscht. Man hat hier einen Beitrag geleistet, das soll jetzt alles wieder nichts wert gewesen sein. Und jetzt geht es auch darum, mal ein Zeichen zu setzen, dass wir sauer sind, dass wir wütend sind, aber auch nach vorne gerichtet an den Vorstand. Wenn sie in die Umsetzung ihrer Pläne gehen, dann werden sie mit Widerstand rechnen müssen.
2: Noch ist offen, welche Entscheidungen der Aufsichtsrat am Ende treffen wird. Für die Beschäftigten steht aber schon jetzt fest, sollte Volkswagen an seinen Sparplänen festhalten, sollen weitere Proteste folgen.
0: Und aus Chemnitz wechseln wir nach Dresden. Strenge Regeln, kontrollierte Ausgänge und ein klares Ziel: mehr Rückführungen. Seit Anfang Juli betreibt der Freistaat im Dresdner Norden ein neues Zentrum für Menschen, deren Asylverfahren eigentlich in einem anderen EU-Staat geführt werden müssten. Während Sachsen damit Rücküberstellungen besser vorbereiten will, spricht der Flüchtlingsrat von haftähnlichen Zuständen. Dabei ist noch völlig offen, wie das neue Modell im Alltag überhaupt funktioniert.
3: Wenn Sie die Einrichtung verlassen möchten, brauchen Sie einen entsprechenden Grund, das müssen Sie beantragen.
4: Haftähnlich und ein Eingriff in die Menschenrechte. So scharf kritisiert der sächsische Flüchtlingsrat das neue Sekundär-Migrationszentrum in Dresden. Der Freistaat hält dagegen. Hier sollen Menschen zentral untergebracht werden, für deren Asylverfahren ein anderer EU-Staat zuständig ist. Seit Anfang Juli ist die Einrichtung in Betrieb. Dass hier deutlich strengere Regeln gelten als in einer regulären Unterkunft, erklärt Bela Belafi, Präsident der Landesdirektion Sachsen.
3: Für so einen Grund kann ein Arztbesuch sein, das kann sonst irgendwas sein, aber Sie müssen prinzipiell das Ganze beantragen. Auch die Registrierung in die Einrichtung und aus der Einrichtung raus wird über andere Systeme durchgeführt, weil einfach die Zielgruppe hier eine andere ist als in einer, ich sag mal, regulären Aufnahmeeinrichtung.
4: Konkret geht es um Menschen, für deren Asylverfahren ein anderer EU-Staat zuständig ist oder die dort bereits Schutz erhalten haben. Während ihre Rückkehr vorbereitet wird, sollen diese zentral in Dresden leben. Das Zentrum entstand aus dem bisherigen Landesausreisezentrum und richtet sich nun an deutlich mehr Personengruppen.
3: Die bisherige Konstellation hier im Landesausreisezentrum waren nur alleinstehende Männer. Das war unsere Zielgruppe in dem Verfahren. Die Kapazität war noch bisher maximal 100. Umbauarbeiten waren auch notwendig. Diese Einrichtung, jetzt, wie wir sie jetzt durchführen, wird einen viel größeren Adressatenkreis haben. Das heißt, wir können auch Familien hier unterbringen. Wir können Beschulungsangebote anbieten. Also es hat eine ganz andere Zielgruppe. Was nicht angeboten wird, das ist auch ganz klar, Alleinreisende und begleitete Minderjährige natürlich nicht. Die werden über die Jugendämter betreut.
4: Grundlage ist das GEAS, also das gemeinsame europäische Asylsystem. Es soll Weiterwanderung innerhalb der EU begrenzen und Rücküberstellungen erleichtern. Doch wie das neue Modell praktisch funktioniert, ist bislang kaum erprobt.
3: Wie wir das dann rechtlich aufsetzen, welche Grundkonstellationen dafür bestehen, welche Anreizinstrumentarien, das werden wir noch testen. Wir haben ja noch keine einzige Person hier in der Einrichtung, die tatsächlich über das neue Verfahren kommt. Und wir werden das dann so wie im gesamten letzten Jahr mit dem Bundesamt für Migration auch umsetzen. Das heißt, eine entsprechende Beratung ist hier möglich. Wenn Sie in einer sonstigen Einrichtung sind, dann haben Sie zum Beispiel einen Termin beim Bundesamt. Da müssen Sie sich überlegen, wie da die Beratung erfolgen kann. Hier ist das auf dem jeweiligen Gelände.
4: Für Innenminister Armin Schuster ist das Dresdner Zentrum deshalb nur ein Baustein in einer strengeren Migrationspolitik. Zugleich will er Rückführungen auch dort ausweiten, wo sie bislang an rechtlichen Grenzen scheitern.
5: Wir würden auch gerne Straftäter und Gefährder in Drittstaaten rückführen, wo heute ein Abschiebeverbot besteht aufgrund der Europäischen Menschenrechtskonvention. Unser Wunsch ist, oder unsere Erwartung, dass die Europäische Menschenrechtskonvention an die Genfer Flüchtlingskonvention angepasst wird. Dort gibt es einen Ausnahmetatbestand, dass wenn ein Staat der Überzeugung ist, dass die Gefahr, die für die öffentliche Sicherheit und Ordnung

0: von einem solchen Mensch ausgeht, überwiegen kann über das Bleibeinteresse desjenigen und wir ihn dann nach Genf, nach Afghanistan oder wohin auch immer rückführen könnten. Das geht nach EMRK nicht. Ich glaube, diese beiden Dinge muss man harmonisieren. Es ist nicht erklärbar, dass ich einen Gefährder oder schweren Straftäter nicht rückführen darf, weil ihm auf eine abstrakte Art und Weise ein Unbill in seinem Herkunftsland drohen könnte. Wir werten die Gefahr, die von ihm hier ausgeht, höher.
1: Im Dresdner Zentrum selbst bleiben dagegen noch Fragen offen. Handyortung oder Fußfesseln sind derzeit nicht vorgesehen. Sollten sich Bewohner häufiger ihrer Meldepflicht entziehen, will Schuster strengere Maßnahmen auf die nächste Innenministerkonferenz bringen. Klare Richtlinien dafür fehlen bislang. Wie das neue Modell im Alltag funktioniert, muss sich also erst zeigen.
2: Nach einer kurzen Unterbrechung geht's hier gleich weiter mit Sachsen aktuell. Da geht's für uns nach Leipzig zu einer Ausstellung, die wirklich Haltung zeigt. Und im Anschluss springen wir nach Grimma, wo sich Ministerpräsident Michael Kretschmer den Fragen der Bürgerinnen und Bürgern stellt. Bleiben Sie dran und bleiben Sie gespannt.

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3: Willkommen zurück zu Sachsen aktuell. Schön, dass Sie dran geblieben sind. Seit mehr als 6 Jahrzehnten lebt und arbeitet Jochen Fiedler in Leipzig. Seine Plakate beschäftigen sich mit Politik, Geschichte und gesellschaftlichen Umbrüchen. Jetzt zeigt das Stadtgeschichtliche Museum im Alten Rathaus neuere Arbeiten des Grafikers. Und die zeigen, Jochen Fiedler blickt nicht nur zurück, er mischt sich bis heute ein.
4: Wer künstlerisch arbeitet und keine Probleme mit den herrschenden Zuständen hat, der kann das Arbeiten sein lassen.
5: Politik, Krieg und deutsche Geschichte. Seit mehr als 60 Jahren bringt der Leipziger Grafiker Jochen Fiedler große Themen aufs Papier. Pünktlich zu seinem 90. Geburtstag sind seine besten Arbeiten in seiner Wahlheimat Leipzig nun zu sehen. Und zwar im Stadtgeschichtlichen Museum im Alten Rathaus. Viele von Fiedlers Plakaten sind bereits im Besitz des Stadtgeschichtlichen Museums. Zusammen mit der Kunsthistorikerin Ulrike Durer hat er eine enge Auswahl getroffen, die bis zum 6. September im 2. Obergeschoss des Museums zu sehen ist.
6: Bei dieser Ausstellung haben wir tatsächlich die Vorschläge von Herrn Fiedler weitgehend übernommen und dann zusammen diskutiert. Er hat tatsächlich hier seine neueren Arbeiten ausgewählt.
5: Mit 25 zog Jochen Fiedler nach Leipzig. Das war der Start seiner Karriere in der Messestadt. Dass Fiedler ausgerechnet in Leipzig bleibt, hat zunächst allerdings einen sehr persönlichen Grund.
4: Ja, die Liebe, meine Liebe, ich bitte Sie, die Liebe. Meine Frau ist Leipzigerin und dadurch konnte ich mich in Leipzig niederlassen.
5: Bis heute ist seine Arbeit für ihn politisch. Der 90-Jährige zeigt bei dem Rundgang durch seine Ausstellung einer seiner neuesten Arbeiten.
4: Es ist entstanden, als Amerika den Anspruch, als Herr Trump den Anspruch erhob, Grönland zu annektieren, das kleine grüne Grönland und ein bisschen, weil wir vorhin vom Sprachwitz redeten, ein gewisser Witz, Erika zuerst, Amerika zuerst.
5: Für die Kunsthistorikerin Ulrike Durer haben Fiedlers Werke einen klaren Wiedererkennungswert.
6: Seine Bildsprache, seine

0: grafische Sprache einfach wirklich sehr beeindruckend, auch die gesellschaftszeitkritischen Themen. Sie sind sehr gut ins umgesetzt.
1: Der 90-Jährige hat sowohl die DDR, die deutsche Wiedervereinigung und die Jahrzehnte danach miterlebt. Seine gesellschaftskritische Art kam jedoch in der DDR nicht immer gut an.
2: Ich habe Stress gehabt und viel Unterstützung. Beides ist vorgekommen. Man hat mal ein Plakat gemacht, was man nicht ins Ausland schicken durfte. Da gab es zwei Möglichkeiten. Entweder man protestierte dagegen oder man schwieg. Und ich habe protestiert. Und daraufhin habe ich keine Schwierigkeiten gehabt. Meine Plakate sind ins Ausland gegangen.
1: Geschichte ist für Jochen Fiedler trotzdem kein abgeschlossenes Kapitel. In seinen neueren Arbeiten beschäftigt er sich wieder mit der Frage, was die Gesellschaft aus den zwei Weltkriegen gelernt hat.
2: Wir haben es 18 durch, wir haben es 45 durch. Wollen wir es wieder durchmachen? Das ist die Frage. Und natürlich, für wen? Für Führer, Volk und Vaterland. Das ist nicht mein Credo.
1: Und welche Botschaft möchte Jochen Fiedler den Menschen heute mitgeben? Seine Antwort fällt kurz aus.
2: Den eigenen Verstand zu benutzen. Das ist alles. Mehr braucht es nicht.
3: Und aus Leipzig geht's nach Grimma. Wie geht es weiter mit Sachsen? Beim Bürgerdialog MK direkt in Grimma stellte sich Ministerpräsident Michael Kretschmer den Fragen der Bürgerinnen und Bürger. Dabei ging es um die Zukunft der Rente, den Lehrermangel und die Entwicklung der Schulen im Freistaat. Die Diskussion verlief stellenweise durchaus kontrovers.
4: Die sollen arbeiten gehen, arbeiten gehen, arbeiten gehen, bis sie umfallen und mit 70 Rente kriechen. So geht's nicht.
5: Arbeiten bis 70? Für einen Besucher beim Bürgerdialog von Ministerpräsident Michael Kretschmer in Grimma ist das unvorstellbar. Er kritisiert die Rentenpolitik der Bundesregierung scharf und bekommt von Ministerpräsidenten Michael Kretschmer überraschend deutliche Worte.
6: Ist es denn eigentlich gerecht, dass jemand, der ab, kann ja sagen, ab 16 auf dem Bau arbeitet, mit 65 in Rente geht oder mit 67 und der mit 30 fertig ist und dann im Büro sitzt, auch mit 67 geht. Also da merkt man ja schon bei der Diskussion, da ist es ja vielleicht ein Unterschied dazwischen. Und deswegen würde ich ganz ruhig bleiben. Diese Frage des längeren Arbeitens stellt sich für die wenigsten hier im Raum, weil das alles nach 2040 diskutiert wird, nicht jetzt. Jetzt haben wir den Zustand, dass diese Bundesregierung für sich entschieden hat, dass das Beitragsniveau auf dem jetzigen Niveau bleibt, also nicht gesenkt wird. Und das ist für viele Rentner, für allen Dingen viele Ostrentner, total wichtige Information, weil unsere Altersvorsorge hier im Osten eben zu einem viel, viel größeren Anteil als im Westen die gesetzliche Rente ist.
5: Neben der Rente beschäftigte viele Besucher auch die Zukunft der Schulen. Wegen sinkender Geburtenzahlen mussten Kommunen neue Wege gehen. Kretschmer wirbt deshalb für sogenannte Bildungscampus-Modelle.
6: Ich freue mich sehr, wenn das am Ende auch gelingt, weil ich glaube, das Konzept, was dahinter steht, so ein Bildungscampus, das ist etwas, was mir sehr, sehr nahe liegt. Ich denke, bei der Frage Bildung der Zukunft muss möglichst viel an einem Ort. Ich bin auch sehr für Ganztagsschulen und vielleicht realisiert sich sowas bei Ihnen. Da wäre ich ehrlich gesagt froh darüber, weil es muss ja nicht immer so sein, dass Dresden, Leipzig, Chemnitz Vorreiter ist. Es kann ja auch mal Grimma sein und von Grimma lernen und mal schauen, wie die Dinge sich entwickeln und was man sich da abschauen kann.
5: Auch der Lehrermangel beschäftigte viele Teilnehmer. Hier sieht Ministerpräsident Michael Kretschmer inzwischen allerdings deutliche Fortschritte für den Freistaat.
6: Was wir in Sachsen noch besser machen können, haben im Bereich der Schule hinter uns jetzt wirklich auch eine Zeit, die sehr schwierig war, haben die jungen Leute, die Lehramt studieren, von 400 auf 2.700 angehoben, merken, wie das auch mittlerweile Erfolge zeigt, dass wir auch da zu einer ganz anderen Versorgung kommen. Also man sieht, wenn man will, wenn man sich gemeinsam unterhakt, gelingen Dinge auch.
5: Egal ob Rente, Bildungspolitik oder klamme Kassen der Kommunen, für die Teilnehmer gab es viele Dinge, die hier angesprochen werden sollten. Und auch wenn es am Abend keine konkreten Lösungen oder direkte Veränderungen geben konnte, hat zumindest der Besuch von Ministerpräsident Michael Kretschmer dafür gesorgt, dass die Bürgerinnen und Bürger in den Austausch treten und ihre Anliegen dem Ministerpräsidenten schildern konnten.
3: Und das war unsere heutige Episode Sachsen aktuell vom 9. Juli 2026. Meine Damen und Herren, vielen Dank, dass Sie bis zum Ende mit dabei geblieben sind. 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Natürlich haben wir auch unseren eigenen YouTube-Kanal. 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Bis dahin wünsche ich Ihnen jetzt noch einen wunderschönen restlichen Donnerstag und morgen gibt es dann die nächste Folge Sachsen aktuell. Bis dahin, ciao und auf Wiedersehen.

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Das Moritzburg-Festival gilt als eines der besten Kammermusikfestivals der Welt. Es wurde 1993 von drei jungen Musikern nach dem Vorbild des Marlborough Music Festival in Vermont gegründet und bringt etablierte Künstler und junge Talente aus der ganzen Welt zusammen. Hauptveranstaltungsort ist das malerische Jagdschloss Moritzburg in der Nähe von Dresden, das nach seiner Erweiterung im 18. Jahrhundert auch für Festivitäten genutzt wurde. Während der Covid-Pandemie mussten die Konzerte nach draußen auf die Terrasse verlegt werden. Das erwies sich als so populär, dass dieses Arrangement beibehalten wurde. Da das Jagdschloss auf einer Insel in einem See gelegen und von Wäldern umgeben ist, verschmilzt die Musik mit den ebenso schönen Klängen der Natur.

0: Herzlich willkommen zu Dresden aktuell vom 9. Juli 2026. Meine Damen und Herren, vielen Dank, dass Sie wieder mit dabei sind. Wir starten heute mit einem tierischen Thema. Denn erst wurden in Dresden eigenmächtig Zebrastreifen auf die Straße gemalt. Dann ließ die Stadt diese wieder übermalen. Nun haben Aktivisten an der Kreuzung Pfotenhauer Straße und Arnoldstraße erneut für Aufmerksamkeit gesorgt. Mit aufgesprühten Zebras und mit Plakaten. Dahinter steckt Kritik an der Dresdner Verkehrspolitik und die Forderung nach mehr Sicherheit für Fußgänger und für Radfahrer.
1: In Dresden sind wohl die Zebras ausgebüxt. Naja, ganz so nicht, aber eine kleine Herde ist trotzdem hier auf der Pfotenhauer Straße, Ecke Arnoldstraße entstanden. Unbekannte haben hier 4 Mini-Zebrastreifen über Nacht auf der Straße verewigt.
2: Das sogenannte Widerstandskollektiv möchte mit dieser Kunstaktion erneut auf den Schutz von Fußgängern und Radfahrern aufmerksam machen. So schreibt sie es in den nebendran angebrachten Plakaten unter der Überschrift »Have you seen this zebra?« Die Gruppe kritisiert die Dresdner Verkehrspolitik und fordert mehr sichere Infrastruktur sowie eine stärkere Verkehrsberuhigung.
1: Die vorbeikommenden Leute schmunzeln, wundern sich, machen mitunter Fotos. Mit uns wollte noch keiner sprechen, ist aber auch verständlich. Man wird nämlich beobachtet. Derzeit kümmern sich 6 Polizisten um 4 Mini-Zebras. Das sind 1,5 Polizisten pro Zebra.
2: Die Polizei nahm die Anzeige gegen Unbekannt auf und sicherte Beweise. Die Aktion bezieht sich auf 2 Ende Juni eigenmächtig angelegte Zebrastreifen, die das Dresdner Straßen- und Tiefbauamt kurz darauf mit grauer Farbe übermalen ließ.
1: Mal sehen, wann die Herde wieder eingetrieben wird. Auf den ersten Blick witzig anzusehen, war es allemal. Mal sehen, ob die Streife dem Streifentiermaler auf die Schliche kommt.
0: Eins kann ich Ihnen schon mal verraten, tierisch wird es nachher auch bei unserem sächsischen Wort des Tages. Mehr verrate ich aber erstmal nicht. Jetzt lernen wir aber erstmal Politiker von einer anderen Seite kennen. Denn als Gesundheits- und Sozialbürgermeisterin hat Dr. Christine Claudia Kaufmann täglich mit den großen Herausforderungen der Stadt zu tun. Doch im Gespräch zeigt sie auch ihre persönliche Seite. Sie spricht über ihre Lieblingsorte, ihre Verbundenheit zur Natur und darüber, warum ihr der zunehmend raue Ton im Alltag ein bisschen Sorgen macht.
3: Durchatmen, einfach mal lächeln, einfach mal ein fröhliches Guten Morgen oder Hallo, wie geht's dir? Hilft uns, wieder enger zueinander zu kommen.
4: Als Dresdens Gesundheits- und Sozialbürgermeisterin beschäftigt sich Dr. Christine Claudia Kaufmann täglich mit großen Herausforderungen. Bei unserem Gespräch im Studio-Podcast wollen wir deshalb nicht nur über Haushalt, Wohnen und soziale Angebote sprechen, sondern auch die persönliche Seite kennenlernen. Was verbindet Dr. Kaufmann mit der Stadt und wo findet sie selbst einen Ausgleich zum politischen Alltag?
3: Die Natur in unserer Stadt und in unmittelbarer Wohnumgebung gibt es bei mir die unverbauten Elbauen. Und damit die Elbwiesen und das Schlösserpanorama auf der einen Seite und in unmittelbarer Nähe ist der Waldpark, in dem ich früher, als die Kinder noch klein waren, unterwegs war und heute, naja, nicht regelmäßig, aber immer mal meine Joggingrunden am Wochenende drehe. Das ist ein Ort, wo ich zur Ruhe kommen kann, wo sich Menschen begegnen, wo man einfach in der Natur so eine gewisse Entschleunigung auch spürt. Und ja, da fühle ich mich wohl.
1: Sind Sie ein sehr naturverbundener Mensch?

0: Definitiv. Ich liebe Natur, ich liebe Wandern, ich liebe Geocaching. Freunde und Kolleginnen wissen das, dass das eine meiner Leidenschaften ist, durch die Natur zu stromern, Dinge zu entdecken, auch Menschen zu begegnen und damit irgendwie so ein gewisses kleines Abenteuer auch im Alltag manchmal erleben zu können.
1: Da würde ich gleich mal mit der nächsten Frage weitermachen. Probleme in Dresden gibt es sicherlich einige, aber gibt es vielleicht auch eins, was Sie in der Stadt besonders nervt?
0: Ich glaube, wir leben wirklich in herausfordernden Zeiten und das ist mitnichten eine Phrase. Wir leben in einer Zeit, wo unklar ist, was im nächsten und übernächsten Jahr im unmittelbaren Umfeld, aber auch weltweit passiert. Und das tut etwas mit den Menschen, die ja Zukunftsängste haben, die vielleicht auch Probleme im Alltag, Ängste auf Arbeit haben, die einfach eine gewisse vibrierende Unsicherheit haben. Und das ändert den Ton auch des Miteinanders in der Stadt. Und das nervt mich im privaten wie auch im beruflichen Kontext. Und manchmal frage ich mich, durchatmen, einfach mal lächeln, einfach mal ein fröhliches Guten Morgen oder Hallo, wie geht's dir? Hilft uns, wieder enger zueinander zu kommen und einfach diese Freundlichkeit wieder in unser Leben zurückbekommen. Es löst natürlich nicht die großen Themen und Probleme dieser Zeit, aber zum Schluss sind wir Menschen, die füreinander da sein sollten, die miteinander leben und dieser respektvolle Umgang und wie gesagt auch das hin und wieder mal Lächeln im Alltag würde, glaube ich, ganz, ganz viel Menschen bedeuten, tut mir auch gut und das fehlt, das ist abhandengekommen häufig.
1: Das merkt man auch im alltäglichen Dasein, dass es immer mehr verloren geht. Haben Sie denn Hoffnung, dass wir eines Tages da wieder zurück hinkommen könnten?
0: Na klar, also nicht, weil die Hoffnung zuletzt stirbt, ganz sicher nicht, aber ich denke, wir sind Menschen und es gibt Phasen, wo es uns gut geht, wo wir vielleicht auch diese Unsicherheit spüren und dann gibt es wieder Zeiten, wo wir mit ganz viel Glück und Ressourcen auch teilen können. Ja? Und insofern, ja, wir sollten uns darauf konzentrieren, was kann ich, wo kann ich mich auch bewusst einbringen, wo sind meine Stärken und wo kann ich auch teilen. Und ich bin optimistisch, dass wir wieder diesen positiven Tenor für unser Leben in unserer Gesellschaft wiederfinden.
2: Trotz Zukunftsängsten und wachsender Unsicherheit bleibt Gesundheits- und Sozialbürgermeisterin Dr. Christine Claudia Kaufmann optimistisch. Ihr Blick auf Dresden, Probleme klar benennen, eigene Stärken einbringen und den respektvollen Umgang miteinander nicht verlieren.
3: Gestern Nachmittag sind Unbekannte mit einem gestohlenen Schlüssel in eine Wohnung an der Schützenhofstraße in Dresden-Kaditz eingebrochen. Nach Angaben der Polizei hatten die Täter zuvor einen Hyundai auf der Fechnerstraße aufgebrochen. Aus dem Fahrzeug entwendeten sie unter anderem den Schlüssel zu der später betroffenen Wohnung. Dort stahlen die Einbrecher anschließend Schmuck im Wert von rund 200 Euro. Wie hoch der gesamte entstandene Sachschaden ist, steht derzeit noch nicht fest. Die Polizei ermittelt zu den Hintergründen des Einbruchs. In der Nacht zum Mittwoch haben Unbekannte ein Kabel von einer Baustelle an der Schandauer Straße in Dresden-Striesen gestohlen. Nach Angaben der Polizei trennten die Täter das Kabel ab, das einen Baustromkasten mit einem Kran verband. Dabei entstand ein Sachschaden von rund 50 Euro. Deutlich höher liegt der Wert des gestohlenen Kabels. Dieser wird auf etwa 1.600 Euro geschätzt. Wer hinter dem Diebstahl steckt, ist derzeit noch unklar. Die Polizei hat die Ermittlungen aufgenommen. Gestern Nachmittag hat es auf einem Balkon eines Wohnhauses an der Bautzner Straße in der Dresdner Radeberger Vorstadt gebrannt. Nach Angaben der Polizei wurde bei dem Feuer niemand verletzt. Wie hoch der entstandene Sachschaden ist, steht derzeit noch nicht fest. Auch zur genauen Ursache des Brandes gibt es bislang keine abschließenden Erkenntnisse.

0: Unbekannte sind zwischen Dienstagabend und Mittwochmorgen in einen Verkaufsstand auf einem Parkplatz an der Hamburger Straße in Dresden-Cotta eingebrochen. Nach Angaben der Polizei verschafften sich die Täter gewaltsam Zugang zu dem Stand und entwendeten daraus Lebensmittel sowie verschiedene Werbeartikel. Wie hoch der Wert der gestohlenen Gegenstände und der entstandene Sachschaden insgesamt sind, ist derzeit noch nicht bekannt. Die Polizei hat die Ermittlungen wegen Einbruchs aufgenommen. Hinweise zu den bislang unbekannten Tätern liegen derzeit nicht vor. In der Nacht zu Dienstag haben Dresdner Polizisten zwei mutmaßliche Autoeinbrecher gestellt. Nach bisherigen Ermittlungen waren die beiden Verdächtigen, ein 16-jähriger Grieche und ein 18-jähriger Deutscher, in einen BMW auf der Walterstraße eingedrungen. Aus dem Fahrzeug sollen sie etwa 20 Euro gestohlen haben. Ein Passant hatte den Vorfall beobachtet und daraufhin die Polizei alarmiert. Die Beamten konnten die beiden Tatverdächtigen wenig später stellen.
1: Hier geht's gleich weiter mit Dresden aktuell. Jetzt gibt's aber erstmal unser sächsisches Wort des Tages. Und ich schätze mal, heute könnt ihr euch schon denken, was es ist. Dorfhewi. Ich glaube, eine Erklärung braucht's dafür nicht, denn der Begriff, der ist bekannt. Naja, wie so ein bunter Hund.

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7: Willkommen zurück zu Dresden aktuell. Schön, dass Sie dran geblieben sind. Olympiasieger, Biathlon-Experte und Extremsportler. Michael Rösch hat in seiner Karriere große Erfolge gefeiert, aber auch schwere Rückschläge erlebt. 2006 gewann der Altenberger mit der deutschen Staffel Olympiagold in Turin. Danach folgte ein Weg mit sportlichem Druck, persönlichen Krisen und immer neuen Wendungen. Im ersten Teil unseres Studio-Interviews hat er mit uns offen über seine außergewöhnliche Karriere gesprochen.
8: Hallo meine lieben Zuschauerinnen und Zuschauer, heute bei mir zu Gast Michael Rösch, Biathlon-Olympiasieger aus dem Jahr 2006 mit der Herrenstaffel in Turin. Herzlich willkommen Michael, heute hier im Studio.
9: Hallöchen.
8: Michael, wir wollen so ein bisschen über deine Karriere vom Biathlon reden, wie es danach weiterging, über ein paar schwierige Themen und natürlich über deine Zukunft bzw. was du jetzt so machst. Wir fangen erstmal an, damals 2006 bzw. auch davor, du bist

0: junger, aufstrebender Biathlon-Star gewesen, kommst aus Altenberg, hast für den SSV Altenberg gestartet, soweit ich weiß, und bist relativ, na, nicht sagen kometenhaft, aber schon schnell gut aufgestiegen, bist bekannt gewesen durch dein schnelles Schießen.
1: Genau. Ja.
0: 2006 dann der große Erfolg, Olympiasieg mit der Staffel in Turin. Nimm uns mal ein bisschen mit, wie war es damals?
2: Du darfst doch gerne erzählen, dass du live dabei warst, ne? Beim Empfang in
0: Das hatten
2: Altenberg.
0: wir schon.
2: Ja, das ist so krass, ne? 20 Jahre ist das jetzt mittlerweile her. Und es war eine geile Zeit, es war eine wilde Zeit. Ich glaube, das sieht man jetzt auch in vielen Sportarten mittlerweile, gerade im Fußball, wenn viele junge Athleten, wie du so gesagt hast, so kometenhaft aufsteigen. Aber für mich war das irgendwie so eine, ich will nicht sagen geplant, aber so eine, ja schon irgendwie so eine vorgegebene Richtung, weil ich habe natürlich auch schon relativ früh, ich sag mal, Talent gezeigt, ne, habe meine Altersklassen irgendwo mitbestimmt, im Juniorenbereich alles, nicht alles, aber vieles gewonnen. Und dann eben doch den Schritt zu finden vom Juniorenalter zum Seniorenalter, ne? Und das ging relativ smooth, muss ich sagen. In dem ersten Männerjahr kam dann so ein bisschen die Brause. Da habe ich erstmal gemerkt, okay, das ist dann doch schon noch ein ganz schöner Schritt. Aber dann so dieses Olympiajahr, ne, mit meinem ersten Weltcup-Podium, dreimal hintereinander in Osrblie vor Weihnachten, das war das beste Weihnachtsgeschenk, was ich jemals gekriegt habe. Und dann der erste Weltcup-Sieg in Ruhpolding. Und dann halt so dieser nächste Step mit Olympia. Und in der Zeit habe ich eben auch gemerkt, wie wirklich Freude am Sport, also das war, glaube ich, das Wichtigste, dass die Freude am Sport mich da immer wieder vorangetrieben hat. Wir hatten ein geiles Team, das hat richtig Spaß gemacht und die Krönung war dann einfach dieser Olympiasieg, ne? Und das Verrückte eigentlich daran ist, das ist jetzt 20 Jahre her, ich muss nach wie vor, damals waren noch fast VHS-Kassetten, aber eine CD habe ich noch zu Hause, von diesem Rennen mir angucken, ne? Weil ich habe tatsächlich von dem Rennen so gut wie nichts abgespeichert. Das ist dann so wirklich dieser klassische Automatismus. Du bist in einem Tunnel drin und es funktioniert alles und hab da relativ wenig in meiner Festplatte gespeichert. Und umso schöner war es dann aber auch nach Hause zu kommen, wo das ganze Brumbaborium vorbei war und dann du warst dabei bei dem Empfang in Altenberg. So war so die ersten Eindrücke und das ging alles so schnell und es war so viel. Das auch zu verarbeiten in dem jungen Alter war gar nicht so einfach. Und das hat sich dann eben auch in den Folgejahren gezeigt, dass da so ein bisschen was hingeblieben ist.
0: Jetzt ist es so, heutzutage ist es ganz oft so, dass so die Biathleten oft alle nach Oberhof gehen und dort Trainingsgruppen bilden, beziehungsweise auch ihren Lebensmittelpunkt in verschiedene Olympiastützpunkte verlagern. Du bist damals, wenn ich mich nicht ganz irre, in Altenberg geblieben und bist weiter für Altenberg gestartet. Jetzt weiß ich aus Altenberg, man kann dort nie so viel machen. Also es gibt jetzt nicht so viel Freizeitangebote. Und Olympia ist ja so, dass die Saison auch schon fast vorbei ist. Du sagst zwar, du hast Popeljuka und dann wahrscheinlich noch zwei weitere Weltcup-Wochenende, das ist ja meistens noch ein Trimester, was hinten dran kommt. Aber danach ist ja auch erstmal Ruhe. Ich entsinne mich daran, dass wir nach Walldülle damals oft gefahren sind, durch Walldülle, und da stand ein sehr, sehr großes Haus, beziehungsweise wurde ein riesiges Haus gebaut. Und hat mal so als Junge gedacht: Mensch, dem Michael Rösch, der baut dort sein Riesenhaus, dem geht's richtig, richtig gut, da muss es ja laufen wie sonst was. War es denn so?
2: Habe ich gedacht, ja. Also du hast es wirklich bildlich sehr schön beschrieben. Das ist auch krass, wie wenn du Sachen erzählst, wie da Sachen in meinem Gehirn aufploppen, ne? Und das, wie gesagt, wir reden von 2006, da war das alles noch gar kein Thema. Und dann so die nächsten Steps, 2007, 2008, 2009, war ich ein fester Bestandteil der Mannschaft. Es wurde natürlich von heute auf morgen immer mehr mit Sponsoren. Finanziell natürlich auch viel besser. Und in dem Jahr, glaube ich, 2008 kam dann noch Red Bull dazu, also ein finanzstarker Sponsor, die aber eben auch sehr viel Druck mit sich bringt, diese Aufgabe, das gerecht zu werden. Und dem bin ich eben nicht gerecht geworden. Und dann kam die Sache mit dem Haus, ne? Das ärgere ich mich eben heute noch. Das war, glaube ich, mein größter Fehler, den ich gemacht habe. Da halt so ein Haus bauen ist jetzt nichts Verwerfliches, aber eben die Größe A. Und der Zeitpunkt war, glaube ich, auch nicht der beste. Ne? Da hätte man ruhig noch, was ich eigentlich gar nicht so richtig wollte, aber irgendwie wurde ich dann schon von einer gewissen Seite, ja, ich finde, nee, das ist auch blöd zu sagen, aber am Ende muss ich mir den Schuh schon selber anziehen. Aber ich weiß noch wie heute, wo ich bei der Vertragsunterzeichnung des Kredits da saß, Engel und Teufel auf der Schulter. Ne? Und einer hat geschrien, lass es sein, und ich habe es trotzdem gemacht. Und das war so ein bisschen der Anfang, ich glaube 2007, 8 war das, wo dann das Ganze gekippt ist vom Positiven zum Negativen. Und ich bin eben mit der ganzen Situation nicht mehr klargekommen, weil diese finanzielle Sache, dieser Rucksack zu groß war. Und du hast es ja gerade beschrieben, ne? Ein großes Haus, einfach viel zu dumm, viel zu früh. Und das, den Fehler, den muss ich mir bis heute angreifen. Und das ist echt eine harte Kiste, die ich auch bis heute noch nicht so richtig verdaut habe, aber mit der ich einfach leben muss. Und da

0: 2009 bis 2010, Olympia war das in Vancouver, schon auch immer noch für den Sport gebrannt. Ne? Wie gesagt, es gab dann mehr Nebenbaustellen durch die Sponsoren, durch das Haus. Und die Nebenbaustellen haben mich eigentlich in dem Haupttun beeinflusst, negativ. Ne? Also ich war dann nicht mehr so frei. Ich würde jetzt nicht davon reden, dass ich da irgendwie einen Höhenflug hatte, sondern einfach, ich habe mich selber falsch oder ich habe die ganze Sache falsch eingeschätzt. Und wenn das Pendel da einmal falsch kippt, oder in dem Fall ist es ja falsch gekippt, bin ich da nicht mehr rausgekommen aus diesem Negativstrudel, der immer mehr wurde. So. Und dieser Leistungsdruck bis 2008, 2009 war ja alles okay. Habe solide Leistung gebracht, aber eben nicht das, was, glaube ich, viele erwartet hatten. Und der große Knick war dann eben 2010. Ne, mit verpasster Olympia-Qualifikation, Olympische Spiele Vancouver. Wo aber ein Bild dahinter steht, eben auch mannschaftlich. Ne? Also die Männer waren da richtig schlecht, seit oder historisch gesehen keine Medaille. Das war das schlechteste Abschneiden jemals. Wir haben da schon auch intern ein paar Fehler gemacht. Oder die Trainer mit Trainingsplanung und so. Und da ging es eigentlich dann wirklich bergab. Ne? Dann war ich aus der Mannschaft raus, 2010, 2011 komplett alleine gewesen. 2012 nochmal zurückgerappelt, WM im eigenen Land, weil du gerade von 2012 gesprochen hast. Und da war auch... Ja, dieses Ding, ich hätte es geschafft. Oder ich, ja, ich war da, ich war präsent, ich habe die Qualifikation gehabt für die Weltmeisterschaft in Ruhpolding und wurde eben nicht mitgenommen. Und da ging der nächste Knick los und der nächste Bruch mit dem Verband, bin dann meinen eigenen Weg gegangen. Und da kamen eben auch wieder andere Personen ins Spiel, die mir nicht gut getan haben. Und ich, so ein bisschen leichtgläubig, habe da auf viele Sachen vertraut, die mir gesagt wurden. Und ja, dann ging es eben noch weiter bergab, was ich nicht gedacht hätte.
1: Beim Probealarm in Dresden ist es am Mittwoch zu technischen Problemen gekommen. Nach Angaben der Feuerwehr wurden einzelne Sirenen verzögert oder gar nicht ausgelöst. Der Test war für 15 Uhr angesetzt. Eigentlich hätten alle Sirenen im Stadtgebiet gleichzeitig ertönen sollen. Die Ursache der Störung wird derzeit untersucht. Dresden verfügt nach eigenen Angaben über 210 Sirenenstandorte und damit über eines der modernsten Warnsysteme Deutschlands. Der nächste reguläre Probealarm ist für Mittwoch, den 14. Oktober 2026 um 15 Uhr geplant. Ein Dresdner namens Leonid klagt vor dem Oberverwaltungsgericht in Bautzen gegen die Stadt Dresden. Er möchte gewerbsmäßig mit Raubkatzen handeln, nachdem sein Antrag bereits 2019 abgelehnt wurde. Der Kläger engagiert sich für Artenschutzprojekte und unterstützt die Haltung von Raubkatzen im Zirkus. Sein Vorhaben will er auch über den Kreis Paderborn in Nordrhein-Westfalen abwickeln. Der 16-jährige Hans Tröger aus Dresden hat bei Jugend musiziert einen großen Erfolg erzielt. Mit seiner Akustikversion von Stevie Wonders Isn't She Lovely erhielt er auf Regional-, Landes- und Bundesebene jeweils die Höchstpunktzahl von 25 Punkten für Gitarre Pop. Hans, Sohn eines Stadtrats und einer DSC-Präsidentin, hatte bereits mit 11 Jahren bei The Voice Kids auf der Bühne gestanden. Der Non-Food-Discounter Action erweitert sein Filialnetz in Dresden um eine neue Filiale in der Zentrumgalerie. Dort wird eine seit langem leerstehende Fläche neben dem Mediamarkt wiederbelebt. Matthias Gollan, Center-Manager der Galerie, kann jedoch noch keinen konkreten Eröffnungsplan. In Sachsen hat das Robert-Koch-Institut bereits mehr hitzebedingte Sterbefälle als im Vorjahr verzeichnet. Einschließlich des Hitzewochenendes Ende Juni geht das Robert-Koch-Institut von 230 Todesfällen aus. Im gesamten Jahr 2025 waren es noch 100. Bundesweit liegt die Zahl der Hitzetoten bei etwa 5000 in 120. Besonders betroffen war Bad Muskau, wo am 28. Juni mit 41,5 Grad die höchste Temperatur gemessen wurde. Nach dem Olympia-Aus für die nordische Kombination befürchtet Thomas Hennig, Landrat des Vogtlands, negative Auswirkungen auf Klingenthal und den dortigen Bundesstützpunkt. Laut Hennig hängt eine ganze Region vom Sport ab und ohne olympischen Status könnten Fördermittel gekürzt werden. Der Standort Klingenthal ist seit 2009 ein Bundesstützpunkt des Deutschen Skiverbandes. In Wolkenstein im Erzgebirgskreis ist ein Mann bei einem Kletterunfall schwer verletzt worden. Die Polizei berichtet, dass der Unfall in der Wolkensteiner Schweiz passierte und Rettungskräfte gegen 13.15 Uhr alarmiert wurden.

0: Ein Rettungshubschrauber brachte den Verunglückten ins Krankenhaus. Sachsen hat seine Herdenschutzvorgaben vor Wolfsangriffen angepasst. Minister Georg Ludwig von Breitenbuch erklärte, dass dies aufgrund von Änderungen im Bundesjagdgesetz notwendig sei. Wölfe können nun unter bestimmten Bedingungen bejagt werden, wenn sie Nutztieren Schaden zufügen und Herdenschutzmaßnahmen überwunden haben. Bis Ende Juni wurden in Sachsen 168 Nutztiere getötet.
1: Und das war auch schon unsere heutige Episode Dresden aktuell vom 9. Juli 2026. Vielen Dank, dass Sie bis zum Ende mit dabei geblieben sind. 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Jetzt wünsche ich Ihnen noch einen wunderschönen restlichen Donnerstag und morgen sehen wir uns wieder. Zur selben Zeit und natürlich am selben Ort. Bis dahin und ciao.

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Der Architekt Georg Bär erlebte die Fertigstellung seines Meisterwerks, der Dresdner Frauenkirche, nicht mehr. Glücklicherweise wurde sein Cousin Johann Georg Schmidt, der zeitweise auch sein Schüler und Schwager war, sein Nachfolger und vollendete das Projekt, wobei er nebenbei auch Bärs Witwe heiratete. Schmidt war auch der Architekt der Marienkirche in Großenhain, die deutlich in der Tradition Bärs steht. Die alte Kirche, eine typische spätgotische Hallenkirche, war bei dem großen Brand von 1744 abgebrannt. Während Schmidt die alten Fundamente nutzte, gab er dem neuen Gebäude eine ungewöhnliche T-Form. Als ein halbes Jahrhundert später ein Turm angebaut wurde, platzierte man diesen nicht über dem zentralen Eingang, sondern an einem Ende der Querseite des Gebäudes. Ebenfalls ungewöhnlich.

0: Einen wunderschönen guten Abend und herzlich willkommen, liebe Zuschauerinnen und Zuschauer zu Leipzig aktuell an diesem Donnerstag. Schön, dass Sie auch heute wieder eingeschaltet haben, um mit uns auf die spannendsten Themen aus der Messestadt zu schauen. Während in Leipzig auf der einen Seite die Straßenbahnen wieder rollen, stehen anderswo bald die Bänder still, was auch beim Porsche-Werk zu Protesten führt. Mehr zu der bundesweiten Protestaktion der IG Metall bezüglich der Kürzungspläne bei VW gleich. Außerdem soll bei uns heute eine Ausstellung im Stadtgeschichtlichen Museum im Fokus stehen, die sich mit Geschichte, Politik und der DDR auseinandersetzt, als Hommage an einen Leipziger Künstler, der seinen 90. Geburtstag gefeiert hat. Mehr dazu sehen Sie im zweiten Teil von Leipzig aktuell. Zunächst schauen wir aber auf das Bahndilemma, welches Leipzig die letzte Woche beschäftigt hat. Aufatmen bei vielen Leipzigerinnen und Leipziger. 11 Tage lang hatte die extreme Hitze den Straßenbahnverkehr in Leipzig ausgebremst. Nun soll das Netz wieder vollständig befahrbar sein. Reporter Jonas Jugland fasst die Lage zusammen.
1: Sie fahren wieder die Straßenbahnen in Leipzig. Ab heute soll der Betrieb im gesamten Netz wieder planmäßig laufen. Ja, für viele Fahrgäste dürfte das eine echte Erleichterung sein. Die vergangenen 11 Tage waren für die Leipziger Verkehrsbetriebe geprägt von Ausfällen, Einschränkungen und einem enormen Reparaturaufwand. Auslöser waren die extremen Temperaturen von über 40 Grad. Durch die Hitze hatte sich an vielen Stellen die Fugenmasse an den Schienen aufgeweicht. Die Straßenbahnen drückten sie heraus und verteilten die klebrige Masse auf Schienen und Weichen. Dort härtete sie dann wieder aus, verklebte Teile des Netzes und beschädigte sogar Fahrzeuge. Die Folgen waren erheblich. Der Straßenbahnverkehr musste laut LVB aus Sicherheitsgründen zeitweise komplett eingestellt werden. Seitdem wurde mit großem Aufwand gereinigt und repariert. Rund 30 Kilometer Gleise wurden gesäubert und 150 Weichen instand gesetzt. Dabei wurden etwa 1.500 Mitarbeiter von 550 freiwilligen Leipzigerinnen und Leipzigern tatkräftig unterstützt. Jetzt soll ein externes Gutachten klären, wie es zu den Schäden kommen konnte. Gleichzeitig arbeiten die Verkehrsbetriebe an einem Hitzeplan für die Zukunft. Denkbar sind zum Beispiel das Kühlen der Gleise, Streckensperrungen oder ein eingeschränkter Betrieb bei extremer Hitze. Für die Fahrgäste heißt es aber erst einmal, Leipzigs Straßenbahnen rollen wieder.
0: Unruhe im Volkswagen-Konzern und die ist auch in Leipzig zu spüren. Beschäftigte bei Porsche haben sich heute an einem bundesweiten Aktionstag beteiligt. Hintergrund sind die anhaltenden Debatten über Sparpläne, Stellenabbau und die Zukunft einzelner Standorte.
2: Diese Nachrichten jetzt aus der Branche, aber insbesondere auch die Nachrichten, die im Volkswagen-Konzern kursieren die letzten Wochen, sorgen zu einer zunehmenden Verunsicherung auch der Kolleginnen und Kollegen. Wo geht dann die Reise hin? Ist mein Arbeitsplatz noch sicher?
3: Die Sorge um die Zukunft des eigenen Arbeitsplatzes ist heute auch am Porsche-Werk in Leipzig zu spüren. Nach dem Schichtwechsel setzen Vertrauensleute und Betriebsräte ein gemeinsames Zeichen gegen mögliche Werksschließungen und einen weiteren Stellenabbau im Volkswagen-Konzern. Die Aktion ist Teil eines bundesweiten Protesttags der IG Metall.
2: Wir haben heute an allen Volkswagen-Konzernstandorten deutschlandweit Aktionen gemacht, wo es darum ging, den Zusammenhalt zu demonstrieren, dass man vereint kämpfen muss, auch für die Zukunft. Notwendig wurde das durch die wiederholten Schlagzeilen, die massiv für Verunsicherung sorgen im ganzen Volkswagen-Konzern. Ne? Arbeitsplatzabbau, was da in den Zeitungen steht, bis hin zur Werksschließung.
3: Steffen Reißig ist erster Bevollmächtigter der IG Metall Leipzig. Für ihn geht es bei der Aktion vor allem um ein Signal an die Konzernspitze. Nach Medienberichten könnten im Volkswagen-Konzern weltweit bis zu 100.000 Stellen betroffen sein. Auch mögliche Werksschließungen sorgen für Unruhe. Porsche Leipzig selbst wird bislang nicht als Schließungsstandort genannt. Doch als Teil des VW-Konzerns ist die Verunsicherung auch bei den Beschäftigten in Leipzig angekommen, weiß Steffen Reißig.
2: Und da ging es darum, dass die Kollegen einfach ein solidarisches Zeichen

0: gesetzt haben, deutschlandweit, und gesagt haben, nicht gegen uns, nur mit uns. Wir wissen, welche Herausforderungen es in der Branche gibt, aber hört auf, uns zu verunsichern. Lieber Zukunftskonzepte, dafür braucht es auch Zuversicht. Und dafür standen die Leute hier und haben jetzt nach dem Schichtwechsel kurz ein Gruppenfoto gemacht mit den Vertrauensleuten und den Betriebsräten.
1: Die Forderung der Beschäftigten ist damit klar. Weniger Unsicherheit und konkrete Antworten auf die Frage, wie es mit den Standorten und Arbeitsplätzen auch hier in Leipzig weitergeht.
2: Und wir schauen jetzt auf alle wichtigen Meldungen von diesem Donnerstag, kurz und kompakt für Sie zusammengefasst.
3: In Leipzig-Mölkau hat ein vermummter Täter am Mittwochnachmittag einen Einkaufsmarkt überfallen. In der Zweinaundorfer Straße bedrohte er eine Kassiererin mit einer Waffe und erbeutete rund 1000 Euro Bargeld. Anschließend flüchtete der Täter mit einem Fahrrad in Richtung Kastanienring. Die Kriminalpolizei ermittelt wegen Raubes und sucht nun Zeuginnen und Zeugen. Besonders wichtig ist für die Ermittler eine Frau, die zur Tatzeit mit einem kleinen Hund in der Nähe unterwegs war und dem flüchtenden Täter beinahe begegnete. Hinweise nimmt die Leipziger Kriminalpolizei entgegen. In Eilenburg im Landkreis Nordsachsen ist am Mittwochnachmittag ein Radfahrer bei einem Verkehrsunfall schwer verletzt worden. In der Ziegelstraße kam es beim Einfahren eines Autos in einen Kreisverkehr zum Zusammenstoß mit dem Radfahrer. Dieser musste anschließend in ein Krankenhaus gebracht werden. Nach Angaben der Polizei entstand ein Sachschaden von rund 3.500 Euro. Der Verkehrsunfalldienst hat die Ermittlungen zum genauen Unfallhergang aufgenommen. Außerdem wird wegen des Verdachts der fahrlässigen Körperverletzung ermittelt. In Leipzig sind am späten Mittwochabend mehrere abgestellte Fahrzeuge beschädigt worden. In der Hannoverschen Straße wurden nach Angaben der Polizei an mindestens 7 Autos Reifen zerstochen und teilweise Außenspiegel beschädigt. Wie hoch der entstandene Schaden ist, steht noch nicht fest. Die Polizei sucht nun nach Zeuginnen und Zeugen, die etwas Auffälliges beobachtet haben. Auch weitere mögliche Geschädigte, die Schäden an ihren Fahrzeugen festgestellt haben, sollen sich melden. Hinweise nimmt das Polizeirevier Leipzig-Nord entgegen. In Leipzig-Konnewitz haben in der Nacht zu Donnerstag mehrere Mülltonnen gebrannt. In der Scheffelstraße geriet zunächst ein großer Wertstoffcontainer in Brand. Anschließend griff das Feuer auf weitere Tonnen über. Insgesamt wurden mehrere Behälter vollständig zerstört oder durch die Hitze beschädigt. Verletzt wurde bei dem Brand niemand. Der entstandene Sachschaden wird auf rund 4.000 Euro geschätzt. Warum das Feuer ausbrach, ist bislang noch unklar. In Leipzig-Sellerhausen ist am Donnerstagmittag ein Bus der Linie 77 gegen ein stehendes Auto gefahren. Der Unfall ereignete sich an der Bautzner Straße, Ecke Bertolt-Brecht-Straße. Verletzt wurde nach Angaben der Polizei niemand. Wie es zu dem Zusammenstoß kam, ist noch unklar. Das Auto wurde durch den Aufprall beschädigt. Die Polizei nahm den Unfall vor Ort auf. Die Buslinie 77 war am Nachmittag zeitweise nicht im Einsatz.
2: Das waren die wichtigsten Meldungen aus Leipzig und der Umgebung. Wir sind gleich nach einer kurzen Werbepause wieder zurück und schauen dann auf eine neue bewegende Ausstellung im Stadtgeschichtlichen Museum. Es geht um Politik, gesellschaftliche Umbrüche und die Vergangenheit der DDR, die der Künstler Jochen Fiedler in seinen Werken aufgreift. Mehr dazu gleich. Außerdem haben wir für Sie die Veranstaltungshighlights des anstehenden Wochenendes. Vom Weinfest über sportliche Events bis hin zu Konzerten gibt es wieder einige spannende Veranstaltungen. Bleiben Sie also dran.
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2: Und das ist Leipzig aktuell an diesem Donnerstag. Willkommen zurück. Seit mehr als 6 Jahrzehnten lebt und arbeitet Jochen Fiedler in Leipzig. Seine Plakate beschäftigen sich mit Politik, Geschichte und gesellschaftlichen Umbrüchen. Jetzt zeigt das Stadtgeschichtliche Museum im Alten Rathaus anlässlich seines 90. Geburtstages neuere Arbeiten des Künstlers. Die zeigen, Jochen Fiedler blickt nicht nur zurück, er mischt sich bis heute ein.
3: Wer künstlerisch arbeitet und keine Probleme mit den herrschenden Zuständen hat, der kann das Arbeiten sein lassen.
4: Politik, Krieg und deutsche Geschichte. Seit mehr als 60 Jahren bringt der Leipziger Grafiker Jochen Fiedler große Themen aufs Papier. Pünktlich zu seinem 90. Geburtstag sind seine besten Arbeiten in seiner Wahlheimat Leipzig nun zu sehen. Und zwar im Stadtgeschichtlichen Museum im Alten Rathaus. Viele von Fiedlers Plakaten sind bereits im Besitz des Stadtgeschichtlichen Museums. Zusammen mit der Kunsthistorikerin Ulrike Dura hat er eine enge Auswahl getroffen, die bis zum 6. September im zweiten Obergeschoss des Museums zu sehen ist.
5: Bei dieser Ausstellung haben wir tatsächlich die Vorschläge von Herrn Fiedler weitgehend übernommen und dann zusammen diskutiert. Er hat tatsächlich hier seine neueren Arbeiten ausgewählt.
4: Mit 25 zog Jochen Fiedler nach Leipzig. Das war der Start seiner Karriere in der Messestadt. Dass Fiedler ausgerechnet in Leipzig bleibt, hat zunächst allerdings einen sehr persönlichen Grund.
3: Ja, die Liebe, meine Liebe, ich bitte Sie, die Liebe. Meine Frau ist Leipzigerin und dadurch konnte ich mich in Leipzig niederlassen.
4: Bis heute ist seine Arbeit für ihn politisch. Der 90-Jährige zeigt bei dem Rundgang durch seine Ausstellung einer seiner neuesten Arbeiten.
6: Es ist entstanden, als Amerika den Anspruch, als Herr Trump den Anspruch erhob, Grönland zu annektieren. Das kleine grüne Grönland und ein bisschen, weil wir vorhin vom Sprachwitz redeten, ein gewisser Witz, Amerika zuerst.
4: Für die Kunsthistorikerin Ulrike Dura haben Fiedlers Werke einen klaren Wiedererkennungswert.
5: Seine Bildsprache, seine grafische Sprache einfach wirklich sehr beeindruckend, auch die gesellschaftszeitkritischen Themen, sie sind sehr gut umgesetzt.
4: Der 90-Jährige hat sowohl die DDR, die deutsche Wiedervereinigung und die Jahrzehnte danach miterlebt. Seine gesellschaftskritische Art kam jedoch in der DDR nicht immer gut an.
3: Ich habe Stress gehabt und viel Unterstützung. Beides ist vorgekommen. Man hat mal ein Plakat gemacht, was man nicht ins Ausland schicken durfte. Da gab es zwei Möglichkeiten. Entweder man protestierte dagegen oder man schwieg. Und ich habe protestiert. Und daraufhin habe ich keine Schwierigkeiten gehabt. Meine Plakate sind ins Ausland gegangen.
4: Geschichte ist für Jochen Fiedler trotzdem kein abgeschlossenes Kapitel. In seinen neueren Arbeiten beschäftigt er sich wieder mit der Frage, was die Gesellschaft aus den zwei Weltkriegen gelernt hat.
6: Wir haben es 18 durch, wir haben es 45 durch. Wollen wir es wieder durchmachen? Das ist die Frage. Und natürlich für wen? Für Führer, Volk und Vaterland. Das ist nicht mein Credo.
4: Und welche Botschaft möchte Jochen Fiedler den Menschen heute mitgeben? Seine Antwort fällt kurz aus.
3: Den eigenen Verstand zu benutzen. Das ist alles. Mehr braucht's nicht.
2: Boss Hoss, die European Open im Karate oder doch der Gang übers Weinfest? In Leipzig gibt es auch am Wochenende wieder einige Veranstaltungshighlights. Wir haben für Sie die spannendsten in unseren Tipps zusammengefasst.
7: Cowboyhüte auf und Boots geschnürt. The Boss Hoss sind in diesem Sommer wieder on the road again und machen mit ihrer Back to the Boots Tour auch in Leipzig Station. Fans dürfen sich auf eine Mischung aus neuen Songs, bekannten Hits und einer gewohnt kraftvollen Live-Show freuen. Mit ihrem aktuellen Album Back to the Boots kehren die 7 Hauptstadt-Cowboys musikalisch zu ihren Wurzeln zurück. Der Sound ist rau, direkt und geprägt von Country, Americana, Rock und klassischem Rock'n'Roll. Live treffen die neuen Songs auf bekannte Titel wie Don't Gimme That, Dos Bros, Do It oder Jolene. Angeführt von den Frontmännern Alec Boss Burns Völkel und Sascha Hosspower Vollmer steht die Band seit Jahren für energiegeladene Konzerte und eine große Nähe zum Publikum. Ein Veranstaltungstipp für alle Leipziger Country- und Rockfans, die Lust auf einen energiegeladenen Konzertabend mit viel Gitarrensound, rauem Charme und echten Live-Hymnen haben. Wer am kommenden Wochenende noch nichts vorhat, kann einen Abstecher in die Leipziger Innenstadt machen. Noch bis Sonntag lädt das 26. Leipziger Weinfest auf dem Markt und in der Petersstraße zum Probieren, Genießen und Verweilen ein. Weine von insgesamt 31 Weingütern stehen zur Auswahl. Neben Tropfen aus Sachsen und Saale-Unstrut sind auch internationale Weine, unter anderem aus Frankreich, Italien, Österreich, Ungarn, Australien, Kalifornien und Südafrika vertreten. Auch alkoholfreie Varianten und Bio-Weine gehören zum Angebot. Für die passende Stimmung sorgt an beiden Abenden Live-Musik auf der Weinfestbühne. Dazu gibt es unter anderem Flammkuchen, Laugengebäck, Käsevariationen und klassische Imbissangebote. Das Weinfest ist frei zugänglich und öffnet am Wochenende ab 12 Uhr. Am Samstag kann bis 23.30 Uhr gemütlich zusammengesessen werden. Am Sonntag endet das Fest um 20 Uhr. Profisport trifft Kampfkunst. Leipzig ist an diesem Wochenende Gastgeber für Profikarate. Bei den KSE European Open 2026 kommen Sportlerinnen und Sportler aus verschiedenen Ländern in der Messestadt zusammen. Die Wettkämpfe finden am 10. und 11. Juli in der Brüderhalle statt. Auf dem Programm stehen zahlreiche Entscheidungen in Kata und Komitee, vom Nachwuchs und den Jugendklassen bis hin zu Erwachsenen, Veteranen und Teamwettbewerben. Begleitet wird das Turnier von einem umfangreichen Rahmenprogramm mit gemeinsamen Trainingseinheiten, Prüfungen sowie Treffen für Trainer und Kampfrichter. Den Abschluss bildet am Samstagabend die offizielle Sayonara-Party in der Dacapo Event Hall. Die KSE European Open bringen damit mehrere Tage lang internationalen Karatesport nach Leipzig.
2: Und was sonst Leipzig und die Umgebung an diesem Donnerstag noch bewegt hat, erfahren Sie jetzt in unseren Kurznachrichten.
7: In Leipzig sorgen sogenannte Tafelgärten dafür, dass Obst, Gemüse und Kräuter direkt für Bedürftige angebaut werden. Langzeitarbeitslose kümmern sich dort um Beete, Gewächshäuser und die Ernte. Das Projekt gibt es bereits seit 2007 und versorgt die Leipziger Tafel heute mit rund einem Viertel ihres Bedarfs. Dabei geht es nicht nur um Lebensmittel, sondern auch um Struktur und soziale Teilhabe. Die Teilnehmer arbeiten in festen Schichten und werden zusätzlich sozialpädagogisch begleitet. Für viele ist das Projekt eine Möglichkeit, wieder regelmäßig unter Menschen zu kommen, Verantwortung zu übernehmen und sich langsam an den Arbeitsalltag heranzutasten. In Sachsen sind nach Schätzungen des Robert-Koch-Instituts schon jetzt mehr Menschen an den Folgen großer Hitze gestorben als im gesamten Vorjahr. Bislang geht das RKI von rund 230 hitzebedingten Todesfällen im Freistaat aus. 2025 waren es etwa 100. Auch für Leipzig zeigt die Entwicklung, wie stark längere Hitzeperioden vor allem ältere und vorerkrankte Menschen belasten können. Da der Sommer noch nicht vorbei ist, könnten die Zahlen weiter steigen. Hitzebedingte Todesfälle werden meist statistisch berechnet, weil Hitze auf Totenscheinen häufig nicht als direkte Ursache genannt wird. Besonders extreme Temperaturen wurden zuletzt Ende Juni gemessen, als eine starke Hitzewelle über Sachsen lag. Die Stadt Leipzig fordert bessere Autobahnanbindungen für den wirtschaftlich wichtigen Nordraum. Konkret spricht sie sich für den Ausbau der Anschlussstelle Leipzig-Nord und den Erhalt der Anschlussstelle Schkeuditz aus. Hintergrund sind Pläne der Autobahn GmbH, beide Verbindungen durch eine neue Anschlussstelle an der Radefelder Allee zu ersetzen. Aus Sicht der Stadt würde das die Region rund um Flughafen, Güterverkehrszentrum und zahlreiche Unternehmen

0: deutlich schwächen. Mehr als 100 Betriebe mit über 20.000 Beschäftigten sind dort auf eine zuverlässige Verkehrsanbindung angewiesen. Leipzig warnt deshalb vor längeren Fahrzeiten, höheren Kosten und möglichen Nachteilen für weitere Ansiedlungen. Die BSG Chemie Leipzig bleibt in der Vorbereitung weiter ungeschlagen. Beim Test gegen Hannover 96-2 setzten sich die Leutscher mit 2:1 durch und feierten damit den dritten Sieg im vierten Vorbereitungsspiel. Anton Bulland und ein Eigentor sorgten für die Leipziger Treffer. Für Ärger sorgte allerdings der kurzfristige Ausschluss der Zuschauer. Das Spiel war ursprünglich öffentlich geplant, wurde dann aber ohne Fans ausgetragen. Sportlich kann Chemie nun mit Selbstvertrauen auf das nächste Highlight blicken. Am Sonntag kommt der erste FC Magdeburg nach Leipzig. Die Fußballerinnen von RB Leipzig verstärken ihre Offensive mit Nike van Dijk. Die 23 Jahre alte Niederländerin kommt von Inter Mailand und unterschreibt in Leipzig einen Vertrag bis 2028. Van Dijk bringt internationale Erfahrung mit und kennt die Bundesliga bereits aus ihrer Leihe zur TSG Hoffenheim. Zuvor spielte die Angreiferin unter anderem in den Niederlanden und in Belgien. Mit dem FC Twente wurde sie 2025 niederländische Meisterin. Bei RB Leipzig soll Van Dijk mit ihrer Schnelligkeit und Beweglichkeit für mehr Torgefahr sorgen.
1: Der Donnerstag in Leipzig zeigte sich heute von seiner freundlichen Sommerseite. Sonne und lockere Wolken wechselten sich im Tagesverlauf immer wieder ab. Dazu blieb es weitgehend trocken. Die Temperaturen stiegen auf angenehme 23 Grad. Ideales Wetter für alle, die den Tag im Freien verbringen konnten. In der kommenden Nacht bleibt es meist klar bis leicht bewölkt. Die Temperaturen gehen auf etwa 13 Grad zurück und sorgen für eine angenehm frische Sommernacht. Morgen am Freitag setzt sich das freundliche Wetter fort. Die Sonne scheint häufig, nur wenige lockere Wolken ziehen über den Himmel. Regen ist kaum ein Thema. Die Temperaturen steigen auf rund 27 Grad. Damit wird es spürbar wärmer und sommerlich. Am Samstag bleibt es freundlich und trocken. Sonne und einige lockere Wolken wechseln sich ab. Insgesamt dominiert aber das sonnige Wetter. Mit Höchstwerten um die 27 Grad bleibt es angenehm warm. Ideale Bedingungen für Ausflüge oder einen tauchfreien Tag im Freien. Der Sonntag legt noch einmal nach. Bei viel Sonnenschein und nur wenigen harmlosen Wolken steigen die Temperaturen auf etwa 29 Grad. Regen ist weiterhin kaum zu erwarten, sodass sich das Wochenende von seiner besten Sommerseite zeigt. Auch der Montag präsentiert sich hochsommerlich. Die Sonne scheint über viele Stunden, nur vereinzelt ziehen lockere Wolken durch. Mit Höchstwerten von rund 31 Grad wird es der heißeste Tag im Zeitraum. Wer sich draußen aufhält, sollte ausreichend trinken und die intensive Mittagssonne möglichst meiden.
2: Und das war Leipzig aktuell vom heutigen Donnerstag. Ich bedanke mich sehr bei Ihnen und freue mich, wenn Sie auch morgen noch einmal mit dabei sind. Bis dahin finden Sie wie gewohnt alle wichtigen Meldungen aus der Messe statt, sowie alle Berichte aus der heutigen Sendung noch einmal zum Nachschauen und Nachlesen in unserer Mediathek unter www.sachsen-fernsehen.de. Mein Team und ich wünschen Ihnen jetzt noch einen angenehmen Donnerstagabend. Machen Sie es gut und bis morgen.

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Für den Wiederaufbau des Residenzschlosses in Dresden wurden keine Mühen gescheut. Aufgrund der schweren Zerstörungen im Zweiten Weltkrieg konnten auch Dinge rekonstruiert werden, die schon viel früher verloren gegangen waren. Ein Beispiel dafür ist der große Schlosshof. Mit Hilfe einer alten Technik stellten Künstler die Graffiti-Dekorationen wieder her, die einst alle Außenmauern zierten. Noch mehr Aufwand wurde betrieben, um die Fresken am Schlossturm nachzuempfinden, die ursprünglich im 16. Jahrhundert entstanden waren. Sie sind ein Bekenntnis zum evangelischen Glauben und zeigen die Bekehrung des Apostels Paulus, die Anbetung der heiligen drei Könige und den Besuch der Königin von Saba am Hof von König Salomo.

0: Hallo und herzlich willkommen zu Chemnitz Aktuell an diesem Donnerstag. Schön, dass Sie auch heute wieder mit uns in den Abend starten. In unserer heutigen Sendung geht es unter anderem um eine bunte Veranstaltung. Die Anime-Messe Shiroko lockt erneut Fans des Cosplay nach Chemnitz ein. Dazu später mehr. Außerdem haben wir natürlich wieder die aktuellsten Nachrichten aus Chemnitz und Sachsen für Sie. Zunächst geht es bei uns aber um die geplanten Abbaupläne bei VW. Die angekündigten Spar- und Abbaupläne des Volkswagen-Vorstands sorgten bundesweit für Proteste. Zeitgleich zur Aufsichtsratssitzung demonstrierten heute auch Beschäftigte an den sächsischen Standorten, unter anderem in Chemnitz. Die IG Metall warnt vor weitreichenden Folgen für Arbeitsplätze und fordert ein klares Bekenntnis zu den Standorten und den Beschäftigten.
1: Hier mischt sich Wut mit Verunsicherung, weil natürlich geht es jetzt hier auch um jeden Einzelnen. Jeder rechnet sich aus, reicht es noch für mich bis zur Rente? Was wird mit meinem Ausbildungsplatz? Wie lange kann ich hier noch arbeiten? Kann ich mein Haus noch in Zukunft abbezahlen? Das verunsichert die Menschen, das nimmt die Menschen nicht mit. So geht nicht Transformation, so darf Transformation nicht sein.
0: Wut, Verunsicherung, Zukunftsangst. Während in Wolfsburg über neue Sparpläne bei Volkswagen beraten wird, wächst auch in Chemnitz die Sorge um die Zukunft. Bundesweit protestieren Beschäftigte gegen mögliche Werksschließungen und weiteren Stellenabbau. Auch am VW-Standort in Chemnitz. Auslöser sind Medienberichte über einen verschärften Sparkurs. Demnach könnten weltweit bis zu 100.000 Stellen wegfallen. Auch das VW-Werk in Zwickau wird als möglicher Schließungskandidat genannt. Für die IG Metall wäre das ein Schlag für die gesamte Region, so Eddie Krupper.
1: Das würde die ganze Region destabilisieren. Allein an den Werken Zwickau hängen insgesamt fast 100.000 Arbeitsplätze mit dran. Wenn man die Familien noch mit hinzuzählt, dann wird deutlich, dass es hier bis zu 1 Million Menschen geben könnte, die betroffen wären. Das würde die ganze Region destabilisieren. Das würde die ganze Struktur hier in der Region natürlich angreifen. Und dann deswegen ist klar, das darf nicht passieren, weil das wäre ein immenser Schaden für ganz Sachsen.
0: Auch wenn Chemnitz selbst nicht von einer möglichen Werksschließung betroffen wäre, zeigen sich die Beschäftigten solidarisch mit ihren Kolleginnen und Kollegen in Zwickau und der ganzen Bundesrepublik.
1: Es ist natürlich klar, dass wir hier nicht nur über VW reden. Die Einschläge sind in allen anderen Automobilwerken auch so kolportiert worden, genauso wie bei Porsche, bei BMW, bei Mercedes. Und deswegen ist auch klar, die Dimension, es geht über Volkswagen weit hinaus. Hier geht es um die Kernsubstanzindustrie in Deutschland. Und deswegen werden wir auch als IG Metall weiter zu Aktionstagen aufrufen und natürlich alle Automobilwerke und deren Zulieferer mobilisieren.
0: Die Botschaft der Aktion ist dabei eindeutig.
1: Die zentrale Botschaft ist, dass wir vereint für unsere Zukunft kämpfen werden, insbesondere auch mit den Standorten, die gerade von den Medienberichten zu Schließungen zur Disposition stehen, insbesondere mit den Kolleginnen und Kollegen in Zwickau, dass wir ihnen an ihrer Seite solidarisch zusammenstehen.
0: Die Proteste finden bewusst zeitgleich zur Sitzung des VW-Aufsichtsrates statt. Dort wird über die Zukunft des Konzerns beraten. Die IG Metall will den Druck erhöhen und kündigt bereits jetzt weiteren Widerstand an.
1: Erstmal geht es auch darum, ein klares Zeichen zu setzen, dass wir den Menschen hier eine Chance geben, auch mal die Wut rauszulassen, weil die Leute sind einfach nur noch enttäuscht. Man hat hier einen Beitrag geleistet, das soll jetzt alles wieder nichts wert gewesen sein. Und jetzt geht es auch darum, einmal ein Zeichen zu setzen, dass wir sauer sind, dass wir wütend sind, aber auch nach vorne gerichtet an den Vorstand. Wenn sie in die Umsetzung ihrer Pläne gehen, dann werden sie mit Widerstand rechnen müssen.
0: Noch ist offen, welche Entscheidungen der Aufsichtsrat am Ende treffen wird. Für die Beschäftigten steht aber schon jetzt fest, sollte Volkswagen an seinen Sparplänen festhalten, sollen weitere Proteste folgen. Bleibt abzuwarten, was hier vom Volkswagen-Vorstand entschieden wird. Die Sommerferien haben gerade erst begonnen, trotzdem steht für viele Familien schon der nächste wichtige Termin an. Denn wer sein Kind im kommenden Jahr einschulen lässt, kann die Grundschulanmeldung in Chemnitz erstmals auch online erledigen. Was Eltern jetzt wissen müssen, erfahren Sie nun. Weniger Papier, weniger Wartezeit? Die Anmeldung für die künftigen Erstklässler geht in Chemnitz erstmals auch digital. Ab August können viele Eltern den ersten Schritt bequem von zu Hause aus erledigen. Das neue Online-Verfahren gilt für Kinder, die zwischen dem 1. Juli 2020 und dem 30. Juni 2021 geboren wurden und im Schuljahr 2027 eingeschult werden. Die digitale Anmeldung ist vom 1. August bis zum 15. September möglich. Voraussetzung ist unter anderem, dass Eltern und Kind ihren Wohnsitz in Sachsen haben und die Anmeldung an der zuständigen öffentlichen Grundschule erfolgt. Welche Schule zuständig ist, wird anhand der Meldeadresse automatisch ermittelt. In gemeinsamen Schulbezirken

0: Einwirken können Eltern außerdem eine Wunschschule sowie weitere Alternativen angeben. Die Stadt weist allerdings darauf hin, die Online-Anmeldung ersetzt nur den eigentlichen Anmeldevorgang. Für das weitere Aufnahmeverfahren sind persönliche Termine an der Schule in der Regel weiterhin erforderlich. Wer den klassischen Weg bevorzugt, kann sein Kind auch direkt in der zuständigen Grundschule anmelden. Die persönlichen Anmeldetermine sind am 20. und 25. August jeweils von 14 bis 18 Uhr. Für viele Familien bedeutet das, erstmals gibt es die Wahl zwischen dem Gang ins Schulsekretariat oder der Anmeldung bequem vom heimischen Sofa aus. Ja, und dank des neuen Online-Dienstes können Sie nun auch vom Urlaub aus Ihre Grundschüler ab sofort für das kommende Schuljahr anmelden. Bei uns geht es jetzt weiter mit den Top-Meldungen des Tages, mit den wichtigsten Informationen zu Einsätzen von Polizei, Feuerwehr und Rettungsdiensten.
1: Eine Polizeistreife beobachtete am Mittwochnachmittag im Chemnitzer Stadtzentrum, wie ein E-Scooterfahrer, 47, die Dr. Frieder-Freise-Straße befuhr und dabei einen parkenden PKW Kia touchierte. Danach setzte der Scooterfahrer seine Fahrt fort, konnte durch die nachfahrenden Polizisten jedoch gestoppt werden. Am Auto war Sachschaden in Höhe von etwa 200 Euro zu verzeichnen. Der Scooter blieb augenscheinlich unbeschädigt. Verletzungen wies der 47-jährige Mann keine auf, stellte sich aber dennoch einem Arzt vor. Zur Blutentnahme. Ein mit dem Mann durchgeführter Atemalkoholtest ergab einen Wert von 0,9 Promille. Für den deutschen Staatsangehörigen folgten eine Blutentnahme sowie entsprechende Anzeigen. In der Straße an der Dresdner Bahnlinie war am Mittwochnachmittag ein 85-jähriger Fahrradfahrer unterwegs. Dabei kam er auf einer Gefällestrecke aus bisher unbekannter Ursache zu Sturz und erlitt schwere Verletzungen. Es entstand Sachschaden von etwa 100 Euro. Am Mittwochnachmittag befuhr die 63-jährige Fahrerin eines PKW Renault die Röhrsdorfer Allee aus Richtung Ringstraße und folgte dem Fahrbahnverlauf der abknickenden Hauptstraße nach links auf die Nordstraße. Zur selben Zeit war die 29-jährige Fahrerin eines PKW VW in der Röhrsdorfer Allee aus Richtung obere Hauptstraße in Richtung Ringstraße unterwegs. Im Kreuzungsbereich Röhrsdorfer Allee Nordstraße kollidierte der VW mit dem abbiegenden, bevorrechtigten Renault, wobei Sachschaden in Höhe von insgesamt etwa 18.000 Euro entstand. Verletzt wurde niemand.
0: Wir machen jetzt eine kurze Pause und sind gleich mit spannenden Meldungen aus Chemnitz und Sachsen für Sie zurück. Außerdem werfen wir einen Blick in die Stadthalle Chemnitz, denn diese verwandelt sich am kommenden Wochenende wieder in ein Mekka für Anime- und Manga-Fans. Bleiben Sie also dran.
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1: Herzlich willkommen zurück zu Chemnitz aktuell an diesem Donnerstag. Schön, dass Sie dran geblieben sind. Bunte Perücken, aufwendig gestaltete Kostüme und Figuren, die scheinbar direkt aus Anime- und Manga-Serien entsprungen sind. Dieses Bild wird am Wochenende wieder das Chemnitzer Stadtbild prägen. Die Shiroko lockt Fans der japanischen Popkultur in die Stadthalle und das Karlowitz-Kongresscenter. Doch die Convention ist längst mehr als ein Treffpunkt für Cosplayer geworden.
2: Spitze Ohren, außergewöhnliche Outfits und Kuscheltiere, die man so wohl noch nicht gesehen hat. Wenn es in der Stadthalle Chemnitz wieder etwas auffälliger wird, heißt es, die beliebte Anime-Convention Shiroko ist in den Startlöchern. Auf der Convention geht es um aufwendig gestaltete Cosplays, japanische Popkultur und jede Menge Programm. Am kommenden Wochenende verwandelt die Convention Shiroko die Chemnitzer Stadthalle bereits zum 4. Mal in einen Treffpunkt für Anime- und Manga-Fans. Für Mitveranstalter Viktorian Gumprecht macht gerade das abwechslungsreiche Programm den Reiz der Convention aus. Bekannte Synchronsprecherinnen und Synchronsprecher, Künstlerinnen und Künstler, Bühnenacts sowie zahlreiche Workshops laden die Besucherinnen und Besucher zum Entdecken und Mitmachen ein. Dabei hält die Anime- und Manga-Convention auch in diesem Jahr wieder besondere Highlights bereit.
3: Das größte Highlight. Wir haben so viele Highlights. Ich weiß gar nicht, wie ich mich entscheiden soll. So jedes Jahr ist sowieso ein Highlight der Cosplay-Wettbewerb. Der ist sehr, sehr gut besucht und das kann ich auch verstehen. Da werden die schönsten, prunkvollsten Cosplays gezeigt. Da werden Bühnenacts von denen vorbereitet, die dann vor Ort vorgeführt werden. Und ja, das ist eigentlich einer der beliebtesten Programmpunkte jedes Jahr. Wir haben natürlich wieder ein Showkochen, das gibt es nicht überall. Es wird live auf der Bühne gekocht bei uns, und zwar Anime-Gerichte. Das kann man sich angucken und danach auch kosten tatsächlich. Das Essen wird dann nämlich mit runtergenommen von Manga-Kochbuch und dann wird das ausgegeben und dann kann man sich da ein bisschen was von abholen. Und natürlich wieder unsere krassen Gäste.
2: Neben namhaften Synchronsprechern wie Tommy Morgenstern und Alexander Göbel bietet die Convention in diesem Jahr auch dem neuen Format Build Your Voice eine Bühne. Wer schon einmal mit dem Gedanken gespielt hat, selbst Synchronsprecherin oder Synchronsprecher zu werden, kann dort in einem Workshop erste Erfahrungen sammeln. Neben diesem besonderen Programmpunkt verweist Viktorian Gumprecht auf ein weiteres Highlight der Convention.
3: Was ich noch Neues ankündigen kann, ist, wir haben eine VTuber-Area. Für alle, die nicht wissen, was VTuber sind, das sind Streamer, die nicht mit Gesicht streamen, sondern mit einem Avatar, mit einem Anime-Avatar, den sie selber designt, kreiert haben. Und der bewegt sich genauso wie sie vor der Kamera. Und in dieser VTuber-Area haben die dann Stände, da kann man live mit denen reden, die sind dann persönlich vor Ort, nicht als Avatar. Und da kann man Sachen bei denen kaufen, Merchandise, kann mit denen quatschen, kann, wenn man fragt, vielleicht auch Bilder mit denen machen und sowas. Und das haben wir dieses Jahr zum ersten Mal.
2: Für viele beginnt die Convention lange vor dem eigentlichen Event. Mit dem Entwerfen und Anfertigen ihrer Kostüme, um für ein Wochenende in die Rolle ihres Lieblingscharakters zu schlüpfen. Auch die Cosplays von Bibi Nian sind teils selbst designt. Die Leipzigerin ist seit 12 Jahren in der Cosplay-Szene aktiv und bereits zum 3. Mal auf der Shiroko zu Gast. Ihre Erfahrungen aus zahlreichen Fotoshootings gibt sie auf der Convention an die Besucherinnen und Besucher weiter.
4: Also meins ist ja ein Posing-Workshop, den gab es auch schon die letzten Jahre. Ich erweitere den immer ein bisschen, je nachdem, wo die Fragen sind. Erzähl erstmal ein bisschen was zu mir und dann zum Schluss gebe ich den Leuten ein bisschen was mit, was sie beim Posen, auf was sie achten können und auch nochmal individuelle Fragen sozusagen.
2: Für Mitveranstalter Viktorian Gumprecht ist es außerdem besonders wichtig, dass alle Gäste die Möglichkeit haben, ein kostenloses Autogramm bei den Synchronsprecherinnen und Synchronsprechern zu ergattern. Um zwischen Bühnenprogramm, Workshops, Händlern und Autogrammstunden nicht den Überblick zu verlieren, hat Viktorian

0: Florian Gumprecht einen Tipp.
1: Unsere App. Wir haben eine App, in der ist alles schön sortiert, aufgeführt, was es für Programmpunkte gibt, für Bühnenprogramm, für Workshops, was wir für Aussteller haben, was es für Autogrammstunden gibt und ähnliches. Und in dieser App kannst du auch gucken, wenn du zum Beispiel nur kommst, um einen bestimmten Sprecher zu sehen, wie, keine Ahnung, Flemmingstein, dann kannst du auf Flemmingstein gehen und dann wird dir gezeigt, okay, Flemming hat um die Uhrzeit da ein Bühnenpanel, um die Uhrzeit hat er Autogrammstunde und da ist er gerade nirgendwo und dann kannst du dir das genau planen, dann kannst du das mit einem Herzchen versehen und siehst dann, okay, so habe ich Zeit und so muss ich da und dahin. Ja, um halt wirklich alles mitzunehmen sozusagen.
0: Ob eingefleischte Anime-Fans oder neugierige Besucher, auf der Shiroko gibt es für jeden etwas zu entdecken. Was einst mit rund 1500 Gästen begann, lockt inzwischen mehr als 8000 Anime- und Manga-Fans nach Chemnitz und macht die Stadt für ein Wochenende zum Zentrum der japanischen Popkultur.
2: Eine bunte Veranstaltung, die wohl für jeden Besucher etwas im Petto haben dürfte. Bei uns im Programm geht es jetzt weiter mit Meldungen aus Sport, Kultur und Politik, kurz und kompakt zusammengefasst.
3: Auch in diesem Jahr fördern die Stadt Chemnitz, Bund und Freistaat Sachsen wieder Demokratieprojekte. Analog zu 2025 konnten erneut Akteure der Zivilgesellschaft Projektanträge einreichen. Aus kommunalen Mitteln wurden für die Umsetzung des lokalen Aktionsplans für Demokratie, Toleranz und ein weltoffenes Chemnitz insgesamt 56.500 Euro bereitgestellt. Davon wurden 53.730 Euro bewilligt. Fördersummen von bis zu 5.000 Euro pro Projekt können so finanziert werden. Das Bundesprogramm Demokratie leben ist mit Bundesmitteln, einer Kofinanzierung des Freistaats Sachsen und kommunalen Mitteln untersetzt. Für Projekte in Chemnitz gibt es 2026 einen Aktionsfonds in Höhe von 78.960 Euro. Davon wurden 76.848 Euro bewilligt. Die maximale Förderhöhe je Projekt betrug 20.000 Euro. Trotz eines leichten Rückgangs der Verkehrstoten in Sachsen gibt es laut DEKRA keinen Grund zur Entwarnung. Im Vergleich zu den anderen Bundesländern seien die Opferzahlen je 1 Million Einwohner überdurchschnittlich hoch. Der DEKRA-Gebietsleiter Ost, Mario Schwarz, appellierte an alle Verkehrsteilnehmer, noch mehr Rücksicht im Straßenverkehr zu nehmen. Die Veränderungen in der Mobilität an sich seien schon eine Herausforderung und überforderten bereits einzelne Verkehrsteilnehmer. Insofern hilft nur Rücksicht, Rücksicht und nochmal Rücksicht. Nach Angaben der Prüforganisation starben im Vorjahr 143 Menschen im Straßenverkehr, einer weniger als im Jahr 2024. Bei Verkehrsunfällen erleiden jährlich zahlreiche Straßenarbeiter sowie Beschäftigte von Polizei, Feuerwehr und Rettungsdiensten schwere oder tödliche Verletzungen. Ungünstige Witterungsbedingungen, hohes Verkehrsaufkommen, technische Störungen oder das Verhalten anderer Verkehrsteilnehmender können jederzeit unvorhersehbare, kritische Situationen zur Folge haben, betonte Schwarz. Die Maßnahmen der sächsischen Regierung zum Bürokratieabbau zeigen erste Wirkungen. Erstmals seit Einsetzung des sächsischen Normenkontrollrates im Jahr 2016 sei der mit Rechtsnormen verbundene Aufwand gesunken, stellte das Gremium in seinem Jahresbericht 2025 fest. Der sogenannte Erfüllungsaufwand sank um 34.300.000 Euro auf 141 Millionen Euro. So viele Kosten entstanden Sachsen 2025 durch die Umsetzung von Rechtsnormen. Diese Entlastung beruht vor allem darauf, dass an den Gymnasien die Anzahl der Klassenarbeiten und Klausuren verringert wurde, wie es hieß. Damit reduzierte sich für die Lehrkräfte der Aufwand für Korrekturen erheblich. Neuregelungen führten 2025 zu einmaligen Belastungen in Höhe von 33.500.000 Euro und einmaligen Entlastungen von 27.100.000 Euro. Der Aufwand berechnet sich aus einem Zeitaufwand mit angenommenen Stundensätzen und einem Sachaufwand, etwa für Material. Sachsen passt die Vorgaben zum Herdenschutz vor Wolfsangriffen an. Als Grund nannte das Ministerium für Umwelt und Landwirtschaft Änderungen im Bundesjagdgesetz. Die Einhaltung der Herdenschutzmaßnahmen sei eine gesetzliche Voraussetzung für die Bejagung eines Wolfes nach einem bestätigten Riss eines Nutztieres. Der Bund hat beim Umgang mit dem Wolf einen notwendigen Kurswechsel eingeleitet. Diesen setzen wir in Sachsen konsequent um, betonte Minister Georg Ludwig von Breitenbuch, CDU. Wo die Voraussetzungen erfüllt seien, müsse die Bejagung des Wolfes möglich sein. Mit den Regelungen zum Herdenschutz schaffe Sachsen dafür jetzt einen rechtssicheren Rahmen. Das stärkt den Schutz unserer Weidetiere und schafft Klarheit für Tierhalter,

0: 80 Nutztiere getötet und 18 verletzt. 10 weitere Tiere gelten als vermisst.
1: Und wer heute in unserer Stadt unterwegs war, der konnte seine Vitamin-D-Speicher wieder ordentlich auftanken. Den ganzen Tag über scheinte die Sonne über unsere Stadt und sorgte für freundliches Sommerwetter. Ob das in den kommenden Tagen auch so bleiben wird und ob die Temperaturen noch weiter ansteigen, all das erfahren Sie jetzt in unseren Wetteraussichten für Chemnitz.
2: Der Donnerstag startete in Chemnitz sonnig und windig. Im weiteren Tagesverlauf zogen vereinzelt Wolken über die Stadt. Dennoch blieb es insgesamt freundlich. Die Tageshöchsttemperaturen erreichten angenehme 22 Grad. In der kommenden Nacht bleibt der Himmel überwiegend bedeckt, sodass Mond und Sterne kaum zu sehen sein werden. Die Temperaturen sinken auf etwa 14 Grad ab. Am Freitag erwartet uns ein Wechsel aus Sonne und Wolken. Mit bis zu 9 Sonnenstunden und Temperaturen um die 24 Grad wird es freundlich und angenehm warm. In den nächsten Tagen wird es sommerlich in Chemnitz. Der Samstag präsentiert sich überwiegend sonnig. Erst am Abend ziehen vereinzelt Wolken über den Himmel. Die Temperaturen sollen auf rund 25 Grad ansteigen. Auch der Sonntag zeigt sich von seiner sommerlichen Seite. Bei viel Sonnenschein werden Temperaturen um die 26 Grad erwartet. Die neue Woche startet ebenfalls freundlich. Es wird strahlender Sonnenschein, blauer Himmel und Temperaturen um die 28 Grad erwartet. Und auch morgen heißt es wieder Vorsicht auf den Straßen in und um Chemnitz. Geblitzt wird unter anderem auf der Rembrandtstraße und auf der Kreisigstraße. Wir wünschen Ihnen eine gute und blitzfreie Fahrt. Kommen Sie dabei sicher an Ihrem Ziel an.

Das war Chemnitz aktuell vom Donnerstag. 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Das gesamte Team wünscht Ihnen jetzt noch einen entspannten Abend. Machen Sie es gut. Bis morgen.

Das heutige Knappenrode wurde 1913 als Siedlung für die Arbeiter einer neu errichteten Fabrik zur Herstellung von Briketts aus heimischer Braunkohle gegründet, die im Tagebau gewonnen wurde. Bis zum Zweiten Weltkrieg war die Fabrik die modernste ihrer Art in Deutschland. Die Brikettproduktion wurde bis 1993 fortgesetzt. Bereits ein Jahr später wurde die Fabrik unter dem Namen Energiefabrik Knappenrode als Museum wiedereröffnet. Sie ist einer der Standorte des Sächsischen Industriemuseums und einer von vielen Denkmälern der sächsischen Industriegeschichte. Die Dauerausstellung wirft nicht nur einen Blick in die Vergangenheit, sondern auch in die Zukunft. Vom Dach aus hat man einen fantastischen Blick auf die Umgebung, wo sich die ehemaligen Gruben mittlerweile in wunderschöne Seen verwandelt haben.

0: Guten Abend und herzlich willkommen zu Elbland Aktuell am Donnerstag, dem 29. Juli. Heute geht es bei uns zuerst um das Sommerfest am Franziskanerum in Meißen und danach um die neue Elektrofähre. Nach der Pause schauen wir dann auf eine Diskussion um eine Kitaschließung in Meißen und zum Schluss auf das Sommer Open Air im Kulturzentrum. Kurz vor den Sommerferien wurde am Franziskanerum in Meißen noch einmal gefeiert. Beim Sommerfest verwandelte sich der Schulhof in eine kleine Weltreise mit vielen Ständen, Aktionen und jeder Menge Engagement aus der Schulgemeinschaft.
1: Kurz vor

0: In Sommerferien herrschte auf dem Gelände des Gymnasiums Franziskaneum noch einmal reges Treiben. Beim Sommerfest verwandelte sich der Schulhof in eine kleine Weltreise. Zahlreiche Klassen präsentierten verschiedene Länder mit landestypischen Speisen, Spielen und Mitmachangeboten. Ergänzt wurde das Fest durch Kuchenbazar und Getränkeverkauf. Einer der Hauptorganisatoren war Ivan Herzog. Er engagiert sich seit Jahren für das Schulleben am Franziskaneum. Für dieses Engagement war er in diesem Jahr außerdem als Franziskaner des Jahres nominiert.
1: Also ich bin Schülersprecher hier am Franziskaneum und habe mich dann hauptsächlich auch um das Schulfest mitgekümmert. Bin auch im Schülerrat aktiv mit und habe auch andere Projekte mit organisiert.
0: Das diesjährige Sommerfest stand unter dem Motto Weltreise. Die Schüler gestalteten ihre Stände mit viel Kreativität und nahmen die Besucher mit auf eine Reise durch verschiedene Länder und Kulturen.
1: Wir haben uns ein Motto ausgedacht, das Motto Weltreise. Und da gestaltet jede Klasse einen landesspezifischen Stand. Ja, und es sind viele Länder vertreten, über 5 Kontinente. Es doppelt sich kein Land, jede Klasse hat wirklich ein eigenes Land. Und es ist sehr viel entstanden, ich bin sehr zufrieden damit, weil auch die Dekorationen und so sehr bunt sind.
0: Bei einem Fest dieser Größenordnung braucht es viele helfende Hände. Ivan Herzog koordinierte die Vorbereitungen und behielt den Überblick.
1: Also das fing alles im Schülerrat an. Wir haben dort in Diskussionsrunden Ideen gesammelt für das Schulfest. Dann ab Januar ging es in der AG-Schulfest für die Schüler weiter, die dann mitgestalten konnten. Und dann später hat sich das Schulfestkomitee um die Hauptorganisation gekümmert. Im Schulfestkomitee sind Schüler, Lehrer und Eltern. Ja, jede Klasse hat einen Stand übernommen, deswegen war noch wirklich die ganze Schulgemeinschaft beteiligt und wir haben viel auf die Beine gestellt.
2: Das sieht man auf jeden Fall. Kannst du noch ein paar Zahlen dazu sagen? Windgeschwindigkeit?
1: Nee,
2: aber wie viele Stände haben wir denn?
1: Also ich glaube, es sind ungefähr 45, 46 Stände insgesamt. Jedes Mal in ein anderes Land und dann kommen natürlich noch verschiedene Workshops und andere Angebote dazu. Wir haben zum Beispiel 3 Tanzkurse, die den Nachmittag über stattfinden. Auch in der Turnhalle gibt es einen Karatekurs. Später wird auch noch die Klasse 6.1, einen sportlichen Wettbewerb an der Kletterstange durchführen. Und da kommt auf jeden Fall viel zusammen. Es sind viele Menschen hier, ungefähr, ich schätze mal so 1.500 sind es bestimmt. Also auf jeden Fall Schüler, es sind, denke ich, alle Schüler da. Eltern sind auch eingeladen, die Lehrkräfte natürlich. Auch die Nachbarn von der Schule haben wir eingeladen. Und sonst halt Freunde, die von den Schülern noch mitkommen.
0: Der Einsatz hatte sich gelohnt. An den Ständen wurde gespielt, probiert und miteinander ins Gespräch gekommen. Die Einnahmen aus Kuchenbazar, Getränkeverkauf und weiteren Aktionen kamen den jeweiligen Klassen oder Projekten zugute.
1: Also natürlich nehmen die Klassen Geld ein, das kommt komplett denen zugute für die Klassenkasse. Aber wir konnten auch von Spenden profitieren. Wir haben uns bei den Meißner Stadtwerken bei dem Projekt Voting beworben und auch 1.500 Euro gewonnen, die jetzt unter anderem in die Finanzierung unserer Bühne gelaufen sind.
3: 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Ich möchte einen freundlichen Tod sterben.
0: Auch Schulleiterin Heike Zimmer ließ sich das Sommerfest nicht entgehen. Gemeinsam mit Ivan Herzog verschaffte sie sich einen Eindruck von den vielen Ständen, sprach mit Schülern und besuchte die verschiedenen Angebote auf dem Schulgelände. Das Sommerfest zeigte erneut, dass Schule nicht nur aus Unterricht besteht. Zum Abschluss des Schuljahres standen hier Zusammenarbeit, Verantwortung und Gemeinschaft im Vordergrund.
4: Und jetzt an die Elbe. Die neue Elektrofähre Ritter Karas ist jetzt auch offiziell in Betrieb genommen worden. Sie ist Teil eines größeren Projekts, mit dem der Nahverkehr auf dem Fluss moderner und klimafreundlicher werden soll.
0: Seit wenigen Tagen ist sie bereits im Linienverkehr unterwegs. Am Dienstag wurde die neue Elektrofähre Ritter Karas nun auch offiziell ihrer Bestimmung übergeben. Gemeinsam mit Landrat Ralf Hensel, Coswigs Oberbürgermeister Thomas Schubert und Klipphausens Bürgermeister Mirko Knöfel sowie Vertretern der Verkehrsgesellschaft Meißen und vielen weiteren Involvierten wurde die modernisierte Fährstelle zwischen Coswig-Köthitz und Gauernitz feierlich eröffnet. Die neue Fähre ist bereits die dritte von insgesamt 4 vollelektrischen Elbfähren, die der Landkreis Meißen gemeinsam mit der Verkehrsgesellschaft Meißen beschafft. Ziel ist es, den öffentlichen Nahverkehr auf der Elbe

0: langfristig zu sichern und gleichzeitig emissionsärmer zu gestalten.
1: Herzlich willkommen insofern auch von mir zur offiziellen Einweihung unserer neuen E-Fähre mit dem kraftvollen Namen Ritter Karas. Der Landkreis Meißen betreibt mit seiner Verkehrsgesellschaft 4 Fährverbindungen als Bestandteil des öffentlichen Personennahverkehrs. Im vergangenen Jahr wurden rund 70.000 Personen transportiert und damit mehr als 2024. Insbesondere an der Fährstelle Kötitz-Gauernitz stiegen die Beförderungszahlen. In enger Abstimmung mit den Fähranlegerkommunen integrierte der Landkreis im Jahr 2021 diese 4 Fährstellen in den öffentlichen Personennahverkehr.
0: Gebaut wurde die Ritter Karas von der Luchswerft im nordrhein-westfälischen Niederkassel. Der Schiffsrumpf wurde speziell für die Elbe entwickelt und besitzt einen besonders geringen Tiefgang. So kann die Fähre auch bei niedrigen Wasserständen zuverlässig verkehren. Im Dach integriert sind Solarzellen, die den Akku mit einer geschätzten Lebenszeit von etwa 20 Jahren unterstützen. Und fast wirkte es wie abgesprochen. Während der offiziellen Einweihung passierte der historische Raddampfer Krippen die Fährstelle und grüßte den neuen Ritter Karas mit einem kräftigen Signal. Im Frühjahr legte sie auf ihrer Überführungsfahrt rund 850 Kilometer über Rhein, Mittellandkanal und Elbe bis nach Riesa zurück. Mit der neuen Fähre wurde gleichzeitig die gesamte Fährstelle erneuert. An beiden Elbufern entstanden moderne schwimmende Anleger, die sich automatisch dem jeweiligen Wasserstand anpassen. Hinzu kommen barrierefreie Zugänge, eine neue Ladeinfrastruktur auf der Coswiger Seite sowie eine flacher angelegte Rampe in Gauernitz. Neue Solarleuchten verbessern zusätzlich die Sicherheit an den Anlegestellen. Bei der Indienststellung waren auch Interessenten aus anderen Landkreisen da, um sich das innovative Projekt anzuschauen. Die Elektrofähren sind Teil des Projektes Mai E-Fähr. Sie sollen künftig als schwimmende Radwege die Elbe-Radwege auf beiden Flussufern miteinander verbinden und gleichzeitig eine wichtige Rolle im öffentlichen Nahverkehr übernehmen. Nach der Clarisse, der Elbnixe und nun der Ritter Karas soll Ende des Jahres mit der Riesa Riese auch die 4. und letzte Elektrofähre im Landkreis Meißen ihren Dienst aufnehmen. Insgesamt investiert der Landkreis Meißen gemeinsam mit seinen Projektpartnern rund 7,9 Millionen Euro in die 4 neuen E-Fähren samt barrierefreien Fährstellen und die notwendige Ladeinfrastruktur. Das Projekt Mai E-Fähr wird über die Nationale Klimaschutzinitiative des Bundes gefördert.
1: Das Rittergeschlecht Karas bewohnte im 15. Jahrhundert eine Wasserburg an jenem Ort, an dem sich heute quasi das Zentrum der Stadt Coswig befindet. Mit der Namensgebung schlagen wir eine Brücke zwischen der Geschichte unserer Region und ihrer modernen Entwicklung. Die neue Fähre steht damit gleichermaßen für Tradition, Fortschritt und Zukunft. Ja, auch, ich glaube, auf der Tafel steht sogar auch mit drauf, der Ursprung der Coswiger alten Kirche ist genauso mit dem Geschlecht der Karasse verbunden. Und da gibt es genügend geschichtliche Ausarbeitung, die im Zusammenwirken der Karasse mit dem Wettinergeschlecht, unserem Königsgeschlecht sozusagen in Sachsen, in der Geschichte mit erwähnt wird. Also insofern für unseren Standort in Coswig schon geschichtsträchtig, die Karasse hier mit auf einem Schiff zu verewigen.
2: Nach einer kurzen Unterbrechung sind wir zurück. Dann geht es bei uns um die umstrittene Entscheidung zur Zukunft zweier Kitas in Meißen. Und danach um ein Sommer-Open-Air, das schon seit vielen Jahren sein Publikum findet.

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5: Willkommen zurück und danke fürs Dranbleiben. In Meißen sorgt eine Entscheidung aus dem Stadtrat weiter für Diskussionen. Eigentlich sollte über die Zukunft der Kita Meißner Spatzen entschieden werden. Am Ende rückte aber kurzfristig eine andere Einrichtung in den Mittelpunkt.
6: In der Stadtratssitzung vom 1. Juli 2026 sollte entschieden werden, ob die Kindertagesstätte Meißner Spatzen geschlossen wird oder nicht. Doch unmittelbar vor der Abstimmung brachte die AfD einen Änderungsantrag ein. Dieser sah vor, nicht die Kita Meißner Spatzen, sondern die Kindertagesstätte Regenbogen zu schließen. Dem Änderungsantrag stimmte der Stadtrat mit 11-10 Stimmen zu. Ausschlaggebend waren die Stimmen der AfD sowie die Zustimmung der Stadträte Martin Barmann und Nico Riefling. Damit war der ursprüngliche Beschlussvorschlag vom Tisch.
7: Wir sind bei der Fraktion Freie Bürger FDP, Herr Barmann. Frau Teske ist nicht da, Entschuldigung, Herr Rust. Die Fraktion der SPD Die Linke, Herr Daniel Barmann. Dagegen. Frau Schubert. Dagegen. So, abschließend meine Stimme. Ich würde gegen diesen Antrag stimmen. Wir kommen zur Auszählung der Dafürstimmen. Das sind 1, 2, 3, 4, 5, 6, 7, 8, 9, 10, 11 bei 20 Anwesenden statt 21.
8: 21.
7: 11 dafür. 10 dagegen. Damit hat dieser Änderungsantrag die Mehrheit der anwesenden Stimmen erhalten. Damit ist dieser Änderungsantrag zu unserem Grundantrag beschlossen und es erübrigt sich eine Abstimmung über den grundlegenden Antrag der Verwaltung.
6: Für die Eltern der Kita Meißner Spatzen bedeutete das zunächst Erleichterung. Für die Familien der Kita Regenbogen dagegen kam die Entscheidung völlig überraschend. Nach den vorliegenden Berechnungen soll nun ihre Einrichtung geschlossen werden. Kritik gab es am Ablauf der Entscheidung. Stadtrat Heiko Schulze bezeichnete das Vorgehen, einen weitreichenden Änderungsantrag erst unmittelbar vor der Abstimmung einzubringen, als schlechten politischen Stil.
9: Na dann gute Nacht, dann ist mir eigentlich meine Zeit zu schade, Stunden hier im Stadtrat in Ausschüssen zu sitzen. Sinnlos.
7: Herr Rost, bitte.
10: Ich möchte gern zwei Sachen loswerden. Das meiste ist tatsächlich von meinen Vorrednern schon gebracht worden. Ich möchte mich trotzdem noch mal an den Zahlen festhalten, die Zahlen, die von der Verwaltung gekommen sind. Uns fehlen aktuell wohl 170 Kinder. Das ist nie wegzuwischen. Die kriegt man mit den Spatzen nie weg, die kriegt man mit dem Regenbogen nie weg. Rechnerisch ist es wohl so, dass wir mit dem Regenbogen näher dran wären. Das ist wohl nie von der Hand zu wischen. Was wir auch bekommen haben, ist von der Verwaltung die Zahlen des Statistischen Landesamtes, die sagen, dass es heute und morgen.
6: Seit April war über die Zukunft der Kita Meißner Spatzen beraten und gerechnet worden. Mit dem Änderungsantrag rückte kurz vor der Entscheidung plötzlich eine andere Einrichtung in den Mittelpunkt.

0: Punkt.
1: Aber das wird nicht mehr das Niveau erreichen, was wir in den Jahren 2016, 17, 18 hatten.
0: Und zum Schluss noch ein Kulturtipp. Morgen steigt wieder das große Sommer-Open-Air vor dem Kulturzentrum in Dippoldeswalde. Mit dabei sind gleich zwei Kapellen, dazu gibt es freien Eintritt, Musik, Getränke und hoffentlich bestes Sommerwetter.
2: Am Freitag, den 10. Juli, geht es wieder los hier im Gelände, auf dem Freigelände vor den Parkseen. Das große Sommer-Open-Air, das eine lange Tradition, eine lange Geschichte hat. 2006 haben wir das zum ersten Mal gemacht mit verschiedensten Musikern, verschiedensten Musikstilrichtungen. Eine Zeit lang eine schwere Zuhörmusik und mittlerweile hat sich das gewandelt. Es gibt eine zweite Kapelle, die Dipser Combo. Die Musik ist unterhaltsamer, tanzbarer und kurzweiliger geworden. Und wir laden euch wieder ein, alle. Jetzt sollst du vielleicht auch was sagen, sonst ja. Sage ich ja alles.
3: Ja, herzlich willkommen am 10. Juli nochmal hier am Tatort vor dem Kulturzentrum Parkseele. Freier Eintritt, das muss man sagen. Also keine Angst, vorbeikommen, einfach vom Sofa runter, aus dem Garten raus hierher. Die Gruppe Lot im 49. Jahr, die Kapelle Combo mit dabei im 33. Jahr. Also alles schon sehr lange. Das, wie erwähnt, ja schon 20 Jahre hier der Sommer Open Air. Es wird auf alle Fälle unterhaltsam. Wir spielen abwechselnd und am Schluss, wie sie es meist herauskristallisiert, sogar durcheinander, die Kollegen. Es werden auch Gäste da sein, also ich will nicht zu viel verraten. Es ist auf alle Fälle interessant für Speis und Getränke.
2: Na? Gute Musik und gut gekühlte Getränke.
3: Ja, das jawohl. Ist gut. Ja. Also ihr Lieben, nicht vergessen, 10. Juli, freitags ist das. Hier Tatort vor dem Kulturzentrum Parkseele. Zwei Kapellen, eine Bühne. Die Kapelle Lot, Kapelle Combo. Unterhaltsam. Es kann getanzt werden, es kann zugehört. Das ist für alle was dabei. Essen, trinken und so weiter. Naja, kommt vorbei.
4: Auf dem Rastplatz Hansens Holz an der A14 bei Roßwein haben Unbekannte gleich zweimal zugeschlagen. Während ein Lkw-Fahrer in seiner Kabine schlief, stahlen Täter rund 150 Liter Diesel im Wert von etwa 300 Euro. In einem zweiten Fall wurde ein Autofahrer aus seinem VW gelockt. Ein Komplize entwendete daraufhin eine Tasche mit Geldbörse, Dokumenten und Bargeld. Die Polizei prüft mögliche Zusammenhänge. Ein 69-jähriger Radfahrer ist in Großenhain in den Röder Neugraben gestürzt. Der Mann verlor auf einem Weg neben dem Gewässer die Kontrolle über sein Fahrrad und fuhr in den Fluss. Zeugen konnten ihn unverletzt aus dem Wasser retten. Bei der anschließenden Kontrolle stellte die Polizei rund 2,3 Promille Alkohol fest. Gegen den 69-Jährigen wird nun wegen Trunkenheit in Verkehr ermittelt. In Freital haben Unbekannte mehrere Hakenkreuze auf Geräte eines Spielplatzes an der Marktstraße geschmiert. Die verfassungsfeindlichen Symbole waren teilweise bis zu 60 cm groß und wurden am Dienstag entdeckt. Wie hoch der entstandene Sachschaden ist, steht bislang noch nicht fest. Der Staatsschutz der Dresdner Polizei hat die Ermittlungen wegen des Verwendens von Kennzeichen verfassungswidriger Organisationen übernommen. Polizisten haben in Nossen einen 49-jährigen Autofahrer gestoppt, der deutlich zu schnell unterwegs gewesen sein soll. Bei der Kontrolle stellten die Beamten rund 1,1 Promille Alkohol fest. Ein Drogentest reagierte zudem positiv auf Kokain und Opiate. Die Polizei veranlasste eine Blutentnahme und stellte den Führerschein des Mannes sicher. Gegen ihn wird nun wegen mehrerer Verkehrsdelikte ermittelt. In Sebnitz soll ein 39-jähriger Fahrgast einen Linienbusfahrer angegriffen und verletzt haben. Nach bisherigen Erkenntnissen forderte der 46-jährige Fahrer den offenbar alkoholisierten Mann auf, den Bus zu verlassen. Daraufhin soll der Fahrgast auf ihn eingeschlagen haben. Alarmierte Polizeibeamte konnten den Tatverdächtigen noch am Ort des Geschehens auf der Schillerstraße stellen. Gegen den Mann wird wegen Körperverletzung ermittelt.
5: Der Donnerstag zeigte sich im Elbland von seiner sonnigen Seite. Über weite Strecken gab es nur wenige Wolken und dafür reichlich Sonnenschein. Insgesamt kamen heute bis zu 15 Sonnenstunden zusammen. Dazu wurde es bereits spürbar wärmer. Je nach Lage erreichten die Temperaturen am Nachmittag Werte zwischen 19 und 25 Grad. In der kommenden Nacht bleibt es über

0: überwiegend ruhig und trocken. Der Himmel ist vielerorts klar oder nur leicht bewölkt, sodass die Temperaturen noch einmal deutlich zurückgehen können. Die Tiefstwerte liegen im Elbland zwischen 10 und 13 Grad. Am Freitag setzt sich das freundliche Wetter fort. Neben längeren sonnigen Abschnitten können zwar zeitweise ein paar lockere Wolkenfelder durchziehen, insgesamt bleibt der Tag aber trocken und sommerlich. Mit rund 10 Sonnenstunden zeigt sich die Sonne häufig. Gleichzeitig steigen die Temperaturen weiter an und erreichen 22 bis 28 Grad. Und nun die 3-Tage-Aussicht für das Elbland. Der Blick auf das Wochenende und den Wochenstart verspricht dann noch mehr Sommerwärme. Am Samstag scheint bei 23 bis 28 Grad häufig die Sonne. Einzelne Wolken sind möglich, ein kleiner Schauer ist nicht ganz ausgeschlossen, insgesamt bleibt es aber freundlich. Der Sonntag wird noch wärmer. Bei viel Sonne und nur lockeren Wolken steigen die Höchstwerte auf 24 bis 30 Grad. Und am Montag legt der Sommer noch einmal nach. Dann erwarten uns bei viel Sonnenschein heiße 25 bis 31 Grad. Das Elbland steuert damit auf ein zunehmend heißes und überwiegend sonniges Sommerwochenende zu.
1: Ja, liebe Zuschauer, das war's auch schon wieder mit Elbland aktuell für heute. 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Danke fürs Zuschauen, kommen Sie gut durch den Abend und bis zum nächsten Mal.

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1: Fliegerclub Auerbach lud zu Tagen der offenen Tür. Spatenstich für Familienzentrum und der Lavendel blüht wieder im Erlebnisgarten.
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1: Liebe Zuschauer, ich begrüße Sie ganz herzlich zu einer neuen Ausgabe von Tag aktuell. Schön, dass Sie dabei sind. Am vergangenen Wochenende veranstaltete der Fliegerclub Auerbach gleich zwei Tage der offenen Tür. Geboten wurde neben interessanten Gesprächen mit Piloten und Vereinsmitgliedern auch ein abwechslungsreiches Rahmenprogramm. Besonders die Rundflüge und die Vorführungen der Modellflieger fanden großen Anklang. Mit der Resonanz war man durchaus zufrieden. Am Samstag fanden sich weit über 500 Besucher ein. Am Sonntag waren es wetterbedingt weniger.
3: Klappern gehört zum Handwerk und so haben die Tage der offenen Tür schon Tradition in Auerbach.
4: Im Prinzip seit der Verein sich 1990 wieder gegründet hat, führen wir diese Veranstaltung in jedem Jahr durch, um der Bevölkerung unsere Arbeit etwas vorzustellen, um vielleicht den einen oder anderen zu begeistern, selbst mit der Fliegerei vielleicht anzufangen. Wir sind ja ein Ausbildungsbetrieb für Segelflug. Das sind halt so kleine Flugtage, wo es keine große Show gibt, aber doch alles, was mit dem Fliegen hier im Verein zu tun hat, gesehen werden kann, erfragt werden kann. Wir führen gerne Gespräche mit Interessenten, ob sie nun jetzt selbst mal fliegen lernen wollen oder auch nur wissen wollen, wie hier alles funktioniert. Das ist erstmal egal. Hauptsache die Bevölkerung akzeptiert auch unseren Sport.
3: Keine große Show, sagte Thomas Schäffler. Da hatte er etwas tief gestapelt. Das Programm konnte sich wirklich sehen lassen. Schon am Samstagvormittag strömten die Besucher zum Flugplatz.
5: Was führt Sie heute hier auf dem Flugplatz?
6: Erstens mal der Flugtag, war lange nicht hier. Und dann ist meine Enkeltochter Emily, die ist hier Mitglied im Verein.
7: A, bin ich die Partnerin von einem Jetflieger, der heute hier fliegt. Und B, bin ich schon viele, viele Jahre Fan von Segelfliegern, von allen motorisierten Fliegern. Und deshalb bin ich heute hier und ich weiß, dass das jedes Jahr ein Highlight ist.
3: Viele wollten einfach nur mitfliegen.
8: Ja.
5: Was haben Sie denn gebucht?
8: Nichts gebucht. Gebucht haben wir noch nichts. Das hängt ja auch ab, ob das überhaupt stattfindet, bei Wind oder Wetter.
3: Tatsächlich war es mitunter ziemlich windig an diesem Wochenende. Damit hatten die Motor- und Segelflugzeuge weniger ein Problem, wohl aber die Modellflieger. Ein Hingucker war hier ohne Zweifel dieses Concorde-Modell. 10 Meter lang, Spannweite 4 Meter, Startgewicht 150 Kilogramm. Lange Zeit konnte es wegen des starken Windes nicht starten. Diese beiden chinesischen Kampfjets schon. Sie zeigten den Gästen, was Modellflieger können, also die Modelle und die Piloten. Die Joysticks bewegten James Metternich, ein Berliner, der sich jetzt in Rodewisch niedergelassen hat, und Martin Hilse aus Berlin. Die beiden J10 waren von ihren Originalen in der Luft oft kaum zu unterscheiden. Was sie da am Himmel boten, ließ viele Zuschauer staunen. Die Luftakrobatik ist das eine, aber Fliegen heißt bekanntlich Landen. Und wie man das schafft, ohne selbst in der Maschine zu sitzen, ohne direkten Blick auf die Landebahn, bleibt vielen ein Rätsel. Einer der Piloten brachte es kurz und knapp auf den Punkt. Es ist jahrelange Übung und Können. Auch der Pilot der Piper zeigte eine beeindruckende Show. Obwohl das Modell fast schon so groß ist wie das Original, hatte die Kamera oft Mühe, ihr zu folgen. Bei den kleineren Modellen war das noch schwieriger, wie Sie gleich sehen werden.
9: Mein Name ist Andreas Ludwig, komme aus Ohrdorf, bin 40 Jahre und fliege schon 15 Jahre circa Hubschrauber. Das ist ein 3D-Kunstflug-Hubschrauber, der halt ausgelegt ist für extreme Manöver. Ja, und das ist 700er Größe, also Rotordurchmesser 1,60 Meter mit 12S Antrieb und 11 kW Spitzenleistung.
3: Ausgelegt für extreme Manöver. Wie extrem, das sehen Sie jetzt. Es gibt eigentlich nichts, was dieses Modell nicht kann. Das Flugplatzgelände füllte sich zunehmend. Selbstverständlich war auch für Verpflegung gesorgt. Die Kleinsten kamen auch nicht zu kurz. Papierfliegerfalten fand großen Anklang. Anschließend wurden die Modelle in der Praxis getestet, mit mehr oder weniger Erfolg. Die Erwachsenen schauten sich die Kunstflugshows an und kamen mit Vereinsmitgliedern ins Gespräch. Seit wann gibt es den Auerbacher Flugplatz eigentlich?
4: Den Flugplatz gibt es offiziell seit 1957. Damals hat die Gesellschaft für Sport und Technik dieses Gelände hier übernommen, um dort den Segelflugsport, der ja nach dem Zweiten Weltkrieg dann auch wieder erlaubt war, hier zu betreiben. Mit einfachen Mitteln, was damals halt die Technik hergegeben hat. Und so hat sich das dann nach und nach entwickelt, bis dann das auskam in den 70er Jahren. Unser Flugplatz liegt ja nun bekanntlich nicht sehr weit von der Westgrenze entfernt und es wurden damals einige Flugplätze, die hier geografisch vielleicht die Chance boten, in den Westen zu flüchten mit Flugzeugen, die wurden dann dicht gemacht von der Regierung. Und unsere Piloten damals, die sind dann, hatten die Alternative, in Zwickau weiter zu fliegen, beziehungsweise haben aufgehört oder mussten auch aus persönlichen oder ideologischen Gründen aufhören, wenn sie vielleicht doch Verwandtschaft im Westen hatten und sie waren dann nicht zuverlässig genug für das damalige DDR-System.
3: Nach der Wende erfolgte ein Neustart.
4: Ja, 1990 haben wir also die Mannschaft oder auch die ehemaligen Flieger hier zusammengetrommelt. Die paar, die in Zwickau weitergeflogen sind, die waren natürlich noch fit und hatten ihre gültigen Lizenzen. Und so haben wir dann wieder den Verein neu gegründet, haben dann aus GSD-Beständen zwei Doppelsitzer zurückbekommen und zwei einsitzige Flugzeuge. Damals Modelle, die halt in den späten DDR-Jahren üblich waren an den Flugplätzen. Dazu eine Startwinde. Und mit dieser Technik haben wir dann hier die ersten Flugbetriebe wieder durchgeführt. Damals noch auf der Wiese im Osten des Platzes. Später dann haben wir die Start- und Landebahn auf die Westseite verlegt. Und es gab dann eine kontinuierliche Entwicklung, es wurde mehr nachgefragt, es haben sich wieder viele mehr für den Segelflug interessiert, auch welche, die früher dann aus politischen Gründen nicht mehr fliegen durften, sind zurückgekommen. Und so hat sich nach und nach der Verein wieder gefestigt und ist kontinuierlich gewachsen. Das Glück war dann 2005, dass wir Mittel bekamen oder Fördermittel bekamen, die Start- und Landebahn durch eine befestigte Asphaltpiste zu ersetzen. Also die Grasbahn wurde dann zu einer Asphaltbahn umgebaut. Innerhalb von einem Jahr waren die Baumaßnahmen dann abgeschlossen. Und wir haben seitdem hier diese befestigte Start- und Landebahn in einer Länge von 800 Meter und Breite von 25 Meter. Und dazu hat sich natürlich gleichzeitig die Attraktivität des Platzes verbessert. Und der Platz ist ja jetzt auch ein offizieller Verkehrslandeplatz, gehört also zur Infrastruktur aller Flugplätze in Deutschland und wird auch von geschäftlichen Flugbewegungen genutzt durch Polizei, Rettungsdienste, Geschäftsreisende und natürlich touristische Fliegerei.
3: Auch der Fliegerclub hat sich über die Jahre entwickelt.
4: Ja, der Club hat zurzeit eine Mitgliedszahl von ca. 130 Mitgliedern. Da sind natürlich nicht alles welche, die aktiv fliegen. Dazu gehören auch viele fördernde Mitglieder. Es gehören dazu auch Kinder, die meistens aus dem eigenen familiären Umfeld stammen. Und auch Leute, die einfach Interesse an dieser Sportart haben und uns unterstützen. Es gehören dazu also Modellflieger, Segelflieger, Motorflieger.

0: auch Ultraleichtpiloten und auch Privatleute, die Flugzeuge selbst besitzen, die hier in den Hallen außerhalb unseres Vereinsheimes untergebracht sind, die sind auch zum Teil Mitglieder des Vereins.
1: Was nach der Wende kaum ein Thema war, die Nachwuchsgewinnung. Aktuell sieht das leider anders aus.
0: Das Fliegen und jeder Sport ist natürlich eine Sache, die man nur dann erfolgreich betreiben kann, wenn man länger dabei bleibt, wenn man sich intensiv auch diesem Hobby widmet, sowohl auch in der Theorie, in der Praxis und bis zum Flugschein. Da vergehen doch schon mal 2 Jahre, bis man dann eine Lizenz sein eigen nennen kann. Und da gehört einiges Stehvermögen hinzu. Und das ist natürlich klar zu dem Verein. Wir machen ja fast alles an technischen Arbeiten, Platzpflegearbeiten und dergleichen in eigener Regie. Und damit heißt das natürlich auch, dass auf jeden immer eine gewisse Anzahl an Arbeitsstunden im Jahr zukommt. Und das will bewältigt sein. Aber bis jetzt haben wir das immer geschafft. Und es sind doch immer wieder mal 2, 3 Interessenten im Jahr, die hier sich anmelden und die Fliegerei dann betreiben wollen. Und es gibt eine ganze Anzahl von jungen Leuten, die wir seit 1990 ja der Fliegerei ausgebildet haben, die auch ihre berufliche Entwicklung dann in fliegerisch relevanten Berufen dann weitergeführt haben bzw. gestartet haben.
1: Natürlich dienen auch die Tage der offenen Tür der Nachwuchsgewinnung. So mancher Besucher entdeckte hier seine Leidenschaft für die Fliegerei. Damit sind wir am Ende von Teil 1. In Teil 2 geht es in der Hauptsache um Segelfliegen und Segelkunstflug. Schauen Sie also auch da rein. Im Jahr 2024 wurden in Sachsen 24.697 Kinder geboren. Das sind 1.497 Geburten weniger als 2023. Damit erreichte Sachsen den niedrigsten Stand der Geburten seit 1995. Der Trend geht weiter und im Vogtland, genauer gesagt in Auerbach, ist das nicht anders. Dem trägt die Stadt jetzt Rechnung. Aus einem Teilstück der Kita Mischka im Auerbacher Neubaugebiet wird jetzt ein sogenanntes Familienzentrum. Am vergangenen Freitagnachmittag erfolgte der Spatenstich. Vor dem symbolischen Akt ergriff Oberbürgermeister Jens Scharf das Wort.
2: Ich begrüße alle ganz herzlich hier heute bei uns an der ehemaligen Kita Mischka zum symbolischen Spatenstich für unser zukünftiges Familienzentrum. Arbeitstitel immer noch Familienzentrum Mischka, aber an dem Mischka werden wir noch arbeiten. Das sind wir auch mit unseren Stadträten schon im Gespräch. Mal sehen, wie der Name später dann sein wird. Der demografische Wandel greift um sich. Wir werden immer weniger Kinder. Und deswegen haben wir uns intensiv mit dem Stadtrat beraten, wie werden wir mit dem Gebäude umgehen. Und sind zu dem Entschluss gekommen, dass wir die Anzahl der Kita-Plätze hier reduzieren. Aber das Gebäude einer neuen Nutzung insofern zuführen, dass auch eine Arztpraxis entstehen soll und Räume für Begegnung und somit eine Bereicherung für das gesamte Neubaugebiet, in dem wir uns ja befinden. Das ist die Herausforderung, vor der wir stehen, im gesamten Stadtgebiet. Und hier fangen wir einfach mal an. Ja, die ersten Arbeiten haben schon begonnen, trotzdem heute mal so der symbolische Spatenstich, um einfach auch nach draußen zu zeigen, es geht jetzt wirklich los. Wir haben einen straffen Zeitplan und wir halten aber daran fest. Ne? Ich nehme Sie beim Wort. Wir sind nächstes Jahr fertig, rechnen pünktlich ab die Fördermittel. Wird einiges zu tun geben, aber ich bin mir sicher, dass wir das alles gemeinsam schaffen werden.
1: Zunächst schaffte man gemeinsam erst einmal den Spatenstich.
3: So, können wir das mal frei machen?
4: Ich habe viele Probleme.
5: Okay, warte, ich brauche erst mal bitte was.
3: In Richtung Gumm. 1, 2 und 3.
1: Nachdem die Fotografen zufrieden waren, stieß man auf das 6-Millionen-Projekt an. Familienzentrum Mischka. Oberbürgermeister Jens Scharf hatte es schon gesagt, das ist ein Arbeitstitel.
2: Der Arbeitstitel ist Familienzentrum Mischka, weil es der ehemalige Kindergarten Mischka war, hier im Neubaugebiet in Auerbach. Und Arbeitstitel deshalb, weil wir uns von dem Mischka verabschieden wollen. aber es wird ein Familienzentrum, also der Kindergarten,

0: wird weiterhin Bestandteil des Gebäudes sein. Aber von den Plätzen her, also Anzahl der Plätze, wird reduziert. Dafür zieht ein Begegnungszentrum noch mit ein, wo auch unsere Seniorenbeauftragte sich ansiedeln wird. Und wir planen auch die Ansiedlung eines Arztes hier in dem Gebäude.
1: Während der Umbauarbeiten werden die Mischka-Kinder in zwei anderen Einrichtungen betreut.
0: Übergangsweise, und da geht auch mein großer Dank an die Arbeiterwohlfahrt und die Diakonie, weil wir in Verbindung mit den beiden Einrichtungen unsere Kinder unterbringen konnten. Die ganz Kleinen gehen in den Kindergarten der Diakonie und die etwas Größeren in eine Einrichtung der Arbeiterwohlfahrt. Zusammen mit Älteren, die dort wohnen, hatten dort letzte Woche auch ein sehr schönes Fest der Generationen, was die AWO und unsere Erzieherinnen zusammen organisiert haben, zeigt auch, wie schön das ist, wenn Generationen zusammen in einem Haus leben. Ja, das ist gerade so der Stand.
1: Jetzt fangen die Firmen an, im Gebäude zu arbeiten.
0: Leergeräumt ist es bereits. Jetzt wird ein Teil des Gebäudes zurückgebaut. Und hoffentlich Ende nächsten Jahres, so der Zeitplan, kann dann das Familienzentrum eröffnet werden, sodass alle Kinder wieder dort einziehen können.
1: Wir sind gespannt, wie sich dann die Räumlichkeiten und das Gesamtbild darstellen werden. Geplant wurden die Maßnahmen von einem Büro in Leipzig. Umsetzen werden sie in der Hauptsache einheimische Firmen.
0: Also wir haben öffentlich ausgeschrieben, das ist so notwendig. Aber es zeigt auch, dass sich doch überwiegend Firmen hier aus der Region beworben haben. Weil es macht auch wenig Sinn, wenn man sich aus Portugal für so ein Bauvorhaben hier bewirbt. Denn die Anfahrtskosten wären viel zu hoch. Also es wird sich auf regionale Firmen mit Sicherheit konzentrieren.
1: Der Umbau der Kita Mischka zu einem Familienzentrum ist eine der größten Baumaßnahmen der Stadt Auerbach. Kostenpunkt 6 Millionen Euro.
0: Gefördert wird das Projekt über Mittel von der Europäischen Union auch und vom Freistaat Sachsen und sind sehr dankbar, dass wir davon Gebrauch machen können, weil nur aus dem Haushalt finanziert wäre das für die Stadt Auerbach nicht stemmbar.
1: Dann sehen wir uns wieder zum Richtfest und zur Eröffnung.
0: Also inwiefern wir ein Richtfest machen, weiß ich noch nicht, aber ich gehe mal fest davon aus, weil auch ein Teil des Gebäudes neu gebaut wird und da gibt es logischerweise ein Richtfest, dann können wir uns gerne wiedersehen. Aber allerspätestens dann Ende nächsten Jahres zur Eröffnung.
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2: Am Sonntag gibt es wieder das traditionelle Lavendelblütenfest im Erlebnisgarten am Hammerwald in Zwickau. Die kräftige Farbe und der starke Duft der Pflanze lockt nicht nur zahlreiche Insekten und Schmetterlinge an, auch für viele Menschen ist das Entspannung pur. Im Erlebnisgarten am Hammerwald gibt es ganze Felder dieser Pflanze und dazu ein reichhaltiges Programm rundherum.
3: So kennt man das Lavendelblütenfest aus den letzten Jahren. Zahlreiche Besucher kamen zum Erlebnisgarten am Hammerwald, um einen entspannten Nachmittag zu verbringen. Auch zur jetzigen Zeit steht der Lavendel wieder in voller Blüte.
4: Die Saisonzeit geht von Anfang Juni bis Ende Juli. Ist immer ein bisschen abhängig, wann der Sommer beginnt und wie warm es wird oder ob es sehr verregnet ist. Ja.
3: Die letzten Tage waren verregnet genug. Am Wochenende soll der Sommer wieder seinem Namen alle Ehre machen.
4: Ja, meistens Mitte Juli oder Ende Juli findet das Lavendelblütenfest hier im Zwickauer Erlebnisgarten statt. Und diesmal ist es am Sonntag, dem 12. Juli von 13 bis 18 Uhr.
3: Damit das Ganze auch stattfinden kann, sind natürlich einige Vorbereitungen notwendig. Den Erlebnisgarten betreibt ein Verein und das, ganz ehrlich gesagt, nicht gerade erst seit gestern.
5: Der Verein wurde 1997 gegründet und der erste Spatenstich erfolgte im Jahr 2002. Also durch Corona konnte man das 20-Jährige nicht so gut feiern. Aber ich denke, der Garten hat sich so gut entwickelt und wird immer bekannter. Wir haben jetzt auch eine Kooperation mit dem Sven Richter und seinem Verein von Planitz. Da wird uns auch bei diesem Lavendelfest unterstützen. Einmal mit einem Foodtruck und auch mit Bänken und Tischen.
3: Da ist es wieder, das Thema Ehrenamt. Ohne die Vereine, ohne die aktiven und zahlenden Mitglieder läuft im Freizeitbereich eben kaum noch etwas.
5: Unser Verein hat ungefähr 50 Mitglieder, ist ein gemeinnütziger Verein. Das heißt, wer uns was spendet, bekommt auch eine Spendenquittung. Und 10, 12 davon sind aktiv, die anderen sind zahlende Mitglieder, die wir aber auch ganz gerne haben.
3: Mit diesem Rückhalt kann der Verein den Erlebnisgarten betreiben und beim Lavendelblütenfest eben auch einiges rundherum bieten.
4: Es gibt ein Kulturprogramm mit der Gruppe Hach und Michael Bula und Freunde. Dann gibt es aber auch Reiten für Kinder wird angeboten und es gibt mindestens 20 Verkaufsstände mit vorwiegend Naturprodukten wie Honig und Ölen und Tees und was man sich alles erdenken kann. Auch Pflanzen werden verkauft hier und dann kann man natürlich auch bei Kaffeekuchen, Roster und anderen Köstlichkeiten die Zeit verbringen und es sich hier gemütlich machen.
3: Fällt mir gerade noch ein, überall heißt es, es wird immer heißer. Der Klimawandel kommt. Wie geht denn der Lavendel damit um?
4: Der Lavendel kommt ja aus einer wärmeren Gegend. Also bekannt ist ja Südfrankreich dafür. Also der Lavendel hat wahrscheinlich mit dem Klimawandel zuallerletzt Probleme.
3: Anders als die meisten Menschen. Am Wochenende soll es wieder richtig warm werden. Da möchten die meisten natürlich mit dem Auto so weit wie möglich heranfahren. Am Garten selbst sind aber keine Parkplätze vorhanden. Weit ist es dennoch nicht.
4: Also am besten ist das Parken unten bei der Freien Evangelischen Gemeinde am Hammerwald. Und dann kann man durch den Wald, ist dann auch ein kleiner Wegweiser, hier hoch in den Erlebnisgarten laufen. Und da lernt man auch gleich das ganze Gelände kennen. Zum Beispiel das Feuchtbiotop, was ein bisschen tiefer liegt als das Kernareal des Geländes.
3: Da haben Sie gerade das Stichwort gegeben. Man kann das Gelände kennenlernen. Neben dem Feuchtbiotop gibt es da noch andere spezielle Sachen?
4: Es gibt eine Streuobstwiese, eine Wiesenknopfwiese. Das ist also eine relativ seltene Pflanze. Das ist also, steht also unter Naturschutz. Dann gibt es einen Klangbereich und ein Hochbeet zum Beispiel. Und ein Kernstück ist der Pavillon, den man auch mieten kann, für Familienfeiern zum Beispiel. Und dann noch eine Open-Air-Bühne, auf dem am Sonntag die Künstler auftreten werden.
3: Es ist also alles vorbereitet für das Lavendel.

0: Mandelblütenfest am Sonntag, dem 12.07. von 13 bis 18 Uhr im Erlebnisgarten am Hammerwald in Zwickau.
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2: Die Uhr schlägt 5 vor 12. 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
1: Nach einem recht angenehmen Donnerstag dürfen wir uns am Freitag auf viel Sonnenschein freuen. Nur gelegentlich verirren sich harmlose Schönwetterwölkchen ins Sendegebiet. Wir erzielen Höchstwerte um die 25 Grad. Bei ähnlichen Werten wie am Vortag gibt es am Samstag Sonne satt. Auch der Sonntag kommt überwiegend sonnig daher. Wir erzielen dann 27 Grad in der Spitze. Zum Start in die neue Woche kratzen wir schon mal wieder an der 30-Grad-Marke. Auch dann dominiert Sonnenschein das Wettergeschehen im Sendegebiet. Dieser Wettertrend bleibt uns dann auch an den Folgetagen erhalten.
2: Liebe Zuschauer, in diesem Sinne verabschieden wir uns von Ihnen. Das war die vorletzte Ausgabe von Tag aktuell für diese Woche. Morgen sehen wir uns noch einmal mit der Freitagssendung und dann ist Wochenende. Wir wünschen Ihnen einen schönen Abend und bis morgen. Tschüss.

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2: Hallo und herzlich willkommen. Ich begrüße Sie zu einer neuen Ausgabe der Lausitzwelle Regionalzeit am Donnerstag. Und heute schauen wir gemeinsam noch einmal auf die brisantesten Themen aus Niederschlesien und dem Zittauer Gebirge zurück. Das führt uns zuerst nach Görlitz. Dort ging es zu der 30. Jubiläumsausgabe des Via Thea Festivals wieder künstlerisch zu. Das diesjährige Motto war Utopie, auf ins Paradies. Welche utopischen Vorfälle es dort gab und wie das Festival trotzdem begeisterte, das sehen Sie jetzt.
3: Die 30. Jubiläumsausgabe des Via Thea Festivals in Görlitz am vergangenen Wochenende fiel teilweise durch verstörende und provokante Programmpunkte auf. Am Eröffnungsabend im Stadtpark sorgte die mutwillige Zerstörung von Lebensmitteln während einer Artistikshow für Unmut bei einem Teil des Publikums vor der Bühne, darunter viele Kinder. Parallel dazu geriet ein Auftritt auf der Freilichtbühne in die Kritik, bei dem der Künstler Witze über ältere Menschen machte.
4: Das war A wie im Altenheim. Wenn es freitags heißt, morgen gibt's gequetschte Möhrchen mit Seelachs, läuft's hier runter, ne? Alkohol noch intus.
3: Die Situation eskalierte bei einem Zuschauer, als dieser Darsteller versuchte, diesem Gast das Mobiltelefon zu entreißen, woraufhin dieser die Flucht ergriff. Unter dem Motto Utopie, auf ins Paradies, sollten sich Vision und Vielfalt, Theater und Straßenkunst, Utopie und gelebte Realität begegnen. So schrieben es die Veranstalter. Und so war es auch trotz dieser Vorfälle am restlichen Festivalwochenende an vielen Stellen zu erleben. In der Altstadt konnten die Besucher dort gewohnt friedlich das Programm aus Musik, Tanz und Akrobatik genießen.
5: Von der Ruine zum Kulthalt. Unter diesem Titel laufen zurzeit die Baumaßnahmen am Bahnhof Neusalza-Spremberg. Nachdem das Gebäude jahrelang leer stand und zunehmend verfiel, hat die Stadt es nun erworben und saniert es grundlegend. Im Moment ist das Gebäude vollständig entkernt. Auch das Dach wurde abgetragen, da der Dachstuhl nicht mehr tragfähig war. Mit der Maßnahme soll der Bahnhof seiner Rolle als Tor zur Welt und Tür zur Heimat wieder gerecht werden. So soll bis Ende 2027 für die Touristinformation ein Café und ein Radverleih ein neuer Standort geschaffen werden. Ein Saal mit Bühne für Veranstaltungen, Unternehmensmessen und Tagungen ist ebenso in Planung wie 3 Gästezimmer und Coworking Spaces. Bürgermeister Matthias Lehmann betont die gute Zusammenarbeit mit der Deutschen Bahn. Auf seinen Vorschlag hin konnte die Stadt auch den Bahnsteig samt Überdachung kaufen. In den nächsten Jahren will die Bahn einen neuen Bahnsteig in unmittelbarer Nähe bauen. Die Kosten für das Projekt belaufen sich auf etwa 6 Millionen Euro. 90% davon fließen über die Strukturförderung Kohlegeld.
6: Das Kinderhaus St. Antonius aus Zittau ist Landessieger beim Kita-Wettbewerb Kleine Hände, große Zukunft geworden. Die Vorschulkinder hatten unter anderem ein Zahnlabor und die Theaterwerkstätten des Gerhard-Hauptmann-Theaters besucht und ihre Eindrücke anschließend kreativ auf Wettbewerbspostern verarbeitet. Deutschlandweit wurden mehr als 370 Arbeiten eingereicht. Das Zittauer Kinderhaus erhält als Landessieger 500 Euro Preisgeld für ein Kita-Wettbewerb Fest oder ein Projekttag zum Thema Handwerk.
3: Das Reiterhaus in Neusalza-Spremberg bekommt ein neues Dach. Das Haus liegt direkt an der B96 und ist eines der ältesten Umgebindehäuser der Oberlausitz. Erbaut wurde das Hauptgebäude 1670. Abgesehen von einem Umbau im Jahr 1703 ist es im Originalzustand erhalten geblieben. Schon 1938 wurde es als Kunst- und Kulturdenkmal in die Landesdenkmalliste aufgenommen. Ursprünglich war das Dach wohl Stroh, später schilfgedeckt. Nun wurden feuchtigkeitsbedingte Schäden festgestellt. Die Expertise eines Reetdachdeckers aus Mecklenburg-Vorpommern besagte, dass die klimatischen Bedingungen in der Oberlausitz nicht für ein Schilfdach geeignet sind. sind. Es fehlt einfach an nötigem Wind, der das Dach nach einem Regenguss wieder schnell trocknen kann. Aus diesem Grund entschied sich die Stadt Neusalza-Spremberg schließlich für eine Eindeckung mit Holzschindeln. Diese Art der Bedachung ist für Oberlausitzer Häuser historisch bedeutend.

0: angelegt, sodass das neue Dach zum gesamten Erscheinungsbild passt.
1: Sachsens Infrastrukturministerin Regina Kraushaar übernimmt die Schirmherrschaft für den Parlamentskreis zur Elektrifizierung der Bahnstrecke Dresden-Görlitz. Das Gremium will erreichen, dass das Projekt neu bewertet und im Bundesverkehrswegeplan höher eingestuft wird. Die Elektrifizierung soll die Oberlausitz besser an Dresden anbinden und die Verbindung nach Polen stärken. Bisher gilt das Vorhaben im Bundesverkehrswegeplan nur als potenzieller Bedarf. Aus Sicht der Lausitzer Region ist diese bisherige Bewertung von 2018 überholt.
0: In Niesky werden ab 2027 die Gebühren für die Stadtbibliothek erhöht. Grund seien steigende Kosten für Medien und eine sinkende Kulturraumförderung, so die Stadtverwaltung. Die Jahresgebühr für Erwachsene steigt von 10 auf 30 Euro, die Familiengebühr von 12 auf 40 Euro. Für Kinder und Jugendliche unter 18 bleibt es bei 4 Euro. Die Stadtbibliothek wird nach Angaben der Stadt regelmäßig von rund 1.700 Menschen aus Niesky und dem Umland genutzt.
2: Das St. Carolus Krankenhaus in Görlitz schreibt online freie Stellen aus, trotz massenhafter Entlassungen in der letzten Woche. Zu lesen ist zum Beispiel die Ausschreibung für eine Facharztstelle für Allgemeinmedizin oder Innere Medizin. Gesucht wird außerdem ein Oberarzt für Palliativmedizin, ein Arzt in Weiterbildung für Innere Medizin mit Herz und Expertise. So steht es wortwörtlich auf der Homepage des Krankenhauses, das inzwischen einem privaten Eigentümer gehört. Weiterhin sollen Praktikanten, Schüler, Hospitanten, Studenten ebenso eingestellt werden wie Bundesfreiwilligendienstleistende für Krankenpflege und Technik. Initiativbewerbungen für alle Jobs seien gefragt. Keine schöne Situation für die ehemaligen Beschäftigten. Eine Krankenschwester, die nur noch kurze Zeit bis zu ihrem Ruhestand gehabt hätte, dazu gegenüber Lausitzwelle: Wir haben hier nicht nur unsere Jobs gemacht, sondern unseren Dienst an den Kranken und Sterbenden als Berufung verstanden.
1: Das Helmholtz-Zentrum Dresden-Rossendorf und die Technische Universität Dresden, die Bioinformatikerin Agnes Todt-Petrozzi als gemeinsame Professorin und Forschungsgruppenleiterin berufen. Die Wissenschaftlerin verstärkt künftig das Center for Advanced Systems Understanding in Görlitz sowie das Biotechnologiezentrum der TU Dresden. Todt-Petrozzi erforscht sogenannte untergeordnete Proteine. Mithilfe von künstlicher Intelligenz und maschinellem Netz will sie erforschen, welche Rolle Proteine bei Krankheiten wie Krebs oder Neurodegeneration spielen. Die Wissenschaftlerin war zuvor unter anderem an der Harvard Media School tätig. In Niesky ist ein europaweiter Ideenwettbewerb für eine neue Musterholzbausiedlung am Albin-Müller-Weg gestartet. Auf einer rund 10.000 Quadratmeter großen Fläche soll ein modernes Wohnquartier entstehen, das an die lange Holzbautradition der Stadt anknüpft. Insbesondere die frühere Christoph und Unmark AG und später auch Konrad Wachsmann prägten die Geschichte der Region. Der Ideenwettbewerb richtet sich an Planungsbüros, Holzbauunternehmen und Teams aus ganz Europa. Entwürfe können bis Ende Oktober eingereicht werden. Ab Ende 2027 sollen die Erschließung und der Verkauf der Baugrundstücke beginnen.
3: Besucher jeden Alters sind eingeladen, im Naturschutztierpark Görlitz das überraschende Liebesleben der Tiere zu entdecken. Humorvoll, spannend und wissenschaftlich fundiert. Besucher sind eingeladen, sich in die interaktive Entdeckerwelt Wild Love Stories zu begeben. Dabei wird vielen Fragen zu Themen Verführung, Paarung und Nachwuchs nachgegangen. Auch Regen stellt kein Hindernis dar, denn die Entdeckerwelt ist in Räumen untergebracht.
2: Der Görlitzer Tierpark hat eine neue Entdeckerwelt unter dem Titel Wild Love Stories, die einmalig im deutschsprachigen Raum ist. Dabei können ab sofort tierische Liebesgeschichten in interaktiven Ausstellungsformaten bestaunt werden. Zur Eröffnung kamen neben Ministerpräsident Michael Kretschmer auch Görlitzer Landrat Stefan Mayer und der Oberlausitzer Bundestagsabgeordnete Florian Öst in den Tierpark. Carsten Liebig, der das Projekt Wild Love Stories geleitet hat, begrüßte die Gäste.
4: Damit das dritte Teilprojekt aus dem gesamten Paket der Strukturförderung nach dem Parkplatz und der Naturbrücke. Wie gesagt, ist das ein wesentlicher Bestandteil damals des Antrages 2021 in der Richtung, was wir hier machen wollen, etwas in der deutschen Zoolandschaft erst.

0: erstmaliges und einmaliges, diese Entdeckerwelt Wildlife Stories. Da wird dann zum Inhalt noch ein bisschen was gesagt.
1: Ministerpräsident Kretschmer erinnert sich daran, wie er mit der Idee für diese Entdeckerwelt bekannt gemacht wurde.
2: Also, wenn man denkt, es gibt nichts mehr Verrückteres, muss man in den Tierpark Görlitz kommen oder in den Zoo und dann kommt wieder eine neue Idee. Es ist viele, viele Jahre her, als sie uns hier zum Frühstück gezwungen haben und uns tolle Ideen präsentiert haben und natürlich so richtig in dieser gleichen Emotion. Wie kriegt man pubertierende Kinder weg von dem Handy? Wie kriegt man die dazu, dass sie in den Tierpark kommen mit dem Liebesleben von anderen Tieren? Wie kriegt man Erwachsene, die irgendwie überhaupt keine Lust mehr haben, mit dem Liebesleben von anderen? Und deswegen, Herr Kretschmer, der absolute Knaller, das absolute Alleinstellungsmerkmal überhaupt, was noch nie jemand gemacht hat, ist das Liebesleben von Tieren. Das müssen wir in diese Ausstellung bringen.
1: Der Tierparkdirektor informierte die Gäste über Details dieser Entdeckerwelt, unter anderem darüber.
3: Wild Love Stories. Wie geil, wie sich das schon anhört. Ne? Wir haben es bewusst Englisch gewählt, damit wir hier in der Europastadt keine Kommunikationsprobleme haben bei diesem doch sehr anspruchsvollen Thema. Absolut. Trotzdem haben wir auch Deutsch und Polnisch noch hinzugefügt. Aber was passt denn besser in einen Tierpark wie die Fortpflanzungsstrategien der Tierwelt? Einen wahnsinnigen Reichtum, eine Vielfalt. Wir könnten Stunden, Tage, Jahre drüber reden. All das gibt es jetzt als Alleinstellungsmerkmal hier bei uns im Tierpark. Das gibt es also sonst in keiner zoologischen Einrichtung in diesem Ausmaß und auch in diesen Entdeckerwelten. Das alles ist natürlich für uns ein Brückenthema. Warum sage ich Brückenthema? Wir alle kennen die Nöte der Artenvielfalt, des Artensterbens. Und wie bekommt man eine Gesellschaft, die zunehmend naturentfremdet wird, wieder zum Artenschutz? Wie sensibilisiert man die für die Belange des Artenschutzes und der Biodiversität? Und da haben wir uns ausgedacht, Mensch, wir könnten doch das über die Fortpflanzungsstrategien machen. Und wir hoffen damit, dass wir eben auch Gesellschaftsschichten in unseren Tierpark jetzt locken, die vielleicht sonst mit anderen Fortpflanzungsstrategien sich beschäftigen, um so eben hier noch einiges dazu zu lernen, interessante Informationen zu bringen. Also eine ganz spannende Sache.
1: Beim anschließenden Rundgang wies Zoopädagogin Kathi Sommer auf besondere Elemente dieser Ausstellung hin und ermunterte Gäste zum Ausprobieren dieser besonderen Entdeckerwelt.
4: Also dann nochmal, da geht noch was.
1: Neben dem Pavillon, der sich nahe des Teiches befindet, gibt es weitere Räume der Ausstellung in der Nähe des Eingangsbereiches.
5: Und auch auf dem Vorplatz sind allerlei Fotopoints, die werden Sie auch noch im Tierpark finden. Wer also möchte, kann später auch noch gerne schöne Liebesbilder, schöne Herzenbilder machen. Jetzt waren wir bei der Verführung, auch bei der Paarung ist es so, es geht zwar letzten Endes fast immer darum, dass Ei und Eizelle zusammenfinden und neues Leben entsteht, aber wie das passiert, ist nicht immer einfach und ist sehr komplex und sehr vielfältig. Und das schauen wir uns jetzt mal an. Hier drüben sehen wir schon mal eine tolle Peepshow. Wer also mal sich hinter den Vorhang begeben möchte,
4: zusammen mit den Fotografen,
5: sieht schöne Tiervideos. Und wir haben natürlich Besucher, die einfach mal einmal hierher kommen, weil sie im Urlaub sind. Wir haben aber auch sehr viele Jahreskartenbesitzer, die immer wieder kommen. Deswegen ist uns auch ganz wichtig, dass die Inhalte immer wechseln. Also es lohnt sich auch immer wieder zu kommen. Jedes Jahr gibt es hier neue Inhalte. Wie gesagt, alles, was wir hier sehen, ist für 8 Jahre ausgelegt, nach dem Kinderbuch Das Liebesleben der Tiere. Wir wissen aber auch, dass es vielleicht Menschen gibt, die sagen, naja, ich möchte jetzt trotzdem nicht, dass mein Kind das alles sieht. Das ist uns bewusst, deswegen gibt es in allen Träumen tolle Spiele. Hier ist es jetzt ein Ausmalspiel und ich kann Ihnen sagen, ich habe es getestet, funktioniert auch super, dass die Kinder hier eine ganze Weile beschäftigt sind und die Erwachsenen sich in der Zeit hier die Räume anschauen können.
1: Das Fotoangebot ließ sich nach dem Rundgang dieses Paar nicht entgehen. Ab sofort steht diese Möglichkeit und die interaktive Entdeckerwelt Wild Love Stories für Besucher des Naturschutztierparks offen.
6: Ja, und damit sind Sie auf dem Laufenden über alle wichtigen Geschehnisse aus Niederschlesien und dem Zittauer Gebirge. Interessiert Sie, was in den anderen Regionen der Lausitz los ist? Ja, dann schauen Sie doch gern auf unserer Homepage lausitzwelle.de vorbei. Dort finden Sie alle Neuigkeiten rund um die Lausitz. Und damit verabschiede ich mich von Ihnen, wünsche Ihnen noch einen schönen Abend und begrüße Sie hoffentlich morgen wieder zur letzten Ausgabe der Lausitzwelle Regionalzeit für diese Woche. Da gibt es dann alle Themen aus dem Elbe-Elster-Land und der Niederlausitzer Heide. Bis dahin, machen Sie's gut.
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0: Hallo und herzlich willkommen zu einer neuen Ausgabe von 04 Plus. Das Wochenende steht schon vor der Tür. In Delitzsch gibt es ja einen Bundeswehrstandort. Und die Bundeswehr ist ja aktuell in aller Munde. Es geht um Aufrüstung, es geht um Einsätze in Kriegsgebieten. Was ist aber mit den Bundeswehrsoldaten, die vielleicht ein traumatisches Erlebnis hatten? Dafür gibt es eine Bundeswehrseelsorge. Und über das Arbeiten, Schaffen und über die Ausbildung dieser Seelsorger hat sich Militärbischof Bernhard Fellenberg persönlich ein Bild gemacht.
1: Die Flagge. Ein Willkommensgruß für Militärbischof Dr. Bernhard Fellenberg. Er besuchte die Unteroffiziersschule des Heeres in Delitzsch. Dort wurden er und seine Begleitung von Oberst Martin Rödiger, Kommandeur der USH, begrüßt. Natürlich lag der Fokus beim Besuch des Militärbischofs auf der Militärseelsorge im Soldatenalltag.
2: Militärseelsorge ist ein wesentlicher Bestandteil christlichen Lebens innerhalb der Bundeswehr. Wir begleiten Soldatinnen und Soldaten in ihrem alltäglichen Dienst bis hin in die Auslandseinsätze der Bundesrepublik Deutschland. Militärseelsorge war in Afghanistan, sie war in Mali, in Jordanien, im Libanon, im Irak. Und so gilt die Militärseelsorge als verlässlicher Partner der Bundeswehr. Wir sorgen dafür, dass Soldatinnen und Soldaten ihre Religion frei ausüben können innerhalb der Bundeswehr und stehen natürlich mit der Seelsorge diesen Menschen zur Verfügung. Wir sind dabei und wissen, worum es geht. Und Soldatinnen und Soldaten haben hohes Vertrauen in die Militärseelsorge.
1: Während seines Aufenthaltes in der USH am 15. und 16. Juni inspizierte der Militärbischof das Ausbildungsgeschehen in den Unteroffizierslehrgängen. Am Standort Übungsplatz wurde das Führen eines Trupps von Soldatinnen und Soldaten geübt. Der Militärbischof wurde bei seinem Besuch begleitet von Professor Dr. Kerstin Lammer, der leitenden Militärdekanin für das Militärdekanat Mitte. Militärdekan Michael Schröder, evangelischer Standortpfarrer an der USH, Militärdekan Markus Breuer, persönlicher Referent des Militärbischofs und Leiter der Stabsstelle Presse- und Öffentlichkeitsarbeit. Der Militärbischof erfuhr, dass von den 1200 Trainingsteilnehmenden im zweiten Ausbildungsquartal in Delitzsch ein gutes Viertel Angehörige der evangelischen Konfession waren. Der Militärbischof schaute den Soldatinnen und Soldaten nicht nur über die Schulter. Er suchte ebenfalls den Dialog mit ihnen, so zum Beispiel auch in der Gesprächsrunde mit den Inspektionsfeldwebeln. Hier ging es um den soldatischen Alltag in der USH.
2: Ich habe von der Unteroffiziersschule des Heeres einen sehr, sehr guten Eindruck. Hier wird alles getan, dass sozusagen Soldatinnen und Soldaten als Unteroffiziere und Feldwebel sehr gut ausgebildet werden. Und ich schaue natürlich ganz besonders auf den Militärdekan, der hier arbeitet für die evangelische Militärseelsorge, schaue mir lebensgründlichen Unterricht an, sehe mir einen Gottesdienst an. Und von daher muss ich immer auch schauen als Bischof, ob unsere Militärseelsorge die Soldatinnen und Soldaten erreicht. Ist das, was wir sagen, wirklich an die Soldatinnen und Soldaten gerichtet oder predigen wir quasi über die Köpfe hinweg auf die Orgelpfeifen? Das möchte ich nicht und deshalb gucke ich mir genau an, wie unsere Qualität ist. Und mir liegt viel daran, dass evangelische Militärseelsorge qualitativ sehr gut aufgestellt ist.
1: Dem Militärbischof gefiel, was er erfahren hatte.
2: Also ich habe den Eindruck, dass wir die Soldatinnen und Soldaten hier wirklich gut erreichen. Der lebensgründliche Unterricht, den wir hier unterrichten, wird sehr gut angenommen und ist wirklich für Tausende von Soldaten in jedem Lehrgangsdurchlauf sozusagen ein Fach, was viel bringt. Wir haben einen lebensgründlichen Unterricht zum Thema Tod und Verwundung gerade erlebt. Und das sind eben die Themen, die jetzt auch dran sind und die Soldatinnen und Soldaten befassen. Und darüber muss geredet werden. Und dass dies durch Militärgeistliche erteilt wird, ist eine gute und richtige Entscheidung.
1: Entscheidungen gilt es auch bei der Abwehr von Drohnen zu treffen. Das Ausbildungspersonal der USH gab einen Einblick in die Ausbildung im Kampf gegen Drohnen. Handelsübliche Modelle dienen als Darstellungsmittel zu Simulationszwecken in der Gefechtsausbildung der Unteroffiziere und Feldwebel. Herausfordernd wie die Drohnenabwehr kann auch die Militärseelsorge sein.

0: Die größte Herausforderung für uns als Militärseelsorge momentan ist natürlich die Situation weltweit. Wir merken, Kriege nehmen zu. Wir haben in Europa wieder einen Krieg. Russland hat die Ukraine überfallen. Es tobt ein Krieg. Und das macht natürlich auch was mit der Militärseelsorge. Wir sind dabei zu überlegen, wie wir in einer Situation der Landes- und Bündnisverteidigung innerhalb der Bundeswehr unseren Standort richtig finden und dort sind, wo die Soldatinnen und Soldaten uns brauchen. Und daran üben wir. Wir sind auch bei Übungen dabei. Deshalb bin ich auch hier in Delitzsch bei der Unteroffiziersschule des Heeres, um mir genau anzuschauen, wo sind wir als Kirche gefragt, wo müssen wir als Militärseelsorge sein. Und das ist eine Riesenherausforderung, natürlich mit Menschen zu arbeiten, die als Soldatinnen und Soldaten auch wissen, dass sie einen Beruf ergriffen haben, der ganzheitlich ist, der auch die eigene Existenz kosten kann. Und das ist seit der Kriegssituation hier in Europa noch mal anders geworden.
1: Glockengeläut ist zu vernehmen. Feldgottesdienst an der USH. Auch dieser war Bestandteil des Besuches von Militärbischof Fellenberg. Gottesdienste im militärischen Umfeld finden regelmäßig im Freien statt. Militärseelsorge gibt es schon seit dem Altertum. 2 Jahre nach der Gründung der Bundeswehr wurde die Militärseelsorge als ein ziviler Organisationsbereich mit der Bundesregierung vertraglich geregelt. Der Weg zur Militärseelsorge ist eher unspektakulär.
0: Man ist erst einmal Pfarrer oder Pfarrerin einer Landeskirche. Da arbeitet man als Pfarrer und Pfarrerin und irgendwann liest man vielleicht eine Bewerbung, also eine Ausschreibung für die Militärseelsorge. Dann bewirbt man sich, dann wird man ausgewählt oder auch nicht. Und wenn man alle Qualifikationen mitbringt, die man braucht, wenn man die nötige Motivation hat und die richtige sozusagen Einstellung innerhalb der Bundeswehr zu arbeiten als Militärgeistlicher, dann ist man Militärseelsorger, in der Regel erst einmal für 6 Jahre und dann kann ein Vertrag auch verlängert werden.
1: Der Gottesdienst wurde vom Standortpfarrer Militärdekan Michael Schröder geleitet. Dazu trug er einen Feldanzug mit gesonderten Schulterklappen. Die Militärseelsorge ist unabhängig von Glauben und Konfession Ansprechpartner für alle Angehörigen der Bundeswehr. Der Unterricht dient zur ethischen Bildung und Weiterbildung der Soldatinnen und Soldaten. Nach seinem Wunsch befragt, sagt der Militärbischof:
0: Der einzige Wunsch, den man als Militärbischof hat, ist, dass Friede auf Erde sein möge und dass nie was anderes unsere Soldatinnen und Soldaten sehen müssen. Ich wünsche allen, die hier arbeiten, dass Friede ist und Friede bleibt. Alles andere brauchen wir nicht.
1: Zum Abschluss des Feldgottesdienstes erteilte er den Soldatinnen und Soldaten seinen Segen.
2: Der Herr segne dich und behüte dich. Der Herr lasse leuchten sein Angesicht über dir und sei dir gnädig. Der Herr erhebe sein Angesicht auf dich und schenke dir seinen Frieden. Amen.
3: Lange hat es gedauert, aber Anfang dieser Woche wurde der Husarentunnel in Grimma wieder eröffnet.
1: Grimmas neue Bahnunterführung, die Husarenstraße und am Wolfsgraben miteinander verbindet, ist am 6. Juli endlich eröffnet worden. Oberbürgermeister Tino Kiesig durchschnitt mit Vertretern des Tiefbauamts und der beteiligten Firmen Wilhelm & Co. Straßen- und Wegebau, Ingenieurbüro Klemm & Hensen und DB Infrago feierlich das symbolische Absperrband. Kurz darauf wurden auch die Straßenabsperrungen entfernt und das erste Fahrzeug rollte unter der Bahntrasse hindurch. Von Februar bis Dezember 2025 hat die DB Infrago Ausbesserungsarbeiten am historischen Tunnel an dieser Stelle genutzt, um die schmale, einspurige Durchfahrt durch ein neues Brückengebäude daneben zu ergänzen.
4: Das ist wirklich auch ein bedeutender Tunnel für Grimma gewesen, der oft die Süd- und die Westhälfte sozusagen verbunden hat. Und der musste instand gesetzt werden und natürlich war er nicht mehr auf den Verkehr sozusagen zugeschnitten oder leistungsfähig genug. Andererseits hatten wir auch immer das Problem, dass neben wartenden Autos natürlich Fußgänger und Fahrradfahrer nur schlecht durchkamen und das Nadelöhr dazu führte, dass es wirklich zu gefährlichen Situationen kam. Mit der DB Infrago gemeinsam ist dann dieses Projekt entstanden, dass man gesagt hat, Wir erschließen die zwei Stadthälften, wenn man so möchte, neu, macht die wichtige Verkehrstangente auch so groß, dass auch der ÖPNV dann durchpasst. Auch das war ja immer ein Problem.
1: Um den Bahnverkehr zwischen Grimma und Leipzig möglichst wenig einzuschränken, wurde die neue Brücke zunächst neben der Bahntrasse aufgebaut und dann am 27. August 2025 seitlich in ihre jetzige Lage verschoben. Ab Mitte März dieses Jahres wurde dann die neue Brücke im Auftrag der Stadt Grimma an das bestehende Straßennetz angeschlossen. Pflaster und Asphalt wurden verlegt, Fahrbahnmarkierungen aufgebracht. Unter der Brücke ist nun der Verkehr in beide Richtungen gleichzeitig möglich. Die beiden Fahrstreifen haben eine Breite von jeweils 3,25 Meter. Hinzu kommen Notgehwege mit einem halben Meter Breite. Somit beträgt die Gesamtbreite 7,50 Meter. Der historische Tunnel dient nunmehr exklusiv als Passage für Fußgänger und Radfahrer. Durch die Wiedereröffnung der Bahnunterführung soll der Verkehr auf der Leipziger Straße und dem Wallgraben entlastet werden. 2,9 Millionen Euro hat die Baumaßnahme gekostet. Der Freistaat Sachsen beteiligte sich daran mit 2,1 Millionen Euro. Die Deutsche Bahn beteiligte sich mit 578.000 Euro. 244.000 Euro trug die Stadt Grimma. Obwohl gerade erst eröffnet, weist die Brücke bereits großflächige Sachbeschädigungen in Form von unerlaubtem Farbauftrag auf. Dem möchte die Stadt Grimma demnächst entgegenwirken.
4: Ja, es muss was dran gemacht werden. Einerseits ist dieses Bauvorhaben schon im Gespräch für ein flächiges, tatsächlich motivgebundenes Graffiti, um Flächen zu minimieren, wo Graffiti entstehen kann. Andererseits stört uns natürlich und schockiert uns auch diese Leichtfertigkeit zur Sachbeschädigung, also wie einfach man das macht und meint, dass das richtig ist. Andererseits ist es natürlich so, dass wir als Stadtverwaltung auch jetzt diese Anti-Graffiti-Thematik aufgemacht haben, weil wir eben unser Stadtbild auch sauber halten möchten und dann lieber eben themenbezogen dann neue Graffitis anbringen wollen, aber dann auch mit Künstlern, die wirklich auch im städtischen Interesse Kunstwerke dort verwirklichen.
1: Besucher der benachbarten Schwimmhalle können sich über die nun wieder freie Zufahrt zu den Parkplätzen freuen. Auf der Fläche neben der Brücke sollen auch die Abfallcontainer für Glas wieder aufgestellt werden.
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6: Ich sichte gerade Videomaterial vom Inklusionssportfest. 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

0: Der Stadtrat Wutzen hatte in seiner letzten Sitzung noch einmal richtig viel zu tun. Es gab viele Themen und viele Debatten.
1: Ende Juni lud die Stadtverwaltung Wurzen zur 20. Sitzung des Stadtrates. Zu Beginn informierte Oberbürgermeister Marcel Buchter unter anderem über den Bewerbungsstand für die Leitung des Städtischen Museums. 24 Bewerbungen seien hier eingegangen. Neben der Information der nun möglichen elektronischen Wohnsitzanmeldung informierte der Oberbürgermeister über verschiedene Baumaßnahmen. Am Wasserturm wird das Gerüst aktuell zurückgebaut. Ein kleineres folgt in den kommenden Wochen für den Anbau des Zugangs im Treppenbereich. Im weiteren Sitzungsverlauf wurden Bauleistungen im Bereich der Raumlufttechnik für die Musikschule im Wasserturm vergeben. Die Arbeiten an der Grundschule Küren gehen voran. Die Schule wurde wegen erhöhter Naphthalinwerte Anfang des Jahres geräumt. Aktuell werden deswegen die Horträume doppelt genutzt. Planmäßig sollen die Kinder im Oktober wieder in die Schulräume einziehen können. Bei der Feuerwehr Wurzen beginnen die Arbeiten an der Unterkonstruktion der PV-Anlagen. Die Umbauarbeiten der Fahrzeughalle sind in Planung. Nach dem Richtfest an der Feuerwehr Burkertshain schreiten auch hier die Arbeiten voran. Trinkwasserleitungen sind im Bau. Ende Juli erfolgt die Montage der Fahrzeughalle. Die Dacharbeiten im Kulturhaus Schweizergarten können Ende Juli beginnen. Zudem starten die Arbeiten am zweiten Bauabschnitt. Im August beginnen die Schwammsanierungen im Dach. Im späteren Verlauf der Sitzung wurden Tischlerarbeiten für Fenster sowie Trockenbauleistungen vergeben. Nach den Informationen des Oberbürgermeisters folgte der aktuelle Planungsstand zum Landesernte-Dankfest vom 18. bis 20. September. Das Bühnenprogramm steht weitgehend, die Planungen für Festumzug und Standflächen laufen auf Hochtouren. Die Erntekrone im Nebenraum wartet bereits auf ihren Einsatz. Mit aktuell rund 33.000 Euro Sponsorengeldern, einem nahezu ausgeglichenen Budget mit finanziellem Puffer und bereits etwa 800 Anmeldungen für den Festumzug sehen sich die Organisatoren gut im Zeitplan. Die Standpläne sollen bis Ende des Monats erarbeitet werden. Anfang August geht das Programmheft in Umlauf. Einige Events als Teaser, wie zum Beispiel ein Orgelwandelkonzert im August, sind in Planung. Die Bürgerfragestunde warf Themen zum Arbeitsschutz im Zuge der Hitzewelle auf, deren Richtlinien laut Aussagen des Oberbürgermeisters aber eingehalten werden. Der Wunsch nach Offenlegung einer Baumbilanz bezugnehmend auf ein Defizit an Nachpflanzungen wurde kundgetan. Hier wurde im weiteren Verlauf der Sitzung über die EU-Verordnung zur Wiederherstellung der Natur sowie geplante Baumersatzpflanzungen 26/27 informiert. Aktuell zeige die Bilanz in Wurzen zum Beispiel 8% an Baumüberschirmung. Nachbesserungen seien hier notwendig, gerade in Bezug auf Klimaresilienz. Zum Beispiel sind Nachbesserungen an Straßen und Plätzen angedacht. Aus einem Glasdach am Clara-Zetkin-Platz solle ein Gründach werden. Die in der Verordnung gesetzten Ziele können nach Aussagen aus der Stadtverwaltung erreicht werden, jedoch benötige es auch finanzielle Mittel dafür. Außerdem wurden Nachfragen bezüglich der Wahl des Caterers für die Schul- und Kitaspeisung geäußert. Vor allem die Vergabekriterien wurden diskutiert, deren Wichtung jedoch vom Stadtrat zuvor beschlossen wurde. Ein externes Büro hat die Vergabe begleitet, um ein rechtssicheres und kosteneffizienteres Verfahren sicherstellen zu können. Drei Angebote wurden abgegeben. Das Entscheidungsgremium bestand aus 6 Personen, aus Stadtverwaltung, jeweiliger Kita oder Schule, dem Stadtrat sowie Eltern. Das externe Büro stellte die Kriterien sowie die dahinterstehende Matrix vor. Die Gewichtung der Kosten führte zur Diskussion. Im Nachgang sei hier eine Änderung der zuvor im Stadtrat ausgewogen und festgelegten Wichtungen nicht möglich. Andererseits wurde darauf plädiert, dass Kita- und Schulspeisungen bezahlbar bleiben müssen. Letztendlich wurde der Vergabe der Leistungen an den RWS Catering Service mehrheitlich zugestimmt. Die Parkgebührenverordnung war nicht mehr zeitgemäß, die Änderungen dazu wurden bestätigt. Ebenso die Fortschreibung des Brandschutzbedarfsplanes. Die Absicherung der Tagesbereitschaft sei ein Problem innerhalb der Kreisstadt. Motivationsfördernde Maßnahmen sollen eingebunden werden. Zudem ist es Ziel, die technische Ausstattung zu modernisieren. Aktive Mitgliederwerbung an Schulen ist angedacht, Gespräche mit Schulleitungen.

0: laufenden Widerspruchs beschlossen. Vorhabenbezogenen Bebauungsplänen für Einfamilienwohnhäuser wurde zugestimmt, ebenso dem Leasing zweier Dienstfahrzeuge für Verwaltung und Bürgerdienste. Der Punkt 26 der Tagesordnung, die Berufung eines sachkundigen Einwohners für den Verwaltungsausschuss auf Vorschlag der Fraktion Die Linke, sorgte für Aufruhr. Der Vorschlag der Berufung wurde mit 16 Nein-Stimmen mehrheitlich abgelehnt. Für Die Linke sei dies ein Skandal. Unter anderem die SPD-Fraktion berief sich darauf, die Entscheidung eines demokratisch gewählten Gremiums zu akzeptieren. Die Anfragen der Stadträte zum Schluss der rund zweieinhalbstündigen Sitzung bezogen sich unter anderem auf vermehrte Vorfälle von Kleinkriminalität mit erheblichen Schäden an Gebäudesubstanzen. Hier werde ein Polizeibericht gewünscht, der in den kommenden Sitzungen eingebunden werden soll. Die Sitzung setzte im nicht öffentlichen Teil fort.
1: Erinnern Sie sich noch an dieses verdammt heiße Wochenende? Viele Veranstaltungen wurden abgesagt. Nicht so in Großboten. Dort wurden 100 Jahre FSV Großboten gefeiert.
2: Es sollte ein großes und würdiges Fußballfest in Großboten werden, denn es galt, 100 Jahre Vereinsfußball zu feiern. Allerdings machte auch die unerträgliche Wärme an diesem Wochenende keinen Bogen um Grimmers Ortsteil. Deshalb sahen sich die Verantwortlichen gezwungen, das Programm in den Abend zu verschieben. Es lief nicht nur der Schweiß, sondern auch Limonade, Bier und natürlich Ventilatoren. Der Manfred-Berger-Sportplatz war schön herausgeputzt und die Zuschauer kamen in das luftige Bierzelt. Pünktlich 18.30 Uhr griff Matthias Geißler, der Vorstandsvorsitzende des FSV Grün-Weiß Großboten, zum Mikrofon und eröffnete die Feierlichkeiten. Nach der Begrüßung der Gäste und Ehrengäste zeigte der Tanzclub Blau-Gelb sein Können. Tanzen fängt meist mit den Kleinsten an und da geht es erst einmal um Spaß, so auch hier. Weiter ging es auf der Bühne mit den Mädels der mittleren Gruppe. Hier konnte man den Erfolg des Trainings sehen und auch den Willen, alles richtig zu machen. Die großen Tänzer traten erst einmal gemeinsam auf, bevor es auch noch eindrucksvolle Soloauftritte zu sehen gab.

Zum Abschluss des Tanzauftritts wurden Auszüge aus dem Wettkampfprogramm gezeigt, mit dem die Mädels den 2. Platz belegten und damit die Tickets zur Weltmeisterschaft im August 2026 in Großbritannien lösten. Zum Schluss bezogen alle Tänzerinnen auch das Publikum mit ein.

0: Seitens des Kreissportbundes Landkreis Leipzig gratulierte der Vizepräsident Philipp Loll dem FSV Grün-Weiß-Großboten zu seinem 100-jährigen Jubiläum. Weitere Gratulanten schlossen sich dem Präsidenten an. Thomas Frey, Vorstandsmitglied des FSJ Grün-Weiß-Großboten, stellte im Anschluss die Chronik zum Jubiläum vor. Die Redaktion hat ihre Arbeit pünktlich erledigt. Allerdings konnte die Druckerei den Termin nicht halten, sodass an diesem Abend leider nur ein Vorab-Exemplar zur Verfügung stand. Die Männermannschaft des FSV Großboten schloss die Veranstaltung, indem sie mit dem neuen Trikot der Saison 2026/27 zu Ehren des guten Geistes auflief.
1: Der Landrat Henry Greichen lässt es sich nicht nehmen, sich selber ein Bild von der Industrie in der Region zu machen. Neulich war er direkt in Brösen.
2: Der neue Firmensitz der Arktis Kälte- und Klimatechnik GmbH im Grimmer Ortsteil Brösen war am Vormittag des 3. Juli die erste Station der Unternehmensbesuche von Landrat Henry Greichen. Er wurde begleitet von Markus Schmidt aus dem Kreisentwicklungsamt und Oberbürgermeister Tino Kiesig. Begrüßt wurden sie von der Geschäftsführung des Unternehmens. Gegründet hatte den Innungsfachbetrieb Karl-Heinz Hempel. Gemeinsam lenken er, Tochter und Prokuristin Nicole Eichler sowie Sebastian Trutz die Geschicke der Arktis Kälte- und Klimatechnik GmbH.
3: Für uns ist immer wichtig, dass wir ein klassisches

0: Familienunternehmen sind, ne, hier in der Region verankert, ne, seit 30 Jahren die komplette Bandbreite der Klima- und Kältetechnik bedienen, wir ein Ausbildungsbetrieb sind, ne, das ist uns auch immer wichtig, zu sagen, okay, junge Leute hier mit ranzuholen, die Lust haben, hier mit zu helfen, die Branche und die Region voranzubringen. Und ja, wir einfach, was Kälte- und Klimatechnik angeht, sehr gerne natürlich hier ein Ansprechpartner in der Region sind.
1: Seit über 30 Jahren bietet der Fachbetriebsservice komplett. Kälte- und Klimaanlagen werden hier geplant und im Umkreis von ca. 100 Kilometer gebaut. Außerdem gehören die Wartung und Reparatur zum Firmenportfolio. Mit einem Durchschnittsalter von ca. 35 Jahren ist die Arktis Kälte- und Klimatechnik GmbH nicht nur ein recht junger Handwerksbetrieb, er bildet auch aus zum
0: Mechatroniker für Kältetechnik, dauert 3,5 Jahre, ist eine quasi ganz normal duale Ausbildung, wie jeder andere auch, und ist sehr umfangreich. Sprich, man macht den mechanischen Part, macht den kältischen Teil und den elektrischen Teil. Ein bisschen so die Herausforderung ist, dass die Berufsschule auf einem in Reichenbach im Vogtland ist, aber auf der anderen Seite ist ein kompletter Kältecampus, also dort lernen die nur unser Berufsbild. Also eine Top-Schule, top ausgebildet. Und natürlich bei uns die betriebliche Begleitung, um die Leute fit zu machen.
1: Die Chancen zur Übernahme sind hoch, informiert der Geschäftsführer.
0: Wenn alles passt, na, übernehmen wir auch die Leute, na, weil es ist ein sehr zukunftssicheres Berufsbild. Man sieht ja, die Sommer werden wärmer, na, und es gibt immer mehr auch Rechenzentren. Jetzt kommen die Wärmepumpen, die wir auch sozusagen bauen. Jeder weiß, wie die ganze sozusagen Energiewende, auch da, was da noch auf uns zukommt. Na, auch das ist ein Geschäftsfeld, wo wir uns nach und nach reinentwickeln wollen.
1: Ein gutes Klima für und mit dem Kunden ist der Geschäftsführung genauso wichtig wie das innerbetriebliche.
0: Bis jetzt jedes Ausbildungsjahr sind jetzt in Summe über 20 Leute. Wir versuchen immer dieses Familienunternehmen, was wir sind, auch zu präsentieren. Na, für mich ist immer wichtig zu sagen, dass das alles auf Augenhöhe passiert. Wir als Chefs auch immer da sind, Ansprechpartner sind. Und am Ende des Tages, na, einfach miteinander schaffen. Na? So, wenn ein Problem irgendwo auf dem Herzen liegt, dass sie uns ansprechen können, na, dass wir es einfach gemeinsam machen.
1: Auch für branchennahe Fachkräfte bietet das Unternehmen berufliche Perspektiven.
0: Ein anspruchsvolles Berufsbild, aber wir sind immer gern dabei, auch was das Thema Quereinstieg angeht, was das Thema Ausbildung angeht, Leute zu unterstützen. Na? Jeder ist gern eingeladen, mit uns ins Gespräch zu kommen. Auch keine Scheu zu haben, wenn man sagt, okay, man ist jetzt nicht top ausgebildet, sondern okay, man ist trotzdem handwerklich begabt, man kommt aus angrenzenden Themen. Na? Heizung, Sanitär, Elektrik, na? Kann man auch sehr gut hier in die Klima- und Kältetechnik einsteigen. Und zu tun gibt es genug bei uns. Wir suchen Leute, also ist jeder sehr gern eingeladen.
1: Nach gut 80 Minuten endete die Stippvisite des Landrates in Brösen, die hier gut ankam.
0: Naja, grundsätzlich haben wir uns erstmal gefreut, dass wir als Arktis Kälte- und Klimatechnik überhaupt erstmal vom Landrat besucht werden. Ne? Das ist immer erstmal eine große Ehre. Es war, glaube ich, mir wichtig aufzuzeigen, wie wichtig auch unsere Branche ist, ne? Wo wir überall unscheinbar teilweise vertreten sind, ne? Wie viel kritische Infrastruktur wir teilweise auch bedienen. Ne? Auch für unser Gewerk natürlich zu werben, war wirklich eine super Runde. Ich glaube, das hat er auch sehr gut aufgenommen und ist auch eine Chance, einfach sich mal darzustellen.
1: Daran wird dieses Bild noch lange erinnern.
2: Ja, und mit etwas Glück steht morgen mein lieber Kollege Mario hier vor der Kamera. Entweder er versteckt sich im Keller vor der Hitze oder ist im Urlaub. Seien Sie gespannt. Vielen Dank fürs Einschalten und bleiben Sie gesund.

Herzlich willkommen zu Sachsen aktuell vom 9. Juni 2026. Hier unsere Themen. VW-Beschäftigte protestieren gegen Spar- und Abbaupläne. Streit um Sachsens neues Migrationszentrum.

0: Meine Damen und Herren, wir starten mit dem Thema, das in letzter Zeit viele Menschen bewegt hat. Denn die angekündigten Spar- und Abbaupläne des Volkswagen-Vorstands sorgen bundesweit für Proteste. Zeitgleich zur Aufsichtsratssitzung demonstrieren heute auch Beschäftigte an den sächsischen Standorten, unter anderem in Chemnitz. Die IG Metall warnt vor weitreichenden Folgen für Arbeitsplätze und fordert ein klares Bekenntnis zu den Standorten und den Beschäftigten.
1: Hier mischt sich Wut mit Verunsicherung, weil natürlich geht es jetzt hier auch um jeden Einzelnen. Jeder rechnet sich aus, reicht es noch für mich bis zur Rente? Was wird mit meinem Ausbildungsplatz? Wie lange kann ich hier noch arbeiten? Kann ich mein Haus noch in Zukunft abbezahlen? Das verunsichert die Menschen, das nimmt die Menschen nicht mit. So geht nicht Transformation, so darf Transformation nicht sein.
2: Wut, Verunsicherung, Zukunftsangst. Während in Wolfsburg über neue Sparpläne bei Volkswagen beraten wird, wächst auch in Chemnitz die Sorge um die Zukunft. Bundesweit protestieren Beschäftigte gegen mögliche Werksschließungen und weiteren Stellenabbau. Auch am VW-Standort in Chemnitz. Auslöser sind Medienberichte über einen verschärften Sparkurs. Demnach könnten weltweit bis zu 100.000 Stellen wegfallen. Auch das VW-Werk in Zwickau wird als möglicher Schließungskandidat genannt. Für die IG Metall wäre das ein Schlag für die gesamte Region, so Eddie Krupper.
1: Das würde die ganze Region destabilisieren. Allein an den Werken Zwickau hängen insgesamt fast 100.000 Arbeitsplätze mit dran. Wenn man die Familien noch mit hinzuzählt, dann wird deutlich, dass es hier bis zu 1 Million Menschen geben könnte, die betroffen wären. Das würde die ganze Region destabilisieren. Das würde die ganze Struktur hier in der Region natürlich angreifen. Und dann deswegen ist klar, das darf nicht passieren, weil das wäre ein immenser Schaden für ganz Sachsen.
2: Auch wenn Chemnitz selbst nicht von einer möglichen Werksschließung betroffen wäre, zeigen sich die Beschäftigten solidarisch mit ihren Kolleginnen und Kollegen in Zwickau und der ganzen Bundesrepublik.
1: Es ist natürlich klar, dass wir hier nicht nur über VW reden. Die Einschläge sind in allen anderen Automobilwerken auch so kolportiert worden, genauso wie bei Porsche, bei BMW, bei Mercedes. Und deswegen ist auch klar, die Dimension, es geht über Volkswagen weit hinaus. Hier geht es um die Kernsubstanzindustrie in Deutschland. Und deswegen werden wir auch als IG Metall weiter zu Aktionstagen aufrufen und natürlich alle Automobilwerke und deren Zulieferer mobilisieren.
2: Die Botschaft der Aktion ist dabei eindeutig.
1: Die zentrale Botschaft ist, dass wir vereint für unsere Zukunft kämpfen werden, insbesondere auch mit den Standorten, die gerade von den Medienberichten zur Schließung zur Disposition stehen, insbesondere auch mit den Kolleginnen und Kollegen in Zwickau, dass wir ihnen an ihrer Seite solidarisch zusammenstehen.
2: Die Proteste finden bewusst zeitgleich zur Sitzung des VW-Aufsichtsrates statt. Dort wird über die Zukunft des Konzerns beraten. Die IG Metall will den Druck erhöhen und kündigt bereits jetzt weiteren Widerstand an.
1: Erstmal geht es auch darum, ein klares Zeichen zu setzen, dass wir den Menschen hier eine Chance geben, auch mal die Wut rauszulassen, weil die Leute sind einfach nur noch enttäuscht. Man hat hier einen Beitrag geleistet, das soll jetzt alles wieder nichts wert gewesen sein. Und jetzt geht es auch darum, mal ein Zeichen zu setzen, dass wir sauer sind, dass wir wütend sind, aber auch nach vorne gerichtet an den Vorstand. Wenn sie in die Umsetzung ihrer Pläne gehen, dann werden sie mit Widerstand rechnen müssen.
2: Noch ist offen, welche Entscheidungen der Aufsichtsrat am Ende treffen wird. Für die Beschäftigten steht aber schon jetzt fest, sollte Volkswagen an seinen Sparplänen festhalten, sollen weitere Proteste folgen.
0: Und aus Chemnitz wechseln wir nach Dresden. Strenge Regeln, kontrollierte Ausgänge und ein klares Ziel: mehr Rückführungen. Seit Anfang Juli betreibt der Freistaat im Dresdner Norden ein neues Zentrum für Menschen, deren Asylverfahren eigentlich in einem anderen EU-Staat geführt werden müssten. Während Sachsen damit Rücküberstellungen besser vorbereiten will, spricht der Flüchtlingsrat von haftähnlichen Zuständen. Dabei ist noch völlig offen, wie das neue Modell im Alltag überhaupt funktioniert.
3: Wenn Sie die Einrichtung verlassen möchten, brauchen Sie einen entsprechenden Grund, das müssen Sie beantragen.
4: Haftähnlich und ein Eingriff in die Menschenrechte. So scharf kritisiert der sächsische Flüchtlingsrat das neue Sekundär-Migrationszentrum in Dresden. Der Freistaat hält dagegen. Hier sollen Menschen zentral untergebracht werden, für deren Asylverfahren ein anderer EU-Staat zuständig ist. Seit Anfang Juli ist die Einrichtung in Betrieb. Dass hier deutlich strengere Regeln gelten als in einer regulären Unterkunft, erklärt Bela Belafi, Präsident der Landesdirektion Sachsen.
3: Für so einen Grund kann ein Arztbesuch sein, das kann sonst irgendwas sein, aber Sie müssen prinzipiell das Ganze beantragen. Auch die Registrierung in die Einrichtung und aus der Einrichtung raus wird über andere Systeme durchgeführt, weil einfach die Zielgruppe hier eine andere ist als in einer, ich sag mal, regulären Aufnahmeeinrichtung.
4: Konkret geht es um Menschen, für deren Asylverfahren ein anderer EU-Staat

0: zuständig ist oder die dort bereits Schutz erhalten haben. Während ihre Rückkehr vorbereitet wird, sollen diese zentral in Dresden leben. Das Zentrum entstand aus dem bisherigen Landesausreisezentrum und richtet sich nun an deutlich mehr Personengruppen.
1: Die bisherige Konstellation hier im Landesausreisezentrum waren nur alleinstehende Männer. Das war unsere Zielgruppe in dem Verfahren. Die Kapazität war noch bisher maximal 100. Umbauarbeiten waren auch notwendig. Diese Einrichtung, jetzt, wie wir sie jetzt durchführen, wird einen viel größeren Adressatenkreis haben. Das heißt, wir können auch Familien hier unterbringen. Wir können Beschulungsangebote anbieten. Also es hat eine ganz andere Zielgruppe. Was nicht angeboten wird, das ist auch ganz klar, Alleinreisende, unbegleitete Minderjährige natürlich nicht. Die werden über die Jugendämter betreut.
0: Grundlage ist das GEAS, also das gemeinsame europäische Asylsystem. Es soll Weiterwanderung innerhalb der EU begrenzen und Rücküberstellungen erleichtern. Doch wie das neue Modell praktisch funktioniert, ist bislang kaum erprobt.
1: Wie wir das dann rechtlich aufsetzen, welche Grundkonstellationen dafür bestehen, welche Anreizinstrumentarien, das werden wir noch testen. Wir haben ja noch keine einzige Person hier in der Einrichtung, die tatsächlich über das neue Verfahren kommt. Und wir werden das dann so wie im gesamten letzten Jahr mit dem Bundesamt für Migration auch umsetzen. Das heißt, eine entsprechende Beratung ist hier möglich. Wenn Sie in einer sonstigen Einrichtung sind, dann haben Sie zum Beispiel einen Termin beim Bundesamt. Da müssen Sie sich überlegen, wie da die Beratung erfolgen kann. Hier ist das auf dem jeweiligen Gelände.
0: Für Innenminister Armin Schuster ist das Dresdner Zentrum deshalb nur ein Baustein in einer strengeren Migrationspolitik. Zugleich will er Rückführungen auch dort ausweiten, wo sie bislang an rechtlichen Grenzen scheitern.
2: Wir würden auch gerne Straftäter und Gefährder in Drittstaaten rückführen, wo heute ein Abschiebeverbot besteht aufgrund der Europäischen Menschenrechtskonvention. Unser Wunsch ist, oder unsere Erwartung, dass die Europäische Menschenrechtskonvention an die Genfer Flüchtlingskonvention angepasst wird. Dort gibt es einen Ausnahmetatbestand, dass wenn ein Staat der Überzeugung ist, dass die Gefahr, die für die öffentliche Sicherheit und Ordnung von einem solchen Mensch ausgeht, überwiegen kann über das Bleibeinteresse desjenigen und wir ihn dann nach Genf, nach Afghanistan oder wohin auch immer rückführen könnten. Das geht nach EMRK nicht. Ich glaube, diese beiden Dinge muss man harmonisieren. Es ist nicht erklärbar, dass ich einen Gefährder oder schweren Straftäter nicht rückführen darf, weil ihm auf eine abstrakte Art und Weise ein Unbill in seinem Herkunftsland drohen könnte. Wir werten die Gefahr, die von ihm hier ausgeht, höher.
0: Im Dresdner Zentrum selbst bleiben dagegen noch Fragen offen. Handyortung oder Fußfesseln sind derzeit nicht vorgesehen. Sollten sich Bewohner häufiger ihrer Meldepflicht entziehen, will Schuster strengere Maßnahmen auf die nächste Innenministerkonferenz bringen. Klare Richtlinien dafür fehlen bislang. Wie das neue Modell im Alltag funktioniert, muss sich also erst zeigen.
3: Nach einer kurzen Unterbrechung geht's hier gleich weiter mit Sachsen aktuell. Da geht's für uns nach Leipzig zu einer Ausstellung, die wirklich Haltung zeigt. Und im Anschluss springen wir nach Grimma, wo sich Ministerpräsident Michael Kretschmer den Fragen der Bürgerinnen und Bürgern stellt. Bleiben Sie dran und bleiben Sie gespannt.

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1: Willkommen zurück zu Sachsen aktuell. Schön, dass Sie dran geblieben sind. Seit mehr als 6 Jahrzehnten lebt und arbeitet Jochen Fiedler in Leipzig. Seine Plakate beschäftigen sich mit Politik, Geschichte und gesellschaftlichen Umbrüchen. Jetzt zeigt das Stadtgeschichtliche Museum im Alten Rathaus neuere Arbeiten des Grafikers. Und die zeigen, Jochen Fiedler blickt nicht nur zurück, er mischt sich bis heute ein.
2: Wer künstlerisch arbeitet und keine Probleme mit den herrschenden Zuständen hat, der kann das Arbeiten sein lassen.
3: Politik, Krieg und deutsche Geschichte. Seit mehr als 60 Jahren bringt der Leipziger Grafiker Jochen Fiedler große Themen aufs Papier. Pünktlich zu seinem 90. Geburtstag sind seine besten Arbeiten in seiner Wahlheimat Leipzig nun zu sehen. Und zwar im Stadtgeschichtlichen Museum im Alten Rathaus. Viele von Fiedlers Plakaten sind bereits im Besitz des Stadtgeschichtlichen Museums. Zusammen mit der Kunsthistorikerin Ulrike Dura hat er eine enge Auswahl getroffen, die bis zum 6. September im 2. Obergeschoss des Museums zu sehen ist.
4: Bei dieser Ausstellung haben wir tatsächlich die Vorschläge von Herrn Fiedler weitgehend übernommen und dann zusammen diskutiert. Er hat tatsächlich hier seine neueren Arbeiten ausgewählt.
3: Mit 25 zog Jochen Fiedler nach Leipzig. Das war der Start seiner Karriere in der Messestadt. Dass Fiedler ausgerechnet in Leipzig bleibt, hat zunächst allerdings einen sehr persönlichen Grund.
2: Ja, die Liebe, meine Liebe, ich bitte Sie, die Liebe. Meine Frau ist Leipzigerin und dadurch konnte ich mich in Leipzig niederlassen.
3: Bis heute ist seine Arbeit für ihn politisch. Der 90-Jährige zeigt bei dem Rundgang durch seine Ausstellung einer seiner neuesten Arbeiten.
2: Es ist entstanden, als Amerika den Anspruch, als Herr Trump den Anspruch erhob, Grönland zu annektieren. Das kleine grüne Grönland und ein bisschen, weil wir vorhin vom Sprachwitz redeten, ein gewisser Witz, Amerika zuerst.
3: Für die Kunsthistorikerin Ulrike Dura haben Fiedlers Werke einen klaren Wiedererkennungswert.
4: Seine Bildsprache, seine grafische Sprache einfach wirklich sehr beeindruckend. Auch die gesellschaftszeitkritischen Themen, sie sind sehr gut umgesetzt.
3: Der 90-Jährige hat sowohl die DDR, die deutsche Wiedervereinigung und die Jahrzehnte danach miterlebt. Seine gesellschaftskritische Art kam jedoch in der DDR nicht immer gut an.
2: Ich habe Stress gehabt und viel Unterstützung. Beides ist vorgekommen. Man hat mal ein Plakat gemacht, was man nicht ins Ausland schicken durfte. Und da gab es zwei Möglichkeiten. Entweder man protestierte dagegen oder man schwieg. Und ich habe protestiert. Und daraufhin habe ich keine Schwierigkeiten gehabt. Meine Plakate sind ins Ausland gegangen.
3: Geschichte ist für Jochen Fiedler trotzdem kein abgeschlossenes Kapitel. In seinen neueren Arbeiten beschäftigt er sich wieder mit der Frage, was die Gesellschaft aus den zwei Weltkriegen gelernt hat.
2: Wir haben es 18 durch, wir haben es 45 durch. Wollen wir es wieder durchmachen? Das ist die Frage. Und natürlich, sehr wen? Für Führer, Volk und Vaterland. Das ist nicht mein Credo.
3: Und welche Botschaft möchte Jochen Fiedler den Menschen heute mitgeben? Seine Antwort fällt kurz aus.
2: Den eigenen Verstand zu benutzen. Das ist alles. Mehr braucht's nicht.
1: Und aus Leipzig geht's nach Grimma. Wie geht es weiter mit Sachsen? Beim Bürgerdialog MK direkt in Grimma stellte sich Ministerpräsident Michael Kretschmer den Fragen der Bürgerinnen und Bürger. Dabei ging es um die Zukunft der Rente, den Lehrermangel und die Entwicklung der Schulen im Freistaat. Die Diskussion verlief stellenweise durchaus kontrovers.
5: Die sollen arbeiten gehen, arbeiten gehen, arbeiten gehen, bis sie umfallen und mit 70 Rente kriegen. So geht's nicht.
6: Arbeiten bis 70? Für einen Besucher beim Bürgerdialog von Ministerpräsident Michael Kretschmer in Grimma ist das unvorstellbar. Er kritisiert die Rentenpolitik der Bundesregierung scharf und bekommt von Ministerpräsidenten Michael Kretschmer überraschend deutliche Worte.
7: Ist es denn eigentlich gerecht, dass jemand, der ab 16 auf dem Bau arbeitet, mit 65 in Rente geht oder mit 67 und der mit 30 fertig ist und dann im Büro sitzt, auch mit 67 geht. Also da merkt man ja schon bei der Diskussion, da ist es ja vielleicht ein Unterschied dazwischen. Und deswegen würde ich ganz

0: ruhig bleiben. Diese Frage des längeren Arbeitens stellt sich für die wenigsten hier im Raum, weil das alles nach 2040 diskutiert wird, nicht jetzt. Jetzt haben wir den Zustand, dass diese Bundesregierung für sich entschieden hat, dass das Beitragsniveau auf dem jetzigen Niveau bleibt, also nicht gesenkt wird. Und das ist für viele Rentner, für allen Dingen viele Ostrentner, total wichtige Information, weil unsere Altersvorsorge hier im Osten eben zu einem viel, viel größeren Anteil als im Westen die gesetzliche Rente ist.
1: Neben der Rente beschäftigte viele Besucher auch die Zukunft der Schulen. Wegen sinkender Geburtenzahlen mussten Kommunen neue Wege gehen. Kretschmer wirbt deshalb für sogenannte Bildungscampus-Modelle.
0: Ich freue mich sehr, wenn das am Ende auch gelingt, weil ich glaube, das Konzept, was dahinter steht, so ein Bildungscampus, das ist etwas, was mir sehr, sehr nahe liegt. Ich denke, bei der Frage Bildung der Zukunft muss möglichst viel an einem Ort. Ich bin auch sehr für Ganztagsschulen und vielleicht realisiert sich sowas bei Ihnen. Da wäre ich ehrlich gesagt froh darüber, weil es muss ja nicht immer so sein, dass Dresden-Leipzig-Chemnitz Vorreiter ist. Es kann ja auch mal Grimma sein und von Grimma lernen und mal schauen, wie die Dinge sich entwickeln und was man sich da abschauen kann.
1: Auch der Lehrermangel beschäftigte viele Teilnehmer. Hier sieht Ministerpräsident Michael Kretschmer inzwischen allerdings deutliche Fortschritte für den Freistaat.
0: Was wir in Sachsen noch besser machen können, haben im Bereich der Schule hinter uns jetzt wirklich auch eine Zeit, die sehr schwierig war, haben die jungen Leute, die Lehramt studieren, von 400 auf 2700 angehoben, merken, wie das auch mittlerweile Erfolge zeigt, dass wir auch da zu einer ganz anderen Versorgung kommen. Also man sieht, wenn man will, wenn man sich gemeinsam unterhakt, gelingen Dinge auch.
1: Egal ob Rente, Bildungspolitik oder Klammerkassen der Kommunen. Für die Teilnehmer gab es viele Dinge, die hier angesprochen werden sollten. Und auch wenn es am Abend keine konkreten Lösungen oder direkte Veränderungen geben konnte, hat zumindest der Besuch von Ministerpräsident Michael Kretschmer dafür gesorgt, dass die Bürgerinnen und Bürger in den Austausch treten und ihre Anliegen dem Ministerpräsidenten schildern konnten.
2: Und das war unsere heutige Episode Sachsen aktuell vom 9. Juli 2026. Meine Damen und Herren, vielen Dank, dass Sie bis zum Ende mit dabei geblieben sind. 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Natürlich haben wir auch unseren eigenen YouTube-Kanal. Da können Sie auch alle Beiträge nochmal erleben. Bis dahin wünsche ich Ihnen jetzt noch einen wunderschönen restlichen Donnerstag und morgen gibt es dann die nächste Folge Sachsen aktuell. Bis dahin, ciao und auf Wiedersehen.

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Das Moritzburg-Festival gilt als eines der besten Kammermusikfestivals der Welt. Es wurde 1993 von drei jungen Musikern nach dem Vorbild des Marlborough Music Festival in Vermont gegründet und bringt etablierte Künstler und junge Talente aus der ganzen Welt zusammen. Hauptveranstaltungsort ist das malerische Jagdschloss Moritzburg in der Nähe von Dresden, das nach seiner Erweiterung im 18. Jahrhundert auch für Festivitäten genutzt wurde. Während der Covid-Pandemie mussten die Konzerte nach draußen auf die Terrasse verlegt werden. Das erwies sich als so populär, dass dieses Arrangement beibehalten wurde. Da das Jagdschloss auf einer Insel in einem See gelegen und von Wäldern umgeben ist, verschmilzt die Musik mit den ebenso schönen Klängen der Natur.

0: Hallo und ein herzliches Willkommen zur Ausgabe von Deutschland Lokal. In diesem Juni steht eine ganze Menge an und in dieser Sendung auch. Es gibt eine Menge zu gewinnen, attraktive Sachen, die man draußen zum Teil schon gar nicht mehr bekommt. Also schön aufmerksam dabei bleiben und ich drücke gleich am Anfang einmal die Daumen. Worum geht's in unserem ersten Beitrag? Unser erster Beitrag führt direkt nach Schönefeld an den Flughafen, denn dort findet alle 2 Jahre die ILA statt, die internationale Luftfahrtausstellung. Schaut mal, da ist einiges vorbereitet. Hallo Frau Wolters, einen schönen guten Tag. Es steht Großes vor der Tür, nämlich die ILA 2026.
1: In der Tat, am 10. Juni geht es los, draußen am Flughafen BER. Wir freuen uns schon sehr.
0: Die ILA teilt sich in 2 Teile. Einmal gibt es einen Fachbesucherteil und dann sind natürlich auch wieder die Zuschauer eingeladen.
1: Das ist richtig. Unter der Woche ist die ILA geöffnet für das Fachpublikum und am Wochenende ist die ILA natürlich offen für die gesamte Familie, sozusagen von klein bis groß, alle, die interessiert

0: interessiert sind und sich für Luft- und Raumfahrt begeistern.
1: Die ILA läuft alle 2 Jahre. Vor 2 Jahren war sie ausverkauft.
0: Vor 2 Jahren war sie ausverkauft und auch in diesem Jahr stellen wir schon fest, die Nachfrage ist sehr groß. Wir konnten das Ticketkontingent nochmal um 25% steigern. Allerdings ist auch jetzt schon der Samstag wieder ausverkauft, aber für den Sonntag gibt es noch Tickets und auch unter der Woche für die Fachbesucher gibt es natürlich auch noch Tickets.

0: In der Raumfahrthalle waren wir vor 2 Jahren, war sehr viel los, für Groß und Klein. Also eigentlich ist es ein Event für die ganze Familie.
1: Die ILA ist, und da speziell der Space Pavilion, ein Event für die ganze Familie. Das beginnt schon vor der Halle. Dort wird wieder unser Space Bus stehen, wo man eine Reise in die Erdumlaufbahn machen kann, gemeinsam mit den deutschen Astronauten Alexander Gerst und Matthias Maurer zur Internationalen Raumstation. Matthias war der Letzte, der auf der Raumstation war. Und dann geht man in die Raumfahrtwelle und erlebt die Faszination Raumfahrt pur. Dies Jahr mit den Schwerpunkten Erdbeobachtung, Kommunikation, Navigation und Mond.
0: Also für Nerds ist auch eine Menge mit dabei.
1: Für Nerds wird eine ganze Menge dabei sein, denn wir bieten natürlich auch alle unsere Spezialisten auf, die die Exponate begleiten werden, die auf der Bühne sein werden. Wir haben Bühnenshows jeden Tag, natürlich am Wochenende, Samstag und Sonntag für die ganze Familie.
2: Es gibt sehr viel zu sehen. Wir haben insgesamt rund 750 Aussteller, das sind nochmal 25% mehr als bei der letzten ILA. Und gezeigt wird alles rund um Luft- und Raumfahrt, von Drohnen über Helikopter bis hin zu großen A380 Emirates Passagiermaschine.
0: Also da wird man ganz muss sagen, viel in die Emirates-Maschine kommt man rein. Da kann man also tatsächlich auch mal Probesitzen machen.
2: Die Emirates A380-Maschine ist alle Tage auf der ILA und da kann man natürlich auf jeden Fall auch reingehen und sich das alles mal anschauen, die First Class, die Business Class und kann das sozusagen aus nächster Nähe ganz persönlich miterleben.
0: So, jetzt komme ich zu Ihnen und sage, wissen Sie, Frau Wodeis, ich bin das erste Mal hier, was soll ich mir angucken?
2: Das ist natürlich eine große Herausforderung, weil es gibt wirklich sehr viel zu sehen. Spannend ist natürlich auf jeden Fall unser Space Pavilion. Da kann man Astronauten live erleben. Wir haben ein Bühnenprogramm. Also je nachdem, wofür man sich interessiert, ob es die Raumfahrt ist oder auch die Luftfahrt, es ist sozusagen ganz viel zu erleben. Programm auf den Bühnen, draußen auf dem Static Display. Aber natürlich auch in der Luft. Wir sind natürlich eine Luft- und Raumfahrtmesse. Das heißt, da möchte man natürlich auch das ein oder andere Fluggerät auch mal im Flug sehen. Und da gibt es einiges zu sehen. Ganz spannend dürfte dieses Jahr sein der Flug der German Heron TP. Das ist eine große Drohne, die man in der Luft erstmalig sehen kann. Aber natürlich auch Helikopter. Es wird Fallschirmspringer geben. Also da wird einiges geboten, auch am Wochenende für die Privatbesucher.
0: Ja, ich ertappe mich immer. Ich spreche natürlich unheimlich gern über die Raumfahrt. Aber DLR heißt ja Luft- und Raumfahrt. Was gibt es für die Luft?
1: Für die Luftfahrer auf der ILA gibt es auch jede Menge zu sehen und das speziell an unserem Stand, Stand 300, wo wir Technologien präsentieren werden, die so zum ersten Mal auf der ILA gezeigt werden. Dort geht es zum Beispiel um einen schnellfliegenden Helikopter oder es geht auch um alternative Energieträger für die Luftfahrt. Und zum ersten Mal werden wir dort einen sogenannten Forschungssimulator präsentieren, mit dem man eine DO-328 Uplift fliegen kann.
0: All das, was wir jetzt besprochen haben, kann man sich anschauen im Space Pavilion von der DLR. Und wir freuen uns natürlich, dass wir 10x2 Eintrittskarten haben von der Messe zur Verfügung gestellt bekommen. Eine Frage dazu vielleicht.
1: Welcher war der letzte deutsche Astronaut, der auf der Internationalen Raumstation war?
0: Und wenn ihr die hoffentlich richtige Antwort wisst, dann schickt ihr die wie immer an gewinnspiel@trevelcan.tv und dann schon seid ihr mit in der Auslosung.
3: Von Nerds war ja eben schon die Rede. Von Nerds für Nerds oder von Fans für Fans könnte man natürlich auch sagen, gab es etwas und zwar in der Friedenskirche in Duisburg-Rheinhausen. Die Amiga Convention findet dort alljährlich statt und das ist natürlich ein richtiger Ritt in die 80er Jahre. Ich glaube, wir waren ja fast alle mit dabei.
4: Für einen Tag wird die Friedenskirche in Rheinhausen mal wieder zu einem Pilgerort und Retro-Gaming-Tempel für Menschen aus ganz Deutschland. Joystick-Klicken, flimmernde Röhrenmonitore und Computersounds aus den 80er Jahren. Hier dreht sich alles um Retro-Gaming und Heimcomputer, besonders um den Amiga. Für viele Fans ist

0: Der Amiga längst mehr als nur ein alter Computer. Er steht bis heute für Erinnerungen, Kreativität und Gemeinschaft. Genau dieses Gefühl will die Amiga Ruhrpott Convention gemeinsam mit Organisator Tino Menzner wieder erlebbar machen.
1: Es geht hier ganz viel um Emotionen, um Freundschaft, um Community, um Zusammenhalt, um sich auszutauschen, Erfahrungen und Expertise auszutauschen, neue Leute kennenzulernen, Projekte zu entwickeln. Wir haben in den letzten 4 Jahren durch die ARC ganz viele neue Projekte auf die Beine gebracht, Leute zusammengebracht, die tolle Sachen schaffen können, aber Stolpersteine hatten, weil einfach vielleicht ein Grafiker gefehlt hat oder ob ein Sounder gefehlt hat oder auch bei Hardwareentwicklung gewisse Prozesse Schwierigkeiten bereitet haben und andere Leute diese Lücke schließen konnten.
0: Schon seit Jahren organisiert die Szene Treffen rund um alte Computer und Videospiele im Ruhrgebiet. Viele Besucher basteln noch immer selbst an den Geräten, reparieren alte Technik oder programmieren sogar neue Anwendungen für den Amiga. Was früher moderne Technik war, gilt heute längst als Retrokult. Trotzdem lebt die Szene bis heute weiter. Für viele geht es dabei nicht nur um Nostalgie, sondern auch um die besondere Kreativität dieser Zeit. Auch das Commodore-Werksmuseum ist mit seltenen Einzelstücken bei der Convention vertreten. Mario Schweders Interesse an Technik wurde schon früh durch den Amiga geweckt. Mit 14 kaufte er sich seinen ersten Amiga 2000 von seinem Konfirmationsgeld und ist seitdem leidenschaftlicher Amigianer.
2: Der Amiga, wie gesagt, war seiner Zeit schon weit voraus. Er war der erste Computer, der überhaupt Multitasking-Erlebnisse bat. Das heißt, dass ich mehrere Fenster zusammen öffnen konnte, mehrere Bilder, konnte das verschieben. Wie gesagt, bahnbrechend war ja, wie gesagt, die Einführung des Amiga 1000 dann in New York 1985. Und wie gesagt, das war einfach technologisch ein Quantensprung in der Computertechnik. Und die Firma Commodore hat, wie gesagt, durch glückliche Fügung die Firma Amiga damals erwerben können, noch bevor Atari sich das unter den Nagel gerissen hat.
0: Neben alten Spielen und Konsolen geht es bei der Convention vor allem auch um Gemeinschaft. Die Szene trifft sich hier zum Austausch, spricht über Eigenkreationen und neue Entwicklungen für Technik, die eigentlich längst Geschichte sein müsste. Extra für die ARC 4 wurde sogar ein eigenes Spiel entwickelt, Arca Nerd. Sowohl der Verkauf des Spiels als auch Teile der Erlöse der Veranstaltung kommen dem Jugendzentrum Area 51 zugute. Für Menzner zeigt genau das, warum die Convention weit mehr ist als nur eine Retromesse.
1: Viele, die heute hier sind, sind so, ja, ich sag mal so, die kratzen die 50 an, 50 plus. Das sind Kindheitserinnerungen, ja, also der Amiga hat zu der Zeit Großartiges geleistet, was Grafik und Musik angeht. Und ich glaube einfach, dass viele sich gerne auch daran zurückerinnern und sich freuen, mit Gleichgesinnten sich auszutauschen.
0: Die Amiga Ruhrpott Convention verwandelt die Friedenskirche in Rheinhausen damit für einen Tag in einen Treffpunkt für Retro-Fans aus ganz Deutschland. Zwischen Pixelgrafik, Disketten und Röhrenmonitoren geht es dabei nicht nur um alte Technik. Die Convention soll vor allem Menschen zusammenbringen, die ihre Leidenschaft für den Amiga und die Gaming-Kultur der 80er Jahre bis heute teilen. Und genau das zeigt die ARC eindrucksvoll. Manche Technik wirkt vielleicht alt. Die Begeisterung dafür aber offenbar nicht.
3: Bernburg, ein bezauberndes Städtchen, immer eine Reise wert und jetzt ganz besonders, denn am ersten Wochenende im Juni findet dort der Sachsen-Anhalt-Tag statt. Der, den es nur noch alle 2 Jahre gibt, noch ein Grund mehr also, sich auf den Weg zu machen nach Bernburg.
4: Wo Sachsen-Anhalt trifft, ist das Motto des diesjährigen Landesfestes und bewusst verzichtete man auf den Bindestrich, denn die Veranstalterstadt Bernburg liegt gewissermaßen auf der Grenze zwischen Sachsen und Anhalt. Und damit sind wir auch schon mittendrin im Programmangebot zum nunmehr 24. Sachsen-Anhalt-Tag, der vom 5. bis 7. Juni in Bernburg stattfinden wird. Bernburg, war da nicht mal was? Ja, das erste Landesfest dieser Art im Jahr 1996 war auch in Bernburg. Und in gewisser Weise ist man mit den Veranstalterstädten einmal rum in unserem Bindestrichland. Doch trotzdem man hier zum zweiten Mal zu Gast ist, kann man nicht auf viele der damals gemachten Erfahrungen zurückgreifen.
5: Man macht vieles neu. vor 30 Jahren sind wir, glaube ich, viel, viel unbeleckter rangegangen. Da hatten wir die Aufgabe, den Sachsen-Anhalt-Tag zu gestalten und haben dann gedacht, naja, dann machen wir mal ein großes Fest. Dann kamen natürlich auch damals Partner von außerhalb mit dazu, aber bestimmte Dinge, die man heute berücksichtigt, Verkehrskonzept, Sicherheitskonzept, die Abstimmung mit den Senderbühnen, das ist schon ein anderes Kaliber als vor 30 Jahren.
4: Und dann kommen natürlich noch die 30 Jahre Erfahrung dazu, die man mit der Veranstaltung großer Stadtfeste sammeln konnte. Und die spiegeln sich natürlich auch im Programm für das Landesfest 2026 wieder. So waren bei dieser Medienkonferenz die Vertreter der drei großen Radiosender unseres Bundeslandes zugegen, um über die auf ihren Bühnen stattfindenden Programme zu sprechen. MDR, SAW und Radio Brocken betreiben wie gewohnt ihre auf das Festivalgelände verteilten Showbühnen, was natürlich bedeutet, dass man die sonst nur zu hörenden Moderatoren der Sender auch zu sehen bekommt und dass Musik auf diesen Bühnen eine Hauptrolle spielen wird. Wirklich große Bandnamen sind allerdings nicht dabei, sondern eher Coverbands oder Musikgruppen, die vor vielen Jahren mal einen Namen hatten, aber sicher für gute Stimmung stehen dürften.
5: Und das Besondere, und da danke ich den Sendern, die haben heute uns sehr gut nochmal aufgezeigt, dass sie ja auch die regionalen Künstler mitnehmen. Also nicht nur Künstler, wo wir uns freuen, dass wir sie nach Bernburg bekommen, sondern sie zeigen die Region eben auch mit den Nachwuchsbands und so weiter.
4: Dazu kommen natürlich die vielen über das gesamte Festivalgelände anzutreffenden Informations- und Mitmachangebote, die besonders vom Ehrenamt geprägt werden. Stände, die sich oft genug um die sogenannten Landesbühnen scharen.
5: Also die Leute können sich darauf freuen, ganz Sachsen-Anhalt kennenzulernen. Wirklich alle fünf Regionen des Landes stellen sich hier beim Sachsen-Anhalt-Tag vor. Mit ihren Künstlern, mit ihren Folkloregruppen, mit ihren regionalen Besonderheiten. Und dann kann man durch die Regionaldörfer schlendern, mit Menschen ins Gespräch kommen. Sie dürfen vor allen Dingen an ganz, ganz vielen Stellen mitmachen. Das habe ich in Stendal wunderbar erlebt und das erwarte ich auch hier. Die ersten Anzeigen dafür sind auch da. Und dann gibt es die Meilen, die sozusagen übergreifend sind, nicht regional geprägt, sondern zu bestimmten Themen. Mittelalter, Kinder- und Jugendmeile, das Kirchendorf, die Bundeswehr wird sich präsentieren, die gesamte Blaulichtmeile, um nur einiges zu nennen.
4: Das Festivalgelände ist groß und umfasst nahezu die gesamte Innenstadt Bernburgs. Da man mit etwa 200.000 Besuchern rechnet, wird der Autoverkehr bereits weit draußen auf Park-and-Ride-Plätze geführt, von denen man Busverbindungen im 20-Minuten-Takt anbieten wird. Deswegen die Empfehlung der Veranstalter, doch mit den Angeboten der NASA nach Bernburg zu reisen, die dafür nicht nur zusätzliche Zugverbindungen anbieten werden, sondern auch die bestehenden Zugkapazitäten durch mehr Waggons erweitern wollen. Das gehört übrigens auch zum Sicherheitskonzept für diese Großveranstaltung, auf das nach den Ereignissen in Magdeburg und Leipzig noch einmal ein besonderer Augenmerk gelegt wurde.
5: Ja, die gesamte Festmeile ist verkehrsfrei. Natürlich, Einsatzfahrzeuge müssen durchfahren, aber kein Privatverkehr. Die Bevölkerung ist darüber informiert worden und richtet sich darauf ein, eben ein paar Tage autofrei zu leben. Das kann man planen. Man kann auch planen, dass die Polizei mit dabei ist, dass man die Verkehrsströme anders lenkt. Und diese Dinge, die sind bedacht worden. Und natürlich das ganz übliche Brandschutz und ähnliche Dinge. Wir werden Unterstützung haben von der Feuerwehr. Das, was man denken kann, das haben wir bedacht. Und trotzdem, das muss man immer wieder sagen, das Leben ist gefährlich. 100% gibt es nicht.
4: Zum Schluss sollte man vielleicht noch den traditionellen Festumzug am Sonntag erwähnen, der sich ab 11 Uhr durch die Stadt bewegen wird. Ja, und das alles gibt es bei freiem Eintritt, wobei für die Nutzung der Parkplätze und des Shuttle-Transfers pauschal 5 Euro fällig werden. Noch 4 Wochen sind Zeit bis zum Sachsen-Anhalt-Tag. Fans solcher Großveranstaltungen sollten sich den Termin unbedingt vormerken.
3: Die Kollegen von GüstrowTV haben sich auf den Weg gemacht und wollen uns einen lebendigen Einblick in die Zukunft ihrer Stadt geben. Und dabei wollen sie auch alle Generationen mit einbeziehen.
6: Bei schönstem Wetter zieht es zahlreiche Menschen am Tag der Städtebauförderung in die festliche Güstrower Altstadt und den Marktplatz, der übrigens zum Stadtfest am 13. Juni fertig sein wird. Seit 1991 wurden bereits rund 200 Millionen Euro aus Städtebaufördermitteln und den Komplementärmitteln der Barlachstadt in die Entwicklung der Stadt Güstrow investiert. Allein 7,4 Millionen Euro stecken in der Sanierung des Marktplatzes, mit Unterstützung des Bundes und dem Land MV.
7: Also der Tag der Städtebauförderung ist ja ein bundesweiter Aktionstag. Und da sind die Kommunen, die aus der Städtebauförderung auch die Gelegenheit haben, wirklich Geld zu bekommen, um ihre Altstadtkerne zu sanieren und so weiter, die haben da die Möglichkeit, das einfach mal zu präsentieren. Ne? Also was man in den Jahren erreicht hat, was wieder neu dazugekommen ist. Und wir gucken ja auch jedes Jahr.
6: Umrahmt wird der Tag mit einem vielfältigen Programm, das Vereine, Einrichtungen und engagierte Partner gestalten. Sie sorgen dafür, dass der Markt mit Leben gefüllt wird.
7: Dieser Mix, der macht's aus, ne? Weil jeder, der eben einfach Interesse hat, hierher zu kommen, kann sich zum einen nicht nur die Objekte, die wir öffnen, angucken, sondern er kann einfach auch mal sehen, was bietet Güstrow. Ne? Und das ist das Schöne.
6: Zum Muttertag werden rund 70 kostenlose Rosen aus dem Rosengarten auf dem Markt verschenkt. Eine schöne Geste für die Besucherinnen. Und Güstrow zeigt sich auch gern kreativ. Das Kunsthaus ist ebenfalls dabei und bereichert das Programm mit bunten Ideen.
8: Wir vertreten das Kinder-Jugend-Kunsthaus, das mittlerweile jetzt 32 Jahre alt ist. Und da wir immer noch eine Baustelle haben in der Baustraße, sind wir natürlich froh, dass wir uns hier auch präsentieren können. Und wir warten dringlich darauf, dass diese Baustelle fertig wird und wir zurückkommen und in unsere Seele zeigen und wieder richtig gut arbeiten können.
6: Und während auf dem Markt schon vieles sichtbar wird, heißt es für das Kunsthaus in der Baustraße noch ein wenig Geduld haben. Ein Höhepunkt des Tages ist, dass der Borwin-Brunnen wieder sprudelt, dekoriert mit farbenfrohen Blumen des Hagebaumarkt Güstrow. Danach versammeln sich viele Menschen rund um das Wasserspiel. Der Moment der Inbetriebnahme sorgt schließlich für große Begeisterung. Nicht nur die Kinder haben an diesem Tag großen Spaß.
9: Ich bin von Natur aus ein bisschen neugierig und alles, was hier heute stattfindet, finde ich so zauberhaft. Ich habe die ganzen Baustellenstunden auch gerne miterlebt. Und heute wollte ich natürlich die Eröffnung dieses Brunnen, die Wasserspiele, nicht Brunnen, miterleben. So toll, wie die Kinder sich hier freuen können. Fantastisch. Danke, danke, auch dass ihr hier seid.
6: Die Tanzgruppen von Fanatic Dance brachten mit ihrer energiegeladenen Performance richtig gute Unterhaltung mit. Im Rathaus informierten zahlreiche Infotafeln über die aktuelle Sanierung und geben Einblicke in archäologische Funde und der Stadtgeschichte. Besonders spannend ist außerdem, dass an diesem Tag ausgewählte Gebäude ihre Türen öffnen. Dazu gehört auch der ehemalige Eiskeller in der Holzstraße, der sonst nicht zugänglich ist und an diesem Tag selbstständig erkundet werden kann. Der Tag der Städtebauförderung ist für alle Generationen interessant.
10: Meine Eltern und Großeltern sind mit Güstrow sehr verbandelt und ich lebe seit Jahren auch total gerne hier. Ich schaue euch auch total gerne. Und wir haben so drauf hingefiebert, dass das hier alles eröffnet wird. Und es ist ein Heidenspaß und wir sind total glücklich hier.
6: Viele hätten den Markt am liebsten schon heute vollständig fertig gesehen. Die Vorfreude ist groß und der Wunsch, den neuen Platz endlich in seiner ganzen Gestaltung zu erleben, ist deutlich spürbar.
11: Wir sind gespannt gewesen auf den Markt hier. Ne? Also die neuen Brunnen wollen wir uns angucken. Ja, vielleicht was essen, ne? Das schöne Wetter genießen. Bisschen enttäuscht waren wir, dass es eben noch nicht ganz fertig ist, ne? Weil es ja gesagt wurde, dass es fertig wird. Aber mal schauen auf den Markt. Wir waren noch gar nicht ganz rum.
6: Die Planungen für die Umgestaltung des Marktes beginnen nicht erst jetzt. Sie laufen bereits seit einer ganzen Weile.
12: Also die Planungen haben tatsächlich schon Anfang der 1990er Jahre angefangen. Und zwar gab es da schon einen ersten Vorentwurf für den Markt und für den Pferdemarkt zusammen. So, und dann war die Entscheidung tatsächlich im Jahr 2015, haben wir als Verwaltung die Stadtvertretung gefragt, wollen wir an diesen alten Entwürfen, zu denen gab es damals auch schon Beschlüsse für den Markt, wollen wir daran festhalten? Oder sehen wir das mit so viel Abstand anders und planen das Ganze wirklich von ganz vorne an nochmal neu?
6: Von Anfang an wird gemeinsam mit den Güstrowerinnen und Güstrowern gearbeitet und die Planung abgestimmt. In Foren, Beteiligungsformaten und durch Öffentlichkeitsarbeit bringen viele ihre Ideen ein.
12: Zum Beispiel die Idee für das Wasserspiel, die kam aus einer Bürgerbeteiligung. Und das haben wir dann auch wirklich hin und her diskutiert in vielen Bürgerforen, auch immer mit der Stadtvertretung natürlich, mit den Fachausschüssen, die uns begleitet haben.
6: Man sieht deutlich, dass hier angepackt wird und dass es sich lohnt. Die rege Teilnahme am Tag der Städtebauförderung zeigt, wie groß das Interesse ist.
13: Also ich bin total geflasht, könnte man sagen, weil das Wetter passt super. Wir haben blauen Himmel, Sonnenschein und die Leute kommen, ich sag mal, trotzdem statt an die Ostsee fahren sie hier zum Markt, beobachten das Wasserspiel. Einige planschen ja schon im Wasserspiel. Ich bin total überwältigt und begeistert, dass das so gut angenommen wird und das lässt mich positiv in die Zukunft schauen.
6: Bei diesem Tag wird noch einmal deutlich, worum es eigentlich geht. Um lebendige Orte, die sich verändern dürfen und um Menschen, die diese Veränderung mittragen.
3: Ein Sprung ins Jahr 2029. Was haben wir da? Da gibt es die 1100-Jahr-Feier von Meißen. Und aus diesem Anlass gab es eine Einladung der Staatsregierung auf die Albrechtsburg, weil man das Feinkonzept dort vorstellen wollte. Und da ist man natürlich gespannt und bemüht, den

0: 100-jährige Jubiläum informiert. Für Dresden ist Meißen nicht weit weg. Touristisch, kulturell und historisch gehört die Region eng zusammen. Die Landesausstellung soll deshalb nicht nur ein Ereignis in Meißen werden, sondern ein sachsenweites Projekt mit Strahlkraft bis in die Landeshauptstadt, wie Sachsens Kultur- und Tourismusministerin Barbara Klepsch erklärt.
1: Uns geht es darum, wenn wir von 1100 Jahren sprechen, 929 Meißen, 1100 Jahre Sachsen, dann geht es uns nicht nur darum, um ein Territorium, was es zu beschreiben gilt, sondern es geht darum, Gefühle, ja, was macht die Identität aus, welche Identität ist es? Es geht darum, letztlich aufzuzeigen, was in 1100 Jahren passiert ist, welche Aufbrüche, welche Umbrüche, was Glauben, was Begegnung. Also ganz viele Themen spielen sich in den 1100 Jahren ab. Und diese Themen, und das wird die große Herausforderung sein, dann hier zu platzieren.
0: In der Albrechtsburg wird dafür an einem Konzept gearbeitet, das Vergangenheit, Gegenwart und Zukunft Sachsens miteinander verbinden soll. In 6 Themenbereichen soll die Ausstellung von sogenannten Sachsenzeichen geprägt sein.
1: Und diese Sachsenzeichen, das können Menschen sein, das können, ja, es kann ein Datum sein, das können ebenfalls Begegnungen sein, das können Orte sein. Diese Sachsenzeichen werden dann diese großen Themen, die 6 Themen, noch einmal sehr emotional, sehr plastisch und sehr gut dann abbilden und darstellen.
0: Die Burg selbst spielt dabei eine zentrale Rolle, wie Christian Striefler weiß.
2: Wo könnte das alles besser stattfinden, diese Frage? Naja, das ist ziemlich einfach, in der Wiege Sachsens, wie es so oft beschrieben wird, die Albrechtsburg, die steht wie kein anderes Bauwerk für Sachsen.
0: Bis 2029 soll es aber laut den Veranstaltern nicht bei einer Ausstellung hinter den Burgmauern bleiben. Geplant sei ein Beteiligungsprozess, bei dem Menschen aus ganz Sachsen eigene Ideen und Projekte einbringen können. Kulturministerin Klepsch und Sachsens Ministerpräsident Michael Kretschmer fassen die Planung zusammen.
1: Wir wollen dies in verschiedenen Beteiligungsformaten tun. Ein Beteiligungsformat wird in wenigen Wochen starten. Da bin ich so geht Sächsisch dankbar, denn das wird ein Beteiligungsformat sein, was quasi unter der Führung auch von so geht Sächsisch dann laufen und starten wird. Es trägt den Titel Zeig dein Land. Also hier werden alle aufgefordert sein, sich einfach mit guten Ideen mit zu beteiligen. Es wird eine Marketingkooperation geben und letztlich soll hier schon so ein, ich sag mal, Ruck auch durch das Land gehen.
3: Jetzt habt ihr das alles auf den Weg gebracht und ich möchte gern, dass genau diese Grundhaltung, wie das entstanden ist, nämlich dass Menschen etwas wollen und man gemeinsam ringt, wie das geht, sich Verbündete sucht und am Ende erfolgreich ist, dass das die nächsten Jahre uns miteinander verbindet. Deswegen setze ich sehr darauf, dass wir in den nächsten Wochen diesen Wettbewerb Zeig dein Land, was macht es aus, über die Kampagne So geht Sächsisch organisieren, dass wir mit dem Sächsischen Landtag darüber sprechen, was es ansonsten auch geben kann, auch an finanziellen Mitteln.
0: Für Meißen selbst ist 2029 ein eigenes Stadtjubiläum. Die Landesausstellung soll deshalb in ein größeres Festjahr eingebettet werden, wie Meißens Oberbürgermeister Markus Renner erläutert.
4: Es gibt schon in verschiedenen Arbeitsgruppen tolle Projektideen, die momentan zusammengeschmiedet werden. Und sie werden alle sich eine Frage stellen, wie kann diese reiche Geschichte, die unsere Stadt hier hat, wie können wir sie zukunftsfest bekommen? Wie kriegen wir diese Geschichte in die Zukunft getragen? Welche Projekte kriegen wir mit jungen Menschen so gestaltet, dass diese reiche Vergangenheit auch zukünftig weiter so bewahrt wird, wie wir es tun? Wir stellen uns natürlich auch die Frage, wie können wir die Stadt als Ganzes einbeziehen und nicht nur den Burgberg, nicht nur die Altstadt, sondern die Stadt wirklich als Ganzes begreifen und sehen uns in dem Prozess auch der Vorbereitung jetzt schon auf einem guten Weg, hier viele mitzunehmen und wirklich partizipative Elemente mit einzutragen, dass jeder sagt, ja, 29, das ist auch mein Jahr und ich will meinen Beitrag dazu mitleisten, dass es toll wird.
0: Bis zur Eröffnung im Jahr 2029 bleibt also noch einiges zu tun. Fest steht aber schon jetzt, das Jubiläum soll nicht nur zurückblicken, sondern Sachsen als Ganzes erzählen. Mit Meißen als Bühne und dem Freistaat als Mitmachprojekt.

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3: Hallo und herzlich willkommen. Ich begrüße Sie zu einer neuen Ausgabe der Lausitzwelle Regionalzeit am Donnerstag. Und heute schauen wir gemeinsam noch einmal auf die brisantesten Themen aus Niederschlesien und dem Zittauer Gebirge zurück. Das führt uns zuerst nach Görlitz. Dort ging es zu der 30. Jubiläumsausgabe des Via Thea Festivals wieder künstlerisch zu. Das diesjährige Motto war Utopie, auf ins Paradies. Welche utopischen Vorfälle es dort gab und wie das Festival trotzdem begeisterte, das sehen Sie jetzt.
4: Die 30. Jubiläumsausgabe des Via Thea Festivals in Görlitz am vergangenen Wochenende fiel teilweise durch verstörende und provokante Programmpunkte auf. Am Eröffnungsabend im Stadtpark sorgte die mutwillige Zerstörung von Lebensmitteln während einer Artistikshow für Unmut bei einem Teil des Publikums vor der Bühne, darunter viele Kinder. Parallel dazu geriet ein Auftritt auf der Freilichtbühne in die Kritik, bei dem der Künstler Witze über ältere Menschen machte.
5: Das war A wie im Altenheim. Wenn es freitags heißt, morgen gibt's gequetschte Möhrchen mit Seelachs, läuft's hier runter, ne? Alkohol noch intus.
4: Die Situation eskalierte bei einem Zuschauer, als dieser Darsteller versuchte, diesem Gast das Mobiltelefon zu entreißen, woraufhin dieser die Flucht ergriff. Unter dem Motto Utopie, auf ins Paradies, sollten sich Vision und Vielfalt, Theater und Straßenkunst, Utopie und gelebte Realität begegnen. So schrieben es die Veranstalter. Und so war es auch trotz dieser Vorfälle am restlichen Festivalwochenende an vielen Stellen zu erleben. In der Altstadt konnten die Besucher dort gewohnt friedlich das Programm aus Musik, Tanz und Akrobatik genießen.
6: Von der Ruine zum Kulthalt. Unter diesem Titel laufen zurzeit die Baumaßnahmen am Bahnhof Neusalza-Spremberg. Nachdem das Gebäude jahrelang leer stand und zunehmend verfiel, hat die Stadt es nun erworben und saniert es grundlegend. Im Moment ist das Gebäude vollständig entkernt. Auch das Dach wurde abgetragen, da der Dachstuhl nicht mehr tragfähig war. Mit der Maßnahme soll der Bahnhof seiner Rolle als Tor zur Welt und Tür zur Heimat wieder gerecht werden. So soll bis Ende 2027 für die Touristinformation ein Café und ein Radverleih ein neuer Standort geschaffen werden. Ein Saal mit Bühne für Veranstaltungen, Unternehmensmessen und Tagungen ist ebenso in Planung wie 3 Gästezimmer und Coworking Spaces. Bürgermeister Matthias Lehmann betont die gute Zusammenarbeit mit der Deutschen Bahn. Auf seinen Vorschlag hin konnte die Stadt auch den Bahnsteig samt Überdachung kaufen. In den nächsten Jahren will die Bahn einen neuen Bahnsteig in unmittelbarer Nähe bauen. Die Kosten für das Projekt belaufen sich auf etwa 6 Millionen Euro. 90% davon fließen über die Strukturförderung Kohlegeld.
7: Das Kinderhaus St. Antonius aus Zittau ist Landessieger beim Kita-Wettbewerb Kleine Hände, große Zukunft geworden. Die Vorschulkinder hatten unter anderem ein Zahnlabor und die Theaterwerkstätten des Gerhard-Hauptmann-Theaters besucht und ihre Eindrücke anschließend kreativ auf Wettbewerbspostern verarbeitet. Deutschlandweit wurden mehr als 370 Arbeiten eingereicht. Das Zittauer Kinderhaus erhält als Landessieger 500 Euro Preisgeld für ein Kita Fest oder ein Projekttag zum Thema Handwerk.
4: Das Reiterhaus in Neusalza-Spremberg bekommt ein neues Dach. Das Haus liegt direkt an der B96 und ist eines der ältesten Umgebindehäuser der Oberlausitz. Erbaut wurde das Hauptgebäude 1670. Abgesehen von einem Umbau im Jahr 1703 ist es im Originalzustand erhalten geblieben. Schon 1938 wurde es als Kunst- und Kulturdenkmal in die Landesdenkmalliste aufgenommen. Ursprünglich war das Dach wohl Stroh, später schilfgedeckt. Nun wurden feuchtigkeitsbedingte Schäden festgestellt. Die Expertise eines Reetdachdeckers aus Mecklenburg-Vorpommern besagte, dass die klimatischen Bedingungen in der Oberlausitz nicht für ein Schilfdach geeignet sind. Es fehlt einfach an nötigem Wind, der das Dach nach einem Regenguss wieder schnell trocknen kann. Aus diesem Grund entschied sich die Stadt Neusalza-Spremberg schließlich für eine Eindeckung mit Holzschindeln. Diese Art der Bedachung ist für Oberlausitzer Häuser historisch belegt, sodass das neue Dach zum gesamten Erscheinungsbild passt.
7: Sachsens Infrastrukturministerin Regina Kraushaar übernimmt die Schirmherrschaft für den Parlamentskreis zur Elektrifizierung der Bahnstrecke Dresden-Görlitz. Das Gremium will erreichen, dass das Projekt neu bewertet und im Bundesverkehrswegeplan höher eingestuft wird. Die Elektrifizierung soll die Oberlausitz besser an Dresden anbinden und die Verbindung nach Polen stärken. Bisher gilt das Vorhaben im Bundesverkehrswegeplan nur als potenzieller Bedarf. Aus Sicht der Lausitzer Region ist diese bisherige Bewertung von 2018 überholt.
8: In Niesky werden ab 2027 die Gebühren für die Stadtbibliothek erhöht. Grund seien steigende Kosten für Medien und eine sinkende Kulturraumförderung, so die Stadtverwaltung. Die Jahresgebühr für Erwachsene steigt von 10 auf 30 Euro, die Familiengebühr von 12 auf 40 Euro. Für Kinder und Jugendliche unter 18 bleibt es bei 4 Euro. Die Stadtbibliothek wird nach Angaben der Stadt regelmäßig von rund 1.700 Menschen aus Niesky und dem Umland genutzt.
4: Das St. Carolus Krankenhaus in Görlitz schreibt online freie Stellen aus, trotz massenhafter Entlassungen in der letzten Woche. Zu lesen ist zum Beispiel die Ausschreibung für eine Facharztstelle für Allgemeinmedizin oder Innere Medizin. Gesucht wird außerdem ein Oberarzt für Palliativmedizin, ein Arzt in Weiterbildung für Innere Medizin mit Herz und Expertise. So steht es wortwörtlich auf der Homepage des Krankenhauses, das inzwischen einem privaten Eigentümer gehört. Weiterhin sollen Praktikanten, Schüler, Hospitanten, Studenten ebenso eingestellt werden wie Bundesfreiwilligendienstleistende für Krankenpflege und Technik. Initiativbewerbungen für alle Jobs seien gefragt. Keine schöne Situation für die ehemaligen Beschäftigten. Eine Krankenschwester, die nur noch kurze Zeit bis zu ihrem Ruhestand gehabt hätte, dazu gegenüber Lausitzwelle: Wir haben hier nicht nur unsere Jobs gemacht, sondern unseren Dienst an den Kranken und Sterbenden als Berufung verstanden.
7: Das Helmholtz-Zentrum Dresden-Rossendorf und die Technische Universität Dresden, die Bioinformatikerin Agnes Todt-Petrozzi als gemeinsame Professorin und Forschungsgruppenleiterin berufen. Die Wissenschaftlerin verstärkt künftig das Center for Advanced Systems Understanding in Görlitz sowie das Biotechnologiezentrum der TU Dresden. Todt-Petrozzi erforscht sogenannte untergeordnete Proteine. Mithilfe von künstlicher Intelligenz und maschinellem Lernen will sie erforschen, welche Rolle Proteine bei Krankheiten wie Krebs oder Neurodegeneration spielen. Die Wissenschaftlerin war zuvor unter anderem an der Harvard Media School tätig. In Niesky ist ein europaweiter Ideenwettbewerb für eine neue Musterholzbausiedlung am Albin-Müller-Weg gestartet. Auf einer rund 10.000 Quadratmeter großen Fläche soll ein modernes Wohnquartier entstehen, das an die lange Holzbautradition der Stadt anknüpft. Insbesondere die frühere Christoph und Unmark AG und später auch Konrad Wachsmann prägten die Geschichte der Region. Der Ideenwettbewerb richtet sich an Planungsbüros, Holzbauunternehmen und Teams aus ganz Europa. Entwürfe können bis Ende Oktober eingereicht werden. Ab Ende 2027 sollen die Erschließung und der Verkauf der Baugrundstücke beginnen.
3: Besucher jeden Alters sind eingeladen, im Naturschutztierpark Görlitz das überraschende Liebesleben der Tiere zu entdecken. Humorvoll, spannend und wissenschaftlich fundiert. Besucher sind eingeladen, sich in die interaktive Entdeckerwelt Wild Love Stories zu begeben. Dabei wird vielen Fragen zu Themen Verführung, Paarung und Nachwuchs nachgegangen. Auch Regen stellt kein Hindernis dar, denn die Entdeckerwelt ist in Räumen untergebracht.
4: Der Görlitzer Tierpark hat eine neue Entdeckerwelt unter dem Titel Wild Love Stories, die einmalig im deutschsprachigen Raum ist. Dabei können ab sofort tierische Liebesgeschichten in interaktiven Ausstellungsformaten bestaunt werden. Zur Eröffnung kamen neben Ministerpräsident Michael Kretschmer auch Görlitzer Landrat Stefan Mayer und der Oberlausitzer Bundestagsabgeordnete Florian Öst in den Tierpark. Carsten Liebig, der das Projekt Wild Love Stories geleitet hat, begrüßte die Gäste.
9: Damit das dritte Teilprojekt aus dem gesamten Paket der Strukturförderung nach dem Parkplatz und der Naturbrücke. Wie gesagt, ist das ein wesentlicher Bestandteil damals des Antrages 2021 in der Richtung, was wir hier machen wollen, etwas in der deutschen Zoolandschaft erstmaliges und einmaliges, diese Entdeckerwelt Wild Love Stories. Da wird dann zum Inhalt noch ein bisschen was gesagt.
4: Ministerpräsident Kretschmer erinnert sich daran, wie er mit der Idee für diese Entdeckerwelt bekannt gemacht wurde.
10: Also, wenn man denkt, es gibt nichts mehr Verrückteres, muss man in den Tierpark Görlitz kommen oder in den Zoo und dann kommt wieder eine neue Idee. Es ist viele, viele Jahre her, als sie uns hier zum Frühstück gezwungen haben und uns tolle Ideen präsentiert haben und natürlich so richtig in dieser gleichen Emotion. Wie kriegt man pubertierende Kinder weg von dem Handy? Wie kriegt man die dazu, dass sie in den Tierpark kommen mit dem Liebesleben von anderen Tieren? Wie kriegt man Erwachsene, die irgendwie überhaupt keine Lust mehr haben, mit dem Liebesleben von anderen? Und deswegen, Herr Kretschmer, der absolute Knaller, das absolute Alleinstellungsmerkmal überhaupt, was noch nie jemand gemacht hat, ist das Liebesleben von Tieren. Das müssen wir in diese Ausstellung bringen.
4: Der Tierparkdirektor informierte die Gäste über Details dieser Entdeckerwelt, unter anderem darüber.
11: Wild Love Stories. Wie geil, wie sich das schon anhört. Ne? Wir haben es bewusst Englisch gewählt.

0: damit wir hier in der Europastadt keine Kommunikationsprobleme haben bei diesem doch sehr anspruchsvollen Thema. Absolut. Trotzdem haben wir auch Deutsch und Polnisch noch hinzugefügt. Aber was passt denn besser in einen Tierpark wie die Fortpflanzungsstrategien der Tierwelt? Einen wahnsinnigen Reichtum, eine Vielfalt. Wir könnten Stunden, Tage, Jahre drüber reden. All das gibt es jetzt als Alleinstellungsmerkmal hier bei uns im Tierpark. Das gibt es also sonst in keiner zoologischen Einrichtung in diesem Ausmaß und auch in diesen Entdeckerwelten. Das alles ist natürlich für uns ein Brückenthema. Warum sage ich Brückenthema? Wir alle kennen die Nöte der Artenvielfalt, des Artensterbens. Und wie bekommt man eine Gesellschaft, die zunehmend naturentfremdet wird, wieder zum Artenschutz? Wie sensibilisiert man die für die Belange des Artenschutzes und der Biodiversität? Und da haben wir uns ausgedacht, Mensch, wir könnten doch das über die Fortpflanzungsstrategien machen. Und wir hoffen damit, dass wir eben auch Gesellschaftsschichten in unseren Tierpark jetzt locken, die vielleicht sonst mit anderen Fortpflanzungsstrategien sich beschäftigen, um so eben hier noch einiges dazuzulernen, interessante Informationen zu bringen. Also eine ganz spannende Sache.
1: Beim anschließenden Rundgang wies Zoopädagogin Kati Sommer auf besondere Elemente dieser Ausstellung hin und ermunterte Gäste zum Ausprobieren dieser besonderen Entdeckerwelt.
2: Also dann nochmal, da geht noch was.
1: Neben dem Pavillon, der sich nahe des Teiches befindet, gibt es weitere Räume der Ausstellung in der Nähe des Eingangsbereiches.
3: Und auch auf dem Vorplatz sind allerlei Fotopoints, die werden Sie auch noch im Tierpark finden. Wer also möchte, kann später auch noch gerne schöne Liebesbilder, schöne Herzenbilder machen. Jetzt waren wir bei der Verführung, auch bei der Paarung ist es so, es geht zwar letzten Endes fast immer darum, dass Ei und Eizelle zusammenfinden und neues Leben entsteht, aber wie das passiert, ist nicht immer einfach und ist sehr komplex und sehr vielfältig. Und das schauen wir uns jetzt mal an. Hier drüben sehen wir schon mal eine tolle Peep-Show. Wer also mal sich hinter den Vorhang begeben möchte,
2: sieht dort
3: zusammen mit den Fotografen, sieht schöne Tiervideos. Und wir haben natürlich Besucher, die einfach mal einmal hierher kommen, weil sie im Urlaub sind. Wir haben aber auch sehr viele Jahreskartenbesitzer, die immer wieder kommen. Deswegen ist uns auch ganz wichtig, dass die Inhalte immer wechseln. Also es lohnt sich auch immer wieder zu kommen. Jedes Jahr gibt es hier neue Inhalte. Wie gesagt, alles, was wir hier sehen, ist für 8 Jahre ausgelegt, nach dem Kinderbuch Das Liebesleben der Tiere. Wir wissen aber auch, dass es vielleicht Menschen gibt, die sagen, naja, ich möchte jetzt trotzdem nicht, dass mein Kind das alles sieht. Das ist uns bewusst, deswegen gibt es in allen Räumen tolle Spiele. Hier ist es jetzt ein Ausmalspiel und ich kann Ihnen sagen, ich habe es getestet, funktioniert auch super, dass die Kinder hier eine ganze Weile beschäftigt sind und die Erwachsenen sich in der Zeit hier die Räume anschauen können.
1: Das Fotoangebot ließ sich nach dem Rundgang dieses Paar nicht entgehen. Ab sofort steht diese Möglichkeit und die interaktive Entdeckerwelt Wild Love Stories für Besucher des Naturschutztierparks offen.
4: Ja, und damit sind Sie auf dem Laufenden über alle wichtigen Geschehnisse aus Niederschlesien und dem Zittauer Gebirge. Interessiert Sie, was in den anderen Regionen der Lausitz los ist? Ja, dann schauen Sie doch gern auf unserer Homepage lausitzwelle.de vorbei. 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Und damit verabschiede ich mich von Ihnen, wünsche Ihnen noch einen schönen Abend und begrüße Sie hoffentlich morgen wieder zur letzten Ausgabe der Lausitzwelle Regionalzeit für diese Woche. Da gibt es dann alle Themen aus dem Elbe-Elster-Land und der Niederlausitzer Heide. Bis dahin, machen Sie's gut.
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0: Hallo und herzlich willkommen zu einer neuen Ausgabe von 04 Plus. Das Wochenende steht schon vor der Tür. In Delitzsch gibt es ja einen Bundeswehrstandort. Und die Bundeswehr ist ja aktuell in aller Munde. Es geht um Aufrüstung, es geht um Einsätze in Kriegsgebieten. Was ist aber mit den Bundeswehrsoldaten, die vielleicht ein traumatisches Erlebnis hatten? Dafür gibt es eine Bundeswehrseelsorge. Und über das Arbeiten, Schaffen und über die Ausbildung dieser Seelsorger hat sich Militärbischof Bernhard Fellenberg persönlich ein Bild gemacht.
1: Die Flagge. Ein Willkommensgruß für Militärbischof Dr. Bernhard Fellenberg. Er besuchte die Unteroffiziersschule des Heeres in Delitzsch. Dort wurden er und seine Begleitung von Oberst Martin Rödiger, Kommandeur der USH, begrüßt. Natürlich lag der Fokus beim Besuch des Militärbischofs auf der Militärseelsorge im Soldatenalltag.

0: Militärseelsorge ist ein wesentlicher Bestandteil christlichen Lebens innerhalb der Bundeswehr. Wir begleiten Soldatinnen und Soldaten in ihrem alltäglichen Dienst bis hin in die Auslandseinsätze der Bundesrepublik Deutschland. Militärseelsorge war in Afghanistan, sie war in Mali, in Jordanien, im Libanon, im Irak. Und so gilt die Militärseelsorge als verlässlicher Partner der Bundeswehr. Wir sorgen dafür, dass Soldatinnen und Soldaten ihre Religion frei ausüben können innerhalb der Bundeswehr und stehen natürlich mit der Seelsorge diesen Menschen zur Verfügung. Wir sind dabei und wissen, worum es geht. Und Soldatinnen und Soldaten haben hohes Vertrauen in die Militärseelsorge.
1: Während seines Aufenthaltes in der USA am 15. und 16. Juni inspizierte der Militärbischof das Ausbildungsgeschehen in den Unteroffizierslehrgängen. Am Standort Übungsplatz wurde das Führen eines Trupps von Soldatinnen und Soldaten geübt. Der Militärbischof wurde bei seinem Besuch begleitet von Professor Dr. Kerstin Lammer, der leitenden Militärdekanin für das Militärdekanat Mitte. Militärdekan Michael Schröder, evangelischer Standortpfarrer an der USH, Militärdekan Markus Breuer, persönlicher Referent des Militärbischofs und Leiter der Stabsstelle Presse- und Öffentlichkeitsarbeit. Der Militärbischof erfuhr, dass von den 1200 Trainingsteilnehmenden im zweiten Ausbildungsquartal in Delitzsch ein gutes Viertel Angehörige der evangelischen Konfession waren. Der Militärbischof schaute den Soldatinnen und Soldaten nicht nur über die Schulter. Er suchte ebenfalls den Dialog mit ihnen, so zum Beispiel auch in der Gesprächsrunde mit den Inspektionsfeldwebeln. Hier ging es um den soldatischen Alltag in der USH.
0: Ich habe von der Unteroffiziersschule des Heeres einen sehr, sehr guten Eindruck. Hier wird alles getan, dass sozusagen Soldatinnen und Soldaten als Unteroffiziere und Feldwebel sehr gut ausgebildet werden. Und ich schaue natürlich ganz besonders auf den Militärdekan, der hier arbeitet für die evangelische Militärseelsorge. Schaue mir lebensgründlichen Unterricht an, sehe mir einen Gottesdienst an. Und von daher muss ich immer auch schauen als Bischof, ob unsere Militärseelsorge die Soldatinnen und Soldaten erreicht. Ist das, was wir sagen, wirklich an die Soldatinnen und Soldaten gerichtet oder predigen wir quasi über die Köpfe hinweg auf die Orgelpfeifen? Das möchte ich nicht und deshalb gucke ich mir genau an, wie unsere Qualität ist. Und mir liegt viel daran, dass evangelische Militärseelsorge qualitativ sehr gut aufgestellt ist.
1: Dem Militärbischof gefiel, was er erfahren hatte.
0: Also ich habe den Eindruck, dass wir die Soldatinnen und Soldaten hier wirklich gut erreichen. Der lebensgründliche Unterricht, den wir hier unterrichten, wird sehr gut angenommen und ist wirklich für Tausende von Soldaten in jedem Lehrgangsdurchlauf sozusagen ein Fach, was viel bringt. Wir haben einen lebensgründlichen Unterricht zum Thema Tod und Verwundung gerade erlebt. Und das sind eben die Themen, die jetzt auch dran sind und die Soldatinnen und Soldaten befassen. Und darüber muss geredet werden. Und dass dies durch Militärgeistliche erteilt wird, ist eine gute und richtige Entscheidung.
1: Entscheidungen gilt es auch bei der Abwehr von Drohnen zu treffen. Das Ausbildungspersonal der USH gab einen Einblick in die Ausbildung im Kampf gegen Drohnen. Handelsübliche Modelle dienen als Darstellungsmittel zu Simulationszwecken in der Gefechtsausbildung der Unteroffiziere und Feldwebel. Herausfordernd wie die Drohnenabwehr kann auch die Militärseelsorge sein.
0: Die größte Herausforderung für uns als Militärseelsorge momentan ist natürlich die Situation weltweit. Wir merken, Kriege nehmen zu. Wir haben in Europa wieder einen Krieg. Russland hat die Ukraine überfallen. Es tobt ein Krieg. Und das macht natürlich auch was mit der Militärseelsorge. Wir sind dabei zu überlegen, wie wir in einer Situation der Landes- und Bündnisverteidigung innerhalb der Bundeswehr unseren Standort richtig finden und dort sind, wo die Soldatinnen und Soldaten uns brauchen. Und daran üben wir. Wir sind auch bei Übungen dabei. Deshalb bin ich auch hier in Delitzsch bei der Unteroffiziersschule des Heeres, um mir genau anzuschauen, wo sind wir als Kirche gefragt, wo müssen wir als Militärseelsorge sein. Und das ist eine Riesenherausforderung, natürlich mit Menschen zu arbeiten, die als Soldatinnen und Soldaten auch wissen, dass sie einen Beruf ergriffen haben, der ganzheitlich ist, der auch die eigene Existenz kosten kann. Und das ist seit der Kriegssituation hier in Europa noch mal anders geworden.
1: Glockengeläut ist zu vernehmen. Feldgottesdienst an der USH. Auch dieser war Bestandteil

0: Teil des Besuches von Militärbischof Helmberg. Gottesdienste im militärischen Umfeld finden regelmäßig im Freien statt. Militärseelsorge gibt es schon seit dem Altertum. 2 Jahre nach der Gründung der Bundeswehr wurde die Militärseelsorge als ein ziviler Organisationsbereich mit der Bundesregierung vertraglich geregelt. Der Weg zur Militärseelsorge ist eher unspektakulär.
1: Man ist erst einmal Pfarrer oder Pfarrerin einer Landeskirche. Da arbeitet man als Pfarrer und Pfarrerin und irgendwann liest man vielleicht eine Bewerbung, also eine Ausschreibung für die Militärseelsorge. Dann bewirbt man sich, dann wird man ausgewählt oder auch nicht. Und wenn man alle Qualifikationen mitbringt, die man braucht, wenn man die nötige Motivation hat und die richtige sozusagen Einstellung innerhalb der Bundeswehr zu arbeiten als Militärgeistlicher, dann ist man Militärseelsorger, in der Regel erst einmal für 6 Jahre und dann kann ein Vertrag auch verlängert werden.
0: Der Gottesdienst wurde vom Standortpfarrer Militärdekan Michael Schröder geleitet. Dazu trug er einen Feldanzug mit gesonderten Schulterklappen. Die Militärseelsorge ist unabhängig von Glauben und Konfession Ansprechpartner für alle Angehörigen der Bundeswehr. Der Unterricht dient zur ethischen Bildung und Weiterbildung der Soldatinnen und Soldaten. Nach seinem Wunsch befragt, sagt der Militärbischof:
1: Der einzige Wunsch, den man als Militärbischof hat, ist, dass Friede auf Erde sein möge und dass nie was anderes unsere Soldatinnen und Soldaten sehen müssen. Ich wünsche allen, die hier arbeiten, dass Friede ist und Friede bleibt. Alles andere brauchen wir nicht.
0: Zum Abschluss des Feldgottesdienstes erteilte er den Soldatinnen und Soldaten seinen Segen.
2: Der Herr segne dich und behüte dich. Der Herr lasse leuchten sein Angesicht über dir und sei dir gnädig. Der Herr erhebe sein Angesicht auf dich und schenke dir seinen Frieden. Amen.
3: Lange hat es gedauert, aber Anfang dieser Woche wurde der Husarentunnel in Grimma wieder eröffnet.
0: Grimmas neue Bahnunterführung, die Husarenstraße und am Wolfsgraben miteinander verbindet, ist am 6. Juli endlich eröffnet worden. Oberbürgermeister Tino Kiesig durchschnitt mit Vertretern des Tiefbauamts und der beteiligten Firmen Wilhelm & Co. Straßen- und Wegebau, Ingenieurbüro Klemm & Hensen und DB Infrago feierlich das symbolische Absperrband. Kurz darauf wurden auch die Straßenabsperrungen entfernt und das erste Fahrzeug rollte unter der Bahntrasse hindurch. Von Februar bis Dezember 2025 hat die DB Infrago Ausbesserungsarbeiten am historischen Tunnel an dieser Stelle genutzt, um die schmale, einspurige Durchfahrt durch ein neues Brückengebäude daneben zu ergänzen.
4: Das ist wirklich auch ein bedeutender Tunnel für Grimma gewesen, der oft die Süd- und die Westhälfte sozusagen verbunden hat. Und der musste instand gesetzt werden und natürlich war er nicht mehr auf den Verkehr sozusagen zugeschnitten oder leistungsfähig genug. Andererseits hatten wir auch immer das Problem, dass neben wartenden Autos natürlich Fußgänger und Fahrradfahrer nur schlecht durchkamen und das Nadelöhr dazu führte, dass es wirklich zu gefährlichen Situationen kam. Mit der DB Infrago gemeinsam ist dann dieses Projekt entstanden, dass man gesagt hat, wir erschließen die zwei Stadthälften, wenn man so möchte, neu, macht die wichtige Verkehrstangente auch so groß, dass auch der ÖPNV dann durchpasst. Auch das war ja immer ein Problem.
0: Um den Bahnverkehr zwischen Grimma und Leipzig möglichst wenig einzuschränken, wurde die neue Brücke zunächst neben der Bahntrasse aufgebaut und dann am 27. August 2025 seitlich in ihre jetzige Lage verschoben. Ab Mitte März dieses Jahres wurde dann die neue Brücke im Auftrag der Stadt Grimma an das bestehende Straßennetz angeschlossen. Pflaster und Asphalt wurden verlegt, Fahrbahnmarkierungen aufgebracht. Unter der Brücke ist nun der Verkehr in beide Richtungen gleichzeitig möglich. Die beiden Fahrstreifen haben eine Breite von jeweils 3,25 Meter. Hinzu kommen Notgehwege mit einem halben Meter Breite. Somit beträgt die Gesamtbreite 7,50 Meter. Der historische Tunnel dient nunmehr exklusiv als Passage für Fußgänger und Radfahrer. Durch die Wiedereröffnung der Bahnunterführung soll der Verkehr auf der Leipziger Straße und dem Wallgraben entlastet werden. 2,9 Millionen Euro hat die Baumaßnahme gekostet. Der Freistaat Sachsen beteiligte sich daran mit 2,1 Millionen Euro. Die Deutsche Bahn beteiligte sich mit 578.000 Euro. 244.000 Euro trug die Stadt Grimma. Obwohl gerade erst eröffnet,

0: weist die Brücke bereits großflächige Sachbeschädigungen in Form von unerlaubtem Farbauftrag auf. Dem möchte die Stadt Grimma demnächst entgegenwirken.
1: Ja, es muss was dran gemacht werden. Einerseits ist dieses Bauvorhaben schon im Gespräch für ein flächiges, tatsächlich motivgebundenes Graffiti, um Flächen zu minimieren, wo Graffiti entstehen kann. Andererseits stört uns natürlich und schockiert uns auch diese Leichtfertigkeit zur Sachbeschädigung, also wie einfach man das macht und meint, dass das richtig ist. Andererseits ist es natürlich so, dass wir als Stadtverwaltung auch jetzt diese Anti-Graffiti-Thematik aufgemacht haben, weil wir eben unser Stadtbild auch sauber halten möchten und dann lieber eben themenbezogen dann neue Graffitis anbringen wollen, aber dann auch mit Künstlern, die wirklich auch im städtischen Interesse Kunstwerke dort verwirklichen.
0: Besucher der benachbarten Schwimmhalle können sich über die nun wieder freie Zufahrt zu den Parkplätzen freuen. Auf der Fläche neben der Brücke sollen auch die Abfallcontainer für Glas wieder aufgestellt werden.
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3: Ich sichte gerade Videomaterial vom Inklusionssportfest. 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

0: Der Stadtrat Wutzen hatte in seiner letzten Sitzung noch einmal richtig viel zu tun. Es gab viele Themen und viele Debatten.
1: Ende Juni lud die Stadtverwaltung Wurzen zur 20. Sitzung des Stadtrates. Zu Beginn informierte Oberbürgermeister Marcel Buchter unter anderem über den Bewerbungsstand für die Leitung des Städtischen Museums. 24 Bewerbungen seien hier eingegangen. Neben der Information der nun möglichen elektronischen Wohnsitzanmeldung informierte der Oberbürgermeister über verschiedene Baumaßnahmen. Am Wasserturm wird das Gerüst aktuell zurückgebaut. Ein kleineres folgt in den kommenden Wochen für den Anbau des Zugangs im Treppenbereich. Im weiteren Sitzungsverlauf wurden Bauleistungen im Bereich der Raumlufttechnik für die Musikschule im Wasserturm vergeben. Die Arbeiten an der Grundschule Küren gehen voran. Die Schule wurde wegen erhöhter Naphthalinwerte Anfang des Jahres geräumt. Aktuell werden deswegen die Horträume doppelt genutzt. Planmäßig sollen die Kinder im Oktober wieder in die Schulräume einziehen können. Bei der Feuerwehr Wurzen beginnen die Arbeiten an der Unterkonstruktion der PV-Anlagen. Die Umbauarbeiten der Fahrzeughalle sind in Planung. Nach dem Richtfest an der Feuerwehr Burkertshain schreiten auch hier die Arbeiten voran. Trinkwasserleitungen sind im Bau. Ende Juli erfolgt die Montage der Fahrzeughalle. Die Dacharbeiten im Kulturhaus Schweizergarten können Ende Juli beginnen. Zudem starten die Arbeiten am zweiten Bauabschnitt. Im August beginnen die Schwammsanierungen im Dach. Im späteren Verlauf der Sitzung wurden Tischlerarbeiten für Fenster sowie Trockenbauleistungen vergeben. Nach den Informationen des Oberbürgermeisters folgte der aktuelle Planungsstand zum Landesernte-Dankfest vom 18. bis 20. September. Das Bühnenprogramm steht weitgehend, die Planungen für Festumzug und Standflächen laufen auf Hochtouren. Die Erntekrone im Nebenraum wartet bereits auf ihren Einsatz. Mit aktuell rund 33.000 Euro Sponsorengeldern, einem nahezu ausgeglichenen Budget mit finanziellem Puffer und bereits etwa 800 Anmeldungen für den Festumzug sehen sich die Organisatoren gut im Zeitplan. Die Standpläne sollen bis Ende des Monats erarbeitet werden. Anfang August geht das Programmheft in Umlauf. Einige Events als Teaser, wie zum Beispiel ein Orgelwandelkonzert im August, sind in Planung. Die Bürgerfragestunde warf Themen zum Arbeitsschutz im Zuge der Hitzewelle auf, deren Richtlinien laut Aussagen des Oberbürgermeisters aber eingehalten werden. Der Wunsch nach Offenlegung einer Baumbilanz bezugnehmend auf ein Defizit an Nachpflanzungen wurde kundgetan. Hier wurde im weiteren Verlauf der Sitzung über die EU-Verordnung zur Wiederherstellung der Natur sowie geplante Baumersatzpflanzungen 26/27 informiert. Aktuell zeige die Bilanz in Wurzen zum Beispiel 8% an Baumüberschirmung. Nachbesserungen seien hier notwendig, gerade in Bezug auf Klimaresilienz. Zum Beispiel sind Nachbesserungen an Straßen und Plätzen angedacht. Aus einem Glasdach am Clara-Zetkin-Platz solle ein Gründach werden. Die in der Verordnung gesetzten Ziele können nach Aussagen aus der Stadtverwaltung erreicht werden, jedoch benötige es auch finanzielle Mittel dafür. Außerdem wurden Nachfragen bezüglich der Wahl des Caterers für die Schul- und Kitaspeisung geäußert. Vor allem die Vergabekriterien wurden diskutiert, deren Wichtung jedoch vom Stadtrat zuvor beschlossen wurde. Ein externes Büro hat die Vergabe begleitet, um ein rechtssicheres und kosteneffizienteres Verfahren sicherstellen zu können. Drei Angebote wurden abgegeben. Das Entscheidungsgremium bestand aus 6 Personen, aus Stadtverwaltung, jeweiliger Kita oder Schule, dem Stadtrat sowie Eltern. Das externe Büro stellte die Kriterien sowie die dahinterstehende Matrix vor. Die Gewichtung der Kosten führte zur Diskussion. Im Nachgang sei hier eine Änderung der zuvor im Stadtrat ausgewogen und festgelegten Wichtungen nicht möglich. Andererseits wurde darauf plädiert, dass Kita- und Schulspeisungen bezahlbar bleiben müssen. Letztendlich wurde der Vergabe der Leistungen an den RWS Catering Service mehrheitlich zugestimmt. Die Parkgebührenverordnung war nicht mehr zeitgemäß, die Änderungen dazu wurden bestätigt. Ebenso die Fortschreibung des Brandschutzbedarfsplanes. Die Absicherung der Tagesbereitschaft sei ein Problem innerhalb der Kreisstadt. Motivationsfördernde Maßnahmen sollen eingebunden werden. Zudem ist es Ziel, die technische Ausstattung zu modernisieren. Aktive Mitgliederwerbung an Schulen ist angedacht. Gespräche mit Schulleitungen laufen bereits. Im Folgenden wurden Informationen zu Sach- und Personalkosten 2025 der städtischen Kindereinrichtungen gegeben. In den letzten Jahren sind vor allem die Personalkosten stark angestiegen. Unabhängig davon gab es eine eindeutige Stellung dazu, dass im Wurzen alle Einrichtungen erhalten bleiben sollen. Einstimmig bestätigt wurde die Satzung zur ersten Änderung der Straßenreinigungssatzung. Hier ist unter anderem eingefügt, dass Gehwege bis zu 5 Metern von den Grundstückseigentümern gepflegt werden müssen. Die Vergabe der Erschließungsarbeiten für das Wohngebiet Stollwerkstraße für rund 3 Millionen Euro an die Muldenthaler Bauunion wurde unter Vorbehalt aufgrund eines laufenden Widerspruchs beschlossen. Vorhabenbezogenen Bebauungsplänen für Einfamilienwohnhäuser wurde zugestimmt, ebenso dem Leasing zweier Dienstfahrzeuge für Verwaltung und Bürgerdienste. Der Punkt 26 der Tagesordnung, die Berufung eines sachkundigen Einwohners für den Verwaltungsausschuss auf Vorschlag der Fraktion Die Linke, sorgte für Aufruhr. Der Vorschlag der Berufung wurde mit 16 Nein-Stimmen mehrheitlich abgelehnt. Für Die Linke sei dies ein Skandal, unter anderem die SPD-Fraktion berief sich darauf, die Entscheidung eines demokratisch gewählten Gremiums zu akzeptieren.

0: Jahre FSV Großboten gefeiert.
1: Es sollte ein großes und würdiges Fußballfest in Großboten werden, denn es galt, 100 Jahre Vereinsfußball zu feiern. Allerdings machte auch die unerträgliche Wärme an diesem Wochenende keinen Bogen um Grimmers Ortsteil. Deshalb sahen sich die Verantwortlichen gezwungen, das Programm in den Abend zu verschieben. Es lief nicht nur der Schweiß, sondern auch Limonade, Bier und natürlich Ventilatoren. Der Manfred-Berger-Sportplatz war schön herausgeputzt und die Zuschauer kamen in das luftige Bierzelt. Pünktlich 18.30 Uhr griff Matthias Geißler, der Vorstandsvorsitzende des FSV Grün-Weiß Großboten, zum Mikrofon und eröffnete die Feierlichkeiten. Nach der Begrüßung der Gäste und Ehrengäste zeigte der Tanzclub Blau-Gelb sein Können. Tanzen fängt meist mit den Kleinsten an und da geht es erst einmal um Spaß, so auch hier. Weiter ging es auf der Bühne mit den Mädels der mittleren Gruppe. Hier konnte man den Erfolg des Trainings sehen und auch den Willen, alles richtig zu machen. Die großen Tänzer traten erst einmal gemeinsam auf, bevor es auch noch eindrucksvolle Soloauftritte zu sehen gab.

Zum Abschluss des Tanzauftritts wurden Auszüge aus dem Wettkampfprogramm gezeigt, mit dem die Mädels den 2. Platz belegten und damit die Tickets zur Weltmeisterschaft im August 2026 in Großbritannien lösten. Zum Schluss bezogen alle Tänzerinnen auch das Publikum mit ein.

0: Seitens des Kreissportbundes Landkreis Leipzig gratulierte der Vizepräsident Philipp Loll dem FSV Grün-Weiß-Großboten zu seinem 100-jährigen Jubiläum. Weitere Gratulanten schlossen sich dem Präsidenten an. Thomas Frey, Vorstandsmitglied des FSJ Grün-Weiß-Großboten, stellte im Anschluss die Chronik zum Jubiläum vor. Die Redaktion hat ihre Arbeit pünktlich erledigt. Allerdings konnte die Druckerei den Termin nicht halten, sodass an diesem Abend leider nur ein Vorab-Exemplar zur Verfügung stand. Die Männermannschaft des FSV Großboten schloss die Veranstaltung, indem sie mit dem neuen Trikot der Saison 2026/27 zu Ehren des guten Geistes auflief.
1: Der Landrat Henry Greichen lässt es sich nicht nehmen, sich selber ein Bild von der Industrie in der Region zu machen. Neulich war er direkt in Brösen.
2: Der neue Firmensitz der Arktis Kälte- und Klimatechnik GmbH im Grimmer Ortsteil Brösen war am Vormittag des 3. Juli die erste Station der Unternehmensbesuche von Landrat Henry Greichen. Er wurde begleitet von Markus Schmidt aus dem Kreisentwicklungsamt und Oberbürgermeister Tino Kiesig. Begrüßt wurden sie von der Geschäftsführung des Unternehmens. Gegründet hatte den Innungsfachbetrieb Karl-Heinz Hempel. Gemeinsam lenken er, Tochter und Prokuristin Nicole Eichler sowie Sebastian Trutz die Geschicke der Arktis Kälte- und Klimatechnik GmbH.
3: Für uns ist immer wichtig, dass wir ein klassisches Familienunternehmen sind, ne, hier in der Region verankert, ne, seit 30 Jahren die komplette Bandbreite der Klima- und Kältetechnik bedienen. Wir ein Ausbildungsbetrieb sind, ne, das ist uns auch immer wichtig, zu sagen, okay, junge Leute hier mit ranzuholen, die Lust haben, hier mit zu helfen, die Branche und die Region voranzubringen. Und wir einfach, was Kälte- und Klimatechnik angeht, sehr gerne natürlich hier ein Ansprechpartner in der Region sind.
2: Seit über 30 Jahren bietet der Fachbetriebsservice komplett. Kälte- und Klimaanlagen werden hier geplant und im Umkreis von ca. 100 Kilometer gebaut. Außerdem gehören die Wartung und Reparatur zum Firmenportfolio. Mit einem Durchschnittsalter von ca. 35 Jahren ist die Arktis Kälte- und Klimatechnik GmbH nicht nur ein recht junger Handwerksbetrieb, er bildet auch aus zum
3: Mechatroniker für Kältetechnik, dauert 3,5 Jahre, ist eine quasi ganz normal duale Ausbildung, wie jeder andere auch, und ist sehr umfangreich, sprich, man

0: macht den mechanischen Part, macht den keltischen Teil und den elektrischen Teil. Ein bisschen so die Herausforderung ist, dass die Berufsschule auf einem, in Reichenbach im Vogtland ist, aber auf der anderen Seite ist ein kompletter Kältecampus, also dort lernen die nur unser Berufsbild, also eine Top-Schule, top ausgebildet und natürlich bei uns die betriebliche Begleitung, um die Leute fit zu machen.
1: Die Chancen zur Übernahme sind hoch, informiert der Geschäftsführer.
0: Wenn alles passt, na, übernehmen wir auch die Leute, na, weil es ist ein sehr zukunftssicheres Berufsbild. Man sieht ja, die Sommer werden wärmer, na, und es gibt immer mehr auch Rechenzentren. Jetzt kommen die Wärmepumpen, die wir auch sozusagen bauen. Jeder weiß, wie die ganze sozusagen Energiewende, auch da, was da noch auf uns zukommt, na, auch das ist ein Geschäftsfeld, wo wir uns nach und nach reinentwickeln wollen.
1: Ein gutes Klima für und mit dem Kunden ist der Geschäftsführung genauso wichtig wie das innerbetriebliche.
0: Bis jetzt jedes Ausbildungsjahr sind jetzt im Summe über 20 Leute, versuchen immer dieses Familienunternehmen, was wir sind, auch zu präsentieren. Na, für mich ist immer wichtig zu sagen, dass das alles auf Augenhöhe passiert, wir als Chefs auch immer da sind, Ansprechpartner sind und am Ende des Tages, na, einfach miteinander schaffen. Na, so, wenn ein Problem irgendwo auf dem Herzen liegt, dass sie uns ansprechen können, na, dass wir es einfach gemeinsam machen.
1: Auch für branchennahe Fachkräfte bietet das Unternehmen berufliche Perspektiven.
0: Ein anspruchsvolles Berufsbild, aber wir sind immer gern dabei, auch was Thema Quereinstieg angeht, was Thema Ausbildung angeht, Leute zu unterstützen. Na, jeder ist gern angeladen, mit uns ins Gespräch zu kommen. Auch keine Scheu zu haben, wenn man sagt, okay, man ist jetzt nicht top ausgebildet, sondern okay, man ist trotzdem handwerklich begabt, man kommt aus angrenzenden Themen. Na, Heizung, Sanitär, Elektrik, na, kann man auch sehr gut hier in die Klima- und Kältetechnik einsteigen. Und zu tun gibt es genug bei uns. Wir suchen Leute, also ist jeder sehr gerne eingeladen.
1: Nach gut 80 Minuten endete die Stippvisite des Landrates in Brösen, die hier gut ankam.
0: Naja, grundsätzlich haben wir uns erstmal gefreut, dass wir als Arktis, Kält- und Klimatechnik überhaupt erstmal vom Landrat besucht werden. Ne? Das ist immer erstmal eine große Ehre. Es war, glaube ich, mir wichtig aufzuzeigen, wie wichtig auch unsere Branche ist, ne? Wo wir überall unscheinbar teilweise vertreten sind, ne? Wie viel kritische Infrastruktur wir teilweise auch bedienen. Ne? Auch für unser Gewerk natürlich zu werben, war wirklich eine super Runde. Ich glaube, das hat auch sehr gut aufgenommen und ist auch eine Chance, einfach sich mal darzustellen.
1: Daran wird dieses Bild noch lange erinnern.
2: Ja, und mit etwas Glück steht morgen mein lieber Kollege Mario hier vor der Kamera. Entweder er versteckt sich im Keller vor der Hitze oder ist im Urlaub. Seien Sie gespannt. Vielen Dank fürs Einschalten und bleiben Sie gesund.

0: meine guten, meine Vogtländer und Vogtländerinnen, die Spießeier Landrätin und neuerdings ja auch Mundartkönigin. Und da hat man mir hier das Domizil zugewiesen. Ist das nicht herrlich? Es ist ja auf jeden Fall wengstandesgemäß. Ich hole ja halt noch Großes vor. Gleich kommen ja die vogtländischen Hoheiten, denn wir wollen ja auf dem Altmarkt das vogtländische Wort des Jahres küren. Moment mal, ich höre Stimmen. Ich glaub, ich schwör Olmer, was ist denn hier los? Schluss! Streitet ihr euch etwa um das vogtländische Wort des Jahres?
1: Ja.
0: Also bitte, jetzt wollen wir noch mal ganz von vorne anfangen. Jetzt sagt doch bitte mal nacheinander euer Wort.
2: Mein vogtländisches Lieblingswort ist biedeln, was so viel heißt wie verpetzen und anschwärzen.
3: Das schönste vogtländische Wort ist natürlich Kriegenifte. Mein Lieblingsessen grüne Klöße.
4: Und mein persönliches vogtländisches Lieblingswort sind natürlich die Bobbuschen, die Hausschuhe, das ist immer